0: Kreuz Oberhausen und Dreieck Bottrop wegen Bauarbeiten bis 5 Uhr gesperrt. A9 Berlin Richtung Halle Leipzig ist zwischen Thurland und Bitterfeld-Wolfen nach einem Unfall gesperrt. Die A23 Heide Richtung Hamburg ist zwischen Eidelstedt und Dreieck Hamburg Nordwest in beiden Richtungen wegen Tunnelwartungsarbeiten bis 5 Uhr gesperrt. Eine Umleitung ist eingerichtet. Autobahn 40 Essen Richtung Dortmund ist zwischen Dreieck Bochum West und Bochum Zentrum gesperrt. Das für 2 Wochen. Der Grund sind Bauarbeiten. Und abschließend die A46 Düsseldorf Richtung Wuppertal. Die Strecke ist zwischen Düsseldorf-Bilk und Holthausen bis 5 Uhr in beiden Richtungen gesperrt. Gute Fahrt.
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0: Aus Hamburg, aus den Studios von NDR Info und ab jetzt mit Philipp Kaver. Willkommen. Brasilien, Russland, Indien, China und Südafrika. Nach den Anfangsbuchstaben dieser Staaten ist BRICS benannt, ein Zusammenschluss aufstrebender Schwellenländer. Gemeinsam fordern sie mehr wirtschaftliches und politisches Gewicht in der Welt. Mittlerweile ist der Kreis auf 11 angewachsen, darunter Iran, Ägypten und Indonesien. Diese Staaten, die sich nicht klar dem Westen zurechnen, vertreten inzwischen rund die Hälfte der Weltbevölkerung. In Neu-Delhi haben sich an diesem Wochenende ihre Staats- und Regierungschefs getroffen. Lena Bodewein über das Treffen in Indien.
2: So unklar die Konturen des Forums namens BRICS sind, so viel Gelegenheit bieten sie zur freien Interpretation der Ergebnisse des Gipfels. Das wichtigste Ergebnis: Es gab Einigkeit. Sofern kein Mitglied Einspruch erhebt, beantrage ich die Annahme der Erklärung. Es wurden keine Einwände erhoben und die Erklärung von Neu-Delhi 2026 wird einstimmig angenommen. So Gastgeber und Ministerpräsident Indiens Narendra Modi. In der gemeinsamen Erklärung äußern sich alle Mitgliedstaaten äußerst besorgt über den Konflikt in Nahost. Schuldige werden aber nicht genannt. So gelingt es, dass mit Iran auf der einen Seite, Saudi-Arabien und den Vereinigten Arabischen Emiraten auf der anderen, sowohl Gegner als auch Verbündete der USA anwesend waren und alle einer Erklärung zugestimmt haben. Dass niemand bloßgestellt wird, hat Methode, erklärt Uma Salma Bawa, Professorin und Expertin für internationale Politik. In einer Welt, die auseinanderdriftet und vor komplexen Herausforderungen steht, hat der Brückenschlag Priorität. Das Motto des BRICS-Gipfels, unterschiedliche Perspektiven, gemeinsame Lösungen, verkörpert dieses Prinzip. Jede Nation verfolgt ihre eigene Agenda, doch Indiens diplomatische Kernstärke liegt in der Fähigkeit, konkurrierende Akteure an einen Tisch zu bringen. Indien zumindest hat den Gipfel zum Besten für sich genutzt. Die Image-Kampagne hat funktioniert. Die Content-Creator und Influencer, die eingeladen waren aus China, Nigeria, Indonesien, Thailand oder Kasachstan, wurden erfolgreich durch das Land gefahren. Vom Taj Mahal bis zum Roten Fort entstanden cross-kulturelle tolle Bilder und Reels für die sozialen Plattformen. Scheint wie die perfekte Illustration des indischen BRICS-Mottos, das den Menschen zuerst sieht. Mehr als nur schöne Worte, meint Uma Salma Bawa. Es ist eine politisch kluge Strategie, um mit globalen Unsicherheiten umzugehen und die internen Differenzen zwischen den Mitgliedstaaten zu bewältigen. Sie ersetzt eine Haltung, die den Staat an die erste Stelle setzt, durch einen Ansatz, bei dem der Mensch im Mittelpunkt steht. Weniger Konfrontation, mehr Kooperation. Und so finden sich alle zu einem Forum mit unklaren Konturen zusammen, auf dem Schwergewichte wie Russlands Präsident Wladimir Putin, Chinas Staatschef Xi Jinping und Indiens Ministerpräsident Narendra Modi Hand in Hand stehen. Sie demonstrieren, dass sie jetzt nicht mehr die Regeln des Westens befolgen, sondern Regeln machen wollen. Vom Rule-Taker zum Rule-Maker, wie Modi es sagt. Trotzdem, es bleibt ein Balanceakt in jede Richtung der multipolaren Welt.
3: So I think one should appreciate
2: Man muss anerkennen, wie flexibel die indische Außenpolitik geworden ist. Anstatt an starren Doktrinen festzuhalten, hat sich Indien von der traditionellen Blockfreiheit hin zu einer aktiven Politik der vielfältigen Bündnisse entwickelt. Diese Flexibilität ermöglicht es Neu-Delhi, sich auf unterschiedlichsten Plattformen zu bewegen, sei es im Rahmen der Quad im Indo-Pazifik oder bei den BRICS-Staaten. Gleichzeitig zeugen die sich abzeichnenden Freihandelsabkommen mit der Europäischen Union von Anpassungsfähigkeit und Pragmatismus. Die Darstellung als anti-westliches Bündnis lehnen die BRICS-Mitgliedsländer auch darum ab. Letztlich müssen die politischen Führungskräfte die Interessen ihrer eigenen Bürger wahren.
0: Wenig Konfrontation, aber auch wenig Klärung also beim Treffen der BRICS-Staaten in Neu-Delhi. In der Ukraine hat eine russische Drohne einen Zug nach Warschau getroffen. Wir hatten darüber bereits berichtet. Nun hat es in Polen eine Sondersitzung gegeben. Regierungschef Tusk traf sich dazu mit Sicherheitsbehörden. Er warnte vor einer möglichen weiteren Zuspitzung der Lage. Aus Warschau berichtet ARD-Korrespondentin Paulina Milling.
3: Die Eskalation der russischen Aktivitäten werde real und komme der polnischen Grenze immer näher, erklärte Premierminister Donald Tusk. Er hat eine Sondersitzung der Sicherheitsbehörden in Warschau abgehalten. Tusk warnte vor verstärkten russischen Aktivitäten in den kommenden Wochen und Monaten. Man könne eine Eskalation nicht ausschließen, die auch polnisches Territorium betreffen würde. Gemeinsam mit den Verbündeten müsse man bereit sein, gegebenenfalls zu reagieren. Der polnische Regierungschef war in den vergangenen Wochen von einheimischen und ausländischen Sicherheitsdiensten informiert worden, dass sich die Lage im Herbst verschärfen könnte. Bei der Sondersitzung äußerte er die Hoffnung, dass das schlimmste Szenario nicht eintreten würde. Zuvor waren russische Drohnen in der Ukraine eingeschlagen, knapp 1,5 Kilometer vom polnischen Staatsgebiet entfernt. Laut dem polnischen Verteidigungsministerium waren hierzulande Kampfjets, Hubschrauber und ein Aufklärungsflieger in der Luft, um einen möglichen Angriff abzuwehren. Der polnische Luftraum wurde nicht verletzt.
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0: So viel Einigkeit ist selten an der Spitze der amerikanischen KI-Branche. Das Unternehmen OpenAI verschiebt seinen Börsengang. Eigentlich war der Börsenstart noch für dieses Jahr geplant. Zuvor hatte sich schon Dario Amodei, der Chef des Konkurrenten Anthropic, zu Wort gemeldet. Auch er hat Sicherheitsbedenken und befürwortet eine Regulierung der Branche. Der Wettlauf um die Entwicklung künstlicher Intelligenz müsse dringend verlangsamt werden, schreibt Amodei in einem Essay auf seiner Website. Aus San Francisco, Gabi Biesinger.
4: Jacob Coxon, ein ehemaliger Mitarbeiter der KI-Konzerne OpenAI und Anthropic, hatte die Diskussion um die Risiken künstlicher Intelligenz in den vergangenen Tagen in den USA wieder heftig angefacht, indem er Szenarien prophezeite, die die Menschheit auslöschen könnten, wie die Entwicklung von Biowaffen und tödlichen Infrastrukturattacken. Und Anthropic hatte in einem Sicherheitsbericht vergangene Woche selbst von Versuchen gesprochen, sein KI-Modell Claude für böswillige Aktivitäten zu nutzen, die etwa die Entwicklung biologischer Waffen unterstützen könnten. Jetzt legte Anthropic-Chef Dario Amodei in einem Essay nach und pflichtete seinem Ex-Mitarbeiter Coxon grundsätzlich bei, wie er im Sender CNN ausführte.
5: I agree with Jacob much more than I disagree with him.
4: KI könnte sich so schnell entwickeln, dass ein solches System in der Lage wäre, innerhalb von 6 bis 12 Monaten das gesamte Internet zu übernehmen, mit Folgeschäden in Milliardenhöhe.
5: The way to take the right path is for the industry to work together.
4: Darum sei der richtige Weg, dass die Branche zusammenarbeite und den Wettlauf um die Entwicklung künstlicher Intelligenz verlangsame. Andererseits dürfe man auch nicht zu zögerlich werden.
5: If we go too slow, I still believe that the wrong people will be in charge of the technology.
4: Dann bestünde die Gefahr, dass die falschen Kräfte die Federführung der Entwicklung übernehmen würden. Amodei fordert KI-Unternehmen auf, Leitplanken für ein kontrolliertes Fortschreiten an der technologischen Spitzenfront einzuführen, etwa eine Selbstverpflichtung, externe Prüfer mit umfassenden Zugriffsrechten im eigenen Haus zu beschäftigen, wie es sie beispielsweise in der Finanzbranche gäbe. Und Regierungen, ob demokratisch oder nicht, sollten sich abstimmen, um gemeinsame Sicherheitsstandards zu etablieren, so Amodei. Zustimmende Äußerungen zu seinen Vorschlägen kamen im Netz binnen kurzer Zeit von OpenAI-Chef Sam Altman und Ex-AI-Chef Elon Musk.
5: I'm very grateful to see support by Sam Altman, by Elon Musk.
4: Von der US-Regierung erwartet Amodei jetzt, dass sie gemeinsam mit der Branche dafür Sorge trage, KI-Sicherheit verbindlich zu machen.
5: And the government can make sure that we're trying to work together on making the system safe.
4: Die Sicherheitsexpertin Juliette Kayyem, ehemalige Staatssekretärin im US-Innenministerium, warf den KI-Firmen Scheinheiligkeit vor. Sie hätten gesetzliche Regulierungen bisher verhindert und würden sie nun ganz plötzlich befürworten.
6: Those are the very ones that are stopping congressional movement on AI safety.
4: Die US-Regierung von Präsident Donald Trump hat die Zügel in Sachen KI-Sicherheit bisher locker gelassen, betonte immer wieder, den weltweiten KI-Wettlauf gewinnen zu wollen und nicht einzuhegen. Andererseits wird im Kongress ein Kill-Switch-Gesetz diskutiert, mit dem man außer Kontrolle geratene KIs abschalten könnte. Noch weitergehen will der unabhängige Senator aus Vermont, Bernie Sanders, der die Entwicklung einer Superintelligenz komplett verbieten will. Er hatte schon vor Amodeis Äußerungen alle Mitglieder des US-Senats für kommende Woche in einer privaten, parteiübergreifenden Initiative eingeladen, um über die außerordentlichen Risiken künstlicher Intelligenz zu sprechen.
7: When you have the leaders in the AI industry saying, we are building a dangerous technology, we cannot control it. It is time for the American people to say, we are going to control it.
4: Wenn selbst die Chefs der Unternehmen sagen, sie hätten die Entwicklung nicht mehr im Griff, sei es höchste Zeit für Kontrolle durch das amerikanische Volk, so Sanders bei CNN.
0: Sorge vor KI außer Kontrolle. US-Präsident Trump, der als großer Befürworter künstlicher Intelligenz gilt, er hat Rufe nach einer Drosselung der Entwicklung inzwischen zurückgewiesen. Hinter derartigen Forderungen stünden negative Kräfte, sagte Trump gestern am Rande seines Besuchs in Irland. 2.15 Uhr ist es, Sie hören die ARD-Infonacht. Geflügelfleisch erlebt einen regelrechten Boom. Es ist billig, eiweißreich und verursacht deutlich weniger Treibhausgase als Rindfleisch. Eine neue Studie im Auftrag der Geflügelwirtschaft rechnet mit weiter wachsender Nachfrage und fordert deshalb mehr Geflügelproduktion in Deutschland. Auch um unabhängiger zu werden von Importen und ausländischen Lieferketten. Ist das leistbar und ist das auch wirklich gut fürs Klima? Sabine Stör.
8: Ein Huhn im Maststall lebt ungefähr 6 bis 7 Wochen. In dieser Zeit wächst es schnell und setzt viel Fleisch an. Die meisten dieser Masthühner werden in Niedersachsen gehalten. Ob es dem Tier dabei gut geht, zeigt sich daran, ob es seine Bedürfnisse ausleben kann, sagt Professorin Inga Thiemann von der Hochschule Osnabrück.
9: Die sollen nach Futter scharren in der Einstreu. Die sollen durch den Stall rennen während der Wachstumsphase. Das ist auch wichtig für den Muskelaufbau. Also sie sollen sich normal verhalten.
8: Und Tierwohl entscheidet sich nicht nur an der Größe des Stalls. Hühner brauchen Bereiche zum Ruhen, zum Scharren und zum Bewegen. Also eine Umgebung, die zu ihrem Verhalten passt. Das Bild vom Hähnchen und Hühnchen, das unter seinem Gewicht kaum noch laufen kann, sei heute weitgehend überholt, sagt die Tierwohl-Expertin. Haltung und Zucht hätten sich verbessert. Aber irgendwann ist auch beim schnellen Wachstum Schluss.
9: Wir wollen ja nicht das Masthuhn noch dicker und schneller wachsend machen. Ne? Also ich glaube, da sind wir schon alle so in einem Gentle Agreement, dass wir da an so biologische Grenzen kommen, wo wir denken, nee, also wenn wir jetzt noch weiter steigern, dann kommen wir wieder in tierschutzrelevante Situationen.
8: Mehr Produktion heißt dann also mehr Tiere. Dabei ist entscheidend, wie sie gehalten werden. Beim Platz im Stall gelten in Deutschland strengere Vorgaben als in vielen anderen EU-Ländern, gemessen in Kilogramm Huhn pro Quadratmeter.
9: Also das ist EU-weit geregelt, sind 42 Kilogramm. In Deutschland sind wir aber bei 35. Skandinavien hat noch mal weniger.
8: Mehr Produktion in Deutschland kann aus Tierschutzsicht also Vorteile haben. Gutes Tierwohl garantiert das noch nicht. Das hängt vor allem davon ab, wie Landwirte für ihre Tiere sorgen. Und von den Verbrauchern. Bessere Haltung kostet Geld und muss gekauft werden. Die Geflügelwirtschaft begründet mehr heimische Produktion auch mit größerer Unabhängigkeit, bei Versorgungskrisen zum Beispiel. Josef Efken vom Thünen-Institut hält das für kein überzeugendes Argument. Der Selbstversorgungsgrad, also wie viel unseres Bedarfs wir selbst decken können, liegt in Deutschland bei gut 90%.
10: Vor 2 Jahren hatten wir sogar noch einen Selbstversorgungsgrad von 100%. Der hat sich verringert. Aber das ist noch nicht sehr dramatisch, insbesondere weil alle Importe Nahezu alle Geflügelfleischimporte kommen aus anderen EU-Ländern.
8: Der verlässliche EU-Binnenmarkt ist für den Fleischexperten Efken deshalb eher Absicherung als Risiko. Dass trotzdem importiert wird, liegt auch an unseren Vorlieben, sagte er.
10: Das ist typischerweise die Putenbrust und die Hähnchenbrust. Die wird bevorzugt nachgefragt. Und da ist es sicherlich so, dass wir immer Phasen haben, in denen wir unbedingt auch Importe benötigen.
8: Doch auch mehr Hühner aus deutschen Ställen machen die Produktion nicht wirklich unabhängig. Beim Futter bleibt die Geflügelfleischimport

0: Das könnte Futter ersetzen, das sonst eigens auf wertvollen Ackerflächen wachsen müsste. Denn mehr Hühner brauchen mehr Futter. Hähnchenfleisch verursacht deutlich weniger Treibhausgase als Rind. Dieser Klimavorteil bleibt. Aber mehr Hähnchen oder Hühnchen bedeutet auch mehr Tiere. Mehr Futter, mehr Fläche und damit wieder zusätzliche Emissionen.
1: Sabine Stöhr berichtete über Geflügelproduktion in Deutschland. In den Freibädern ist dieses Jahr jede Menge los gewesen. Auch in Bayern war der Andrang teilweise so stark, dass die Bademeister sich anstrengen mussten, da den Überblick zu behalten. Im Silvaner Freibad in Schweinfurt in Unterfranken hatte die Badeaufsicht dagegen Unterstützung von künstlicher Intelligenz. Sharky heißt das System. Der Name besteht aus dem englischen Wort für Hai und eben KI. Paula Ranfeld hat zusammen mit den Bademeistern dort Bilanz gezogen.
2: Die Leute meinen immer, wir gehen ja nur ein bisschen hier rum und spazieren. Aber in dem Moment, wo ich mich ja eigentlich mit jemandem unterhalte, was ja auch mal vorkommt, muss ich ja trotzdem immer noch das Becken im Blick haben. Und ich muss extrem schnell reagieren. Und das ist die Sicherheit, die ich an mir erwarte, dass ich die dem Kunden geben kann. Das ist das A und das O. Gucken, aufpassen, schnell reagieren.
3: Gerade an vollen und stressigen Tagen ist das eine Herausforderung für Bademeister Olaf Beck und sein Team. In diesem Sommer werden sie deshalb durch zusätzliche Augen unterstützt. Mit 23 Kameras an hohen Masten behält Sharky die Schwimmbecken im Blick. Bewegt sich jemand ungewöhnlich lange nicht, schlägt die KI über die Uhr des Bademeisters Alarm.
2: Das Becken ist auf der Uhr abgebildet. Und genau an der Stelle, wo diese Person ist, markiert mir die Uhr einen roten Punkt. Also weiß ich schon mal ziemlich genau, wo ich hingehen muss und gucken muss. Diesbezüglich unterstützt sie halt. Aber sie kann halt meine Arbeit nicht abnehmen, weil das Rausholen muss glücklicherweise immer noch ein Mensch machen.
3: Die Kameras erkennen Arm- und Beinbewegungen. Bilder speichert das System dabei nicht. Im Überwachungsbüro sieht Olaf Beck stattdessen nur die Umrisse des Beckens, in dem sich die Schwimmerinnen und Schwimmer durch Punkte erkennen lassen. Wie hilfreich diese zusätzlichen Augen in diesem Sommer waren, weiß auch Freibadleiter Carsten Pferner.
4: Durch die Hitzeperioden, die wir ja dieses Jahr auch hatten, war das schon herausfordernder auch für unser Personal. Der Spitzenreiter waren 4.385 Gäste, die wir im Bad hatten, wo man dann auch teilweise unten im Nichtschwimmerbecken zeitgleich um die 300 bis 400 Personen haben auf die Wasserfläche.
3: Und genau an solchen Tagen, an denen die verschiedenen Becken mit großen und kleinen Badegästen gut gefüllt sind, kann jeder zusätzliche Blick Leben retten. Auch der mit Sharky.
4: Diese zusätzlichen Augen oder Kameras in dem Fall sind halt dafür auch gedacht, weil die Vorfälle mehr waren. Es ist mehr vorgekommen, dass weniger auf Kinder geachtet wird. Es ist leider heutzutage ein Problem, weil auch viele Eltern mit sich selber mehr beschäftigt sind. Einmal hat sie auch angeschlagen, wo es auch real der Fall war, dass was passiert wäre.
3: Ein Kind gerät im Schwimmerbecken in einen tieferen Bereich und kommt alleine nicht mehr zurück. Die KI schlägt Alarm, die Bademeister sind sofort da und helfen dem Kind. Noch ist das System etwas übereifrig und schlägt auch mal Alarm, wo keiner ist. Trotzdem funktioniert es schon erstaunlich gut. Bademeister Olaf Beck bleibt skeptisch, sieht aber die KI als wertvolle Unterstützung.
2: Generell ist das, glaube ich, der Weg der Zukunft. Man sollte ihn nicht einfach ausschlagen und sagen, nee, will ich nicht. Man sollte schon den Sachen eine Chance geben, weil wenn es sich beweist, erleichtert es mir meinen Job. Ich kann aus irgendeinem Grund was übersehen.
3: Sharky, ein zusätzlicher Blick aufs Wasser also. Für den entscheidenden Einsatz, den Sprung ins Wasser, um den Badegästen zu helfen, sind aber weiterhin Bademeister Olaf Beck und sein Team zuständig.
1: Zum Glück Paula Ranfeld über den Einsatz von künstlicher Intelligenz im Freibad.
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6: Mit Ina Kast und einem frisch gebackenen US Open Champion, Deutschlands bester Tennisprofi Alexander Zverev, hat nach den French Open nun auch in New York einen Grand Slam-Titel gewonnen. Er setzte sich im Finale gegen den US-Amerikaner Ben Shelton in 4 Sätzen durch. Direkt nach dem verwandelten Matchball hörte sich das bei unserem Reporter Tim Brockmeier so an.
7: Kann ein Grinsen breiter sein als das des Deutschen, der deutschen Nummer 1, Alexander Zverev. Eben gerade noch mal mit der Faust in den Himmel von New York, in den Nachmittaghimmel. Hier ist es 5 vor 18 Uhr, 5 vor 6 in New York im Stadtteil Queens. Saß eben auf seiner Bank nach seinem verwandelten Matchball. Zuvor war er natürlich bei seinem Papa, bei seinem Coach, bei seinem Bruder, hat sie umarmt, bei seinem Athletiktrainer. Ist dann ganz großer Sportsmann rüber in die Box zum Team von Ben Shelton gegangen, hat dort alle beglückwünscht. Alexander Zverev ist Grand Slam Champion zum zweiten Mal, ist US Open Champion. Herzlichen Glückwunsch.
6: Alexander Zverev hat damit auch sehr gute Chancen, zu Deutschlands Sportler des Jahres gewählt zu werden. Wir gucken nun auf die SV Elversberg. Sie ist frech und sie hat Selbstvertrauen. Am dritten Spieltag in der Fußball-Bundesliga hatte der Aufsteiger nun den

0: großen FC Bayern zu Besuch. Die Saarländer haben sich richtig teuer verkauft. Für Punkte hat es allerdings nicht gereicht. Matthew Gene Schön.
1: Es war ein knapper, aber verdienter Sieg der Bayern beim Aufsteiger aus Elversberg. 2:1 am Ende nach den Treffern von Lennart Kahl und Harry Kane. Auch wenn der Rekordmeister trotz zwischenzeitlich 70% Ballbesitz zumindest 12 Minuten lang um den Dreier zittern musste. Weil die SVE nach einer knappen Stunde durch Ex-Bayern-Spieler Maurice Krattenmacher per Traumtor zum 1:1-Ausgleich kam. Aber Vincent Kompany reagierte prompt und gewaltig, brachte Musiala, Diaz, Kimmich und Davies für die 25-minütige Schlussoffensive. Und die zeigte Wirkung. Nur 5 Minuten später erlöst Kane seine Bayern mit seinem ersten Saisontor. Nach dem 0:0 auf Schalke tut sich der Rekordmeister auch gegen den Aufsteiger aus dem Saarland schwerer als erwartet. Die 3 Punkte sind am Ende aber trotzdem hochverdient.
0: RB Leipzig atmet auf. Nach der Niederlage gegen Como in der Champions League konnten die Sachsen in der Bundesliga ein 5:0 gegen den Hamburger SV feiern. Der HSV ist nun mit 0 Punkten und 0:12 Toren Tabellenletzter. Das sagt HSV-Trainer Merlin Polzin zur aktuell schwierigen Situation.
2: Das gab es immer mal wieder, aber wichtig ist, wie gehst du in diesen Momenten miteinander um? Wie fängst du bei dir selbst an oder versuchst du auf andere zu schauen? Versuchst du selbst, Dinge dann besser zu machen? Versuchst du selbst voranzugehen? Und genau das machen die Jungs. Und deshalb muss sich keiner Sorgen um uns machen. Aber wir wollen natürlich anfangen, ein besseres Gesicht zu zeigen, um den HSV dann auch so zu vertreten, wie es angemessen ist.
0: Nächste Chance am kommenden Samstag zu Hause gegen Köln. Die US-Frauen haben sich den WM-Titel im Basketball geholt durch einen klaren Finalsieg über Frankreich. Die deutschen Basketballerinnen schließen die Heimweltmeisterschaft in Berlin mit Platz 4 ab. Sie unterlagen im Spiel um Bronze Spanien mit 58:81. Jakob Rüger, wie ist das Turnier aus deutscher Sicht einzuschätzen?
3: Also die Enttäuschung war im ersten Moment natürlich groß bei der DBB-Auswahl. Sie wollten die Chance auf die erste WM-Medaille nutzen, aber Spanien war einfach zu abgezockt. Unter dem Strich ist das Turnier dennoch ein historischer Erfolg, auch wenn es etwas dauern wird, bis die Spielerinnen das realisieren. Platz 4 ist die beste Platzierung in der Geschichte des deutschen Frauenbasketballs. Sie haben die vielen tausend Zuschauer in Berlin begeistert und vor allem wird der Viertelfinalsieg über Europameister Belgien im Gedächtnis bleiben. Die deutschen Basketballerinnen haben gezeigt, dass in der Zukunft mit ihnen zu rechnen ist.
0: In der Formel 1 hat der Italiener Kimi Antonelli den großen Preis von Spanien gewonnen. Es war schon sein 8. Sieg im 14. Saisonrennen. Jetzt ist erstmal eine 2-wöchige Pause. Danach geht es in Aserbaidschan für die Formel 1 weiter.
4: Das war der Sport mit Ina Kast.
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Die Schule brennt, so heißt unser Bildungspodcast. Den gibt's gleich nach den nächsten Nachrichten. Die Schule brennt, allerdings ohne Hurra, denn Deutschland ist unter den Top 3 bei der Bildungsungerechtigkeit. Es geht um die jüngsten PISA-Ergebnisse. Woran liegt's denn? Woran hapert's? Das also gleich nach diesen Nachrichten.

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1: Um 2.29 Uhr mit Olaf Knapp. US-Präsident Trump hat Forderungen zurückgewiesen, das Tempo der Entwicklung von künstlicher Intelligenz wegen Sicherheitsbedenken zu drosseln. Aus Sicht von Trump stehen hinter derartigen Forderungen so wörtlich negative Kräfte. Angesichts der deutlichen Warnungen vor Gefahren für die Menschheit durch KI hatte der Chef des Unternehmens Anthropic, Amo Day, zu einer Verlangsamung aufgerufen. Unterstützung erhielt er vom Chef des Konkurrenzunternehmens OpenAI, Altman, und dem Tech-Unternehmer Musk. Nach der Parlamentswahl in Schweden zeichnet sich ein Kopf-an-Kopf-Rennen ab. Der oppositionelle Mitte-Links-Block hat einen hauchdünnen Vorsprung vor dem Lager des konservativen Regierungschefs Kristersson. Aus Stockholm, Jana Sinram.
2: Nach Auszählung von etwa 3/4 der Stimmen sind die Sozialdemokraten der ehemaligen Ministerpräsidentin Magdalena Andersson stärkste Kraft. Sie erzielen laut den Hochrechnungen mit knapp 28% der Stimmen eines ihrer bisher schlechtesten Ergebnisse. Gemeinsam mit den drei anderen Parteien des linken Lagers haben sie derzeit aber eine hauchdünne Mehrheit. Die bisherige Opposition könnte auf 175 Mandate im Reichstag kommen, der rechte Parteienblock von Ministerpräsident Ulf Kristersson auf 174.
1: Kanzler Merz ist zum Arktis-Gipfel in Finnland eingetroffen, bei dem es unter anderem um Sicherheitsfragen geht. Merz traf sich zunächst mit dem finnischen Ministerpräsidenten Orpo. Anschließend fand ein Abendessen der teilnehmenden Staats- und Regierungschefs statt. Die Arktis war zuletzt geopolitisch in den Fokus gerückt, unter anderem durch das Interesse der USA. Eine mögliche AfD-Landesregierung in Sachsen-Anhalt könnte sich mit einer Kontrolle durch den sogenannten Bundeszwang konfrontiert sehen. Nach der CDU haben sich im Redaktionsnetzwerk Deutschland jetzt auch SPD, Grüne und Linke offen dafür gezeigt. Aus der Nachrichtenredaktion Viktor Kupka.
3: Der parlamentarische Geschäftsführer der SPD im Bundestag, Wiese, erklärte, dass es gut sei, dass das Grundgesetz Möglichkeiten vorsieht, verfassungsgemäßes Handeln eines Bundeslandes notfalls per Weisung zu erzwingen. Die parlamentarische Geschäftsführerin der Grünen, Mihalic, meint, alle demokratischen Kräfte seien gefordert, dieses Werkzeug zu nutzen. Zudem sei aber die Prüfung eines Parteienverbots dringend nötig. Ähnlich äußerte sich die Linke. Mit dem Bundeszwang kann die Bundesregierung mit Zustimmung des Bundesrates ein nicht kooperatives Land zur Erfüllung seiner Pflichten anhalten.
1: Das Wetter in Deutschland. Nachts oft trocken, gebietsweise Nebel, Tiefstwerte 15 bis 7 Grad. Am Tage vom Saarland bis in den Südosten viele Wolken und gelegentlich Schauer, sonst häufig trocken. Höchstwerte 17 Grad an der Müritz bis 27 Grad am Oberrhein. Das waren die Nachrichten.
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4: Aktuell mit nur einer Meldung, die A9 Berlin Richtung Halle-Leipzig ist zwischen Thurland und Bitterfeld-Wolfen nach einem Unfall gesperrt. Ansonsten gute Fahrt, kommen Sie sicher an Ihr Ziel.
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4: Mit Philipp Kaver. Die jüngste PISA-Studie belegt, Deutschland ist unter den Top 3. Leider bei der Bildungsungerechtigkeit. Und die Leistungen der deutschen Schülerinnen und Schüler sind die schlechtesten, seit es PISA gibt. Woran liegt's? An Corona, an den Eltern, gar an Migration? In ihrer neuesten Folge des SWR-Bildungspodcasts Die Schule brennt, da schauen Bob Blume und sein Gast, der Bildungsjournalist Armin Himmelrath von Table Media, genauer darauf, was wirklich steht in der aktuellen PISA-Studie.
5: Es gibt einen historischen Tiefstand in allen drei Kompetenzbereichen. Ein Viertel bis ein Drittel der Jugendlichen, die ohne ausreichende Basiskompetenzen klarkommen müssen. Und ein Zusammenhang zwischen Herkunft und Leistung, der so stark ausfällt wie nie seit der ersten Erhebung im Jahr 2000. Wir schauen auf die Zahlen und was wir aus ihnen herauslesen können und was vielleicht auch nicht. Und am Ende, dafür lohnt es sich dran zu bleiben, geht es um das, was seit der Wahl in Sachsen-Anhalt alles überlagert, was der Wahlsieg der AfD in Sachsen-Anhalt für Schulen bedeutet. Armin, schön, dass du dabei bist.
6: Ja, ich freue mich auch. Hallo Bob.
5: Zahlen, Daten, Fakten. PISA 2025 wurde zwischen Ende März und Ende Mai 2025 erhoben. Weltweit über 760.000 Jugendliche in 91 Staaten. In Deutschland 6.659 Schülerinnen und Schüler. Schwerpunkt diesmal, denn es gibt ja jedes Mal einen Schwerpunkt, die Naturwissenschaften. Die Werte für Deutschland: 486 Punkte in den Naturwissenschaften, 465 im Lesen, 464 in Mathematik. Wir beginnen gleich damit, was das bedeutet. Der deutsche PISA-Chef, Professor Samuel Greif selbst, hat nämlich für Armin exklusiv einen Ton dazu aufgenommen. Hören wir mal rein.
6: Die aktuelle PISA-Studie zeigt uns sehr eindrücklich, dass in allen drei Bereichen, Naturwissenschaften, Lesen und Mathematik, die Leistungen so schlecht wie noch nie sind, auch schlechter als beim großen PISA-Schock vor 25 Jahren.
5: Schlechter als bei den ersten PISA-Ergebnissen, das ist harter Tobak. Müssen wir aufgrund der Ergebnisse wieder einmal vom PISA-Schock sprechen, Armin?
7: Ja, das müssen wir, wobei ich das, was ich so in den letzten Tagen erlebe, gar nicht so als geschockt erlebe. Es gibt relativ viele Menschen, die sagen sogar, das war zu erwarten. Vielleicht am offensivsten Susanne Lind-Klitzing vom Deutschen Philologenverband, die gesagt hat, ja, also findet sie jetzt keine große Überraschung. Das bewegt sich so in dem, was für sie absehbar war. Und man solle jetzt bitte aufhören, auf dem Schulsystem herumzuprügeln und endlich was an den Voraussetzungen tun. Es gibt aber schon auch Stimmen, die in eine ganz andere Richtung gehen. Die GEW zum Beispiel erklärt, es sei im Grunde das Ganze so eine Bankrotterklärung der letzten 25 bildungspolitischen Jahre. Und dazwischen bewegen sich die Einschätzungen. Ich selber neige tatsächlich zu einer Desasterthese. Denn was wir jetzt sehen, ist ja ein Trend, der sich seit 2012, spätestens 2015 schon abgezeichnet hat, dass eben die Leistungen immer weiter runtergegangen sind. Klar, das sind jetzt 15-Jährige, die getestet wurden. Die haben irgendwo auch Corona und die Schulschließungen mitgemacht. Deshalb gehen die Daten übrigens auch weltweit ein bisschen runter, aber in Deutschland eben schneller als anderswo. Und wir waren vor 10, 12, 15 Jahren mal im Bereich der Spitze im OECD-PISA-Vergleich. Mittlerweile sind wir wieder angekommen bei dem, was man vielleicht als graues Mittelmaß bezeichnen muss.
5: Ist auch interessant, wenn man sich die PISA-Zahlen von 2000 bis 2022 anguckt, sieht man da schon, dass es wirklich stark nach unten geht. Aber jetzt in Deutschland noch mal mehr und in anderen Ländern und Staaten eben nicht. Deshalb auch interessant, was du sagst. Susanne Lind-Klitzing ist ja die Vorsitzende des Philologenverbands, der die Gymnasien vertritt, die also sagt, wir müssen jetzt hier eigentlich in das System wahrscheinlich reingehen, wie wir es haben. Und die GEW über alle Schulformen mit einer total konträren Meinung. Was diese These der GEW ein wenig, würde ich jetzt mal sagen, unterstützt, ist das Zweite, was Greif gesagt hat, nämlich was für ihn besonders schlimm ist, hören wir noch einmal rein.
6: Der interessante Befund oder der wichtige Befund für Deutschland ist nicht, dass es überhaupt Unterschiede gibt, die gibt es überall, aber das Spannende und auch das, was uns Sorgen machen muss, ist, dass in kaum einem anderen Staat die Unterschiede so groß ausfallen wie in Deutschland.
5: Armin, ich habe es gerade schon mal so ein bisschen angedeutet. Das deutsche Schulsystem wird immer ungerechter. Und jetzt müsste man ja sagen, nun ja, das muss man eben, wenn die Leistungsspitze gut bleibt. Aber auch die Leistungsspitze ist es ja nicht. Im Grunde müsste man doch hier sagen, das stützt die These, dass hier allgemein was im Argen liegt. Besonders bei der Ungerechtigkeit.
7: Ja, ich würde auch sagen, wir sehen an diesen Daten wirklich ein Systemproblem, wenn man es nett formulieren will. Man könnte auch sagen, ein Systemversagen, denn eigentlich lebt ja das deutsche Bildungssystem und Schulsystem, wie übrigens auch viele andere oder in den allermeisten anderen Ländern, ja davon, dass man sagt, über Bildung gibt es sowas wie ein Aufstiegsversprechen. Mhm. Es gibt die Chance, mit Bildung dich so weiterzuentwickeln, dass du neue Bereiche für dich erschließen kannst, die vielleicht familiär gar nicht so vorgegeben waren. Und dieses Bildungsversprechen, das ist im Grunde mit diesen Daten jetzt einkassiert worden. Denn man hat, wenn man aus den untersten Gruppen herkommt, was sozialökonomische Herkunft angeht. Und das ist ganz wichtig. Also es geht um finanzielle Lage und um Armut. Und es geht nicht primär zum Beispiel um Zuwanderung oder Geschlecht, sondern es geht wirklich um die sozialökonomische Lage, um Armut. Wenn man aus diesem untersten Teil der Gesellschaft kommt, dann hat man wahnsinnige Schwierigkeiten, nach oben sich hochzuarbeiten. Und das ist eben nicht ein individuelles Versagen, sondern das ist ein Versagen, was Schule tatsächlich organisiert, muss man sagen, als System organisiert. Ich habe heute noch mit einer Mutter gesprochen, selber armutsbetroffen. Vielleicht als kleines Beispiel, die sagte, naja, ihr jüngster Sohn, der wollte unbedingt aufs Gymnasium und war auch total gut, hat wahnsinnig gute Noten geliefert. Und die Grundschule hat diese Empfehlung aber verweigert, weil sie gesagt hat, nee, da ist der Junge dann verloren, da kommt er nicht zurecht, sie können ihm ja gar nicht weiterhelfen. Also da wird dann sofort sozusagen ein Vorurteil gegen eine armutserfahrenen Familie umgedreht in ein Negativurteil über die Bildungskarriere des Sohnes.
5: Im nationalen Bildungsbericht hatten wir es da schon mal von die sogenannten sekundären Effekte. Würdest du denn mitgehen mit Greif, wenn er sagt, das ist eigentlich das, was am gravierendsten und erstaunlichsten ist? Oder gibt es noch ein Ergebnis, was dich sehr überrascht hat? Ich kann vielleicht gleich auch mal sagen, was mich überrascht hat. Und ich teaser jetzt schon mal an, dass das durchaus positiv ist, wenn es auch das wenige Positive ist, was es so gibt.
7: Ja, mich hat das schon überrascht, diese Spaltung, die da in Deutschland sichtbar wird. Und vor allem eben, dass andere Länder es schaffen, diese Lücke kleiner werden zu lassen, während Deutschland zu den wenigen Staaten gehört, wo sie wächst. Wir gehören zu den Top 3, aber eben nur in dieser wahnsinnig unrühmlichen Disziplin der Bildungsungerechtigkeit. Und das finde ich schon, ich muss das so sagen, ich finde das richtig krass. Ich finde es richtig krass, dass wir an diesem Punkt stehen, nach 25 Jahren PISA, in denen unter anderem Herr Schleicher immer wieder von der OECD, der Bildungsdirektor, immer wieder darauf hingewiesen hat, dass es diese Ungerechtigkeit in Deutschland gibt. Und es wurde von vielen Akteurinnen und Akteuren immer so verbunden mit, bitte mischen Sie sich da nicht ein.
5: Und gleichzeitig ist es vielleicht auch wichtig, darauf hinzuweisen, dass es gerade in diesem deutschen PISA-Bericht ja Länder gibt, mit denen Deutschland dann verglichen wird. Und zwar unter der Prämisse, dass man sie gut vergleichen kann. Österreich wegen Sprache und Struktur, Schweiz aufgrund der Digitalisierung, Estland ist, glaube ich, auch Kanada. Und Kanada ist besonders spannend, weil die eben auch eine Migrationsgesellschaft sind. Also einfach nur zu sagen, naja, das ist in Deutschland halt so, weil wir so viel Immigration haben, das wäre in dem Fall einfach auch nicht richtig.
7: Genau, es wäre nicht richtig und gerade das Beispiel Kanada zeigt, und da sagt Samuel Greif zum Beispiel auch, man kann ja einen hohen Leistungsanspruch mit einer sehr individuellen Förderung von Kindern und Jugendlichen verbinden. Also es ist nicht so, dass wir nur den Leistungsanspruch setzen müssen und ansonsten müssen die Kinder sehen, wie sie dahin kommen, sondern man kann hingehen und eine Verknüpfung herstellen zwischen hohem Leistungsanspruch und gleichzeitig hohem Anspruch, einem Kind, jedem Kind im besten Fall individuell zu helfen und es individuell zu unterstützen bei der Erreichung der Ziele, die es gerne erreichen möchte.
5: Weißt du, Armin, wir sind ja hier in dem Podcast Die Schule brennt. Das ist, wenn man sich den Titel anhört, schon alarmistisch. Und als ich über unsere Folge nachgedacht habe, habe ich gedacht, man muss ja auch ein bisschen aufpassen, dass man jetzt hier nicht wortwörtlich in diesen Schocker-Modus geht. Aber wenn man sich das nochmal vor Augen führt, ein Viertel der Jugendlichen schaffen es in den Naturwissenschaftlichen nicht, die Basiskompetenzen zu erreichen. Ein Drittel im Lesen und in Mathematik. Das ist ja gravierend, und weil da geht es ja wirklich um Informationsentnahme. Und wir wissen auch, dass ein fehlender Bildungsgrad gleichzeitig empfänglich macht für zum Beispiel populistische Versprechen, was Bildung im Grunde genommen als Kern einer funktionierenden Gesellschaft nochmal stark macht. Deshalb ist es, glaube ich, wichtig zu wissen, was das genau heißt. Was kann denn beim Lesen dieses Drittel nicht?
7: Es kann zum Beispiel nicht aus einer längeren Mail zwei oder drei wichtige Informationen herausziehen. Dieses Drittel hat Schwierigkeiten, einfache Übertragungen von Mechanismen vorzunehmen. Nehmen wir etwas ganz Leichtes. Du hast ein Kochrezept, das für 4 Personen ausgelegt ist, bekommst aber 10 Leute an diesem Abend zu Gast oder willst 10 Leute inklusive deiner eigenen Person verköstigen. Man müsste also alles mal 2,5 nehmen. Das wäre das, was wir uns jetzt einfach vorstellen. Und diese Schülerinnen und Schüler, die schaffen das nicht.
5: Und es geht um 15-Jährige, ja?
7: Es geht um 15-Jährige, genau. Und es kann auch sein, dass die zum Beispiel nicht in der Lage sind, sich einen Zettel anzuschauen, der an der Bushaltestelle hängt, und daraus abzuleiten, an welchem Wochentag, um welche Uhrzeit der Bus oder die Straßenbahn fährt. Klar kann man sagen, geht alles auch mit einer App, kann ich vielleicht auf anderem Weg herausfinden. Aber das sind die Fähigkeiten, um die es geht. Und für mich sieht das schon so aus, als liegt das sehr nah an dem, was wir von den Studien von Anke Grotlüschen kennen, von der Uni Hamburg. Sie ist dort Professorin und kümmert sich um, ja, früher hätte man das Analphabetismus genannt, also funktionellen Analphabetismus, Menschen, die im Alltag so wenig lesen und schreiben können, dass sie im Alltag nicht mehr richtig teilhaben können am gesellschaftlichen Leben und im Grunde ständig auf Unterstützung angewiesen sind.
5: Im Tagesspiegel sprach Greif davon, dass die 15-Jährigen heutzutage weniger können als 13-Jährige eben noch vor einigen Jahren. Woran liegt das?
7: Tatsächlich ist es ein Konglomerat von Gründen, die da zusammenkommen. Einen hatte ich eben schon angesprochen, also
5: sozioökonomische Faktoren.
7: Ja, Sozioökonomie, das ist natürlich ein Punkt. Die Pandemie spielt ganz sicher eine Rolle. Das ist eine Erklärung dafür, warum es in fast allen Ländern eine Delle gab oder ein Abrutschen. Aber nicht alle rutschen weiter ab. Und das sieht halt in Deutschland im Moment noch so aus. Es kommt sicherlich auch dazu ein anderes Kommunikationsverhalten, also die große Frage Social Media. Wie viel lese ich noch? Wie viel wird mir vorgelesen oder anders zur Kenntnis gebracht? Vielleicht in Filmen und nicht mehr erlesen. Und wenn man das alles zusammenführt mit dem Lehrkräftemangel, den wir haben in Deutschland, mit der Überfrachtung von Schulen, mit Aufgaben, die vielleicht nicht, oder von Lehrkräften insbesondere, mit Aufgaben, die nicht unmittelbar unterrichten sind, sondern so Dokumentationspflichten, solche Dinge. Wenn wir uns so Sachen anschauen, wie erziehen Familien eigentlich und was davon machen sie nicht mehr selber und geben an Schule oder Bildungsinstitutionen ab, dann haben wir, glaube ich, eine Gemengelage, aus der sich schnell zeigt, ja, das sind sehr, sehr viele Baustellen. Und wenn die eben ungünstig sich kombinieren, und das ist hier in Deutschland offenbar gerade der Fall, dann kommen solche Ergebnisse dabei heraus.
5: Ich habe schon mal angedeutet, gerade eben, als es um Susanne Lehn-Klitzings Anklang ging, jetzt zu sagen, wir stärken die Strukturen, die da sind. Und was mir wichtig ist an dieser Stelle, ich möchte das auch nicht in Abrede stellen. Also es ist eine Position, die man haben kann, zu sagen, jetzt hört auf rumzureformieren und stärkt das System, wie es ist. Also das kann man so sehen. Aber jedenfalls, da habe ich ja auch schon angedeutet, dass auch die Leistungsspitze immer kleiner wird. Es gibt ja starke Kritiker, die sagen, das liegt eben an der Leistungsfeindlichkeit. Den jungen Leuten wird einfach alles geschenkt. Ist dann da was dran?
7: Naja, ich sage jetzt mal ein bisschen flapsig, das ist so eine 50er-Jahre-Pädagogik und zwar aus dem letzten Jahrhundert, nicht aus diesem, in dem wir gerade leben.
5: Aber Armin, es ist doch so schlimm, brauchen wir sie nicht vielleicht? Ich höre da jetzt nicht auf.
7: Ja, aber wir wissen ja gar nicht, ob vor 70 Jahren die Pädagogik und die Leistungen besser waren. Das ist ja nur eine nostalgische Verklärung, die da zitiert wird. So nach dem Motto, ich bin Zahnarzt geworden und das konnte ich, obwohl oder weil es damals eben eine ganz andere Pädagogik gab. Also auch Schulforschung geht ja weiter. Erziehungswissenschaft ist eine Wissenschaft. Und wir, glaube ich, tun gut daran, uns dort auch neuen Erkenntnissen zu öffnen, die das Lernen interessanter macht. Und dann kommt das, ich nenne es jetzt mal so, Kuschelpädagogik-Argument immer so ein bisschen als Totschlagargument daher. Aber auch das wird ja abgefragt in der Studie. Wie gut geht's denn den Kindern und Jugendlichen eigentlich in Schule? Ja. Und da ist eines der wenigen positiven Ergebnisse, dass das in Deutschland eigentlich relativ gut aussieht. Und es gibt immer noch ein Viertel etwa, Drittel bis ein Viertel, bei denen das nicht so gut ist. Das ist auch noch zu viel. Das muss weniger werden. Im Grunde ist jeder Einzelfall zu viel. Aber insgesamt schafft Schule es schon, als ein Raum rüberzukommen, in den Schülerinnen und Schüler gerne gehen. Das ist ja schon mal eine wahnsinnig gute Voraussetzung für erfolgreiches Lernen. Denn darüber reden wir ja letztlich, wenn wir über PISA reden. Und erfolgreiches Lernen, würde ich sagen, setzt nicht Angst und Druck und das, was man so mit Leistungsorientierung der 50er Jahre verbindet, voraus, sondern es setzt voraus, dass Menschen dahin kommen und Lust haben, dort etwas zu lernen. Und dafür gibt's natürlich auch total viele Beispiele, dass das funktioniert. Nur, wir haben es eben bisher nicht in der Fläche ausgerollt bekommen, jedenfalls nicht in einem Ausmaß, der dann eben bei den PISA-Ergebnissen zu besseren Ergebnissen führen würde.
5: Die sehr genauen Hörerinnen und Hörer haben jetzt festgestellt, dass Armin das vorweggenommen hat, was ich als wirklich Erkenntnis so mitgenommen habe, dass viele da sehr gerne reingehen. Andererseits, zu einem Ort einfach nur gerne zu gehen, von dem man dann wieder weggeht und nicht so richtig viel mitgenommen hat, kann natürlich auch nicht unser Anspruch sein. Krass ist vielleicht auch noch als eine Erkenntnis, wir haben es gerade schon mal angedeutet, die Punkte, die am Gymnasium an Kompetenz erlangt werden, sind deutlich mehr als an den anderen Schuljahren. Also das sind, da sprechen wir von mehreren Lernjahren. Ist das jetzt ein Argument gegen das gegliederte System? Also im Sinne von, wir brauchen eigentlich heterogenes Lernen, Lernen für alle, die dann auch andere mitziehen, hohe Erwartungen oder vielleicht sogar dafür?
7: Aus meiner Sicht ist es erstmal ein Befund, der zeigt, dass das Gymnasium, das ja immer wieder angefochten und diskutiert wird, dass es erstmal geschafft hat, seine Position zu stärken, nämlich vor allem leistungsstärkere Schüler aufzunehmen und mit denen zu arbeiten. Mhm. Und um es ein bisschen böse zu formulieren, den Rest an die restlichen Schulen abzugeben. Und die haben dann eben entsprechend niedrigere Werte. So, das ist erstmal der Befund. Dass das am Gymnasium nicht alles rosig läuft und ja nicht zwingend gut funktioniert, zeigt sich unter anderem darin, dass auch dort die Leistungspunkte zurückgegangen sind, die PISA-Punkte. Es zeigt sich daran, dass zur Gruppe der Spitzenlernerinnen und Lerner, die wirklich herausragende Kompetenzen in den oberen Kompetenzfeldern haben, dass das, glaube ich, nur noch 8 oder 9% sind. Eine der PISA-Forscherinnen hat mir im Gespräch gesagt, damit kannst du keine Elite aufbauen, das reicht nicht. Also auch am Gymnasium gibt es massive Probleme, die vielleicht noch nicht ganz so dramatisch aussehen, weil die Punktzahlen höher sind. Aber das ist so ein bisschen, ich finde es fast unredlich, die gymnasialen Leistungspunkte mit denen der nicht-gymnasialen Schulen zu vergleichen. Das ist ähnlich unredlich, wie wenn man sich jetzt hinstellen würde und sagen, oh, guck mal, die anderen europäischen Länder im EU-Schnitt, die sind schlechter als wir. Deutschland ist überdurchschnittlich gut. Wir brauchen uns keine Sorgen machen.
5: Wir sind EU-Spitze.
7: Wir sind gewissermaßen EU-Spitze. Aber damit sind wir eben OECD-weit gerade mal so Mittelfeld. Und die Frage ist auch, wollen wir uns damit wirklich zufrieden geben? Das kann es ja wohl nicht sein.
5: Bevor sich jetzt einige an den Begriff Elite aufhängen, also es geht vor allen Dingen darum, dass wir natürlich eine Leistungsspitze brauchen von Menschen, die dann in Bereichen arbeiten, die letzten Endes hinterher exportiert werden. Ne? Denn dieses flapsige Deutschland hat nur Bildung ist halt einfach wahr, richtig?
7: So ist es. Genau so ist es.
5: Ich habe mich was gefragt und zwar war ja Andreas Schleicher hier selber im Podcast am 1. August 2023 und da hat er, ich formuliere das jetzt mal so, auch zugegeben, also der PISA-Koordinator der OECD, dass die PISA-Studie auch nicht alles misst. Hören wir da mal ganz kurz rein.
8: Ja, aber auf der anderen Seite muss man sagen, was wir nicht messen können, lässt sich auch sehr schwer verbessern. Und da liegt ein großes Problem, gerade auch in Deutschland, da fokussieren wir uns sehr jetzt auf Mathe und Deutsch und andere Fächer und wir vergessen oft eben, dass es um sehr viel mehr geht. Es geht um Charakter, es geht um Werte, es geht um meine Fähigkeit. Kann ich mit mir selber leben? Kann ich mit anderen Menschen leben? Und was wir in der OECD tun, ist, dass wir auch diese Faktoren, soweit es möglich ist, sichtbar machen. Ich glaube, es ist auch sehr wichtig, dass wir einfach besser werden, das, was wichtig ist, zu messen und nicht einfach das, was man einfach bewerten kann.
5: Armin, mir schrieb auch direkt jemand über Substack, naja, man müsste mal so ein bisschen den Ball flach halten. PISA misst eben nicht alles oder kann auch nicht alles messen. Aber ist das jetzt eine Ausflucht oder müssen wir das jetzt hier schon so ernst nehmen, auch wenn es um OECD, um eher wirtschaftliche Faktoren geht und diese Kompetenzen, Problemlösungen und so weiter ja auch im Hinblick auf wirtschaftliche Kompetenzen gesehen werden? Denn es geht ja bei PISA ausdrücklich nicht darum zu schauen, ob ein Bildungsstandard erreicht wird.
7: Genau, PISA orientiert sich nicht an den Maßstäben, die die Bildungs- oder Kultusministerkonferenz aufstellt, egal wie sie sie nennt oder formuliert, Bildungsstandards, Leistungsstandards, Curricula, die dort formuliert werden oder auch in den Ländern formuliert werden. Das ist alles nicht der Maßstab für PISA, sondern tatsächlich die Idee, welche Kompetenzen bringen oder haben 15-Jährige und bringen sie dann mit, die sie auch ins richtige Leben, auf Problemsituationen, auf Hürden übertragen können, um diese Hürden dann aus dem Weg zu räumen. Ja. Und das ist natürlich getrieben von der Idee einer Workforce, die da herangezogen wird und die ausgebildet wird und von Menschen, die man irgendwann im Arbeitsmarkt gerne haben möchte und benötigt. Andererseits ist dieser Ansatz eben seit 25 Jahren derselbe und er ermöglicht es halt, gerade unabhängig von Curricula, auch ganz verschiedene Staaten miteinander zu vergleichen. Nicht nur Deutschland und Österreich, die ein vergleichsweise ähnliches System haben, sondern eben Deutschland zum Beispiel, wenn man das möchte, mit Kanada, die ein ganz anderes haben, mit Frankreich, die sehr zentralistisch sind, mit den Niederlanden, die viel mehr Freiheit für die einzelnen Schulen gewähren. Also das sind ganz unterschiedliche Ansätze und trotzdem kann man sie hier vergleichen.
5: Jetzt ist die naheliegende Frage ja, was können wir tun? im Podcast. Hier haben wir schon mit Karin Prien auch darüber gesprochen. Wir haben beide über die datengeschützte Schulentwicklung gesprochen. Ein Befund, der mich überrascht hat und der Lehrkräfte auch direkt trifft, das ist der, dass Klassenführung und konstruktive Unterstützung, das sind beides Teile dieser tiefen Dimension, die besonders wirksam für guten Unterricht sind mit kognitiver Aktivierung, bei den Schülerinnen und Schülern in Deutschland schlechter eingeschätzt werden als im OECD-Durchschnitt. Bedeutet das, dass wir auch, ich formuliere es mal nett, eine Qualitätsoffensive brauchen, was das betrifft?
7: Die schadet wahrscheinlich nie. Man könnte auch mit März sagen, offenbar ist es kommunikativ nicht so richtig rübergekommen, was die Lehrkräfte wollen.
5: Ja. Also das soll hier kein Lehrerbashing werden, aber was eben in der Studie steht, ja, das ist eine Einschätzung.
7: Genau, das ist das Feedback, was die Schülerinnen und Schüler geben. Und die machen das, glaube ich, auch nicht aus Bösartigkeit. Und das Interessante ist ja, wenn man es dann wirklich international vergleicht, anderswo scheint das anders zu laufen. Mhm. Und zwar unabhängig davon, wie die Systeme dort organisiert sind. Und das ist schon etwas, das lohnt sich wahrscheinlich mal genauer anzuschauen, ohne dass ich jetzt ad hoc eine Lösung dafür habe.
5: Noch eine Kleinigkeit, was mich, sagen wir mal, etwas überrascht hat, ist, dass Karin Prien sagt, ich zitiere, was mich überrascht ist, dass Elternbildung einfach nicht so wichtig finden und sie fordert mehr Engagement bei den Eltern. Ist das so ein bisschen auch eine Ausflucht aus einem System, was es seit Jahrzehnten nicht schafft, Schülerinnen und Schüler fit für die Zukunft der Gesellschaft zu machen?
7: Ich glaube, sie hat an der Stelle in gewisser Weise einen Punkt, weil diese Daten, die wir bei PISA sehen, die zeigen ja nicht allein ein Versagen der Schule, sondern die zeigen im Grunde ein Versagen von Gesellschaft mit Blick auf Bildung. Und da ist Schule ein Punkt, ja. Aber wenn wir dann so Aspekte reinnehmen, wie die Abhängigkeit von Bildungserfolgen von der finanziellen Situation der Ausgangsfamilie, ja, da produzieren wir ja auch schlechtere Leistungen in PISA über eine schlechte Sozialpolitik, über eine verfehlte Armutsbekämpfung. Und Kinder, die zum Beispiel den Gang ins Museum in einer Ausstellung nicht als Kind schon erfahren und feststellen, ja, das kann man machen und da lernt man auch was. Das ist ja kein schulisches Lernen. Trotzdem ist es etwas, das natürlich auf Kompetenzen und Lernerfolge einzahlt. Wenn man solche Zusammenhänge sieht, dann hat Karin Prien natürlich recht. Es geht auch darum, was Gesellschaft macht. Klar, das hören wir ja auch von Lehrkräften immer wieder. Da wird immer wieder gesagt, Schule muss mehr Erziehungsarbeit leisten, ja, zunehmend mehr. Und das ist etwas, wo Familien dann sicherlich sich zurückgezogen haben in den letzten Jahren.
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4: Künstliche Intelligenz entwickelt sich so schnell, dass sie zur Gefahr wird. Das sagen keine Technikgegner, sondern die Chefs der wichtigsten KI-Unternehmen aus den USA. Sie fordern deshalb, dass ihre Branche strenger kontrolliert wird. Das befürwortet auch unsere Gastkommentatorin Simone Schmollack von der TAZ. An den apokalyptischen Vorhersagen der KI-Unternehmen hat sie aber Zweifel.
9: Beruhigen Sie sich, das Ende der Menschheit ist nicht in Sicht. Auch wenn große KI-Firmen das gerade suggerieren. Es stimmt zwar, dass KI aus dem Ruder laufen kann, aber vieles deutet darauf hin, dass hinter der Panikmache der KI-Bosse auch eine Marketingstrategie steckt. Denn KI ist menschengemacht. Und wer sonst, wenn nicht die KI-Firmen selbst, können ihre eigenen Systeme regulieren und sogar stoppen, statt andere aufzufordern, das für sie zu tun. Bevor eine künstliche Intelligenz die Welt vernichtet, sind die KI-Firmen möglicherweise selbst kaputt gegangen, nämlich pleite. Die Entwicklung von Modellen, die alles zunichte machen, kostet nicht nur jede Menge Geld, sondern auch riesige Mengen Energie in Rechenzentren, die es auch in absehbarer Zukunft nicht geben dürfte.
4: Die Meinung unserer Gastkommentatorin Simone Schmollack von der TAZ. Einige andere Medien nehmen die Warnungen dagegen deutlich ernster. Die Frankfurter Rundschau etwa attestiert der KI eine zerstörerische Kraft für Menschen, Firmen und ganze Staaten. Und die Hannoversche Allgemeine schreibt:
10: Von außen mag mancher denken, Klimaangst, Kriegsangst, Terrorangst, Danke, Bedarf an Ängsten ist gedeckt. Doch es geht um mehr. KI ist mutmaßlich der größte Wendepunkt in der Menschheitsgeschichte seit Zähmung des Feuers. Den wenigen, die hier vorangehen und einen Blick in den Abgrund werfen konnten, sollte man Glauben schenken. Wer Dinge schleifen lässt, landet bei Goethes Zauberlehrling. Hier baut sich ein Tsunami auf, dessen Wucht imstande scheint, die Menschheit auszulöschen.
4: Deshalb fordern die meisten Medien, dass die Entwicklung neuer Modelle strenger reguliert wird. Unter anderem die Süddeutsche Zeitung.
10: Die Geschichte kennt keine Beispiele dafür, dass die Abwesenheit jeglicher Regulierung auf Dauer förderlich oder überhaupt praktikabel wäre. Als US-Behörden bei der Aufsicht von Boeing nachließen, stürzten Flugzeuge ab. Und selbst im Kalten Krieg ist es der Welt gelungen, im Umgang mit Atomwaffen grundlegende Regeln aufzustellen. Erst recht benötigt jetzt die mächtigste Technologie der Geschichte staatliche Aufsicht.
4: Die Pforzheimer Zeitung schlägt vor, dass die Regelungen der Europäischen Union ein Vorbild sein könnten.
10: Der AI Act verlangt von Anbietern besonders mächtiger Modelle transparenztechnische Dokumentation, Risikoanalysen und Schutzmaßnahmen. Für Modelle mit systemischen Risiken gelten zusätzliche Pflichten. Das ist kein Bremsklotz, sondern die Regel, die für Flugzeuge, Arzneimittel und Kernkraft selbstverständlich ist. Erst testen, dann auf die Gesellschaft loslassen. Nötig sind unabhängige Prüfungen vor dem Einsatz neuer Modelle, Meldepflichten für Sicherheitsvorfälle und die klare Haftung für Konzerne. Der Geist muss nicht zurück in die Flasche gestopft werden, aber er gehört an die Kandare.
4: Das waren die Standpunkte. Zusammengestellt hat sie Johannes Zuber.

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1: Um 3 Uhr mit Olaf Knapp. Der deutsche Tennisprofi Alexander Zverev hat die US Open gewonnen. Im Finale von New York besiegte er den US-Amerikaner Ben Shelton in 4 Sätzen. Aus der Sportredaktion Ina Kast.
2: Es dauerte ein paar Sekunden, bis Alexander Zverev realisierte, dass er gerade seinen 2. Grand-Slam-Titel gewonnen hatte. Dann erst riss er die Arme nach oben. Der 29-Jährige zeigte früh im Match starke Nerven, wirkte nicht sonderlich nervös. Für den Deutschen war es bereits das 6. Grand-Slam-Finale, für den jungen Shelton das 1. Zverev verlor zwar den 3. Satz, konnte aber zu Beginn des 4. Satzes früh ein Break holen und setzte sich nach 3,5 Stunden durch. Nun darf er sich also als erster deutscher Tennisspieler seit Boris Becker US Open-Sieger nennen.
1: Bei den Kommunalwahlen in Niedersachsen ist die CDU offenbar stärkste Kraft geworden. Nach einer Hochrechnung von Infratest DIMAP im Auftrag des NDR haben die Christdemokraten 27,7% der Stimmen geholt. Dahinter folgt die SPD mit 24,5%. Deutlich zugelegt hat die AfD, die als drittstärkste Kraft auf 16,5% kommt. Aus der ARD-Nachrichtenredaktion Volko Damm.
3: CDU-Landeschef Lechner hatte sich schon vorher optimistisch gezeigt. Er sei überzeugt, dass sich die CDU in Niedersachsen vom Bundestrend absetzen könne. Den Zuspruch der Wähler wertete er als Vertrauensbeweis. Die Menschen würden die bundespolitische Stimmung sehen, aber in Niedersachsen vertrauten sie der CDU, sagte Lechner. Ministerpräsident Lies von der SPD nannte das Abschneiden seiner Partei ein schwieriges Ergebnis. Da habe man sich mehr erhofft, räumte der SPD-Landesvorsitzende ein. Das Vertrauen in die etablierten Parteien sei angespannt. Der Wählerstrom fließe an die Ränder, sagte Lies.
1: Israels Regierung will den gerade in Venedig preisgekrönten Regisseuren einer Gaza-Dokumentation die Staatsbürgerschaft entziehen. Kulturminister Zohar warf den beiden Filmemachern Verrat am Staat Israel vor. Er werde unverzüglich Maßnahmen ergreifen. Die Dokumentation NASA war am Samstag beim Filmfestival von Venedig mit dem Spezialpreis der Jury ausgezeichnet worden. Darin berichten israelische Militärvertreter und Geheimdienstler anonym von der Tötung palästinensischer Zivilisten. In der Fußball-Bundesliga hat Elversberg gegen München 1:2 verloren. Zuvor war der Hamburger SV mit 0:5 gegen RB Leipzig unterlegen. Das Wetter in Deutschland. Am Tage vom Saarland bis in den Südosten viele Wolken, gelegentlich Schauer, sonst häufig trocken. Höchstwerte 17 Grad an der Müritz bis 27 Grad am Oberrhein. Am Dienstag im Südosten heiter, sonst gebietsweise Schauer bei 20 bis 30 Grad. Und am Mittwoch Schauer oder Gewitter, aber auch Sonne bei 15 bis maximal 25 Grad. Es ist 3:03 Uhr.
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4: Unser Blick auf die Straßen startet auf der A2 Oberhausen Richtung Dortmund. Zwischen Kreuz Oberhausen und Dreieck Bottrop. Dort gibt es Bauarbeiten. Sperrung hier bis 5 Uhr. Die A9 Berlin Richtung Halle-Leipzig ist zwischen Turland und Bitterfeld-Wolfen nach einem Unfall gesperrt. Jetzt die A40 Essen Richtung Dortmund ist zwischen Dreieck Bochum West und Bochum Zentrum wegen Bauarbeiten für 2 Wochen gesperrt. Und noch die A46 Düsseldorf Richtung Wuppertal. Die Strecke ist zwischen Düsseldorf-Bilk und Holthausen bis 5 Uhr in beiden Richtungen gesperrt. Soweit der Verkehr. Kommen Sie gut und sicher an Ihr Ziel.
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4: Willkommen aus dem Studio von NDR Info in Hamburg. Mein Name ist Philipp Kaver. Heute ist Montag, der 14. September. Schweden hat ein neues Parlament gewählt. Und der Ausgang ist auch nach der Auszählung fast aller Stimmen noch völlig ungewiss. Die Frage, welche Regierung Schweden in den kommenden Jahren führen wird, diese Frage bleibt weiter offen. Darüber und über den Wahlkampf hat mein Kollege Detlef Karg vorhin in der ARD-Infonacht mit unserem Korrespondenten Arne Bartram in Stockholm gesprochen. Und zunächst ging es um die bisher bekannten Auszählungsergebnisse.
5: Das ist wirklich ein ganz, ganz spannendes Kopf-an-Kopf-Rennen. 84% der Stimmen sind ausgezählt und es kommt da wirklich auf wenige tausend Stimmen an, die am Ende den Unterschied machen könnten, ob der rechte Block rund um den moderaten Ministerpräsidenten Ulf Christa schon weiterhin an der Regierung bleibt und jetzt zum ersten Mal auch die Rechtspopulisten an die Macht kommen und Teil der Regierung werden, oder ob es wieder einen Regierungswechsel hingibt und Magdalena Andersson von den Sozialdemokraten Schwedens neue Ministerpräsidentin wird.
6: Wie schaut es denn mit der Wahlbeteiligung aus? Sind da die Schweden diesmal aktiver gewesen als bei der letzten Wahl?
5: Ja, auch da gibt es noch keine endgültigen Zahlen, aber ich würde sagen, dieser Wahlkampf, der hat die Menschen hier schon bewegt und er hat dazu geführt, dass die Menschen auch zahlreich ihre Chance genutzt haben, zur Wahl zu gehen. Und hier in Schweden ist es ja so, wir haben knapp 10 Millionen Einwohner, 8 Millionen Wähler rund. Das heißt, da machen auch ein paar Stimmen mehr oder weniger, ein paar Menschen mehr oder weniger, die zur Wahl gehen, wirklich große Unterschiede hier bei den Verschiebungen. Und deswegen ist es auch so knapp hier und wir können immer noch nicht genau sagen, wer jetzt eigentlich die Wahl gewonnen hat.
6: Wer sind denn noch neben den Schwedendemokraten, den Moderaten und den Sozialdemokraten die anderen Parteien, die ins Parlament einziehen werden?
5: Genau, also wir haben mehrere Parteien. Ich fange mal mit dem linken Block an. Dort hat die Sozialistische Linkspartei wohl zugelegt im Vergleich zu vorher. Es gibt noch die Grünen und die linksliberale Zentrumspartei. Die bilden zusammen den linken Block. Und dann auf im rechten bzw. bürgerlich-liberal-konservativen Block haben wir die Liberalen, die Christdemokraten und dann neben den Moderaten auch noch die Schwedendemokraten. Und das ist wirklich, in Schweden gibt es eben traditionell diese Blockpolitik, das heißt immer entweder die eine oder die andere Seite regiert. Und jetzt sieht das eben so aus, als würde das eine sehr, sehr knappe Kiste werden.
6: Wie war denn der Wahlkampf? Wie war der geprägt? Wie war die Stimmung im Land?
5: Das kommt natürlich immer ein bisschen drauf an, wenn man fragt. Es gab einmal die klassischen Themen, Inflation, die gestiegenen Preise haben natürlich die Menschen hier sehr, sehr bewegt. Da hat die Regierung versucht zu punkten, die konservative Regierung. Sie hat zum Beispiel die Steuern auf Benzin und Diesel vorübergehend gesenkt. Auch auf Lebensmittel wurden die Steuern gesenkt. Die Tickets für den öffentlichen Nahverkehr wurden subventioniert. Das waren große Themen. Dann auch hier in Schweden ein Klassiker seit vielen Jahren, die innere Sicherheit, Thema Gangkriminalität, denn das ist ein großes Problem in Schweden und dann auch gerade bei Jüngeren das Thema Umwelt. Also das waren viele Themen plus noch soziale Fragen, die dazu kamen rund um Krankenversorgung, Versorgung älterer Menschen. Das waren so die prägenden Themen dieses Wahlkampfs.
6: Man hat ja im Vorfeld erwartet, wenn der rechte Block gewinnt, dann würden die Verhandlungen zur Regierungsbildung eher einfach werden. Auf der linken Seite haben wir, wenn ich es recht beobachte, 4 Parteien, die miteinander auskommen müssen, also fast schon tschechische Verhältnisse bei der Vorgängerregierung. Wird das glatt gehen?
5: Nein, das wird tatsächlich schwierig. Also sollte es so sein, dass der rechte Parteienblock jetzt doch noch dreht und eine Mehrheit bekommt, dann wird es relativ einfach, weil die sich schon im Vorfeld geeinigt haben. Sie arbeiten jetzt schon zusammen. Bisher die Schwedendemokraten, die Rechtspopulisten nur als Unterstützungspartei, als Mehrheitsbeschaffer sozusagen, die würden jetzt Teil der Regierung werden und auch Ministerposten bekommen. Da wäre es wohl relativ einfach und das haben die auch im Wahlkampf immer wieder gesagt. Wir haben uns hier geeinigt, wir können quasi direkt Montag anfangen mit Regierungsverhandlungen. Auf der linken Seite ist es ein bisschen komplizierter. Das ist ein sehr breites Bündnis oder ein sehr breites Feld von Linksliberalen bis Sozialisten. Und da haben die Linksliberalen gesagt, sie wollen nicht mit der Sozialistischen Linkspartei in einer Regierung zusammensitzen. Die Sozialisten wiederum haben gesagt, sie sind nicht bereit, eine Minderheitsregierung der anderen zu unterstützen. Sie wollen auch in der Regierung sitzen. Und deswegen wäre das dann, wenn dort die Mehrheit ist, das tatsächlich eine relativ schwierige Sache, für Magdalena Andersson von den Sozialdemokraten am Ende wirklich genügend Stimmen zu bekommen.
4: Arne Bartram aus Stockholm, wo noch Geduld gefragt ist bei der Parlamentswahl in Schweden, liegt die von den Sozialdemokraten angeführte Opposition jetzt mit hauchdünnem Vorsprung in Führung. Das Endergebnis werde bis Mittwoch feststehen, wenn alle Stimmen aus dem Ausland sowie verspätete, vorzeitig abgegebene Stimmen ausgezählt worden seien, hieß es. Damit wiederholt sich das Szenario von vor 4 Jahren. Auch damals musste Schweden 3 Tage bis zum Endergebnis warten. Russland bombardiert in seinem Krieg gegen die Ukraine immer wieder gezielt Anlagen der öffentlichen Infrastruktur. Oft sind es Energieanlagen, Stromleitungen oder auch Kraftwerke. Auch das ukrainische Bahnnetz ist im Visier der russischen Kriegsführung. Ein Beispiel hat der gestrige Morgen geliefert. Da wurde ein Personenzug von einer Drohne getroffen. So etwas gab es schon. Diesmal aber war es auf einer besonders wichtigen Verbindung in Richtung Westen. Florian Kellermann berichtet.
7: Immer wieder kommen internationale Gäste über den Grenzübergang bei Jahodin in die Ukraine oder verlassen sie hier, häufig mit dem Zug. So sei es auch am Sonntagmorgen gewesen, gerade als eine russische Drohne in einen Passagierzug stürzte, sagte Serhii Leschenko, Aufsichtsratsmitglied der ukrainischen Bahngesellschaft, der ARD. Dies ist die letzte Bahnstation auf ukrainischem Gebiet. Sie wird für die Grenz- und Zollkontrolle genutzt, zu diesem Zeitpunkt auch für die Abfertigung von amtierenden und ehemaligen europäischen Politikern und diplomatischen Beratern. Die prominenten Gäste waren am Freitag und Samstag bei einer internationalen Konferenz in Kiew und auf dem Weg zurück nach Polen. Die Drohne traf die Lokomotive eines Zugs mit über 200 Passagieren. Verletzt wurde niemand. Die ukrainische Bahn lässt Züge schon seit März anhalten und evakuieren, wenn Gefahr droht. Genauer, wenn sich eine Drohne auf bis zu 10 Flugminuten nähert. Zum Zeitpunkt des Drohneneinschlags waren in der Nähe des Bahnhofs, in anderen Zügen, Gäste der Konferenz, so der ehemalige CIA-Direktor David Petraeus. Auch diese anderen Züge seien zum Teil zeitweise wegen Drohnenalarms evakuiert worden, berichtet Moritz Schularik, Präsident des Kiel-Instituts für Weltwirtschaft.
8: Es war etwa 5 Uhr morgens. Wir wurden geweckt von den ukrainischen Bahnmitarbeitern. Unsere Sachen schnell zusammengepackt, sind zum Ausgang gegangen. Einige waren schon auf dem Bahnsteig. Dann hieß es aber ganz schnell wieder einsteigen. Es geht doch weiter. Der Zug ist dann mit offenen Türen wieder angefahren und weiter Richtung polnische Grenze.
7: Auf dem Rückweg mit dem Zug von der Konferenz war auch Günther Sauter, Berater von Bundeskanzler Merz, ebenso der ehemalige britische Premierminister Boris Johnson. Die ukrainische Bahn teilte mit, sie schließe nicht aus, dass Russland gezielt einen Zug mit ausländischen Gästen angreifen wollte. Auch Alexander Olech, Chefredakteur des polnischen Internetportals zu Verteidigungsfragen Defense24, will nicht an einen Zufall glauben. Wenn ein westlicher Politiker in die Ukraine reist, dann unterstützt er damit die Ukraine. Wenn nun aber die Gefahr besteht, dass er stirbt oder auch nur verletzt wird, dann sendet Russland das Signal, kommt nicht in die Ukraine, seid nicht solidarisch. Russland greift immer öfter Züge an. Bis vor kurzem waren jedoch vor allem Züge in grenznahen Regionen zu Russland betroffen, insbesondere im Osten des Landes. Serhii Leschenko von der ukrainischen Bahn. Allein am Samstag wurden 5 Lokomotiven von Dieselzügen angegriffen und zerstört. Das passiert jeden Tag. Auch Waggons wurden schon angegriffen und die Passagiere sind im Waggon gestorben. In fast 5 Jahren Krieg hat Russland bisher knapp 500 ukrainische Lokomotiven beschädigt, die meisten davon in diesem Jahr. Mehr als 50 Bahnmitarbeiter starben durch Angriffe.
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4: 2 Nadelöhre, 2 Schläge ins Kontor für den weltgrößten Ölexporteur Saudi-Arabien. Nach der Straße von Hormus kontrollieren die Iran nahestehenden Houthi-Rebellen nun auch die Meerenge von Bab al-Mandab und somit auch die 2. wichtige Route für den saudi-arabischen Schiffsverkehr. Von den USA soll keine Hilfe kommen, wie Anna Osius berichtet.
9: Wenn man Trump glauben möchte, dann gibt es am Golf bald keine Probleme mehr. Alles werde gut und schön verlaufen, erklärte der US-Präsident am Wochenende. Die Husi aus dem Jemen hätten ihn angerufen und versprochen, nicht gegen ihn zu kämpfen. Damit scheint sich für Trump dieses Problem vorerst erledigt zu haben. Was die Eskalation für die engen Verbündeten am Golf, vor allem für Saudi-Arabien, bedeutet, für Trump offensichtlich Nebensache. Die Houthi geben sich kämpferisch. Innerhalb von wenigen Tagen hat die Miliz die Westküste des Jemen erobert und damit die wichtige Meerenge Bab el-Mandab. Damit ist nach der Straße von Hormus die nächste Meerenge unter, wenn auch indirektem Einfluss des Iran, denn die Houthi gelten als iranische Verbündete. Die Kontrolle über Bab el-Mandab ist für Iran und die Houthi ein enormer Vorteil, sagt Adam Barron vom US-amerikanischen Think Tank The New America Foundation bei France 24. Wie die Straße von Hormus ist auch Bab el-Mandab ein Nadelöhr für die Schifffahrt. Wenn beide Gruppen in der Lage wären, den Schiffsverkehr sowohl im Roten Meer als auch im Golf wirksam zu stören, wäre das ein gewaltiges Druckmittel. Auch wenn die Houthi zunächst zugesichert haben, keine internationalen Schiffe anzugreifen, für einen Akteur ist die Lage jetzt schon eine Katastrophe. Saudi-Arabien. Zahlreiche Frachter mit saudischem Öl passierten bislang die Meerenge Bab el-Mandab und werden jetzt daran gehindert. Die Saudis konnten nach Beginn des US-Iran-Kriegs eine Ausweichroute für den Ölexport entwickeln. Das Öl wurde via Pipeline zum Roten Meer gepumpt, dann am Hafen Yanbu verschifft und durch die Meerenge Bab el-Mandab vor allem Richtung Asien transportiert. Damit ist nun in doppelter Hinsicht Schluss. Die Meerenge unter Houthi-Kontrolle, die Pipeline nach Yanbu gleichzeitig unter Beschuss. Aus dem Irak attackierten mutmaßlich pro-iranische Milizen am Wochenende die Pipeline. Saudi-Arabien stellte daraufhin aus Sicherheitsgründen, wie es hieß, den Öltransport via Pipeline ein. Der Iran hat seine Strategie geändert, sagt Ibrahim Freihard, Professor für internationale Konflikte am Doha-Institut in Katar bei Al Jazeera. Das neue Motto: Angriff ist die beste Verteidigung. Iran hat Medienberichten zufolge einen Teil seines Einflusses an der Straße von Hormus verloren. Daher will er das durch eine Ausweitung des Konflikts auf die gesamte Region kompensieren. Diese Gleichzeitigkeit der Angriffe ist wohl kein Zufall. Der Vormarsch der Houthi an Bab el-Mandab und der Angriff auf die saudische Pipeline. Die Folgen für die Weltwirtschaft: besorgniserregend. Ist Saudi-Arabien doch der weltweit größte Ölexporteur? Droht der nächste Ölpreisschock? Die Ölpreise sind bereits deutlich gestiegen. Saudi-Arabien steht politisch zunehmend unter Druck und fühlt sich vom einstigen engen Partner USA alleingelassen. Kronprinz Mohammed bin Salman soll Trump in den vergangenen Tagen Medienberichten zufolge um Hilfe gebeten haben. Erfolglos. Ausgerechnet in dieser angespannten Gemengelage nun das Gesprächsangebot von Seiten des Iran. Man wolle mit den Golfstaaten Oman und Irak über die Straße von Hormus verhandeln. Bahrain erklärte bereits, nicht teilzunehmen. Hofft der Iran so, eine Lösung für Hormus zu finden, die an den USA vorbeiverhandelt wird, damit die Blockade auch für den Iran irgendwann endet? Wenn sich die Golfstaaten auf das Gesprächsangebot mit dem Iran einlassen, düpieren sie die USA. Andererseits, Trump hat ja offenbar eh wenig Interesse einzuschreiten, nachdem er den Konflikt im Februar angezettelt hat. Hauptsache, es verläuft am Ende alles gut und schön.
4: Kommen wir zurück nach Deutschland. Niedersachsen hat gestern gewählt und das eine Woche nach einer Wahl in Sachsen-Anhalt, die wohl niemanden in Deutschland kalt gelassen hat. Umso spannender war die Frage, ob das auch die Wählerinnen und Wähler im Hinterkopf hatten, die ihre Stimme bei der Kommunalwahl abgegeben haben. Ihre Stimmen entscheiden unter anderem über die Kreistage, Stadt- und Gemeinderäte sowie über die Hauptverwaltungsbeamtinnen und Beamten. Peter Becker mit einem Stimmungsbild.
10: Wenige Sekunden nach 18 Uhr verteilen die Wahlhelfer im Wahllokal im Kulturzentrum PFL in Oldenburg die Kuverts mit den Stimmzetteln gleichmäßig auf einem Tisch. So geht das Auszählen im Anschluss schneller. Zur Abstimmung standen der neue Rat der Stadt und das Amt des Oberbürgermeisters. Die Wahlbeteiligung für eine Kommunalwahl hoch, 63,5%, 10% mehr als bei der letzten Kommunalwahl. Wie denken die Oldenburger über diese Wahl?
11: Ist keine besondere Wahl, nein, für mich nicht.
12: Ich glaube schon, dass es im Moment eine komische Stimmung ist und dass es schon wichtig ist, auch in die richtige Richtung zu gehen.
13: Ich gehe immer wählen, aber für mich ist es jedes Jahr wichtiger als zuvor. Letzte Woche hat mir persönlich auch Angst gemacht und dann ist es für mich immer wichtiger.
14: Also es ist schon eher eine Kommunalwahl für mich irgendwie, also sicherlich hier im Lokalen interessant irgendwie, und aber es ist für mich nicht unbedingt auf Bundesebene gleichbedeutend. Also insofern hat jetzt die andere Wahl natürlich letztes Wochenende deutlich mehr Interesse irgendwie so eigentlich erstmal hervorgerufen.
10: Ungewöhnlich, gleich 7 Kandidaten und 2 Kandidatinnen traten in Oldenburg für das Amt des Oberbürgermeisters an. Eine bunte Auswahl, die es den Wählerinnen und Wählern nicht unbedingt leicht gemacht hat.
15: Leichter wäre es gewesen mit weniger Kandidaten.
14: Ja, es ist schon so, dass man das nicht mehr irgendwie wirklich, dass der einzelne Kandidat jetzt für irgendwas steht irgendwie so. Also zumindest nicht, also dass ich mich jetzt so intensiv damit irgendwie auseinandergesetzt habe, was wirklich irgendwie das einzelne Programm ist.
16: Viele kann ich nach dem Ausschlussverfahren schon ausfallen, dann bleiben nicht mehr viel übrig. Und so ist das dann doch. Also sind es für mich nicht mehr 9 am Ende.
15: War selber lange unentschieden irgendwie. Und bin einfach tatsächlich gespannt, ob so die

0: es ein Potpourri an vielen kleinen Parteien geben wird.
1: Nach Auszählung fast aller Wahlbereiche liegt die Union bei der Kreistagswahl im Landkreis Vechta dann doch klar vorn mit rund 48%. Die SPD kommt auf gut 15% und die AfD auf rund 13% der Stimmen.
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3: Heute vor 10 Jahren starb der deutsche Schauspieler Hilmar Thate. In Ost und West hatte er sich einen Namen gemacht, sowohl auf Theaterbühnen als auch in Film- und Fernsehproduktionen. Katharina Gulaikow erinnert an Hilmar Thate.
4: Ich höre auf zu leben, aber ich habe gelebt. So lebe auch du, mein Freund, gern mit Lust und scheue den Tod nicht.
5: Goethes Worte überschreiben die Todesanzeige für Hilmar Thate. Seine Frau, die Schauspielerin Angelika Domröse, fügt noch ein Danke für alles hinzu. Es wird ein stiller Abschied in Berlin-Mitte, ohne Reden mit der Familie, seinen 2 Söhnen und Freunden aus der Filmwelt.
6: Früher haben ihre Stellungnahmen doch geradezu getrieft von marxistisch-leninistischen Zitaten.
7: Ich wollte überzeugender sein als die anderen.
5: Domröse und Thate galten als das Traumpaar des DDR-Films und Theaters seit den 70er Jahren. Erfolgreich waren beide schon vorab.
8: Kein Mensch hält das aus. Wenn du wenigstens wüsstest, wofür du krepierst.
5: Zur Welt kommt Hilmar Otto Thate 1931 in einem Dorf bei Halle an der Saale. Er nennt sich zeitlebens einen Dorflümmel, der früh in die Welt hinaus will.
9: Ich hatte immer die Sehnsucht, noch woanders sein zu wollen.
5: Mit 16 geht es auf die Hochschule für Musik und Theater in Halle. Dort lernt er, dass er von sich selbst überzeugt sein muss, sonst ist es niemand.
10: In Erwägung unserer Schwäche machtet ihr Gesetze, die uns knechten sollen.
5: Schnell landet der Brecht-Fan im Berliner Ensemble bei Brechts Witwe Helene Weigel.
9: Seine geistige Leistung und seine dichterische Leistung waren für mich immer maßstäblich. Das war so mein Übervater, ja.
5: Einem Millionenpublikum in der DDR bekannt wird der Schauspieler mit der unverwechselbaren, tiefsamtigen Stimme im 5-teiligen Fernsehfilm Daniel Druskat. Als Gegenspieler eines anderen DDR-Stars, Manfred Krug.
11: So eine lumpige LPG wie deine, die leite ich von Horbeck aus, nebenbei, per Telefon.
12: Bist du wirklich noch nie auf den Gedanken gekommen, dass du anderen wegnimmst, was du dir für Horbeck unter den Nagel reißt?
5: Mehr als 30 DEFA-Filme dreht er begeistert an den Ostberliner Theatern, bevor er zusammen mit seiner Frau Angelika Domröse 1980 die DDR nach West-Berlin verlässt. Nach ihrem Protest gegen die Ausweisung Wolf Biermanns aus der DDR bekommen beide kaum noch Angebote.
9: Es war eine Situation, wo ich nicht mehr vors Publikum hätte treten können. Dieser Beruf hat ja was mit Unmittelbarkeit zu tun, da muss man vorhanden sein.
5: Auch im Westen kann er als einer der wenigen DDR-Stars nahtlos an seine Erfolge anknüpfen. Spielt am Schiller-Theater in Berlin und in Wien am Burgtheater. Lehnt die Rolle eines Tatortkommissars ab und brilliert als Kiezkönig in Dieter Wedels König von St. Pauli.
9: Verkaufen kommt nicht in Frage. Das Lokal ist mein Leben.
13: Dann verabschiede dich mal davon.
5: Hilmar Thate arbeitet mit den großen deutschen Regisseuren wie Wolf, Schlöndorff, Zadek und Fassbinder zusammen. Für ihn stehen die Fans jahrzehntelang im Theater oder an der Kinokasse Schlange.
14: Bavaria Halle 3. Gut, ich werde da sein. Wiedersehen, Frau Voss.
5: Schlitzohrig, düster, leidenschaftlich, kraftvoll und augenzwinkernd sind seine Rollen. Prämiert in Ost und West, unter anderem mit dem Nationalpreis der DDR, dem Adolf-Grimme-Preis und dem Bayerischen Fernsehpreis. Einer, der mit sich im Reinen war.
9: Das Land gewechselt, ich habe alle Theater gewechselt, ich habe mich nie festgesetzt. Ich bin nie zum unkündbaren Typen geworden. Darüber bin ich sehr froh eigentlich.
5: Gestorben ist Hilmar Thate im Alter von 85 Jahren. Am 14. September 2016. Heute vor 10 Jahren.
3: Der Stichtag von Katharina Gulaikow.
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15: Mit Ina Kast und einem frisch gebackenen US Open Champion, Deutschlands bester Tennisprofi Alexander Zverev, hat nach den French Open nun auch in New York einen Grand Slam Titel gewonnen. Er setzte sich im Finale gegen den US-Amerikaner Ben Shelton in 4 Sätzen durch. Direkt nach dem verwandelten Matchball hörte sich das bei unserem Reporter Tim Brockmeier so an.
16: Kann ein Grinsen breiter sein als das des Deutschen, der deutschen Nummer 1 Alexander Zverev. Eben gerade noch mal mit der Faust in den Himmel von New York, in den Nachmittaghimmel. Hier ist es 5 vor 18 Uhr, 5 vor 6 in

0: New York im Stadtteil Queens saß eben auf seiner Bank nach seinem verwandelten Matchball. Zuvor war er natürlich bei seinem Papa, bei seinem Coach, bei seinem Bruder, hat sie umarmt, bei seinem Athletiktrainer, ist dann ganz großer Sportsmann rüber in die Box zum Team von Ben Shelton gegangen, hat dort alle beglückwünscht. Alexander Zverev ist Grand Slam Champion zum zweiten Mal, ist US Open Champion. Herzlichen Glückwunsch.
1: Alexander Zverev hat damit auch sehr gute Chancen, zu Deutschlands Sportler des Jahres gewählt zu werden. Wir gucken nun auf die SV Elversberg. Sie ist frech und sie hat Selbstvertrauen. Am dritten Spieltag in der Fußball-Bundesliga hatte der Aufsteiger nun den großen FC Bayern zu Besuch. Die Saarländer haben sich richtig teuer verkauft. Für Punkte hat es allerdings nicht gereicht. Matthew Gene Schön.
2: Es war ein knapper, aber verdienter Sieg der Bayern beim Aufsteiger aus Elversberg. 2:1 am Ende nach den Treffern von Lennart Kahl und Harry Kane. Auch wenn der Rekordmeister trotz zwischenzeitlich 70% Ballbesitz zumindest 12 Minuten lang um den Dreier zittern musste, weil die SVE nach einer knappen Stunde durch Ex-Bayern-Spieler Maurice Krattenmacher per Traumtor zum 1:1-Ausgleich kam. Aber Vincent Kompany reagierte prompt und gewaltig, brachte Musiala, Diaz, Kimmich und Davies für die 25-minütige Schlussoffensive. Und die zeigte Wirkung. Nur 5 Minuten später erlöst Kane seine Bayern mit seinem ersten Saisontor nach dem 0:0 auf Schalke. Tut sich der Rekordmeister auch gegen den Aufsteiger aus dem Saarland schwerer als erwartet. Die 3 Punkte sind am Ende aber trotzdem hochverdient.
1: RB Leipzig atmet auf. Nach der Niederlage gegen Como in der Champions League konnten die Sachsen in der Bundesliga ein 5:0 gegen den Hamburger SV feiern. Der HSV ist nun mit 0 Punkten und 0:12 Tabellenletzter. Das sagt HSV-Trainer Merlin Polzin zur aktuell schwierigen Situation.
3: Das gab es immer mal wieder, aber wichtig ist, wie gehst du in diesen Momenten miteinander um? Wie fängst du bei dir selbst an oder versuchst du auf andere zu schauen? Versuchst du selbst, Dinge dann besser zu machen? Versuchst du selbst voranzugehen? Und genau das machen die Jungs. Und deshalb muss sich keiner Sorgen um uns machen. Aber wir wollen natürlich anfangen, ein besseres Gesicht zu zeigen, um den HSV dann auch so zu vertreten, wie es angemessen ist.
1: Nächste Chance am kommenden Samstag zu Hause gegen Köln. Die US-Frauen haben sich den WM-Titel im Basketball geholt durch einen klaren Finalsieg über Frankreich. Die deutschen Basketballerinnen schließen die Heimweltmeisterschaft in Berlin mit Platz 4 ab. Sie unterlagen im Spiel um Bronze Spanien mit 58:81. Jakob Rüger, wie ist das Turnier aus deutscher Sicht einzuschätzen?
4: Also die Enttäuschung war im ersten Moment natürlich groß bei der DBB-Auswahl. Sie wollten die Chance auf die erste WM-Medaille nutzen, aber Spanien war einfach zu abgezockt. Unter dem Strich ist das Turnier dennoch ein historischer Erfolg, auch wenn es etwas dauern wird, bis die Spielerinnen das realisieren. Platz 4 ist die beste Platzierung in der Geschichte des deutschen Frauenbasketballs. Sie haben die vielen tausend Zuschauer in Berlin begeistert und vor allem wird der Viertelfinalsieg über Europameister Belgien im Gedächtnis bleiben. Die deutschen Basketballerinnen haben gezeigt, dass in der Zukunft mit ihnen zu rechnen ist.
1: In der Formel 1 hat der Italiener Kimi Antonelli den großen Preis von Spanien gewonnen. Es war schon sein 8. Sieg im 14. Saisonrennen. Jetzt ist erstmal eine 2-wöchige Pause, danach geht es in Aserbaidschan für die Formel 1 weiter.
5: Das war der Sport mit Ina Kast.

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1: Um 3.29 Uhr mit Olaf Knapp. US-Präsident Trump hat Forderungen zurückgewiesen, das Tempo der Entwicklung von künstlicher Intelligenz wegen Sicherheitsbedenken zu drosseln. Aus Sicht von Trump stehen hinter derartigen Forderungen so wörtlich negative Kräfte. Angesichts der deutlichen Warnungen vor Gefahren für die Menschheit durch KI hatte der Chef des Unternehmens Anthropic, Amodei, zu einer Verlangsamung aufgerufen. Unterstützung erhielt er vom Chef des Konkurrenzunternehmens OpenAI, Altman, und dem Tech-Unternehmer Musk. Nach der Parlamentswahl in Schweden zeichnet sich ein Kopf-an-Kopf-Rennen ab. Der oppositionelle Mitte-Links-Block hat einen hauchdünnen Vorsprung vor dem Lager des konservativen Regierungschefs Kristersson. Aus Stockholm, Jana Sinram.
2: Nach Auszählung von etwa 3/4 der Stimmen sind die Sozialdemokraten der ehemaligen Ministerpräsidentin Magdalena Andersson stärkste Kraft. Sie erzielen laut den Hochrechnungen mit knapp 28% der Stimmen eines ihrer bisher schlechtesten Ergebnisse. Gemeinsam mit den drei anderen Parteien des linken Lagers haben sie derzeit aber eine hauchdünne Mehrheit. Die bisherige Opposition könnte auf 175 Mandate im Reichstag kommen, der rechte Parteienblock von Ministerpräsident Ulf Kristersson auf 174.
1: Kanzler Merz ist zum Arktis-Gipfel in Finnland eingetroffen, bei dem es unter anderem um Sicherheitsfragen geht. Merz traf sich zunächst mit dem finnischen Ministerpräsidenten Orpo. Anschließend fand ein Abendessen der teilnehmenden Staats- und Regierungschefs statt. Die Arktis war zuletzt geopolitisch in den Fokus gerückt, unter anderem durch das Interesse der USA. Eine mögliche AfD-Landesregierung in Sachsen-Anhalt könnte sich mit einer Kontrolle durch den sogenannten Bundeszwang konfrontiert sehen. Nach der CDU haben sich im Redaktionsnetzwerk Deutschland jetzt auch SPD, Grüne und Linke offen dafür gezeigt. Aus der Nachrichtenredaktion Viktor Kupka.
3: Der parlamentarische Geschäftsführer der SPD im Bundestag, Wiese, erklärte, dass es gut sei, dass das Grundgesetz Möglichkeiten vorsieht, verfassungsgemäßes Handeln eines Bundeslandes notfalls per Weisung zu erzwingen. Die parlamentarische Geschäftsführerin der Grünen, Mihalic, meint, alle demokratischen Kräfte seien gefordert, dieses Werkzeug zu nutzen. Zudem sei aber die Prüfung eines Parteienverbots dringend nötig. Ähnlich äußerte sich die Linke. Mit dem Bundeszwang kann die Bundesregierung mit Zustimmung des Bundesrates ein nicht kooperatives Land zur Erfüllung seiner Pflichten anhalten.
1: Das Wetter in Deutschland. Am Tage vom Saarland bis in den Südosten viele Wolken und gelegentlich Schauer. Sonst häufig trocken, Höchstwerte 17 Grad an der Müritz bis 27 Grad am Oberrhein. Dienstag im Südosten heiter, sonst gebietsweise Schauer, 20 bis 30 Grad. Und am Mittwoch Schauer oder Gewitter, aber auch Sonne bei 15 bis 25 Grad. Das waren die Nachrichten.
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4: Um 3.32 Uhr mit aktuell nur einer Meldung. Die A9 Berlin Richtung Halle-Leipzig ist zwischen Thurland und Bitterfeld-Wolfen nach einem Unfall gesperrt.
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4: Mit Philipp Kaver. Der 25. Jahrestag am Freitag hat es noch einmal gezeigt. Der 11. September 2001 hat Spuren hinterlassen. Nicht nur in den USA, sondern in der ganzen Welt, auch in Deutschland. 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
5: Es ist schon dunkel auf der Autobahn, als Benam und sein Kollege sich auf den Heimweg machen. Benam, der 2001 noch Schüler war und dessen Vater aus Afghanistan stammt. Mittlerweile ist er Student und er will Journalist werden, macht gerade erste kleine Jobs in dem Bereich.
6: Im Rahmen der Recherche zu einer Geschichte über Salafisten in Aachen für die Zeit.
5: Benam studiert Islamwissenschaften, kennt sich also schon ganz gut aus auf dem Gebiet. Aber Salafismus, diese besonders strenge Strömung innerhalb des Islam, ist noch neu für ihn. Und die Eindrücke aus einer Moschee in Aachen, die wirken in ihm nach.
6: Damals war ich das erste Mal mit diesem Phänomen Salafismus überhaupt in Berührung getreten und konnte gar nicht fassen, was ich da sozusagen in Deutschland auch antreffe.
5: Jetzt sitzt Behnam also im Auto, auf dem Rückweg nach Hamburg und spricht darüber mit seinem Kollegen. Irgendwann in dieser langen Unterhaltung auf der Autobahn kommt Behnam so ein Gedanke.
6: Eigentlich würde ich gerne irgendetwas dagegen machen, dass solche Strukturen sich in Deutschland ausbreiten. Und das wäre ja aber nicht der Journalismus.
5: Journalistinnen und Journalisten berichten eben nur, aber greifen ja nicht aktiv ins Geschehen ein.
6: Ja, und während dieser langen Rückfahrt nachts aus Aachen wuchs dann sozusagen der Gedanke, warum eigentlich nicht zum Verfassungsschutz?
5: Behnam, der demonstrierende Teenie von damals, der mit der Vorliebe für Ärzte-Songs, der geht nach dem Studium der Islamwissenschaften tatsächlich zum Hamburger Verfassungsschutz. Er beginnt also für den Staat zu arbeiten und gegen Islamisten. Behnam findet, gerade Menschen wie er sollten eigentlich genau dahin, zum Verfassungsschutz. Menschen mit Einwanderungsgeschichte.
6: Tatsächlich war das etwas, was ich im Bewerbungsgespräch eingebracht hatte und gesagt habe, dass ich mich als Brückenbauer eigentlich verstehe, also Zugang zur deutschen Gesellschaft, aber auch zum migrantischen habe und da den Blick auch für beide entsprechend aufsetzen kann.
5: Und es klappt tatsächlich. Islamwissenschaftler werden zu der Zeit gesucht. 2008 geht's los für Behnam beim Hamburger Verfassungsschutz. Und er erlebt in der Behörde eine neue Phase der Terrorismusbekämpfung. Die Verfassungsschützer beobachten jetzt, die Terroristen, die radikalisieren sich mehr und mehr im Internet, in geschlossenen Foren, auf Social Media.
6: Das war so eine Zeit wilder Westen des Dschihadismus.
5: Er beobachtet in dieser Zeit auch mit Besorgnis, dass immer wieder junge Deutsche nach Pakistan und Afghanistan ausreisen, um sich dort dschihadistischen Gruppierungen anzuschließen. Das beschäftigt Behnam, dass junge Menschen sich hier mitten in Deutschland radikalisieren. Behnam hat damit heute allerdings nichts mehr zu tun. Er arbeitet nicht mehr beim Verfassungsschutz, sondern leitet jetzt an der Polizeiakademie in Hamburg die Forschungsstelle für strategische Polizeiforschung. Als wir dort mit ihm in seinem kargen Büro sitzen und auf die vergangenen 25 Jahre zurückblicken, da sagt er etwas, das mich nachdenklich macht.
6: Man sollte vielleicht vorsichtig sein, nicht in die Falle zu tappen, die Grundwerte, die aus unserer Verfassung sprechen, auf den Opferaltar zu legen, um vermeintlich mehr Sicherheit zu erlangen.
5: Ich merke richtig, wie es in ihm arbeitet, während er das sagt. Wie bedacht er seine Worte wählt. Ich verstehe seine Aussage als eine Art Mahnung. Dass eine Gesellschaft, so schockiert und ergriffen sie auch ist nach einem terroristischen Attentat, eben nicht alles über Bord werfen sollte, was sie ausmacht, zugunsten der Sicherheit. Und Sicherheit, das war ja eines der ganz großen Themen nach dem 11. September. Die Rasterfahndung, die Sicherheitsgesetze, die Prozesse. Irgendwie sollten die ja alle bewirken, dass Deutschland sich wieder sicher fühlen kann.
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7: Mit Konstanze Nastarowitz, hallo. Ja, Sie haben es gerade schon in den Nachrichten gehört. Wir beobachten in dieser ARD-Infonacht natürlich weiterhin die Lage in Berlin, wo am Abend vor einigen Stunden ein Auto am Rande des Christopher Street Day mehrere Menschen angefahren hat. Die Polizei spricht aktuell von einer toten Person und mehr als einem Dutzend Verletzten.
5: Ja, das bin ich. Ab und an arbeite ich nämlich auch als Moderatorin der ARD-Infonacht. Und das, was ich da gerade verkünde, das platzt Ende Juli mitten rein in unsere Arbeit an diesem Podcast. Da sind alle Interviews schon geführt. Und dann das. Ein neuer islamistischer Anschlag. Mitten in Berlin. Mal wieder in meiner Heimatstadt. In der Nacht bin ich erstmal mit den Breaking News und den Fakten beschäftigt. Die tröpfeln nur Stück für Stück zu uns ins Radiostudio. Die tote Person ist eine Frau. Der mutmaßliche Täter ist ein junger Deutscher. Seine Eltern stammen aus dem Libanon. Er flieht, wird von der Polizei aufgespürt und beim Zugriff erschossen. Und dann folgt bald darauf die Info, die mich und vermutlich auch ganz Deutschland schockt und fassungslos macht.
8: Der mutmaßliche Täter war Polizei bekannt, lief aber frei rum. Warum?
5: Dieser junge Mann, der war so ziemlich das Gegenteil eines Schläfers, also eines radikalisierten Menschen, der unter dem Radar bleibt. Solche Leute hatten die Ermittler ja nach dem 11. September fieberhaft gesucht. Nein, dieser mutmaßliche Täter, der war auf dem Radar. Also so richtig. Sein Fall war den Behörden bekannt. Er wurde überwacht, berichten Medien. Es gab sogar schon erste Kontakte mit einem Deradikalisierungsprogramm. Und trotzdem konnte niemand verhindern, dass er an diesem Samstagabend im Juli in Berlin auf dem CSD mit einem Auto in eine Menschenmenge gefahren ist. Auch in Andreas Lohmeier, dem Polizeibeamten, der damals die Rasterfahndung in Hamburg gemacht hat, ruft dieser neue Anschlag etwas hervor. Aus dem Urlaub in Südschweden schreibt er mir eine WhatsApp-Nachricht, weist mich auf die schreckliche Tat von Berlin hin. Und dann dieser Satz. Insgesamt ist es furchtbar, dass dieses Thema uns bis heute in diesem Ausmaß belastet und beschäftigt. Die Erschütterung bleibt bei Lohmeier, auch 25 Jahre nach dem Attentat, das seine eigene Karriere als Polizist so sehr geprägt hat. Ich muss an das Gespräch denken, das ich mit ihm Monate vor dem Anschlag auf den Berliner CSD geführt habe. Über den 11. September und alles, was folgte. Da meinte er schon:
8: Und es ist ja nicht so, dass das jetzt irgendwie verschwunden wäre. Das gibt's als Bedrohung ja nach wie vor.
5: Er sollte Recht behalten. Der 11. September. Damit hat ganz viel angefangen, sagt der Ex-Polizist.
8: Einfach unvorstellbar schrecklich, was damit an Entwicklungen losgetreten wurde, in vielerlei Hinsicht. Ob das der anschließende Krieg ist, ob das Vorbehalte gegen Menschen mit anderem Glauben ist, ob das politische Entwicklungen sind, die damit befeuert wurden, die man sich einfach nicht wünschen kann in einer Demokratie. Das hat ganz viel ausgelöst, was alles besser nicht hätte sein sollen.
7: Was bleibt für Sie ganz persönlich von 9/11? Wie hat 9/11 Ihr Leben geprägt?
8: Es war für mich ein einschneidendes Erlebnis, dessen durchaus auch emotionalen Folgen bis heute anhalten. Es gibt zum Beispiel dieses Lied von Enya, das ich bis heute nicht hören kann. Die Hymne von 9/11.
5: Zu Hause, nach dem Interview, höre ich mir das Lied an und finde die vielen Videos auf YouTube von den einstürzenden Türmen in New York. Unterlegt mit diesem einen Song. Only Time. Von Enya. Das Lied war eigentlich als Liebeslied gedacht. Hat dann aber wohl unverhofft vielen Menschen nach den Anschlägen Trost gespendet. Etwas daran scheint die Menschen damals gepackt zu haben. Vielleicht ja dieser irgendwie hoffnungsvolle Gedanke. Am Ende ist es nur die Zeit, die sagen kann, wie es weitergeht. Die Wunden heilen lässt. Aber Moment. So enden wir jetzt noch nicht. Aus dem 11. September entstehen nämlich auch viele neue Wunden. Irgendwie bahnt sich der Hass weiter seinen Weg, fordert neue Opfer. Da ist der verheerende Krieg in Afghanistan, die vielen neuen Toten. Da sind die neuen, gefühlt nicht enden wollenden Terroranschläge. Und die neuen Terrororganisationen, wie der Islamische Staat. Und dann ist da die Stimmung. Auf den Hass der Attentäter folgt auch Hass in der Gesellschaft. Nach Terroranschlägen in Deutschland erleben viele Menschen mit Einwanderungsgeschichte eine Zunahme rassistischer Äußerungen und Übergriffe. Zwei Menschen, die solche Äußerungen auch persönlich betreffen, mit denen ist meine Kollegin Charlotte an einem Sommertag in Hamburg verabredet, einige Wochen vor dem Attentat in Berlin. An einem Ort, an dem sie ihre Kindheit verbracht haben. Die drei stehen vor einem Backstein-Mehrfamilienhaus in Hamburg-Hamm, im Osten der Stadt.
9: Da standen wir oben draußen auf dem Balkon, haben ausgeschaut. Da hatte mein Cousin mir, als er kam, die ersten Karate-Schritte und Schläge beigebracht.
5: Das ist Behnam vom Anfang dieser Folge, der für den Hamburger Verfassungsschutz gearbeitet hat. Und das Lachen, das kommt von Obay Zeit, seinem Cousin. Das ist der Apotheker, bei dem nach dem 11. September 2001 plötzlich die Polizei vor der Tür stand. Behnam und Obay, die kennen sich, seit sie Kinder sind. Behnam ist ja in Hamburg geboren und groß geworden. Sein Vater stammt aus Afghanistan. Ende der 80er ist dessen Bruder nachgezogen nach Deutschland. Mit dabei war auch Obay, Behnams Cousin. Früher, da hießen beide Said mit Nachnamen. Jetzt trägt Behnam den Namen seiner deutschen Mutter, Heidenreuter. Und seitdem, sagt er, hat sich was verändert für ihn.
9: Dass gerade wenn ich mich telefonisch irgendwo melde, ist einiges deutlich einfacher geworden. In der Rückschau würde ich jetzt sagen, ist da tatsächlich was dran.
5: Sein Cousin Obay wiederum, der hat mit seinem Nachnamen Said immer wieder Probleme am Flughafen, erzählt er, an der Passkontrolle.
10: Also alle die, meine Mitreisenden, die gehen alle durch. Und bei mir steht so, zum Beamten bitte. So, dann gehe ich zum Beamten und der lässt sich richtig Zeit.
5: Sein Pass wird kontrolliert, sagt er. Intensiver als bei anderen. Obwohl er deutscher Staatsbürger ist, seit über 30 Jahren.
10: Ich habe mal gefragt, womit das überhaupt zu tun hat. Dann haben die wirklich gesagt, das ist ihr Name, Said. Ändern will ich ihn ja nicht. Und es kann auch nicht sein, dass ich dann ewig damit rechnen muss, immer 10 Minuten mehr mit einkalkuliere, dass ich am Flughafen von irgendwelchen Beamten belästigt werde. Ich sage wirklich belästigt.
5: Manchmal fragt er sich, ob das immer noch was mit damals zu tun hat. Mit diesem Besuch der Polizei, kurz nach 9/11. Ob er da was Falsches gesagt oder getan hat. Obwohl die Polizei sich danach ja nie wieder gemeldet hat. Wir waren nicht mit dabei am Flughafen mit Obay Zeit, müssen uns da auf seine Erzählung verlassen. Aber Ähnliches hören wir auch von anderen Gesprächspartnern. Obay Zeit findet, es hat sich was verändert in Deutschland. Muslime stünden unter Generalverdacht. Immer wieder. Vor allem nach Terroranschlägen. Und der Aufstieg der AfD, der hat damit auch was zu tun, glaubt er.
10: Das hätte man sich vor dem 11. September nie erträumt, dass das passieren würde. Ist jetzt passiert.
5: Wir wollen hier nicht die These aufstellen, dass sich das alles einzig und allein auf den 11. September zurückführen lässt. Das wäre zu kurz gedacht. Es ist viel passiert in den vergangenen 25 Jahren. Vieles, was Einfluss auf Meinung und Verhalten in unserer Gesellschaft hatte. Vieles, was mir mehr in Erinnerung ist als der 11. September. Aber so viel kann man wohl sagen, auch der 11. September hat die deutsche Gesellschaft geprägt. Und jetzt sprechen Menschen wie Obay Zeit und Behnam Heidenreuter immer häufiger über ihre Zukunft in dieser Gesellschaft. Und ob sie hier überhaupt noch eine haben, wenn eine Partei wie die AfD an die Regierung kommen könnte. So wie rechte Parteien anderswo in Europa. Björn Höcke von der AfD warnt bei Welt TV am 11. April 2024 vor der Islamisierung Deutschlands. Er macht ein Bedrohungsszenario auf.
11: Indem wir vor allen Dingen die Einwanderung erstmal aus dem islamischen Kulturkreis beenden. Wir dürfen nicht mehr Menschen muslimischen Glaubens in Deutschland grundsätzlich, es mag Einzelfälle geben, aber grundsätzlich aufnehmen. Ich halte das für eine große Gefahr auch für den Bestand unseres demokratischen Rechtsstaates. Und verstehen Sie mich bitte nicht falsch.
12: Sie stellen Millionen Muslime unter Generalverdacht, Herr Höcke.
11: Das wusste ich, dass das kommt.
12: Ja, klar.
11: Nochmal.
5: Den AfD-Politiker Björn Höcke und seine Reden findet der Muslim Obay Zeit verstörend.
10: Und dann denkt man so, okay, jetzt lass mal einen Björn Höcke Innenminister werden irgendwann. So, herzlichen Glückwunsch.
5: Obay denkt also schon sehr konkret darüber nach, was er macht, falls die Anfeindungen noch weiter zunehmen. Vielleicht sogar ins Ausland?
10: Wenn man sowas hört, würden Sie nicht an meiner Stelle auch mal ein Hintertürchen offen haben wollen? Da denkt man schon drüber nach. Was sehr, sehr traurig ist, finde ich. Weil ich meine, wir sind ein Teil der Gesellschaft. Und wenn wir als ein Teil der Gesellschaft, und ich betrachte wirklich unsere Familie auch wirklich als ein Teil der Säule dieser Gesellschaft, und wenn wir schon drüber nachdenken, irgendwann mal das Land zu verlassen zu müssen, was sollen die machen, die jetzt gerade hier angekommen sind und wirklich auf eine bessere Zukunft hoffen?
5: Während Obay das sagt, steht Behnam neben ihm. Anders als sein Cousin musste Behnam nie fliehen. Er ist hier in Deutschland geboren.
9: Wir haben schon oft darüber gesprochen, insofern kenne ich das und ich kann es auch nachvollziehen. Aber ich finde es halt ein sehr bedenkliches Alarmsignal für die Gesellschaft, weil eigentlich gut gebildete Menschen, die hier auch seit Jahrzehnten wohnen, dass die sich im Moment auch aktiv damit beschäftigen müssen, damit Zeit aufwenden, Ressourcen aufwenden, um sich Gedanken über eine mögliche Ausweichsituation zu machen.
5: Obeid und sein Hintertürchen, das ist kein extremer Einzelfall. Wir haben davon in unserer Recherche immer wieder gehört. Von einem Plan B. Auch von Humaira Hakimi, der Bremer Juristin, die damals Studierenden geholfen hat, die Angst vor der Rasterfahndung hatten. Sie ist ja wie Obeid aus Afghanistan geflohen, als sie noch ein Kind war. Und auch sie hat meiner Kollegin Charlotte erzählt.
13: Ich habe einen Notfallkoffer, ja. Etwas, womit ich als Kind groß geworden bin in Afghanistan, das ist jetzt für uns eine Selbstverständlichkeit, ja.
5: Der Notfallkoffer, von dem sie da spricht, das ist genau genommen ein Rucksack, ergänzt sie noch in einer Sprachnachricht. Ein Rucksack mit ein paar Wechselklamotten für sich und ihren Sohn. Bisschen Bargeld.
13: Also jetzt nicht wirklich Duschzeug oder so, sondern wirklich das Nötigste.
5: Auch Hakimis Welt hat sich nach dem 11. September verändert. Plötzlich wurde auch sie in Deutschland von manchen nicht mehr akzeptiert.
13: Das hat einen Nährboden für Rassismus geschaffen. Das hat diese Diskriminierung quasi salonfähig gemacht.
5: Dass ein Bundeskanzler von Problemen im Stadtbild spricht. Dass auf Sylt rassistische Parolen gegrölt werden. Dass die AfD den Begriff Remigration salonfähig macht. All das macht Humaira Hakimi und ihrer Familie Angst.
13: Mein Vater fragte mich, muss man denn jetzt noch mal fliehen? Das hat mich zutiefst verletzt, die Frage.
5: Sie hat ein Auto gekauft, erzählt sie. Passt auf, dass es immer voll getankt ist. Mit genug Platz für sich, ihren Sohn, ihre Eltern und einige Koffer. Für den Fall der Fälle. Humaira Hakimi hätte das lange nicht für möglich gehalten.
13: Nein, nicht mal in meinen Albträumen. Denn ich habe ja auch mir irgendwann ein Haus gekauft, weil ich gedacht habe, so, das ist ja zu Hause. Ich habe ja hier mein Haus und meinen Garten und hier werde ich alt.
5: Und jetzt fragt sie sich manchmal, ob sie so lange überhaupt noch in Deutschland bleiben kann. Aber jemand, der schon mal geflohen ist, der lernt nicht nur, immer auf der Hut zu sein. Der lernt auch, die Hoffnung nicht aufzugeben.
13: Also mir gibt Hoffnung, wenn ich mein Kind, also mit meinem Sohn und seinen Freunden sehe, wie sie zusammen spielen, sprechen, ihre Sprachen mixen. Also es ist wirklich die Bandbreite von allen Religionen, Sprachen und Farbtönen. Also ja, die geben mir Hoffnung. Und es ist immer ein Fünkchen Hoffnung da. Weil wenn keine Hoffnung da ist, dann habe ich resigniert. Und das ist ein No-Go.
5: Zum Ende dieser Recherche geht's für mich nun dahin, wo alles angefangen hat. Ich fliege nach New York, zu den Türmen und dem, was davon geblieben ist. An den sogenannten Ground Zero, die Gedenkstätte für die Opfer von 9/11. Es ist ein richtig heißer Sommertag. Und schon auf dem Weg begegnen mir viele Touris im New Yorker Financial District. Einige wollen auch dahin, wo ich hin will. Immer wieder höre ich auch deutsche Sprachfetzen. Die Gedenkstätte, die besteht aus zwei eckigen, sehr, sehr tiefen Wasserbecken. Eines für den ehemaligen Nordturm und eines für den ehemaligen Südturm des World Trade Centers. Und dieses Rauschen, das ist Wasser, das in einem gefühlt unendlichen Kreislauf in die Mitte der Becken fällt. Ich schicke meiner Kollegin Charlotte eine Sprachnachricht.
14: Und auch die Symbolik ist super gemacht mit diesen tiefen Löchern und diesem Wasser, was darunter fließt. Also so, man sieht richtig irgendwie, finde ich, was für ein Loch das hier reingerissen hat, sage ich mal.
5: Und dann lese ich den Namen von Sibylle Dirks Bruder. Christian. Der Hamburger Freigeist, der für eine Messe im World Trade Center war.
14: Das ist schon irgendwie ein ganz besonderes Gefühl, jetzt auch die Geschichte hinter dem Namen ein Stück weit besser zu kennen, muss ich sagen.
5: Auch Sibylle Dirks war schon mal da, am Ground Zero. Kurz nach dem Tod ihres Bruders, damals noch in den Ruinen. Und auch Jahre später zu einer Gedenkfeier. Schön geworden ist es da, sagt sie. Beruhigend mit dem fließenden Wasser. Die Trauer um ihren Bruder steckt auch heute noch tief in ihr drin, sagt sie. Wehmut nennt sie dieses Gefühl. Ein gerahmtes Foto hat sie noch bei sich stehen. Auch den alten Trenchcoat von Christian hat Sibylle losgelassen. Den hatte sie lange Zeit noch als Erinnerung in ihrer Garderobe hängen.
15: 22 Jahre, 23 Jahre hing der bei uns. Und letztes Jahr war mein jüngerer Sohn in New York und hat den mitgenommen. Und der hängt jetzt in dem Museum von den Angehörigen. Die haben sich irre gefreut.
5: Und Sibylle hat auch eine Art Lehre für sich gezogen aus diesem Schicksalsschlag. Und die hat auch mit dem Weitermachen und mit Hoffnung zu tun.
15: Ich mache, wenn ich etwa einen Plan habe, einen Wunsch, dann mache ich das sofort. Ich warte nicht mehr. Das habe ich mir wirklich abgewöhnt, auf irgendwas zu warten. Ich mache, wenn mir etwas wichtig ist, mache ich es zeitnah. Das ist meine Lehre aus dem 11. September.
5: Dass viele Menschen irgendwann angefangen haben, misstrauisch auf diejenigen zu gucken, die aus denselben Ländern stammen wie die Mörder ihres Bruders, das hat Sibylle nie so richtig verstanden.
15: Meine Kinder hatten ganz viel iranische Mitschüler oder auch afghanische Mitschüler. Und da wären die nie auf die Idee gekommen, denen Vorwürfe zu machen. Nein. Ich weiß nicht, was wir als Gesellschaft besser machen können. Dieser Hass muss, also dieser, das ist ja ein extremer Hass, den ich gar nicht nachvollziehen kann. Und die, die da umgekommen sind, die ganzen Opfer, sicherlich auch nicht.
4: Das war die fünfte und letzte Folge des NDR-Podcasts Pearl Harbor, Deutschland nach 9/11 von Constanze Nastarowitz und Charlotte Horn. 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
4: Künstliche Intelligenz entwickelt sich so schnell, dass sie zur Gefahr wird. Das sagen keine Technikgegner, sondern die Chefs der wichtigsten KI-Unternehmen aus den USA. Sie fordern deshalb, dass ihre Branche strenger kontrolliert wird. Das befürwortet auch unsere Gastkommentatorin Simone Schmollack von der Taz. An den apokalyptischen Vorhersagen der KI-Unternehmen hat sie aber Zweifel.
16: Beruhigen Sie sich, das Ende der Menschheit ist nicht in Sicht. Auch wenn große KI-Firmen das gerade suggerieren. Es stimmt zwar, dass KI aus dem Ruder laufen kann, aber vieles deutet darauf hin, dass hinter der Panikmache der KI-Bosse auch eine Marketingstrategie steckt. Denn KI ist menschengemacht. Und wer sonst, wenn nicht die KI-Firmen selbst, können ihre eigenen Systeme regulieren und sogar stoppen, statt andere aufzufordern, das für sie zu tun. Bevor eine künstliche Intelligenz die Welt vernichtet, sind die KI-Firmen möglicherweise selbst kaputt gegangen, nämlich pleite. Die Entwicklung von Modellen, die alles zunichte machen, kostet nicht nur jede Menge Geld, sondern auch riesige Mengen Energie. In Rechenzentren, die es auch in absehbarer Zukunft nicht geben dürfte.
4: Die Meinung unserer Gastkommentatorin Simone Schmollack von der Taz. Einige andere Medien nehmen die Warnungen deutlich ernster. Die Frankfurter Rundschau etwa attestiert der KI eine zerstörerische Kraft für Menschen, Firmen und ganze Staaten. Und die Hannoversche Allgemeine schreibt:
17: Von außen mag mancher denken, Klimaangst, Kriegsangst, Terrorangst, danke, Bedarf an Ängsten ist gedeckt. Doch es geht um mehr. KI ist mutmaßlich der größte Wendepunkt in der Menschheitsgeschichte seit Zähmung des Feuers. Den wenigen, die hier vorangehen und einen Blick in den Abgrund werfen konnten, sollte man Glauben schenken. Wer Dinge schleifen lässt, landet bei Goethes Zauberlehrling. Hier baut sich ein Tsunami auf, dessen Wucht imstande scheint, die Menschheit auszulöschen.
4: Deshalb fordern die meisten Medien, dass die Entwicklung neuer Modelle strenger reguliert wird. Unter anderem die Süddeutsche Zeitung.
17: Die Geschichte kennt keine Beispiele dafür, dass die Abwesenheit jeglicher Regulierung auf Dauer förderlich oder überhaupt praktikabel wäre. Als US-Behörden bei der Aufsicht von Boeing nachließen, stürzten Flugzeuge ab. Und selbst im Kalten Krieg ist es der Welt gelungen, im Umgang mit Atomwaffen grundlegende Regeln aufzustellen. Erst recht benötigt jetzt die mächtigste Technologie der Geschichte staatliche Aufsicht.
4: Die Pforzheimer Zeitung schlägt vor, dass die Regelungen der Europäischen Union ein Vorbild sein könnten.
17: Der AI Act verlangt von Anbietern besonders mächtiger Modelle transparenztechnische Dokumentation, Risikoanalysen und Schutzmaßnahmen. Für Modelle mit systemischen Risiken gelten zusätzliche Pflichten. Das ist kein Bremsklotz, sondern die Regel, die für Flugzeuge, Arzneimittel und Kernkraft selbstverständlich ist. Erst testen, dann auf die Gesellschaft loslassen. Nötig sind unabhängige Prüfungen vor dem Einsatz neuer Modelle, Meldepflichten für Sicherheitsvorfälle und die klare Haftung für Konzerne. Der Geist muss nicht zurück in die Flasche gestopft werden, aber er gehört an die Kandare.
4: Das waren die Standpunkte. Zusammengestellt hat sie Johannes Zuber.

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1: Um 4 Uhr mit Olaf Knapp. Der deutsche Tennisprofi Alexander Zverev hat die US Open gewonnen. Im Finale von New York besiegte er den US-Amerikaner Ben Shelton in 4 Sätzen. Aus der Sportredaktion Ina Kast.
2: Es dauerte ein paar Sekunden, bis Alexander Zverev realisierte, dass er gerade seinen zweiten Grand-Slam-Titel gewonnen hatte. Dann erst riss er die Arme nach oben. Der 29-Jährige zeigte früh im Match starke Nerven, wirkte nicht sonderlich nervös. Für den Deutschen war es bereits das 6. Grand-Slam-Finale, für den jungen Shelton das 1. Zverev verlor zwar den 3. Satz, konnte aber zu Beginn des 4. Satzes früh einen Break holen und setzte sich nach 3,5 Stunden durch. Nun darf er sich also als erster deutscher Tennisspieler seit Boris Becker US Open-Sieger nennen.
1: Bundeskanzler Merz ist beim sogenannten Arktis-Gipfel im finnischen Rovaniemi. Dort wollen die EU und Anrainerstaaten der Region über wichtige strategische Fragen sprechen. Die Arktis-Region war zuletzt in den geopolitischen Fokus gerückt. Aus Brüssel Thomas Spickhofen.
3: Weil das Eis in der Arktis schmilzt, werden manche Seewege besser nutzbar und wichtige Rohstoffe leichter zugänglich. Das macht diese Region strategisch immer bedeutsamer. Von den USA über Russland bis China, alle haben zunehmend Interessen an der Arktis. Die EU hat sich bereits vor 5 Jahren mit einem 20 Seitenpapier eine Art Arktis-Strategie gegeben. Da ging es vor allem um wirtschaftliche und klimapolitische Aspekte, um Forschung und Erschließung. Diese Strategie wird nun angesichts der sich rapide wandelnden geopolitischen Lage schon wieder überarbeitet. Das Ergebnis soll im Herbst vorliegen.
1: Bei den Kommunalwahlen in Niedersachsen ist die CDU nach ersten Zahlen wieder stärkste Kraft geworden. Laut einer Hochrechnung von Infratest DIMAP im Auftrag des NDR kommt die CDU auf 27,7%, dann folgt die SPD mit 24,5%. Beide Parteien haben mehrere Prozentpunkte verloren. Auf Platz 3 sieht die Hochrechnung die AfD, die mit 16,5% deutlich zulegen konnte, gefolgt von den Grünen und den Linken. Israels Regierung will den gerade in Venedig preisgekrönten Regisseuren einer Gaza-Dokumentation die Staatsbürgerschaft entziehen. Kulturminister Zohar warf den beiden Filmemachern Verrat am Staat Israel vor. Die Dokumentation NASA war am Samstag beim Filmfestival von Venedig mit dem Spezialpreis der Jury ausgezeichnet worden. Darin berichten israelische Militärvertreter und Geheimdienstler anonym von der Tötung palästinensischer Zivilisten. Das Wetter in Deutschland. Am Tage vom Saarland bis in den Südosten viele Wolken, gelegentlich Schauer, sonst häufig trocken. 17 Grad an der Müritz bis 27 Grad am Oberrhein. Dienstag im Südosten heiter, sonst gebietsweise Schauer, bei 20 bis maximal 30 Grad. Es ist 4.03 Uhr.
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4: Die A2 Oberhausen Richtung Dortmund ist zwischen Kreuz Oberhausen und Dreieck Bottrop wegen Bauarbeiten bis 5 Uhr gesperrt. Die A9 Berlin Richtung Halle-Leipzig ist zwischen Thurland und Bitterfeld-Wolfen nach einem Unfall gesperrt. Die A40 Essen Richtung Dortmund ist zwischen Dreieck Bochum-West und Bochum-Zentrum gesperrt wegen Bauarbeiten und das noch für 2 Wochen. Und abschließend noch die A46 Düsseldorf Richtung Wuppertal. Die Strecke ist zwischen Düsseldorf-Bilk und Holthausen bis 5 Uhr, also eine knappe Stunde noch, in beiden Richtungen gesperrt. Da, wo es geht, Ihnen eine gute Fahrt.
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4: Aus dem Studio von NDR Info in Hamburg begrüßt Sie Philipp Kaber. Guten Morgen an diesem noch ganz frühen Montag. Was passiert mit Bundeskanzler Friedrich Merz, falls die CDU am kommenden Wochenende in Mecklenburg-Vorpommern an der 5%-Hürde scheitert? Angesichts der Debatten um die Folgen der Sachsen-Anhalt-Wahl warnt CSU-Chef Markus Söder vor einem Scheitern der schwarz-roten Koalition im Bund. Dies würde nur der AfD helfen. Von der CSU werde Merz nicht gestürzt, versicherte Söder. Er rief dazu auf, die eingeleiteten Reformen voranzubringen. Aus München, Hans-Joachim Viehweger.
5: Es wäre ein Desaster, wenn kurz nach dem Scheitern der Ampel die nächste demokratische Regierung scheitern würde. Und das in noch kürzerer Zeit, sagte der bayerische Ministerpräsident und CSU-Vorsitzende zum Auftakt einer Vorstandsklausur seiner Partei. Für die AfD wäre das so etwas wie ein Elfmeter ohne Torwart. Alle in der Berliner Koalition müssten sich jetzt am Riemen reißen und einen Zacken zulegen. Stillstand sei der beste Treibstoff für die AfD. Söder erneuerte seine Absage an jede Form der Zusammenarbeit mit der AfD. Man müsse aber Themen ansprechen, die von der AfD adressiert würden, und dürfe diese nicht in der Ecke liegen lassen. Sachsens Ministerpräsident Michael Kretschmer, der als Gast zur CSU-Klausur gekommen war, kritisierte die Politik der Bundesregierung deutlich. Das Schlimmste wäre, wenn alles so weiterginge wie bisher. Er wünsche sich in der aktuellen Phase ein CSU-Gehen in der Politik. Darunter versteht Kretschmer, der auch stellvertretender CDU-Vorsitzender ist, sich mehr den Menschen zuzuwenden und nicht nur erklären oder gar belehren zu wollen. Gefragt, ob Friedrich Merz der richtige Kanzler sei, sagte Kretschmer, es müsse mehr über Inhalte als über Personalien gesprochen werden.
4: Eines ist nach der Wahl in Sachsen-Anhalt bemerkenswert, nämlich das, was nicht gesagt wird. Zuspruch für Kanzler Merz aus der ersten Reihe der Union war kaum zu vernehmen. Kommt der Kanzlertausch oder nicht und was würde er bringen? Mit diesem Kanzler sind keine Wahlen mehr zu gewinnen, das sagt die Bundesschatzmeisterin der Jungen Union, Clara von Nathusius. Im ARD-Bericht aus Berlin hat Matthias Deiß mit ihr gesprochen über die unionsinterne Kritik an Friedrich Merz und die Kritik an seinem Kurs als CDU-Chef. Laut CDU-Generalsekretärin Franziska Hoppermann sei man auf dem richtigen Weg. Was sagt dazu die Bundesschatzmeisterin?
6: Ja, ich weiß nicht, welcher Weg das sein sollte. Und im Zweifel würde ich sagen, wissen das auch ganz schön viele Bürger da draußen nicht.
7: Wie muss es denn weitergehen? Also Sie sagen ja in Ihren vielen Videos, es muss einen inhaltlich anderen Kurs geben. Sie sagen auch, der Kurs der Brandmauer ist falsch. Stattdessen soll die CDU sich inhaltlich abgrenzen von Linken und auch von der AfD. Wie meinen Sie das?
6: Also ich glaube, dass die Brandmauer, und ich kann da jetzt nur für mich sprechen, ein gescheitertes Projekt ist. Das kann ich auf jeden Fall sagen. Ich glaube, die Frage ist aber auch nicht so sehr, gegen wen grenzen wir uns ab, sondern was wollen wir als CDU? Wir haben die letzten Jahre damit verbracht, ist ja jetzt auch witzig für die Brandmauer, ist ja jetzt plötzlich keiner mehr zuständig irgendwie, aber wir haben die letzten Jahre explizit nur damit verbracht, zu definieren, gegen wen oder was wir sind und nicht zu definieren, wofür wir stehen. Und dahin muss die Union jetzt dringend kommen. Und auf dem Weg, muss ich ganz ehrlich sagen, befinden wir uns als CDU, glaube ich, noch nicht so richtig.
7: Am Ende wird es ja immer konkret. Heißt das jetzt in Sachsen-Anhalt auch, es sollte am Ende doch Sondierungsgespräche mit der AfD gehen, damit man dann abprüft, ob es zusammenpasst oder nicht?
6: Ich finde, wenn wir eingeladen werden, sollten wir erstmal mit jedem sprechen. Und dann muss man schauen, was in diesen Gesprächen tatsächlich bei rauskommt. Ich glaube, wir haben klare Maßstäbe, wofür die CDU steht. Die sind in Bund und in Ländern aber auch noch mal anders. Wichtig ist zu sagen, der Bürger versteht gerade nicht, wie Konsistenz oder Kohärenz für die CDU bedeutet. Bei der Linkspartei in Sachsen lassen wir uns den Haushalt mitdulden. In Thüringen koalieren wir mit dem BSW, aber mit der AfD sprechen wir nicht. Das widerspricht den Unvereinbarkeitsbeschlüssen, die wir als CDU haben. Und deswegen gehören auch die tatsächlich in der jetzigen bestehenden Form einfach abgeschafft, damit wir dem Bürger auch wieder klar signalisieren, wofür stehen wir und eben nicht nur tatsächlich wogegen.
7: Ist denn aus Ihrer Sicht das Problem zu wenig konservative Politik oder zu wenig glaubwürdige Politik?
6: Ich glaube, es geht vor allem darum, dass man einfach mal wieder dazu steht, wofür man mal gesagt hat, dass man antritt. Ich finde, die Migration ist eigentlich ein hervorragendes Beispiel. Wir haben gesagt, wir stehen für eine klare Migrationspolitik. Wir wollen diejenigen, die ausreisepflichtig sind, auch aus diesem Land bringen. Jetzt haben wir über 250.000 ausreisepflichtige Menschen in diesem Land. Und man kann keinem Bürger mehr glaubhaft vermitteln, dass der Staat versagt, darin diese Menschen zu finden und sie schlussendlich potenziell auch außer Landes zu bringen. Keiner da draußen versteht, dass das so ist. Deswegen müssen wir sagen, der Staat versagt nicht, sondern mit uns als Union kriegt ihr diese Politik. Schlussendlich dann auch nur in Koalitionen zu gehen, mit denen man dann halt auch diese Politik ermöglicht.
7: Haben wir gerade im Beitrag schon gesehen, Sie haben wirklich unzählige Social-Media-Videos gepostet, sehr erfolgreich, viel Zustimmung. Was muss die CDU in den sozialen Netzwerken denn anders machen, um diese Netzwerke eben nicht der AfD zu überlassen? Oder Markus Söder?
6: Ja, er macht das tatsächlich gar nicht schlecht. Ich glaube, das hat Merz ja auch schon, oder hat der Bundeskanzler ja durchaus auch richtig angesprochen. Natürlich müssen wir auch anders lernen zu kommunizieren. Wir müssen dahin gehen, wo die Bürger sind. Meine Partei erklärt immer noch unseren Bürgern hier, dass wir zu ihnen gehen müssen und dass wir Wahlen nicht im Internet gewinnen. Jede Wahl gewinnt man im Internet, weil sich jeder von uns täglich mehrere Stunden dort befindet. Und deswegen müssen wir dahin gehen. Aber man muss schlussendlich auch sagen, wir kriegen schlechte Politik auch nicht gut verkauft, wenn sie weiterhin schlecht bleibt. Deswegen ist der Hauptanker, den die Union jetzt machen muss, gute Politik zu machen und nicht nur gegen was zu sein, sondern vor allem für was.
7: Wir müssen, wird Sie nicht wundern, natürlich auch noch über den Kanzler sprechen. Welche Reaktion hätten Sie sich denn von ihm nach der Sachsen-Anhalt-Wahl als Reaktion auf dieses katastrophale Ergebnis gewünscht?
6: Ich hätte mir vor allem einfach Ehrlichkeit gewünscht. Und schlussendlich hätte ich mir auch gewünscht zu sagen, das bedeutet nicht, dass wir mit der AfD weiter so verfahren können, wie wir verfahren können. Der Bundeskanzler hat in seiner Regierungserklärung am Mittwoch die ethnische Säuberung angesprochen bei der AfD. Wir können nicht sagen, wir werfen der einen Partei ethnische Säuberung vor, sind aber weiterhin irgendwie für die Brandmauer und schlussendlich dann aber auch noch gegen das Verbotsverfahren. Das eine geht mit dem anderen nicht zusammen. Wären wir wieder bei einer Konsistenz. Wir müssen entscheiden, wofür wir als Union stehen. Und ich hätte mir einfach gewünscht, dass er sagt, ey, wir als Union, wir stehen für die soziale Marktwirtschaft. Was bedeutet das in einem Jahrzehnt, in dem die KI revolutionär den Arbeitsmarkt umkrempeln wird? Wir stehen dafür, dass wir die Migration angehen. Wir stehen dafür, dass wir endlich wieder Politik für Familien in unserem Land machen. Wir sprechen dauernd über den demografischen Wandel, über unsere sozialen Sicherungssysteme wie die Rente. Wir machen keine Familienpolitik mehr. Und das ist ein originäres Thema der Union gewesen. Ich will, dass sich Kinder kriegen, wirklich wieder lohnen kann in diesem Land. Und das hätte ich mir gewünscht. Ich hätte mir nicht gewünscht, dass man sich wieder nur an einer Partei abarbeitet. Ob die jetzt die absolute Mehrheit bekommt oder nicht, spielt dabei überhaupt keine Rolle.
7: Sie sagen ebenso deutlich, mit Merz ist keine Zukunft mehr zu machen für die CDU. Was heißt denn das konkret?
6: Friedrich Merz hat, und das ist das, was ich in den Reaktionen auf Tausende, auf die Videos von mir bekomme und auch auf jegliche Beiträge, E-Mails etc., wir haben ein massives Glaubwürdigkeitsproblem. Das ist nicht nur an Friedrich Merz aufgehängt, aber auch, und deswegen glaube ich leider, sind mit diesem Bundeskanzler keine Wahlen mehr zu gewinnen.
7: Heißt nicht nochmal antreten?
6: Heißt nicht nochmal antreten.
4: Sagt Clara von Natusius, Bundesschatzmeisterin der Jungen Union, im ARD-Bericht aus Berlin. So viel Einigkeit ist selten an der Spitze der amerikanischen KI-Branche. Das Unternehmen OpenAI verschiebt seinen Börsengang. Eigentlich war der Börsenstart noch in diesem Jahr geplant gewesen. Zuvor hatte sich schon Dario Amodei, der Chef des Konkurrenten Anthropics, zu Wort gemeldet. Auch er hat Sicherheitsbedenken und befürwortet eine Regulierung der Branche. Der Wettlauf um die Entwicklung künstlicher Intelligenz müsse dringend verlangsamt werden, schreibt Amodei in einem Essay auf seiner Website. Aus San Francisco, Gabi Biesinger.
8: Jacob Coxon, ein ehemaliger Mitarbeiter der KI-Konzerne OpenAI und Anthropic, hatte die Diskussion um die Risiken künstlicher Intelligenz in den vergangenen Tagen in den USA wieder heftig angefacht, indem er Szenarien prophezeite, die die Menschheit auslöschen könnten, wie die Entwicklung von Biowaffen und tödlichen Infrastrukturattacken.
9: There's a lot of ways hacking critical infrastructure, extinction-level bioweapons.
8: Und Anthropic hatte in einem Sicherheitsbericht vergangene Woche selbst von Versuchen gesprochen, sein KI-Modell Claude für böswillige Aktivitäten zu nutzen, die etwa die Entwicklung biologischer Waffen unterstützen könnten. Jetzt legte Anthropic-Chef Dario Amodei in einem Essay nach und pflichtete seinem Ex-Mitarbeiter Coxon grundsätzlich bei, wie er im Sender CNN ausführte.
10: I agree with Jacob much more than I disagree with him.
8: KI könnte sich so schnell entwickeln, dass ein solches System in der Lage wäre, innerhalb von 6 bis 12 Monaten das gesamte Internet zu übernehmen, mit Folgeschäden in Milliardenhöhe.
10: The way to take the right path is for the industry to work together.
8: Darum sei der richtige Weg, dass die Branche zusammenarbeite und den Wettlauf um die Entwicklung künstlicher Intelligenz verlangsame. Andererseits dürfe man auch nicht zu zögerlich werden.
10: If we go too slow, I still believe that the wrong people will be in charge of the technology.
8: Dann bestünde die Gefahr, dass die falschen Kräfte die Federführung der Entwicklung übernehmen würden. Amodei fordert KI-Unternehmen auf, Leitplanken für ein kontrolliertes Fortschreiten an der technologischen Spitzenfront einzuführen, etwa eine Selbstverpflichtung, externe Prüfer mit umfassenden Zugriffsrechten im eigenen Haus zu beschäftigen, wie es sie beispielsweise in der Finanzbranche gäbe. Und Regierungen, ob demokratisch oder nicht, sollten sich abstimmen, um gemeinsame Sicherheitsstandards zu etablieren, so Amodei. Zustimmende Äußerungen zu seinen Vorschlägen kamen im Netz binnen kurzer Zeit von OpenAI-Chef Sam Altman und Ex-AI-Chef Elon Musk.
10: I'm very grateful to see support by Sam Altman, by Elon Musk.
8: Von der US-Regierung erwartet Amodei jetzt, dass sie gemeinsam mit der Branche dafür Sorge trage, KI-Sicherheit verbindlich zu machen.
10: And the government can make sure that we're trying to work together on making the system safe.
8: Die Sicherheitsexpertin Juliette Kayyem, ehemalige Staatssekretärin im US-Innenministerium, warf den KI-Firmen Scheinheiligkeit vor. Sie hätten gesetzliche Regulierungen bisher verhindert und würden sie nun ganz plötzlich befürworten.
11: Those are the very ones that are stopping congressional movement on AI safety.
8: Die US-Regierung von Präsident Donald Trump hat die Zügel in Sachen KI-Sicherheit bisher locker gelassen, betonte immer wieder, den weltweiten KI-Wettlauf gewinnen zu wollen und nicht einzuhegen. Andererseits wird im Kongress ein Kill-Switch-Gesetz diskutiert, mit dem man außer Kontrolle geratene KIs abschalten könnte. Noch weitergehen will der unabhängige Senator aus Vermont, Bernie Sanders, der die Entwicklung einer Superintelligenz komplett verbieten will.
4: Sorge vor KI außer Kontrolle. US-Präsident Trump, der als großer Befürworter künstlicher Intelligenz gilt, er hat Rufe nach einer Drosselung der Entwicklung zurückgewiesen. Hinter derartigen Forderungen stünden negative Kräfte, sagte Trump gestern am Rande seines Besuchs in Irland. Es wird jetzt 4.16 Uhr.
0: Das Wetter in Deutschland.
4: Ja, und es wird fast noch mal sommerlich. Erstmal zieht der Regen zum Ende dieser Nacht Richtung Südosten ab. Von Nordwesten her, da lockert es auf und die neue Woche kann dann am Alpenrand anfangs noch stark bewölkt und regnerisch sein. Sonst präsentiert sich dieser Montag, nachdem sich der Nebel aufgelöst hat, heiter bis wolkig und trocken. Bei Höchsttemperaturen im Norden und Osten bis 22, sonst bis 26 Grad. Mit den höchsten Werten dabei im Südwesten, das Ganze bei schwachem bis mäßigem Westwind. Am Dienstag im Süden und in der Mitte viel Sonnenschein. Im Nordwesten Deutschlands später auch Schauer und Gewitter möglich. Im Nordwesten und Norden, da klettern die Temperaturen auf bis zu 23, maximal 28 Grad. Am Oberrhein, da kann sogar noch mal die 30 Grad Marke erreicht werden. Also zu Wochenbeginn kehrt der Sommer noch mal zurück in großen Teilen Deutschlands. Danach ist dann wechselhaftes und kühleres Wetter vorhergesagt. Hier sind noch ein paar aktuelle Städtetemperaturen. Berlin und Leipzig aktuell 16 Grad, in Hannover werden 14 Grad gemessen, Kiel meldet 10 Grad, in Köln sind es 17 Grad, München derzeit bei 15 Grad und Stuttgart 16 Grad. Heute ist Montag, der 14. September.
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4: Geflügelfleisch erlebt einen regelrechten Boom. Es ist billig, eiweißreich und verursacht deutlich weniger Treibhausgase als zum Beispiel Rindfleisch. Eine neue Studie im Auftrag der Geflügelwirtschaft rechnet mit weiter wachsender Nachfrage und fordert deshalb mehr Geflügelproduktion in Deutschland. Auch um unabhängiger zu werden von Importen und ausländischen Lieferketten. Ist das leistbar und ist das auch wirklich gut fürs Klima? Sabine Stöhr.
12: Ein Huhn im Maststall lebt ungefähr 6 bis 7 Wochen. In dieser Zeit wächst es schnell und setzt viel Fleisch an. Die meisten dieser Masthühner werden in Niedersachsen gehalten. Ob es dem Tier dabei gut geht, zeigt sich daran, ob es seine Bedürfnisse ausleben kann, sagt Professorin Inga Thiemann von der Hochschule Osnabrück.
13: Die sollen nach Futter scharren in der Einstreu. Die sollen durch den Stall rennen während der Wachstumsphase. Das ist auch wichtig für den Muskelaufbau.
12: Tierwohl entscheidet sich dabei nicht nur an der Größe des Stalls. Hühner brauchen Bereiche zum Ruhen, zum Scharren und zum Bewegen. Das Bild vom Hähnchen oder Hühnchen, das unter seinem Gewicht kaum noch laufen kann, sei heute weitgehend überholt, sagt die Tierwohlexpertin. Haltung und Zucht hätten sich verbessert. Aber irgendwann ist auch beim schnellen Wachstum Schluss.
13: Wir wollen ja nicht das Masthuhn noch dicker und schneller wachsend machen. Ne? Also ich glaube, da sind wir schon alle so in einem Gentle Agreement, dass wir da an so biologische Grenzen kommen, wo wir denken, nee, also wenn wir jetzt noch weiter steigern, dann kommen wir wieder in tierschutzrelevante Situationen.
12: Mehr Produktion heißt dann also mehr Tiere. Deutschland habe im europäischen Vergleich hohe Standards, sagt Thiemann. Gutes Tierwohl hängt aber auch davon ab, ob Landwirte ihre Tiere genau beobachten und auf Veränderungen reagieren. Und die Verbraucher bestimmen mit. Bessere Haltung kostet Geld und muss auch gekauft werden. Die Geflügelwirtschaft begründet mehr heimische Produktion auch mit größerer Unabhängigkeit in Versorgungskrisen. Josef Efken vom Thünen-Institut hält das für kein überzeugendes Argument. Der Selbstversorgungsgrad, also wie viel unseres Bedarfs wir selbst decken können, liegt in Deutschland bei gut 90%.
14: Vor 2 Jahren hatten wir sogar noch einen Selbstversorgungsgrad von 100%. Der hat sich verringert. Das ist noch nicht sehr dramatisch, insbesondere weil nahezu alle Geflügelfleischimporte kommen aus anderen EU-Ländern.
12: Der verlässliche EU-Binnenmarkt ist für Efken deshalb eher Absicherung als Risiko. Dass Deutschland trotzdem importiert, liegt auch an unseren Vorlieben.
14: Das ist typischerweise die Putenbrust und die Hähnchenbrust. Die wird bevorzugt nachgefragt. Und da ist es sicherlich so, dass wir immer Phasen haben, in denen

0: 395 Direktwahlen. Es wurden Hauptverwaltungsbeamtinnen und Beamten gewählt, also Landrätinnen und Landräte oder Bürgermeisterinnen und Bürgermeister. In fast allen größeren Städten gibt es in 2 Wochen eine Stichwahl. Jule Lampe nimmt uns mit durch die Wahlergebnisse in Niedersachsen.
1: Lange Schlangen vor den Wahllokalen. Nicht nur in den Städten, auch auf dem Land wollen viele ihre Stimme abgeben. Die Wahlbeteiligung bei der Kommunalwahl in Niedersachsen deutlich höher als bei der Wahl 2021. Auch in der Landeshauptstadt Hannover. Hier geht der amtierende Oberbürgermeister Bellet Onay von den Grünen gestern schon früh in Führung, kommt am Ende auf über 45% der Stimmen. Die absolute Mehrheit bleibt damit aber aus. Er muss in 2 Wochen in die Stichwahl.
2: Insofern werden wir jetzt morgen da weitermachen, wo ich im Grunde gestern Abend aufgehört habe. Wahlkampf, raus auf die Straße, mit vielen Menschen sprechen und deutlich machen, wer mich als Oberbürgermeister behalten will, der muss in 2 Wochen auch sein Kreuz wieder machen.
1: Und die Chancen stehen gut, denn der direkte Konkurrent in der Stichwahl wird Axel von der Uhe von der SPD sein. Er sammelt nur knapp halb so viele Stimmen wie Onay. Ganz ähnlich das Ergebnis auch in Osnabrück. Hier hat es auch CDU-Oberbürgermeisterin Katharina Pötter nicht beim ersten Wahlgang zurück ins Amt geschafft und hofft nun in der Stichwahl gegen den Grünen Volker Bajus auf ihre Wiederwahl.
3: Die über 42% der Osnabrückerinnen und Osnabrücker haben ja heute ihre Stimme gegeben. Damit noch mal deutlich mehr als beim letzten Mal vor 5 Jahren bei der Wahl. Und das heißt, dass die überwiegende Mehrheit der Menschen in der Stadt mit meiner Arbeit zufrieden ist. Und es gibt starken Rückenwind jetzt für die Stichwahl. Und ich glaube, dass ich da ganz motiviert zupacken kann.
1: Und während sie in Hannover und Osnabrück ihre Ämter weiterführen wollen, hat der bisherige Oberbürgermeister in Oldenburg, Jürgen Krogmann von der SPD, freiwillig den Jüngeren den Vortritt gelassen.
4: Ich bin kein Anhänger dieses Konzeptes, das ja weltweit gerade reüssiert, dass man mit 70 oder über 80 noch solche Ämter machen kann. Ich glaube, irgendwann müssen auch mal die Jüngeren ran.
1: Darunter Jascha Rohr, unterstützt von CDU und Grünen, und Ulf Prange von der SPD. Auch sie müssen in die Stichwahl.
5: Sehen Sie, wir haben in Sachsen-Anhalt gesehen, was passiert, wenn das nicht der Fall ist, dass Demokraten miteinander sprechen. Und das haben wir hier gemacht. Und wir haben viele gemeinsame Linien gefunden.
1: Erklärt Jascha Rohr und Ulf Prange.
6: Wenn ich mir Schulen angucke, wenn ich mir Sporthallen angucke, wenn ich mir Verkehrsinfrastruktur angucke, ich will bezahlbares Wohnen in Oldenburg stärken, das ist ein ganz relevantes Thema.
1: So ähnlich die kommunalen Themen, so unterschiedlich die Ergebnisse in Niedersachsen. Und während in einigen Kommunen die finale Entscheidung bis zur Stichwahl in 2 Wochen vertagt wird, wird anderswo schon gefeiert. In Wolfsburg holt Dennis Weilmann von der CDU die absolute Mehrheit. In Wilhelmshaven übernimmt erstmals eine Frau, Eva Maria Hamann, parteilos, den Posten der Oberbürgermeisterin. In Cuxhaven bleibt Uwe Sandja von der SPD im Amt. Und auch im Landkreis Emsland hat sich Marc-André Burgdorf von der CDU erneut klar gegen die Konkurrenz durchgesetzt, trotz negativem Bundestrend.
7: Es ist trotzdem ein gutes Ergebnis, wenn man mal den gesamtpolitischen Kontext sieht, wie er momentan ist. Und ich bin Christdemokrat, auch immer überzeugter Christdemokrat. Aber eben auch bei insgesamt 5 Bewerbern ist das natürlich ein Feld, wo eine Stichwahl durchaus denkbar gewesen wäre.
1: Der Zuspruch für die CDU bleibt in Niedersachsen groß. Im landesweiten Vergleich steht die Partei sogar ganz vorne. Gefolgt von SPD und AfD. Die Alternative für Deutschland feiert damit einen deutlichen Zugewinn, schafft es in Salzgitter in die Stichwahl, geht aber bei den Ämtern zunächst einmal leer aus.
0: Mehr als 6 Millionen Menschen in Niedersachsen hatten die Wahl auf kommunaler Ebene.
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9: Mit Ina Kast und einem frisch gebackenen US Open Champion, Deutschlands bester Tennisprofi Alexander Zverev, hat nach den French Open nun auch in New York einen Grand Slam Titel gewonnen. Er setzte sich im Finale gegen den US-Amerikaner Ben Shelton in 4 Sätzen durch. Direkt nach dem verwandelten Matchball hörte sich das bei unserem Reporter Tim Brockmeier so an.
10: Kann ein Grinsen breiter sein als das des Deutschen, der deutschen Nummer 1 Alexander Zverev. Eben gerade noch mal mit der Faust in den Himmel von New York, in den Nachmittaghimmel. Hier ist es 5 vor 18 Uhr, 5 vor 6 in New York im Stadtteil Queens. Saß eben auf seiner Bank nach seinem verwandelten Matchball. Zuvor war er natürlich bei seinem Papa, bei seinem Coach, bei seinem Bruder, hat sie umarmt, bei seinem Athletiktrainer. Ist dann ganz großer Sportsmann rüber in die Box zum Team von Ben Shelton gegangen.

0: hat dort alle beglückwünscht. Alexander Zverev ist Grand Slam Champion zum zweiten Mal, ist US Open Champion. Herzlichen Glückwunsch.
1: Alexander Zverev hat damit auch sehr gute Chancen, zu Deutschlands Sportler des Jahres gewählt zu werden. Wir gucken nun auf die SV Elversberg. Sie ist frech und sie hat Selbstvertrauen. Am dritten Spieltag in der Fußball-Bundesliga hatte der Aufsteiger nun den großen FC Bayern zu Besuch. Die Saarländer haben sich richtig teuer verkauft. Für Punkte hat es allerdings nicht gereicht. Matthew Genet-Schön.
2: Es war ein knapper, aber verdienter Sieg der Bayern beim Aufsteiger aus Elversberg. 2:1 am Ende nach den Treffern von Lennart Kahl und Harry Kane. Auch wenn der Rekordmeister trotz zwischenzeitlich 70% Ballbesitz zumindest 12 Minuten lang um den Dreier zittern musste, weil die SVE nach einer knappen Stunde durch Ex-Bayern-Spieler Maurice Krattenmacher per Traumtor zum 1:1-Ausgleich kam. Aber Vincent Kompany reagierte prompt und gewaltig, brachte Musiala, Diaz, Kimmich und Davies für die 25-minütige Schlussoffensive. Und die zeigte Wirkung. Nur 5 Minuten später erlöst Kane seine Bayern mit seinem ersten Saisontor. Nach dem 0:0 auf Schalke tut sich der Rekordmeister auch gegen den Aufsteiger aus dem Saarland schwerer als erwartet. Die 3 Punkte sind am Ende aber trotzdem hochverdient.
1: RB Leipzig atmet auf. Nach der Niederlage gegen Como in der Champions League konnten die Sachsen in der Bundesliga ein 5:0 gegen den Hamburger SV feiern. Der HSV ist nun mit 0 Punkten und 0:12 Toren Tabellenletzter. Das sagt HSV-Trainer Merlin Polzin zur aktuell schwierigen Situation.
3: Das gab es immer mal wieder, aber wichtig ist, wie gehst du in diesen Momenten miteinander um? Wie fängst du bei dir selbst an oder versuchst du auf andere zu schauen? Versuchst du selbst, Dinge dann besser zu machen? Versuchst du selbst voranzugehen? Und genau das machen die Jungs. Und deshalb muss sich keiner Sorgen um uns machen. Aber wir wollen natürlich anfangen, ein besseres Gesicht zu zeigen, um den HSV dann auch so zu vertreten, wie es angemessen ist.
1: Nächste Chance am kommenden Samstag zu Hause gegen Köln. Die US-Frauen haben sich den WM-Titel im Basketball geholt durch einen klaren Finalsieg über Frankreich. Die deutschen Basketballerinnen schließen die Heimweltmeisterschaft in Berlin mit Platz 4 ab. Sie unterlagen im Spiel um Bronze Spanien mit 58:81. Jakob Rüger, wie ist das Turnier aus deutscher Sicht einzuschätzen?
4: Also die Enttäuschung war im ersten Moment natürlich groß bei der DBB-Auswahl. Sie wollten die Chance auf die erste WM-Medaille nutzen, aber Spanien war einfach zu abgezockt. Unter dem Strich ist das Turnier dennoch ein historischer Erfolg, auch wenn es etwas dauern wird, bis die Spielerinnen das realisieren. Platz 4 ist die beste Platzierung in der Geschichte des deutschen Frauenbasketballs. Sie haben die vielen tausend Zuschauer in Berlin begeistert und vor allem wird der Viertelfinalsieg über Europameister Belgien im Gedächtnis bleiben. Die deutschen Basketballerinnen haben gezeigt, dass in der Zukunft mit ihnen zu rechnen ist.
1: In der Formel 1 hat der Italiener Kimi Antonelli den großen Preis von Spanien gewonnen. Es war schon sein 8. Sieg im 14. Saisonrennen. Jetzt ist erstmal eine 2-wöchige Pause. Danach geht es in Aserbaidschan für die Formel 1 weiter.
5: Die Sportzusammenfassung war das von Ina Kast hier in der ARD Infonacht.

Montag ist heute der 14. September und in einer knappen Minute folgen hier die nächsten Nachrichten für Sie. Dann um 4.30 Uhr.

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1: Um 4.30 Uhr mit Olaf Knapp. Bei den Kommunalwahlen in Niedersachsen ist die CDU offenbar stärkste Kraft geworden. Nach einer Hochrechnung von Infratest DIMAP im Auftrag des NDR haben die Christdemokraten 27,7% der Stimmen geholt. Dahinter folgt die SPD mit 24,5%. Deutlich zugelegt hat die AfD, die als drittstärkste Kraft auf 16,5% kommt. Aus der ARD-Nachrichtenredaktion Volko Damm.
2: CDU-Landeschef Lechner hatte sich schon vorher optimistisch gezeigt. Er sei überzeugt, dass sich die CDU in Niedersachsen vom Bundestrend absetzen könne. Den Zuspruch der Wähler wertete er als Vertrauensbeweis. Die Menschen würden die bundespolitische Stimmung sehen, aber in Niedersachsen vertrauten sie der CDU, sagte Lechner. Ministerpräsident Lies von der SPD nannte das Abschneiden seiner Partei ein schwieriges Ergebnis. Da habe man sich mehr erhofft, räumte der SPD-Landesvorsitzende ein. Das Vertrauen in die etablierten Parteien sei angespannt. Der Wählerstrom fließe an die Ränder, sagte Lies.
1: In Finnland findet heute ein EU-Arktis-Gipfel statt. Auch Bundeskanzler Merz nimmt an dem Treffen in Lappland teil. Aus der NDR-Nachrichtenredaktion Karen Busche.
3: Das Interesse an der Arktis ist größer geworden, von den USA über Russland bis China. Denn die Region wird immer bedeutsamer, wirtschaftlich und militärisch. Das Eis schmilzt und so werden zum Beispiel manche Seewege besser nutzbar und wichtige Rohstoffe leichter zugänglich. Bundeskanzler Merz und seine Kollegen aus anderen europäischen Ländern wollen in Lappland darüber beraten, wie die EU ihre Arktispolitik neu ausrichtet. Es geht unter anderem um die Bereiche Sicherheit, Infrastruktur und Nachhaltigkeit. Noch in diesem Herbst soll eine überarbeitete Arktisstrategie vorgestellt werden.
1: US-Präsident Trump hat Forderungen zurückgewiesen, das Tempo der Entwicklung von künstlicher Intelligenz wegen Sicherheitsbedenken zu drosseln. Aus Sicht von Trump stehen hinter derartigen Forderungen so wörtlich negative Kräfte. Angesichts der deutlichen Warnungen vor Gefahren für die Menschheit durch KI hatte der Chef des Unternehmens Anthropic Amodei zu einer Verlangsamung aufgerufen. Immer weniger Menschen in Deutschland leben in Wohnungen oder Häusern, die sie selbst besitzen. Laut einer neuen Studie des Pestel-Instituts liegt ihr Anteil bei 43,5%. Das ist der niedrigste Wert seit über 20 Jahren und auch innerhalb der gesamten EU. Als Gründe führte das Institut in der Augsburger Allgemeinen unter anderem die hohen Baukosten an, aber auch die gestiegenen Zinsen und die Wohnungsbaupolitik der vergangenen Jahre. Das Wetter in Deutschland. Tagsüber vom Saarland bis in den Südosten viele Wolken und gelegentlich Schauer, sonst häufig trocken, 17 Grad an der Müritz bis 27 Grad am Oberrhein. Am Dienstag dann im Südosten heiter, sonst gebietsweise Schauer bei 20 bis maximal 30 Grad. Das waren die Nachrichten.
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4: Um 4.33 Uhr die A2 Oberhausen Richtung Dortmund ist zwischen Kreuz Oberhausen und Dreieck Bottrop wegen Bauarbeiten noch eine knappe halbe Stunde lang gesperrt. Die A9 Berlin Richtung Halle-Leipzig ist zwischen Thurland und Bitterfeld-Wolfen nach einem Unfall derzeit gesperrt. Und eine Meldung noch von der A46 Düsseldorf Richtung Wuppertal. Zwischen Düsseldorf-Bilk und Holthausen ist die Strecke bis 5 Uhr, also ebenfalls noch eine knappe halbe Stunde gesperrt. Das gilt für beide Richtungen.
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4: Mit Philipp Kaver. Russland bombardiert in seinem Krieg gegen die Ukraine immer wieder gezielt Anlagen öffentlicher Infrastruktur. Oft sind es Energieanlagen, Stromleitungen oder Kraftwerke, aber auch das ukrainische Bahnnetz gerät ins Visier der russischen Kriegsführung. Ein Beispiel hat der gestrige Morgen geliefert. Da hat eine Drohne einen Personenzug getroffen. Nicht der erste Vorfall dieser Art, doch diesmal war es auf einer besonders wichtigen Verbindung in Richtung Westen. Florian Kellermann berichtet.
5: Der getroffene Zug war auf einer der beiden Verbindungsrouten zwischen der Ukraine und Polen unterwegs. Internationale Gäste kommen in der Regel über diese Strecken ins Land. Einige von ihnen kehrten in der Nacht auf Sonntag von einer internationalen Konferenz in Kiew zurück. Ein Sonderzug mit Politikerinnen und Wissenschaftlern befand sich im Moment des Angriffs auf der gleichen Strecke Richtung Warschau. Auch ihr Zug sei vorsichtshalber evakuiert worden, so Moritz Schularik, Präsident des Kiel-Instituts für Weltwirtschaft zur ARD.
6: Es war etwa 5 Uhr morgens. Wir wurden geweckt von den ukrainischen Bahnmitarbeitern. Unsere Sachen schnell zusammengepackt, sind zum Ausgang gegangen. Einige waren schon auf dem Bahnsteig. Dann hieß es aber ganz schnell wieder einsteigen. Es geht doch weiter. Der Zug ist dann mit offenen Türen wieder angefahren und weiter Richtung polnische Grenze.
5: Der Angriff gerade zu diesem Zeitpunkt, gerade auf dieser Strecke, sei möglicherweise kein Zufall, meint Aleksander Olech, Chefredakteur des polnischen Internetportals zu Verteidigungsfragen Defense24. Wenn ein westlicher Politiker in die Ukraine reist, dann unterstützt er damit die Ukraine. Wenn nun die Gefahr besteht, dass er stirbt oder auch nur verletzt wird, dann zeigt Russland ihnen so, kommt nicht, seid nicht solidarisch. Die Drohne habe die Lokomotive des Passagierzugs getroffen, teilte die staatliche ukrainische Eisenbahngesellschaft mit. Es sei jedoch niemand verletzt worden. Alle Passagiere hätten den Zug bereits verlassen, als die Drohne einschlug. Seit März müssen Passagierzüge in der Ukraine anhalten und geräumt werden, wenn die Gefahr eines Angriffs besteht. Bis vor kurzem waren jedoch vor allem Züge in grenznahen Regionen zu Russland betroffen, insbesondere im Osten des Landes. Der ukrainische Außenminister Andriy Sybiha nannte den russischen Angriff in sozialen Netzwerken barbarisch. Putins Terror klopft direkt an die Türen der EU und der NATO, so Sybiha. Er rief die westlichen Partner der Ukraine dazu auf, ihre Sanktionen gegen Russland zu verstärken. Bereits am Samstag hatte eine Drohne einen Passagierzug bei Lutsk getroffen. Russland verstärkte in den vergangenen Tagen Drohnenangriffe, vor allem im Westen des Landes, erklärte auch Roman Romanyuk, Leiter der Militärverwaltung im Bezirk, dem Fernsehsender Suspilne. Die Region Wolhynien befindet sich relativ weit weg von der Front und von der Russischen Föderation. Im Luftraum über unserer Region haben sich aber schon über 1000 Langstreckendrohnen vom Typ Shahed befunden. Die Attacke auf Lutsk galt insbesondere der Bahninfrastruktur. Der unmittelbar an der Grenze zu Polen getroffene Zug setzte seine Fahrt mit mehr als 6 Stunden Verspätung fort und traf am Sonntag kurz vor 16 Uhr in Warschau ein.
0: Wirtschaft.
4: China überschwemmt den europäischen Markt mit Autos, Stahl und Aluminium. Allein Deutschland verliert täglich fast 500 Industriearbeitsplätze. Die EU berät nun ein Gesetz, das die heimische Industrie bevorzugen und vor allem schützen soll. Jean-Marie Magro aus Brüssel.
7: In dieser Woche haben die Berichterstatter im EU-Parlament ihre Anmerkungen zum Industrial Accelerator Act eingereicht. Europäische Industrieunternehmen sollen bevorzugt werden. Die Grünen-Abgeordnete Anna Cavazzini war eine der Berichterstatterinnen.
8: Wir sagen, ein Teil der öffentlichen Gelder, ein Teil unserer Steuergelder soll halt dafür benutzt werden, dass unsere Industrie am Leben gehalten wird und nicht irgendwie nach China fließt.
7: Zum Beispiel sei ein Teil der E-Auto-Prämie in Deutschland an chinesische Hersteller gegangen, sagt Cavazzini. Europäisches Steuergeld für China, das sowieso unfairen Handel treibt durch eine unterbewertete Währung, Subventionen und Überkapazitäten. Das könne nicht sein. Vor allem, weil allein in Deutschland laut Bundesagentur für Arbeit im vergangenen Jahr fast 500 Industriearbeitsplätze verloren gingen pro Tag.
8: Wenn alle anderen entweder unfair spielen oder zumindest viel stärker auf ihre eigenen Interessen schauen, als wir das tun, dann sind wir am Ende die Blöden, wenn wir nicht umsteuern.
7: Der Industrial Accelerator Act sieht zum Beispiel auch für energieintensive Industrien wie Stahl, Zement oder Aluminium Leitmärkte vor. Der SPD-Abgeordnete Jens Geier.
9: Also wenn man beispielsweise will, dass grüner Stahl in Europa produziert wird, also Stahl, der ohne CO2-Emissionen zustande kommt, dann ist der teurer als welcher, den man mit herkömmlichem Strom erzeugt, im Lichtbogenofen oder mit Koks. Wenn man aber dann den grünen Stahl fördern will, dann braucht das einen Business Case. Das heißt, die Investoren müssen wissen, das Produkt wird verkauft.
7: Es gibt allerdings auch Einwände, zum Beispiel aus Deutschland. Lange hat sich der Verband der deutschen Automobilindustrie gegen eine Bevorzugung lokaler Produktion gewehrt, weil sie Angst vor der Reaktion aus China hatte. Andere wenden ein, dass man Länder, mit denen die EU schon Freihandelsabkommen geschlossen hat, verschrecken würde. Die unionsgeführte Bundesregierung wollte lieber ein Made with statt ein Made in EU. Damit im Parlament eine Mehrheit zustande kommt, kommt es aber vor allem auf eine Fraktion an, die Europäische Volkspartei, zu der CDU und CSU gehören. Die scheint vom Ansatz des Industrial Accelerator Acts noch nicht ganz überzeugt zu sein, wie der Niederländer Dirk Groting deutlich macht. Der Vorschlag der Berichterstatter sei
10: overpromising and underdelivering.
7: Er verspreche zu viel und liefere zu wenig, findet der Vertraute von Mehrheitsführer Manfred Weber. Einige Passagen könnten gegen die Regeln der Welthandelsorganisation verstoßen. Überhaupt werde es wohl noch Jahre dauern, bis das Gesetz in Kraft treten könne. Dabei seien schon jetzt einige Wirtschaftszweige wegen des chinesischen Überangebots in ihrer Existenz bedroht. Dort könne er sich strikte Einfuhrquoten vorstellen, sagt der niederländische EVP-Abgeordnete. Solche gelten bereits in der Stahlindustrie. Der Effekt ist aber bisher noch nicht groß genug.
4: Über Möglichkeiten, wie Europa seine Industrie schützen könnte, berichtete Jean-Marie Magro.
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4: In Sachsen-Anhalt könnte die AfD schon in wenigen Wochen in Regierungsverantwortung kommen. Das löst in Deutschland ganz unterschiedliche Gefühle aus. Wir erleben auf der einen Seite Freude, gar Euphorie, auf der anderen aber tiefe Verunsicherung und Angst. Darüber hat mein MDR-Kollege Sven Kochale mit Dr. Jan Kalbitzer gesprochen. Er ist Facharzt für Psychiatrie und Psychotherapie und er ist auch Publizist. Und ganz oft hat er mit der Frage zu tun, wohin mit den Gefühlen?
11: Das Wichtigste zunächst mal ist, wenn es um Aufgewühltheit und Angst geht, dass man sich Zeit nimmt, das zu konkretisieren. Also die Frage von mir wäre, wer ist aufgewühlt? Weil ich oft erlebe, dass der reale Bezug gar nicht mehr vorhanden ist. Ich spreche von einer hybriden Realität. Das heißt, wir sitzen in unserem Zuhause und machen uns Sorgen über Risiken und Gefahren, die mit unserem realen Leben vor Ort gar nicht so viel zu tun haben. Und deswegen ist es wichtig zu unterscheiden, wer genau ist in Sorge. Was würden Sie sagen, wer sind die Menschen, die Sie da meinen?
12: Nehmen wir mal die negativen Gefühle, die jetzt davon ausgehen, dass da möglicherweise eine solche Partei an die Macht kommt, die in Teilen rechtsextremistisch eingestuft ist, die vieles vorhat und durcheinander bringen wird mindestens in der Kulturwelt, der Wissenschaftswelt, der Justiz, den Medien. Und da verbinden sich Zukunftssorgen mit. Um diese Gefühle geht es mir zum Beispiel.
11: Also, mein Eindruck ist, dass viele Menschen, die AfD gewählt haben, jetzt hauptsächlich positive Gefühle haben tatsächlich. Also diejenigen, die ich mitbekommen habe, einige meiner Patientinnen und Patienten, ich arbeite auch in Braunschweig, leben in Sachsen-Anhalt, die AfD gewählt haben, erleben das als positiv, als einen Denkzettel, haben natürlich Sorgen, dass es jetzt nicht zu einer AfD-Regierung kommt. Und dann gibt es natürlich auch Menschen, die AfD nicht gewählt haben, die Politik nicht teilen. Und die Sorgen erlebe ich teilweise als unkonkret. Es gibt eine allgemeine Sorge, dass es jetzt zu Faschismus in Deutschland kommen kann, wegen der Nähe von AfD-Politikern zum Beispiel auch zu Menschen aus der rechtsradikalen Szene, aber auch wegen bestimmten Äußerungen, zum Beispiel zum Thema Migration. Die Sorgen sind allerdings unkonkreter. Und solchen Menschen empfehle ich dann tatsächlich immer zu überlegen, was betrifft tatsächlich mich? Und die Frage ist, wo bin ich direkt betroffen? Und da kann ich auch etwas ändern.
12: Das ist so die nächste Ebene. Also wir reden ja über Emotionen. Auf der anderen Seite, Sie sprechen es an, Fakten, rationales Denken. Ist es denn sinnvoll, diesen Gefühlen mit solchen Fakten begegnen zu wollen?
11: Naja, wenn wir die Gefühle sinnvoll nutzen wollen, darum geht es mir ja, dann muss ich erstmal einordnen, zu was gehört das Gefühl. Oft sind Gefühle losgelöst. Es gibt so eine hybride Realität, in der wir leben, in der unsere relativ sichere Realität im Alltag, die Stadt, in der wir leben, in der wir unterwegs sind, wenn wir zu Hause in unserer Wohnung sind und am Esstisch sitzen, überlagert wird durch Nachrichten, die digital zu uns kommen. Und oft sind diese Nachrichten ja auch aufgeheizt. Also in Medien, dagegen schreibe ich ja auch in meinem Buch deutlich an, wird Angst häufig genutzt, um Aufmerksamkeit zu bekommen von Menschen. Also zu sagen, die Menschen in Sachsen-Anhalt haben jetzt Angst. Jetzt wird etwas passieren, es gibt Umbrüche, das erzeugt Aufmerksamkeit. Und dadurch sitzen dann Menschen in Berlin, die haben Angst, in Sachsen-Anhalt passiert jetzt etwas, durch diese Wahl die Katastrophe kommt. Und was mir aber ganz wichtig ist, Angst oder auch unbequeme Gefühle markieren eine Relevanz, unbequeme Gefühle markieren, dass etwas Bedeutung hat. Sie sagen aber nichts aus über Wahrheiten. Nur weil ich vor etwas Angst habe, bedeutet das noch lange nicht, dass das gefährlich ist. Und dort, wo meine Angst realistisch ist, da kann ich anfangen, was zu tun. Aber ich plädiere dafür, wenn solche Gefühle auftreten, eine Zuordnung vorzunehmen, wo sind sie realistisch und wo sind sie das nicht. Und dazu muss man sie eben auch einordnen. Und dazu braucht man Fakten. Wer hat Angst? Wo hat jemand Angst und vor was genau?
12: Diese Gefühle Angst und auch Wut, die scheinen uns ja auch zu überwältigen, gar zu lähmen. Sind sie deshalb unsere Feinde und gehören unterdrückt? Oder im Gegenteil, sollte ich genau diese Gefühle eher aufnehmen? Und wie könnte das dann genau aussehen?
11: Also Gefühle werden dann überwältigen, wenn es uns nicht gelingt, sie zu halten und einzuordnen. Ich glaube, dass ein großes Problem in der Arbeitswelt ist, dass viele Arbeitgeber versprochen haben, komm zu uns, verwirkliche dich in deiner Arbeit als Angestellter selbst und dann wird es dir gut gehen. Das hat dazu geführt, dass Menschen sich total engagiert haben in ihrem Job, dass sie reingegangen sind in Betriebe und vielleicht viel gearbeitet haben, viel von sich gegeben haben in der Hoffnung, hier werde ich glücklich, weil ich mich selbst verwirkliche. Dieses Versprechen konnte aber nicht eingehalten werden. Und das ist aus meiner Sicht ein großer Bestandteil unserer Burnout-Welle. Und dasselbe sehen wir politisch, dass Parteien immer mehr versprechen, wenn ihr uns wählt, lösen wir eure Probleme. Aber das Problem des Unbehagens kann nicht politisch gelöst werden. Dieses Unbehagen, was wir gerade spüren über die Veränderung der Welt, das geht nicht einfach weg. Wir haben eine Kriegsgefahr, die droht, weil Russland wieder stärker als Aggressor auftritt. Wir haben eine Gefahr durch Klimawandel, dass unsere Städte zu heiß werden und Städte möglicherweise so nicht mehr bewohnbar werden. Wir haben Veränderungen, die durch politische Parteien auftreten, die möglicherweise grundlegend etwas an dem Staat ändern wollen, an dem politischen System ändern wollen, wie wir es bisher kennen. Das können wir aber nicht auflösen, indem wir versuchen, das Gefühl loszuwerden, indem wir eine Partei wählen, sondern wir können das nur auflösen, indem wir gucken, wo kann ich persönlich etwas tun, was aus diesem Gefühl herauskommt.
12: Ich will das mal zusammenfassen, was Sie gerade geschildert haben, Krieg und Klima, auch Politik natürlich als Krisensituation. Wie müsste denn jetzt eine Kommunikation aussehen? Im Betrieb mit Arbeitskollegen, zu Hause am Essenstisch mit der Familie, vielleicht auch mit Kindern, um da ein seelisches Gleichgewicht wiederzufinden?
11: Na, erstmal muss man sagen, dass ein seelisches Gleichgewicht unrealistisch ist. Die Welt, so wie sie aussieht, ist momentan nicht vereinbar mit einem permanenten seelischen Gleichgewicht. Es ist angemessen, dass wir Angst haben vor der Zukunft und uns vorbereiten. Und ich würde denken, der erste Schritt zum Beispiel, wenn man Angst hat vor Krieg oder Klimawandel, ist, dass man sich entsprechend der Empfehlungen des Katastrophenschutzes Vorräte anlegt zu Hause. Das ist wichtig. Man könnte auch überlegen, ob man sich energetisch unabhängig macht durch ein kleines Balkonkraftwerk, wenn man da zum Beispiel Solarpaneelen hat. All diese Sachen, das sind keine Überreaktionen, sondern das sind vernünftige Überlegungen, was ich in meinem Alltag tun kann, um mich vorzubereiten. Und dann kann das unglaublich wirksam sein. Genauso eben auch die Wut. Wenn wir wütend sind über Missstände, dann können wir etwas tun. Die häufigste Wut, die ich erlebe, die sowohl Wähler der AfD beschreiben, als auch Menschen, die AfD nicht wählen, ist, dass die Regeln, die uns eigentlich im Alltag in der Gemeinschaft Struktur geben sollen, von anderen nicht mehr eingehalten werden. Ich lebe ja in Berlin, da erlebe ich eher, dass zum Beispiel dass Leute auf E-Rollern durch den Park rasen, wo sie nicht rasen dürfen, oder ihre Kampfhunde einfach laufen lassen, die dann den Park machen, wo Kinder spielen und sich zum Beispiel nicht an Verkehrsregeln halten. Und das heißt also, ich muss überlegen, wenn mir etwas Sorge macht im Park, wie kann ich konkret darauf reagieren, hier in meinem lokalen Kiez?
12: Wie sehr bestimmen denn Emotionen unser Leben und beeinflussen Alltagsentscheidungen? Also wenn ich aufgewühlt bin, ja, weil ich einen Regelbruch zum Beispiel gerade mitbekomme, entscheide ich dann anders, als wenn ich das irgendwie sachlich angehen könnte und sage, dann suchst du mal lieber das Gespräch? Oder wie steuert dann unser Körper?
11: Genau, also Gefühle legen sich über unser Verhalten und über unsere Wahrnehmung wie so ein Filter. Ich nehme Dinge anders wahr, wenn ich stark in einem Gefühl bin, und ich reagiere auch anders, wenn ich zum Beispiel in einer Wut bin oder in einer Angst bin. Und deswegen ist es auch so wichtig, das Gefühl erstmal zu analysieren und eben nicht mehr direkt aus dem Gefühl heraus zu reagieren, sondern erstmal das Gefühl so ein bisschen zu beleuchten. Oft sind da auch komplexe Gefühle drin. Hinter Wut steckt eben auch oft eine Angst. Also wenn ich im Alltag mich ärgere, weil mich jemand auf dem Bürgersteig mit seinem E-Roller fast umbrettert und dann vielleicht auch eben genauso eine gruppenbezogene Aggression bekomme und sage, das sind ja immer wieder diese Jugendlichen, die sich an nichts halten, dann steckt da möglicherweise eher auch die Angst hinter, dass ich angefahren werde oder meine Kinder angefahren werden.
12: Also wenn ich merke, ich kann mit solchen Situationen nicht mehr gelassen oder sachlich umgehen, dann ist das so ein kleines Alarmsignal.
11: Und ja, wenn ich dann, und das Wichtige ist, wenn die Gefühle extrem werden, also die Extremform von Wut ist Hass. Hass bedeutet, ich kann dieses Gefühl nur loswerden, wenn ich das Objekt des Hasses vernichte, wenn das nicht mehr da ist. Das geht auch mit Entmenschlichung einher. Und das ist ganz wichtig, dass Wut, die ja immer öfter auftritt in unserer Gesellschaft, eben nicht überhand nimmt oder überschwappt und irgendwann zu Hass wird, der sich gegen Individuen oder Gruppen richtet, weil er dann eigentlich nur noch aufgelöst werden kann, indem das Gegenüber, die andere Person, das Objekt des Hasses verschwindet. Und deswegen sind so Kleinigkeiten so wichtig. Deswegen ist es so wichtig, und das ist auch meine Empfehlung tatsächlich an die Politik, Regeln, kleine Regeln im Alltag einzuhalten, hat einen enormen Effekt auf die Wahrnehmung von Angst oder auch Wut. Es geht überhaupt nicht darum, den nächsten großen Wurf zu machen für besonders große Reformen, die sowieso nicht umgesetzt werden, sondern es geht um eine Politik, die es schafft, Regeln zu machen, die den Werten der Mehrheit entspricht. Das ist das ganz Wichtige, weil sonst diese Gefühle ihren Bezug verlieren und irgendwann unkonkret werden und dann wird sowas daraus wie Hass oder so eine permanente diffuse Angst.
4: Sagt der Psychiater und Psychotherapeut Jan Kalbitzer im Gespräch mit Sven Kochale vom Mitteldeutschen Rundfunk.
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4: Am Freitag war der 25. Jahrestag des 11. September. Wie wurden aus den Ereignissen dieses einen Tages 2001 die politischen und gesellschaftlichen Erschütterungen, die bis heute nachwirken? Die 90-minütige Dokumentation September erzählt die Geschichte der Terroranschläge neu und verdichtet sie auf die 30 Tage jenes Monats, der das frühe 21. Jahrhundert geprägt hat.
13: Dieser 11. September war eigentlich ein schöner Tag. Also die Sonne hat geschienen, es war ein blauer Himmel.
14: Markus Albrecht erinnert sich noch genau an jenen Dienstag, 11. September 2001 in New York.
15: This is 1010 Wins. You give us 22 minutes, we'll give you the world.
14: Es ist 8.46 Uhr Ortszeit, als eine Boeing 767 der American Airlines in den Nordturm des World Trade Centers in Lower Manhattan einschlägt. Ratlosigkeit und Entsetzen. 17 Minuten lang. Dann stürzt eine zweite Boeing in den Südturm.
16: Herr Kleber, können Sie mich hören?
17: Ich höre Sie, Klaus.
16: Grüß Herr Kleber, Sie. Was genau ist passiert?
17: Das wissen wir nicht. Wir schauen hier auf Live-Bilder aus New York.
18: Und während der Übertragung fliegt das zweite Flugzeug in den zweiten Turm.
14: Kein Unfall, Terror. America under attack, wie es Präsident George W. Bush mitgeteilt wird.
18: Und dann blieb Bush erst mal sitzen und versuchte, das sacken zu lassen. Und in dem Moment war der völlig überfordert. Ganz klar.
14: Um 9.37 Uhr schlägt ein drittes Flugzeug ins Pentagon in Washington ein. Knapp eine Stunde später stürzt Flugzeug Nummer 4 nach Widerstand der Passagiere gegen die Entführer in Pennsylvania ab.
19: I hope to be able to see your face again, baby. I love you. Bye.
20: End of message.
14: Keine 30 Minuten liegen zwischen dem Einsturz des Südturms und des Nordturms. Mit dem World Trade Center fällt, ein Symbol der westlichen Welt, zerbirst zu Staub und Asche.
21: Es ist meine traurige Pflicht zu berichten, dass zwei Flugzeuge in beide Türme des World Trade Centers geflogen sind.
14: So wie dem eingangs erwähnten Markus Albrecht, der als Ersthelfer in New York die Hilfskräfte unterstützt hat, ergeht es vielen Menschen. Die Erinnerung an 9-11 ist für diejenigen, die alt genug waren, um es bewusst zu erleben, allgegenwärtig. Auch dem damaligen ARD-Reporter Klaus Kleber.
18: Amerikaner kannten das nicht, von ihrem eigenen Land unter Angriff zu sein.
13: Das Szenario, also dass hier verwundete Sammelstelle eingerichtet werde, dass hier Schwerverletzte anfalle, das war nicht gegeben. Weil die laufen konnten, die waren weg und alle anderen...
14: Die Terroranschläge vom 11. September sind eines der eindringlichsten Beispiele für das sogenannte kollektive Gedächtnis, ein globales Ereignis tief ins Bewusstsein von Milliarden Menschen eingebrannt. Der Dokumentation ist es zu verdanken, dass aus diesem Kollektiven ein kulturelles Gedächtnis wird. Chronologisch, nüchtern, bilderreich, atmosphärisch und aufwühlend berichten Menschen, wie sie den Tag erlebten, der die Welt, wie man sie bis zum 11. September 2001 kannte, nachhaltig veränderte.
22: If ever there was a
23: Ground Zero in dieser Nacht. Das war wirklich die Hölle auf Erden.
2: Das war wahrscheinlich das Schlimmste, das ich je in meinem Leben gesehen habe.
4: Norbert Kunze über den Dokumentarfilm September, jetzt in der ARD-Mediathek.
3: Standpunkte.
4: Künstliche Intelligenz entwickelt sich so schnell, dass sie zur Gefahr wird. Das sagen keine Technikgegner, sondern die Chefs der wichtigsten KI-Unternehmen aus den USA. Sie fordern deshalb, dass ihre Branche strenger kontrolliert wird. Das befürwortet auch unsere Gastkommentatorin Simone Schmollack von der Taz. An den apokalyptischen Vorhersagen der KI-Unternehmen hat sie aber Zweifel.
20: Beruhigen Sie sich, das Ende der Menschheit ist nicht in Sicht. Auch wenn große KI-Firmen das gerade suggerieren. Es stimmt zwar, dass KI aus dem Ruder laufen kann, aber vieles deutet darauf hin, dass hinter der Panikmache der KI-Bosse auch eine Marketingstrategie steckt. Denn KI ist menschengemacht. Und wer sonst, wenn nicht die KI-Firmen selbst, können ihre eigenen Systeme regulieren und sogar stoppen, statt andere aufzufordern, das für sie zu tun. Bevor eine künstliche Intelligenz die Welt vernichtet, sind die KI-Firmen möglicherweise selbst kaputt gegangen, nämlich pleite. Die Entwicklung von Modellen, die alles zunichte machen, kostet nicht nur jede Menge Geld, sondern auch riesige Mengen Energie in Rechenzentren, die es auch in absehbarer Zukunft nicht geben dürfte.
4: Die Meinung unserer Gastkommentatorin Simone Schmollack von der Taz. Einige andere Medien nehmen die Warnungen deutlich ernster. Die Frankfurter Rundschau etwa attestiert der KI eine zerstörerische Kraft für Menschen, Firmen und ganze Staaten. Und die Hannoversche Allgemeine schreibt:
22: Von außen mag mancher denken, Klimaangst, Kriegsangst, Terrorangst, danke, Bedarf an Ängsten ist gedeckt. Doch es geht um mehr. KI ist mutmaßlich der größte Wendepunkt in der Menschheitsgeschichte seit Zähmung des Feuers. Den wenigen, die hier vorangehen und einen Blick in den Abgrund werfen konnten, sollte man Glauben schenken. Wer Dinge schleifen lässt, landet bei Goethes Zauberlehrling. Hier baut sich ein Tsunami auf, dessen Wucht imstande scheint, die Menschheit auszulöschen.
4: Deshalb fordern die meisten Medien, dass die Entwicklung neuer Modelle strenger reguliert wird, unter anderem die Süddeutsche Zeitung.
22: Die Geschichte kennt keine Beispiele dafür, dass die Abwesenheit jeglicher Regulierung auf Dauer förderlich oder überhaupt praktikabel wäre. Als US-Behörden bei der Aufsicht von Boeing nachließen, stürzten Flugzeuge ab. Und selbst im Kalten Krieg ist es der Welt gelungen, im Umgang mit Atomwaffen grundlegende Regeln aufzustellen. Erst recht benötigt jetzt die mächtigste Technologie der Geschichte staatliche Aufsicht.
4: Der Spiegel fordert dafür mehr internationale Zusammenarbeit.
22: KI-Regulierung, das Abbremsen der Klimakatastrophe und internationale Abkommen, etwa gegen Biowaffen, haben etwas gemeinsam. All das sind Menschheitsprobleme, Menschheitsrisiken. Und Menschheitsprobleme lassen sich nur lösen, wenn die Menschheit kooperiert. Wenn die plötzlich so heftig aufflammende, extreme KI-Angst ein Gutes hat, dann vielleicht dies. Rationale Akteure in aller Welt sollten begreifen, dass ein KI-Wettrüsten, an dessen Ende ein übermächtiges, zwangsläufig unkontrollierbares Etwas mit ganz eigener Motivation steht, wirklich niemandem nützt. Weder den USA noch China. Und uns auch nicht.
4: Die Pforzheimer Zeitung schlägt vor, dass die Regelungen der Europäischen Union ein Vorbild sein könnten.
22: Der AI Act verlangt von Anbietern besonders mächtiger Modelle transparenztechnische Dokumentation, Risikoanalysen und Schutzmaßnahmen. Für Modelle mit systemischen Risiken gelten zusätzliche Pflichten. Das ist kein Bremsklotz, sondern die Regel, die für Flugzeuge, Arzneimittel und Kernkraft selbstverständlich ist. Erst testen, dann auf die Gesellschaft loslassen. Nötig sind unabhängige Prüfungen vor dem Einsatz neuer Modelle, Meldepflichten für Sicherheitsvorfälle und die klare Haftung für Konzerne. Der Geist muss nicht zurück in die Flasche gestopft werden, aber er gehört an die Kandare.
4: Das waren die Standpunkte. Zusammengestellt hat sie Johannes Zuber.

Schweden hat gewählt, Parlamentswahl in Schweden. Wer in den kommenden Jahren regiert, das ist auch an diesem Morgen nach der Wahl noch völlig offen. Das Ergebnis ist knapp und der Sieger nicht eindeutig. Unser Thema nach den Nachrichten, die gibt es hier für Sie in einer knappen Minute um dann 5 Uhr. Montag ist heute, der 14. September.

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1: Um 5 Uhr mit Olaf Knapp. Der deutsche Tennisprofi Alexander Zverev hat die US Open gewonnen. Im Finale von New York besiegte er den US-Amerikaner Ben Shelton in 4 Sätzen. Aus der Sportredaktion Ina Kast.
2: Es dauerte ein paar Sekunden, bis Alexander Zverev realisierte, dass er gerade seinen 2. Grand-Slam-Titel gewonnen hatte. Dann erst riss er die Arme nach oben. Der 29-Jährige zeigte früh im Match starke Nerven, wirkte nicht sonderlich nervös. Für den Deutschen war es bereits das 6. Grand-Slam-Finale, für den jungen Shelton das 1. Zverev verlor zwar den 3. Satz, konnte aber zu Beginn des 4. Satzes früh ein Break holen und setzte sich nach 3,5 Stunden durch. Nun darf er sich also als erster deutscher Tennisspieler seit Boris Becker US Open-Sieger nennen.
1: Bundeskanzler Merz ist beim sogenannten Arktis-Gipfel im finnischen Rovaniemi. Dort wollen die EU und Anrainerstaaten der Region über wichtige strategische Fragen sprechen. Die Arktis-Region war zuletzt in den geopolitischen Fokus gerückt. Aus Brüssel Thomas Spickhofen.
3: Weil das Eis in der Arktis schmilzt, werden manche Seewege besser nutzbar und wichtige Rohstoffe leichter zugänglich. Das macht diese Region strategisch immer bedeutsamer. Von den USA über Russland bis China, alle haben zunehmend Interessen an der Arktis. Die EU hat sich bereits vor 5 Jahren mit einem 20-Seiten-Papier eine Art Arktis-Strategie gegeben. Da ging es vor allem um wirtschaftliche und klimapolitische Aspekte, um Forschung und Erschließung. Diese Strategie wird nun angesichts der sich rapide wandelnden geopolitischen Lage schon wieder überarbeitet. Das Ergebnis soll im Herbst vorliegen.
1: Bei den Kommunalwahlen in Niedersachsen ist die CDU wohl wieder stärkste Kraft geworden. Laut einer Hochrechnung von Infratest DIMAP im Auftrag des NDR kommt die CDU auf 27,7%. Dahinter folgt die SPD mit 24,5%. Beide Parteien haben mehrere Prozentpunkte verloren. Auf Platz 3 sieht die Hochrechnung die AfD, die mit 16,5% deutlich zulegen konnte, gefolgt von den Grünen und den Linken. Israels Regierung will den gerade in Venedig preisgekrönten Regisseuren einer Gaza-Dokumentation die Staatsbürgerschaft entziehen. Kulturminister Zohar warf den beiden Filmemachern Verrat am Staat Israel vor. Die Dokumentation NASA war am Samstag beim Filmfestival von Venedig mit dem Spezialpreis der Jury ausgezeichnet worden. Darin berichten israelische Militärvertreter und Geheimdienstler anonym von der Tötung palästinensischer Zivilisten. Das waren die Nachrichten. Das Wetter in Deutschland: am Tage vom Saarland bis in den Südosten viele Wolken und gelegentlich Schauer. Sonst ist es häufig trocken. Höchstwerte 17 Grad an der Müritz bis maximal 27 Grad am Oberrhein. Die Zeit, es ist gleich 5.03 Uhr.
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4: Mit nur 2 Meldungen, die A2 Oberhausen Richtung Dortmund ist zwischen Kreuz Oberhausen und Dreieck Bottrop wegen Bauarbeiten gesperrt. Und die A40 Essen Richtung Dortmund ist zwischen Dreieck Bochum West und Bochum Zentrum wegen Bauarbeiten für 2 Wochen gesperrt. Gute Fahrt in die neue Woche.
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4: Mein Name ist Philipp Kaver und aus den Studios von NDR Info in Hamburg wünsche ich Ihnen einen schönen Montagmorgen. Es ist die große Überraschung bei der Parlamentswahl in Schweden. Die rechtspopulistische Partei Schwedendemokraten hat sich schon in der nächsten Regierung sitzen sehen. Zum ersten Mal überhaupt. Den Umfragen lag sie zuletzt auf Platz 2. Doch nachdem die ersten Prognosen am Abend veröffentlicht worden waren, deutet sich an, die Rechtspopulisten könnten die größten Verlierer dieser Wahl sein. Wer am Ende aber Schweden in den kommenden Jahren regiert, ist auch an diesem Morgen nach der Wahl noch völlig offen. Das Ergebnis ist knapp und der Sieger nicht eindeutig. Aus Stockholm berichtet Arne Bartram.
5: Es ist eines ihrer schlechtesten Ergebnisse seit rund 100 Jahren. Und trotzdem jubeln Schwedens Sozialdemokraten. Denn schon in den ersten Prognosen zeichnet sich ab, sie bleiben stärkste Kraft im Parlament und ihr linksgrüner Parteienblock führt knapp vor den Parteien des rechten Regierungslagers. Parteichefin Magdalena Andersson macht sich Hoffnungen, nach 4 Jahren in der Opposition wieder Regierungschefin zu werden. Sollte das Ergebnis so aussehen, wie es sich andeutet, bekommt Schweden eine neue Regierung. Doch wie genau die aussehen könnte, ist noch völlig offen. Die beiden Parteiblöcke liegen so dicht beieinander, dass die genauen Mehrheitsverhältnisse wohl erst mit dem amtlichen Endergebnis feststehen. Und auch wenn der linksgrüne Block knapp vorne liegt, hat Ander schon ein Problem. Sie bräuchte die Unterstützung aller anderen drei Parteien aus ihrem Block. Die Sozialistische Linkspartei hat im Wahlkampf gesagt, unsere Unterstützung gibt es nur, wenn wir auch in der Regierung sitzen. Das wiederum lehnt aber die linksliberale Zentrumspartei ab. Könnte es also einen lachenden Dritten geben? Das scheint zumindest der amtierende Regierungschef Ulf Kristersson von den Moderaten zu hoffen.
6: Das hier Wahlresultat kann also leda till en komplicerad regeringsbildning.
5: Dieses Wahlergebnis kann dafür sorgen, dass es schwierig wird, eine Regierung zu bilden. Aber wir haben es nicht eilig. Es ist wichtiger, etwas richtig zu machen, als schnell.
6: Rett ist wichtiger als fort.
5: Er kündigt an, dass er versuchen will, eine Mehrheit zu organisieren. Aber wie die aussehen könnte, ist offen. Sein Plan vor der Wahl war, die rechtspopulistischen Schwedendemokraten mit in die Regierung zu holen. In den vergangenen Jahren hatten die bereits Kristerssons konservativ-liberale Minderheitsregierung unterstützt. Jetzt sollten sie auch Ministerposten bekommen. Doch zum ersten Mal seit ihrem Einzug 2010 haben die Schwedendemokraten bei einer Reichstagswahl ein schlechteres Ergebnis eingefahren als beim vorherigen Mal. Parteichef Jimmie Åkesson. Es ist offensichtlich, dass wir im Vergleich zur Wahl vor 4 Jahren ein paar Stimmen verloren haben. Trotzdem finde ich, dass wir in diesem Wahlkampf etwas gewonnen haben. Es gibt deutlich mehr Menschen in unserem Land, denen es nicht mehr unangenehm ist, laut zu sagen, man ist Schwedendemokrat. Im Gegenteil, man ist stolz darauf. Die Niederlage der Schwedendemokraten hat viele hier in Schweden überrascht. Am meisten wohl die Partei selbst. Parteichef Åkesson vermutet als Grund Leihstimmen für die Liberalen. Die drohten in Umfragen an der 4%-Hürde zu scheitern, haben es jetzt aber ins Parlament geschafft. Mats Knutsson, politischer Kommentator beim schwedischen Fernsehen SVT, vermutet aber noch etwas anderes.
7: Åkessons Ambition har varit att till vart pris
5: Jimmie Åkesson hatte die ganz klare Ambition, um jeden Preis in der nächsten Regierung zu sitzen. Die Partei hat sich dafür ein Stück weit pragmatischer und weniger radikal gezeigt. Das hat vermutlich nicht allen früheren Wählern gepasst. Am Tag nach der Schwedenwahl scheint es nicht den einen strahlenden Sieger zu geben, aber einen klaren Verlierer. Die Schwedendemokraten kannten lange nur eine Richtung, nach oben. Anfangs von den anderen Parteien im Parlament mit einer Brandmauer abgegrenzt, wurden sie nach und nach zu groß, um sie weiter ignorieren zu können. Bei dieser Wahl sollten die letzten Reste der Brandmauer beseitigt werden. Stattdessen müssen sie einsehen, der Weg zur Macht ist steiniger als gedacht.
4: Arne Bartram aus Stockholm. Zurück nach Deutschland. Die Wahl in Sachsen-Anhalt hat dem Bund einiges ins Rutschen gebracht. Die Umfragewerte für Kanzler Merz gehen weiter in den Keller. In Berlin wird über einen Kanzlersturz spekuliert. Am Wochenende dann ein Bericht in der Zeit über angebliche Pläne für eine Minderheitsregierung. Ein Bericht, der von einem Regierungssprecher als völlig aus der Luft gegriffen bezeichnet wurde. Wie geht es jetzt weiter? Darüber wird auch in München bei einer Klausur des Parteivorstands der CSU beraten. Parteichef Söder hat zu dieser Tagung als Gast unter anderem den sächsischen CDU-Ministerpräsidenten Michael Kretschmer eingeladen. Aus München Hans-Joachim Viehweger.
8: CSU-Chef Markus Söder hatte sich in den vergangenen Tagen eher zurückhaltend zu Bundeskanzler Merz geäußert. Ob Merz der richtige Kanzler für diese Zeit sei, wurde Söder in einer Talksendung gefragt, worauf der CSU-Chef wörtlich sagte: Ich glaube, dass er Kanzler ist. Nicht ganz so distanziert klang das dann am Wochenende. Der Bild am Sonntag sagte Söder auf die Frage, ob es einen Sturz des Kanzlers geben werde, von der CSU auf keinen Fall. Das könne er für die CSU sagen und für die CDU sei er nicht zuständig. Ein Kanzlerwechsel würde zudem nichts an den aktuellen politischen Herausforderungen ändern. Am Sonntagabend, kurz vor Beginn der Vorstandsklausur seiner Partei, warnt Söder dann davor, die Regierung in Berlin leichtfertig aufs Spiel zu setzen.
9: Das wäre ein Desaster, wenn nach dem Scheitern der Ampel die nächste demokratische Regierung kurz darauf nacheinander nach kürzerer Zeit noch scheitert. Also eine bessere Einladung, ein Elfmeter ohne Torwart für die AfD gibt's gar nicht an der Stelle.
8: Alle in der Koalition müssten sich jetzt am Riemen reißen und einen Zacken zulegen. Das bedeutet für Söder: Die Regierung muss die geplanten Reformen zügig voranbringen.
9: Jetzt nicht alles verwässern, nicht zurückdrehen, wieder auf Null stellen. Stillstand ist die beste Treibstoff für die AfD.
8: Deutlich kritischer gegenüber der Bundesregierung äußert sich als Gast bei der CSU-Klausur der sächsische Ministerpräsident Michael Kretschmer. Das Wahlergebnis in Sachsen-Anhalt, Kretschmer spricht von einem Debakel, sei nicht vom Himmel gefallen.
10: Die mahnenden Stimmen die wir auch, weißt du, wie wir zusammengesessen haben in der Ministerpräsidentenkonferenz so oft über die letzten Jahre und gesagt, das muss man schon ändern, das wird so nicht gut gehen, die Bevölkerung will das so nicht, die sind nicht gehört worden. Und jetzt ist das Schlimmste, was passieren kann, dass alles weitergeht wie bisher.
8: Demokratie verteidige man am besten, indem man Probleme löst, die aus Sicht der Bevölkerung da seien, ergänzt Kretschmer, der auch stellvertretender CDU-Vorsitzender ist. Dabei könne die Politik sich ein Beispiel an der Schwesterpartei CSU nehmen. Kretschmer spricht von einem CSU-Gen.
10: CSU-Gen heißt, sich den Menschen zuzuwenden, miteinander im Gespräch zu sein und nicht nur zu erklären und vor allen Dingen nicht zu belehren, sondern verstehen, was die Menschen wollen und daran auch ein Stück weit die eigene Politik auszurichten.
8: Nicht nur erklären, nicht nur im Vertrauen werben, nicht nur Ankündigungen machen. Wenn Kretschmer dies sagt, wirkt es dann doch wie Kritik am Kanzler. Denn Friedrich Merz hatte nach der Wahl in Sachsen-Anhalt unter anderem angekündigt, seine Politik noch besser erklären zu wollen, um die Menschen auch emotional besser zu erreichen. Freilich, auf die Frage, ob Merz noch der richtige Kanzler sei, wird Kretschmer wortkarg. Es müsse mehr über Inhalte als über Personalien gesprochen werden.
4: Hans-Joachim Viehweger berichtete. 5.11 Uhr ist es.
0: Das Wetter in Deutschland.
4: Fast sommerlich wird das nochmal zum Beginn dieser Woche. Erst einmal zieht der Regen zum Ende dieser Nacht in Richtung Südosten ab. Von Nordwesten her, da lockert es auf und die neue Woche kann dann am Alpenrand anfangs noch stark bewölkt sein, auch regnerisch. Sonst präsentiert sich dieser Montag, nachdem sich der Nebel aufgelöst hat, heiter bis wolkig und trocken. Höchsttemperaturen im Norden und Osten bis 22, sonst bis 26 Grad. Die höchsten Werte dabei im Südwesten. Und das Ganze bei schwachem bis mäßigem Westwind. Morgen dann am Dienstag im Süden und in der Mitte viel Sonnenschein. Im Nordwesten später auch Schauer und Gewitter möglich. Im Nordwesten und Norden, da klettern die Temperaturen auf bis zu 23, maximal 28 Grad. Am Oberrhein kann sogar noch mal die 30-Grad-Marke erreicht werden. Also zum Wochenstart kehrt der Sommer noch mal zurück, in großen Teilen Deutschlands zumindest. Danach ist wechselhaftes und kühleres Wetter vorhergesagt. Hier noch ein paar aktuelle Städtetemperaturen. Berlin und Stuttgart aktuell bei 16 Grad. In Hamburg sind es 11 Grad. In Rostock werden 13 Grad gemessen. Aachen zurzeit bei 17 Grad. Und in München sind es 15 Grad. Heute ist Montag, der 14. September.
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4: Brasilien, Russland, Indien, China und Südafrika. Nach den Anfangsbuchstaben dieser Staaten ist BRICS benannt, ein Zusammenschluss aufstrebender Schwellenländer. Gemeinsam fordern sie mehr wirtschaftliches und politisches Gewicht in der Welt. Mittlerweile ist der Kreis auf 11 angewachsen, darunter Iran, Ägypten und Indonesien. Diese Staaten, die sich nicht klar dem Westen zurechnen, vertreten inzwischen rund die Hälfte der Weltbevölkerung. In Neu-Delhi haben sich am Wochenende ihre Staats- und Regierungschefs getroffen. Lena Bodewein über das Treffen in Indien.
11: So unklar die Konturen des Forums namens BRICS sind, so viel Gelegenheit bieten sie zur freien Interpretation der Ergebnisse des Gipfels. Das wichtigste Ergebnis: es gab Einigkeit. Sofern kein Mitglied Einspruch erhebt, beantrage ich die Annahme der Erklärung. Es wurden keine Einwände erhoben und die Erklärung von Neu-Delhi 2026 wird einstimmig angenommen. So Gastgeber und Ministerpräsident Indiens Narendra Modi. In der gemeinsamen Erklärung äußern sich alle Mitgliedstaaten äußerst besorgt über den Konflikt in Nahost. Schuldige werden aber nicht genannt. So gelingt es, dass mit Iran auf der einen Seite, Saudi-Arabien und den Vereinigten Arabischen Emiraten auf der anderen, sowohl Gegner als auch Verbündete der USA anwesend waren und alle einer Erklärung zugestimmt haben. Dass niemand bloßgestellt wird, hat Methode, erklärt Uma Salma Bawa, Professorin und Expertin für internationale Politik. In einer Welt, die auseinanderdriftet und vor komplexen Herausforderungen steht, hat der Brückenschlag Priorität. Das Motto des BRICS-Gipfels, unterschiedliche Perspektiven, gemeinsame Lösungen, verkörpert dieses Prinzip. Jede Nation verfolgt ihre eigene Agenda. Doch Indiens diplomatische Kernstärke liegt in der Fähigkeit, konkurrierende Akteure an einen Tisch zu bringen. Indien zumindest hat den Gipfel zum Besten für sich genutzt. Die Image-Kampagne hat funktioniert. Die Content-Creator und Influencer, die eingeladen waren aus China, Nigeria, Indonesien, Thailand oder Kasachstan, wurden erfolgreich durch das Land gefahren. Vom Taj Mahal bis zum Roten Tor entstanden cross-kulturelle tolle Bilder und Reels für die sozialen Plattformen. Scheint wie die perfekte Illustration des indischen BRICS-Mottos, das den Menschen zuerst sieht. Mehr als nur schöne Worte, meint Uma Salma Bawa. Es ist eine politisch kluge Strategie, um mit globalen Unsicherheiten umzugehen und die internen Differenzen zwischen den Mitgliedstaaten zu bewältigen. Sie ersetzt eine Haltung, die den Staat an die erste Stelle setzt, durch einen Ansatz, bei dem der Mensch im Mittelpunkt steht. Wenn man eine menschenzentrierte Agenda verfolgt, anstelle eines staatszentrierten Ansatzes, dann können alle Mitgliedstaaten tiefgreifende bilaterale Differenzen einfach umgehen. Weniger Konfrontation, mehr Kooperation. Und so finden sich alle zu einem Forum mit unklaren Konturen zusammen, auf dem Schwergewichte wie Russlands Präsident Wladimir Putin, Chinas Staatschef Xi Jinping und Indiens Ministerpräsident Narendra Modi Hand in Hand stehen. Sie demonstrieren, dass sie jetzt nicht mehr die Regeln des Westens befolgen, sondern Regeln machen wollen. Vom Rule-Taker zum Rule-Maker, wie Modi es sagt. Trotzdem, es bleibt ein Balanceakt in jede Richtung der multipolaren Welt. Man muss anerkennen, wie flexibel die indische Außenpolitik geworden ist. Anstatt an starren Doktrinen festzuhalten, hat sich Indien von der traditionellen Blockfreiheit hin zu einer aktiven Politik der vielfältigen Bündnisse entwickelt. Diese Flexibilität ermöglicht es Neu-Delhi, sich auf unterschiedlichsten Plattformen zu bewegen, sei es im Rahmen der Quad im Indo-Pazifik oder bei den BRICS-Staaten. Gleichzeitig zeugen die sich abzeichnenden Freihandelsabkommen mit der Europäischen Union von Anpassungsfähigkeit und Pragmatismus. Die Darstellung als anti-westliches Bündnis lehnen die BRICS-Mitgliedsländer auch darum ab. Letztlich müssen die politischen Führungskräfte die Interessen ihrer eigenen Bürger wahren. Ein weiterer Appell des indischen Ministerpräsidenten darum auch, die Instrumentalisierung von Technologie und kritischen Rohstoffen könnte unseren gemeinsamen Fortschritt behindern. Daher haben wir bei der Einführung von Technologie besonderen Wert auf Inklusivität gelegt. Ob sich daran wirklich alle BRICS-Mitglieder halten werden?
4: Wenig Konfrontation, aber auch wenig Klärung, also beim Treffen der BRICS-Staaten in Neu-Delhi. Nach den russischen Angriffen auf die Ukraine hat in Polen der Krisenstab getagt. In Polen deshalb, weil nahe der polnischen Grenze ein Lastwagen, ein Zug und eine Tankstelle angegriffen wurden. Regierungschef Donald Tusk traf sich mit den Vertretern der Sicherheitsbehörden. Seit Wochen hatte es Warnungen gegeben vor einer möglichen Eskalation durch Russland, die auch Polen erreichen könnte. Aus Warschau, Paulina Milling.
12: Die Drohnenangriffe auf die Ukraine haben erneut auch Polen alarmiert. In Warschau kam der Krisenstab zusammen. Premierminister Donald Tusk hat gestern Abend Vertreter der Sicherheitsbehörden zu einer Sondersitzung einberufen. Der polnische Regierungschef erklärte, Deeskalation der russischen Aktivitäten wird zur Realität. Und die Beispiele dafür rücken immer näher an unsere Grenze heran. In zwei grenznahen Regionen Polens gab es Luftalarm. Einwohner hatten Warnmeldungen erhalten. Die russischen Drohnen waren jeweils etwa 800 Meter und 5 Kilometer von der polnischen Grenze entfernt auf ukrainischem Territorium eingeschlagen. Dabei wurde unter anderem ein Passagierzug getroffen, der von Kiew nach Warschau fahren sollte. Der polnische Luftraum wurde bei den Angriffen nicht verletzt. Die polnischen Streitkräfte hatten die Lage intensiv überwacht, mit F-16 Kampfjets, Hubschraubern und einem Aufklärungsflugzeug. Man sei bereit gewesen, eventuell einfliegende Geschosse abzuwehren. Die Armee sei im Austausch mit den ukrainischen Streitkräften gewesen, hieß es auf der Sondersitzung. Es ist zu erwarten, dass die kommenden Wochen und Monate von intensivierten Aktivitäten der russischen Seite geprägt sein werden. Es ist nicht auszuschließen, dass diese Eskalation auch unser Land betreffen wird. Er hoffe, das schlimmste Szenario werde nicht eintreten, sagte Donald Tusk. Er wirkte gefasst, aber besorgt. Der polnische Regierungschef war zuvor von einheimischen und ausländischen Sicherheitsdiensten gewarnt worden, dass sich die Lage im Herbst durch Russland zuspitzen könnte. Die jüngsten Angriffe betrachtet Polen offenbar bereits als eine solche Zuspitzung. Das gab Außenminister Radosław Sikorski bei seinem Besuch am Sonntag in der Ukraine zu verstehen. Russland hat mit modernisierten Drohnen angegriffen, die mit Strahltriebwerken und verbesserter Lenkung ausgestattet sind. Das ist eine Eskalation und eine weitere große Herausforderung für die Ukraine, aber auch für potenzielle künftige Opfer russischer Aggression. Dass russische Angriffe so nah an das polnische Staatsgebiet heranrücken, ist allerdings nicht neu. Polen grenzt im Südosten an die Ukraine, es kommt immer wieder zu Vorfällen. Erst Ende Juli hatte

0: Autoindustrie werden tausende Arbeitsplätze abgebaut. Aber es gibt auch Lichtblicke in der deutschen Wirtschaft. Zum Beispiel die Raumfahrtindustrie in Bayern. Vor kurzem hat das Start-up ESA Aerospace seine Spektrum-Rakete erfolgreich in den Weltraum gebracht. Gebaut und entwickelt wurde die Rakete in Ottobrunn bei München. Und ganz in der Nähe gibt es noch eine erfolgreiche Raumfahrtfirma. Arno Trümper über einen regelrechten Weltraumboom in Bayern.
1: Vergangenen Samstag ertönte ein scharfes Fauchen am Andoya Spaceport. Es waren die Triebwerke der ESA Aerospace-Rakete auf dem Weg in die Erdumlaufbahn. Und Thilo Kranz, Leiter des Förderprogramms European Launcher Challenge bei der Europäischen Raumfahrtorganisation ESA, hat den Sound sicherlich besonders gern gehört.
2: Wir müssen sicherstellen, dass wir in Europa unseren eigenen Startbedarf durch europäische Startdienstleistungen abdecken.
1: Es ist eine Premiere in mehrfacher Hinsicht. Noch nie wurde von europäischem Boden aus eine Rakete in eine Erdumlaufbahn geschossen. Und diese Rakete ist neuester Generation. Privatwirtschaftlich entwickelt, in Serie gebaut und damit kostengünstiger als klassische Raketen. Bald sollen weitere Firmen nachziehen und mit eigenen Modellen in den Weltraum fliegen. So Thilo Kranz von der ESA.
2: Wir sehen, dass im europäischen Trägersegment, also bei der Entwicklung von Raumtransportsystemen, ein erhebliches Potenzial besteht durch kommerzielle Firmen, die diese Startdienstleistungen entwickeln.
1: Denn der Weltraum entwickelt sich gerade rapide in einen Wirtschaftsraum. Durch Kommunikationssatelliten, Erdbeobachtung, aber auch zur Verteidigung. Darum soll Europa möglichst schnell unabhängig werden von den großen Playern in der Raumfahrt, USA, China und Russland. Die Voraussetzungen, dass Bayern hier ganz vorn mitspielen kann, sind gar nicht so schlecht, etwa bei den Raketentriebwerken. Hier könnte man, so Gerhard Hagemann, Forschungsleiter beim Raketenbauer Ariane Group, auf langjährige Erfahrung zurückgreifen.
3: Diese Kompetenz Ottobrunn-Torfkirchen geht zurück auf 60er Jahre, als Ludwig Bölkow mit MBB entschlossen hat, hier in Ottobrunn-Torfkirchen Hochtechnologie nach Bayern zu bringen mit dem Bau von Raketentriebwerken.
1: Vollgas auch bei der Rocket Factory Augsburg. Neben ESA Aerospace der zweite Raketenbauer im Großraum München. Bisher im Testbetrieb soll noch dieses Jahr ein Weltraumflug gelingen. Das gibt es sonst nirgends in Europa. Zwei Raketenbauer, nur eine Autostunde voneinander entfernt, dazu etwa 150 weitere Raketen-Startups. Darum kann man von einem Weltraumboom in Bayern sprechen. Auch weil dadurch etwa 3000 Hightech-Arbeitsplätze entstanden sind. Drei Faktoren haben maßgeblich dazu beigetragen. Erfahrene Firmen, die seit 60 Jahren Raumfahrzeuge bauen, die Schaffung neuer Raumfahrt-Lehrstühle an den Unis und das europaweite Programm der ESA.
0: Raumfahrt wird in Bayern zum Wirtschaftsfaktor, Arno Trümper berichtete.
4: Sport.
5: Mit Ina Kast und einem frisch gebackenen US Open Champion, Deutschlands bester Tennisprofi Alexander Zverev, hat nach den French Open nun auch in New York einen Grand Slam Titel gewonnen. Er setzte sich im Finale gegen den US-Amerikaner Ben Shelton in 4 Sätzen durch. Direkt nach dem verwandelten Matchball hörte sich das bei unserem Reporter Tim Brockmeier so an.
6: Kann ein Grinsen breiter sein als das des Deutschen, der deutschen Nummer 1 Alexander Zverev. Eben gerade noch mal mit der Faust in den Himmel von New York, in den Nachmittaghimmel. Hier ist es 5 vor 18 Uhr, 5 vor 6 in New York im Stadtteil Queens. Saß eben auf seiner Bank nach seinem verwandelten Matchball. Zuvor war er natürlich bei seinem Papa, bei seinem Coach, bei seinem Bruder, hat sie umarmt, bei seinem Athletiktrainer. Ist dann ganz großer Sportsmann rüber in die Box zum Team von Ben Shelton gegangen, hat dort alle beglückwünscht. Alexander Zverev ist Grand Slam Champion zum zweiten Mal, ist US Open Champion. Herzlichen Glückwunsch. Glückwunsch.
5: Alexander Zverev hat damit auch sehr gute Chancen, zu Deutschlands Sportler des Jahres gewählt zu werden. Wir gucken nun auf die SV Elversberg. Sie ist frech und sie hat Selbstvertrauen. Am dritten Spieltag in der Fußball-Bundesliga hatte der Aufsteiger nun den großen FC Bayern zu Besuch. Die Saarländer haben sich richtig teuer verkauft. Für Punkte hat es allerdings nicht gereicht. Matthew Genet-Schön.
4: Es war ein knapper, aber

0: Verdienter Sieg der Bayern beim Aufsteiger aus Elversberg, 2:1 am Ende nach den Treffern von Lennart Kahl und Harry Kane. Auch wenn der Rekordmeister trotz zwischenzeitlich 70% Ballbesitz zumindest 12 Minuten lang um den Dreier zittern musste, weil die SVE nach einer knappen Stunde durch Ex-Bayern-Spieler Maurice Krattenmacher per Traumtor zum 1:1-Ausgleich kam. Aber Vincent Kompany reagierte prompt und gewaltig, brachte Musiala, Diaz, Kimmich und Davies für die 25-minütige Schlussoffensive. Und die zeigte Wirkung. Nur 5 Minuten später erlöst Kane seine Bayern mit seinem ersten Saisontor nach dem 0:0 auf Schalke. Tut sich der Rekordmeister auch gegen den Aufsteiger aus dem Saarland schwerer als erwartet. Die 3 Punkte sind am Ende aber trotzdem hochverdient.
1: RB Leipzig atmet auf. Nach der Niederlage gegen Como in der Champions League konnten die Sachsen in der Bundesliga ein 5:0 gegen den Hamburger SV feiern. Der HSV ist nun mit 0 Punkten und 0:12 Toren Tabellenletzter. Das sagt HSV-Trainer Merlin Polzin zur aktuell schwierigen Situation.
2: Das gab es immer mal wieder, aber wichtig ist, wie gehst du in diesen Momenten miteinander um? Wie fängst du bei dir selbst an oder versuchst du auf andere zu schauen? Versuchst du selbst, Dinge dann besser zu machen? Versuchst du selbst voranzugehen? Und genau das machen die Jungs. Und deshalb muss sich keiner Sorgen um uns machen. Aber wir wollen natürlich anfangen, ein besseres Gesicht zu zeigen, um den HSV dann auch so zu vertreten, wie es angemessen ist.
1: Nächste Chance am kommenden Samstag zu Hause gegen Köln. Die US-Frauen haben sich den WM-Titel im Basketball geholt durch einen klaren Finalsieg über Frankreich. Die deutschen Basketballerinnen schließen die Heimweltmeisterschaft in Berlin mit Platz 4 ab. Sie unterlagen im Spiel um Bronze Spanien mit 58:81. Jakob Rüger, wie ist das Turnier aus deutscher Sicht einzuschätzen?
3: Also die Enttäuschung war im ersten Moment natürlich groß bei der DBB-Auswahl. Sie wollten die Chance auf die erste WM-Medaille nutzen, aber Spanien war einfach zu abgezockt. Unter dem Strich ist das Turnier dennoch ein historischer Erfolg, auch wenn es etwas dauern wird, bis die Spielerinnen das realisieren. Platz 4 ist die beste Platzierung in der Geschichte des deutschen Frauenbasketballs. Sie haben die vielen tausend Zuschauer in Berlin begeistert und vor allem wird der Viertelfinalsieg über Europameister Belgien im Gedächtnis bleiben. Die deutschen Basketballerinnen haben gezeigt, dass in der Zukunft mit ihnen zu rechnen ist.
1: In der Formel 1 hat der Italiener Kimi Antonelli den großen Preis von Spanien gewonnen. Es war schon sein 8. Sieg im 14. Saisonrennen. Jetzt ist erstmal eine 2-wöchige Pause. Danach geht es in Aserbaidschan für die Formel 1 weiter.
4: Das war der Sport mit Ina Kast.

Die Houthi-Miliz hat in den vergangenen Tagen die gesamte jemenitische Küste am Roten Meer erobert und kontrolliert die für den Welthandel so wichtige Meerenge Bab al-Mandab. Nach dem Jemen steht nun dessen Verbündeter unter Beschuss. Saudi-Arabien hat nun Probleme. Darum geht es nach den Nachrichten, die folgen in einer halben Minute, um 17:30 Uhr dann. Montag ist heute, der 14. September.

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1: Um 5.30 Uhr mit Olaf Knapp. Bei den Kommunalwahlen in Niedersachsen ist die CDU offenbar stärkste Kraft geworden. Nach einer Hochrechnung von Infratest DIMAP im Auftrag des NDR haben die Christdemokraten 27,7% der Stimmen geholt. Dahinter folgt die SPD mit 24,5%. Deutlich zugelegt hat die AfD, die als drittstärkste Kraft auf 16,5% kommt. Aus der NDR-Nachrichtenredaktion Volko Damm.
2: CDU-Landeschef Lechner hatte sich schon vorher optimistisch gezeigt. Er sei überzeugt, dass sich die CDU in Niedersachsen vom Bundestrend absetzen könne. Den Zuspruch der Wähler wertete er als Vertrauensbeweis. Die Menschen würden die bundespolitische Stimmung sehen, aber in Niedersachsen vertrauten sie der CDU, sagte Lechner. Ministerpräsident Lies von der SPD nannte das Abschneiden seiner Partei ein schwieriges Ergebnis. Da habe man sich mehr erhofft, räumte der SPD-Landesvorsitzende ein. Das Vertrauen in die etablierten Parteien sei angespannt. Der Wählerstrom fließe an die Ränder, sagte Lies.
1: In Finnland findet heute ein EU-Arktis-Gipfel statt. Auch Bundeskanzler Merz nimmt an dem Treffen in Lappland teil. Aus der Nachrichtenredaktion Karen Busche.
3: Das Interesse an der Arktis ist größer geworden, von den USA über Russland bis China. Denn die Region wird immer bedeutsamer, wirtschaftlich und militärisch. Das Eis schmilzt und so werden zum Beispiel manche Seewege besser nutzbar und wichtige Rohstoffe leichter zugänglich. Bundeskanzler Merz und seine Kollegen aus anderen europäischen Ländern wollen in Lappland darüber beraten, wie die EU ihre Arktispolitik neu ausrichtet. Es geht unter anderem um die Bereiche Sicherheit, Infrastruktur und Nachhaltigkeit. Noch in diesem Herbst soll eine überarbeitete Arktisstrategie vorgestellt werden.
1: US-Präsident Trump hat Forderungen zurückgewiesen, das Tempo der Entwicklung von künstlicher Intelligenz wegen Sicherheitsbedenken zu drosseln. Aus Sicht von Trump stehen hinter derartigen Forderungen so wörtlich negative Kräfte. Angesichts der deutlichen Warnungen vor Gefahren für die Menschheit durch KI hatte der Chef des Unternehmens Anthropic, Amodei, zu einer Verlangsamung aufgerufen. Immer weniger Menschen in Deutschland leben in Wohnungen oder Häusern, die sie selbst besitzen. Laut einer neuen Studie des Pestel-Instituts liegt ihr Anteil bei 43,5%. Das ist der niedrigste Wert seit über 20 Jahren und auch innerhalb der gesamten EU. Als Gründe führte das Institut in der Augsburger Allgemeinen unter anderem die hohen Baukosten an, aber auch die gestiegenen Zinsen und die Wohnungsbaupolitik der vergangenen Jahre. Das Wetter in Deutschland. Am Tage vom Saarland bis in den Südosten viele Wolken und gelegentlich Schauer, sonst häufig trocken, Höchstwerte 17 Grad an der Müritz bis 27 Grad am Oberrhein. Dienstag im Südosten heiter, sonst gebietsweise Schauer, 20 bis 30 Grad und am Mittwoch Schauer oder Gewitter, auch gelegentlich Sonne, 15 bis 25 Grad. Das waren die Nachrichten.
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4: Und es liegen uns zurzeit keine Meldungen vor. Weiterhin gute und freie Fahrt in diese neue Woche.
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4: Mit Philipp Kabea, guten Morgen. Schüsse auf Schiffe, Drohnenattacken auf Pipelines. Er spitzt sich zu, der Konflikt in der Golfregion. Zwei Nadelöhre nun, zwei Schläge ins Kontor für den weltgrößten Ölexporteur Saudi-Arabien. Nach der Straße von Hormus kontrollieren die Iran nahestehenden Houthi-Rebellen mit der Meerenge von Bab al-Mandab auch die zweite wichtige Route für den saudi-arabischen Schiffsverkehr. Von den USA dürfte kaum Hilfe zu erwarten sein, wie Anna Osius berichtet.
5: Wenn man Trump glauben möchte, dann gibt es am Golf bald keine Probleme mehr. Alles werde gut und schön verlaufen, erklärte der US-Präsident am Wochenende. Die Husi aus dem Jemen hätten ihn angerufen und versprochen, nicht gegen ihn zu kämpfen. Damit scheint sich für Trump dieses Problem vorerst erledigt zu haben. Was die Eskalation für die engen Verbündeten am Golf, vor allem für Saudi-Arabien, bedeutet, für Trump offensichtlich Nebensache. Die Husi geben sich kämpferisch. Innerhalb von wenigen Tagen hat die Miliz die Westküste des Jemen erobert und damit die wichtige Meerenge Bab el-Mandab. Damit ist nach der Straße von Hormus die nächste Meerenge unter, wenn auch indirektem Einfluss des Iran, denn die Husi gelten als iranische Verbündete. Die Kontrolle über Bab el-Mandab ist für Iran und die Husi ein enormer Vorteil, sagt Adam Barron vom US-amerikanischen Think Tank The New America Foundation bei France 24. Wie die Straße von Hormus ist auch Bab el-Mandab ein Nadelöhr für die Schifffahrt. Wenn beide Gruppen in der Lage wären, den Schiffsverkehr sowohl im Roten Meer als auch im Golf wirksam zu stören, wäre das ein gewaltiges Druckmittel. Auch wenn die Husi zunächst zugesichert haben, keine internationalen Schiffe anzugreifen, für einen Akteur ist die Lage jetzt schon eine Katastrophe. Saudi-Arabien. Zahlreiche Frachter mit saudischem Öl passierten bislang die Meerenge Bab el-Mandab und werden jetzt daran gehindert. Die Saudis konnten nach Beginn des US-Iran-Kriegs eine Ausweichroute für den Ölexport entwickeln. Das Öl wurde via Pipeline zum Roten Meer gepumpt, dann am Hafen Yanbu verschifft und durch die Meerenge Bab el-Mandab vor allem Richtung Asien transportiert. Damit ist nun in doppelter Hinsicht Schluss. Die Meerenge unter Husi-Kontrolle, die Pipeline nach Yanbu gleichzeitig unter Beschuss. Aus dem Irak attackierten mutmaßlich pro-iranische Milizen am Wochenende die Pipeline. Saudi-Arabien stellte daraufhin aus Sicherheitsgründen, wie es hieß, den Öltransport via Pipeline ein. Der Iran hat seine Strategie geändert, sagt Ibrahim Freihard, Professor für internationale Konflikte am Doha-Institut in Katar bei Al Jazeera. Das neue Motto: Angriff ist die beste Verteidigung. Iran hat Medienberichten zufolge einen Teil seines Einflusses an der Straße von Hormus verloren. Daher will er das durch eine Ausweitung des Konflikts auf die gesamte Region kompensieren. Diese Gleichzeitigkeit der Angriffe ist wohl kein Zufall. Der Vormarsch der Husi an Bab el-Mandab und der Angriff auf die saudische Pipeline. Die Folgen für die Weltwirtschaft: besorgniserregend. Ist Saudi-Arabien doch der weltweit größte Ölexporteur? Droht der nächste Ölpreisschock? Die Ölpreise sind bereits deutlich gestiegen. Wie verhalten sich jetzt die Saudis? Für Saudi-Arabien sind die Husi eine große Bedrohung. Eigentlich möchten sich die Saudis aus dem Jemen lieber raushalten, aber ihre nationale Sicherheit steht massiv unter Druck. Sie befinden sich also in einer schwierigen Lage. Saudi-Arabien steht politisch zunehmend unter Druck und fühlt sich vom einstigen engen Partner USA alleingelassen. Kronprinz Mohammed bin Salman soll Trump in den vergangenen Tagen Medienberichten zufolge um Hilfe gebeten haben. Erfolglos. Trump hat ja offenbar eh wenig Interesse einzuschreiten, nachdem er den Konflikt im Februar angezettelt hat. Hauptsache, es verläuft am Ende alles gut und schön.
4: Dabei droht ein Szenario, bei dem gleich zwei wichtige Ölhandelswege blockiert sind. Auch deutsche Autofahrer spüren das bereits an erneut gestiegenen Spritpreisen.
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4: Ein Traumwagen zum Schnäppchenpreis, ein seriös wirkendes Autohaus mit Anwaltskanzlei als Käuferschutz und fast 19.000 Euro plötzlich weg. Die ARD-Verbraucherredaktion erzählt jetzt einen Fall, der zeigt, wie täuschend echt KI-generierte Fake-Shops heute sein können. Doch wie erkennt man solche Betrugsseiten rechtzeitig? Daniela von Robert.
6: Familie Spix erwartet das dritte Kind. Vater Matthias sucht einen größeren Wagen und findet im Internet genau das richtige Modell.
7: Zu einem unglaublichen Preis, in sehr gutem Zustand. Da haben wir eigentlich nicht lange gefackelt und uns sofort bei dem Autohaus, das diesen Wagen angeboten hat, gemeldet.
6: Die Internetseite des Autohauses macht einen guten Eindruck. Spix ist selbst IT-Experte und weiß, worauf er achten muss. Es gibt ein ordentliches Impressum, Ansprechpartner und Prüfsiegel. Als zusätzliche Sicherheit wird eine Anwaltskanzlei genannt, die den Kauf treuhänderisch begleitet. An sie soll er das Geld überweisen.
7: Ich habe mir daraufhin die Kanzlei selbst angesehen, also die Webseite, und gewann den Eindruck einer sehr professionell agierenden, auch einheitlich auftretenden Kanzlei. Da dachte ich mir auch, selbst bei dem Preis, wenn an dem Fahrzeug noch irgendetwas ist, hätte ich ja die vollkommene Sicherheit.
6: Spix lädt seinen Personalausweis hoch, unterschreibt den Kaufvertrag und bekommt kurze Zeit später die Rechnung. Da fällt ihm etwas auf.
7: Das ist gar kein Kanzleikonto, sondern ein Namenskonto, ein Privatkonto. Und das hat mich stutzig gemacht.
6: Zumal der Kontoinhaber gar nicht auf der Internetseite aufgeführt wird. Die angebliche Kanzlei ist telefonisch partout nicht zu erreichen. Die Überprüfung im bundesweiten Rechtsanwaltsverzeichnis führt ins Leere. Die Autofirma gibt es tatsächlich, doch im Netz kursieren voneinander abweichende Adressen.
7: Ich habe mir daraufhin nochmal die Bilder der ganzen Anwälte angeschaut. Da fiel es mir dann nach einem Blick auf diese Anwälte wie Schuppen von den Augen. Die ganzen Bilder sind KI-generiert. Alle Anwälte haben haargenau die gleiche Nasenform und die gleiche Augenform. Nachdem mir klar wurde, dass das alles ein Betrug ist, habe ich Anzeige erstattet.
6: KI macht es Kriminellen leicht, täuschend echte Abzockseiten zu erstellen, sagt IT-Experte Matthias Wübbeling von der Uni Bonn.
8: Man tippt im Grunde nur noch ein, baue mir die Webseite eines Autohauses, mache ein paar schöne Bilder. Und dann ist das innerhalb von ein paar Minuten erledigt. Zum Beispiel hier steht 706 Autos zum Verkauf. Die kann man sich direkt mitgenerieren lassen. Da kommen Autobilder mit rein. Es ist auch überhaupt nicht mehr erkennbar, dass es von einer KI kommt.
6: Umso wichtiger ist es vor Käufen auf widersprüchliche Details zu achten, sagt der Experte.
8: Häufig ist bei Google Maps eine Telefonnummer hinterlegt, die wahrscheinlich nicht mit der hier auf der Webseite übereinstimmt. Und du hast hier eine Umsatzsteuer-ID, die für Deutschland eigentlich viel zu lang ist. Das heißt also, hier haben wir im Grunde drei Ziffern zu viel.
6: Außerdem kann man bei einem Auto suchen, ob die Fahrzeugfotos noch woanders auftauchen und die Fahrzeugidentifikationsnummer und Fahrzeugunterlagen checken. Ebenfalls hilfreich, ein Schnellcheck der Website im Fake-Shop-Finder unter verbraucherzentrale.de. Wer dennoch auf die Betrüger reinfällt, muss schnell handeln, sagt Sebastian Trost, Anwalt für gewerblichen Rechtsschutz.
9: Als Betroffener sollte ich natürlich auch sofort alle Beweise sichern. Ich sollte zur Polizei gehen, den Fall melden, das Autohaus natürlich darauf hinweisen, was passiert ist und halt versuchen, bei den Banken noch eine Lösung zu finden.
6: Matthias Spix kam ohne Schaden davon. Er hat noch kein neues Auto gefunden und hofft weiter auf ein passendes, ehrliches Angebot.
4: Die Zeit jetzt 5:41 Uhr.

0: Heute ist Montag, der 14. September.
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0: Niedersachsen hat gestern gewählt. Bei der Kommunalwahl gab es 395 Direktwahlen. Es wurden Hauptverwaltungsbeamtinnen und Beamten gewählt, also Landrätinnen und Landräte oder Bürgermeisterinnen und Bürgermeister. In fast allen größeren Städten gibt es in 2 Wochen eine Stichwahl. Jule Lampe nimmt uns mit durch die Wahlergebnisse in Niedersachsen.
2: Lange Schlangen vor den Wahllokalen. Nicht nur in den Städten, auch auf dem Land wollen viele ihre Stimme abgeben. Die Wahlbeteiligung bei der Kommunalwahl in Niedersachsen deutlich höher als bei der Wahl 2021. Auch in der Landeshauptstadt Hannover. Hier geht der amtierende Oberbürgermeister Belet Onay von den Grünen gestern schon früh in Führung, kommt am Ende auf über 45% der Stimmen. Die absolute Mehrheit bleibt damit aber aus. Er muss in 2 Wochen in die Stichwahl.
3: Insofern werden wir jetzt morgen da weitermachen, wo ich im Grunde gestern Abend aufgehört habe. Wahlkampf, raus auf die Straße, mit vielen Menschen sprechen und deutlich machen, wer mich als Oberbürgermeister behalten will, der muss in 2 Wochen auch sein Kreuz wieder machen.
2: Und die Chancen stehen gut, denn der direkte Konkurrent in der Stichwahl wird Axel von der Uhe von der SPD sein. Er sammelt nur knapp halb so viele Stimmen wie Onay. Ganz ähnlich das Ergebnis auch in Osnabrück. Hier hat es auch CDU-Oberbürgermeisterin Katharina Pötter nicht beim ersten Wahlgang zurück ins Amt geschafft und hofft nun in der Stichwahl gegen den Grünen Volker Bajus auf ihre Wiederwahl.
4: Die über 42% der Osnabrückerinnen und Osnabrücker haben ja heute ihre Stimme gegeben. Damit noch mal deutlich mehr als beim letzten Mal vor 5 Jahren bei der Wahl. Und das heißt, dass die überwiegende Mehrheit der Menschen in der Stadt mit meiner Arbeit zufrieden ist. Und es gibt starken Rückenwind jetzt für die Stichwahl. Und ich glaube, dass ich da ganz motiviert zupacken kann.
2: Und während sie in Hannover und Osnabrück ihre Ämter weiterführen wollen, hat der bisherige Oberbürgermeister in Oldenburg, Jürgen Krogmann von der SPD, freiwillig den Jüngeren den Vortritt gelassen.
5: Ich bin kein Anhänger dieses Konzeptes, das ja weltweit gerade reüssiert, dass man mit 70 oder über 80 noch solche Ämter machen kann. Ich glaube, irgendwann müssen auch mal die Jüngeren ran.
2: Darunter Jascha Rohr, unterstützt von CDU und Grünen, und Ulf Prange von der SPD. Auch sie müssen in die Stichwahl.
6: Sehen Sie, wir haben in Sachsen-Anhalt gesehen, was passiert, wenn das nicht der Fall ist, dass Demokraten miteinander sprechen. Und das haben wir hier gemacht. Und wir haben viele gemeinsame Linien gefunden.
2: Erklärt Jascha Rohr und Ulf Prange.
7: Wenn ich mir Schulen angucke, wenn ich mir Sporthallen angucke, wenn ich mir Verkehrsinfrastruktur angucke, ich will bezahlbares Wohnen in Oldenburg stärken, das ist ein ganz relevantes Thema.
2: So ähnlich die kommunalen Themen, so unterschiedlich die Ergebnisse in Niedersachsen. Und während in einigen Kommunen die finale Entscheidung bis zur Stichwahl in 2 Wochen vertagt wird, wird anderswo schon gefeiert. In Wolfsburg holt Dennis Weilmann von der CDU die absolute Mehrheit. In Wilhelmshaven übernimmt erstmals eine Frau, Eva Maria Hamann, parteilos, den Posten der Oberbürgermeisterin. In Cuxhaven bleibt Uwe Sandjer von der SPD im Amt. Und auch im Landkreis Emsland hat sich Marc-André Burgdorf von der CDU erneut klar gegen die Konkurrenz durchgesetzt, trotz negativem Bundestrend.
8: Es ist trotzdem ein gutes Ergebnis, wenn man mal den gesamtpolitischen Kontext sieht, wie er momentan ist. Und ich bin Christdemokrat, auch immer überzeugter Christdemokrat. Aber eben auch bei insgesamt 5 Bewerbern ist das natürlich ein Feld, wo eine Stichwahl durchaus denkbar gewesen wäre.
2: Der Zuspruch für die CDU bleibt in Niedersachsen groß. Im landesweiten Vergleich steht die Partei sogar ganz vorne. Gefolgt von SPD und AfD. Die Alternative für Deutschland feiert damit einen deutlichen Zugewinn, schafft es in Salzgitter in die Stichwahl, geht aber bei den Ämtern zunächst einmal leer aus.
0: Und von der Kommunalen schauen wir jetzt auf die bundespolitische Ebene. Nach dem CDU-Wahldebakel in Sachsen-Anhalt tritt CSU-Chef Markus Söder Spekulationen über einen möglichen Wechsel des Bundeskanzlers entgegen. Stattdessen verteidigte er seinen Kurs. Aus dem ARD-Hauptstadtstudio Ruth Kirchner.
9: Natürlich werde über Personen und Parteien geredet, sagt CSU-Chef Markus Söder der Bild am Sonntag. Aber CDU-Chef und Kanzler Friedrich Merz stehe nach wie vor zu den geplanten Reformen. Und die CDU tue gut daran, zusammenzustehen und sich nicht durch die AfD auseinanderbringen zu lassen. Von der CSU, so Söder, werde es auf keinen Fall einen Kanzlersturz geben. Bei der Landtagswahl in Sachsen-Anhalt vor einer Woche hatte die AfD mit knapp 44% mit Abstand die meisten Stimmen bekommen. Eine absolute Mehrheit aber verfehlt. Die CDU stürzte ab auf rund 17%. In der CDU wird Merz für das Wahldebakel mitverantwortlich gemacht. Söder bezeichnete die Abstimmung als größte Denkzettelwahl der deutschen Geschichte. Als Konsequenz daraus fordert er mehr Tempo bei den Reformen. Berlin müsse einen deutlichen Zacken zulegen, sagt Söder. Er nannte die hohen Energiepreise, Sozialmissbrauch und die kalte Progression. Dabei geht es um einen Effekt, bei dem nach Einkommenserhöhungen der Zuwachs ganz oder teilweise durch Inflation und einen höheren Steuersatz aufgezehrt wird.
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0: Welche Serien haben in diesem Jahr besonders überzeugt? Darüber macht sich die Jury der Emmys wie immer Gedanken und verleiht in der folgenden Nacht, also in der Nacht zum Dienstag, eine der wichtigsten Auszeichnungen der internationalen Fernsehbranche. Antje Sieb berichtet aus Los Angeles.
10: Und schon geht es los.
11: Noah Wyle, Filmemacher und Hauptdarsteller von The Pitt, ist einer der Anwärter auf mehrere Emmys. Die Krankenhausserie, die in einer Notaufnahme in Pittsburgh spielt, ist wegen ihrer Realitätsnähe beliebt. Wyle selbst aus einer ähnlichen Rolle aus Emergency Room bestens bekannt. Die zweite Staffel war dieses Jahr insgesamt 25 Mal nominiert, so viel wie keine andere Serie, und hat 4 Emmys schon in der Tasche. Genau wie Pluribus, einer der Konkurrenten um den Preis für die beste Dramaserie.
12: Sei versichert, Carol. Wir finden heraus, was dich anders macht.
13: Herausfinden, wieso?
12: Damit du dich uns anschließen kannst.
13: Was?
11: So. In der Science-Fiction-Serie spielt Ray Seahorn eine der wenigen Menschen, die immun gegen ein Alien-Virus ist. Fast alle um sie herum teilen plötzlich alle Gedanken und einen einzigen Willen und wollen sie mit eingliedern ins kollektive Bewusstsein. Die Horrorkomödie Widow's Bay tritt um den Preis als beste Comedy-Serie an.
14: Ich hatte eine Unterhaltung mit dem Mann auf der Fähre. Aha. Und er hat was Seltsames gesagt.
15: Und was?
14: Dass hier schlimme Dinge passieren.
11: Matthew Rhys spielt den Bürgermeister eines Inselorts, der auf Gedeih und Verderb Touristen anlocken möchte. Das trifft allerdings auf Widerstand und auf einen gefährlichen alten Fluch, der auf Widow's Bay liegt. Die Geschichte erinnert nicht ohne Grund ein bisschen an der Weiße Hai. Statt Hai sind es allerdings Gruselgestalten, die dem Bürgermeister einen Strich durch die Rechnung machen wollen. Aber das ein oder andere filmische Zitat aus Spielbergs Klassiker ist trotzdem dabei. Die Serie geht schon mit 8 Emmys etwa für Musik, Kamera und Casting ins Rennen und könnte dem Vorjahressieger Hacks Konkurrenz machen.
16: You know, when you're away from the spotlight, you have time to think about what really matters. Bam! The spotlight! God!
11: Hacks begleitet in der 5. und letzten Staffel eine alternde Comedy-Diva in Las Vegas und ihre junge Co-Autorin. Hauptdarstellerin Jean Smart hat bisher für jede Staffel einen Emmy gewonnen und gilt auch diesmal als Favoritin. Bei den Miniserien hat die TF St. Louis gute Chancen, nicht zuletzt deshalb, weil ein paar der Preise in dieser Kategorie dieses Jahr schon vorab vergeben wurden. Die Handlung lässt sich ziemlich kurz zusammenfassen. 3 Menschen in der Midlife-Crisis beginnen eine Dreiecksbeziehung und dann ist einer davon tot.
17: Entschuldigung?
18: Was kann ich für Sie tun?
17: Special Crimes. Ich glaube, es war kein natürlicher Tod.
11: Neben Serien werden auch noch andere Programme ausgezeichnet. Stephen Colbert's Late Show hat mit ihrer letzten Saison dieses Jahr bereits 5 Emmys in der Tasche und gilt auch für einen 6. als Favorit.
0: Wer holt sich die Emmys? Morgen früh um diese Zeit wissen wir es.
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0: Künstliche Intelligenz entwickelt sich so schnell, dass sie zur Gefahr wird. Das sagen keine Technikgegner, sondern die Chefs der wichtigsten KI-Unternehmen aus den USA. Sie fordern deshalb, dass ihre Branche strenger kontrolliert wird. Das befürwortet auch unsere Gastkommentatorin Simone Schmollack von der Taz. An den apokalyptischen Vorhersagen der KI-Unternehmen hat sie aber Zweifel.
19: Beruhigen Sie sich, das Ende der Menschheit ist nicht in Sicht. Auch wenn große KI-Firmen das gerade suggerieren. Es stimmt zwar, dass KI aus dem Ruder laufen kann, aber vieles deutet darauf hin, dass hinter der Panikmache der KI-Bosse auch eine Marketingstrategie steckt. Denn KI ist menschengemacht. Und wer sonst, wenn nicht die KI-Firmen selbst, können ihre eigenen Systeme regulieren und sogar stoppen, statt andere aufzufordern, das für sie zu tun. Bevor eine künstliche Intelligenz die Welt vernichtet, sind die KI-Firmen möglicherweise selbst kaputt gegangen. nämlich Pleite. Die Entwicklung von Modellen, die alles zunichte machen, kostet nicht nur jede Menge Geld, sondern auch riesige Mengen Energie. In Rechenzentren, die es auch in absehbarer Zukunft nicht geben dürfte.
0: Meint unsere Gastkommentatorin Simone Schmollack von der Taz. Einige andere Medien nehmen die Warnungen dagegen deutlich ernster. Die Frankfurter Rundschau etwa attestiert der KI eine zerstörerische Kraft für Menschen, Firmen und ganze Staaten. Und die Hannoversche Allgemeine Zeitung schreibt:
10: Von außen mag mancher denken, Klimaangst, Kriegsangst, Terrorangst. Danke, Bedarf an Ängsten ist gedeckt. Doch es geht um mehr. KI ist mutmaßlich der größte Wendepunkt in der Menschheitsgeschichte seit Zähmung des Feuers. Den wenigen, die hier vorangehen und einen Blick in den Abgrund werfen konnten, sollte man Glauben schenken. Wer Dinge schleifen lässt, landet bei Goethes Zauberlehrling. Hier baut sich ein Tsunami auf, dessen Wucht imstande scheint, die Menschheit auszulöschen.
0: Deshalb fordern die meisten Medien, dass die Entwicklung neuer Modelle strenger reguliert wird, unter anderem die Süddeutsche Zeitung.
10: Die Geschichte kennt keine Beispiele dafür, dass die Abwesenheit jeglicher Regulierung auf Dauer förderlich oder überhaupt praktikabel wäre. Als US-Behörden bei der Aufsicht von Boeing nachließen, stürzten Flugzeuge ab. Und selbst im Kalten Krieg ist es der Welt gelungen, im Umgang mit Atomwaffen grundlegende Regeln aufzustellen. Erst recht benötigt jetzt die mächtigste Technologie der Geschichte staatliche Aufsicht.
0: Der Spiegel fordert dafür mehr internationale Zusammenarbeit.
10: KI-Regulierung, das Abbremsen der Klimakatastrophe und internationale Abkommen, etwa gegen Biowaffen, haben etwas gemeinsam. All das sind Menschheitsprobleme, Menschheitsrisiken. Und Menschheitsprobleme lassen sich nur lösen, wenn die Menschheit kooperiert. Wenn die plötzlich so heftig aufflammende, extreme KI-Angst ein Gutes hat, dann vielleicht dies. Rationale Akteure in aller Welt sollten begreifen, dass ein KI-Wettrüsten, an dessen Ende ein übermächtiges, zwangsläufig unkontrollierbares Etwas mit ganz eigener Motivation steht, wirklich niemandem nützt. Weder den USA noch China. Und uns auch nicht.
0: Jetzt haben wir eine dringende Gefahrenmeldung. Achtung, Falschfahrer auf der A620 Saarlouis Richtung Saarbrücken. Zwischen Saarbrücken Westspangenbrücke und Dreieck Saarbrücken kommt Ihnen ein Falschfahrer entgegen. Fahren Sie äußerst rechts und überholen Sie nicht. Das betrifft die A620 Saarlouis Richtung Saarbrücken. Zwischen Saarbrücken Westspangenbrücke und Dreieck Saarbrücken. Hier ist ein Falschfahrer unterwegs. Äußerste Vorsicht in beiden Richtungen. Unsere Standpunkte. Die Pforzheimer Zeitung schlägt vor, dass die Regelungen der Europäischen Union ein Vorbild sein könnten. Das Thema ist weiterhin KI.
10: Der AI Act verlangt von Anbietern besonders mächtiger Modelle transparenztechnische Dokumentation, Risikoanalysen und Schutzmaßnahmen. Für Modelle mit systemischen Risiken gelten zusätzliche Pflichten. Das ist kein Bremsklotz, sondern die Regel, die für Flugzeuge, Arzneimittel und Kernkraft selbstverständlich ist. Erst testen, dann auf die Gesellschaft loslassen. Nötig sind unabhängige Prüfungen vor dem Einsatz neuer Modelle, Meldepflichten für Sicherheitsvorfälle und die klare Haftung für Konzerne. Der Geist muss nicht zurück in die Flasche gestopft werden, aber er gehört an die Kandare.
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15: 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Es spricht Klaus Bergmann, Pastor der selbstständigen evangelisch-lutherischen Kirche in Bad Schwartau.
20: Ohne Sicherheitsschuhe gehst du mir nicht auf die Baustelle, herrscht mich der Meister an. Als Schüler arbeitete ich in den Sommerferien auf dem Bau. Junge, da liegen Stahlsplitter und Nägel herum. Außerdem kann dir ein Stahlrohr auf die Zehen fallen. Willst du dir die Füße kaputt machen? Recht hatte er. Ich wechselte meine Turnschuhe gegen Stiefel mit Stahlkappen und dicker Sohle. Feste Schuhe für gefährliches Terrain. In der Bibel lese ich die Geschichte von Mose und ich muss an meinen Meister auf dem Bau denken. Mose ist in der kargen Landschaft am Sinai unterwegs. Dort sind Schuhe absolut notwendig. Denn scharfkantige Steine verletzen sonst die Füße, lange Dornen können sich in die Haut bohren und Schlangen in die Fersen beißen. Natürlich trägt Mose Schuhe bei seiner Arbeit als Schafhirte. Sie schützen ihn und geben ihm Stabilität. Mit ihnen fühlt er sich sicher. Plötzlich entdeckt Mose einen brennenden Dornbusch. Eigenartig. Der Busch brennt, aber verbrennt nicht. Mose wird neugierig. Er kommt näher. Da hört er Gottes Stimme aus dem Dornbusch sagen: Komm nicht näher, zieh deine Schuhe aus. Der Ort, auf dem du stehst, ist heiliges Land. Lass bloß deine Schuhe an, die Stimme meines Meisters auf dem Bau ist noch in meinem Kopf. Und ich wundere mich über die Stimme aus dem Dornbusch. Denn Funken, Glut, Dornen, das ist gefährlich. Gott begegnet Mose im Feuer und in den Dornen. Dornen und Glut lassen Mose einen Schritt zurücktreten. Dadurch wird deutlich, Gott hat Macht. Er ist so ganz anders als wir Menschen und er entzieht sich unserem Zugriff. Die Bibel formuliert das so: Gott ist heilig. Das ist das Erste, das Mose über Gott erfährt. Aber dieser heilige Gott lädt auch Mose und uns zu sich ein. Er bleibt nicht unbegreifbar, er verrät sogar seinen Namen. Ich bin, der ich bin. Ein kleines hebräisches Wortspiel mit dem Wort Sein. Gott verspricht, ich werde mit dir sein. Unsichtbar, verborgen, manchmal kaum wahrnehmbar, aber ich werde da sein. Das Zweite, das Mose über Gott erfährt, ist, er begleitet mich. Daraufhin wischt Mose alle Sicherheitsbedenken weg. Er zieht seine Schuhe aus. Den eigenen Schutz, die eigene Stabilität legt er ab. Vor Gott macht er sich verletzlich. Barfuß steht er da, nackt, im Vertrauen auf den heiligen, liebevollen Gott. Barfuß Gott begegnen? Das Wagnis ist es wert.
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1: Um 6 Uhr mit Claudia Drews. Die CDU ist bei der Kommunalwahl in Niedersachsen im landesweiten Durchschnitt offenbar die stärkste Kraft geblieben. Nach den jüngsten Zahlen des Statistikamtes kamen die Christdemokraten auf Kreisebene auf 28,5%. Das sind etwa 4 Punkte weniger als 2021. Die SPD von Ministerpräsident Lies bekam demnach 24,7%. Das wäre ein Minus von 5,5 Prozentpunkten. Die AfD dagegen konnte sich deutlich von 4,6% auf jetzt 16,2% verbessern. Aus der NDR-Nachrichtenredaktion Diane Batani.
2: Die CDU kann trotz Verlusten noch Positives für sich verbuchen. Eine absolute Mehrheit mit dem Kandidaten Weilmann bei der Oberbürgermeisterwahl in der VW-Stadt Wolfsburg. Niedersachsens CDU-Landeschef Lechner machte unmissverständlich klar, dass das Ergebnis trotz des Bundestrends gelungen sei. Ministerpräsident Lies, Landeschef der SPD, räumte dagegen ein, man habe sich mehr erhofft. Das Vertrauen in die etablierten Parteien sei angespannt. Der niedersächsische Landesvorsitzende der AfD, Schledde, sieht seine Partei als eindeutigen Gewinner des Abends. Hochburg der AfD ist der Hochrechnung zufolge Salzgitter. Dort wurde die Partei stärkste Kraft im Stadtrat vor SPD und CDU. Und dort zieht AfD-Oberbürgermeisterkandidatin Meyer auch in die Stichwahl gegen Amtsinhaber Klingebiel von der CDU. Die AfD in Niedersachsen wird vom Verfassungsschutz beobachtet.
1: In Finnland findet heute ein Arktis-Gipfel statt. Auch Bundeskanzler Merz ist nach Lappland gereist, um mit EU-Partnern über wichtige strategische Fragen zu diskutieren. Die Arktis war zuletzt geopolitisch immer mehr in den Fokus gerückt. Durch den Klimawandel werden neue Seewege frei. Es geht aber auch um unerschlossene Rohstoffvorkommen. Weiteres Thema ist die Bedrohung der Sicherheit durch militärische Aktivitäten Russlands und Chinas. In Schweden zeichnet sich ein knappes Ergebnis der Parlamentswahl ab. Stärkste Kraft sind nach Auszählung der meisten Stimmen die Sozialdemokraten. Größter Verlierer sind die rechtspopulistischen Schwedendemokraten. Arne Bartram in Stockholm mit Einzelheiten.
3: Ziemlich überraschend, zum ersten Mal seit die Schwedendemokraten 2010 in den schwedischen Reichstag eingezogen sind, haben sie Stimmen verloren. Sie sind jetzt nur noch drittstärkste Kraft. Bisher hatten sie eine Minderheitsregierung von Konservativen und Liberalen unterstützt. Jetzt wollten sie eigentlich selbst mit in die Regierung und haben sich dafür zuletzt ein bisschen gemäßigter gezeigt. Stärkste Partei trotz Verlusten bleiben die Sozialdemokraten. Aber damit deren Chefin Magdalena Andersson neue Ministerpräsidentin wird, muss sie es schaffen, noch mehrere Parteien aus dem linken Lager zusammenzubringen, die eigentlich nicht gut miteinander können.
1: US-Präsident Trump hat Forderungen zurückgewiesen, das Tempo der Entwicklung von künstlicher Intelligenz zu drosseln. Aus seiner Sicht stehen dahinter so wörtlich negative Kräfte. Zuvor hatte der Chef des KI-Unternehmens Anthropic, Armoday, zu einer Verlangsamung aufgerufen. Grund sind deutliche Warnungen vor Gefahren für die Menschheit durch künstliche Intelligenz. Unterstützung erhielt er vom Chef des Konkurrenzunternehmens OpenAI, Altman, und dem Tech-Unternehmer Musk. Der deutsche Tennisprofi Alexander Zverev hat die US Open gewonnen. Im Finale von New York besiegte er den US-Amerikaner Ben Shelton in 4 Sätzen. Aus der NDR-Sportredaktion Ina Kast.
4: Es dauerte ein paar Sekunden, bis Alexander Zverev realisierte, dass er gerade seinen 2. Grand-Slam-Titel gewonnen hatte. Dann erst riss er die Arme nach oben. Der 29-Jährige zeigte früh im Match starke Nerven, wirkte nicht sonderlich nervös. Für den Deutschen war es bereits das 6. Grand-Slam-Finale, für den jungen Shelton das 1. Zverev verlor zwar den 3. Satz, konnte aber zu Beginn des 4. Satzes früh einen Break holen und setzte sich nach 3,5 Stunden durch. Nun darf er sich also als erster deutscher Tennisspieler seit Boris Becker US Open-Sieger nennen.
1: In der Fußball-Bundesliga hat der Hamburger SV eine weitere klare Niederlage kassiert. Die Mannschaft von Trainer Merlin Polzin verlor mit 0:5 bei RB Leipzig und liegt nach 3 Spieltagen auf dem letzten Tabellenplatz. Im 2. Sonntagsspiel setzte sich der FC Bayern München mit 2:1 bei Aufsteiger Elversberg durch. Das waren die Nachrichten.
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5: Erst noch Nebel möglich heute, dann vor allem viele Wolken mit Aufheiterungen in Südniedersachsen. Unterm Abend zur Ems hin kann es auch mal Schauer geben bei 17 bis 22 Grad. Morgen heiter bis wolkig, später zieht von der Nordsee und der Ems dann Regen auf bei 20 bis 26 Grad. Am Mittwoch ein Wechsel aus Regen und Sonne, wird kühler, 18 bis 20 Grad. Am Donnerstag dann wechselnd bewölkt und einzelne Schauer, Temperaturen 16 bis 20 Grad. Ende Info der Verkehrsservice. Uns liegen noch keine Meldungen vor an diesem Montag. Ich bin Stefan Schlag. Hallo, schön, dass Sie dabei sind. Guten Morgen. Wir starten in diese Woche und in die Sendung mit dem Krieg in der Ukraine. Russland bombardiert hier zunehmend gezielt Anlagen der öffentlichen Infrastruktur in der Ukraine. Da geht es um Energieanlagen, es geht um Stromleitungen, es geht um Kraftwerke. Aber auch das ukrainische Bahnnetz gerät zunehmend ins Visier der russischen Kriegsführung, so wie am Wochenende. Da wurde ein Personenzug von einer Drohne getroffen. Nicht das erste Mal, aber dieses Mal war es auf einer besonders wichtigen Verbindung Richtung Westen. Unser Ukraine-Korrespondent Florian Kellermann berichtet.
6: Immer wieder kommen internationale Gäste über den Grenzübergang bei Jahodin in die Ukraine oder verlassen sie hier, häufig mit dem Zug. So sei es auch am Sonntagmorgen gewesen, gerade als eine russische Drohne in einen Passagierzug stürzte, sagte Serhii Leschenko, Aufsichtsratsmitglied der ukrainischen Bahngesellschaft, der ARD. Dies ist die letzte Bahnstation auf ukrainischem Gebiet. Sie wird für die Grenz- und Zollkontrolle genutzt, zu diesem Zeitpunkt auch für die Abfertigung von amtierenden und ehemaligen europäischen Politikern und diplomatischen Beratern. Die prominenten Gäste waren am Freitag und Samstag bei einer internationalen Konferenz in Kiew und auf dem Weg zurück nach Polen. Die Drohne traf die Lokomotive eines Zugs mit über 200 Passagieren. Verletzt wurde niemand. Die ukrainische Bahn lässt Züge schon seit März anhalten und evakuieren, wenn Gefahr droht. Genauer, wenn sich eine Drohne auf bis zu 10 Flugminuten nähert. Zum Zeitpunkt des Drohneneinschlags waren in der Nähe des Bahnhofs, in anderen Zügen, Gäste der Konferenz, so der ehemalige CIA-Direktor David Petraeus. Auch diese anderen Züge seien zum Teil zeitweise wegen Drohnenalarms evakuiert worden, berichtet Moritz Schularik, Präsident des Kiel-Instituts für Weltwirtschaft.
7: Es war etwa 5 Uhr morgens. Wir wurden geweckt von den ukrainischen Bahnmitarbeitern. Unsere Sachen schnell zusammengepackt, sind zum Ausgang gegangen. Einige waren schon auf dem Bahnsteig. Dann hieß es aber ganz schnell wieder einsteigen. Es geht doch weiter. Der Zug ist dann mit offenen Türen wieder angefahren und Richtung polnische Grenze.
6: Auf dem Rückweg mit dem Zug von der Konferenz war auch Günther Sauter, Berater von Bundeskanzler Merz, ebenso der ehemalige britische Premierminister Boris Johnson. Die ukrainische Bahn teilte mit, sie schließe nicht aus, dass Russland gezielt einen Zug mit ausländischen Gästen angreifen wollte. Auch Alexander Olech, Chefredakteur des polnischen Internetportals zu Verteidigungsfragen Defense24, will nicht an einen Zufall glauben. Wenn ein westlicher Politiker in die Ukraine reist, dann unterstützt er damit die Ukraine. Wenn nun aber die Gefahr besteht, dass er stirbt oder auch nur verletzt wird, dann sendet Russland das Signal, kommt nicht in die Ukraine, seid nicht solidarisch. Russland greift immer öfter Züge an. Bis vor kurzem waren jedoch vor allem Züge in grenznahen Regionen zu Russland betroffen, insbesondere im Osten des Landes. Serhii Leschenko von der ukrainischen Bahn. Allein am Samstag wurden 5 Lokomotiven von Dieselzügen angegriffen und zerstört. Das passiert jeden Tag. Auch Waggons wurden schon angegriffen und die Passagiere sind im Waggon gestorben. In fast 5 Jahren Krieg hat Russland bisher knapp 500 ukrainische Lokomotiven beschädigt, die meisten davon in diesem Jahr. Mehr als 50 Bahnmitarbeiter starben durch Angriffe.
5: Russische Drohne trifft Zug an der ukrainisch-polnischen Grenze. Florian Kellermann, unser Korrespondent aus der Ukraine, berichtete.
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5: Kommunalwahl in Niedersachsen. Niedersachsen hat gestern neue Räte und Kreistage sowie viele Ortsbürgermeister und Landräte gewählt. Unser NDR-Info-Thema heute früh, denn insgesamt waren etwa 6,3 Millionen Menschen wahlberechtigt und das Interesse war groß. Stärkste Kraft bei dieser Kommunalwahl ist die CDU geworden. Laut Statistikamt kommt die CDU auf 28,5%, dahinter dann die SPD mit 24,7%. Beide Parteien haben mehrere Prozentpunkte verloren. Auf Platz 3 sieht das Statistikamt die AfD mit 16,2%. Und damit konnte die AfD deutlich zulegen, gefolgt von den Grünen und den Linken. Soweit der landesweite Überblick. Unser Reporter Peter Becker hat den Wahlabend in Oldenburg verfolgt.
8: Wenige Sekunden nach 18 Uhr verteilen die Wahlhelfer im Wahllokal im Kulturzentrum PFL in Oldenburg die Kuverts mit den Stimmzetteln gleichmäßig auf einem Tisch. So geht das Auszählen im Anschluss schneller. Zur Abstimmung standen der neue Rat der Stadt und das Amt des Oberbürgermeisters. Die Wahlbeteiligung für eine Kommunalwahl hoch, 63,5%, 10% mehr als bei der letzten Kommunalwahl. Wie denken die Oldenburger über diese Wahl?
9: Ist keine besondere Wahl, nein, für mich nicht.
10: Ich glaube schon, dass es im Moment eine komische Stimmung ist und dass es schon wichtig ist, auch in die richtige Richtung zu gehen.
11: Ich gehe immer wählen, aber für mich ist es jedes Jahr wichtiger als zuvor. Letzte Woche hat mir persönlich auch Angst gemacht und dann ist es für mich immer wichtiger.
12: Also es ist schon eher eine Kommunalwahl für mich irgendwie, also sicherlich hier im Lokalen interessant irgendwie, und aber es ist für mich nicht unbedingt auf Bundesebene gleichbedeutend. Also insofern hat jetzt die andere Wahl natürlich letztes Wochenende deutlich mehr Interesse irgendwie so eigentlich erstmal hervorgerufen.
8: Ungewöhnlich. Gleich 7 Kandidaten und 2 Kandidatinnen traten in Oldenburg für das Amt des Oberbürgermeisters an. Eine bunte Auswahl, die es den Wählerinnen und Wählern nicht unbedingt leicht gemacht hat.
13: Leichter wäre es gewesen mit weniger Kandidaten.
12: Ja, es ist schon so, dass man das nicht mehr irgendwie wirklich, dass der einzelne Kandidat jetzt für irgendwas steht irgendwie so. Also zumindest nicht, also dass ich mich jetzt so intensiv damit irgendwie auseinandergesetzt habe, was wirklich irgendwie das einzelne Programm ist.
14: Viele kann ich nach dem Ausschlussverfahren schon ausfallen, dann bleibt nicht mehr viel übrig. Und so ist das dann doch. Also sind es für mich nicht mehr 9 am Ende.
13: War selber lange unentschieden irgendwie. Und bin einfach tatsächlich gespannt, ob so die alten Hasen das Rennen machen oder sich vielleicht ein ganz unerwarteter Kandidat durchsetzt.
8: In Oldenburg gehen nun die in die Stichwahl, welche viele als Favoriten sahen. Ulf Prange für die SPD und Jascha Rohr, parteilos, aber unterstützt von Grünen und CDU. 50 Kilometer südlich von Oldenburg liegt Lohne im Landkreis Vechta. Über Jahrzehnte eine sichere Bank für die CDU. Doch kurz vor 18 Uhr klingen auf der Wahlparty der Union manche Unterstützer wenig siegesgewiss.
15: Wie die Leute auf uns reagiert haben, super freundlich, aber eben man hat auch manchmal nicht so nette Kommentare bekommen, leider.
16: Ich vermute, dass die jungen Menschen andere Wege gehen. Die sind weniger Mitte, sondern mehr rechts, links veranlagt. Ich vermute, dass wir nicht mehr in Lohne die klassische CDU-Mehrheit haben, sondern dass es ein Potpourri an vielen kleinen Parteien geben wird.
8: Nach Auszählung fast aller Wahlbereiche liegt die Union bei der Kreistagswahl im Landkreis Vechta dann doch klar vorn, mit rund 48%. Die SPD kommt auf gut 15% und die AfD auf rund 13% der Stimmen.
5: Soweit Peter Becker über einen Stimmungsbericht aus Oldenburg. Und wir werden die Kommunalwahl natürlich weiter analysieren, heute früh auch in Interviews. Wir sind unter anderem verabredet mit Olaf Lies, SPD-Landeschef und Ministerpräsident in Niedersachsen. Und mit dem CDU-Landeschef Sebastian Lechner zum Interview heute früh. Nach Mecklenburg-Vorpommern in Mühlengeetz ist nach 4 Tagen die 35. Mela zu Ende gegangen. Auf der landesweit wichtigsten Agrarmesse haben 900 Aussteller Neuigkeiten aus den Bereichen Landwirtschaft, Forst, Gartenbau und Ernährungswirtschaft präsentiert. Rund 70.000 Besucherinnen und Besucher kamen auf das Messegelände. Franziska Drewes.
17: Noch einmal kamen viele Familien auf die Mela.
18: Mir hat alles gefallen, das Gesamtpaket, dass für jeden was dabei ist.
19: Mir haben die Kettentraktoren am besten gefallen. Ich mag generell gerne Traktoren.
20: Also mein Highlight waren halt die Kühe. Ich mag sehr gerne Kühe.
21: Schöne Tiere, glänzendes Fell, sehr schön.
22: Leckeres Essen,
20: gute Getränke, gute Laune.
17: Auch Fachaussteller zeigten sich im NDR-Gespräch sehr zufrieden. Diese Mela sei für sie besser gelaufen als die im vergangenen Jahr. Da hätten Besucher spürbar zurückhaltender eingekauft. Demnach wurden jetzt regionale Produkte verstärkt nachgefragt, etwa Handwerksbrot, Wurst- und Käsespezialitäten oder Fischbrötchen. Die Tierhallen waren immer voll. Das Mela-Tier im nächsten Jahr ist das Silberkaninchen. Es heißt so, weil sein Fell silbrig schimmert.
5: Und soweit Informationen aus Norddeutschland. Da hatte er ja erst so lange auf seinen ersten Grand-Slam-Titel warten müssen, Alexander Zverev, der deutsche Tennisprofi, dann die French Open gewonnen. Und jetzt, innerhalb von 3 Monaten, dann gleich der zweite Grand-Slam-Titel. Zverev hat die US Open gewonnen und dazu gleich mehr bei uns im Sport. Das Wichtigste in Kürze jetzt um gleich 6.15 Uhr.
1: Bei der Kommunalwahl in Niedersachsen hat die CDU landesweit wohl am besten abgeschnitten. Nach aktuellen Zahlen des Statistikamtes liegen die Christdemokraten bei 28,5%, gefolgt von der SPD, die auf 24,7% kommt. Auf Platz 3 liegt die AfD mit 16,2%, die damit deutlich zulegen konnte. CDU-Landeschef Lechner wertet das Ergebnis für seinen Landesverband als Vertrauensbeweis. Im Wahlkampf sei der Unmut über die Bundespolitik allgegenwärtig gewesen. Auch in Schweden ist gestern gewählt worden. Da ging es um die Zusammensetzung des Parlaments. Und es zeichnet sich ein knappes Ergebnis ab. So liegen die Sozialdemokraten der früheren Ministerpräsidentin Andersson nach Auszählung der meisten Stimmen vorn. Ob es für eine Mehrheit für ein Mitte-Links-Bündnis reicht, ist aber noch unklar. Bislang wird Schweden von einer Minderheitsregierung von Konservativen und Liberalen geführt. Wie kann Europa seine Interessen in der Arktis schützen? Darüber spricht Bundeskanzler Merz heute mit anderen Spitzenpolitikern mehrerer EU-Staaten im Norden Finnlands. Konkret geht es dabei etwa um neue Seewege, die durch den klimabedingten Rückgang des arktischen Meereises entstehen. Außerdem spielen Sicherheitsbedrohungen durch Russland und China eine Rolle. Genauso wie die Frage, wie in der Arktisregion mehr Rohstoffe erschlossen werden können. Das Wetter in Norddeutschland, teils neblig und viele Wolken. Auch die Sonne zeigt sich mal. In Südniedersachsen sind Schauer möglich. 17 bis 22 Grad heute maximal. Das war der Überblick. Zurück zu Stefan Schlag.
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5: 42 Mal, so oft hat Alexander Zverev es versucht und ist gescheitert. Er hat versucht, ein Grand-Slam-Turnier zu gewinnen. Und dann in diesem Jahr, da hat er es tatsächlich geschafft, Deutschlands bester Tennisprofi. Und zwar Jan Möller aus der Sportredaktion. Wir erinnern uns nicht nur einmal, wie in Paris, sondern jetzt ein zweites Mal.
21: So ist es. Nach den French Open hat Zverev nun auch die US Open gewonnen. Und das ziemlich souverän gegen den US-Amerikaner Ben Shelton und gegen das Publikum natürlich, das großenteils auf Seite von Shelton war. Auf der Seite von Shelton war 4 Sätze, 6-3, 7-6, 5-7 und 6-2. So stand es am Ende für den Hamburger, der seinen Erfolg erst gar nicht realisiert hat. Aus New York, Tim Brockmeier.
22: Er hatte sich schlichtweg verzählt. Einer der größten Erfolge seiner Karriere wurde dem Deutschen erst nach ein paar Sekunden klar. Ich dachte, es steht erst 5-1. Erst als ich auf die Videoleinwand geguckt habe, habe ich gesehen, dass ich gewonnen habe, dass ich US Open Champion bin, so Zverev nach dem Match. Der Jubel des Deutschen dann dafür umso größer und ehrlicher. Er riss die Arme in die Höhe, rannte sofort zur Tribüne und fiel seinem Vater und seinem Bruder um den Hals, nachdem Alexander Zverev ein nahezu makelloses Endspiel abgeliefert hatte. Taktisch klug, ruhig, abgeklärt, auf hohem Niveau. Er machte alles, um Gegner Shelton ganz selten ins Spiel und zu dessen Spiel kommen zu lassen. So stand nach 3,5 Stunden und 4 Sätzen der hochverdiente Sieg für Zverev fest. Sein zweiter Grand-Slam-Titel nach dem Erfolg bei den French Open im Sommer. Zverev ist der erst zweite Deutsche nach Boris Becker 1989, der die US Open gewinnen konnte.
21: Also großer Erfolg für Zverev, den gebürtigen Hamburger. Da ist es für ihn auch zu verschmerzen, dass einer seiner Lieblingsfußballclubs eine herbe Klatsche kassiert hat. Zverev ist ja Bayern-Fan, zu denen kommen wir gleich auch noch. Aber er hat auch ein Herz für den Hamburger SV und der hat nun zum zweiten Mal hintereinander 0-5 verloren, diesmal in Leipzig. Der HSV ist jetzt letzter mit 0 Punkten und 0 12 Toren nach 3 Spielen. Lars Pegelow hat die Lage beim HSV im Blick. Droht da vielleicht sogar eine Trainerdiskussion?
2: Es gibt keine Trainerdiskussion. Im Gegenteil, Sportvorständin Kathleen Krüger will den Vertrag mit Polzin verlängern. Vor dem Spiel sagte sie bei DAZN: Wir wissen, dass wir gemeinsam in die Zukunft gehen werden. Polzin selbst will jetzt mit dem Team aus der Krise kommen.
3: Wichtig ist, dass du in diesen Momenten zusammenstehst, dass du in diesen Momenten spürst, der HSV ist keine Mannschaft, die sich auseinander dividieren lässt, sondern wir tragen alle die Verantwortung dafür. Ich in erster Linie, und es ist völlig klar, dass wir das Ruder rumreißen wollen, was die Leistung angeht, aber vor allem auch die Endergebnisse.
2: Nächste Chance dazu am Sonnabend im Volksparkstadion gegen den 1. FC Köln.
21: Da, wo der HSV jetzt steht in der Tabelle, da hatten viele den Aufsteiger SV Elversberg erwartet. Aber 2 Siege zum Start, das war schon sensationell. Und gegen den großen FC Bayern hat der kleine Club aus dem Saarland auch sehr gut mitgehalten. Hat sogar zwischenzeitlich den Ausgleich erzielt zum 1:1. Aber es hat dann doch nicht ganz gereicht. 1:2 der Siegtreffer durch Harry Kane. Und das ging dann auch in Ordnung, fand auch Elversbergs Trainer Vincent Wagner.
20: Bayern ist halt einfach nochmal eine ganz andere Hausnummer. Wenn man sieht, wie sie spielen, wie Momente, muss ich ja nur das 2:1 angucken, muss man schon sagen, in seiner unnachahmlichen Art macht Herr Kane das Ding dann ganz souverän rein. Ja, die Bayern sind halt Extraklasse. Wahrscheinlich eine Top 5, wenn nicht eine Top 3 Mannschaft der Welt im Moment. Und dafür haben die Jungs das wirklich gut gemacht.
21: Ja, wirklich gut gemacht haben sie auch die deutschen Basketballerinnen bei der Weltmeisterschaft in Berlin. Denen sind auch die Sympathien zugeflogen, auch wenn es im Spiel um Platz 3 gegen Spanien, wie schon zum Auftakt des Turniers, wieder eine klare Niederlage gab. 58:81. Mit der erhofften Medaille ist es also nichts geworden. Die Enttäuschung erstmal groß, aber Top 4 in der Welt, da war auch allen klar, dass sie richtig stolz sein können. Das fand auch die Osnabrückerin Emma Eichmeier, gerade mit Blick auf die Begeisterung, die das Team ausgelöst hat.
23: Also ich habe das noch nie erlebt, vor allem in Deutschland und vor allem wie positiv auch. Also, dass alle so kommen, ist natürlich eine Sache, aber dass auch nach Niederlagen alle so positiv waren, so laut waren, am nächsten Tag wiedergekommen sind, auch den Zuspruch, den wir außerhalb der Halle bekommen, ist es echt Wahnsinn. Also damit hat sich nicht gerechnet.
21: Basketball-Weltmeisterinnen sind übrigens die US-Amerikanerinnen geworden, zum 5. Mal in Folge. Sie haben sich klar gegen Frankreich durchgesetzt. In der Formel 1 haben die Piloten die nagelneue Strecke in Madrid eingeweiht und am schnellsten war wieder mal der junge Italiener Kimi Antonelli. 20 Jahre ist er erst alt. Er hat den großen Preis von Spanien gewonnen. Es war schon sein 8. Sieg im 14. Saisonrennen. Frage an unseren Formel 1-Experten Jens Gideon: Was bedeutet dieser Erfolg für die Titelambitionen von Antonelli?
24: Also aus meiner Sicht befindet sich der Italiener auf dem direkten Weg zu seinem ersten Titel. Das war in Madrid jetzt schon der 8. Sieg im 14. Saisonrennen für Kimi Antonelli. Der Vorsprung in der Gesamtwertung auf den zweitplatzierten Mercedes-Teamkollegen George Russell beträgt inzwischen 81 Punkte. Der WM-Spitzenreiter könnte umgerechnet 3-mal komplett ausfallen in den nächsten Rennen und würde immer noch in Führung bleiben. Das Interessante ist auch, dass

0: in allen Spielen hätten wir auch gewinnen können. So. Und wir wissen genau, wie schnell sich das auch drehen kann. Da kommt eine andere Energie. Trotzdem müssen wir es im Auge behalten, dass das Selbstvertrauen nicht kippen darf.
1: Tja, und im Basketball, da hat sich Oldenburg in der ersten Pokalrunde klar beim Absteiger Heidelberg durchgesetzt. Die neue Bundesliga-Saison, die fängt am kommenden Wochenende an.
2: Und so weiter Sport mit Jan Waller. Wir schauen heute früh viel nach Niedersachsen, nach der Kommunalwahl dort, aber wir blicken auch nach Schweden. Dort ist gestern ein neues Parlament gewählt worden und nach den bisher vorliegenden Zahlen sind die Sozialdemokraten von Ex-Regierungschefin Magdalena Andersson stärkste Kraft geworden. Aber ob das reicht für eine Regierungsbildung in Schweden, das ist noch offen.
3: Es ist eines ihrer schlechtesten Ergebnisse seit rund 100 Jahren und trotzdem jubeln Schwedens Sozialdemokraten. Denn schon in den ersten Prognosen zeichnet sich ab, sie bleiben stärkste Kraft im Parlament und ihr linksgrüner Parteienblock führt knapp vor den Parteien des rechten Regierungslagers. Parteichefin Magdalena Andersson macht sich Hoffnungen, nach 4 Jahren in der Opposition wieder Regierungschefin zu werden. Sollte das Ergebnis so aussehen, wie es sich andeutet, bekommt Schweden eine neue Regierung. Doch wie genau die aussehen könnte, ist noch völlig offen. Die beiden Parteiblöcke liegen so dicht beieinander, dass die genauen Mehrheitsverhältnisse wohl erst mit dem amtlichen Endergebnis feststehen. Und auch wenn der linksgrüne Block knapp vorne liegt, hat Andersson ein Problem. Sie bräuchte die Unterstützung aller anderen 3 Parteien aus ihrem Block. Die Sozialistische Linkspartei hat im Wahlkampf gesagt, unsere Unterstützung gibt es nur, wenn wir auch in der Regierung sitzen. Das wiederum lehnt aber die linksliberale Zentrumspartei ab. Könnte es also einen lachenden Dritten geben? Das scheint zumindest der amtierende Regierungschef Ulf Kristersson von den Moderaten zu hoffen. Dieses Wahlergebnis kann dafür sorgen, dass es schwierig wird, eine Regierung zu bilden. Aber wir haben es nicht eilig. Es ist wichtiger, etwas richtig zu machen, als schnell. Er kündigt an, dass er versuchen will, eine Mehrheit zu organisieren. Aber wie die aussehen könnte, ist offen. Sein Plan vor der Wahl war, die rechtspopulistischen Schwedendemokraten mit in die Regierung zu holen. In den vergangenen Jahren hatten die bereits Kristerssons konservativ-liberale Minderheitsregierung unterstützt. Jetzt sollten sie auch Ministerposten bekommen. Doch zum ersten Mal seit ihrem Einzug 2010 haben die Schwedendemokraten bei einer Reichstagswahl ein schlechteres Ergebnis eingefahren als beim vorherigen Mal. Parteichef Jimmie Åkesson. Es ist offensichtlich, dass wir im Vergleich zur Wahl vor 4 Jahren ein paar Stimmen verloren haben. Trotzdem finde ich, dass wir in diesem Wahlkampf etwas gewonnen haben. Es gibt deutlich mehr Menschen in unserem Land, denen es nicht mehr unangenehm ist, laut zu sagen, man ist Schwedendemokrat. Im Gegenteil, man ist stolz darauf. Die Niederlage der Schwedendemokraten hat viele hier in Schweden überrascht. Am meisten wohl die Partei selbst. Parteichef Åkesson vermutet als Grund Leihstimmen für die Liberalen. Die drohten in Umfragen an der 4%-Hürde zu scheitern, haben es jetzt aber ins Parlament geschafft. Mats Knutsson, politischer Kommentator beim schwedischen Fernsehen SVT, vermutet aber noch etwas anderes. Jimmie Åkesson hatte die ganz klare Ambition, um jeden Preis in der nächsten Regierung zu sitzen. Die Partei hat sich dafür ein Stück weit pragmatischer und weniger radikal gezeigt. Das hat vermutlich nicht allen früheren Wählern gepasst. Am Tag nach der Schwedenwahl scheint es nicht den einen strahlenden Sieger zu geben, aber einen klaren Verlierer. Die Schwedendemokraten kannten lange nur eine Richtung, nach oben. Anfangs von den anderen Parteien im Parlament mit einer Brandmauer abgegrenzt, wurden sie nach und nach zu groß, um sie weiter ignorieren zu können. Bei dieser Wahl sollten die letzten Reste der Brandmauer beseitigt werden. Stattdessen müssen sie einsehen, der Weg zur Macht ist steiniger als gedacht.
2: Nach der Parlamentswahl in Schweden, der Bericht von unserem Korrespondenten Arne Bartram.
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2: Künstliche Intelligenz entwickelt sich so schnell, dass sie zur Gefahr wird. Das sagen keine Technikgegner, sondern die Chefs der wichtigsten KI-Unternehmen in den USA. Sie fordern deshalb, dass ihre Branche strenger kontrolliert wird. Das befürwortet auch unsere Gastkommentatorin Simone Schmollack von der TAZ. An den apokalyptischen Vorhersagen der KI-Unternehmen hat sie aber Zweifel.
5: Beruhigen Sie sich, das Ende der Menschheit ist nicht in Sicht, auch wenn große KI-Firmen das gerade suggerieren. Es stimmt zwar, dass KI aus dem Ruder laufen kann, aber vieles deutet darauf hin, dass hinter der Panikmache der KI-Bosse auch eine Marketingstrategie steckt. Denn KI ist menschengemacht. Und wer sonst, wenn nicht die KI-Firmen selbst, können ihre eigenen Systeme regulieren und sogar stoppen, statt andere

0: aufzufordern, das für sie zu tun. Bevor eine künstliche Intelligenz die Welt vernichtet, sind die KI-Firmen möglicherweise selbst kaputt gegangen, nämlich pleite. Die Entwicklung von Modellen, die alles zunichte machen, kostet nicht nur jede Menge Geld, sondern auch riesige Mengen Energie in Rechenzentren, die es auch in absehbarer Zukunft nicht geben dürfte.
1: Die Meinung unserer Gastkommentatorin Simone Schmollack von der Taz. Einige andere Medien nehmen die Warnungen dagegen deutlich ernster. Die Frankfurter Rundschau etwa attestiert der KI eine zerstörerische Kraft für Menschen, Firmen und ganze Staaten. Und die Hannoversche Allgemeine schreibt:
2: Von außen mag mancher denken, Klimaangst, Kriegsangst, Terrorangst, danke, Bedarf an Ängsten ist gedeckt. Doch es geht um mehr. KI ist mutmaßlich der größte Wendepunkt in der Menschheitsgeschichte seit Zähmung des Feuers. Den wenigen, die hier vorangehen und einen Blick in den Abgrund werfen konnten, sollte man Glauben schenken. Wer Dinge schleifen lässt, landet bei Goethes Zauberlehrling. Hier baut sich ein Tsunami auf, dessen Wucht imstande scheint, die Menschheit auszulöschen.
1: Deshalb fordern die meisten Medien, dass die Entwicklung neuer Modelle strenger reguliert wird, unter anderem die Süddeutsche Zeitung.
2: Die Geschichte kennt keine Beispiele dafür, dass die Abwesenheit jeglicher Regulierung auf Dauer förderlich oder überhaupt praktikabel wäre. Als US-Behörden bei der Aufsicht von Boeing nachließen, stürzten Flugzeuge ab. Und selbst im Kalten Krieg ist es der Welt gelungen, im Umgang mit Atomwaffen grundlegende Regeln aufzustellen. Erst recht benötigt jetzt die mächtigste Technologie der Geschichte staatliche Aufsicht.
1: Der Spiegel fordert dafür mehr internationale Zusammenarbeit.
2: KI-Regulierung, das Abbremsen der Klimakatastrophe und internationale Abkommen, etwa gegen Biowaffen, haben etwas gemeinsam. All das sind Menschheitsprobleme, Menschheitsrisiken. Und Menschheitsprobleme lassen sich nur lösen, wenn die Menschheit kooperiert. Wenn die plötzlich so heftig aufflammende, extreme KI-Angst ein Gutes hat, dann vielleicht dies. Rationale Akteure in aller Welt sollten begreifen, dass ein KI-Wettrüsten, an dessen Ende ein übermächtiges, zwangsläufig unkontrollierbares Etwas mit ganz eigener Motivation steht, wirklich niemandem nützt. Weder den USA noch China. Und uns auch nicht.
1: Und die Pforzheimer Zeitung schlägt vor, dass die Regelungen der Europäischen Union ein Vorbild sein könnten.
2: Der AI Act verlangt von Anbietern besonders mächtiger Modelle transparenztechnische Dokumentation, Risikoanalysen und Schutzmaßnahmen. Für Modelle mit systemischen Risiken gelten zusätzliche Pflichten. Das ist kein Bremsklotz, sondern die Regel, die für Flugzeuge, Arzneimittel und Kernkraft selbstverständlich ist. Erst testen, dann auf die Gesellschaft loslassen. Nötig sind unabhängige Prüfungen vor dem Einsatz neuer Modelle, Meldepflichten für Sicherheitsvorfälle und die klare Haftung für Konzerne. Der Geist muss nicht zurück in die Flasche gestopft werden, aber er gehört an die Kandare.
1: Das waren die Standpunkte. Zusammengestellt hat sie Johannes Zuber.
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4: Um 6.30 Uhr mit Claudia Drews. Bei der Kommunalwahl in Niedersachsen ist die CDU im Landesvergleich erneut stärkste Kraft geworden. Die Wahlbeteiligung lag dem Landesamt für Statistik zufolge bei rund 64% und somit 7 Prozentpunkte über dem Wert der vergangenen Kommunalwahl. Uli Petersen aus der NDR Nachrichtenredaktion zu den Zahlen des Statistikamtes.
5: Die CDU liegt mit 27,2% vorne, das ist ein Minus von 4,5 Punkten. Dahinter liegt die SPD mit aktuell 24,6%, ein Minus von 5,4. Die AfD konnte sich deutlich um 11,3 Prozentpunkte auf jetzt 15,9% verbessern. Die Grünen haben 1,8 Punkte verloren und liegen bei 14,1%. Niedersachsens Ministerpräsident Lies hat das Ergebnis seiner SPD als schwieriges Ergebnis bezeichnet. Zufrieden ist hingegen Niedersachsens CDU-Landeschef Lechner. Er sagte, der Abend habe gezeigt, dass die CDU auch in diesen Zeiten Wahlen gewinnen könne. Die Grünen-Landeschefin Garlichs ist der Ansicht, dass ihre Partei ein Ausrufezeichen gesetzt habe und AfD-Landeschef Schledde sieht seine Partei nach diesen Stimmgewinnen jetzt als Kommunalpartei in Niedersachsen.
4: Und die Kommunalwahl in Niedersachsen ist heute früh unser NDR-Info-Thema. Ausführliche Informationen dazu auch gleich nach diesen Nachrichten. Beim sogenannten Arktis-Gipfel im finnischen Rovaniemi wollen EU- und Anrainerstaaten der Region über wichtige strategische Fragen sprechen. Die Arktis-Region war zuletzt in den geopolitischen Fokus gerückt. Aus Brüssel, Thomas Spickhofen.
6: Weil das Eis in der Arktis schmilzt, werden manche Seewege besser nutzbar und wichtige Rohstoffe leichter zugänglich. Das macht diese Region strategisch immer bedeutsamer. Von den USA über Russland bis China, alle haben zunehmend Interessen an der Arktis. Die EU hat sich bereits vor 5 Jahren mit einem 20-Seiten-Papier eine Art Arktis-Strategie gegeben. Da ging es vor allem um wirtschaftliche und klimapolitische Aspekte, um Forschung und Erschließung. Diese Strategie wird nun angesichts der sich rapide wandelnden geopolitischen Lage schon wieder überarbeitet. Das Ergebnis soll im Herbst vorliegen. Die finnische Initiative zum ersten europäischen Arktis-Gipfel hebe die strategische Bedeutung dieser Region hervor, erklärte Ratspräsident Antonio Costa nach seiner Ankunft am Tagungsort Rovaniemi, der Hauptstadt von Lappland. Von den EU-Mitgliedern sind die baltischen und die skandinavischen Staaten bei diesem Gipfel dabei, außerdem Deutschland mit Bundeskanzler Friedrich Merz und Frankreich mit seinem Außenminister.
4: In Schweden zeichnet sich ein knappes Ergebnis der Parlamentswahl ab. Stärkste Kraft sind nach Auszählung der meisten Stimmen die Sozialdemokraten der früheren Ministerpräsidentin Andersson. Unklar ist aber weiter, ob es für eine Mehrheit ihres bisher oppositionellen Mitte-Links-Blocks reicht. Noch läuft ein Kopf-an-Kopf-Rennen mit dem Lager des konservativen Regierungschefs Kristersson. Eine Entscheidung gibt es möglicherweise erst übermorgen, wenn auch alle Briefwahlstimmen ausgezählt sind. Nach dem Fährunglück vor der Küste Indonesiens suchen Rettungskräfte weiter nach Vermissten. Die Fähre war mit 240 Menschen an Bord zwischen den Inseln Java und Borneo gekentert. 6 Tote sind inzwischen bestätigt. Aus Singapur Jennifer Johnston.
7: Auf Bildern der Rettungskräfte ist zu sehen, wie die Fähre kopfüber in unruhigem blauen Wasser treibt. Nur noch der rot lackierte Schiffsrumpf ist über der Wasseroberfläche sichtbar. Daneben treiben 2 kleine Boote mit Menschen an Bord. Sie und weitere konnten gerettet werden, doch nach mehr als 100 Menschen wird weiter gesucht. Mit mehr als 600 Einsatzkräften und 12 Schiffen, so der Leiter der Rettungsbehörde in Banjarmasin. Der Kapitän hatte vor dem Unglück von schwerem Seegang mit bis zu 3 Meter hohen Wellen berichtet. Anschließend setzte er einen Notruf ab und sagte, dass sich das Schiff zur Seite neige. Der südostasiatische Inselstaat Indonesien mit rund 280 Millionen Einwohnern besteht aus mehr als 17.000 Inseln. Deswegen spielen Fähren eine große Rolle für den Transport von Passagieren und Fracht.
4: Immer weniger Menschen in Deutschland leben in Wohnungen oder Häusern, die sie selbst besitzen. Laut einer neuen Studie des Pestel-Instituts liegt ihr Anteil bei 43,5%. Das ist der niedrigste Wert seit über 20 Jahren und auch innerhalb der gesamten EU. Als Gründe führte das Institut in der Augsburger Allgemeinen unter anderem die hohen Baukosten an, aber auch die gestiegenen Zinsen und die Wohnungsbaupolitik der vergangenen Jahre. Bundesfinanzminister Klingbeil empfängt heute den Chef der italienischen UniCredit Bank zu Gesprächen in Berlin. Es geht um die Frage, wie die Zukunft der Commerzbank nach einer möglichen Übernahme aussehen würde. Aus Berlin, Mario Kubina.
8: Ein Ministeriumssprecher macht deutlich, aus Sicht der Bundesregierung hat die Commerzbank für die Finanzierung des deutschen Mittelstands hohe Priorität. Und er erinnert daran, dass viele Arbeitsplätze an der Bank mit dem bekannten gelben Logo hängen. Mit welchen konkreten Forderungen Klingbeil in das Gespräch mit dem Topmanager aus Italien geht, da will sich das Ministerium nicht in die Karten schauen lassen. Im Gespräch ist zum Beispiel ein Verzicht auf betriebsbedingte Kündigungen nach einer Übernahme. UniCredit hat inzwischen Zugriff auf fast die Hälfte der Commerzbank-Anteile. Lange hat sich die deutsche Seite gegen eine Übernahme gewehrt. Aber inzwischen sprechen beide Banken miteinander. Auch der Bund ist an der Commerzbank beteiligt und er will sich offenbar auch für die Zukunft einen gewissen Einfluss sichern.
4: Im Hamburger Stadtteil Ottensen ist in der Nacht ein 14-Jähriger angeschossen worden. Wie der NDR erfahren hat, traf ein Schuss den Jugendlichen ins Bein. Am Ort der Gewalttat fanden die Beamten auch noch einen 20-Jährigen mit einer Stichverletzung. Lebensgefahr bestand bei beiden nicht. Zu den Hintergründen wird ermittelt. Und das waren die Nachrichten.
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1: Wechselhafter Tag heute, mal Sonne, mal Wolken in Südniedersachsen und am Abend zur Ems hin auch mal Schauer, 17 bis 22 Grad, morgen heiter bis wolkig, später zieht von der Nordsee und der Ems dann Regen auf bei 20 bis 26 Grad, am Mittwoch ebenfalls ein Wechsel aus Sonne, Wolken und Schauer, 18 bis 20 Grad, auch Donnerstag dann wechselnd bewölkt. 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Uns liegen weiter keine Meldungen vor an diesem Montag. Ich bin Stefan Schlag. Schön, dass Sie dabei sind. Guten Morgen. Verluste für CDU, SPD und Grüne, AfD und Linke legen zu. Das ist der Trend bei den niedersächsischen Kommunalwahlen gestern. Was lässt sich in diesem Ergebnis lesen? Was lässt sich hineininterpretieren und was nicht? Das wollen wir besprechen mit Gerd Wolf, der sich bei uns um die Landespolitik kümmert. Hat diese Kommunalwahl Botschaften für die Landespolitik in Niedersachsen, vielleicht sogar Richtung Kanzleramt in Berlin?
9: Ja, mit ziemlicher Sicherheit. Vielleicht ist es die am wenigsten übertragbare Botschaft in diesem Superwahl-September, weil eben kommunal, aber die enttäuschten Reaktionen zeigen es. Rot-Grün, so wie das Land regiert wird, ist in Niedersachsens Kommunen selten geworden. 8% Verlust für SPD und Grüne zusammen, wenn wir der Hochrechnung glauben. Das muss Olaf Lies dem Ministerpräsidenten zu denken geben, der ja in ziemlich genau einem Jahr wiedergewählt werden will. Selbst in den Hochburgen, Raum Hannover oder im Nordwesten des Landes, kann sich die SPD nicht mehr wie gewohnt durchsetzen. Und das, obwohl Lies ja massiv präsent war zuletzt, gerade bei dem niedersächsischen Thema im Moment, der Zukunft von VW.
1: Die CDU hat ihre Rolle als stärkste kommunale Kraft bestätigt. Können die Christdemokraten also aufatmen nach den letzten Schlappen?
9: Na, sie können zumindest durchatmen, aber die Reaktion von Parteichef Lechner hat ja schon gezeigt, wohin die Reise gehen soll aus seiner Sicht. Man habe hier einen Erfolg gegen den Bundestrend, so hat es Lechner gesagt. Und aus Berlin müsse nun etwas kommen. Und da schwenkt der CDU-Mann auf eine Linie ein, die man sonst eher von anderen Parteien hört. Die Leute hätten zu wenig Netto vom Brutto, Energie, Mieten, da müsse es Entlastungen geben und mutige Entscheidungen in Berlin. Ich sag mal, Unterstützung aus Niedersachsens Kommunen für einen Berliner Kanzler hört sich normalerweise anders an.
1: Schauen wir auf die AfD. Angekommen in den westdeutschen Kommunen, kann man sagen. Ist das die Botschaft dieser Wahl?
9: Das ist sicherlich richtig. Die AfD hat sich über den Daumen verdreifacht. Da werden sich auch in den kommunalen Vertretungen bald Fragen, zum Beispiel über Kooperationen, über Zusammenarbeit stellen. Auch in Niedersachsen gilt ja, Kommunalpolitik, das ist häufig parteiübergreifend. Und da wird die AfD ein Wort mitsprechen wollen, vielerorts. Die Partei liegt aber flächendeckend unter diesem Ziel von 20%, das Parteichef, Parteivize Bothe vor der Wahl ausgegeben hatte. Der Mann durfte ja mit 3 weiteren Kandidaten nicht antreten, weil die lokalen Wahlausschüsse Zweifel an der Verfassungstreue hatten. Aber auch diese Entwicklung wird ja noch gerichtliche Nachwirkungen haben, die dann am Ende zum Beispiel der SPD-Innenministerin im Land vor die Füße fallen können, wenn es Richtung Landtagswahl geht. Und nicht nur die AfD hat zugelegt, auch die Linke mit fast 6% jetzt. Und das zeigt eben Vertrauen in etablierte Parteien der politischen Mitte. Auch in Niedersachsen ist das ein Stück weit erodiert und das hat mit kommunalen Themen von vor Ort im Moment sehr wenig zu tun.
1: Besonderes Interesse lag auf der Landeshauptstadt, auf Hannover und auf der Region Hannover, sozusagen dem Landkreis um Hannover herum. Wie lief es denn für die SPD im Herzen vom sozialdemokratischen Kernland Niedersachsen?
9: Naja, Hannover ist der politische Turf, wo sich vieles fokussiert. Großstadtthemen, Mobilität, Verunsicherung, Zukunftssorgen, Stichwort VW-Nutzfahrzeuge, verfestigte politische Strukturen, Berichte über mögliche Skandale. Also es ist unwahrscheinlich, dass die Sozialdemokraten ihren Oberbürgermeisterposten in Hannover zurückerobern können, den sie ja schon 2019 erstmals an den grünen Ballett Onay verloren hatten. Onay ist Favorit für die Stichwahl in 2 Wochen. Und was die Stichwahl für die Region Hannover betrifft, da ist der Kandidat von der CDU in dieser Stichwahl um die Regionspräsidentschaft nicht ohne Chancen. Um es mit den Worten von SPD-Landeschef Lies nochmal zu sagen, diese Kommunalwahl brachte für die SPD ein schwieriges Ergebnis. Ist ja nicht nur Hannover, von Oldenburg im Westen bis Braunschweig im Osten. Wir werden sehen, was in den allermeisten niedersächsischen Städten in 2 Wochen die Stichwahlen bringen.
1: Soweit Informationen von Gerd Wolf und wir werden heute früh das Thema natürlich weiter verfolgen. Unser NDR-Info-Thema heute früh nach der Kommunalwahl in Niedersachsen sind dann auch verabredet mit dem SPD-Landeschef und Ministerpräsidenten Olaf Lies zum Interview und mit dem CDU-Landeschef Sebastian Lechner ebenfalls heute früh hier auf NDR-Info.
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1: Wie gefährlich kann uns künstliche Intelligenz werden? Darum geht es gerade sehr intensiv in den Diskussionen, angestoßen ja von den Chefs der großen KI-Unternehmen in den Vereinigten Staaten. Aber wie reagiert denn die US-Regierung darauf? Braucht es da mehr Regulierung? Gabi Biesinger berichtet.
10: Dario Amodei, Chef des KI-Unternehmens Anthropic, plädiert nach den jüngsten Sicherheitsvorfällen in der KI-Forschung nicht nur für Selbstregulierung in der US-KI-Branche, sondern auch für eine internationale Abstimmung, die Entwicklungen zu verlangsamen. Er verweist als Beispiel auf das Atomwaffenmoratorium zwischen den USA und der damaligen Sowjetunion, als die beiden Supermächte Ende der 1950er Jahre tatsächlich 3 Jahre lang ihre Atomwaffentests aussetzten. Er sieht mit Blick auf China aber auch, wie schwierig das werden dürfte, denn die Aussicht, sich im Wettlauf der militärischen Nutzung von KI einen Vorteil zu verschaffen, sei natürlich verlockend.
11: The incentives to pull ahead and the military advantage that you get from that are so large, but we should try.
10: Aber man dürfe es nicht unversucht lassen. Doch gerade diese Konkurrenz zu China sei der Grund, warum die USA volle Kraft voraus weiterentwickeln müssten. Das ist die Position von US-Präsident Donald Trump.
12: We're leading China in AI, and frankly, I want to keep it that way, because whoever wins, AI wins.
10: Die USA seien derzeit führend gegenüber China, so Trump. Das solle so bleiben, denn wer den KI-Wettlauf gewinne, gewinne alles. Auch Tech-Zar David Sachs, Leiter des Wissenschaftlichen Technologiebeirats des Präsidenten, betont immer wieder, China habe kein Interesse an einer Verlangsamung und würde die wirtschaftlichen Vorteile der KI-Entwicklung sehen. Und hätte auch nicht solche Schwarzmaler, Doomer wie in den USA, die die KI-Entwicklung kritisch sehen.
13: They frankly don't have these Doomer-Groups in China, so they're not interested in a pause.
10: In einem Tweet beim Online-Dienst X warf Sachs den KI-Firmen vor, keinesfalls aus altruistischen Motiven zu handeln, sondern sie wollten mit der Forderung nach staatlichen Zulassungsverfahren lediglich ihre Produkthaftung aushebeln, die ein großes finanzielles Risiko darstellt. Das Motiv ist nicht von der Hand zu weisen, denn natürlich wollen die Anbieter ihre Modelle publikumswirksam vermarkten und sich gegen mögliche Konsequenzen aus Sicherheitsvorfällen durch Vorabwarnungen absichern. Und die Gefahren ihrer Entwicklungen zu betonen, belegt natürlich gleichzeitig auch ihre Macht und Bedeutung. Und da sowohl Anthropic als auch OpenAI einen Börsengang anstreben, könnte das ihren Marktwert steigern. Auch wenn OpenAI am Wochenende den Börsenstart eben wegen der aktuellen Sicherheitsdebatte erstmal verschoben hat. KI-Experte Ernesto Lee vom Miami-Dade College in Florida sagte im US-Fernsehen, der gemeinsame Ruf nach Regulierung komme explizit auch vor dem Hintergrund der Konkurrenz zwischen Anthropic und OpenAI.
14: They all agree that there is a cliff at the finish line, but if they stop, they lose the race.
10: Sie wissen beide, dass sie auf eine Abbruchkante zulaufen, aber wer jetzt alleine bremst, der verliert den Wettlauf. Gleichzeitig ist Lee überzeugt, wenn die Produzenten eines Produkts nach staatlicher Regulierung rufen, dann müsse Washington auch zuhören.
14: When the people making the product ask to be regulated, Washington should listen.
10: Inzwischen haben die US-Demokraten, die bei den Kongresswahlen im November Trumps Republikanern die Mehrheiten im Repräsentantenhaus und im Senat abzunehmen hoffen, die Brisanz des Themas erkannt und fordern eine Sondersitzung des Kongresses. Mike Johnson, republikanischer Speaker des Repräsentantenhauses, lehnt das ab, will sich aber zeitnah mit den KI-Firmenchefs treffen. Die hätten als Konkurrenten natürlich immer noch unterschiedliche Interessen. Und wenn der Kongress jetzt Notfallregeln erlasse, gefährde das die Amerikaner, weil China das Rennen dann gewinnen werde.
15: They're all competitors. If Congress just races in and try to regulate AI, we will lose the race to China. And that is a threat to every single American.
1: Soweit die Warnungen der großen KI-Unternehmen. Das war Gabi Biesinger. Schon wieder ein PISA-Schock. Lesen, Mathe, Naturwissenschaften, da schneiden Deutschlands Schülerinnen und Schüler so schlecht ab wie noch nie. Jedem fünften fehlen wichtige Basiskompetenzen. Woran liegt das und was könnte besser gemacht werden? Darum geht es heute Abend beim Mitreden. Alina Boye hat dazu erste Stimmen aus Rostock.
16: Weil unser Schulsystem immer noch sehr auf die Eltern setzt. Also wenn die Eltern nicht mitarbeiten oder nicht mit den Kindern zu Hause üben, dann haben es die Kinder einfach schwerer.
17: Großes Problem ist natürlich auch Lehrermangel, weil man sieht, wie viele Stunden da ausfallen, wie viele Lehrstunden, ist das schon erheblich. Und da rutscht man natürlich noch PISA ab, würde ich sagen.
18: Bei uns rattern sie die PowerPoint viel runter, um den Stoff einfach zu schaffen. Und wir können gar nicht mit abschreiben, weil die Zeit einfach nicht da ist.
19: zu meinen Prüfungszeiten jetzt haben die uns noch mal kurz vor Ende so 7 Tests und Klassenarbeiten reingeknallt. Leistungsdruck ist definitiv zu viel da auch.
20: Es wäre natürlich super, wenn Kinder, deren Muttersprache nicht Deutsch ist, noch mal extra Unterstützung kriegen könnten.
21: Wir mussten uns damals aus den Büchern alles durcharbeiten. Und da bleibt vielleicht doch eher im Kopf hängen, als wenn man nur digital das mal im Internet mal kurz liest.
18: Und die Aufgaben werden ja teilweise gar nicht mehr durchgelesen, sondern einfach nur bei KI eingefügt und KI bearbeitet das denn. Was natürlich nicht so vorteilhaft ist zum selbstständigen Lernen.
1: Ja, PISA-Schock, was läuft falsch in unserem Schulsystem? Heute Abend beim Mitreden, 20.15 Uhr, Deutschland diskutiert, können Sie dann anrufen 08000 441777 oder Sie können dann auch gerne in unserem YouTube-Kanal ARD Mitreden dann kommentieren. Alle Infos finden Sie auch bei uns online, mitreden.ard.de. Gut gelaufen ist es für Alexander Zverev, er hat nämlich die US Open gewonnen. Gleich dazu ein Gespräch mit unserem Reporter. Das Wichtigste in Kürze, 6.47 Uhr.
4: In Niedersachsen bleibt die CDU auf Kreisebene stärkste Kraft. Nach dem vorläufigen Wahlergebnis der Kommunalwahl kommen die Christdemokraten auf gut 27%. Dahinter folgt die SPD mit mehr als 24%. Beide Parteien haben damit im Vergleich zur letzten Wahl verloren. Anders die AfD, sie konnte deutlich zulegen und erreicht knapp 16%. In mehreren Großstädten wie Hannover, Braunschweig oder Oldenburg wird in einer Stichwahl geklärt, welche Partei den Bürgermeister stellt. Immer weniger Menschen in Deutschland besitzen laut einer neuen Studie Wohneigentum. Wie aus der Untersuchung des Pestel-Instituts in Hannover hervorgeht, liegt der Anteil bei 43,5%. Im Vergleich zu den anderen EU-Ländern ist das der niedrigste Wert. Zurückzuführen ist die Entwicklung demnach unter anderem damit darauf, dass die Baukosten und die Zinsen in den vergangenen Jahren so gestiegen sind. Die Studie liegt der Augsburger Allgemeinen vor. In der Fußball-Bundesliga wartet der Hamburger SV weiter auf die ersten Punkte der Saison. In Leipzig musste sich die Mannschaft 0:5 geschlagen geben. Der HSV ist damit jetzt Tabellenletzter. Außerdem hat sich Bayern München bei Aufsteiger Elversberg mit 2:1 durchgesetzt. Und die deutschen Basketballerinnen haben bei der WM in Berlin eine Medaille verpasst. Das Team unterlag Spanien im Spiel um Platz 3 mit 58:81. Und noch das Wetter in Norddeutschland. Teils neblig, viele Wolken, aber auch die Sonne zeigt sich mal. In Südniedersachsen sind Schauer möglich. 17 bis 22 Grad. Soweit der Überblick. Zurück zu Stefan Schlag.
1: Um kurz vor Mitternacht unserer Zeit war es soweit, hat Deutschlands bester Tennisspieler Alexander Zverev die US Open gewonnen. Das war nach dem Erfolg bei den French Open ja in Paris sein zweiter Grand Slam-Titel innerhalb von 3 Monaten, nachdem es vorher ja jahrelang nicht geklappt hatte. In 4 Sätzen hat Zverev gewonnen gegen den US-Amerikaner Ben Sherrington. Und vor uns war Tim Brockmeier dabei in New York, jetzt auch ist er uns zugeschaltet. Ja, nach dem Matchball, da hat Zverev erst gar nicht realisiert, dass er gewonnen hat. Was war da los?
22: Eine der kuriosesten Szenen, die ich je gesehen habe bei einem Profi-Match. Ja, er verwandelte den Matchball, das komplette Stadion um ihn herum rastete er aus. Natürlich vor allen Dingen sein Team, sein Bruder, sein Vater. Und er wandert seelenruhig auf dem Platz rum und denkt, er muss gleich das nächste Aufschlagspiel seines Gegners annehmen. Er hat sich schlichtweg, wie er danach sagte, verzählt. Er dachte, es steht erst 5-1, aber es stand 6-2. Und als er dann merkte, okay, Moment mal, alle sind hier so komplett am Durchdrehen, was ist los, guckte er auf die Videoleinwand und da stand dann Alexander Zverev, US Open-Sieger 2026. Naja, und dann hat er sehr überrascht, aber auch sehr ehrlich und offen gejubelt, weil er wusste, okay, ich habe es geschafft.
1: Da kann man mal sehen, wie die im Tunnel sind, ne? Wenn die da auf dem Platz total stehen. Was war entscheidend für den Sieg?
22: Seine Ruhe, muss man ehrlicherweise sagen. Seine Erfahrung auch. Man hat Ben Shelton angemerkt in dessen erstem Grand Slam Finale, dass er doch sehr nervös war, vor allen Dingen in den ersten beiden Sätzen. Und Zverev hat eben nie die Ruhe verloren, hat ein sehr, sehr erwachsenes, sehr, sehr fokussiertes, sehr, sehr taktisch kluges Match gespielt, auch wenn es dann mal eng war, auch wenn dann in den wenigen Momenten mal die 24.000 Fans im Ash Stadium, die ja natürlich wollten, dass die US-Amerikaner endlich mal wieder einen Titel holt beim Heim-Grand-Slam, wenn die da mal ausgerastet sind und ihren Ami angefeuert haben, hat er das auch weggesteckt. Das war, glaube ich, einer der Hauptgründe, dass er diese Erfahrung und diese Ruhe gezeigt hat und sich nie wirklich hat aus seinem Tennis oder von seiner Stärke wegbringen lassen.
1: Am Anfang des Turniers ja, war es ja ziemlich wackelig, 2 lange 5-Satz-Matches gegen Außenseiter, aber ich kann Außenseiter, da konnte man nicht unbedingt damit rechnen, dass das wirklich klappt mit dem Turniersieg. Ist es bei Zverev so, wenn er erstmal so eine Hürde überwunden hat, dass es dann einfach für ihn besser läuft?
22: Also er war in der zweiten Runde 2 Punkte weg vom Turnier aus, in der Tat. Es war ganz spitz auf Knopf. Was er geschafft hat, ist, er hat immer das Niveau gespielt, was er spielen musste, um den Gegner zu bezwingen. Und das war, hätte ich ihm für dieses Finale tatsächlich erstmal nicht zugetraut, weil er eben nie gefordert war, sein bestes Tennis zu spielen. Sein Durchschnittstennis hat immer gereicht, um die Gegner, die er hatte, auf dem Weg ins Finale zu bezwingen. So, jetzt kommt Ben Shelton, Topform, Nummer 8 der Setzliste, Publikumsliebling. Es war klar, Zverev muss sehr, sehr, sehr viel besser spielen als auch im Halbfinale. Und das hat er gemacht. Und das war, glaube ich, der Schlüssel, dass er tatsächlich geschafft hat, jedes Mal sein Niveau an das anzupassen, was er bringen musste. Und das ist eine große Leistung.
1: Ist ja ein super Jahr für Zverev. Ne? Halbfinale bei den Australian Open, Finale in Wimbledon dazu, Titel bei den French und den US Open. Was ist da passiert? Hat er was verändert in seinem Umfeld? Ist vielleicht privat auch was passiert?
22: Ja, er hat sein Spiel umgestellt. Er wollte, nachdem es letztes Jahr wieder nicht geklappt hat mit dem heiß ersehnten Grand Slam-Titel, hat er gesagt, ich muss was ändern. Ich muss offensiver spielen, ich muss aggressiver spielen, ich muss mehr die Spiele diktieren. Das schafft er jetzt mehr und mehr, noch nicht zu 100%, aber doch mehr und mehr. Und das führt dazu, dass er einfach tatsächlich besser spielt und erfolgreicher spielt. Und natürlich hat ihm dann dieser Titel bei den French Open, endlich der ersehnte Grand Slam-Titel, so viel Ruhe gegeben, so viel auch bittere Niederlagen oder die Narben von bitteren Niederlagen geheilt, dass er jetzt ganz anders auftritt. Und das hat er auch gesagt. Er hat gesagt, er ist in dieses Grand-Slam-Finale jetzt hier bei den US Open nicht gegangen mit dem Druck, ich muss endlich mal einen Grand-Slam-Titel gewinnen, um nicht der Unvollendete zu sein, sondern eben mit der Zufriedenheit, mit der Gewissheit, ich habe schon so ein Ding und ich kann noch einen oben draufsetzen. Und das hat er gezeigt, das hat man gespürt. Er hatte eine Ruhe, die dazu geführt hat, dass er diesen Titel dann jetzt hier in New York geholt hat.
1: Nächstes Ziel könnte er sein, Nummer 1 zu werden, Jannik Sinner in der Weltrangliste zu überholen, realistisch.
22: Hat er zumindest sofort gesagt, ja, klar ist das ein Ziel. Ist realistisch, hängt so ein bisschen davon ab, natürlich, wie kommt Sinner zurück. Er ist verletzt, keiner weiß so genau, wie schlimm ist das mit dem Knie. Bei Alcaraz und einem anderen großen Konkurrenten weiß man auch nicht so genau, wie schnell und gut kommt er nach dieser langen Handgelenksverletzung zurück. Und wenn Zverev so weiterspielt und die anderen beiden nicht die Ergebnisse bis Ende des Jahres holen, dann ist die Nummer 1 der Welt für den Deutschen tatsächlich drin.
1: So, jetzt Informationen von Tim Brockmeier live aus New York nach dem Gewinn der US Open von Alexander Zverev.
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1: Um 6.54 Uhr. Das Für und Wider von Klimaanlagen ist während der Hitzewelle in diesem Sommer ausgiebig diskutiert worden, was aber vermutlich nicht so viele wissen. Viele Klimaanlagen verbrauchen nicht nur Strom, sondern können die Erdatmosphäre auch durch das Kühlmittel aufheizen, mit dem sie betrieben werden. Sogenannte F-Gase. Das betrifft auch manche Wärmepumpen. Dabei ist es schon klar, dass es auch Alternativen gibt. Corinna Hennig aus der NDR Info Wissenschaftsredaktion.
0: Synthetisch hergestellte fluorierte Gase, sogenannte F-Gase, sind in vielen Klimaanlagen noch Standard. Das Problem, die Kältemittel bleiben nicht für immer in den geschlossenen Kreisläufen.
2: Jede technische Anlage hat irgendwo Schwachstellen, die früher oder später dann repariert werden müssen,
0: sagt Peter Hanisch vom Referat Chemikaliensicherheit im Hessischen Umweltministerium. Eigentlich müssen Kältemittel im Reparaturfall abgesaugt und recycelt werden.
2: Wir haben aber viel Erfahrung damit, dass das gar nicht passiert, sondern es wird dann einfach eine Leitung aufgetrennt und das Kältemittel in die Umgebung, in die Atmosphäre entlassen.
0: Dazu kommt, aus manchen Anlagen entweicht ganz regulär immer ein bisschen klimaschädliches F-Gas. Bei vielen Autoklimaanlagen ist das zum Beispiel so. Ursprünglich waren die F-Gase als Alternative zum ozonschädigenden FCKW eingeführt worden. Doch sie verschärfen ein anderes Problem. Weil sie Wärmestrahlung extrem gut aufnehmen und auf die Erde zurückwerfen, haben manche von ihnen ein 1000- bis 10.000-fach so großes Erderwärmungspotenzial wie CO2. Deshalb hat auch die Politik längst nachgesteuert. In der EU sind manche F-Gase schon verboten. Andere werden stufenweise reduziert. Ein wichtiger Schritt, sagt der Atmosphärenforscher Andreas Engel von der Goethe-Universität Frankfurt am Main.
5: Es ist ausgerechnet worden, wenn es das nicht gäbe, dann hätten wir wahrscheinlich eine Erwärmung bis Ende dieses Jahrhunderts von 0,5 Grad zusätzlich gehabt.
0: Die Alternativen stehen längst bereit und die Industrie zieht mit. Bei 80-90% aller Anlagen ist ein Umstieg auf natürliche Kältemittel kein Problem. So schätzt man beim Verband Deutscher Kälte-Klima-Fachbetriebe. Neue Kühlschränke zum Beispiel werden demnach schon jetzt fast vollständig mit Isobutan betrieben und rund die Hälfte aller Wärmepumpen in Deutschland mit Propangas. Ein bisschen langsamer geht es bei großen Kühl- und Klimaanlagen voran. Doch es gibt ein Problem. Der Ausstieg aus den F-Gasen werde regelrecht sabotiert, sagt der Jurist Jens-Martin König vom Hessischen Umweltministerium. Denn es gibt einen florierenden Schwarzmarkt.
2: Internationale Polizeibehörden, die Niederlande kann man nennen zum Beispiel, die sind schon vor 2 Jahren von 42% Anteil ausgegangen. Und wenn wir mit der Branche sprechen, dann hören wir eigentlich eher schon, dass die Hälfte des europäischen Kältemittelmarktes vermutlich aus illegalen Quellen gespeist ist. Und das macht natürlich das europäische Klimaschutzrecht dysfunktional.
0: Denn weil die EU dem Handel für die einzelnen Substanzen Quoten vorgegeben hat, die nicht überschritten werden dürfen, steigen die Preise der noch zugelassenen Kältemittel für ältere F-Gase. Eine Lücke für den illegalen Handel. Die Täter handeln ganz offen auf Verkaufsplattformen im Internet mit den Kältemitteln oder sie melden sich direkt per Telefon, zum Beispiel in Kfz-Werkstätten, und bieten ihre illegalen Produkte an. Doch eine Strafverfolgung findet kaum statt, weil die Rechtslage kompliziert geregelt ist und das Strafmaß viel zu gering, sagt der Chemiker und Energietechniker Peter Harnisch.
2: Da, wo meinetwegen ein Ordnungswidrigkeitsverfahren dann bemüht wird, weil das Strafverfahren nicht gelingt, ne, da sind die Strafen so lächerlich gering, dass der Gewinn bei weitem größer ist als die Strafe. Also es würde sich trotzdem lohnen, trotzdem, dass man erwischt worden ist, lohnt es sich.
0: Die beiden Ministerialbeamten aus Hessen streiten darum seit Jahren für eine bessere Strafverfolgung. Über eine Bundesratsinitiative haben sie schon viel erreicht. Aktuell ist der Bundestag am Zug, um eine Gesetzesvorlage zu beschließen, die härtere Strafen ermöglicht. Eigentlich eine Win-Win-Situation, meint Jens-Martin König.
6: Es geht um eine ganz niedrig hängende Frucht des Klimaschutzes. Das ist nicht schwer, die zu ernten. Das Recht ist da, es ist eine Branche da, die mitgeht. Es gibt Alternativen, die sind verfügbar, die sind nicht teuer. Wir müssen nur dem illegalen Handel sozusagen das Handwerk legen.
1: Soweit Corinna Hennig. 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

Es war ja eine Entscheidung für die Politik vor der Haustür. Doch wie viel überregionale Politik spielte eine Rolle bei dieser Kommunalwahl in Niedersachsen gestern? Unser NDR-Info-Thema ist es heute früh. Gleich den aktuellen Stand dazu, alle Zahlen in den Nachrichten. Und danach sind wir verabredet nach den Nachrichten mit dem SPD-Landeschef und Regierungschef Olaf Lies zum Interview.

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1: Um 7 Uhr mit Claudia Drews. Die CDU ist bei der Kommunalwahl in Niedersachsen im Landesvergleich offenbar die stärkste Kraft geblieben. Nach dem vorläufigen Ergebnis des Landeswahlportals kamen die Christdemokraten auf Kreisebene auf 27,2%. Das sind 4,5 Prozentpunkte weniger als 2021. Die SPD von Ministerpräsident Lies bekam demnach 24,6%. Das wäre ein Minus von 5,4 Prozentpunkten. Die AfD dagegen konnte sich deutlich von 4,6% auf jetzt 15,9% verbessern. Aus der NDR Nachrichtenredaktion Diane Batani.
2: Die CDU kann trotz Verlusten noch Positives für sich verbuchen. Eine absolute Mehrheit mit dem Amtsinhaber Weilmann bei der Oberbürgermeisterwahl in der VW-Stadt Wolfsburg. Niedersachsens CDU-Landeschef Lechner machte unmissverständlich klar, dass das Ergebnis trotz des Bundestrends gelungen sei. Ministerpräsident Lies, Landeschef der SPD, räumte dagegen ein, man habe sich mehr erhofft. Das Vertrauen in die etablierten Parteien sei angespannt. Der niedersächsische Landesvorsitzende der AfD Schledde sieht seine Partei als eindeutigen Gewinner des Abends. Hochburg der AfD ist der Hochrechnung zufolge Salzgitter. Dort wurde die Partei stärkste Kraft im Stadtrat vor SPD und CDU. Und dort zieht AfD-Oberbürgermeisterkandidatin Meyer auch in die Stichwahl gegen Amtsinhaber Klingebiel von der CDU. Die AfD in Niedersachsen wird vom Verfassungsschutz beobachtet.
1: In Finnland findet heute ein EU-Arktis-Gipfel statt. Auch Bundeskanzler Merz nimmt an dem Treffen in Lappland teil. Aus der NDR-Nachrichtenredaktion Karin Busche.
3: Das Interesse an der Arktis ist größer geworden, von den USA über Russland bis China. Denn die Region wird immer bedeutsamer, wirtschaftlich und militärisch. Das Eis schmilzt und so werden zum Beispiel manche Seewege besser nutzbar und wichtige Rohstoffe leichter zugänglich. Bundeskanzler Merz und seine Kollegen aus anderen europäischen Ländern wollen in Lappland darüber beraten, wie die EU ihre Arktispolitik neu ausrichtet. Es geht unter anderem um die Bereiche Sicherheit, Infrastruktur und Nachhaltigkeit. Noch in diesem Herbst soll eine überarbeitete Arktis-Strategie vorgestellt werden.
1: Nach einem Fährunglück in Indonesien suchen Rettungskräfte weiter nach mehr als 120 Vermissten. Flugzeuge, Schiffe sowie Rettungstaucher und eine Unterwasserdrohne sind im Einsatz. 6 Menschen wurden bisher tot geborgen, 108 Insassen konnten gerettet werden. Die Fähre war mit 240 Menschen an Bord auf dem Weg von Java nach Borneo in Seenot geraten und gekentert. Das Schiff wurde später kieloben treibend entdeckt. Die Retter befürchten, dass noch Passagiere im Innenraum eingeschlossen sein könnten. Bundesaußenminister Wade Pohl will nach dem politischen Wechsel in Ungarn die Beziehungen zu dem osteuropäischen Land verbessern. Der CDU-Politiker ist heute früh zu Gesprächen nach Budapest abgereist. Es geht darum, ein Fundament des gegenseitigen Vertrauens und der Verlässlichkeit wiederherzustellen, so Wade Pohl. Im Frühjahr hatten die Ungarn den seit 16 Jahren amtierenden Ministerpräsidenten Orbán und seine autokratische Regierung abgewählt. Die neue Regierung unter Ministerpräsident Modyar verfolgt seitdem eine deutlich europafreundlichere Politik und hat auch gegenüber Russland einen anderen Kurs eingeschlagen. Der deutsche Tennisprofi Alexander Zverev hat die US Open gewonnen. Im Finale vor New York besiegte er den US-Amerikaner Ben Shelton in 4 Sätzen. Aus der NDR Sportredaktion Ina Kast.
4: Es dauerte ein paar Sekunden, bis Alexander Zverev realisierte, dass er gerade seinen 2. Grand-Slam-Titel gewonnen hatte. Dann erst riss er die Arme nach oben. Der 29-Jährige zeigte früh im Match starke Nerven, wirkte nicht sonderlich nervös. Für den Deutschen war es bereits das 6. Grand-Slam-Finale, für den jungen Shelton das 1. Zverev verlor zwar den 3. Satz, konnte aber zu Beginn des 4. Satzes früh einen Break holen und setzte sich nach 3,5 Stunden durch. Nun darf er sich also als erster deutscher Tennisspieler seit Boris Becker US Open-Sieger nennen.
1: In der Fußball-Bundesliga hat der Hamburger SV eine weitere klare Niederlage kassiert. Die Mannschaft von Trainer Merlin Polzin verlor mit 0:5 bei RB Leipzig und liegt nach 3 Spieltagen auf dem letzten Tabellenplatz. Im 2. Sonntagsspiel setzte sich der FC Bayern München mit 2:1 bei Aufsteiger Elversberg durch. Und das waren die Nachrichten.
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5: Erst noch Nebel, dann ist es wechselnd bewölkt in Südniedersachsen und am Abend zur Ems hin kann es auch mal Schauer geben bei 17 bis 22 Grad. Morgen dann heiter bis wolkig, später zieht von der Nordsee und der Ems dann Regen auf bei 20 bis 26 Grad. 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Stau oder stockender Verkehr ab 3 Kilometer Länge. A1 Lübeck Richtung Hamburg zwischen Hamburg-Billstedt und der Norderelbbrücke 4 Kilometer stockender Verkehr. A1 Osnabrück Richtung Bremen, zwischen Bremen-Brinkum und Hemelingen 4 Kilometer stockt es vor der Baustelle. Dann A24 Berlin Richtung Hamburg, zwischen Schwarzenbeek-Grande und Witzhafe 4 Kilometer stockender Verkehr. Und A27 Bremen Richtung Bremerhaven, zwischen Bremerhaven Süd und Geestemünde gibt es 3 Kilometer stockenden Verkehr an diesem Montag, an dem Sie NDR Info hören. Ich bin Stefan Schlag, hallo, guten Morgen. Das war ja eine Entscheidung für die Politik vor der Haustür. Doch wie viel überregionale Politik spielte eine Rolle bei dieser Kommunalwahl in Niedersachsen gestern? Unser NDR-Info-Thema heute früh. Stärkste Kraft landesweit ist die CDU geworden. Nach dem vorläufigen Ergebnis, das auf dem Wahlportal des Landes veröffentlicht wurde, kommt die CDU auf 27,2%. Dahinter folgt die SPD mit 24,6%. Beide Parteien haben allerdings mehrere Prozentpunkte verloren. Auf Platz 3 sieht die Hochrechnung die AfD, die mit 15,9% deutlich zulegen konnte, gefolgt von den Grünen und den Linken. Gleich dazu Fragen an den Ministerpräsidenten und SPD-Landeschef Olaf Lies. Zunächst aber der Blick in die Rathäuser von Jule Lampe.
6: Lange Schlangen vor den Wahllokalen. Nicht nur in den Städten, auch auf dem Land wollen viele ihre Stimme abgeben. Die Wahlbeteiligung bei der Kommunalwahl in Niedersachsen deutlich höher als bei der Wahl 2021. Auch in der Landeshauptstadt Hannover. Hier geht der amtierende Oberbürgermeister Bellet Onay von den Grünen gestern schon früh in Führung, kommt am Ende auf über 45% der Stimmen. Die absolute Mehrheit bleibt damit aber aus. Er muss in 2 Wochen in die Stichwahl.
7: Insofern werden wir jetzt morgen da weitermachen, wo ich im Grunde gestern Abend aufgehört habe. Wahlkampf, raus auf die Straße, mit vielen Menschen sprechen und deutlich machen, wer mich als Oberbürgermeister behalten will, der muss in 2 Wochen auch sein Kreuz wieder machen.
6: Und die Chancen stehen gut, denn der direkte Konkurrent in der Stichwahl wird Axel von der Uhe von der SPD sein. Er sammelt nur knapp halb so viele Stimmen wie Onay. Ganz ähnlich das Ergebnis auch in Osnabrück. Hier hat es auch CDU-Oberbürgermeisterin Katharina Pötter nicht beim ersten Wahlgang zurück ins Amt geschafft und hofft nun in der Stichwahl gegen den Grünen Volker Bajus auf ihre Wiederwahl.
8: Die über 42% der Osnabrückerinnen und Osnabrücker haben ja heute ihre Stimme gegeben. Damit noch mal deutlich mehr als beim letzten Mal bei vor 5 Jahren bei der Wahl. Und das heißt, dass die überwiegende Mehrheit der Menschen in der Stadt mit meiner Arbeit zufrieden ist. Und es gibt starken Rückenwind jetzt für die Stichwahl. Und ich glaube, dass ich da ganz motiviert zupacken kann.
6: Und während sie in Hannover und Osnabrück ihre Ämter weiterführen wollen, hat der bisherige Oberbürgermeister in Oldenburg, Jürgen Krogmann von der SPD, freiwillig den Jüngeren den Vortritt gelassen.
9: Ich bin kein Anhänger dieses Konzeptes, das ja weltweit gerade reüssiert, dass man mit 70 oder über 80 noch solche Ämter machen kann. Ich glaube, irgendwann müssen auch mal die Jüngeren ran.
6: Darunter Jascha Rohr, unterstützt von CDU und Grünen, und Ulf Prange von der SPD. Auch sie müssen in die Stichwahl.
10: Sehen Sie, wir haben in Sachsen-Anhalt gesehen, was passiert, wenn das nicht der Fall ist, dass Demokraten miteinander sprechen. Und das haben wir hier gemacht. Und wir haben viele gemeinsame Linien gefunden.
6: Erklärt Jascha Rohr und Ulf Prange.
11: Wenn ich mir Schulen angucke, wenn ich mir Sporthallen angucke, wenn ich mir Verkehrsinfrastruktur angucke, ich will bezahlbares Wohnen in Oldenburg stärken, das ist ein ganz relevantes Thema.
6: So ähnlich die kommunalen Themen, so unterschiedlich die Ergebnisse in Niedersachsen. Und während in einigen Kommunen die finale Entscheidung bis zur Stichwahl in 2 Wochen vertagt wird, wird anderswo schon gefeiert. In Wolfsburg holt Dennis Weilmann von der CDU die absolute Mehrheit. In Wilhelmshaven übernimmt erstmals eine Frau, Eva Maria Hamann, parteilos, den Posten der Oberbürgermeisterin. In Cuxhaven bleibt Uwe Sandjer von der SPD im Amt. Und auch im Landkreis Emsland hat sich Marc-André Burgdorf von der CDU erneut klar gegen die Konkurrenz durchgesetzt, trotz negativem Bundestrend.
12: Es ist trotzdem ein gutes Ergebnis, wenn man mal den gesamtpolitischen Kontext sieht, wie er momentan ist. Und ich bin Christdemokrat, auch immer überzeugter Christdemokrat. Aber eben auch bei insgesamt 5 Bewerbern ist das natürlich ein Feld, wo eine Stichwahl durchaus denkbar gewesen wäre.
6: Der Zuspruch für die CDU bleibt in Niedersachsen groß. Im landesweiten Vergleich steht die Partei sogar ganz vorne, gefolgt von SPD und AfD. Die Alternative für Deutschland feiert damit einen deutlichen Zugewinn, schafft es in Salzgitter in die Stichwahl, geht aber bei den Ämtern zunächst einmal leer aus.
5: Die Kommunalwahl in Niedersachsen. Soweit Jule Lampe. Und ich begrüße jetzt Niedersachsens Regierungschef und SPD-Landesvorsitzenden Olaf Lies. Hallo, guten Morgen, Herr Lies.
13: Guten Morgen, Herr Schlag.
5: 24,6% minus von 5 Punkten. Gut. Warum verliert die SPD auch auf kommunaler Ebene an Vertrauen?
13: Ja, das ist schon ein Ergebnis, das uns nachdenklich macht. Und ich habe das natürlich sehr genau verfolgt. Wenn wir uns ansehen, auch mit welcher Stärke andere Parteien gerade dabei sind, dann merken wir, dass wir als etablierte Parteien, das gilt eben auch besonders für die SPD, an Zustimmung in Summe verlieren, dass das an andere geht, bei denen ich manchmal denke, ich kenne gar keine Kandidaten, also schon Bundestagseinfluss, der auch stattfindet. Also es ist schon eine schwierige Situation. Wir müssen sehr genau sehen, was können wir vor Ort tun, weil da spielt ja die Demokratie die ganz entscheidende Rolle in unseren kommunalen Parlamenten, um auch verloren gegangenes Vertrauen zurückzugewinnen.
5: Ganz genau, das war ja nun keine Bundestagswahl. Also nochmal, warum verliert die SPD eben auch auf kommunaler Ebene in den Landkreisen an Vertrauen bei den Menschen? Warum wird die SPD nicht mehr so gewählt?
13: Ja, man merkt das schon, dass aus meiner Sicht der Einfluss der Gesamtstimmung in Deutschland spürbar ist. Also man muss das offen sagen, wir haben bei uns Kandidatinnen und Kandidaten auch in meiner Region, die kannte niemand für die AfD und sind trotzdem gewählt worden. Das heißt, es ist schon ein Signal, dass die Menschen unzufrieden sind mit den klassischen etablierten Parteien. Das ist ein Problem, das wir auf der Bundesebene, auf der Landesebene und in der Auswirkung sogar auf der kommunalen Ebene haben. Dabei ist es dort eine reine Persönlichkeitswahl. Also ich glaube, viele Wahlkämpferinnen und Wahlkämpfer haben am Ende auch ein Stück der Bundesstimmung mit erfahren müssen.
5: Sie wollen ja in einem Jahr wiedergewählt werden, Herr Lies. Wird das nichts, wenn die Bundes-SPD so weitermacht?
13: Ich glaube, entscheidend wird erstmal sein, dass die Bundesregierung das gemeinsam hinbekommt, weil wir spüren das natürlich insgesamt, dass es einen erheblichen Vertrauensverlust gibt. Das macht mich sehr, sehr nachdenklich. Also wir brauchen eine geschlossene Politik auf der Bundesebene, aber wir haben halt extrem schwere Zeiten. Wir haben wirklich schwierige Zeiten, kein Wachstum, schwierige wirtschaftliche Situation. Und dazu Menschen, die sich Sorgen um die Zukunft machen. Und darauf müssen wir alle eine Antwort geben. Ich will gar nicht mit dem Finger nur nach Berlin zeigen. Es ist so einfach. Das müsst ihr schon gemeinsam auf allen Ebenen lösen.
5: Sie haben das angesprochen. Ihre Partei sitzt ja nun in der Bundesregierung. Wie viel Verantwortung trägt die Parteispitze, auch der SPD mit Lars Klingbeil, Finanzminister? Und der kommt ja nun noch aus Niedersachsen, aus dem Heidekreis. Wie viel Verantwortung trägt er?
13: Na, ich glaube, es ist fatal, jetzt zu sagen, da trägt einer Verantwortung. Das tragen wir alle zusammen. Also wir alle sorgen dafür, wie das Bild der demokratischen Parteien, der SPD aussieht. Aber natürlich spüren wir, dass die Unzufriedenheit, die sich natürlich auch am Ende spürbar zeigt mit der Bundesregierung, die ist ja überall spürbar in allen Ländern, dass das natürlich Auswirkungen hat. Und dass deshalb, glaube ich, viele, die, das wird man an der Wählerwartung möglicherweise sehen können, die auch bereit waren, SPD zu wählen oder CDU zu wählen, sich vorgestellt haben auch oder vorstellen konnten, ich will mal was ganz anderes. Und das macht mich nachdenklich. Wir verlieren die Zustimmung und daran müssen wir als Sozialdemokratie hart arbeiten. Wir müssen deutlich machen in Berlin, welche Rolle wir spielen. Wir werden auch zu bestimmten Themen klarer sein müssen. Es wird Themen geben. Denk mal an das Thema abschlagsfreie Rente mit 45 Beitragsjahren, was wir nicht mitmachen können. Also ich glaube, wir müssen eine stärkere und klare Position haben und trotzdem, so schwierig wie es ist, in Berlin eine gemeinsame Linie als Bundesregierung finden.
5: Trotzdem steht und fällt sowas natürlich auch mal mit den Köpfen. Das ist ja nichts Neues, wenn wir darüber reden, dass es Kritik an der Parteispitze der SPD gibt, also auch an Bärbel Baas natürlich, die mit Lars Klingbeil ja die Partei führt. Da geht ja auch was von aus. Und wenn man sich dann auch die Werte anschaut, was Beliebtheit angeht, das setzt sich dann ja fort bis auf die kommunale Ebene, wie wir am Wochenende gesehen haben. Also muss da auch die SPD ganz offen mal eine Personaldiskussion führen.
13: Nein, es ist, glaube ich, keine Personaldiskussion. Wenn wir eine Diskussion über die Frage der Person an der Spitze führen, ändert das gar nichts. Die Menschen wollen nicht Personalchaos oder Personal verändern. Die wollen eigentlich, dass das gut läuft und dass Politik ihrer Verantwortung gerecht wird. Das ist auch richtig. Und dass das geht, sehen wir. Es gibt ja viele auch persönliche Erfolge bei der Kommunalwahl. Von denen, die zum ersten Mal in den Rat gekommen sind, bis zu Oberbürgermeistern oder Landräten, die gewählt oder wiedergewählt worden sind. Also das wäre jetzt zu einfach. Nur wir merken insgesamt einen Stimmungseinfluss vor Ort, dass die Bundespolitik auf die kommunale Ebene deutlich mehr Einfluss hat, als das vielleicht in der Vergangenheit der Fall war.
14: Sie haben jetzt die Rente als ein Beispiel genannt. Ich weiß nicht, ob das reichen wird, um wieder mehr Vertrauen bei den Menschen herzustellen.
13: Nein,
14: ich bezweifle das natürlich.
13: Das
14: ist ja klar. Aber es wird, das ist eine Bestandsaufnahme, die Sie auch abgeben, Herr Lies. Ist ja klar, ein Tag nach der Wahl, okay. Aber es muss sich doch auch noch mehr ändern in der Politik. An welchen Bereichen muss die SPD auch sagen, da müssen wir ran?
13: Also das ganz Entscheidende für die Menschen ist gerade die Frage, wie geht es mit meinem Arbeitsplatz weiter? Das trifft unglaublich viele. Das heißt, die Frage ist, wie stabilisieren wir die Industrie in unserem Land? Wie stabilisieren wir Mittelstand und Handwerk? Was tun wir dafür, dass die Menschen sicher sein können, morgen noch Arbeit zu haben? Das treibt viele um. Das Stichwort Energiekosten spielt dabei eine entscheidende Rolle. Also es ist natürlich deutlich mehr als ein einzelner Punkt. Aber dieses Unsicherheitsgefühl und diese Frage, kriegen die das dahin? Das müssen wir aufbrechen und wir müssen deutlich machen, wir haben die Verantwortung und wir gehen mit der Verantwortung auch entsprechend um und sorgen dafür, dass sich das Land wieder positiv entwickelt. Das ist das, was die Menschen spüren wollen. Die Details, wer Vorsitzender ist oder wer welche Rolle hat, das ist sicherlich spannend zu diskutieren. Aber ehrlicherweise, den Menschen geht es, glaube ich, eher um ihre Sicherheit.
14: Das sagt der SPD-Landesvorsitzende und Regierungschef Olaf Lies bei uns im Interview heute früh hier auf NDR Info. Und wir wollen auch dann im Laufe des Morgens den CDU-Landeschef in Niedersachsen, Sebastian Lechner, zum Ausgang der Kommunalwahl hören. Jetzt gucken wir aber erstmal auf etwas Erfreuliches aus deutscher Sicht. Alexander Zverev hat nämlich die US Open gewonnen. Ein wirklich bemerkenswerter Weg, den Zverev da geht in diesem Jahr. Dazu gleich mehr bei uns im Sport. Das Wichtigste in Kürze jetzt, 7.16 Uhr.
1: Bei der Kommunalwahl in Niedersachsen hat die CDU landesweit am besten abgeschnitten. Nach dem vorläufigen Wahlergebnis liegen die Christdemokraten bei gut 27,2%, gefolgt von der SPD, die auf 24,6% kommt. Auf Platz 3 liegt die AfD mit 15,9%, die damit deutlich zulegen konnte. CDU-Landeschef Lechner wertete das Ergebnis für seinen Landesverband als Vertrauensbeweis. Im Wahlkampf sei der Unmut über die Bundespolitik allgegenwärtig gewesen. Auch in Schweden ist gestern gewählt worden. Da ging es um die Zusammensetzung des Parlaments. Und es zeichnet sich ein knappes Ergebnis ab. So liegen die Sozialdemokraten der früheren Ministerpräsidentin Andersson nach Auszählung der meisten Stimmen vorn. Ob es für eine Mehrheit für ein Mitte-Links-Bündnis reicht, ist aber noch unklar. Bislang wird Schweden von einer Minderheitsregierung von Konservativen und Liberalen geführt. Wie kann Europa seine Interessen in der Arktis schützen? Darüber spricht Bundeskanzler Merz heute mit anderen Spitzenpolitikern mehrerer EU-Staaten im Norden Finnlands. Konkret geht es dabei etwa um neue Seewege, die durch den klimabedingten Rückgang des arktischen Meereises entstehen. Außerdem spielen Sicherheitsbedrohungen durch Russland und China eine Rolle, genauso wie die Frage, wie in der Arktisregion mehr Rohstoffe erschlossen werden können. Das Wetter in Norddeutschland, und da zeigt sich ein Mix Nebel, viele Wolken, aber auch mal Sonne. In Südniedersachsen sind Schauer möglich. Maximal 17 bis 22 Grad. Soweit der Überblick. Zurück zu Stefan Schlag.
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14: Wenn ein erfolgreicher Sportler den ganz großen Triumph immer wieder verpasst, dann ist gern mal die Rede vom Unvollendeten. So war das auch lange beim besten deutschen Tennisprofi, bei Alexander Zverev. Über den gab es sogar mal eine Doku mit diesem Titel, der Unvollendete. Aber Jan Möller aus unserer Sportredaktion kann man löschen von der Festplatte, denn seit diesem Jahr passt das nicht mehr mit dem Unvollendeten.
15: Genau so ist es. Erst hat er die French Open gewonnen und jetzt auch die US Open in New York. Im Finale ging es da gegen den starken US-Amerikaner Ben Shelton. Den hat er in 4 Sätzen geschlagen, sehr souverän. Und nach dem letzten Ballwechsel, wir haben es ja vor einer halben Stunde schon von unserem Reporter Tim Brockmeier gehört, jetzt wollen wir es auch nochmal von Zverev selbst hören, da gab es diese Situation, alle jubeln. Und er will einfach weiterspielen, bis er dann realisiert, das war's, ich habe gewonnen. Also, was war da los?
16: Aber ich dachte, es ist 5-1 anstatt 6-2. Es ist so simpel.
15: Tja, so simpel ist es, da hat er sich einfach verzählt, war total im Tunnel. Jetzt ist Zverev überhaupt erst der zweite Deutsche, der die US Open gewonnen hat, nach Boris Becker 1989, also hat lange gedauert. Becker war ja auch mal die Nummer 1 der Weltrangliste. Im Moment ist das Jannik Sinner, der in New York verletzt gefehlt hat. Und Zverev könnte ihn noch überholen in diesem Jahr.
16: Klar, das ist ein Ziel. Mal schauen, wie es Jannik zurückkommt. Aber ich werde natürlich auch für den Rest des Jahres konzentriert bleiben und alles dafür tun, um gutes Tennis zu zeigen und dann natürlich die Resultate so zu zeigen, dass ich halt eine Chance habe, am Ende des Jahres dort zu sein.
15: Tja, ob Zverev übrigens am kommenden Wochenende im Davis Cup antritt fürs deutsche Team, das ist noch offen. Er selbst würde gern, hat er gesagt, aber er will sich auch nochmal absprechen mit seinem Team. Also, ein Hamburger, Alexander Zverev, ist oben auf. In der Fußball-Bundesliga dagegen steht Hamburg ganz unten in der Tabelle nach dem 0:5 des HSV in Leipzig. Mehr dazu von Lars Pegelow.
17: 0 Punkte und 0:12 Tore. In der Bundesliga-Geschichte seit 1963 sind überhaupt nur zwei Mannschaften schlechter gestartet als der HSV in dieser Saison. Vor allem in der Abwehr präsentierte sich das Team von Trainer Merlin Polzin auch in Leipzig nicht Bundesliga-tauglich und baute mit eigenen Fehlern einen verunsicherten Gegner auf. Das waren teilweise Eiertore, schimpfte HSV-Kapitän Nikolai Rimberg. Rimberg sagte aber auch, sein Team habe im Vergleich zu den Vorwochen bessere Ansätze gezeigt. Im Ergebnis war das nicht sichtbar. Der HSV ist letzter und Merlin Polzin steht vor der schwierigsten Situation seiner bisherigen Trainerzeit beim HSV. Am kommenden Sonnabend kommt der 1. FC Köln ins Volksparkstadion. Da steigt der Druck auf Mannschaft und Trainer. Außer den Hamburgern ist in der Bundesliga aktuell nur Borussia Mönchengladbach ohne Punkte und der Verein vom Niederrhein hat gestern seinen Trainer Eugen Polanski entlassen.
15: Ja, momentan soll es allerdings um Merlin Polzin keine Diskussion geben beim HSV. Und ganz sicher, ganz sicher wirklich, haben ihren Job zwei andere Trainer, die beiden Vinzenz, Wagner und Kompanie. Die haben sich gestern getroffen, Elversberg gegen den FC Bayern. Und die Münchner haben gewonnen, 2:1, haben damit dem Bundesliga-Neuling die erste Niederlage zugefügt. Das war wichtig, fand auch Torwart Jonas Urbich.
18: Sehr wichtig. Es war ein sehr schwieriges Auswärtsspiel und ich bin mir sicher, in Zukunft werden auch die anderen Mannschaften hier Schwierigkeiten haben zu punkten, weil in dieser Mannschaft eine unglaubliche, ein ziemlicher Glauben einfach ist. Und deswegen, klar, für die Tabelle sind 3 Punkte immer sehr gut.
15: Damit stehen die Bayern jetzt vor Elversberg, aber noch sind sie trotzdem nur Vierter. Noch ohne Punktverlust sind nur Spitzenreiter Freiburg und Borussia Dortmund. Bronzemedaille verpasst, viele neue Fans gewonnen. So könnte das Fazit lauten für die deutschen Basketballerinnen nach der Weltmeisterschaft in Berlin. Da gab es im Spiel um Platz 3 gegen Spanien, wie schon zum Auftakt des Turniers, wieder eine klare Niederlage, 58:81. Und die Enttäuschung war groß, auch bei Lina Sonntag, erstmal zumindest in der Kabine direkt nach dem Spiel.
19: Es gab keine trockenen Augen mehr. Ich glaube, jeder hat geweint. Das ist halt einfach schon ein bisschen frustrierend. Aber wir können auf jeden Fall super stolz auf uns sein. Wir sind unter den Top 4 Teams der Welt. Und damit hat, glaube ich, fast keiner gerechnet, bevor wir dieses Turnier gestartet haben. Deshalb, glaube ich, sollen wir einfach ganz schön stolz auf uns sein.
15: So ist es. Tolles Turnier, auch was die Publikum

0: beste Platzierung in einem Weltfinale. Belohnt wurde der 32-Jährige mit einem Preisgeld von 40.000 US-Dollar. 400 Meter Hürdenläufer Emil Adjekum hat in Budapest bewiesen, dass er in der Weltspitze angekommen ist. Er lief in neuer deutscher Rekordzeit auf Platz 4. Robert Faken belegte über die 1500 Meter Rang 11. Einziger deutscher Ultimate Champion war schon am Freitag Merlin Hummel geworden. Der Hammerwerfer sicherte sich damit die Rekordsiegprämie von 150.000 Dollar.
1: Ja, die Ultimate Championship ist zum ersten Mal ausgetragen worden. Kritik gibt es vor allem daran, dass das neue Format, das nur an drei Abenden und nur mit den Besten der Besten stattfindet, viele Disziplinen ausschließt. Insgesamt sind da Preisgelder von 10 Millionen Dollar vergeben worden.
2: Und soweit der Sport mit Jan Möller. Uhr, so ein NDR-Info. Am kommenden Sonntag wählt ja Mecklenburg-Vorpommern einen neuen Landtag und wir stimmen Sie in dieser Woche weiter ein auf diese Wahl, die ja deutschlandweit mit großer Spannung verfolgt wird. Wir stellen Ihnen in dieser Woche die Spitzenkandidaten der Parteien in einer besonderen Serie vor. Für ein paar Stunden packen die Politikerinnen und Politiker mit an im Alltag anderer Menschen und sprechen mit ihnen über ihre Anliegen, über ihre Sorgen und Probleme. So etwas wie ein Kurzpraktikum. Jetzt hören Sie, wie sich AfD-Spitzenkandidat Enrico Schuld bei einem Biolandwirt geschlagen hat. Celine Schmock hat ihn dabei begleitet.
3: Hallo, es ist ein sehr umgänglicher Bulle.
4: Ich gehe rückwärts dann, ne?
3: Sie gehen rückwärts, damit Sie immer den Bullen im Blick haben.
5: Fast eine Tonne wiegt Bulle Alois. Die erste Herausforderung für Enrico Schuld. Für ein paar Stunden arbeitet der AfD-Spitzenkandidat auf dem Hof von Landwirt Christian Rohlfing mit. Und der hat sich vorbereitet.
3: Wie stehen Sie denn jetzt zur EU?
4: Wir wollen die EU insofern reformieren, dass nicht so viel Gesetzgebungskompetenz nach Brüssel oder Straßburg verlegt wird. Viele sagen immer, die AfD will aus der EU austreten. Nee.
5: Im Grundsatzprogramm der AfD steht, wenn sich die EU nicht nach ihren Vorstellungen reformieren lässt, soll Deutschland austreten.
3: Herr Schuld, das ist meine Frau.
4: Sie ah, guten Tag. Hallo, Enrico Schuld.
6: Hallo, Herr Schuld.
3: Lehrerin einer Regionalschule hier.
5: Und dann kommt noch Rohlfings Frau Simone mit dazu. Die AfD will Lehrer, die in der Verwaltung statt im Klassenzimmer arbeiten, teilweise zurück an die Schulen holen.
7: Aber wer soll die Aufgabe eines Schulrates übernehmen, wenn das kein Lehrer ist?
4: Die Frage ist, ob es so viele Schulräte braucht. In Mecklenburg-Vorpommern.
7: Das
4: sehe ich ein bisschen anders.
5: Dass Leistung zählen muss, sehen beide ähnlich. Aber bei der Schulform kommen sie nicht zusammen. Simone Rohlfing glaubt, auch gute Schülerinnen und Schüler könnten dem Druck im bestehenden System nicht immer standhalten.
4: Würden Sie dafür sagen, dass jeder sich aussuchen kann, ob er aufs Gymnasium geht oder nicht?
7: Das würde ich auf gar keinen Fall sagen.
4: Wir haben das ja dieses mehrgliedrige Schulsystem.
7: Ja, halte ich auch für totalen Schwachsinn.
4: Ja, da bin ich dafür.
7: Ja, also
4: wir haben integrierte Gesamtschulen und kooperative Gesamtschulen, die haben wir in Mecklenburg-Vorpommern, die wollen wir auch erhalten als AfD.
7: Aber ja, das funktioniert aber nicht, dieses System. Eigentlich funktioniert es nur, wenn wir die Gymnasien abschaffen und wenn wir ausschließlich Gesamtschulen hätten.
4: Wir sind ganz klar für den Erhalt des Gymnasiums und wir sind sogar auch für Zugangshürden aufs Gymnasium.
5: Eine Forderung aus dem Wahlprogramm beschäftigt Rohlfing und seinen Mitarbeiter Toni noch.
3: Sie haben ja in Ihrem Wahlprogramm explizit die syrischen Flüchtlinge. Sowohl Toni, der ja nun Stammwähler von Ihnen ist, als auch ich bin es nicht. Ist es so, dass wir beide hier beim Barbershop in Grimm zum Friseur gehen und da auch Jungs sitzen, mit denen wir uns super unterhalten, die auch aus Syrien kommen?
4: Genau.
3: Dürfen diese Jungs hier bleiben oder sagen Sie nur, weil sie aus Syrien kommen?
4: Nein.
3: Und das jetzt?
4: Explizit Syrien wurde erwähnt, weil sozusagen Syrien, die haben ein temporäres Aufenthaltsrecht. Das heißt, sie dürfen jetzt, weil in Syrien Krieg war, wurde gesagt, okay, ihr dürft temporär hier bleiben. Und wenn der Krieg ist, wenn der Krieg vorbei ist, dann müsst ihr quasi zurückgehen.
3: Also der syrische Arzt wird nicht, wenn Sie
5: Laut Wahlprogramm will die AfD den Schutzstatus syrischer Geflüchteter überprüfen und ihre Rückkehr aktiv vorbereiten. Zum Schluss treibt den Landwirt noch eine letzte Frage um.
3: Wie soll das weiterlaufen hier mit dem NDR?
4: Mit dem NDR?
3: Ja.
4: Weil das Kamerateam uns so schön begleitet.
3: GEZ ist exorbitant hoch, das ist so. Aber nichtsdestotrotz ist ja der NDR auch sehr anerkannt in MV und macht meiner Meinung nach einen super Job.
4: Wir kündigen den Rundfunkstaatsvertrag, um sozusagen notwendige Reformen anzuschieben. Wir wollen einen Grundfunk, wie gesagt, für einen schmalen Taler. Und ich glaube schon, dass ich...
3: Aber der würde dann auch Zwang sein. Also für mich als Unternehmer, wenn ich ein Radio...
4: Das wäre auf freiwilliger Basis beispielsweise, besonders hier das Regionalfernsehen, auch das Nordmagazin oder Radio MV, die nächstes Jahr hohes Ansehen, dass die Menschen das auch abonnieren würden. Das würde ich selbst auch machen zum Beispiel.
5: Wie das rechtlich umgesetzt werden könnte und in welchem Zeitraum, ist allerdings offen. Und auch offen ist, für wen Landwirt Christian Rohlfing am 20. September stimmen will. Beide sind sich nach diesem Tag aber einig, solche Gespräche sollte es häufiger geben.
6: Soweit

0: Schmock. Und morgen begleiten wir die SPD-Spitzenkandidatin Manuela Schwesig bei ihrem Kurzpraktikum bei einem Bäcker.
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0: Künstliche Intelligenz entwickelt sich so schnell, dass sie zur Gefahr wird. Das sagen keine Technikgegner, sondern die Chefs der wichtigsten KI-Unternehmen aus den USA. Sie fordern deshalb, dass ihre Branche strenger kontrolliert wird. Das befürwortet auch unsere Gastkommentatorin Simone Schmollack von der Taz. An den apokalyptischen Vorhersagen der KI-Unternehmen hat sie aber Zweifel.
2: Beruhigen Sie sich. Das Ende der Menschheit ist nicht in Sicht. Auch wenn große KI-Firmen das gerade suggerieren. Es stimmt zwar, dass KI aus dem Ruder laufen kann, aber vieles deutet darauf hin, dass hinter der Panikmache der KI-Bosse auch eine Marketingstrategie steckt. Denn KI ist menschengemacht. Und wer sonst, wenn nicht die KI-Firmen selbst, können ihre eigenen Systeme regulieren und sogar stoppen, statt andere aufzufordern, das für sie zu tun. Bevor eine künstliche Intelligenz die Welt vernichtet, sind die KI-Firmen möglicherweise selbst kaputt gegangen, nämlich pleite. Die Entwicklung von Modellen, die alles zunichte machen, kostet nicht nur jede Menge Geld, sondern auch riesige Mengen Energie in Rechenzentren, die es auch in absehbarer Zukunft nicht geben dürfte.
0: Die Meinung unserer Gastkommentatorin Simone Schmollack von der Taz. Einige andere Medien nehmen die Warnungen dagegen deutlich ernster. Die Frankfurter Rundschau etwa attestiert der KI eine zerstörerische Kraft für Menschen, Firmen, ganze Staaten. Und die Hannoversche Allgemeine schreibt:
3: Von außen mag mancher denken, Klimaangst, Kriegsangst, Terrorangst, danke, Bedarf an Ängsten ist gedeckt. Doch es geht um mehr. KI ist mutmaßlich der größte Wendepunkt in der Menschheitsgeschichte seit Zähmung des Feuers. Den wenigen, die hier vorangehen und einen Blick in den Abgrund werfen konnten, sollte man Glauben schenken. Wer Dinge schleifen lässt, landet bei Goethes Zauberlehrling. Hier baut sich ein Tsunami auf, dessen Wucht imstande scheint, die Menschheit auszulöschen.
0: Deshalb fordern die meisten Medien, dass die Entwicklung neuer Modelle strenger reguliert wird. Unter anderem die Süddeutsche Zeitung.
3: Die Geschichte kennt keine Beispiele dafür, dass die Abwesenheit jeglicher Regulierung auf Dauer förderlich oder überhaupt praktikabel wäre. Als US-Behörden bei der Aufsicht von Boeing nachließen, stürzten Flugzeuge ab. Und selbst im Kalten Krieg ist es der Welt gelungen, im Umgang mit Atomwaffen grundlegende Regeln aufzustellen. Erst recht benötigt jetzt die mächtigste Technologie der Geschichte staatliche Aufsicht.
0: Und soweit die Standpunkte zusammengestellt hat sie heute früh Johannes Zuber.
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4: Um gleich 7.31 Uhr mit Claudia Drews. Bei der Kommunalwahl in Niedersachsen ist die CDU im Landesvergleich erneut stärkste Kraft geworden. Die Wahlbeteiligung lag dem Landesamt für Statistik zufolge bei rund 64% und somit 7 Prozentpunkte über dem Wert der vergangenen Kommunalwahl. Uli Petersen aus der NDR Nachrichtenredaktion zu den Zahlen des Statistikamtes.
5: Die CDU liegt mit 27,2% vorne, das ist ein Minus von 4,5 Punkten. Dahinter liegt die SPD mit aktuell 24,6%, ein Minus von 5,4. Die AfD konnte sich deutlich um 11,3 Prozentpunkte auf jetzt 15,9% verbessern. Die Grünen haben 1,8 Punkte verloren und liegen bei 14,1%. Niedersachsens Ministerpräsident Lies hat das Ergebnis seiner SPD als schwieriges Ergebnis bezeichnet. Zufrieden ist hingegen Niedersachsens CDU-Landeschef Lechner. Er sagte, der Abend habe gezeigt, dass die CDU auch in diesen Zeiten Wahlen gewinnen könne. Die Grünen-Landeschefin Garlichs ist der Ansicht, dass ihre Partei ein Ausrufezeichen gesetzt habe und AfD-Landeschef Schledde sieht seine Partei nach diesen Stimmgewinnen jetzt als Kommunalpartei in Niedersachsen.
4: Und die Kommunalwahl in Niedersachsen ist heute früh unser NDR-Info-Thema. Mehr dazu hören Sie auch gleich nach diesen Nachrichten. In Finnland findet heute ein Arktis-Gipfel statt. Auch Bundeskanzler Merz ist nach Lappland gereist, um mit EU-Partnern über wichtige strategische Fragen zu diskutieren. Die Arktis war zuletzt geopolitisch immer mehr in den Fokus gerückt. Durch den Klimawandel werden neue Seewege frei. Es geht aber auch um unerschlossene Rohstoffvorkommen. Und weiteres Thema ist die Bedrohung der Sicherheit durch militärische Aktivitäten Russlands und Chinas. Nach der Parlamentswahl in Schweden ist noch offen, wer das Land in Zukunft regieren wird. Nach Auszählung fast aller Stimmen liegt der linksgrüne Oppositionsblock nur knapp vor dem bisherigen Regierungslager. Aus Stockholm, Arne Bartram.
6: Eine neue Regierung für Schweden zu bilden, dürfte schwierig werden. Überraschender Verlierer der Wahl sind die rechtspopulistischen Schwedendemokraten. Zum ersten Mal seit ihrem Einzug ins Parlament 2010 haben sie Stimmen verloren. Sie sind jetzt nur noch drittstärkste Kraft. Stärkste Partei, trotz Verlusten, bleiben die Sozialdemokraten von Magdalena Andersson. Sie hoffen, nach 4 Jahren in der Opposition wieder die Regierung zu übernehmen. Dafür müsste Andersson allerdings alle 3 anderen Parteien ihres linksgrünen Blocks hinter sich bringen. Auch der amtierende Ministerpräsident Ulf Kristersson von den Moderaten beansprucht die Regierungsbildung für sich. Seine konservativ-liberale Minderheitsregierung wurde bisher von den rechtspopulistischen Schwedendemokraten unterstützt. Allerdings hat dieses Bündnis durch die Verluste der Schwedendemokraten keine Mehrheit mehr.
4: Bundesaußenminister Wadephul reist heute in die ungarische Hauptstadt Budapest. Nach dem Regierungswechsel dort solle ein neues Kapitel in den Beziehungen aufgeschlagen werden, so das Auswärtige Amt. Aus Berlin, Ruth Kirchner.
7: Außenminister Wadephul sagte vor seiner Abreise, der politische Wechsel in Budapest eröffne die Chance, die Beziehungen wieder auf ein Fundament des gegenseitigen Vertrauens und der Verlässlichkeit zu stellen. Die ungarische Regierung habe in kurzer Zeit zentrale Reformen angestoßen. Das seien gute Nachrichten für Europa, vor allem aber für die Menschen in Ungarn selbst. Im Frühjahr war die rechtspopulistische Regierung von Viktor Orban abgewählt worden. Der neue Regierungschef Peter Modja bemüht sich um bessere Beziehungen zu Deutschland und zur Europäischen Union. Bei den politischen Gesprächen wird es auch um den russischen Angriffskrieg in der Ukraine gehen. Während Orban ein freundliches Verhältnis zu Moskau pflegte, bezeichnet Modja das russische Vorgehen in der Ukraine als Bedrohung für Ungarn und Europa.
4: Immer weniger Menschen in Deutschland leben in Wohnungen oder Häusern, die sie selbst besitzen. Laut einer neuen Studie des Pestel-Instituts liegt ihr Anteil bei 43,5%. Das ist der niedrigste Wert seit über 20 Jahren und auch innerhalb der gesamten EU. Als Gründe führte das Institut in der Augsburger Allgemeinen unter anderem die hohen Baukosten an, aber auch die gestiegenen Zinsen und die Wohnungsbaupolitik der vergangenen Jahre. In Hamburg hat es am späten Abend einen größeren Polizeieinsatz gegeben, nachdem im belebten Stadtviertel Ottensen Schüsse gemeldet worden waren. Ein 14- und ein 20-Jähriger wurden verletzt. Die mutmaßlichen Täter flüchteten. Aus Hamburg Elias Bartel.
8: Der 14-Jährige wurde nach Angaben der Polizei angeschossen. Nach Informationen des NDR soll der Junge ins Bein getroffen worden sein. Dem zweiten Verletzten, einem 20-Jährigen, wurde in sein Gesäß gestochen. Laut Polizei schwebt keiner der beiden in Lebensgefahr. Anwohner hatten laut einem Sprecher Schussgeräusche gemeldet. Die Polizei rückte daraufhin mit einem Grußaufgebot an. Sie sperrten die Straße, den Gehweg und einen Hauseingang ab. Die Hintergründe der Tat sind bislang noch unklar.
4: Israels Regierung will den gerade in Venedig preisgekrönten Regisseuren einer Gaza-Dokumentation die Staatsbürgerschaft entziehen. Kulturminister Zohar warf den beiden Filmemachern Verrat am Staat Israel vor. Er werde unverzüglich Maßnahmen ergreifen. Die Dokumentation NASA war am Samstag beim Filmfestival von Venedig mit dem Spezialpreis der Jury ausgezeichnet worden. Darin berichten israelische Militärvertreter und Geheimdienstler anonym von der Tötung palästinensischer Zivilisten. Und das waren die Nachrichten.
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0: Heute wechselhaft. Es gibt Sonne, Wolken und in Südniedersachsen und am Abend zur Ems hin kann es nochmal Schauer geben bei 17 bis 22 Grad. Morgen dann heiter bis wolkig. Später zieht von der Nordsee und der Ems dann Regen auf bei 20 bis 26 Grad. 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Stau oder stockender Verkehr ab 3 Kilometer Länge. A1 Lübeck Richtung Hamburg zwischen Hamburg-Billstedt und dem Dreieck Norderelbe 6 Kilometer stockender Verkehr. A1 Osnabrück Richtung Bremen zwischen Bremen-Brinkum und Hemelingen 4 Kilometer stockender Verkehr vor der Baustelle. Und A27 Bremen Richtung Bremerhaven zwischen Bremerhaven Süd und Bremerhaven Geestemünde 3 Kilometer stockender Verkehr im Baustellenbereich. Sie hören NDR Info an diesem Montag. Ich bin Stefan Schlag. Hallo, guten Morgen. Es war ja eine Entscheidung für die Politik vor der Haustür. Doch wie viel überregionale Politik spielte eine Rolle bei dieser Kommunalwahl in Niedersachsen gestern? Das ist unser NDR-Info-Thema heute früh. Stärkste Kraft ist die CDU geworden, 27,2%. Dahinter folgt die SPD mit 24,6%. Beide Parteien haben aber mehrere Prozentpunkte verloren. Auf Platz 3 sieht das Ergebnis die AfD, die mit 15,9% deutlich zulegen konnte, gefolgt von den Grünen und den Linken. Unser Reporter Peter Becker hat den Wahlabend in Oldenburg verfolgt.
9: Wenige Sekunden nach 18 Uhr verteilen die Wahlhelfer im Wahllokal im Kulturzentrum PFL in Oldenburg die Kuverts mit den Stimmzetteln gleichmäßig auf einem Tisch. So geht das Auszählen im Anschluss schneller. Zur Abstimmung standen der neue Rat der Stadt und das Amt des Oberbürgermeisters. Die Wahlbeteiligung für eine Kommunalwahl hoch, 63,5%, 10% mehr als bei der letzten Kommunalwahl. Wie denken die Oldenburger über diese Wahl?
10: Ist keine besondere Wahl, nein, für mich nicht.
11: Ich glaube schon, dass es im Moment eine komische Stimmung ist und dass es schon wichtig ist, auch in die richtige Richtung zu gehen.
12: Ich gehe immer wählen, aber für mich ist es jedes Jahr wichtiger als zuvor. Letzte Woche hat mir persönlich auch Angst gemacht und dann ist es für mich immer wichtiger.
13: Also es ist schon eher eine Kommunalwahl für mich irgendwie, also sicherlich hier im Lokalen interessant irgendwie, und aber es ist für mich nicht unbedingt auf Bundesebene gleichbedeutend. Also insofern hat jetzt die andere Wahl natürlich letztes Wochenende deutlich mehr Interesse irgendwie so eigentlich erstmal hervorgerufen.
9: Ungewöhnlich. Gleich 7 Kandidaten und 2 Kandidatinnen traten in Oldenburg für das Amt des Oberbürgermeisters an. Eine bunte Auswahl, die es den Wählerinnen und Wählern nicht unbedingt leicht gemacht hat.
14: Leichter wäre es gewesen mit weniger Kandidaten.
13: Ja, es ist schon so, dass man das nicht mehr irgendwie wirklich, dass der einzelne Kandidat jetzt für irgendwas steht irgendwie so. Also zumindest nicht, also dass ich mich jetzt so intensiv damit irgendwie auseinandergesetzt habe, was wirklich irgendwie das einzelne Programm ist.
15: Viele kann ich nach dem Ausschlussverfahren schon ausfallen, dann bleiben nicht mehr viel übrig. Und so ist das dann doch. Also sind es für mich nicht mehr 9 am Ende.
14: War selber lange unentschieden irgendwie. Und bin einfach tatsächlich gespannt, ob so die alten Hasen das Rennen machen oder sich vielleicht ein ganz unerwarteter Kandidat durchsetzt.
9: In Oldenburg gehen nun die in die Stichwahl, welche viele als Favoriten sahen. Ulf Prange für die SPD und Jascha Rohr, parteilos, aber unterstützt von Grünen und CDU. 50 Kilometer südlich von Oldenburg liegt Lohne im Landkreis Vechta. Über Jahrzehnte eine sichere Bank für die CDU. Doch kurz vor 18 Uhr klingen auf der Wahlparty der Union manche Unterstützer wenig siegesgewiss.
16: Wie die Leute auf uns reagiert haben, super freundlich, aber eben man hat auch manchmal nicht so nette Kommentare bekommen, leider.
17: Ich vermute, dass die jungen Menschen andere Wege gehen. Die sind weniger Mitte, sondern mehr rechts, links veranlagt. Ich vermute, dass wir nicht mehr in Lohne die klassische CDU-Mehrheit haben, sondern dass es ein Potpourri an vielen kleinen Parteien geben wird.
9: Nach Auszählung fast aller Wahlbereiche liegt die Union bei der Kreistagswahl im Landkreis Vechta dann doch klar vorn, mit rund 48%. Die SPD kommt auf gut 15% und die AfD auf rund 13% der Stimmen.
0: Soweit ein Stimmungsbild nach der Kommunalwahl in Oldenburg von Peter Becker. Und wir sind in ein paar Minuten verabredet mit dem CDU-Landeschef Sebastian Lechner zum Interview, um über das Wahlergebnis zu sprechen.
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0: Der Ölpreis ist bei deutlich mehr als 100 US-Dollar und auch Gas ist so teuer wie seit fast 4 Jahren nicht mehr. Ein für heute geplantes Treffen der Außenminister mehrerer Golfstaaten mit ihrem iranischen Kollegen wurde gestern kurzfristig verschoben. Das Treffen hätte heute in Oman stattfinden sollen. Damit bleibt die Frage zunächst offen, ob und wann eine baldige Regelung zur Schifffahrt durch die Straße von Hormus zu finden gelingen kann. Denn längst ist der Konflikt eskaliert und die Meerenge zwischen dem Iran und dem Oman nicht mehr das einzige Nadelöhr. Isabel Lerch ist unserer Wirtschaftsredaktion bei mir im Studio. Zwischenzeitlich war doch etwas Ruhe eingekehrt. Der Ölpreis auf unter 80 Dollar gefallen. Heute früh das Barrel der Sorte Brent wieder 107 Dollar. Warum explodieren die Preise aktuell wieder?
18: Ja, also begonnen hat das Ganze ja schon vor einiger Zeit, als die USA iranische Öltanker versenkt haben. Der Iran antwortete prompt mit dem Beschuss von Schiffen und mit Raketen auf die Nachbarländer. Schon als der Konflikt wieder hochkochte, stiegen die Preise. Aktuell kommt aber hinzu, dass Houthi-Milizen im Jemen die wichtige Schifffahrtsroute durchs Rote Meer bedrohen. Die Houthi sind ja mit dem Iran verbündet und haben am Freitag die strategisch wichtige Insel Perim, auch Mayun genannt, in der Meerenge Bab al-Mandab im Roten Meer erobert. Aber damit nicht genug. Nach einem Drohnenangriff auf eine wichtige saudische Pipeline am Freitag droht ein weiterer drastischer Einbruch der Ölexporte, falls es nicht gelingt, die beschädigte Ölleitung wieder schnell zu reparieren.
0: Zurzeit ist die Pipeline stillgelegt. Wie ist da die Prognose? Wann geht es dort weiter?
18: Ja, also Experten sagen, es kann Tage, aber auch Wochen dauern, die Anlage wieder in Stand zu setzen. In den Häfen am Roten Meer reichten die Lagerbestände nur für 5 bis 7 Tage, sagen Ölhändler. Über die Pipeline transportieren die Saudis aktuell bisher 4 Millionen Barrel Öl, eben gerade auch, um die kriegsbedingt blockierte Straße von Hormuz zu umgehen.
0: Das heißt, es kommt im Moment noch weniger Öl oder LNG-Gas auf den Weltmeeren an.
18: Naja, ganz so einfach ist es nicht. Also sowohl durch die Straße von Hormuz als auch durchs Rote Meer fahren Tanker. Durch die Straße von Hormuz allerdings im Moment deutlich weniger als noch vor Tagen. Weil Öl und Gas aber für Lieferungen in der Zukunft gehandelt werden, reicht schon die Befürchtung von sinkenden Transportmengen, um die Preise nach oben zu treiben.
0: Zu Beginn des Kriegs hatten Analysten ja Ölpreise von bis zu 200 US-Dollar prognostiziert. Könnte es dazu kommen?
18: Also aktuelle Berechnungen verschiedener Szenarien gehen nicht so weit. Die sagen, sollte die Meerenge von Bab al-Mandab unpassierbar werden, dann könnte der Preis auf 130 Dollar steigen. Sollte parallel auch nichts mehr durch die Straße von Hormuz gehen, dann sind auch 150 Dollar denkbar.
0: Nach aktuellen Schätzungen erreicht aber ja trotz der Situation in der Straße von Hormuz noch verhältnismäßig viel Öl und Gas an den Bestimmungshäfen.
18: Ja, das stimmt. Allerdings, die Schätzungen schwanken da stark. Also im 7-Tage-Schnitt sind zuletzt rund 8 Millionen Barrel am Tag durch die Straße von Hormuz gegangen. Insgesamt sollten die Exporte aus dem Persischen Golf sogar bei 15 bis 16 Millionen Barrel liegen. Das sind fast 2/3 von dem, was noch vor dem Krieg exportiert wurde. Das liegt zum einen daran, dass vermehrt Öl durch Pipelines gepumpt wird, rüber zum Roten Meer. Und Schiffe, die dort fahren, also die dorthin fahren, die sind allerdings jetzt verstärkt eben durch die Houthi-Rebellen bedroht. Ja, und zum anderen gibt es eine Schattenflotte, die zum Teil mit kleineren Schiffen und ausgeschalteten Transpondern trotzdem durch die Straße von Hormuz fährt.
0: Sprechen wir noch darüber, was diese hohen Ölpreise für die Wirtschaft bedeuten, natürlich auch für die großen Verbraucher. Und dazu gehören ja die Raffinerien.
18: Ja, ganz genau richtig. Also zum einen die Raffinerien, die eben natürlich aus dem Rohöl Benzin, Diesel und Kerosin machen. Und ganz klar, wir sehen den hohen Preis ja jeden Tag an der Tankstelle. Also aktuell kostet der Liter Super rund 2,33 Euro. Für Diesel müssen Autofahrer im Schnitt gerade 2,40 Euro zahlen. Dann haben wir die Heizsaison vor der Tür und immerhin knapp 13% des gesamten Mineralölverbrauchs wird hier benötigt. Und dann wird Öl natürlich auch für die Wärmeproduktion benötigt oder auch als Rohstoff für die chemische Industrie, für die Kunststoffproduktion. Auch da wird Öl genutzt. Und dann müssen wir noch schauen auf den größten Verbraucher. Das ist nämlich der Verkehrssektor mit fast 80%. Und da gibt es ja nicht nur die Pkw, sondern auch Schiffe, Züge, Lastwagen und Flugzeuge. Ja, und sollte der Ölpreis noch weiter steigen, etwa auf 150 Dollar, dann droht laut manchen Analysten eine weltweite Rezession. Ob das stimmt oder der Preis dafür noch höher steigen müsste, das bleibt abzuwarten. Auf alle Fälle droht Kaufkraftverlust und Inflation, auch bei Lebensmitteln und anderen Gütern, die transportiert werden müssen. Und auch mögliche Insolvenzen bei besonders energieintensiven Unternehmen könnten dann ein Thema werden.
0: Soweit Informationen von Isabel Lerch aus unserer Wirtschaftsredaktion. Die Kommunalwahl in Niedersachsen ist ja unser NDR-Info-Thema heute früh. Da waren ja rund 6,3 Millionen Menschen aufgerufen, sich zu beteiligen an dieser Wahl. Also das hatte schon richtig Wucht. Und wir wollen eben gleich von der CDU, vom Landesvorsitzenden Lechner hören, welches Ausmaß auch die Situation in der Bundesregierung hatte auf diese Kommunalwahl, welchen Anteil daran, dass auch die CDU verloren hat in Niedersachsen. Das Wichtigste jetzt in Kürze um 7.46 Uhr.
4: In Niedersachsen bleibt die CDU auf Kreisebene stärkste Kraft. Sie kommt nach dem vorläufigen Ergebnis der Kommunalwahl auf gut 27%, gefolgt von der SPD mit mehr als 24%. Beide Parteien haben damit Verluste erlitten, anders die AfD. Sie konnte deutlich zulegen und erreicht knapp 16%. Niedersachsens Ministerpräsident und SPD-Landeschef Lies sprach auf NDR Info von einem Signal, dass viele Menschen unzufrieden sind mit den klassisch etablierten Parteien. Es gehe jetzt darum, Antworten zu finden auf die schwierige wirtschaftliche Situation und die Sorgen der Menschen. Der russische Drohnenangriff auf einen Zug im ukrainisch-polnischen Grenzgebiet sorgt für weitere Spannungen zwischen Moskau und dem Westen. Der polnische Regierungschef Tusk warf der russischen Führung vor, den Konflikt immer mehr zu eskalieren. Der Zug war von Kiew nach Warschau unterwegs, als er kurz vor der polnischen Grenze von einer Drohne getroffen wurde. Verletzt wurde niemand. Die Behörden hatten den Zug vorher geräumt. Alexander Zverev hat seinen zweiten Grand-Slam-Titel geholt. Bei den US Open in New York setzte sich der Hamburger Tennisprofi im Finale gegen den Amerikaner Ben Shelton in 4 Sätzen durch. Deutlich weniger erfolgreich läuft es in der Fußball-Bundesliga für den Hamburger SV. Die Mannschaft kassierte gegen Leipzig eine 0:5 Niederlage. Das Wetter in Norddeutschland, viele Wolken, auch etwas Sonne in Südniedersachsen, außerdem Schauer möglich, bei Höchstwerten von 17 bis 22 Grad. Soweit der Überblick, zurück zu Stefan Schlag.
0: Die CDU bleibt in Niedersachsens Kommunen die stärkste Kraft. Vor der im Land regierenden SPD und einer stark gewachsenen AfD, rund 6,3 Millionen Menschen im Nordwesten waren bei den Kommunalwahlen ja aufgerufen, ihre örtlichen Vertretungen sowie Bürgermeister und Landräte zu wählen. Unser NDR-Info-Thema heute früh. Ich habe heute früh schon mit dem niedersächsischen Regierungschef und SPD-Landesvorsitzenden Olaf Lies gesprochen, auch über die Situation in der SPD. 24,6% das Ergebnis, minus 5,4 Punkte. Und Olaf Lies hat zu den Gründen unter anderem Folgendes gesagt.
19: Ja, man merkt es schon, dass aus meiner Sicht der Einfluss der Gesamtstimmung in Deutschland spürbar ist. Also man muss das offen sagen, wir haben bei uns Kandidatinnen und Kandidaten auch in meiner Region, die kannte niemand für die AfD und sind trotzdem gewählt worden. Das heißt, es ist schon ein Signal, dass die Menschen unzufrieden sind mit den klassischen etablierten Parteien. Das ist ein Problem, das wir auf der Bundesebene, auf der Landesebene und in der Auswirkung sogar auf der kommunalen Ebene haben. Dabei ist es dort eine reine Persönlichkeitswahl. Also ich glaube, viele Wahlkämpferinnen und Wahlkämpfer haben am Ende auch ein Stück der Bundesstimmung mit erfahren müssen.
0: Ja, soweit Olaf Lies. Und ich begrüße jetzt Niedersachsens CDU-Landeschef Sebastian Lechner. Guten Morgen, Herr Lechner.
20: Guten Morgen, Herr Schlag.
0: Stimmen Sie Olaf Lies da ausnahmsweise mal zu, dass die Bundespolitik auch erhebliche Auswirkungen hatte auf diese Kommunalwahl?
20: Ja, man kann sich von dem großen Wasser nie ganz frei machen, wenn es den Fluss runterfließt. Und insofern haben wir auch diesen Unmut an den Wahlkampfständen gespürt. Umso mehr ist das natürlich ein wirklicher Erfolg unserer Kandidatinnen und Kandidaten vor Ort, die sich da mit einem wirklich engagierten Wahlkampf gegen gestemmt haben und es am Ende auch ermöglicht haben, dass wir nochmal stärkste Kraft in Niedersachsen wurden.
0: Genau, sind stärkste Kraft geworden, 27,2%. Aber trotzdem minus 4,5 Punkte haben Sie zu verzeichnen. Das kann Sie ja nicht zufrieden machen. Neben der Bundespolitik, warum hat die CDU auch auf kommunaler Ebene nicht überall das Vertrauen der Menschen bekommen?
20: Naja, Sie sagen so schön, neben der Bundespolitik, ich glaube, die Bundespolitik ist dafür der Hauptgrund. Was ich erlebt habe, wir haben wirklich überzeugende Persönlichkeiten. Wenn man mal sieht, dass Dennis Weimann in Wolfsburg das im ersten Wahlgang als OB wieder gewinnt. Wir haben in Osnabrück einen tollen Erfolg. Wir haben in Salzgitter, wir haben unsere Landräte gehalten. Also die Persönlichkeiten vor Ort haben überzeugt. Aber was eben klar ist, dass wir in Berlin eine Änderung der Politik bedürfen. Das hat man uns auch an jedem Wahlkampfstand gesagt. Es geht am Ende um die Entlastung der Menschen. Die Energiepreise sind zu hoch, man hat zu wenig Netto vom Brutto. Und das ist jetzt die Aufgabe der Bundesregierung für die nächsten Monate, da wirklich entscheidende Schritte zu machen, die auch spürbar sind. Und da führe ich jetzt auch die Verluste in Niedersachsen bei der Kommunalwahl drauf zurück.
0: Also ganz klar, Sie gucken nach Berlin, sagen, dort sind die Hauptgründe. Sie werden ganz sicher mit Ihren Parteifreunden in Berlin sprechen. Was sagen Sie denn dem Kanzler?
20: Ja, ich werde ihm das berichten, was eine klare Rückmeldung auch der Menschen hier in Niedersachsen ist. es ist nicht die Politik, die besser erklärt werden muss, sondern es ist eine andere Politik, die wir machen müssen. Und zwar eine Politik, die spürbarer ist, spürbarer für wirtschaftlichen Aufschwung führt, zu wirtschaftlichem Aufschwung führt, spürbar die Menschen entlastet bei den Preisen. Wie ich es eben gesagt habe, das ist alles teilweise kaum noch tragbar. Und da müssen wir jetzt in Berlin eine Lösung finden, wie wir das für die Menschen besser darstellen. So, und da gibt es nichts zu erklären, sondern einfach zu machen. Und das wird auch mein Text sein gegenüber Friedrich Merz.
0: Und hat Friedrich Merz ja sich auch schon geäußert nach der Wahl in Sachsen-Anhalt zum Beispiel. Da gab es sich dann zwar zerknirscht, aber trotzdem, er hat dann angesprochen, ja, wir müssen besser erklären. Sie sagen, Erklärungen reichen da nicht mehr, wir müssen einfach bessere Politik machen. Ist Friedrich Merz noch der Richtige?
20: Wir sind ein Team CDU, Friedrich Merz ist der Captain. Und wir führen jetzt keine Personaldebatten, sondern ich glaube, die Erwartung ist einfach, dass wir eine bessere Politik machen. So, und die kommt auch hier in der Kommunalwahl zum Ausdruck. Und das bedeutet, wir müssen uns was überlegen, was können wir machen, zum Beispiel bei den Sozialversicherungsbeiträgen. Das ist ja ein Fokus auch von mir. Wir haben zu wenig Netto vom Brutto und da müssen wir jetzt durch die Reformen, aber vielleicht auch noch durch andere Entlastungsschritte endlich mehr Freiraum schaffen, sodass die Menschen von dem, was sie erarbeitet haben, mehr im Portemonnaie haben. So, und das müssen wir so spürbar machen, dass es nicht Placebos sind oder so kleine Trippelschritte, sondern es muss spürbar zu einer Entlastung kommen. Das ist die Aufgabe und die hat sich jetzt die Bundesregierung, und zwar beide Teile, sowohl SPD als auch CDU, gut zu überlegen und die müssen wir in den nächsten 3 Monaten aufstellen.
0: Aber das ist ja ganz entscheidend Aufgabe auch von Friedrich Merz als Bundeskanzler. Sehen Sie denn ihn überhaupt in der Lage dazu, das noch zu schaffen?
20: Also Friedrich Merz ist nicht alleine in der Bundesregierung. Es gibt zwei Koalitionen, es gibt einen Koalitionspartner, es gibt sogar 2 Koalitionspartner, nämlich CSU und SPD. Und es ist Aufgabe der Bundesregierung, sich das jetzt konzeptionell zu überlegen. Im Übrigen auch nicht nur von denen alleine. Wir werden auch mitdenken, sondern es ist das ganze Team CDU plus das Team SPD plus das Team CSU, die diese Aufgabe und Verantwortung haben. So, und wir müssen jetzt in der Bundespolitik neue Schritte gehen, entscheidende Schritte gehen, klarere Schritte gehen, die wieder zum wirtschaftlichen Aufschwung in Deutschland führen und die Menschen in Deutschland entlasten.
0: Ist denn für Sie persönlich der Kanzler noch der Richtige an dem Platz?
20: Ich bin immer Teamspieler CDU. Friedrich Merz ist unser Captain. Und jetzt konzentrieren wir uns auf die Landtagswahlen und danach werden wir gemeinsam besprechen, wie wir bei der Bundesregierung zu einer anderen Politik kommen.
0: Wenn das nicht passiert, Sie müssen ja dann auch fürchten, weiter mit runtergerissen zu werden. Im nächsten Jahr sind Landtagswahlen in Niedersachsen. Wie lange geben Sie denn der Bundesregierung noch, um etwas zu ändern?
20: Na, wir müssen jetzt schon zügig entscheidende Schritte gehen und auch gemeinsam entscheidende Schritte gehen. Das merkt man ja auch. Da ist die Rückmeldung der Menschen ganz klar gewesen. Es geht jetzt nicht darum, das noch Jahre hinaus zu zögern, sondern wir müssen jetzt entscheidende Schritte gehen. So, und ich glaube, dass die Erkenntnis auch da ist in Berlin. Ich glaube auch, dass das möglich ist. Und jetzt müssen wir das nach den Landtagswahlen in Berlin und Mecklenburg-Vorpommern dann miteinander vereinbaren.
0: Abschließend, Herr Lechner, könnten Sie sich vorstellen, eine Wahl zu gewinnen, wenn die Unzufriedenheit mit Friedrich Merz anhält?
20: Also ich glaube, man sieht ja, dass wir hier einen eigenen Weg als CDU Niedersachsen gehen. Wir haben eine starke Verwurzelung in der Fläche. Wir haben tolle Kandidatinnen und Kandidaten, tolle Persönlichkeiten, die mit viel Engagement jetzt ein tolles, in Anführungsstrichen, unter den Umständen gutes Ergebnis erkämpft haben.
0: Ist Friedrich Merz für Sie auch eine tolle Persönlichkeit?
20: Friedrich Merz ist eine tolle Persönlichkeit. Ist doch klar, er ist Bundeskanzler dieser Bundesrepublik Deutschland. Und wir müssen jetzt gemeinsam neue Politik in Berlin machen. Und ich glaube, der niedersächsische Weg, ortsnah, bodenständig, hinhören, eine Politik machen, die pragmatisch ist, die mehr zutraut und vertraut, das kann auch eine gute Leitlinie für die Bundesregierung sein.
0: Das sagt CDU-Landeschef in Niedersachsen Sebastian Lechner live bei uns heute früh im Interview nach der Kommunalwahl in Niedersachsen.
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0: Um 8:04. Welche TV-Serien haben in diesem Jahr besonders überzeugt? Darüber macht sich die Jury der Emmys wie immer Gedanken und verleiht in der Nacht zu morgen eine der wichtigsten Auszeichnungen der internationalen Fernsehbranche. Wer die besten Chancen auf einen Preis hat und was sonst noch wichtig zu wissen ist, rund um die Emmys dazu Antje Sieb aus Los Angeles.
2: Und schon geht es los.
21: Noah Wyle, Filmemacher und Hauptdarsteller von The Pitt, ist einer der Anwärter auf mehrere Emmys. Die Krankenhausserie, die in einer Notaufnahme in Pittsburgh spielt, ist wegen ihrer Realitätsnähe beliebt. Wyle selbst aus einer ähnlichen Rolle aus Emergency Room bestens bekannt. Die zweite Staffel war dieses Jahr insgesamt 25 Mal nominiert, so viel wie keine andere Serie, und hat 4 Emmys schon in der Tasche. Genau wie Pluribus, einer der Konkurrenten um den Preis für die beste Dramaserie.
22: Sei versichert, Carol. Wir finden heraus, was dich anders macht.
23: Herausfinden, wieso?
22: Damit du dich uns anschließen kannst.
23: Was? So.
21: In der Science-Fiction-Serie spielt Ray Seahorn eine der wenigen Menschen, die immun gegen ein Alien-Virus ist. Fast alle um sie herum teilen plötzlich alle Gedanken und einen einzigen Willen und wollen sie mit eingliedern ins kollektive Bewusstsein. Die Horrorkomödie Widow's Bay tritt um den Preis als beste Comedy-Serie an.
24: Ich hatte eine Unterhaltung mit dem Mann auf der Fähre. Aha. Und er hat was Seltsames gesagt.
25: Und was?
24: Dass hier schlimme Dinge passieren.
21: Matthew Rhys spielt den Bürgermeister eines Inselorts, der auf Gedeih und Verderb Touristen anlocken möchte. Das trifft allerdings auf Widerstand und auf einen gefährlichen alten Fluch, der auf Widow's Bay liegt. Die Geschichte erinnert nicht ohne Grund ein bisschen an Der weiße Hai. Statt Hai sind es allerdings Gruselgestalten, die dem Bürgermeister einen Strich durch die Rechnung machen wollen. Aber das ein oder andere filmische Zitat aus Spielbergs Klassiker ist trotzdem dabei. Die Serie geht schon mit 8 Emmys etwa für Musik, Kamera und Casting ins Rennen und könnte dem Vorjahressieger Hacks Konkurrenz machen.
26: You know, when you're away from the spotlight, you have time to think about what really matters. Bam! The spotlight! God!
21: Hacks begleitet in der 5. und letzten Staffel eine alternde Comedy-Diva in Las Vegas und ihre junge Co-Autorin. Hauptdarstellerin Jean Smart hat bisher für jede Staffel einen Emmy gewonnen und gilt auch diesmal als Favoritin. Bei den Miniserien hat die TF St. Louis gute Chancen, nicht zuletzt deshalb, weil ein paar der Preise in dieser Kategorie dieses Jahr schon vorab vergeben wurden. Die Handlung lässt sich ziemlich kurz zusammenfassen. 3 Menschen in der Midlife-Crisis beginnen eine Dreiecksbeziehung und dann ist einer davon tot.
27: Entschuldigung?
28: Was kann ich für Sie tun?
27: Special Crimes. Ich glaube, es war kein natürlicher Tod.
21: Neben Serien werden auch noch andere Programme ausgezeichnet. Stephen Colbert's Late Show hat mit ihrer letzten Saison dieses Jahr bereits 5 Emmys in der Tasche und gilt auch für einen 6. als Favorit.
0: Der Blick auf die Emmy-Verleihung aus Los Angeles war das. Antje Sieb.

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1: Um 8 Uhr mit Claudia Drews. Bei den Kommunalwahlen in Niedersachsen hat die CDU ihre Position als stärkste Kraft verteidigt. Allerdings verloren die Christdemokraten und die SPD jeweils etwa 5 Prozentpunkte, während sich die AfD um über 11 Punkte verbesserte. Auf das Ergebnis habe auch die derzeitige Bundespolitik großen Einfluss gehabt, sagte Ministerpräsident Lies von der SPD auf NDR Info.
2: Man merkt es schon, dass aus meiner Sicht der Einfluss der Gesamtstimmung in Deutschland spürbar ist. Also man muss das offen sagen, wir haben bei uns Kandidatinnen und Kandidaten noch in meiner Region, die kannte niemand für die AfD und sind trotzdem gewählt worden. Das heißt, es ist schon ein Signal, dass die Menschen unzufrieden sind mit den klassischen etablierten Parteien. Das ist ein Problem, das wir auf der Bundesebene, auf der Landesebene und in der Auswirkung sogar auf der kommunalen Ebene haben. Dabei ist es dort eine reine Persönlichkeitswahl. Also ich glaube, viele Wahlkämpferinnen und Wahlkämpfer haben am Ende auch ein Stück der Bundesstimmung mit erfahren müssen.
1: Niedersachsens Ministerpräsident Lies auf NDR Info. Bundeskanzler Merz ist beim sogenannten EU-Arktis-Gipfel in Finnland. Es geht um die Frage, wie Europa seine Interessen in der Region besser durchsetzen kann. Die Arktis war zuletzt stärker in den geopolitischen Fokus gerückt. Aus Brüssel, Thomas Spickhofen.
3: Weil das Eis in der Arktis schmilzt, werden manche Seewege besser nutzbar und wichtige Rohstoffe leichter zugänglich. Das macht diese Region strategisch immer bedeutsamer. Von den USA über Russland bis China, alle haben zunehmend Interessen an der Arktis. Die EU hat sich bereits vor 5 Jahren mit einem 20-Seiten-Papier eine Art Arktis-Strategie gegeben. Da ging es vor allem um wirtschaftliche und klimapolitische Aspekte, um Forschung und Erschließung. Diese Strategie wird nun angesichts der sich rapide wandelnden geopolitischen Lage schon wieder überarbeitet. Das Ergebnis soll im Herbst vorliegen.
1: In Schweden zeichnet sich ein knappes Ergebnis der Parlamentswahl ab. Stärkste Kraft sind nach Auszählung der meisten Stimmen die Sozialdemokraten der früheren Ministerpräsidentin Andersson. Unklar ist aber weiter, ob es für eine Mehrheit ihres bisher oppositionellen Mitte-Links-Blocks reicht. Noch läuft ein Kopf-an-Kopf-Rennen mit dem Lager des konservativen Regierungschefs Kristersson. Eine Entscheidung gibt es möglicherweise erst übermorgen, wenn auch alle Briefwahlstimmen ausgezählt sind. Nach dem Fährunglück vor der Küste Indonesiens suchen Rettungskräfte weiter nach Vermissten. Die Fähre war mit 240 Menschen an Bord zwischen den Inseln Java und Borneo unterwegs und gekentert. 6 Tote sind inzwischen bestätigt. Aus Singapur Jennifer Johnston.
4: Auf Bildern der Rettungskräfte ist zu sehen, wie die Fähre kopfüber in unruhigem blauen Wasser treibt. Nur noch der rot lackierte Schiffsrumpf ist über der Wasseroberfläche sichtbar. Daneben treiben 2 kleine Boote mit Menschen an Bord. Sie und weitere konnten gerettet werden, doch nach mehr als 100 Menschen wird weiter gesucht. Mit mehr als 600 Einsatzkräften und 12 Schiffen, so der Leiter der Rettungsbehörde in Banjarmasin. Der Kapitän hatte vor dem Unglück von schwerem Seegang mit bis zu 3 Meter hohen Wellen berichtet. Anschließend setzte er einen Notruf ab und sagte, dass sich das Schiff zur Seite neige. Der südostasiatische Inselstaat Indonesien mit rund 280 Millionen Einwohnern besteht aus mehr als 17.000 Inseln. Deswegen spielen Fähren eine große Rolle für den Transport von Passagieren und Fracht.
1: Der deutsche Tennisprofi Alexander Zverev hat die US Open gewonnen. Im Finale von New York besiegte er den US-Amerikaner Ben Shelton in 4 Sätzen. Aus der NDR Sportredaktion Ina Kast.
5: Es dauerte ein paar Sekunden, bis Alexander Zverev realisierte, dass er gerade seinen 2. Grand-Slam-Titel gewonnen hatte. Dann erst riss er die Arme nach oben. Der 29-Jährige zeigte früh im Match starke Nerven, wirkte nicht sonderlich nervös. Für den Deutschen war es bereits das 6. Grand-Slam-Finale, für den jungen Shelton das 1. Zverev verlor zwar den 3. Satz, konnte aber zu Beginn des 4. Satzes früh ein Break holen und setzte sich nach 3,5 Stunden durch. Nun darf er sich also als erster deutscher Tennisspieler seit Boris Becker US Open-Sieger nennen.
1: In der Fußball-Bundesliga hat der Hamburger SV eine weitere klare Niederlage kassiert. Die Mannschaft von Trainer Merlin Polzin verlor mit 0:5 bei RB Leipzig und liegt nach 3 Spieltagen auf dem letzten Tabellenplatz. Im 2. Sonntagsspiel setzte sich der FC Bayern München mit 2:1 bei Aufsteiger Elversberg durch. Und das waren die Nachrichten.
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6: Vor allem wolkig, teils zeigt sich aber auch mal die Sonne. In Südniedersachsen und später auch zur Ems hin sind Schauer möglich, 17 bis 22 Grad. Morgen heiter bis wolkig, später zieht von der Nordsee und wieder von der Ems dann Regen auf bei 20 bis 26 Grad. Am Mittwoch ein Wechsel aus Regen und Sonne bei 18 bis 20 Grad. 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Stau oder stockender Verkehr ab 3 Kilometer Länge. A1 Lübeck Richtung Hamburg zwischen Hamburg-Öhendorf und Dreieck Norderelbe 6 Kilometer stockender Verkehr. A1 Osnabrück Richtung Bremen zwischen Dreieck Stur und Bremen-Hemelingen 6 Kilometer stockender Verkehr vor der Baustelle. A7 Hamburg Richtung Flensburg zwischen Kaltenkirchen und Bad Bramstedt 4 Kilometer Stau nach einem Unfall. Und A27 Bremen Richtung Bremerhaven zwischen Bremerhaven Süd und Bremerhaven Gestemünde 3 Kilometer stockender Verkehr im Baustellenbereich. Sön in der Info an diesem Montag. Ich bin Stefan Schlag. Hallo, einen guten Morgen. Erst die Straße von Hormus, nun die Meerenge Bab al-Mandab und eine beschädigte Pipeline noch dazu. Der größte Ölexporteur der Welt, Saudi-Arabien, ist es, steht unter Druck. Der Öltransport via Pipeline wurde nach Angriffen aus dem Irak eingestellt. Die Houthi-Terroristen im Jemen sind massiv vorgerückt und beschießen Saudi-Arabien. Sie gelten als Verbündete des Iran. Und so wächst die Angst um Ölpreis, um Inflation und die Weltwirtschaft.
7: Wenn man Trump glauben möchte, dann gibt es am Golf bald keine Probleme mehr. Alles werde gut und schön verlaufen, erklärte der US-Präsident am Wochenende. Die Houthi aus dem Jemen hätten ihn angerufen und versprochen, nicht gegen ihn zu kämpfen. Damit scheint sich für Trump dieses Problem vorerst erledigt zu haben. Was die Eskalation für die engen Verbündeten am Golf, vor allem für Saudi-Arabien, bedeutet, für Trump offensichtlich Nebensache. Die Houthi geben sich kämpferisch. Innerhalb von wenigen Tagen hat die Miliz die Westküste des Jemen erobert und damit die wichtige Meerenge Bab al-Mandab. Damit ist nach der Straße von Hormus die nächste Meerenge unter, wenn auch indirektem Einfluss des Iran, denn die Houthi gelten als iranische Verbündete. Die Kontrolle über Bab al-Mandab ist für Iran und die Houthi ein enormer Vorteil, sagt Adam Barron vom US-amerikanischen Think Tank The New America Foundation bei France 24. Wie die Straße von Hormus ist auch Bab al-Mandab ein Nadelöhr für die Schifffahrt. Wenn beide Gruppen in der Lage wären, den Schiffsverkehr sowohl im Roten Meer als auch im Golf wirksam zu stören, wäre das ein gewaltiges Druckmittel. Auch wenn die Houthi zunächst zugesichert haben, keine internationalen Schiffe anzugreifen, für einen Akteur ist die Lage jetzt schon eine Katastrophe. Saudi-Arabien. Zahlreiche Frachter mit saudischem Öl passierten bislang die Meerenge Bab al-Mandab und werden jetzt daran gehindert. Die Saudis konnten nach Beginn des US-Iran-Kriegs eine Ausweichroute für den Ölexport entwickeln. Das Öl wurde via Pipeline zum Roten Meer gepumpt, dann am Hafen Yanbu verschifft und durch die Meerenge Bab al-Mandab vor allem Richtung Asien transportiert. Damit ist nun in doppelter Hinsicht Schluss. Die Meerenge unter Houthi-Kontrolle, die Pipeline nach Yanbu gleichzeitig unter Beschuss. Aus dem Irak attackierten mutmaßlich pro-iranische Milizen am Wochenende die Pipeline. Saudi-Arabien stellte daraufhin aus Sicherheitsgründen, wie es hieß, den Öltransport via Pipeline ein. Der Iran hat seine Strategie geändert, sagt Ibrahim Freihard, Professor für internationale Konflikte am Doha-Institut in Katar bei Al Jazeera. Das neue Motto: Angriff ist die beste Verteidigung. Iran hat Medienberichten zufolge einen Teil seines Einflusses an der Straße von Hormus verloren. Daher will er das durch eine Ausweitung des Konflikts auf die gesamte Region kompensieren. Diese Gleichzeitigkeit der Angriffe ist wohl kein Zufall. Der Vormarsch der Houthi an Bab al-Mandab und der Angriff auf die saudische Pipeline. Die Folgen für die Weltwirtschaft besorgniserregend. Ist Saudi-Arabien doch der weltweit größte Ölexporteur? Droht der nächste Ölpreisschock? Die Ölpreise sind bereits deutlich gestiegen. Wie verhalten sich jetzt die Saudis? Für Saudi-Arabien sind die Houthi eine große Bedrohung. Eigentlich möchten sich die Saudis aus dem Jemen lieber raushalten, aber ihre nationale Sicherheit steht massiv unter Druck. Sie befinden sich also in einer schwierigen Lage. Saudi-Arabien steht politisch zunehmend unter Druck und fühlt sich vom einstigen engen Partner USA alleingelassen. Kronprinz Mohammed bin Salman soll Trump in den vergangenen Tagen Medienberichten zufolge um Hilfe gebeten haben. Erfolglos. Trump hat ja offenbar eh wenig Interesse einzuschreiten, nachdem er den Konflikt im Februar angezettelt hat. Hauptsache, es verläuft am Ende alles gut und schön.
6: Aus dem ARD-Studio Kairo war das Anna Osius.
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6: Rund 6,3 Millionen Menschen in Niedersachsen waren aufgerufen, die Kommunalparlamente neu zu wählen gestern. Und heute früh ist das unser NDR-Info-Thema. In Niedersachsen ist die CDU bei dieser Kommunalwahl stärkste Kraft geblieben, vor der SPD und der AfD. Insgesamt gab es dabei rund 400 Direktwahlen für Bürgermeister- oder Landratsposten in allen Regionen. Frank Ieben fasst die wichtigsten Ergebnisse zusammen.
8: Trotz eines deutlichen Wahlsiegs in die Stichwahl. Das müssen Hannovers Oberbürgermeister Urnay von den Grünen und auch Braunschweigs OB Kornblum von der SPD in ihren Städten. Es geht aber auch ohne Stichwahl. In den VW-Städten Wolfsburg und Emden gewannen die Amtsinhaber Weilmann und Krüthoff mit absoluter Mehrheit. Da wurde den Politikern das Vertrauen geschenkt, die sich aktiv in der VW-Krise für VW stark gemacht haben. In Salzgitter hat die AfD stark abgeschnitten, ist stärkste Kraft im Rat. Und Patricia Meyer von der AfD erreichte die Stichwahl gegen Oberbürgermeister Klingebiel. Es gab auch ein paar Pannen. In einem Wahllokal in Wilhelmshaven wurden Stimmzettel für einen falschen Wahlbezirk ausgegeben. Da könnte es eine Wiederholung geben. Und in Hannover musste der Schlüsseldienst Wahllokale für die Wahlhelfer aufbrechen, weil die eigentlichen Diensthabenden nicht rechtzeitig vor Ort waren.
6: Die Landesbischöfin der evangelisch-lutherischen Nordkirche Kühnbaum-Schmidt geht vorzeitig in den Ruhestand, und zwar im Oktober kommenden Jahres. Hintergrund sind offenbar Überlegungen zum Umbau der Führungsebene. Das Gebiet der Nordkirche umfasst im Wesentlichen die Länder Schleswig-Holstein, Hamburg und Mecklenburg-Vorpommern. Andrea Gottke.
9: Die Nordkirche steht angesichts des drastischen Mitgliederschwundes unter Spardruck. In den letzten 10 Jahren sank die Zahl der Mitglieder in Mecklenburg-Vorpommern, Hamburg und Schleswig-Holstein um 500.000 auf 1,6 Millionen. Bereits im März deutete Kühnbaum-Schmidt im NDR-Interview an, dass nicht nur in den Gemeinden, sondern auch auf Leitungsebene, also auch auf bischöflicher Ebene, gespart werden müsse. Nach Angaben der Deutschen Presseagentur liegt der Landessynode, das ist das Kirchenparlament, für die nächste Sitzung Ende September ein Eckpunktepapier für eine Neukonzeption der bischöflichen Dienste in der Nordkirche vor. Künftig könnten demnach die drei Bischöfe in den Sprengeln Schleswig und Holstein, Hamburg und Lübeck sowie Mecklenburg und Pommern künftig die Aufgaben gemeinsam wahrnehmen.
6: Weniger Heizkosten und mehr Platz zum Wohnen, dafür muss nicht immer neu gebaut werden. Auch aus bestehenden Häusern lässt sich mehr machen. Wie das gehen kann? Das war unter anderem Schwerpunkt auf der 71. Nordbau im schleswig-holsteinischen Neumünster. Die Baumesse ist gestern zu Ende gegangen. Inessa Bauer mit einer Bilanz.
10: Etwas mehr als 53.000 Menschen haben die Nordbau besucht und mehr als 700 Aussteller waren dabei. Neu war ein eigener Bereich zum Bauen mit Holz. Dort haben Firmen gezeigt, wie Gebäude schneller gebaut werden können. Weil Holz vergleichsweise leicht ist, lassen sich damit auch bestehende Häuser aufstocken und neue Wohnungen schaffen. Der neue Holzbaubereich soll künftig Teil der Messe bleiben. Gefragt waren laut Veranstaltern außerdem Beratung zur energetischen Sanierung. Präsent war auch die Frage: Wer soll das alles bauen? Beim Schülertag informierten sich rund 1300 Jugendliche über Bauberufe. Insgesamt ziehen die Veranstalter eine positive Bilanz.
6: In Hamburg fordern SPD und Grüne ein Verbot von künstlichem Motorlärm bei E-Autos. Mit einer Bundesratsinitiative wollen sie Hersteller verpflichten, auf solche zusätzlichen Soundgeneratoren zu verzichten. Oliver Wuttke.
11: Bei niedrigem Tempo machen E-Autos fast gar keine Geräusche. Deshalb ist seit 5 Jahren ein künstlicher Motorsound vorgeschrieben, um Fußgänger und Radfahrer zu warnen. Manche Hersteller wie VW oder Porsche gehen aber darüber hinaus. Sie bieten Systeme, die auch bei hohem Tempo ein emotionales Sounderlebnis bieten sollen und zum Beispiel den Klang eines Verbrenner-Sportwagens imitieren. Das macht einen wesentlichen Vorteil der E-Mobilität zunichte, findet Grünen-Verkehrsexpertin Rosa Domm. Denn Hamburg verfolge das Ziel, die Lärmbelastung im Straßenverkehr zu senken. Laut Umweltbehörde sind mehr als 140.000 Menschen in Hamburg durch Straßenlärm stark belastet oder im Schlaf gestört. Deshalb soll Hamburg sich beim Bund dafür einsetzen, dass E-Auto-Hersteller künftig keine zusätzlichen lauten Geräusche einbauen dürfen. Am Mittwoch soll die Bürgerschaft über den Antrag von SPD und Grünen entscheiden.
6: Und soweit Informationen aus Norddeutschland. Ein super Jahr für Alexander Zverev, die French Open gewonnen, der erste Grand Slam-Titel. Und jetzt in New York der zweite. Alles dazu gleich. Entschuldigung, gleich bei uns voller Begeisterung. Gerade im Hals stecken geblieben fast. Also bei uns gleich der Sport und vorher gibt's den kurzen Überblick.
12: Den gibt's jetzt, 8.15 Uhr.
1: Das geht doch wieder.
12: Stimmt.
1: Bei der Kommunalwahl in Niedersachsen hat die CDU landesweit am besten abgeschnitten. Nach dem vorläufigen Wahlergebnis liegen die Christdemokraten bei gut 27%, gefolgt von der SPD, die auf mehr als 24% kommt. Auf Platz 3 liegt die AfD mit knapp 16%, die damit deutlich zulegen konnte. CDU-Landeschef Lechner sprach auf NDR Info von einem Erfolg für seine Partei, dass die CDU Verluste hinnehmen musste, sei auf die Bundespolitik zurückzuführen. Dort brauche es jetzt eine Politik, die die Menschen entlastet. Immer weniger Menschen in Deutschland besitzen laut einer neuen Studie Wohneigentum. Wie aus der Untersuchung des Pestel-Instituts in Hannover hervorgeht, liegt der Anteil bei 43,5%. Im Vergleich zu den anderen EU-Ländern ist das der niedrigste Wert. Zurückzuführen ist die Entwicklung demnach unter anderem darauf, dass die Baukosten und die Zinsen in den vergangenen Jahren gestiegen sind. Die Studie liegt der Augsburger Allgemeinen vor. Nach dem Fährunglück vor der Küste Indonesiens suchen Helfer weiter nach vielen Vermissten. Bislang konnten mehr als 100 Menschen gerettet werden, 6 Todesopfer wurden geborgen. Die Fähre war von Java nach Borneo unterwegs. Bei schlechtem Wetter geriet das Schiff in Seenot und kenterte. Die Behörden befürchten, dass noch zahlreiche Menschen im Inneren des Schiffes eingeschlossen sind. Das Wetter in Norddeutschland, meist bewölkt, auch die Sonne zeigt sich mal. In Südniedersachsen sind Schauer möglich, maximal 17 bis 22 Grad heute. Das war der Überblick und jetzt zurück zu Stefan Schlag.
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6: Vor 6 Jahren, 2020, hat Alexander Zverev, Deutschlands bester Tennisprofi, bei den US Open in New York die große Chance, seinen ersten Grand-Slam-Titel zu gewinnen. Gegen Dominic Thiem war das und da fehlten ihm damals nur noch 2 Punkte zum Sieg. Und dann ist es tatsächlich noch schief gegangen. Aber Jan Möller aus unserer Sportredaktion, inzwischen ist die Wunde, die diese Niederlage hinterlassen hat, wohl geheilt, oder?
13: Ja, das würde ich auch sagen, denn in diesem Jahr im Juni hat es bei den French Open in Paris ja endlich geklappt mit dem ersten Grand-Slam-Sieg. Und seit gestern Abend ist Alexander Zverev nun auch US-Open-Sieger. Im Finale in New York hat er den US-Amerikaner Ben Shelton besiegt in 4 Sätzen. Und er hat es erst gar nicht realisiert. Aus New York, Tim Brockmeier.
14: Er hatte sich schlichtweg verzählt. Einer der größten Erfolge seiner Karriere wurde dem Deutschen erst nach ein paar Sekunden klar. Ich dachte, es steht erst 5:1. Erst als ich auf die Videoleinwand geguckt habe, habe ich gesehen, dass ich gewonnen habe, dass ich US Open Champion bin, so Zverev nach dem Match. Der Jubel des Deutschen dann dafür umso größer und ehrlicher. Er riss die Arme in die Höhe, rannte sofort zur Tribüne und fiel seinem Vater und seinem Bruder um den Hals, nachdem Alexander Zverev ein nahezu makelloses Endspiel abgeliefert hatte. Taktisch klug, ruhig, abgeklärt, auf hohem Niveau. Er machte alles, um Gegner Shelton ganz selten ins Spiel und zu dessen Spiel kommen zu lassen. So stand nach 3,5 Stunden und 4 Sätzen der hochverdiente Sieg für Zverev fest. Sein 2. Grand-Slam-Titel nach dem Erfolg bei den French Open im Sommer. Zverev ist der erst 2. Deutsche nach Boris Becker 1989, der die US Open gewinnen konnte.
13: Und das ist überhaupt ein überragendes Jahr für den Hamburger. 2 Grand-Slam-Titel, dazu hat er noch bei den Australian Open das Halbfinale und in Wimbledon das Finale erreicht. Für einen von Zverevs Lieblingsfußballclubs läuft es dagegen gar nicht gut gerade. Zverev ist ja Fan des FC Bayern, zu dem kommen wir gleich auch noch, aber sein Herz gehört eben auch dem Hamburger SV und der hat nun zum 2. Mal hintereinander 0:5 verloren, diesmal in Leipzig. Der HSV ist nach 3 Spieltagen jetzt Letzter mit 0 Punkten und 0:12 Toren. Lars Pegelow hat die Lage beim HSV im Blick. 0:5 klingt nach einer handfesten Krise.
15: Ja, dieser Auftritt, der hatte wirklich etwas Krisenhaftes, weil es verschiedene Spieler gab, die sich teilweise haarsträubende Fehler erlaubt haben, wie gestern Nanja oder Omari bei 2 der 5 Gegentore. Kapitän Nikolai Remberg fand aber trotzdem, dass dieses 0:5 ein Schritt nach vorn war.
16: Bessere Ansätze, hört sich natürlich blöd an, wird man mir nicht abkaufen, aber der Meinung bin ich, das Gefühl hatte ich und das ist das Positive, was ich jetzt auch auf jeden Fall mitnehmen werde oder wir mitnehmen werden.
15: Sportdirektor Klaus Costa warnte allerdings, wir dürfen uns keinen Sand in die Augen streuen nach dem schlechtesten HSV-Bundesliga-Start aller Zeiten. Und 2 Niederlagen hintereinander mit 5 Toren Unterschied, auch das historisch, das gab es beim HSV nur einmal vor 52 Jahren.
13: Tja, Eiertore hat der HSV kassiert, hat Nikola Remberg auch noch gesagt. Da, wo der HSV jetzt steht in der Tabelle, da hatten viele den Aufsteiger SV Elversberg erwartet. Aber zwei Siege zum Start, das war schon klasse. Und jetzt gegen den großen FC Bayern hat der kleine Club aus dem Saarland auch ziemlich gut mitgehalten, hat sogar zwischenzeitlich den Ausgleich erzielt. Aber es hat dann doch nicht ganz gereicht. 1:2 der Siegtreffer durch Harry Kane, und das ging dann auch in Ordnung mit dem Resultat. Das fand auch Elversbergs Trainer Vincent Wagner.
17: Die Bayern sind schon sehr, sehr gut. Das durfte ich heute mal aus nächster Nähe betrachten. Aber deswegen kein Vorwurf, wir müssen einfach inhaltlich noch mal einen Ticken besser werden, damit wir auch auf so einem Top-Level noch ein bisschen mehr mithalten können. Aber grundsätzlich fand ich, was Einsatz angeht, wie oft wir uns heute reingeschmissen haben, fand ich unsere Mannschaft sehr gut.
13: Ja, und um da gleich mal anzuknüpfen, andere Sportart, sehr gut war auch der Auftritt der deutschen Basketballerinnen bei der Weltmeisterschaft in Berlin. Denen sind auch die Sympathien zugeflogen, auch wenn es im Spiel um Platz 3 gegen Spanien, wie schon zum Beginn des Turniers und auch wie im Halbfinale gegen Frankreich, wieder eine klare Niederlage gab. 58-81. Jakob Rüger hat das Turnier in Berlin verfolgt. Platz 4, wie ist das aus deutscher Sicht einzuschätzen?
18: Also die Enttäuschung war im ersten Moment natürlich groß bei der DBB-Auswahl. Sie wollten die Chance auf die erste WM-Medaille nutzen, aber Spanien war einfach zu abgezockt. Unter dem Strich ist das Turnier dennoch ein historischer Erfolg, auch wenn es etwas dauern wird, bis die Spielerinnen das realisieren. Platz 4 ist die beste Platzierung in der Geschichte des deutschen Frauenbasketballs. Sie haben die vielen tausend Zuschauer in Berlin begeistert und vor allem wird der Viertelfinalsieg über Europameister Belgien im Gedächtnis bleiben. Die deutschen Basketballerinnen haben gezeigt, dass in der Zukunft mit ihnen zu rechnen ist.
13: Basketball-Weltmeisterinnen sind wie erwartet die US-Amerikanerinnen geworden zum 5. Mal in Folge. Die haben sich im Finale nach anfänglichen Schwierigkeiten doch noch recht klar gegen Frankreich durchgesetzt. Bei den Männern hat an diesem Wochenende die Saison so richtig angefangen, bei den Basketballern mit den ersten Pflichtspielen. Da hat sich Oldenburg in der ersten Pokalrunde gestern Abend beim Absteiger Heidelberg durchgesetzt. Die neue Bundesliga-Saison, die fängt dann am kommenden Wochenende an. Und bei den Handballern, da sind wir schon beim 4. Spieltag. Und der HC Hamburg wartet immer noch auf den ersten Sieg. Gegen Göppingen gab es eine 31-32 Heimniederlage. Ohne den lange verletzten Spielmacher Moritz Sauter, ganz zentrale Figur. Und damit steht das Team von Trainer Thorsten Jansen jetzt bei 1:7 Punkten. Das hat sich der Coach natürlich anders vorgestellt.
19: Dass er jetzt gerade eine etwas bescheidene Ausbeute an Punkten da steht, ich will nicht sagen, war zu erwarten, aber wir haben eine neue Mannschaft, die sich erst einspielen muss. Das ist so. Und das kann dauern. Und ich hoffe natürlich, dass es so schnell wie möglich geht, dass wir da punkten. Aber die Situation ist, wie sie ist. Da hat es natürlich mit der Verletzung von Moritz auf einer zentralen Position auch nicht leichter gemacht. Und ja, da müssen wir jetzt durch.
13: Ja, und auch nicht leichter, das ist das Stichwort. Am kommenden Sonntag wird es nicht einfacher für die Hamburger. Da geht es zum Spitzenreiter, zur SG Flensburg-Handewitt.
6: Und soweit der Sport mit Jan Möller. Verluste für CDU, SPD und Grüne, AfD und Linke legen zu. Das ist der Trend bei der niedersächsischen Kommunalwahl gestern. Was lässt sich in dieses Ergebnis hinein interpretieren und was nicht, das wollen wir besprechen mit Gerd Wolf, der sich bei uns um die Landespolitik kümmert. Hat diese Kommunalwahl Botschaften für die Landespolitik, vielleicht sogar Richtung Kanzleramt?
20: Ja, mit ziemlicher Sicherheit. Vielleicht ist es die am wenigsten übertragbare Botschaft in diesem

0: Die CDU hat ihre Rolle als stärkste kommunale Kraft bestätigt. Können die Christdemokraten also aufatmen nach den letzten Schlappen?
1: Na, sie können zumindest durchatmen, aber die Reaktion von Parteichef Lechner hat ja schon gezeigt, wohin die Reise gehen soll aus seiner Sicht. Man habe hier einen Erfolg gegen den Bundestrend, so hat es Lechner gesagt. Und aus Berlin müsse nun etwas kommen. Und da schwenkt der CDU-Mann auf eine Linie ein, die man sonst eher von anderen Parteien hört. Die Leute hätten zu wenig Netto vom Brutto, Energie, Mieten, da müsse es Entlastungen geben und mutige Entscheidungen in Berlin. Ich sag mal, Unterstützung aus Niedersachsens Kommunen für einen Berliner Kanzler hört sich normalerweise anders an.
0: Schauen wir auf die AfD. Angekommen in den westdeutschen Kommunen, kann man sagen. Ist das die Botschaft dieser Wahl?
1: Das ist sicherlich richtig. Die AfD hat sich über den Daumen verdreifacht. Da werden sich auch in den kommunalen Vertretungen bald Fragen, zum Beispiel über Kooperationen, über Zusammenarbeit stellen. Auch in Niedersachsen gilt ja, Kommunalpolitik, das ist häufig parteiübergreifend. Und da wird die AfD ein Wort mitsprechen wollen, vielerorts. Die Partei liegt aber flächendeckend unter diesem Ziel von 20%, das Parteichef, Parteivize Bothe vor der Wahl ausgegeben hatte. Der Mann durfte ja mit drei weiteren Kandidaten nicht antreten, weil die lokalen Wahlausschüsse Zweifel an der Verfassungstreue hatten. Aber auch diese Entwicklung wird ja noch gerichtliche Nachwirkungen haben, die dann am Ende zum Beispiel der SPD-Innenministerin im Land vor die Füße fallen können, wenn es Richtung Landtagswahl geht. Und nicht nur die AfD hat zugelegt, auch die Linke mit fast 6% jetzt. Und das zeigt eben Vertrauen in etablierte Parteien der politischen Mitte. Auch in Niedersachsen ist das ein Stück weit erodiert. Und das hat mit kommunalen Themen von vor Ort im Moment sehr wenig zu tun.
0: Besonderes Interesse lag auf der Landeshauptstadt, auf Hannover und auf der Region Hannover, sozusagen dem Landkreis um Hannover herum. Wie lief es denn für die SPD im Herzen vom sozialdemokratischen Kernland Niedersachsen?
1: Naja, Hannover ist der politische Turf, wo sich vieles fokussiert. Großer Themen, Mobilität, Verunsicherung, Zukunftssorgen, Stichwort VW-Nutzfahrzeuge, verfestigte politische Strukturen, Berichte über mögliche Skandale. Also es ist unwahrscheinlich, dass die Sozialdemokraten ihrem Oberbürgermeisterposten in Hannover zurückerobern können, den sie ja schon 2019 erstmals an den grünen Bellet Onay verloren hatten. Onay ist Favorit für die Stichwahl in zwei Wochen. Und was die Stichwahl für die Region Hannover betrifft, da ist der Kandidat von der CDU in dieser Stichwahl um die Regionspräsidentschaft nicht ohne Chancen. Um es mit den Worten von SPD-Landeschef Lies nochmal zu sagen, diese Kommunalwahl brachte für die SPD ein schwieriges Ergebnis. Ist ja nicht nur Hannover, von Oldenburg im Westen bis Braunschweig im Osten. Wir werden sehen, was in den allermeisten niedersächsischen Städten in zwei Wochen die Stichwahlen bringen.
0: Soweit Gerd Wolf nach der Kommunalwahl in Niedersachsen. Unser NDR Info Thema heute früh.
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0: Künstliche Intelligenz entwickelt sich so schnell, dass sie zur Gefahr wird. Das sagen keine Technikgegner, sondern die Chefs der wichtigsten KI-Unternehmen aus den USA. Sie fordern deshalb, dass ihre Branche strenger kontrolliert wird. Das befürwortet auch unsere Gastkommentatorin Simone Schmollack von der Taz. An den apokalyptischen Vorhersagen der KI-Unternehmen hat sie aber Zweifel.
3: Beruhigen Sie sich, das Ende der Menschheit ist nicht in Sicht. Auch wenn große KI-Firmen das gerade suggerieren. Es stimmt zwar, dass KI aus dem Ruder laufen kann, aber vieles deutet darauf hin, dass hinter der Panikmache der KI-Bosse auch eine Marketingstrategie steckt. Denn KI ist menschengemacht. Und wer sonst, wenn nicht die KI-Firmen selbst, können ihre eigenen Systeme regulieren und sogar stoppen, statt andere aufzufordern, das für sie zu tun. Bevor eine künstliche Intelligenz die Welt vernichtet, sind die KI-Firmen möglicherweise selbst kaputt gegangen, nämlich pleite. Die Entwicklung von Modellen, die alles zunichte machen, kostet nicht nur jede Menge Geld, sondern auch riesige Mengen Energie in Rechenzentren, die es auch in absehbarer Zukunft nicht geben dürfte.
0: Die Meinung unserer Gastkommentatorin Simone Schmollack von der Taz. Einige andere Medien nehmen die Warnungen dagegen deutlich ernster. Die Frankfurter Rundschau etwa attestiert der KI eine zerstörerische Kraft für Menschen, Firmen und ganze Staaten. Und die Hannoversche Allgemeine schreibt:
4: Von außen mag mancher denken, Klimaangst, Kriegsangst, Terrorangst, danke, Bedarf an Ängsten ist gedeckt. Doch es geht um mehr. KI ist mutmaßlich der größte Wendepunkt in der Menschheitsgeschichte seit Zähmung des Feuers. Den wenigen, die hier vorangehen und einen Blick in den Abgrund werfen konnten, sollte man Glauben schenken. Wer Dinge schleifen lässt, landet bei Goethes Zauberlehrling. Hier baut

0: sich ein Tsunami auf, dessen Wucht imstande scheint, die Menschheit auszulöschen.
1: Deshalb fordern die meisten Medien, dass die Entwicklung neuer Modelle strenger reguliert wird. Unter anderem die Süddeutsche Zeitung.
0: Die Geschichte kennt keine Beispiele dafür, dass die Abwesenheit jeglicher Regulierung auf Dauer förderlich oder überhaupt praktikabel wäre. Als US-Behörden bei der Aufsicht von Boeing nachließen, stürzten Flugzeuge ab. Und selbst im Kalten Krieg ist es der Welt gelungen, im Umgang mit Atomwaffen grundlegende Regeln aufzustellen. Erst recht benötigt jetzt die mächtigste Technologie der Geschichte staatliche Aufsicht.
1: Und der Spiegel fordert dafür mehr internationale Zusammenarbeit.
0: KI-Regulierung, das Abbremsen der Klimakatastrophe und internationale Abkommen, etwa gegen Biowaffen, haben etwas gemeinsam. All das sind Menschheitsprobleme, Menschheitsrisiken. Und Menschheitsprobleme lassen sich nur lösen, wenn die Menschheit kooperiert. Wenn die plötzlich so heftig aufflammende, extreme KI-Angst ein Gutes hat, dann vielleicht dies. Rationale Akteure in aller Welt sollten begreifen, dass ein KI-Wettrüsten, an dessen Ende ein übermächtiges, zwangsläufig unkontrollierbares Etwas mit ganz eigener Motivation steht, wirklich niemandem nützt. Weder den USA noch China. Und uns auch nicht.
1: Und die Pforzheimer Zeitung schlägt vor, dass die Regelungen der Europäischen Union ein Vorbild sein könnten.
0: Der AI Act verlangt von Anbietern besonders mächtiger Modelle transparenztechnische Dokumentation, Risikoanalysen und Schutzmaßnahmen. Für Modelle mit systemischen Risiken gelten zusätzliche Pflichten. Das ist kein Bremsklotz, sondern die Regel, die für Flugzeuge, Arzneimittel und Kernkraft selbstverständlich ist. Erst testen, dann auf die Gesellschaft loslassen. Nötig sind unabhängige Prüfungen vor dem Einsatz neuer Modelle, Meldepflichten für Sicherheitsvorfälle und die klare Haftung für Konzerne. Der Geist muss nicht zurück in die Flasche gestopft werden, aber er gehört an die Kandare.
1: Das waren die Standpunkte. Zusammengestellt hat sie Johannes Zuber.
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3: Um 8.30 Uhr mit Claudia Drews. Die CDU ist bei der Kommunalwahl in Niedersachsen im Landesvergleich offenbar die stärkste Kraft geblieben. Nach dem vorläufigen Endergebnis kamen die Christdemokraten auf Kreisebene auf 27,2%. Das sind 4,5 Prozentpunkte weniger als 2021. Die SPD von Ministerpräsident Lies bekam demnach 24,6%. Das wäre ein Minus von 5,4 Prozentpunkten. Die AfD dagegen konnte sich deutlich von 4,6% auf jetzt 15,9% verbessern. Aus der NDR-Nachrichtenredaktion Diane Batani.
4: Ministerpräsident Lies, Landeschef der SPD, sagte auf NDR Info, das Ergebnis mache ihm Sorgen. Darin zeige sich die Unzufriedenheit mit der Bundesregierung. Das Entscheidende für die Menschen sei derzeit die Frage, wie die Industrie, Mittelstand und Handwerk stabilisiert werden können. Dabei spiele auch das Stichwort Energiekosten eine Rolle, sagte Lies. Verantwortung dafür tragen nach seinen Worten aber alle, nicht nur die Bundespolitik. Der CDU-Landesvorsitzende Lechner verwies auf NDR Info auf Erfolge wie in der VW-Stadt Wolfsburg, in der der amtierende Oberbürgermeister Wallmann die meisten Stimmen bekommen hat. Dass die CDU Verluste hinnehmen musste, führt Lechner auf die Bundespolitik zurück. Die Regierung in Berlin müsse in den nächsten Monaten für eine spürbare Entlastung der Menschen sorgen, sagte er.
3: Kanzler Merz und weitere europäische Spitzenpolitiker beraten heute beim Arktis-Gipfel in Finnland über die wachsende Bedeutung der Region. Dabei geht es auch um die Sicherheitsbedrohungen durch Russland und China. Der frühere Vizekanzler Habeck von den Grünen sagte im Deutschlandfunk, Deutschland müsse seine Investitionen in die Aufrüstung stärker europäisch ausrichten.
5: Naja, ich selbst bin ja sehr stark der Meinung, dass die EU in der Bündnisfähigkeit untereinander so eine Art zweite Auffanglinie bilden muss. Das heißt also, dass Deutschland als europäischer Staat seine Investitionen, wie eigentlich alle europäischen Staaten, in einen europäischen Dienst stellen sollte. Das passiert ja auch. Deutschland tut vieles Richtige in der konventionellen Aufrüstung. Wir zählen alle Fregatten und U-Boote, aber Seedrohnen und Drohnen, die werden in der Arktis unter speziellen Bedingungen arbeiten müssen, weil es so kalt ist. Batterien halten dort nicht lange, sind wahrscheinlich auch dort viel entscheidender. Und wie weit Deutschland und die Konferenz jetzt in Rovaniemi das spiegelt, weiß ich nicht.
3: Der frühere Vizekanzler Habeck. Bei der Parlamentswahl in Schweden liegen die Sozialdemokraten von Ex-Regierungschefin Andersson knapp vorne. Das hat die Wahlbehörde am Morgen bekannt gegeben, nachdem gut 90% der Stimmen ausgezählt waren. Noch ist aber unklar, ob Anderssons Mitte-Links-Bündnis mit drei weiteren Parteien tatsächlich die Mehrheit im Parlament erringen konnte. Hinzu kommt, dass sich die potenziellen Regierungspartner der Sozialdemokraten in entscheidenden Punkten uneins sind. Der konservative Regierungschef Kristersson hat deshalb noch eine Chance, an der Macht zu bleiben, müsste dafür aber eine Koalition unter anderem mit den rechtspopulistischen Schwedendemokraten eingehen. Ein klarer Wahlsieger könnte aufgrund des engen Rennens erst in einigen Tagen feststehen. Bundesaußenminister Wadephul reist heute in die ungarische Hauptstadt Budapest. Nach dem Regierungswechsel dort solle ein neues Kapitel in den Beziehungen aufgeschlagen werden, so das Auswärtige Amt. Aus Berlin, Ruth Kirchner.
6: Außenminister Wadephul sagte vor seiner Abreise, der politische Wechsel in Budapest eröffne die Chance, die Beziehungen wieder auf ein Fundament des gegenseitigen Vertrauens und der Verlässlichkeit zu stellen. Die ungarische Regierung habe in kurzer Zeit zentrale Reformen angestoßen. Das seien gute Nachrichten für Europa, vor allem aber für die Menschen in Ungarn selbst. Im Frühjahr war die rechtspopulistische Regierung von Viktor Orbán abgewählt worden. Der neue Regierungschef Peter Modja bemüht sich um bessere Beziehungen zu Deutschland und zur Europäischen Union. Bei den politischen Gesprächen wird es auch um den russischen Angriffskrieg in der Ukraine gehen. Während Orbán ein freundliches Verhältnis zu Moskau pflegte, bezeichnet Modja das russische Vorgehen in der Ukraine als Bedrohung für Ungarn und Europa.
3: Nach einem Fährunglück in Indonesien suchen Rettungskräfte weiter nach mehr als 120 Vermissten. Flugzeuge, Schiffe sowie Rettungstaucher und eine Unterwasserdrohne sind im Einsatz. 6 Menschen wurden bisher tot geborgen, 108 Insassen konnten gerettet werden. Die Fähre war mit 240 Menschen an Bord auf dem Weg von Java nach Borneo in Seenot geraten und gekentert. Das Schiff wurde später kieloben treibend entdeckt. Die Retter befürchten, dass noch Passagiere im Innenraum eingeschlossen sein könnten. In der kommenden Nacht startet eine Rakete vom Weltraumbahnhof Kourou in französisch Guayana, um 2 europäische Satelliten ins All zu bringen. Ziel ist die Erdumlaufbahn in mehr als 800 Kilometern Höhe. Aus Darmstadt, Petra Demand.
7: Gesteuert werden die ersten Schritte der beiden von Darmstadt aus. Sentinel-3C ist das neueste Mitglied im Erdbeobachtungsprogramm Copernicus. Er ist spezialisiert auf die Auswirkungen des Klimawandels und kann zum Beispiel millimetergenau messen, wie stark der Meeresspiegel ansteigt oder wie dick Eisplatten sind. Der zweite Satellit ist der ESA-Forschungssatellit FLEX. Er kann feststellen, wie gut bei Pflanzen die Photosynthese funktioniert, also wie gut es der Vegetation geht, noch bevor man auf dem Boden Veränderungen merkt.
3: Und das waren die Nachrichten.
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1: Vor allem wolkig ist es, teils aber auch mal ein bisschen aufgelockert. In Südniedersachsen und später auch zu Ems hin sind Schauer möglich bei 17 bis 22 Grad. Morgen heiter bis wolkig, später zieht von der Nordsee und wieder von der Ems her Regen auf bei 20 bis 26 Grad. Am Mittwoch dann gibt es einen Wechsel aus Regen und Sonne bei 18 bis 20 Grad. 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Stau oder stockender Verkehr ab 3 Kilometer Länge. A1 Lübeck Richtung Hamburg zwischen Hamburg-Oehlendorf und dem Dreieck Norderelbe 6 Kilometer stockender Verkehr. A1 Osnabrück Richtung Bremen zwischen Dreieck Stur und Bremen-Hemelingen 6 Kilometer stockender Verkehr vor der Baustelle. A7 Hamburg Richtung Flensburg zwischen Kaltenkirchen und Bad Bramstedt 4 Kilometer stockender Verkehr nach einem Unfall. Und A27 Bremen Richtung Bremerhaven zwischen Bremerhaven Süd und Bremerhaven Geestemünde gibt es 3 Kilometer stockenden Verkehr im Baustellenbereich. 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Ich bin Stefan Schlag. Hallo, schönen guten Morgen. Wir schauen heute früher viel nach Niedersachsen, auf die Kommunalwahl dort gestern. Das ist ja auch unser NDR-Info-Thema heute früh. Wir blicken aber auch nach Schweden, denn dort ist gestern ein neues Parlament gewählt worden. Und nach den bisher vorliegenden Zahlen sind die Sozialdemokraten von Ex-Regierungschefin Magdalena Andersson stärkste Kraft geworden. Aber ob das reicht für eine Regierungsbildung, das ist noch offen.
8: Es ist eines ihrer schlechtesten Ergebnisse seit rund 100 Jahren und trotzdem jubeln Schwedens Sozialdemokraten. Denn schon in den ersten Prognosen zeichnet sich ab, Sie bleiben stärkste Kraft im Parlament und ihr links-grüner Parteienblock führt knapp vor den Parteien des rechten Regierungslagers. Parteichefin Magdalena Andersson macht sich Hoffnungen, nach 4 Jahren in der Opposition wieder Regierungschefin zu werden. Sollte das Ergebnis so aussehen, wie es sich andeutet, bekommt Schweden eine neue Regierung. Doch wie genau die aussehen könnte, ist noch völlig offen. Die beiden Parteiblöcke liegen so dicht beieinander, dass die genauen Mehrheitsverhältnisse wohl erst mit dem amtlichen Endergebnis feststehen. Und auch wenn der linksgrüne Block knapp vorne liegt, hat Andersson ein Problem. Sie bräuchte die Unterstützung aller anderen 3 Parteien aus ihrem Block. Die Sozialistische Linkspartei hat im Wahlkampf gesagt, unsere Unterstützung gibt es nur, wenn wir auch in der Regierung sitzen. Das wiederum lehnt aber die linksliberale Zentrumspartei ab. Könnte es also einen lachenden Dritten geben? Das scheint zumindest der amtierende Regierungschef Ulf Kristersson von den Moderaten zu hoffen. Dieses Wahlergebnis kann dafür sorgen, dass es schwierig wird, eine Regierung zu bilden. Aber wir haben es nicht eilig. Es ist wichtiger, etwas richtig zu machen, als schnell. Er kündigt an, dass er versuchen will, eine Mehrheit zu organisieren. Aber wie die aussehen könnte, ist offen. Sein Plan vor der Wahl war, die rechtspopulistischen Schwedendemokraten mit in die Regierung zu holen. In den vergangenen Jahren hatten die bereits Kristerssons konservativ-liberale Minderheitsregierung unterstützt. Jetzt sollten sie auch Ministerposten bekommen. Doch zum ersten Mal seit ihrem Einzug 2010 haben die Schwedendemokraten bei einer Reichstagswahl ein schlechteres Ergebnis eingefahren als beim vorherigen Mal. Parteichef Jimmie Åkesson.
9: Es ist offensichtlich, dass wir im Vergleich zur Wahl vor 4 Jahren ein paar Stimmen verloren haben. Trotzdem finde ich, dass wir in diesem Wahlkampf etwas gewonnen haben. Es gibt deutlich mehr Menschen in unserem Land, denen es nicht mehr unangenehm ist, laut zu sagen, man ist Schwedendemokrat. Im Gegenteil, man ist stolz darauf. Die Niederlage der Schwedendemokraten hat viele hier in Schweden überrascht. Am meisten wohl die Partei selbst. Parteichef Åkesson vermutet als Grund Leihstimmen für die Liberalen. Die drohten in Umfragen an der 4%-Hürde zu scheitern, haben es jetzt aber ins Parlament geschafft. Mats Knutsson, politischer Kommentator beim schwedischen Fernsehen SVT, vermutet aber noch etwas anderes. Jimmie Åkesson hatte die ganz klare Ambition, um jeden Preis in der nächsten Regierung zu sitzen. Die Partei hat sich dafür ein Stück weit pragmatischer und weniger radikal gezeigt. Das hat vermutlich nicht allen früheren Wählern gepasst. Am Tag nach der Schwedenwahl scheint es nicht den einen strahlenden Sieger zu geben, aber einen klaren Verlierer. Die Schwedendemokraten kannten lange nur eine Richtung, nach oben. Anfangs von den anderen Parteien im Parlament mit einer Brandmauer abgegrenzt, wurden sie nach und nach zu groß, um sie weiter ignorieren zu können. Bei dieser Wahl sollten die letzten Reste der Brandmauer beseitigt werden. Stattdessen müssen sie einsehen, der Weg zur Macht ist steiniger als gedacht.
1: Nach der Parlamentswahl in Schweden, Arne Bartram war das, unser Korrespondent.
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1: Im indischen Neu-Delhi ist der Gipfel der BRICS-Staaten zu Ende gegangen. Die Staatengruppe rund um Brasilien, Russland, Indien und China hat beschlossen, die wirtschaftliche Zusammenarbeit auszubauen. Trotz erheblicher Differenzen hat es auch einen Minimalkonsens in der Haltung zum Krieg im Nahen Osten gegeben. Christoph Kober berichtet.
10: Solche Details hätten manche gar nicht erwartet vom indischen Gipfelgastgeber. Die 8-fach überarbeitete Erklärung von Neu-Delhi gibt unserer gemeinsamen Entschlossenheit eine klare Richtung vor. Es liegt an uns, diese Beschlüsse in Ergebnisse umzusetzen, sagt der indische Ministerpräsident Narendra Modi. Die Gruppe der BRICS-Staaten, einst begründet von Brasilien, Russland, Indien und China, ist mittlerweile auf 21 voll und angehende Mitglieder angewachsen. Länder wie Russland und China wollen die Gruppe als politisches Gegengewicht etwa zu den G20 etablieren. Auf 140 Punkte haben sich die BRICS-Länder in ihrer Erklärung geeinigt. Sie wollen etwa bei Handel, Finanzen, Gesundheit stärker zusammenarbeiten. Und sie rufen zu maximaler Zurückhaltung im Nahostkonflikt auf, beim Krieg im Iran und dem israelisch-palästinensischen Konflikt.
11: Der Aufruf zeigt eigentlich mehr, dass das genau der Punkt war, wo sich die Länder nicht einigen konnten, weil nämlich kein Aggressor genannt wird und auch kein Opfer genannt wird, sondern man hält diesen Passus relativ allgemein,
10: sagt Maybrit Stumbaum, Direktorin des Spear-Instituts, das geopolitische Risikoberatung betreibt. Dennoch sei das Dokument ein Erfolg für den Gastgeber. An den Differenzen der BRICS-Mitglieder Iran und den Vereinigten Arabischen Emiraten war eine solche Erklärung beim Außenministertreffen im Mai noch gescheitert. Chinas Staats- und Parteichef Xi Jinping hat gesagt, die BRICS-Länder könnten in Nahost eine Rolle als Friedensvermittler übernehmen. Den russischen Angriffskrieg gegen die Ukraine, in dem China der wichtigste Unterstützer des Kreml ist, hat Xi nicht erwähnt. Zum ersten Mal seit 7 Jahren war er wieder nach Indien gereist, das als Rivale Chinas gilt. Zudem hatte es zwischen beiden Seiten 2020 gewaltsame Grenzstreitigkeiten gegeben. Trotzdem setzt Xi auf Annäherung zum ebenfalls großen Nachbarn. China und Indien haben als bevölkerungsreichste Länder der Welt und wichtige Mitglieder des globalen Südens eine große Verantwortung. Wir sollten die Zukunft und das Wohlergehen der Menschheit im Blick haben und gemeinsam die hochwertige Zusammenarbeit innerhalb der BRICS voranbringen. So der chinesische Staats- und Parteichef. Außerdem hat Xi vorgeschlagen, andere Länder an Chinas Fortschritten bei der KI-Entwicklung teilhaben zu lassen durch ein Open-Source-Modell. Eine BRICS-Sonderwirtschaftszone schwebt ihm vor. Den US-Dollar als Leitwährung für den Staatenbund will er sowieso abschaffen. Doch die Gruppe zur rein westlichen Allianz aufzubauen, wie es Peking und Moskau vorschwebt, funktioniere nicht, sagt Maybrit Stumbaum vom Spear-Institut.
11: BRICS hat eben vor allen Dingen Indien mit dabei und Indien hat kein Interesse, sich gegen die USA oder den Westen zu stellen, sondern fährt eine Politik, wie es auch der Außenminister Jaishankar gesagt hat, wo man mit vielen im gleichen Boot sitzen kann.
10: Es wird interessant sein zu sehen, wie sich diese Haltung entwickelt, nun da China den Vorsitz der Staatengruppe für die kommenden 12 Monate übernommen hat.
1: Abschluss des BRICS-Gipfels, das war Christoph Kober. Rund 6,3 Millionen Menschen in Niedersachsen waren ja aufgerufen, Kommunalparlamente zu wählen. Also auch eine Wahl mit Wucht, kann man so sagen. Und alle waren gespannt, ob auch die Politik aus Berlin durchschlägt, bis auf die kommunale Ebene. Dazu Fragen an den niedersächsischen SPD-Chef und Regierungschef Olaf Lies. Gleich bei uns. Unser Ende-Info-Thema heute früh spielt auch jetzt im Überblick eine Rolle um 8.45 Uhr.
3: Ganz genau, die CDU hat die Kommunalwahl in Niedersachsen gewonnen. Nach dem vorläufigen Endergebnis kommt die Partei auf gut 27% der Stimmen. Die SPD erreicht mehr als 24, die AfD knapp 16%, die damit starke Zuwächse verzeichnet. Dahinter folgen Grüne, Linke und die FDP. Eine Woche nach dem AfD-Erfolg in Sachsen-Anhalt und eine Woche vor den nächsten Wahlen in Mecklenburg-Vorpommern und Berlin galt die Wahl auch als allgemeiner politischer Stimmungstest. Der russische Drohnenangriff auf einen Zug im ukrainisch-polnischen Grenzgebiet sorgt für weitere Spannungen zwischen Moskau und dem Westen. Der polnische Regierungschef Tusk warf der russischen Führung vor, den Konflikt immer mehr zu eskalieren. Der Zug war von Kiew nach Warschau unterwegs, als er kurz vor der polnischen Grenze von einer Drohne getroffen wurde. Verletzt wurde niemand. Die Behörden hatten den Zug vorher geräumt. Alexander Zverev hat seinen zweiten Grand-Slam-Titel geholt. Bei den US Open in New York setzte sich der Hamburger Tennisprofi im Finale gegen den Amerikaner Ben Shelton in 4 Sätzen durch. Deutlich weniger erfolgreich läuft es in der Fußball-Bundesliga für den Hamburger SV. Die Mannschaft kassierte gegen Leipzig eine 0:5 Niederlage und wartet damit nach 3 Spielen immer noch auf das erste Tor und den ersten Punkt. Das Wetter in Norddeutschland meist bewölkt, auch die Sonne zeigt sich mal. In Südniedersachsen sind Schauer möglich, maximal 17 bis 22 Grad. Soweit der Überblick, es geht zurück zu Stefan Schlag.
1: Es war ja eine Entscheidung über die Politik vor der Haustür. Doch wie viel überregionale Politik spielte eine Rolle bei dieser Kommunalwahl in Niedersachsen? Unser NDR-Info-Thema heute früh. Stärkste Kraft landesweit ist die CDU geworden bei dieser Kommunalwahl. Nach dem vorläufigen Ergebnis, das auf dem Wahlportal des Landes veröffentlicht wurde, kommt die CDU auf 27,2%. Dahinter folgt die SPD mit 24,6. Beide Parteien haben allerdings mehrere Prozentpunkte verloren. Auf Platz 3 sieht das Ergebnis die AfD mit 15,9%. Die AfD konnte deutlich zulegen, gefolgt von Grünen und Linken. Gleich dazu Fragen an Olaf Lies, den Ministerpräsidenten und SPD-Landeschef. Zunächst aber der Blick in die Rathäuser von Jule Lampe.
12: Lange Schlangen vor den Wahllokalen, nicht nur in den Städten, auch auf dem Land wollen viele ihre Stimme abgeben. Die Wahlbeteiligung bei der Kommunalwahl in Niedersachsen deutlich höher als bei der Wahl 2021. Auch in der Landeshauptstadt Hannover. Hier geht der amtierende Oberbürgermeister Belet Onay von den Grünen gestern schon früh in Führung, kommt am Ende auf über 45% der Stimmen. Die absolute Mehrheit bleibt damit aber aus. Er muss in 2 Wochen in die Stichwahl.
13: Insofern werden wir jetzt morgen da weitermachen, wo ich im Grunde gestern Abend aufgehört habe. Wahlkampf, raus auf die Straße, mit vielen Menschen sprechen und deutlich machen, wer mich als Oberbürgermeister behalten will, der muss in 2 Wochen auch sein Kreuz wieder machen.
12: Und die Chancen stehen gut, denn der direkte Konkurrent in der Stichwahl wird Axel von der Uhe von der SPD sein. Er sammelt nur knapp halb so viele Stimmen wie Onay. Ganz ähnlich das Ergebnis auch in Osnabrück. Hier hat es auch CDU-Oberbürgermeisterin Katharina Pötter nicht beim ersten Wahlgang zurück ins Amt geschafft und hofft nun in der Stichwahl gegen den Grünen Volker Bajus auf ihre Wiederwahl.
14: Die über 42% der Osnabrückerinnen und Osnabrücker haben ja heute ihre Stimme gegeben. Damit noch mal deutlich mehr als beim letzten Mal vor 5 Jahren bei der Wahl. Und das heißt, dass die überwiegende Mehrheit der Menschen in der Stadt mit meiner Arbeit zufrieden ist. Und es gibt starken Rückenwind jetzt für die Stichwahl. Und ich glaube, dass ich da ganz motiviert zupacken kann.
12: Und während sie in Hannover und Osnabrück ihre Ämter weiterführen wollen, hat der bisherige Oberbürgermeister in Oldenburg, Jürgen Krogmann von der SPD, freiwillig den Jüngeren den Vortritt gelassen.
15: Ich bin kein Anhänger dieses Konzeptes, das ja weltweit gerade reüssiert, dass man mit 70 oder über 80 noch solche Ämter machen kann. Ich glaube, irgendwann müssen auch mal die Jüngeren ran.
12: Darunter Jascha Rohr, unterstützt von CDU und Grünen, und Ulf Prange von der SPD. Auch sie müssen in die Stichwahl.
16: Sehen Sie, wir haben in Sachsen-Anhalt gesehen, was passiert, wenn das nicht der Fall ist, dass Demokraten miteinander sprechen. Und das haben wir hier gemacht. Und wir haben viele gemeinsame Linien gefunden.
12: Erklärt Jascha Rohr und Ulf Prange.
17: Wenn ich mir Schulen angucke, wenn ich mir Sporthallen angucke, wenn ich mir Verkehrsinfrastruktur angucke, ich will bezahlbares Wohnen in Oldenburg stärken. Das ist ein ganz relevantes Thema.
12: So ähnlich die kommunalen Themen, so unterschiedlich die Ergebnisse in Niedersachsen. Und während in einigen Kommunen die finale Entscheidung bis zur Stichwahl in 2 Wochen vertagt wird, wird anderswo schon gefeiert. In Wolfsburg holt Dennis Weilmann von der CDU die absolute Mehrheit. In Wilhelmshaven übernimmt erstmals eine Frau, Eva Maria Hamann, parteilos, den Posten der Oberbürgermeisterin. In Cuxhaven bleibt Uwe Sandja von der SPD im Amt. Und auch im Landkreis Emsland hat sich Marc-André Burgdorf von der CDU erneut klar gegen die Konkurrenz durchgesetzt, trotz negativem Bundestrend.
18: Es ist trotzdem ein gutes Ergebnis, wenn man mal den gesamtpolitischen Kontext sieht, wie er momentan ist. Und ich bin Christdemokrat, auch immer überzeugter Christdemokrat. Aber eben auch bei insgesamt 5 Bewerbern ist das natürlich ein Feld, wo eine Stichwahl durchaus denkbar gewesen wäre.
12: Der Zuspruch für die CDU bleibt in Niedersachsen groß. Im landesweiten Vergleich steht die Partei sogar ganz vorne. Gefolgt von SPD und AfD. Die Alternative für Deutschland feiert damit einen deutlichen Zugewinn, schafft es in Salzgitter in die Stichwahl, geht aber bei den Ämtern zunächst einmal leer aus.
1: Soweit Jule Lampe. Ich habe heute früh mit Niedersachsen Regierungschef und SPD-Landesvorsitzenden Olaf Lies über das Ergebnis der Kommunalwahl gesprochen. Und ich habe ihn zunächst gefragt, warum verliert denn die SPD auch auf kommunaler Ebene an Vertrauen?
19: Das ist schon ein Ergebnis, das uns nachdenklich macht. Und ich habe das natürlich sehr genau verfolgt. Wenn wir uns ansehen, auch mit welcher Stärke andere Parteien gerade dabei sind, dann merken wir, dass wir als etablierte Parteien, das gilt eben auch besonders für die SPD, an Zustimmung in Summe verlieren. Dass das an andere geht, bei denen ich manchmal denke, ich kenne gar keine Kandidaten, also schon Bundestagseinfluss, der auch stattfindet. Also es ist schon eine schwierige Situation. Wir müssen sehr genau sehen, was können wir vor Ort tun, weil da spielt ja die Demokratie die ganz entscheidende Rolle in unseren kommunalen Parlamenten, um auch verloren gegangenes Vertrauen zurückzugewinnen.
1: Ganz genau. Das war ja nun keine Bundestagswahl. Also nochmal, warum verliert die SPD eben auch auf kommunaler Ebene in den Landkreisen an Vertrauen bei den Menschen? Warum wird die SPD nicht mehr so gewählt?
19: Ja, man merkt das schon, dass aus meiner Sicht der Einfluss der Gesamtstimmung in Deutschland spürbar ist. Also man muss das offen sagen, wir haben bei uns Kandidatinnen und Kandidaten noch in meiner Region, die kannte niemand für die AfD und sind trotzdem gewählt worden. Das heißt, es ist schon ein Signal, dass die Menschen unzufrieden sind mit den klassischen etablierten Parteien. Das ist ein Problem, das wir auf der Bundesebene, auf der Landesebene und in der Auswirkung sogar auf der kommunalen Ebene haben. Dabei ist es dort eine reine Persönlichkeitswahl. Also ich glaube, viele Wahlkämpferinnen und Wahlkämpfer haben am Ende auch ein Stück der Bundesstimmung mit erfahren müssen.
1: Sie wollen ja in einem Jahr wiedergewählt werden, Herr Lies. Wird das nichts, wenn die Bundes-SPD so weitermacht?
19: Ich glaube, entscheidend wird erstmal sein, dass die Bundesregierung das gemeinsam hinbekommt, weil wir spüren das natürlich insgesamt, dass es einen erheblichen Vertrauensverlust gibt. Das macht mich sehr, sehr nachdenklich. Also wir brauchen eine geschlossene Politik auf der Bundesebene, aber wir haben halt extrem schwere Zeiten. Wir haben wirklich schwere Zeiten. Kein Wachstum, schwierige wirtschaftliche Situation. Und dazu Menschen, die sich Sorgen um die Zukunft machen. Und darauf müssen wir alle eine Antwort geben. Ich will gar nicht mit dem Finger nur nach Berlin zeigen. Das ist so einfach. Das müssen wir schon gemeinsam auf allen Ebenen lösen.
1: Sie haben das angesprochen. Ihre Partei sitzt ja nun in der Bundesregierung. Wie viel Verantwortung trägt die Parteispitze, auch der SPD mit Lars Klingbeil, Finanzminister? Und er kommt ja nun noch aus Niedersachsen, aus dem Heidekreis. Wie viel Verantwortung trägt er?
19: Na, ich glaube, es ist fatal, jetzt zu sagen, da trägt einer Verantwortung. Das tragen wir alle zusammen. Also wir alle sorgen dafür, wie das Bild der demokratischen Parteien, der SPD aussieht. Aber natürlich spüren wir, dass die Unzufriedenheit, die sich natürlich auch am Ende spürbar zeigt mit der Bundesregierung, die ist ja überall spürbar in allen Ländern, dass das natürlich Auswirkungen hat. Und dass deshalb, glaube ich, viele, die, das wird man an der Wählerwartung möglicherweise sehen können, die auch bereit waren, SPD zu wählen oder CDU zu wählen, sich vorgestellt haben auch oder vorstellen konnten, ich will mal was ganz anderes. Und das macht mich nachdenklich. Wir verlieren die Zustimmung und daran müssen wir als Sozialdemokratie hart arbeiten. Wir müssen deutlich machen in Berlin, welche Rolle wir spielen. Wir werden auch zu bestimmten Themen klarer sein müssen. Es wird Themen geben. Denk mal an das Thema abschlagsfreie Rente mit 45 Beitragsjahren, was wir nicht mitmachen können. Also ich glaube, wir müssen eine stärkere und klare Position haben und trotzdem, so schwierig wie es ist, in Berlin eine gemeinsame Linie als Bundesregierung finden.
1: Trotzdem steht und fällt sowas natürlich auch mal mit den Köpfen. Es ist ja nicht, das ist ja nichts Neues, wenn wir darüber reden, dass es Kritik an der Parteispitze der SPD gibt, also auch an Bärbel Baas natürlich, die mit Lars Klingbeil ja die Partei führt. Da geht ja auch was von aus. Und wenn man sich dann auch die Werte anschaut, was Beliebtheit angeht, das setzt sich dann ja fort bis auf die kommunale Ebene, wie wir am Wochenende gesehen haben. Also muss da auch die SPD ganz offen mal eine Personaldiskussion führen.
19: Nein, es ist, glaube ich, keine Personaldiskussion. Wenn wir eine Diskussion über die Frage der Person an der Spitze führen, ändert das gar nichts. Die Menschen wollen nicht Personalchaos oder Personal verändern. Die wollen eigentlich, dass das gut läuft und dass Politik ihrer Verantwortung gerecht wird. Das ist auch richtig. Und dass das geht, sehen wir ja. Es gibt ja viele auch persönliche Erfolge bei der Kommunalwahl. Von denen, die zum ersten Mal in den Rat gekommen sind, bis zu Oberbürgermeistern oder Landräten, die gewählt oder wiedergewählt worden sind. Also das wäre jetzt zu einfach. Nur wir merken insgesamt einen Stimmungseinfluss vor Ort, dass die Bundespolitik auf die kommunale Ebene deutlich mehr Einfluss hat, als das vielleicht in der Vergangenheit der Fall war.
1: Sie haben jetzt die Rente als ein Beispiel genannt. Ich weiß nicht, ob das reichen wird, um wieder mehr Vertrauen bei den Menschen herzustellen.
19: Nein,
1: ich bezweifle das natürlich. Das ist ja klar. Aber das ist eine Bestandsaufnahme, die Sie auch abgeben, Herr Lies. Ist ja klar, ein Tag nach der Wahl, okay. Aber es muss sich doch auch noch mehr ändern in der Politik. An welchen Bereichen muss die SPD auch sagen, da müssen wir ran?
19: Also das ganz Entscheidende für die Menschen ist gerade die Frage, wie geht es mit meinem Arbeitsplatz weiter? Das trifft unglaublich viele. Das heißt, die Frage ist, wie stabilisieren wir die Industrie in unserem Land? Wie stabilisieren wir Mittelstand und Handwerk? Was tun wir dafür, dass die Menschen sicher sein können, morgen noch Arbeit zu haben? Das treibt viele um. Das Stichwort Energiekosten spielt dabei eine entscheidende Rolle. Also es ist natürlich deutlich mehr als ein einzelner Punkt. Aber dieses Unsicherheitsgefühl und diese Frage, kriegen die das dahin? Das müssen wir aufbrechen und wir müssen deutlich machen, wir haben die Verantwortung und wir gehen mit der Verantwortung auch entsprechend um und sorgen dafür, dass sich das Land wieder positiv entwickelt. Das ist das, was die Menschen spüren wollen. Die Details, wer Vorsitzender ist oder wer welche Rolle hat, das ist sicherlich spannend zu diskutieren. Aber ehrlicherweise, den Menschen geht es, glaube ich, eher um ihre Sicherheit.
1: Olaf Lies, Ministerpräsident und SPD-Landeschef in Niedersachsen nach der Kommunalwahl. Gestern unser NDR-Info-Thema heute früh. Schon wieder ein PISA-Schock. Im Lesen, in Mathematik und Naturwissenschaften schneiden Deutschlands Schüler so schlecht ab wie noch nie. Jedem fünften fehlen demnach wichtige Basiskompetenzen. Woran liegt das? Und was muss besser werden? Darum geht es heute Abend beim Mitreden Deutschland diskutiert. Alina Boje hat dazu Stimmen aus Rostock.
20: Weil unser Schulsystem immer noch sehr auf die Eltern setzt. Also wenn die Eltern nicht mitarbeiten oder nicht mit den Kindern zu Hause üben, dann haben es die Kinder einfach schwerer.
21: Großes Problem ist natürlich Lehrermangel, weil man sieht, wie viele Stunden da ausfallen, wie viele Lehrstunden, ist das schon erheblich. Und da rutscht man natürlich in der PISA ab, würde ich sagen.
22: Bei uns rattern sie die PowerPoint viel runter, um den Stoff einfach zu schaffen. Und wir können gar nicht mit abschreiben, weil die Zeit einfach nicht da ist.
0: zu meinen Prüfungszeiten jetzt, haben die uns noch mal kurz vor Ende so 7 Tests und Klassenarbeiten reingeknallt. Leistungsdruck ist definitiv zu viel da auch.
4: Das wäre natürlich super, wenn Kinder, deren Muttersprache nicht Deutsch ist, noch mal extra Unterstützung kriegen könnten.
5: Wir mussten uns damals aus den Büchern alles durcharbeiten. Und da bleibt vielleicht doch eher im Kopf hängen, als wenn man nur digital das mal im Internet mal kurz liest.
23: Und die Aufgaben werden ja teilweise gar nicht mehr durchgelesen, sondern einfach nur bei KI eingefügt und KI bearbeitet das denn. Was natürlich nicht so vorteilhaft ist zum selbstständigen Lernen.
1: Ja, soweit Stimmen aus Rostock. 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

0: Gleich nach den Nachrichten geht es um die russischen Angriffe auf die Ukraine. Sie betreffen ja inzwischen auch die Infrastruktur und auch Züge beispielsweise. Und da ist jetzt ein Zug getroffen worden, der in Richtung Polen unterwegs war. Was das bedeutet auch für Polen, darum geht es bei uns dann im Bericht unserer Korrespondentin.
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2: Um 9 Uhr mit Michael Hafke. In Niedersachsen bleibt die CDU auf Kreisebene stärkste Kraft. Nach dem vorläufigen Ergebnis der Kommunalwahl kommen die Christdemokraten auf gut 27%. Dahinter folgen die SPD mit mehr als 24%. Beide Parteien haben damit im Vergleich zur letzten Wahl verloren. Die AfD legte deutlich zu und wurde mit knapp 16% drittstärkste Kraft. CDU-Landeschef Lechner verwies auf Erfolge seiner Partei, etwa in der VW-Stadt Wolfsburg. Die Verluste führt Lechner auch auf die Bundespolitik zurück. Auf NDR Info sagte er:
3: Die Persönlichkeiten vor Ort haben überzeugt. Aber was eben klar ist, dass wir in Berlin eine Änderung der Politik bedürfen. Das hat man uns auch an jedem Wahlkampfstand gesagt. Es geht am Ende um die Entlastung der Menschen. Die Energiepreise sind zu hoch, man hat zu wenig Netto vom Brutto. Und das ist jetzt die Aufgabe der Bundesregierung für die nächsten Monate, da wirklich entscheidende Schritte zu machen, die auch spürbar sind. Und da führe ich jetzt auch die Verluste in Niedersachsen bei der Kommunalwahl drauf zurück.
2: Niedersachsens CDU-Chef Lechner auf NDR Info. In Finnland findet heute ein Arktis-Gipfel statt. Auch Bundeskanzler Merz ist nach Lappland gereist, um mit EU-Partnern über wichtige strategische Fragen zu diskutieren. Die Arktis war zuletzt geopolitisch immer mehr in den Fokus gerückt. Durch den Klimawandel werden neue Seewege frei. Es geht aber auch um unerschlossene Rohstoffvorkommen. Weiteres Thema ist die Bedrohung der Sicherheit durch militärische Aktivitäten Russlands und Chinas. Nach der Parlamentswahl in Schweden ist noch offen, wer das Land in Zukunft regieren wird. Nach Auszählung fast aller Stimmen liegt der linksgrüne Oppositionsblock nur knapp vor dem bisherigen Regierungslager. Aus Stockholm, Arne Bartram.
4: Eine neue Regierung für Schweden zu bilden, dürfte schwierig werden. Überraschender Verlierer der Wahl sind die rechtspopulistischen Schwedendemokraten. Zum ersten Mal seit ihrem Einzug ins Parlament 2010 haben sie Stimmen verloren. Sie sind jetzt nur noch drittstärkste Kraft. Stärkste Partei, trotz Verlusten, bleiben die Sozialdemokraten von Magdalena Andersson. Sie hoffen, nach 4 Jahren in der Opposition wieder die Regierung zu übernehmen. Dafür müsste Andersson allerdings alle 3 anderen Parteien ihres linksgrünen Blocks hinter sich bringen.
2: Immer weniger Menschen in Deutschland leben in Wohnungen oder Häusern, die sie selbst besitzen. Laut einer neuen Studie des Pestel-Instituts liegt ihr Anteil bei 43,5%. Das ist der niedrigste Wert seit über 20 Jahren und auch innerhalb der gesamten EU. Als Gründe führt das Institut in der Augsburger Allgemeinen unter anderem die hohen Baukosten an, aber auch die gestiegenen Zinsen und die Wohnungsbaupolitik der vergangenen Jahre. Israels Regierung will den gerade in Venedig preisgekrönten Regisseuren einer Gaza-Dokumentation die Staatsbürgerschaft entziehen. Kulturminister Sohar warf den beiden Filmemachern Verrat am Staat Israel vor. Er werde unverzüglich Maßnahmen ergreifen. Die Dokumentation Nasser war am Samstag beim Filmfestival von Venedig mit dem Spezialpreis der Jury ausgezeichnet worden. Darin berichten israelische Militärvertreter und Geheimdienstler anonym von der Tötung palästinensischer Zivilisten. Der deutsche Tennisprofi Alexander Zverev hat die US Open gewonnen. Im Finale von New York besiegte er den US-Amerikaner Ben Shelton in 4 Sätzen. Aus der NDR Sportredaktion Ina Kast.
5: Es dauerte ein paar Sekunden, bis Alexander Zverev realisierte, dass er gerade seinen 2. Grand-Slam-Titel gewonnen hatte. Dann erst riss er die Arme nach oben. Der 29-Jährige zeigte früh im Match starke Nerven, wirkte nicht sonderlich nervös. Für den Deutschen war es bereits das 6. Grand-Slam-Finale, für den jungen Shelton das 1. Zverev verlor zwar den 3. Satz, konnte aber zu Beginn des 4. Satzes früh einen Break holen und setzte sich nach 3,5 Stunden durch. Nun darf er sich also als erster deutscher Tennisspieler seit Boris Becker US Open-Sieger nennen.
2: In der Fußball-Bundesliga hat der Hamburger SV eine weitere klare Niederlage kassiert. Die Mannschaft von Trainer Merlin Polizin verlor mit 0:5 bei RB Leipzig und liegt nach 3 Spieltagen auf dem letzten Tabellenplatz. Im 2. Sonntagsspiel setzte sich der FC Bayern München mit 2:1 bei Aufsteiger Elversberg durch. Und das waren die Nachrichten.
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6: Es ist wolkig heute bei uns in Norddeutschland. Es kann aber auch mal die Sonne durchkommen. Später erwarten wir aber auch noch ein paar Schauer, vor allem im Süden von Niedersachsen und auch an der Ems. Dort an der Ems wird auch morgen wieder Regen aufkommen, auch an der Nordsee. Ansonsten morgen heiter bis wolkig bei 20 bis 26 Grad nochmal, dann wird es aber kühler. Am Mittwoch ein Wechsel aus Regen und Sonne, 18 bis 20 Grad. Und am Donnerstag wechselnd bewölkt, einzelne Schauer, 16 bis 18 Grad. Hier ist NDR Info mit dem Verkehrsservice. A1 Osnabrück Richtung Bremen zwischen Dreieck Stur und Bremen-Hemelingen 6 Kilometer stockend vor der Baustelle. Und die A26 Hamburg Richtung Stade ist zwischen Horneburg und Dollern nach einem Unfall gesperrt. Sie hören NDR Info am Montagmorgen mit Sebastian Ottowitz. Die russischen Angriffe auf die Ukraine, sie betreffen ja das ganze Land. Das geht bis an die Grenze zu Polen heran. Zum Beispiel gestern. Da wurde ein Zug in Richtung Polen von einer russischen Drohne getroffen. Zum Glück wurde niemand verletzt. Aber dieser Zwischenfall passt in eine Reihe an Warnungen. Die Befürchtung ist, dass Russland seine Angriffe so weit eskalieren könnte, dass sie bis nach Polen reichen. Paulina Milling.
7: Die Drohnenangriffe auf die Ukraine haben erneut auch Polen alarmiert. In Warschau kam der Krisenstab zusammen. Premierminister Donald Tusk hat gestern Abend Vertreter der Sicherheitsbehörden zu einer Sondersitzung einberufen. Der polnische Regierungschef erklärte, die Eskalation der russischen Aktivitäten wird zur Realität. Und die Beispiele dafür rücken immer näher an unsere Grenze heran. In zwei grenznahen Regionen Polens gab es Luftalarm. Einwohner hatten Warnmeldungen erhalten. Die russischen Drohnen waren jeweils etwa 800 Meter und 5 Kilometer von der polnischen Grenze entfernt auf ukrainischem Territorium eingeschlagen. Dabei wurde unter anderem ein Passagierzug getroffen, der von Kiew nach Warschau fahren sollte. Der polnische Luftraum wurde bei den Angriffen nicht verletzt. Die polnischen Streitkräfte hatten die Lage intensiv überwacht, mit F-16 Kampfjets, Hubschraubern und einem Aufklärungsflugzeug. Man sei bereit gewesen, eventuell einfliegende Geschosse abzuwehren. Die Armee sei im Austausch mit den ukrainischen Streitkräften gewesen, hieß es auf der Sondersitzung. Es ist zu erwarten, dass die kommenden Wochen und Monate von intensivierten Aktivitäten der russischen Seite geprägt sein werden. Es ist nicht auszuschließen, dass diese Eskalation auch unser Land betreffen wird. Er hoffe, das schlimmste Szenario werde nicht eintreten, sagte Donald Tusk. Er wirkte gefasst, aber besorgt. Der polnische Regierungschef war zuvor von einheimischen und ausländischen Sicherheitsdiensten gewarnt worden, dass sich die Lage im Herbst durch Russland zuspitzen könnte. Die jüngsten Angriffe betrachtet Polen offenbar bereits als eine solche Zuspitzung. Das gab Außenminister Radosław Sikorski bei seinem Besuch am Sonntag in der Ukraine zu verstehen. Russland hat mit modernisierten Drohnen angegriffen, die mit Strahltriebwerken und verbesserter Lenkung ausgestattet sind. Das ist eine Eskalation und eine weitere große Herausforderung für die Ukraine, aber auch für potenzielle künftige Opfer russischer Aggression. Dass russische Angriffe so nah an das polnische Staatsgebiet heranrücken, ist allerdings nicht neu. Polen grenzt im Südosten an die Ukraine. Es kommt immer wieder zu Vorfällen. Erst Ende Juli hatte sich ein russischer Marschflugkörper nach Polen verirrt und war auf einem polnischen Acker explodiert. Vor einem Jahr waren mehrere russische Drohnen rund 200 Kilometer weit nach Polen geflogen. Sie wurden abgeschossen. Die Armee ist in ständiger Alarmbereitschaft. Donald Tusk machte deutlich, dass man dabei auch auf Alliierte zählt. Es besteht kein Zweifel, dass wir mit unseren Verbündeten zu einer gemeinsamen Reaktion bereit sein müssen, sollte sie erforderlich werden. Denn Polen schützt auch die Ostflanke der NATO.
6: Paulina Milling nach der Sitzung des Krisenstabs in Polen.
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6: Niedersachsen hat gewählt. Rund 6,3 Millionen Menschen waren ja aufgerufen über neue Kreistage, Stadt- und Gemeinderäte sowie viele Bürgermeisterinnen und Bürgermeister und auch Landrätinnen und Landräte zu entscheiden. Viele sind diesem Aufruf gefolgt. Die Wahlbeteiligung lag mit rund 64% noch einmal 7 Prozentpunkte über dem Wert der vergangenen Kommunalwahlen. Vor etlichen Wahllokalen hier bei uns im Land, hier bei uns im Norden, bildeten sich lange Warteschlangen. Oliver Jürgens mit dem vorläufigen amtlichen Endergebnis. und ersten Reaktionen.
8: Die CDU liegt mit 27,2% vorne. Das ist ein Minus von rund 4 Punkten. Dahinter liegt die SPD mit 24,6%, ein Minus von 5,4. Die AfD konnte sich deutlich von 4,6% auf 15,9% verbessern. Und die Grünen haben knapp 2 Prozentpunkte verloren und liegen bei 14,1%. Niedersachsens Ministerpräsident Lies hat das Ergebnis seiner SPD als schwieriges Ergebnis bezeichnet. Zufrieden ist hingegen Niedersachsens CDU-Landeschef Lechner. Er sagte, der Abend habe gezeigt, dass die CDU auch in diesen Zeiten Wahlen gewinnen könne. Die Grünen-Landeschefin Garlichs ist der Ansicht, dass ihre Partei ein Ausrufezeichen gesetzt habe. Und AfD-Landeschef Schledde sieht seine Partei nach diesen Stimmgewinnen jetzt als Kommunalpartei in Niedersachsen.
6: Die feste Fehmarnbelt-Querung und die Schienenanbindungen dafür bleiben ein Streitthema in Schleswig-Holstein. In Lübeck etwa gibt es die Sorge, dass die eigene Infrastruktur dafür nicht ausreicht und am Ende der Hafen das Nachsehen hat. Die Stadt klagt deshalb gegen die Bahnplanung. Dennis Schwalm hat die Hintergründe.
9: Lübeck unterstützt den Fehmarnbelt-Tunnel ausdrücklich, klagt aber gegen die dazugehörigen Bahnpläne. Konkret geht es um den Planfeststellungsbeschluss des Eisenbahnbundesamtes. Gegen den will Lübeck vors Bundesverwaltungsgericht ziehen, wie die Stadt selbst mitgeteilt hat. Lübeck befürchtet, dass der Bahnknoten schon bei der Inbetriebnahme an seine Grenzen kommt. Das könnte laut Stadt den Nah- und Fernverkehr, vor allem aber die Güterzüge zum Lübecker Hafen beeinträchtigen. Bausenatorin Hagen sagt, für eine zuverlässige Erreichbarkeit der Häfen brauche es unter anderem ein drittes und viertes Gleis nördlich des Hauptbahnhofs. Die Klagefrist läuft heute ab. Lübeck will erreichen, dass die Bahnplanung noch einmal geändert wird. Der Fehmarn-Belt-Tunnel selbst soll voraussichtlich nach 2030 fertig werden.
6: In Hamburg sind gestern Abend mitten im dicht bewohnten Szeneviertel Ottensen Schüsse gefallen. 2 junge Männer wurden verletzt, ein 14-Jähriger wurde angeschossen, ein weiterer erlitt eine Stichverletzung. Elias Bartel.
10: Der 14-Jährige wurde nach Angaben der Polizei angeschossen. Nach Informationen des NDR soll der Junge ins Bein getroffen worden sein. Dem zweiten Verletzten, einem 20-Jährigen, wurde in sein Gesäß gestochen. Laut Polizei schwebt keiner der beiden in Lebensgefahr. Ein Notarzt versorgte sie zunächst an der Einsatzstelle. Anschließend kam sie in Begleitung der Polizei zur weiteren Behandlung in Krankenhäuser. Feuerwehr und Polizei waren gestern Abend gegen 22:30 alarmiert worden. Anwohner hatten laut einem Sprecher Schussgeräusche gemeldet. Die Polizei rückte daraufhin mit einem Großaufgebot an. Mehr als ein Dutzend Streifenwagen und Zivilfahnder. Sie sperrten die Straße, den Gehweg und einen Hauseingang ab. Rund um den Tatort fahndeten Polizisten nach den Tätern, bis in die Nacht aber ohne Erfolg. Die Hintergründe der Tat sind bislang noch unklar. Was genau in der Friedensallee passiert ist, das ermittelt jetzt die Kriminalpolizei.
6: In Mühlen geht's. In Mecklenburg-Vorpommern ist nach 4 Tagen die 35. Mela zu Ende gegangen. Auf der landesweit wichtigsten Agrarmesse präsentierten 900 Aussteller Neuigkeiten aus den Bereichen Landwirtschaft, Forst, Gartenbau und Ernährungswirtschaft. Rund 69.600 Besucherinnen und Besucher kamen aufs Messegelände. Franziska Treves.
11: Noch einmal kamen viele Familien auf die Mela.
12: Mir hat alles gefallen, das Gesamtpaket, dass für jeden was dabei ist.
13: Mir haben die Kettentraktoren am besten gefallen. Ich mag generell gerne Traktoren.
14: Also mein Highlight waren halt die Kühe. Ich mag sehr gerne Kühe.
15: Schöne Tiere, glänzendes Fell, sehr schön.
16: Leckeres Essen, gute Getränke, gute Laune.
11: Auch Fachaussteller zeigten sich im NDR-Gespräch sehr zufrieden. Diese Mela sei für sie besser gelaufen als die im vergangenen Jahr. Da hätten Besucher spürbar zurückhaltender eingekauft. Demnach wurden jetzt regionale Produkte verstärkt nachgefragt, etwa Handwerksbrot, Wurst- und Käsespezialitäten oder Fischbrötchen. Die Tierhallen waren immer voll. Das Mela-Tier im nächsten Jahr ist das Silberkaninchen. Es heißt so, weil sein Fell silbrig schimmert.
6: Welche Erkenntnisse lassen sich aus der Kommunalwahl in Niedersachsen ziehen? Auch wenn wir schon mal aufs kommende Jahr vorausschauen, denn da steht ja die Landtagswahl an. Wir sprechen gleich drüber mit einem Politikwissenschaftler und dann geht es auch um den Einfluss von Kanzler und Bundesregierung auf die gestrige Wahl. Das Interview hören Sie gleich bei uns nach dem Sport. Und vorher noch dieser Überblick mit Michael Hafke und schon mal den wichtigsten Ergebnissen von gestern.
2: Ja, bei der Kommunalwahl in Niedersachsen hat die CDU landesweit am besten abgeschnitten. Nach dem vorläufigen Wahlergebnis liegen die Christdemokraten bei gut 27%, gefolgt von der SPD, die auf mehr als 24% kommt. Auf Platz 3 liegt die AfD mit knapp 16%, die damit deutlich zulegen konnte. CDU-Landeschef Lechner sprach auf NDR Info von einem Erfolg für seine Partei. Dass die CDU Verluste hinnehmen musste, sei auf die Bundespolitik zurückzuführen. Dort braucht es jetzt eine Politik, die die Menschen entlastet. Auch in Schweden ist gestern gewählt worden. Da ging es um die Zusammensetzung des Parlaments. Und es zeichnet sich ein knappes Ergebnis ab. So liegen die Sozialdemokraten der früheren Ministerpräsidentin Andersson nach Auszählung der meisten Stimmen vorn. Ob es für eine Mehrheit, für ein Mitte-Links-Bündnis reicht, ist aber noch unklar. Bislang wird Schweden von einer Minderheitsregierung von Konservativen und Liberalen geführt. Immer weniger Menschen in Deutschland besitzen laut einer neuen Studie Wohneigentum. Wie aus der Untersuchung des Pestel-Instituts in Hannover hervorgeht, liegt der Anteil bei 43,5%. Im Vergleich zu den anderen EU-Ländern ist das der niedrigste Wert. Zurückzuführen ist die Entwicklung demnach unter anderem darauf, dass die Baukosten und die Zinsen in den vergangenen Jahren gestiegen sind. Und das Wetter Norddeutschlands ist meist bewölkt, zeigt sich auch mal die Sonne. In Südniedersachsen sind Schauer möglich bei Temperaturen von 17 bis 22 Grad. Soweit der Kurzüberblick, weiter mit Sebastian Ottowitz.
6: Vielen Dank, es ist 9.15 Uhr.
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6: Wer hätte das gedacht nach den ersten beiden Matches bei den US Open? Da wäre Deutschlands bester Tennisprofi Alexander Zverev ja fast schon rausgeflogen. Hat sich zweimal jeweils gegen einen krassen Außenseiter nur mit ganz viel Mühe in 5 Sätzen durchgesetzt. Da hat er nicht gespielt wie ein Champion. Aber Jan Möller aus unserer Sportredaktion, er ist jetzt ein Champion, denn er hat das Turnier tatsächlich gewonnen.
17: Ja, weil er dann doch reingefunden hat ins Turnier. Er ist immer souveräner aufgetreten und hat im Finale dann sein bestes Match gemacht gegen den US-Amerikaner Ben Shelton, dem er auch kaum spektakuläre Aktionen gestattet hat, sodass der dann auch das Publikum, die über 20.000 Fans in New York, im größten Tennisstadion der Welt, nicht so richtig mitnehmen konnte. Also das war schon klasse. Gut 3,5 Stunden hat es gedauert, 4 Sätze. Zverev holt sich also seinen zweiten Grand-Slam-Titel. Im Juni hatte er ja schon endlich seinen ersten gewonnen in Paris. Und für uns in New York war Tim Brockmeier dabei. Der emotionalste Moment, das waren wohl Zverevs Worte, die er nach dem Match an seine Mutter gerichtet hat, oder?
18: Ja, tatsächlich. Das war bei der Siegerehrung und das war ein Satz in Richtung seiner Mama, der wirklich sehr, sehr emotional war. Er hat es wie folgt beschrieben: Als Mutter eines 4-jährigen Kindes gesagt zu bekommen, es tut mir leid, ihr Sohn hat Diabetes und er wird ein sehr schwieriges Leben führen. Aus dieser Arztpraxis mit dieser Nachricht rauszumarschieren und zu sagen, diese Krankheit wird unser Leben nicht bestimmen. Wenn mein Sohn Tennisprofi werden will, dann wird er Tennisprofi und da werde ich alles für tun. Und er sagt, dafür braucht es eine ganz, ganz starke Frau. Und meine Mama ist eine starke Frau, ist die wichtigste Person in meinem Leben. Das war schon sehr, sehr emotional. Denn es ist natürlich eine herausragende Leistung, wenn man weiß, dass Alexander Zverev an Diabetes erkrankt ist, sich sogar während des Finals eine Insulinspritze in den Oberschenkel gesetzt hat. Dann ist das, was er sportlich auf den Tennisplatz leistet, gar nicht hoch genug einzuschätzen. Und dass seine Mama ihm diesen Weg bereitet hat und immer an ihn geglaubt hat, ist natürlich sehr, sehr besonders.
17: Also großer Abend für Alexander Zverev aus Hamburg, der bei den Männern zumindest überhaupt erst der zweite Deutsche ist, der das Turnier gewonnen hat, nach Boris Becker 1989. Und sehr, sehr besonders im negativen Sinne allerdings ist auch das, was im Fußball beim Hamburger SV gerade passiert. 3 Spiele, 0 Punkte, 0 zu 12 Tore. Schlechter sind in der gesamten Bundesliga-Geschichte nur 2 Clubs, Schalke und Düsseldorf, mal in die Saison gestartet. Gestern gab es das 2. 0 zu 5 in Folge, diesmal in Leipzig. Thomas Kunze berichtet.
19: 5:0. Das klingt deutlich, das war es auch. Und RB Leipzig hat dieses Bundesligaspiel auch zu Recht gewonnen, verbunden mit einer starken Reaktion nach der Champions-League-Pleite in Como. Aber, sagt Willi Orban, Torschütze zum 3:0, so leicht, wie das alles klingt, war die Lage gar nicht.
20: Nee, man muss schon sagen, dass das Ergebnis deutlich ist, deutlicher als das Spiel dann auf dem Platz war. Vor allen Dingen bis zum 3. Tor, glaube ich, war es relativ eng. Hamburg hat noch mal einiges umgestellt, beziehungsweise All-In gespielt nach der Halbzeit. Und ja, da mussten wir schon ordentlich ackern und dann auch konzentriert verteidigen. Aber mit dem 3:0 war es dann erledigt.
19: Orban also mit dem 3:0. Gomis und Nusa sorgten zuvor für den 2:0 Halbzeitstand. Christophon Kunku und Romulo trafen dann noch nach Kontern zum 4:5:0 gegen eine Hamburger Mannschaft, die in den entscheidenden Momenten große Fehler machte. Vorn und hinten und sich ansonsten doch gar nicht so schlecht anstellte, fand Kapitän Nikolai Remberg.
0: Klar, wir haben jetzt 2 Spiele 5-0 verloren. Schönreden kann ich es nicht. Aber ja, es waren, glaube ich, wieder so ein bisschen Eiertore, so ein bisschen selbst hinten reingehauen, so würde ich es mal beschreiben. Aber trotzdem bessere Ansätze. Hört sich natürlich blöd an, würde man mir nicht abkaufen. Aber der Meinung bin ich, das Gefühl hatte ich. Und das ist das Positive, was ich jetzt auch auf jeden Fall mitnehmen werde.
19: Ansonsten kann man ja auch nichts weiter mitnehmen. Hamburg bleibt punkt- und torlos letzter der Liga, während Leipzig tief ausatmet und die erste kleine Krise bewältigt hat.
17: Ja, für den HSV geht es am kommenden Wochenende weiter mit einem Heimspiel gegen Köln. Da kann man dann den ersten Schritt raus aus der Krise machen. In Berlin, da ist gestern die Basketball-Weltmeisterschaft der Frauen zu Ende gegangen. Mit einem 4. Platz fürs deutsche Team gewonnen haben die USA am Ende im Finale gegen Frankreich. Ja, und bei den Deutschen, da war im Bronzematch dann Spanien einfach zu stark. Wie auch schon im ersten Spiel des Turniers, 58-81 stand es diesmal am Ende. Und das war das Fazit von Kapitänin Marie Gülich.
21: Man ist enttäuscht, aber ich versuche mir auch vor Augen zu halten, dass wir einfach Platz 4 in der Welt sind und ein wirklich sehr, sehr gutes Turnier gespielt haben. Und ich hatte wirklich so, so viel Spaß. Ist so ein Mix aus Stolz und ja, natürlich irgendwie Enttäuschung, dass man das irgendwie nicht so greifen konnte. Man ist so nah dran und man kriegt es einfach nicht, flutscht die ganze Zeit aus der Hand.
17: Ja, die Medaille ist aus der Hand geflutscht, aber die Fans hat das deutsche Team trotzdem begeistert. Armin Lehmann hat die WM für uns verfolgt vor Ort in Berlin. Bei den Männern sind die Basketballer ja Welt- und Europameister. Die Frauen standen jetzt bei der Heim-WM im Halbfinale. Wird Deutschland langsam ein Basketballland, kann man das so sagen?
22: Ja, das ist doch eine schöne Sache. Also Basketball wird immer populärer in Deutschland. Man sieht das auch. Ich war in Köln bei einem Vorbereitungsspiel, wo die Männer gespielt haben und die Frauen. Und es waren unglaublich viele Kinder da, Jungs und Mädchen. Und alle waren sie begeistert vom Basketball. Das hat sich dann bei dieser Weltmeisterschaft hier in Berlin fortgesetzt. Und natürlich wird Deutschland ein Basketballland immer mehr. Nicht nur durch die Erfolge der Männer, sondern eben, weil auch die Frauen mittlerweile erfolgreich sind. In den letzten Jahren schon zum ersten Mal bei Olympia dabei. 5. Platz bei einer EM. Jetzt 4. Platz bei der WM. Also auch da merkt man, ist eine absolut positive Entwicklung da und das schlägt sich natürlich dann auch beim Publikum wieder. Über 230.000 Tickets sind verkauft worden für diese Frauen-WM. Das ist grandios, das ist großartig und zeigt, wie viel Basketballbegeisterung in diesem Land da ist. Natürlich wird Fußball die Nummer 1 bleiben, aber Basketball rückt immer näher.
17: Armin Lehmann von der Basketball-WM der Frauen in Berlin. Bei den Männern ist übrigens die Pflichtspielsaison losgegangen an diesem Wochenende mit der ersten Pokalrunde. Oldenburg hat sich da gestern deutlich beim Bundesliga-Absteiger Heidelberg durchgesetzt und die Bundesliga-Saison, die beginnt dann am kommenden Wochenende.
23: Vielen Dank, Jan Möller aus unserer Sportredaktion. Mehr als 6 Millionen Menschen hatten gestern in Niedersachsen die Chance, ihre Stimme abzugeben. Darüber abzustimmen, wer in ihrer Gemeinde, in ihrer Stadt, in ihrem Landkreis künftig das politische Sagen hat. Kommunalwahlen. Und da ist es mit der Analyse ja immer so eine Sache. Es geht um die Details vor Ort. Gleichzeitig versucht man ja aber auch, ein überblickendes Ergebnis abzulesen. Inwieweit das geht und welche Lehren wir aus diesem Wahlergebnis ziehen können, darüber habe ich heute früh mit dem Politikwissenschaftler Philipp Köker von der Universität Hannover gesprochen. War das gestern auch eine Abstimmung über Kanzler Merz und SPD-Chef Klingbeil zum Beispiel, auch wenn sie gar nicht auf dem Stimmzettel standen?
24: Ja, tatsächlich ist das so. Wir wissen aus der Forschung, dass gerade in den kleinsten Gemeinden die Parteipolitik die geringste Rolle spielt und da eher so die Persönlichkeiten vor Ort sehr viel entscheidender sind. Trotzdem wissen wir auch, einige Wählerinnen und Wähler gehen auch zur Kommunalwahl hin, spezifisch mit dem Auftrag für sich. Ich wähle jetzt so, um den da oben oder den in Berlin ein Signal zu senden.
23: Ein Signal, das man vielleicht ablesen kann, wenn wir jetzt auf die Ergebnisse schauen, bei der CDU 27,2% stärkste Kraft, aber auch mit deutlich

0: hinweg immer ja so 4 bis 5% verloren. Das sehen wir auch jetzt im Vergleich zu 2021. Da spielt also möglicherweise noch mehr mit als nur der aktuelle Unmut oder aktuelle Unzufriedenheit mit der Bundesregierung in Berlin.
1: Trotzdem ist die CDU ja auf dem Spitzenplatz gelandet, konnte den verteidigen. Also kann die Partei auch etwas Positives aus dieser Wahl ziehen?
0: Ja, ich denke, die CDU kann hier vielleicht mal kurz aufatmen. Sie ist als stärkste Kraft hier hervorgegangen, hat damit auch gezeigt, dass sie eben noch sehr viel stärker in Niedersachsen verwurzelt ist auf der kommunalen Ebene als in vielen anderen Bundesländern. Und das ist natürlich für die Partei ein positives Signal, auch wenn es Richtung Landtagswahl geht, dass man anscheinend doch noch Menschen mobilisieren und begeistern kann.
1: Lassen Sie uns einmal auf die SPD schauen. Auf dem zweiten Platz der Ministerpräsident und niedersächsische Parteichef Lies, der sprach von einem schwierigen Ergebnis für seine Partei. Er hat sich vorhin bei uns im Interview so geäußert. Hören wir mal rein.
2: Ich glaube, entscheidend wird erstmal sein, dass die Bundesregierung das gemeinsam hinbekommt, weil wir spüren das natürlich insgesamt, dass es einen erheblichen Vertrauensverlust gibt. Das macht mich sehr, sehr nachdenklich. Also wir brauchen eine geschlossene Politik auf der Bundesebene, aber wir haben halt extrem schwere Zeiten. Wir haben wirklich schwere Zeiten, kein Wachstum, schwierige wirtschaftliche Situation. Und dazu Menschen, die sich Sorgen um die Zukunft machen. Und darauf müssen wir alle eine Antwort geben. Ich will gar nicht mit dem Finger nur nach Berlin zeigen. Das ist so einfach. Das müssen wir schon gemeinsam auf allen Ebenen lösen.
1: Der niedersächsische Ministerpräsident will nicht nur mit dem Finger nach Berlin zeigen, macht das aber doch auch recht deutlich. Welche Rolle spielt die SPD in der Bundesregierung? Welche Rolle spielt aber auch der Ministerpräsident selbst in diesem Wahlergebnis der SPD?
0: Ja, die SPD hat hier jetzt in der Bundesregierung viele Reformen mitgetragen oder zumindest Reformansätze, die doch stark gegen die Grundwerte der Partei gehen. Wir haben gesehen, dass sich nach dem Wahlergebnis in Sachsen-Anhalt die Parteispitze schon versucht hat, von einigen Dingen etwas zu entfernen, aber trotzdem führt er sicherlich zu einem Vertrauensverlust, wie den Olaf Lies auch hier beschrieben hat. Das schlägt sich dann auch wieder auf der Landesebene nieder. Hier ist es allerdings so, SPD ist ja in einer Koalition mit den Grünen und kann eigentlich mehr von ihren eigenen Zielen umsetzen. Trotzdem ist sie durch die wirtschaftliche Lage dazu gezwungen, vieles im Bereich soziale Leistungen, Wohlfahrtsstaat zurückzufahren oder nicht so ganz auszubauen. Und ich denke, die Worte, die wir eben von Olaf Lies gehört haben, die sind schon erstaunlich einsichtig und spricht daher gerade diese Zukunftsängste an, die das Wahlverhalten von Menschen gerade in Sachsen-Anhalt ja auch bestimmt haben, aber auch sonst den Zulauf zu populistischen Parteien. Und da liegt es jetzt wirklich auch an ihm, und wenn er für die SPD ein gutes Ergebnis einfahren möchte, bei der Landtagswahl so eine positivere Zukunftsvision zu entwickeln und gleichzeitig aber auch deutlich zu machen, woran das auch haken könnte, gerade in Bezug auf die wirtschaftliche Lage.
1: Eine positive Zukunftsvision zeichnen, das ist der Plan für die SPD. Die CDU muss sich in der Oppositionsrolle in Niedersachsen profilieren. Und dann kommt da noch eine AfD, die auch in Niedersachsen gestern deutlich gestärkt aus diesem Wahltag hervorgeht. Was lesen Sie an Erkenntnissen aus der gestrigen Wahl im Hinblick auf die Landtagswahl im kommenden Jahr?
0: Ja, ich glaube, da können wir mal bei der AfD vielleicht ein bisschen bleiben. Mhm. Denn klar, die hat zugelegt. Jetzt muss man allerdings sagen, 2021 hat sie sich tatsächlich zu ihrem Wahlergebnis des davor verschlechtert, ging damals gegen den Bundestrend. Deswegen waren jetzt Zuwächse schon zu erwarten. Sie war jetzt dort stark, wo sie auch bei der Bundestagswahl 25 schon stark war, hat aber nicht geschafft, wirklich darüber hinaus zu wachsen. Kein wirklicher Sachsen-Anhalt-Effekt in dem Sinne auch. Und ja, für die Landtagswahl werden wir sicherlich eine erstärkte AfD sehen. Die letzte Sonntagsfrage zur Landtagswahl sieht sie ja so bei 20-21% und SPD leicht vor der CDU, aber auch nur noch 26-23%. Das wird bei der Landtagswahl ja schon schwieriger Wettkampf werden, gerade weil auch die demokratischen Parteien gar nicht so sehr Wahlkampf gegeneinander machen können. Denn nachher ist es ja sehr wahrscheinlich, dass sie dann doch in einer

0: Koalition wieder zusammenarbeiten müssen.
1: Das ist die Einschätzung des Politikwissenschaftlers Philipp Köker von der Universität in Hannover zu den Ergebnissen und Erkenntnissen der Kommunalwahl in Niedersachsen von gestern.

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1: Um 9.30 Uhr mit Michael Hafke. Die CDU ist bei der Kommunalwahl in Niedersachsen im Landesvergleich offenbar die stärkste Kraft geblieben. Nach dem vorläufigen Endergebnis kamen die Christdemokraten auf Kreisebene auf 27,2%. Das sind 4,5 Prozentpunkte weniger als 2021. Die SPD von Ministerpräsident Lies bekam demnach 24,6%. Das wäre ein Minus von 5,4 Prozentpunkten. Die AfD dagegen konnte sich deutlich von 4,6 auf jetzt 15,9% verbessern. Aus der NDR-Nachrichtenredaktion Diane Batani.
2: Ministerpräsident Lies, Landeschef der SPD, sagte auf NDR Info, das Ergebnis mache ihm Sorgen. Darin zeige sich die Unzufriedenheit mit der Bundesregierung. Das Entscheidende für die Menschen sei derzeit die Frage, wie die Industrie, Mittelstand und Handwerk stabilisiert werden können. Dabei spiele auch das Stichwort Energiekosten eine Rolle, sagte Lies. Verantwortung dafür tragen nach seinen Worten aber alle, nicht nur die Bundespolitik. Der CDU-Landesvorsitzende Lechner verwies auf NDR Info auf Erfolge wie in der VW-Stadt Wolfsburg, in der der amtierende Oberbürgermeister Wallmann die meisten Stimmen bekommen hat. Dass die CDU Verluste hinnehmen musste, führt Lechner auf die Bundespolitik zurück. Die Regierung in Berlin müsse in den nächsten Monaten für eine spürbare Entlastung der Menschen sorgen, sagte er.
1: Bundeskanzler Merz und mehrere andere europäische Staats- und Regierungschefs sowie EU-Vertreter beraten in Finnland über ihre Strategie für die Arktis. Bei dem Treffen soll es um Wirtschafts-, Umwelt- und Verteidigungsfragen gehen. Aus Berlin, Christina Nagel.
3: Russland baut seit Jahren seine militärische Präsenz in der Arktis aus. China ist aktiv, investiert in wirtschaftliche und wissenschaftliche Projekte. Und auch US-Präsident Trump macht keinen Hehl aus seinen Begehrlichkeiten. Er will Grönland, das zu Dänemark gehört. Durch die Arktis verlaufen aber auch für den Ernstfall wichtige Versorgungsrouten zwischen den USA und den europäischen NATO-Verbündeten. Um auf all das besser reagieren zu können, hat die EU beschlossen, ihre Arktis-Strategie zu überarbeiten. Sie will sich besser aufstellen. Auch Deutschland hat sein Engagement im hohen Norden in den vergangenen Jahren hochgefahren, vor allem im militärischen Bereich. In ihren Arktis-Leitlinien macht sich die Bundesregierung zudem für freie Schifffahrtswege und einen behutsamen Umgang mit dem sensiblen Ökosystem stark, das durch die Erderwärmung schon hart getroffen ist.
1: In Schweden zeichnet sich ein knappes Ergebnis der Parlamentswahl ab. Stärkste Kraft sind nach Auszählung der meisten Stimmen die Sozialdemokraten der früheren Ministerpräsidentin Andersson. Unklar ist aber weiter, ob es für eine Mehrheit ihres bisher oppositionellen Mitte-Links-Blocks reicht. Noch läuft ein Kopf-an-Kopf-Rennen mit dem Lager des konservativen Regierungschefs Kristersson. Eine Entscheidung gibt es möglicherweise erst übermorgen, wenn auch alle Briefwahlstimmen ausgezählt sind. Nach dem Fährunglück vor der Küste Indonesiens suchen Rettungskräfte weiter nach Vermissten. Die Fähre war mit 240 Menschen an Bord zwischen den Inseln Java und Borneo unterwegs und gekentert. 6 Tote sind inzwischen bestätigt. Aus Singapur Jennifer Johnston.
4: Auf Bildern der Rettungskräfte ist zu sehen, wie die Fähre kopfüber in unruhigem blauen Wasser treibt. Nur noch der rot lackierte Schiffsrumpf ist über der Wasseroberfläche sichtbar. Daneben treiben 2 kleine Boote mit Menschen an Bord. Sie und weitere konnten gerettet werden, doch nach mehr als 100 Menschen wird weiter gesucht. Mit mehr als 600 Einsatzkräften und 12 Schiffen, so der Leiter der Rettungsbehörde in Banjarmasin. Der Kapitän hatte vor dem Unglück von schwerem Seegang mit bis zu 3 Meter hohen Wellen berichtet. Anschließend setzte er einen Notruf ab und sagte, dass sich das Schiff zur Seite neige. Der südostasiatische Inselstaat Indonesien mit rund 280 Millionen Einwohnern besteht aus mehr als 17.000 Inseln. Deswegen spielen Fähren eine große Rolle für den Transport von Passagieren und Fracht.
1: Bundesaußenminister Wadephul will nach dem politischen Wechsel in Ungarn die Beziehungen zu dem osteuropäischen Land verbessern. Der CDU-Politiker ist heute früh zu Gesprächen nach Budapest abgereist. Es gehe darum, ein Fundament des gegenseitigen Vertrauens und der Verlässlichkeit wiederherzustellen, so Wadephul. Im Frühjahr hatten die Ungarn den seit 16 Jahren amtierenden Ministerpräsidenten Orbán und seine autokratische Regierung abgewählt. Die neue Regierung unter Ministerpräsident Modyar verfolgt seitdem eine deutlich europafreundlichere Politik und hat auch gegenüber Russland einen anderen Kurs eingeschlagen. Bundesfinanzminister Klingbeil empfängt heute den Chef der italienischen UniCredit Bank zu Gesprächen in Berlin. Es geht um die Frage, wie die Zukunft der Commerzbank nach einer möglichen Übernahme aussehen würde. Aus Berlin Mario Kubina.
5: Ein Ministeriumssprecher macht deutlich, aus Sicht der Bundesregierung hat die Commerzbank für die Finanzierung des deutschen Mittelstands hohe Priorität. Und er erinnert daran, dass viele Arbeitsplätze an der Bank mit dem bekannten gelben Logo hängen. Mit welchen konkreten Forderungen Klingbeil in das Gespräch mit dem Topmanager aus Italien geht, da will sich das Ministerium nicht in die Karten schauen lassen. Im Gespräch ist zum Beispiel ein Verzicht auf betriebsbedingte Kündigungen nach einer Übernahme. UniCredit hat inzwischen Zugriff auf fast die Hälfte der Commerzbank-Anteile. Lange hat sich die deutsche Seite gegen eine Übernahme gewehrt. Aber inzwischen sprechen beide Banken miteinander. Auch der Bund ist an der Commerzbank beteiligt. Und er will sich offenbar auch für die Zukunft einen gewissen Einfluss sichern.
1: Und das waren die Nachrichten.
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6: Ab und zu kommt heute die Sonne durch die dichten Wolken durch. Später kann es auch noch ein paar Schauer geben, vor allem in Südniedersachsen und auch zur Ems hin. Die Höchstwerte 17 bis 22 Grad. Morgen nochmal 20 bis 26 Grad. Dazu heiter bis wolkig. Erst später, vor allem an der Nordsee, wieder ein bisschen Regen. Dann wird es aber kälter. Am Mittwoch ein Wechsel aus Regen und Sonne 18 bis 20 und am Donnerstag dann 16 bis 18 Grad. Dazu wechselnd bewölkt und auch einzelne Schauer sind am Donnerstag wieder möglich. NDR Info ist hier mit dem Verkehrsservice. A1 Osnabrück Richtung Bremen zwischen Dreieckstuhe und Bremen-Hemelingen. 4 Kilometer stockender Verkehr vor der Baustelle. Und A7 Hannover Richtung Kassel zwischen Hildesheim und Derneburg-Salzgitter. 3 Kilometer stockender Verkehr auch hier vor der Baustelle. 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Dem Bundeskanzler und CDU-Chef dürfte das Wahlergebnis aus Niedersachsen ganz gut gefallen. Auf Kreisebene ist die CDU mal wieder stärkste Kraft, ist bei einer Wahl nicht krachend gescheitert, wie zuletzt. Bestes Beispiel die Landtagswahl in Sachsen-Anhalt. Seitdem ist ja die Kritik an Friedrich Merz wieder deutlich lauter geworden. Rücktrittsforderungen kommen auch aus den eigenen Reihen. Der Kanzler lässt das an sich abtropfen. Aber was, wenn die nächsten beiden Landtagswahlen am Sonntag hier bei uns im Norden in Mecklenburg-Vorpommern und gleichzeitig in Berlin aus CDU-Sicht auch wieder krachende Niederlagen werden? Der CSU-Chef Markus Söder jedenfalls, der warnt vor einem Scheitern der schwarz-roten Koalition im Bund. Dies würde nur der AfD helfen. Von der CSU werde Merz nicht gestürzt, versicherte Söder. Aber ein echter Schulterschluss, der sieht wohl auch anders aus. Hans-Joachim Viehweger.
7: CSU-Chef Markus Söder hatte sich in den vergangenen Tagen eher zurückhaltend zu Bundeskanzler Merz geäußert. Ob Merz der richtige Kanzler für diese Zeit sei, wurde Söder in einer Talksendung gefragt, worauf der CSU-Chef wörtlich sagte: Ich glaube, dass er Kanzler ist. Nicht ganz so distanziert klang das dann am Wochenende. Der Bild am Sonntag sagte Söder auf die Frage, ob es einen Sturz des Kanzlers geben werde: Von der CSU auf keinen Fall. Das könne er für die CSU sagen und für die CDU sei er nicht zuständig. Ein Kanzlerwechsel würde zudem nichts an den aktuellen politischen Herausforderungen ändern. Am Sonntagabend, kurz vor Beginn der Vorstandsklausur seiner Partei, warnt Söder dann davor, die Regierung in Berlin leichtfertig aufs Spiel zu setzen.
8: Das wäre ein Desaster. Wenn nach dem Scheitern der Ampel die nächste demokratische Regierung kurz darauf nacheinander nach kürzerer Zeit noch scheitert. Also eine bessere Einladung, ein Elfmeter ohne Torwart für die AfD gibt's gar nicht an der Stelle.
7: Alle in der Koalition müssten sich jetzt am Riemen reißen und einen Zacken zulegen. Das bedeutet für Söder, die Regierung muss die geplanten Reformen zügig voranbringen.
8: Jetzt nicht alles verwässern, nicht zurückdrehen, wieder auf Null stellen. Stillstand ist die beste Treibstoff für die AfD.
7: Deutlich kritischer gegenüber der Bundesregierung äußert sich als Gast bei der CSU-Klausur der sächsische Ministerpräsident Michael Kretschmer. Das Wahlergebnis in Sachsen-Anhalt, Kretschmer spricht von einem Debakel, sei nicht vom Himmel gefallen.
9: Die mahnenden Stimmen, die wir auch, wie wir zusammengesessen haben in der Ministerpräsidentenkonferenz so oft über die letzten Jahre gesagt, das muss man schon ändern, das wird so nicht gut gehen, die Bevölkerung will das also nicht, die sind nicht gehört worden und jetzt ist das Schlimmste, was passieren kann, dass alles weitergeht wie bisher.
7: Demokratie verteidige man am besten, indem man Probleme löst, die aus Sicht der Bevölkerung da seien, ergänzt Kretschmer, der auch stellvertretender CDU-Vorsitzender ist. Dabei könne die Politik sich ein Beispiel an der Schwesterpartei CSU nehmen. Kretschmer spricht von einem CSU-Gen.
9: CSU-Gen heißt, sich den Menschen zuzuwenden, miteinander im Gespräch zu sein und nicht nur zu erklären und vor allen Dingen nicht zu belehren, sondern verstehen, was die Menschen wollen und daran auch ein Stück weit die eigene Politik auszurichten.
7: Nicht nur erklären, nicht nur im Vertrauen werben, nicht nur Ankündigungen machen. Wenn Kretschmer dies sagt, wirkt es dann doch wie Kritik am Kanzler. Denn Friedrich Merz hatte nach der Wahl in Sachsen-Anhalt unter anderem angekündigt, seine Politik noch besser erklären zu wollen, um die Menschen auch emotional besser zu erreichen. Freilich, auf die Frage, ob Merz noch der richtige Kanzler sei, wird Kretschmer wortkarg. Es müsse mehr über Inhalte als über Personalien gesprochen werden.
6: Hans-Joachim Viehweger berichtete.
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6: Der Ölpreis bei deutlich mehr als 100 US-Dollar. Auch Gas ist so teuer wie seit fast 4 Jahren nicht mehr. Ein für heute geplantes Treffen der Außenminister mehrerer Golfstaaten mit ihrem iranischen Amtskollegen, das wurde gestern kurzfristig verschoben. Das Treffen hätte heute in Oman stattfinden sollen. Ja, damit bleibt die Frage zunächst offen, ob und wann eine baldige Regelung zur Schifffahrt durch die Straße von Hormus gefunden werden kann. Denn längst ist der Konflikt ja eskaliert, die Meerenge zwischen dem Iran und dem Oman nicht mehr das einzige Nadelöhr. Bei mir im Studio ist jetzt Isabel Lerch aus unserer Wirtschaftsredaktion. Isabel, zwischenzeitlich war ja dann doch ein bisschen Ruhe eingekehrt. Der Ölpreis ist gefallen auf unter 80 Dollar. Aber wenn wir jetzt heute früh schauen, da kostet das Barrel der Sorte Brent 107 Dollar. Warum explodieren die Preise aktuell wieder?
10: Ja, begonnen hat das Ganze ja schon vor einiger Zeit, als die USA iranische Öltanker versenkt haben. Der Iran antwortete prompt mit dem Beschuss von Schiffen und mit Raketen auf die Nachbarländer. Und schon als der Konflikt wieder hochkochte, stiegen die Preise. Aktuell kommt aber hinzu, dass die Houthi-Milizen im Jemen die wichtige Schifffahrtsroute durchs Rote Meer bedrohen. Die Houthi sind ja mit dem Iran verbündet und haben am Freitag die strategisch wichtige Insel Perim, auch Mayun genannt, in der Meerenge Bab al-Mandab im Roten Meer erobert. Aber damit nicht genug. Nach einem Drohnenangriff auf eine wichtige saudische Pipeline am Freitag droht ein weiterer drastischer Einbruch der Ölexporte, falls es nicht gelingt, diese beschädigte Ölleitung jetzt wieder schnell zu reparieren.
6: Diese Pipeline, die ist zurzeit ja stillgelegt. Wie ist denn die Prognose? Wann geht es dort weiter?
10: Also Experten sagen, es kann Tage, aber auch Wochen dauern, die Anlage wieder in Stand zu setzen. In den Häfen am Roten Meer reichten die Lagerbestände nur für 5 bis 7 Tage, sagen Ölhändler. Über die Pipeline transportieren die Saudis ja aktuell bisher 4 Millionen Barrel Öl. Und eben gerade auch, um die kriegsbedingt blockierte Straße von Hormus zu umgehen.
6: Das heißt, es kommt im Moment noch weniger Öl und auch LNG-Gas auf den Weltmeeren an?
10: Ja, also ganz so einfach ist es nicht. Sowohl durch die Straße von Hormus als auch durchs Rote Meer fahren Tanker durch die Straße von Hormus allerdings im Moment deutlich weniger als noch vor Tagen. Weil Öl und Gas aber für Lieferungen in der Zukunft gehandelt werden, reicht schon die Befürchtung von sinkenden Transportmengen, um die Preise eben nach oben zu treiben.
6: Ja, apropos hohe Preise, wenn wir uns nochmal zurückerinnern zu Beginn des Krieges, da hatte so der ein oder andere Analyst gesagt, der Ölpreis, der könne auch auf bis zu 200 US-Dollar steigen. Könnte es dazu jetzt noch kommen?
10: Also aktuelle Berechnungen verschiedener Szenarien gehen jetzt nicht so weit. Ne? Die sagen, sollte die Meerenge von Bab al-Mandab unpassierbar werden, dann könnte der Preis auf 130 US-Dollar steigen. Sollte parallel auch nichts mehr durch die Straße von Hormus gehen, dann sind möglicherweise auch 150 US-Dollar denkbar.
6: Nach aktuellen Schätzungen erreicht aber ja trotz dieser Situation in der Straße von Hormus noch verhältnismäßig viel Öl und Gas seine Bestimmungshäfen.
10: Ja, das stimmt. Allerdings muss man auch sagen, die Schätzungen schwanken da stark. Also im 7-Tage-Schnitt sind zuletzt rund 8 Millionen Barrel am Tag durch die Straße von Hormus gegangen. Insgesamt sollten die Exporte aus dem Persischen Golf sogar bei 15 bis 16 Millionen Barrel liegen. Das sind fast 2/3 von dem, was noch vor dem Krieg exportiert wurde. Ja, und das liegt zum einen daran, dass vermehrt Öl durch Pipelines gepumpt wird, rüber zum Roten Meer. Und Schiffe, die dorthin fahren, die sind jetzt allerdings verstärkt eben durch die Houthi-Rebellen bedroht. Ja, und zum anderen gibt es eine Schattenflotte, die zum Teil mit kleineren Schiffen und ausgeschalteten Transpondern trotzdem durch die Straße von Hormus fährt.
6: Dann lass uns nochmal über die Folgen sprechen. Was bedeuten diese hohen Ölpreise für die Wirtschaft, auch hier bei uns in Deutschland? Und in der Folge, wer sind die großen Verbraucher?
10: Ja, also die großen Verbraucher sind natürlich zum einen die Raffinerien, ne? Ganz klar, weil die machen aus dem Rohöl eben Benzin, Diesel und auch Kerosin. Und wir sehen ja jetzt jeden Tag den hohen Preis an der Tankstelle. Also aktuell kostet der Liter Super rund 2,33 Euro. Für Diesel müssen Autofahrer im Schnitt gerade 2,40 Euro zahlen. Ja, und dann ist bald der Herbst da, der Winter, ne? Wir haben die Heizsaison vor der Tür und immerhin knapp 13% des gesamten Mineralölverbrauchs wird hier benötigt. Und dann wird Öl natürlich auch noch gebraucht für die Wärmeproduktion. Und Öl wird auch als Rohstoff für die chemische Industrie, für die Kunststoffproduktion genutzt. Also das sind alles Bereiche, in denen Öl sehr wichtig ist. Plus der größte Verbraucher, das ist der Verkehrssektor mit fast 80%. Und hier gibt es ja dann nicht nur die Pkw, sondern auch Schiffe, Züge, Lastwagen und Flugzeuge. Ja, und sollte der Ölpreis noch weiter steigen, etwa auf 150 US-Dollar, dann droht laut manchem Analysten eine weltweite Rezession. Ob das stimmt oder der Preis dafür noch höher steigen müsste, das bleibt abzuwarten. Auf alle Fälle droht Kaufkraftverlust und Inflation und auch das eben bei Lebensmitteln und anderen Gütern, die transportiert werden müssen. Und auch mögliche Insolvenzen bei besonders energieintensiven Unternehmen könnten dann ein Thema werden.
6: Das sind jetzt nicht die allerbesten Aussichten. Trotzdem vielen Dank für diese Informationen. Isabel Lerch war das aus unserer Wirtschaftsredaktion. Und wir gehen hier auf NDR Info gleich nochmal in die Analyse nach der Kommunalwahl in Niedersachsen. Im Fokus dann die CDU. Was sagt der Landesparteichef zum Abschneiden? Sebastian Lechner, gleich im Interview. Davor fasst Michael Hafke in unserem Überblick die Ergebnisse der Wahl schon mal kurz zusammen.
1: Die CDU hat die Kommunalwahl in Niedersachsen gewonnen. Nach dem vorläufigen Endergebnis kommt die Partei auf gut 27% der Stimmen. Die SPD erreicht mehr als 24, die AfD knapp 16%, die damit starke Zuwächse verzeichnet. Dahinter folgen Grüne, Linke und die FDP. Eine Woche nach dem AfD-Erfolg in Sachsen-Anhalt und eine Woche vor den nächsten Wahlen in Mecklenburg-Vorpommern und Berlin galt die Wahl auch als allgemeiner politischer Stimmungstest. Der russische Drohnenangriff auf einen Zug im ukrainisch-polnischen Grenzgebiet sorgt für weitere Spannungen zwischen Moskau und dem Westen. Laut dem polnischen Regierungschef Tusk gibt es Hinweise, dass Russland verstärkt versucht, die Lage an Grenzübergängen zur Ukraine zu destabilisieren. Der Zug war von Kiew nach Warschau unterwegs, als er kurz vor der polnischen Grenze von einer Drohne getroffen wurde. Vorher hatten die Behörden den Zug aber geräumt. Eine internationale Expertengruppe hat Vorschläge präsentiert, um Europa im Bereich der künstlichen Intelligenz voranzubringen. Die EU laufe zurzeit Gefahr, bei KI-Systemen abhängig zu werden. Von einer Handvoll anderer Regierungen und Einzelpersonen warnten die Fachleute. Konkret fordern sie unter anderem, Milliarden Euro in die Technologie zu investieren. Auch sei es dringend notwendig, dass die EU-Staaten enger zusammenarbeiten, etwa um sichere Lieferketten zu schaffen. Und das Wetter in Norddeutschland ist meist bewölkt, zeigt sich auch mal die Sonne. In Südniedersachsen sind dann Schauer möglich bei 17 bis 22 Grad. Soweit der Kurzüberblick, weiter mit Sebastian Ottowitz.
6: Vielen Dank, es ist 9.48 Uhr. Die CDU bleibt in Niedersachsen, wir haben es gehört, in den Kommunen voraussichtlich die stärkste Kraft vor der im Land regierenden SPD und einer stark gewachsenen AfD. Gestern war ja Kommunalwahl in Niedersachsen, da ging es also um die örtlichen Vertretungen und Ämter wie das des Bürgermeisters oder der Bürgermeisterin. Landrätinnen und Landräte wurden gewählt. Niedersachsens Regierungschef und SPD-Landesvorsitzender Olaf Lies, der hat über das Ergebnis der SPD 24,6% minus 5,4 Punkte und auch zu den Gründen dafür, unter anderem heute früh hier auf NDR Info, Folgendes gesagt.
11: Ja, man merkt es schon, dass aus meiner Sicht der Einfluss der Gesamtstimmung in Deutschland spürbar ist. Also man muss das offen sagen, wir haben bei uns Kandidatinnen und Kandidaten noch in meiner Region, die kannte niemand für die AfD und sind trotzdem gewählt worden. Das heißt, es ist schon ein Signal, dass die Menschen unzufrieden sind mit den klassischen etablierten Parteien. Das ist ein Problem, das wir auf der Bundesebene, auf der Landesebene und in der Auswirkung sogar auf der kommunalen Ebene haben. Dabei ist es dort eine reine Persönlichkeitswahl. Also ich glaube, viele Wahlkämpferinnen und Wahlkämpfer haben am Ende auch ein Stück der Bundesstimmung mit erfahren müssen.
6: Niedersachsens Ministerpräsident Olaf Lies von der SPD. Mein Kollege Stefan Schlag hat heute früh auch mit Niedersachsens CDU-Landeschef Sebastian Lechner gesprochen und ihn gefragt, ob er ausnahmsweise mal Olaf Lies zustimmt, dass die Bundespolitik auch erhebliche Auswirkungen hatte auf diese Kommunalwahl.
12: Ja, man kann sich von dem großen Wasser nie ganz frei machen, wenn es den Fluss runterfließt. Und insofern haben wir auch diesen Unmut an den Wahlkampfständen gespürt. Umso mehr ist das natürlich ein wirklicher Erfolg unserer Kandidatinnen und Kandidaten vor Ort, die sich da mit einem wirklich engagierten Wahlkampf gegen gestemmt haben und es am Ende auch ermöglicht haben, dass wir nochmal stärkste Kraft in Niedersachsen wurden.
13: Genau, sind stärkste Kraft geworden, 27,2%. Aber trotzdem minus 4,5 Punkte haben Sie zu verzeichnen. Das kann Sie ja nicht zufrieden machen. Neben der Bundespolitik, warum hat die CDU auch auf kommunaler Ebene nicht überall das Vertrauen der Menschen bekommen?
12: Naja, Sie sagen so schön, neben der Bundespolitik, ich glaube, die Bundespolitik ist dafür der Hauptgrund. Was ich erlebt habe, wir haben wirklich überzeugende Persönlichkeiten. Wenn man mal sieht, dass Dennis Weimann in Wolfsburg das im ersten Wahlgang als OB wieder gewinnt. Wir haben in Osnabrück einen tollen Erfolg. Wir haben in Salzgitter, wir haben unsere Landräte gehalten. Also die Persönlichkeiten vor Ort haben überzeugt. Aber was eben klar ist, dass wir in Berlin eine Änderung der Politik bedürfen. Das hat man uns auch an jedem Wahlkampfstand gesagt. Es geht am Ende um die Entlastung der Menschen. Die Energiepreise sind zu hoch, man hat zu wenig Netto vom Brutto. Und das ist jetzt die Aufgabe der Bundesregierung für die nächsten Monate, da wirklich entscheidende Schritte zu machen, die auch spürbar sind. Und da führe ich jetzt auch die Verluste in Niedersachsen bei der Kommunalwahl drauf zurück.
13: Also ganz klar, Sie gucken nach Berlin, sagen, dort sind die Hauptgründe. Sie werden ganz sicher mit Ihren Parteifreunden in Berlin sprechen. Was sagen Sie denn dem Kanzler?
12: Ja, ich werde ihm das berichten, was eine klare Rückmeldung auch der Menschen hier in Niedersachsen ist. Es ist nicht die Politik, die besser erklärt werden muss, sondern es ist eine andere Politik, die wir machen müssen. Und zwar eine Politik, die spürbarer ist, spürbarer für wirtschaftlichen Aufschwung führt, zu wirtschaftlichem Aufschwung führt, spürbar die Menschen entlastet bei den Preisen. Wie ich es eben gesagt habe, das ist alles teilweise kaum noch tragbar. Und da müssen wir jetzt in Berlin eine Lösung finden, wie wir das für die Menschen besser darstellen. So, und da gibt es nichts zu erklären, sondern einfach zu machen. Und das wird auch mein Text sein gegenüber Friedrich Merz.
13: Und hat Friedrich Merz ja sich auch schon geäußert nach der Wahl in Sachsen-Anhalt zum Beispiel. Da gab es sich dann zwar zerknirscht, aber trotzdem, er hat dann angesprochen, ja, wir müssen besser erklären. Sie sagen, Erklärungen reichen da nicht mehr, wir müssen einfach bessere Politik machen. Ist Friedrich Merz noch der Richtige?
12: Wir sind ein Team CDU, Friedrich Merz ist der Captain. Und wir führen jetzt keine Personaldebatten, sondern ich glaube, die Erwartung ist einfach, dass wir eine bessere Politik machen. So, und die kommt auch hier in der Kommunalwahl zum Ausdruck. Und das bedeutet, wir müssen uns was überlegen, was können wir machen, zum Beispiel bei den Sozialversicherungsbeiträgen. Das ist ja ein Fokus auch von mir. Wir haben zu wenig Netto vom Brutto und da müssen wir jetzt durch die Reformen, aber vielleicht auch noch durch andere Entlastungsschritte endlich mehr Freiraum schaffen, sodass die Menschen von dem, was sie erarbeitet haben, mehr im Portemonnaie haben. So, und das müssen wir so spürbar machen, dass es nicht Placebos sind oder so kleine Trippelschritte, sondern es muss spürbar zu einer Entlastung kommen. Das ist die Aufgabe und die hat sich jetzt die Bundesregierung, und zwar beide Teile, sowohl SPD als auch CDU, gut zu überlegen und die müssen wir in den nächsten 3 Monaten aufstellen.
13: Aber das ist ja ganz entscheidend Aufgabe auch von Friedrich Merz als Bundeskanzler. Sehen Sie denn ihn überhaupt in der Lage dazu, das noch zu schaffen?
12: Also Friedrich Merz ist nicht alleine in der Bundesregierung. Es gibt zwei Koalitionen, es gibt einen Koalitionspartner, es gibt sogar 2 Koalitionspartner, mit CSU und SPD. Und es ist Aufgabe der Bundesregierung, sich das jetzt konzeptionell zu überlegen. Im Übrigen auch nicht nur von denen alleine. Wir werden auch mitdenken, sondern es ist das ganze Team CDU plus das Team SPD plus das Team CSU, die diese Aufgabe und Verantwortung haben. So, und wir müssen jetzt in der Bundespolitik neue Schritte gehen, entscheidende Schritte gehen, klarere Schritte gehen, die wieder zum wirtschaftlichen Aufschwung in Deutschland führen und die Menschen in Deutschland entlasten.
13: Ist denn für Sie persönlich der Kanzler noch der Richtige an dem Platz?
12: Ich bin immer Teamspieler CDU. Friedrich Merz ist unser Captain. Und jetzt konzentrieren wir uns auf die Landtagswahlen und danach werden wir gemeinsam besprechen, wie wir bei der Bundesregierung zu einer anderen Politik kommen.
13: Wenn das nicht passiert, Sie müssen ja dann auch fürchten, weiter mit runtergerissen zu werden. Im nächsten Jahr sind Landtagswahlen in Niedersachsen. Wie lange geben Sie denn der Bundesregierung noch, um etwas zu ändern?
12: Na, wir müssen jetzt schon zügig entscheidende Schritte gehen und auch gemeinsam entscheidende Schritte gehen. Das merkt man ja auch. Da ist die Rückmeldung der Menschen ganz klar gewesen. Es geht jetzt nicht darum, das noch Jahre hinaus zu zögern, sondern wir müssen jetzt entscheidende Schritte gehen. So, und ich glaube, dass die Erkenntnis auch da ist in Berlin. Ich glaube auch, dass das möglich ist. Und jetzt müssen wir das nach den Landtagswahlen in Berlin und Mecklenburg-Vorpommern dann miteinander vereinbaren.
13: Abschließend, Herr Lechner, könnten Sie sich vorstellen, eine Wahl zu gewinnen, wenn die Unzufriedenheit mit Friedrich Merz anhält?
12: Also ich glaube, man sieht ja, dass wir hier einen eigenen Weg als CDU Niedersachsen gehen. Wir haben eine starke Verwurzelung in der Fläche. Wir haben tolle Kandidatinnen und Kandidaten, tolle Persönlichkeiten, die mit viel Engagement jetzt ein tolles, in Anführungsstrichen, unter den Umständen gutes Ergebnis erkämpft haben.
13: Ist Friedrich Merz für Sie auch eine tolle Persönlichkeit?
12: Friedrich Merz ist eine tolle Persönlichkeit. Ist doch klar, er ist Bundeskanzler dieser Bundesrepublik Deutschland. Und wir müssen jetzt gemeinsam neue Politik in Berlin machen. Und ich glaube, der niedersächsische Weg, ortsnah, bodenständig, hinhören, eine Politik machen, die pragmatisch ist, die mehr zutraut und vertraut, das kann auch eine gute Leitlinie für die Bundesregierung sein.
6: Das sagt der niedersächsische Landeschef der CDU, Sebastian Lechner, heute früh hier im Interview auf NDR Info.
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6: Welche TV-Serien haben in diesem Jahr besonders überzeugt? Darüber macht sich die Jury der Emmys wie immer Gedanken und verleiht in der kommenden Nacht eine der wichtigsten Auszeichnungen der internationalen Fernsehbranche. Wer die besten Chancen auf einen Preis hat und was sonst noch wichtig ist zu wissen rund um die Emmys, dazu jetzt Antje Sieb aus Los Angeles.
14: Und schon geht es los.
15: Noah Wyle, Filmemacher und Hauptdarsteller von The Pitt, ist einer der Anwärter auf mehrere Emmys. Die Krankenhausserie, die in einer Notaufnahme in Pittsburgh spielt, ist wegen ihrer Realitätsnähe beliebt. Wyle selbst aus einer ähnlichen Rolle aus Emergency Room bestens bekannt. Die zweite Staffel war dieses Jahr insgesamt 25 Mal nominiert, so viel wie keine andere Serie, und hat 4 Emmys schon in der Tasche. Genau wie Pluribus, einer der Konkurrenten um den Preis für die beste Dramaserie.
16: Sei versichert, Carol. Wir finden heraus, was dich anders macht.
17: Herausfinden? Wieso?
16: Damit du dich uns anschließen kannst.
17: Was?
15: In der Science-Fiction-Serie spielt Ray Seahorn eine der wenigen Menschen, die immun gegen ein Alien-Virus ist. Fast alle um sie herum teilen plötzlich alle Gedanken und einen einzigen Willen und wollen sie mit eingliedern ins kollektive Bewusstsein. Die Horrorkomödie Widow's Bay tritt um den Preis als beste Comedy-Serie an.
18: Ich hatte eine Unterhaltung mit dem Mann auf der Fähre. Aha. Und er hat was Seltsames gesagt.
19: Und was?
18: Dass hier schlimme Dinge passieren.
15: Matthew Rhys spielt den Bürgermeister eines Inselorts, der auf Gedeih und Verderb Touristen anlocken möchte. Das trifft allerdings auf Widerstand und auf einen gefährlichen alten Fluch, der auf Widow's Bay liegt. Die Geschichte erinnert nicht ohne Grund ein bisschen an Der weiße Hai. Statt Hai sind es allerdings Gruselgestalten, die dem Bürgermeister einen Strich durch die Rechnung machen wollen. Aber das ein oder andere filmische Zitat aus Spielbergs Klassiker ist trotzdem dabei. Die Serie geht schon mit 8 Emmys etwa für Musik, Kamera und Casting ins Rennen und könnte dem Vorjahressieger Hacks Konkurrenz machen.
20: You know, when you're away from the spotlight, you have time to think about what really matters. Bam! The spotlight!
15: Hacks begleitet in der 5. und letzten Staffel eine alternde Comedy-Diva in Las Vegas und ihre junge Co-Autorin. Hauptdarstellerin Jean Smart hat bisher für jede Staffel einen Emmy gewonnen und gilt auch diesmal als Favoritin. Bei den Miniserien hat die TF St. Louis gute Chancen, nicht zuletzt deshalb, weil ein paar der Preise in dieser Kategorie dieses Jahr schon vorab vergeben wurden. Die Handlung lässt sich ziemlich kurz zusammenfassen. 3 Menschen in der Midlife-Crisis beginnen eine Dreiecksbeziehung und dann ist einer davon tot.
21: Entschuldigung?
22: Was kann ich für Sie tun?
21: Special Crimes. Ich glaube, es war kein natürlicher Tod.
15: Neben Serien werden auch noch andere Programme ausgezeichnet. Stephen Colbert's Late Show hat mit ihrer letzten Saison dieses Jahr bereits 5 Emmys in der Tasche und gilt auch für einen 6. als Favorit.
6: Und das wird sich dann in der kommenden Nacht zeigen. Da werden nämlich die Emmys dann vergeben.

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1: Um 10 Uhr mit Michael Hafke. Bei den Kommunalwahlen in Niedersachsen hat die CDU ihre Position als stärkste Kraft verteidigt. Allerdings verloren die Christdemokraten und die SPD jeweils etwa 5 Prozentpunkte, während sich die AfD um über 11 Punkte verbesserte. Auf das Ergebnis habe auch die derzeitige Bundespolitik großen Einfluss gehabt, sagte Ministerpräsident Lies von der SPD auf NDR Info.
2: Man merkt es schon, dass aus meiner Sicht der Einfluss der Gesamtstimmung in Deutschland spürbar ist. Also man muss das offen sagen, wir haben bei uns Kandidatinnen und Kandidaten noch in meiner Region, die kannte niemand für die AfD und sind trotzdem gewählt worden. Das heißt, es ist schon ein Signal, dass die Menschen unzufrieden sind mit den klassischen etablierten Parteien. Das ist ein Problem, das wir auf der Bundesebene, auf der Landesebene und in der Auswirkung sogar auf der kommunalen Ebene haben. Dabei ist es dort eine reine Persönlichkeitswahl. Also ich glaube, viele Wahlkämpferinnen und Wahlkämpfer haben am Ende auch ein Stück der Bundesstimmung mit erfahren müssen.
1: Niedersachsens Ministerpräsident Lies auf NDR Info. Bundeskanzler Merz ist beim sogenannten EU-Arktis-Gipfel in Finnland. Es geht um die Frage, wie Europa seine Interessen in der Region besser durchsetzen kann. Die Arktis war zuletzt stärker in den geopolitischen Fokus gerückt. Aus Brüssel Thomas Spickhofen.
3: Weil das Eis in der Arktis schmilzt, werden manche Seewege besser nutzbar und wichtige Rohstoffe leichter zugänglich. Das macht diese Region strategisch immer bedeutsamer. Von den USA über Russland bis China, alle haben zunehmend Interessen an der Arktis. Die EU hat sich bereits vor 5 Jahren mit einem 20-Seiten-Papier eine Art Arktis-Strategie gegeben. Da ging es vor allem um wirtschaftliche und klimapolitische Aspekte, um Forschung und Erschließung. Diese Strategie wird nun angesichts der sich rapide wandelnden geopolitischen Lage schon wieder überarbeitet. Das Ergebnis soll im Herbst vorliegen. Die finnische Initiative zum ersten europäischen Arktis-Gipfel hebe die strategische Bedeutung dieser Region hervor, erklärte Ratspräsident Antonio Costa nach seiner Ankunft am Tagungsort Rovaniemi, der Hauptstadt von Lappland.
1: Bei der Parlamentswahl in Schweden liegen die Sozialdemokraten von Ex-Regierungschefin Andersson knapp vorne. Das hat die Wahlbehörde am Morgen bekannt gegeben, nachdem gut 90% der Stimmen ausgezählt waren. Noch ist aber unklar, ob Anderssons Mitte-Links-Bündnis mit 3 weiteren Parteien tatsächlich die Mehrheit im Parlament erringen konnte. Hinzu kommt, dass sich die potenziellen Regierungspartner der Sozialdemokraten in entscheidenden Punkten uneins sind. Der konservative Regierungschef Kristersson hat deshalb noch eine Chance, an der Macht zu bleiben, müsste dafür aber eine Koalition unter anderem mit den rechtspopulistischen Schwedendemokraten eingehen. Ein klarer Wahlsieger könnte aufgrund des engen Rennens erst in einigen Tagen feststehen. Bundesaußenminister Wadephul reist heute in die ungarische Hauptstadt Budapest. Nach dem Regierungswechsel dort solle ein neues Kapitel in den Beziehungen aufgeschlagen werden, so das Auswärtige Amt. Aus Berlin Ruth Kirchner.
4: Außenminister Wadephul sagte vor seiner Abreise, der politische Wechsel in Budapest eröffne die Chance, die Beziehungen wieder auf ein Fundament des gegenseitigen Vertrauens und der Verlässlichkeit zu stellen. Die ungarische Regierung habe in kurzer Zeit zentrale Reformen angestoßen. Das seien gute Nachrichten für Europa, vor allem aber für die Menschen in Ungarn selbst. Im Frühjahr war die rechtspopulistische Regierung von Viktor Orban abgewählt worden. Der neue Regierungschef Peter Modja bemüht sich um bessere Beziehungen zu Deutschland und zur Europäischen Union. Bei den politischen Gesprächen wird es auch um den russischen Angriffskrieg in der Ukraine gehen. Während Orban ein freundliches Verhältnis zu Moskau pflegte, bezeichnet Modja das russische Vorgehen in der Ukraine als Bedrohung für Ungarn und Europa.
1: In der kommenden Nacht startet eine Rakete vom Weltraumbahnhof Kourou in Französisch-Guyana, um 2 europäische Satelliten ins All zu bringen. Ziel ist die Erdumlaufbahn in mehr als 800 Kilometern Höhe. Aus Darmstadt Petra Demand.
5: Gesteuert werden die ersten Schritte der beiden von Darmstadt aus. Sentinel-3C ist das neueste Mitglied im Erdbeobachtungsprogramm Copernicus. Er ist spezialisiert auf die Auswirkungen des Klimawandels und kann zum Beispiel millimetergenau messen, wie stark der Meeresspiegel ansteigt oder wie dick Eisplatten sind. Der zweite Satellit ist der ESA-Forschungssatellit FLEX. Er kann feststellen, wie gut bei Pflanzen die Photosynthese funktioniert, also wie gut es der Vegetation geht, noch bevor man auf dem Boden Veränderungen merkt.
1: Und das waren die Nachrichten.
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6: Heute ist es überwiegend wolkig bei uns in Norddeutschland. Ab und zu kommt die Sonne mal durch. In Südniedersachsen und später auch an der Ems sind noch Schauer möglich. Die Höchstwerte heute 17 bis 22 Grad. Morgen heiter bis wolkig, später zieht dann von der Nordsee her wieder ein bisschen Regen auf, auch an der Ems.
7: maximal 20 bis 26 Grad. Und am Mittwoch erwarten wir dann einen Wechsel aus Regen und Sonne bei 18 bis 20 Grad. NDR Info ist hier mit dem Verkehrsservice. Stau oder stockender Verkehr ab 3 Kilometern. A1 Osnabrück Richtung Bremen zwischen Dreieck Stur und Bremen-Hemelingen 4 Kilometer stockender Verkehr und zwar vor der Baustelle. Dann A7 Hamburg Richtung Hannover zwischen Berghof und Mellendorf vor der Baustelle hier 4 Kilometer stockend und in Richtung Hamburg zwischen Mellendorf und Schwarmstedt 5 Kilometer stockender Verkehr vor der Baustelle. Und dann noch eine Meldung von der A7 Hannover Richtung Kassel zwischen Hildesheim und Derneburg-Salzgitter 3 Kilometer stockender Verkehr vor der Baustelle. NDR Info um 9:05 mit Sebastian Ottowitz. Mit Kritik an der Regierung Netanjahu spart die israelische Menschenrechtsorganisation B'Tselem nicht. Das Handeln Israels im besetzten Westjordanland sei ein systematisches Apartheid-Regime, das auf die ethnische Vormachtstellung Israels über die Palästinenser abzielt. So die Einstufung der Organisation. Sie ist Netanjahu ein Dorn im Auge, weil sie in ihrer Analyse weder nachgiebig noch schonungslos ist. Heute stellt sie einen neuen Bericht vor. Und auch da geht es um eine systematische Gewalt an Palästinensern, gezielte Vertreibungen und Enteignungen. Die Vorwürfe der Organisation sind deutlich. Unser Korrespondent Julio Segador hat sich für uns die Situation im besetzten Westjordanland angesehen.
8: Die Nationalstraße 60 zwischen Jerusalem und Hebron. Staub, flirrende Hitze und mitten auf dem Asphalt ein Mann, der ein Kind auf den Armen trägt. Seine 12-jährige Tochter, sie ist frisch operiert. An der Abzweigung zu ihrem Heimatdorf Sa'ir versperrt ein massives rotes Stahltor der israelischen Armee den Weg. Noch vor 2 Tagen war die Zufahrt offen, sagt der Vater Haytham Adnan Murad. Auf dem Weg ins Krankenhaus sind wir diese Straße schon einmal gefahren, da war sie offen. Und jetzt sind wir überrascht, dass sie gesperrt ist. Vorsichtig hebt der Mann das Mädchen über das Hindernis und legt sie auf der anderen Seite des Tores in ein wartendes Auto. Er ist nicht der Einzige, für den die Sperre das Leben blockiert. Reisende müssen hier aussteigen, ihr Gepäck zu Fuß vorbeischleppen und das Taxi wechseln. Ein paar Meter weiter das nächste Hindernis. Ganze LKW-Ladungen werden vor dem Tor von Hand abgeladen und auf der anderen Seite wieder aufgestapelt. Mehr als 900 solcher Straßenblockaden hat das israelische Militär im besetzten Westjordanland errichtet. Yair Dvir von der israelischen Menschenrechtsorganisation B'Tselem beschreibt die Blockaden als Teil einer weitaus größeren politischen Strategie. Yair Dvir, der selbst Israeli ist, kommt zu einem drastischen Urteil. There is a project of elimination of the Palestinian collective. Es gibt ein Vorhaben zur Auslöschung der palästinensischen Gemeinschaft. Dies geschieht durch Gewalt, wirtschaftliche Strangulierung und Bewegungseinschränkungen. Auch dadurch, dass Israel isolierte palästinensische Enklaven schafft, deren Bewohner daran gehindert werden, ihre landwirtschaftlichen Flächen, andere Städte, Krankenhäuser oder Bildungseinrichtungen zu erreichen. Auf diese Weise wird die palästinensische Gesellschaft zunehmend an den Rand des Zusammenbruchs gedrängt, während gleichzeitig die jüdische Souveränität über das gesamte Gebiet zementiert wird. Das israelische Militär begründet die Straßensperren, Metalltore und Erdwälle im besetzten Westjordanland stets mit dem Schutz der eigenen Staatsbürger und Soldaten. Doch Beobachter und Betroffene sehen darin oft Rückendeckung für radikale jüdische Siedler. Die errichten immer wieder illegale Außenposten, wie auf einem Hügel nahe der palästinensischen Gemeinde Halhul. Mehrere Container stehen dort in der Landschaft. Das israelische Militär hat das Camp zwar mehrmals geräumt, doch die Siedler kamen immer wieder. Für die palästinensischen Bauern hat das existenzbedrohliche Folgen, sagt der Landwirt Mohammed Ali Shaban. Wir haben etwa 15.000 Dunam verloren. Das ist die Fläche von mehr als 2.000 Fußballfeldern. Dorthin kommen wir nicht mehr. Und wenn, werden wir immer wieder angegriffen von den radikalen Siedlern. Sie stehlen unsere Ernte. Wir schätzen den Verlust der Farmer hier auf rund 40 Millionen Schekel. Vor allem Einbußen an Trauben und Weinlaub. Mitten im Interview taucht eine Drohne über uns auf. ausgesandt von den Siedlern auf dem Hügel, um das Gespräch zu überwachen. Es ist ein zäher, ungleicher Kampf um den Boden und die Deutungshoheit im Westjordanland. Doch trotz der ständigen Einschüchterung steht für den palästinensischen Farmer Mohammed Ali Shaban fest, sie werden nicht weichen. Wir haben dieses Land und wir sind immer noch hier. Jeden Morgen spüre ich diese Verbundenheit. Dies ist unser Land. Wir arbeiten auf friedliche Weise. Wir werden weitermachen. Wir werden auf diesem Land bleiben, ob lebendig oder tot.
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7: In Niedersachsen ist die CDU bei der Kommunalwahl stärkste Kraft geblieben, vor der SPD und der AfD. Insgesamt gab es dabei rund 400 Direktwahlen für Bürgermeister- oder Landratsposten in allen Regionen. Frank Ieben fasst die wichtigsten Ergebnisse zusammen.
10: Trotz eines deutlichen Wahlsiegs in die Stichwahl. Das müssen Hannovers Oberbürgermeister Urnay von den Grünen und auch Braunschweigs OB Kornblum von der SPD in ihren Städten. Es geht aber auch ohne Stichwahl. In den VW-Städten Wolfsburg und Emden gewannen die Amtsinhaber Weilmann und Krüthoff mit absoluter Mehrheit. Da wurde den Politikern das Vertrauen geschenkt, die sich aktiv in der VW-Krise für VW stark gemacht haben. In Salzgitter hat die AfD stark abgeschnitten, ist stärkste Kraft im Rat. Und Patricia Meyer von der AfD erreichte die Stichwahl gegen Oberbürgermeister Klingebiel. Es gab auch ein paar Pannen. In einem Wahllokal in Wilhelmshaven wurden Stimmzettel für einen falschen Wahlbezirk ausgegeben. Da könnte es eine Wiederholung geben. Und in Hannover musste der Schlüsseldienst Wahllokale für die Wahlhelfer aufbrechen, weil die eigentlichen Diensthabenden nicht rechtzeitig vor Ort waren.
7: Die Landesbischöfin der evangelisch-lutherischen Nordkirche, Kühnbaum-Schmidt, geht vorzeitig in den Ruhestand, und zwar im Oktober kommenden Jahres. Hintergrund sind offenbar Überlegungen zum Umbau der Führungsebene. Das Gebiet der Nordkirche umfasst im Wesentlichen die Länder Schleswig-Holstein, Hamburg und Mecklenburg-Vorpommern. Andrea Gottke.
11: Die Nordkirche steht angesichts des drastischen Mitgliederschwundes unter Spardruck. In den letzten 10 Jahren sank die Zahl der Mitglieder in Mecklenburg-Vorpommern, Hamburg und Schleswig-Holstein um 500.000 auf 1,6 Millionen. Bereits im März deutete Kühnbaum-Schmidt im NDR-Interview an, dass nicht nur in den Gemeinden, sondern auch auf Leitungsebene, also auch auf bischöflicher Ebene, gespart werden müsse. Nach Angaben der Deutschen Presseagentur liegt der Landessynode, das ist das Kirchenparlament, für die nächste Sitzung Ende September ein Eckpunktepapier für eine Neukonzeption der bischöflichen Dienste in der Nordkirche vor. Künftig könnten demnach die 3 Bischöfe in den Sprengeln Schleswig und Holstein, Hamburg und Lübeck sowie Mecklenburg und Pommern künftig die Aufgaben gemeinsam wahrnehmen.
7: Weniger Heizkosten und mehr Platz zum Wohnen. Dafür muss nicht immer neu gebaut werden. Auch aus bestehenden Häusern lässt sich mehr machen. Wie das gehen kann, das war unter anderem Schwerpunkt auf der 71. Nordbau im schleswig-holsteinischen Neumünster. Die Baumesse ist gestern zu Ende gegangen. Inessa Bauer mit einer Bilanz.
12: Etwas mehr als 53.000 Menschen haben die Nordbau besucht und mehr als 700 Aussteller waren dabei. Neu war ein eigener Bereich zum Bauen mit Holz. Dort haben Firmen gezeigt, wie Gebäude schneller gebaut werden können. Weil Holz vergleichsweise leicht ist, lassen sich damit auch bestehende Häuser aufstocken und neue Wohnungen schaffen. Der neue Holzbaubereich soll künftig Teil der Messe bleiben. Gefragt waren laut Veranstaltern außerdem Beratung zur energetischen Sanierung. Präsent war auch die Frage, wer soll das alles bauen? Beim Schülertag informierten sich rund 1300 Jugendliche über Bauberufe. Insgesamt ziehen die Veranstalter eine positive Bilanz.
7: In Hamburg fordern SPD und Grüne ein Verbot von künstlichem Motorlärm bei E-Autos. Mit einer Bundesratsinitiative wollen sie Hersteller verpflichten, auf zusätzliche Soundgeneratoren zu verzichten. Oliver Wuttgart, Einzelheiten.
13: Bei niedrigem Tempo machen E-Autos fast gar keine Geräusche. Deshalb ist seit 5 Jahren ein künstlicher Motorsound vorgeschrieben, um Fußgänger und Radfahrer zu warnen. Manche Hersteller wie VW oder Porsche gehen aber darüber hinaus. Sie bieten Systeme, die auch bei hohem Tempo ein emotionales Sounderlebnis bieten sollen und zum Beispiel den Klang eines Verbrenner-Sportwagens imitieren. Das macht einen wesentlichen Vorteil der E-Mobilität zunichte, findet Grünen-Verkehrsexpertin Rosa Domm. Denn Hamburg verfolge das Ziel, die Lärmbelastung im Straßenverkehr zu senken. Laut Umweltbehörde sind mehr als 140.000 Menschen in Hamburg durch Straßenlärm stark belastet oder im Schlaf gestört. Deshalb soll Hamburg sich beim Bund dafür einsetzen, dass E-Auto-Hersteller künftig keine zusätzlichen lauten Geräusche einbauen dürfen. Am Mittwoch soll die Bürgerschaft über den Antrag von SPD und Grünen entscheiden.
7: Große Emotionen vergangene Nacht in New York. Alexander Zverev hat als zweiter Deutscher überhaupt die US Open Tennisprofis gewonnen. Auf diesen Triumph schauen wir gleich nochmal zurück. Nach diesem aktuellen Überblick von und mit Michael Hafke.
1: In Niedersachsen bleibt die CDU auf Kreisebene stärkste Kraft. Sie kommt nach dem vorläufigen Endergebnis der Kommunalwahl auf gut 27%, gefolgt von der SPD mit mehr als 24%. Beide Parteien haben damit Verluste erlitten. Anders die AfD. Sie konnte deutlich zulegen und erreichte knapp 16%. Niedersachsens Ministerpräsident und SPD-Landeschef Lies sprach auf NDR Info von einem Signal, dass viele Menschen unzufrieden sind mit den klassisch etablierten Parteien. Jetzt müssten Antworten gefunden werden auf die schwierige wirtschaftliche Situation und die Sorgen der Menschen. Wie kann Europa seine Interessen in der Arktis schützen? Darüber spricht Bundeskanzler Merz heute mit anderen Spitzenpolitikern mehrerer EU-Staaten im Norden Finnlands. Konkret geht es dabei etwa um neue Seewege, die durch den klimabedingten Rückgang des arktischen Meereises entstehen. Außerdem spielen Sicherheitsbedrohungen durch Russland und China eine Rolle. Nach dem Fährunglück vor der Küste Indonesiens suchen Helfer weiter nach vielen Vermissten. Bislang konnten mehr als 100 gerettet werden, 6 Todesopfer wurden geborgen. Die Fähre war von Java nach Borneo unterwegs. Bei schlechtem Wetter geriet das Schiff in Seenot und kenterte. Die Behörden befürchten, dass noch zahlreiche Menschen im Inneren des Schiffes eingeschlossen sind. Und das Wetter in Norddeutschland ist meist bewölkt, zeigt sich auch mal die Sonne. In Südniedersachsen sind Schauer möglich bei 17 bis 22 Grad. Soweit der kurze Überblick, weiter mit Sebastian Ottowitz.
7: Vielen Dank, 10.17 Uhr ist es.
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7: Alexander Zverev galt vielen noch bis vor etwas mehr als 3 Monaten als vielleicht der beste Tennisspieler der Geschichte, der noch nie einen Grand-Slam-Titel gewonnen hatte. Aber Jan Möller, den Ruf, den hat er jetzt nicht mehr und da ist er wahrscheinlich auch ganz froh drüber.
9: Da gehe ich mal von aus. Er hat es ja endlich geschafft im Juni in Paris, da hat er die French Open gewonnen. Und seit gestern, kurz vor Mitternacht deutscher Zeit, ist der Hamburger nun auch US Open-Sieger. Gegen den US-Amerikaner Ben Shelton hat er im Finale gespielt in New York und er hat richtig gut gespielt. In 4 Sätzen hat er gewonnen. 6:3, 7:6, 5:7. Und nochmal 6:2, das war das Ergebnis nach gut 3,5 Stunden. Und dann ist es zum einen kurios geworden und zum anderen auch sehr emotional. Aus New York berichtet Tim Brockmeier.
14: Der emotionalste Moment dieses Triumphs von Alexander Zverev war nicht der verwandelte Matchball. Nicht als er die US Open Trophäe in einem Regen aus Pyro-Goldglitter in die Höhe streckte. Nicht als er freudestrahlend seinen Papa und seinen Bruder umarmte. Der emotionalste Moment war ein anderer.
15: When your 4-year-old son gets diagnosed with diabetes.
14: Als Mutter eines 4-jährigen Kindes von einem Arzt gesagt zu bekommen, ihr Sohn hat Diabetes und er wird ein sehr schwieriges Leben führen. Und dann aus dieser Arztpraxis rauszumarschieren und zu sagen, diese Krankheit wird nicht unser Leben bestimmen. Wenn mein Sohn Tennisprofi werden will, dann wird er Tennisprofi. Dafür braucht es eine sehr, sehr starke Frau. Und meine Mama ist eine starke Frau und die wichtigste Person in meinem Leben.
15: My mother is the most important and the strongest person I know.
14: Alexander Zverev in seiner Dankesrede während der Siegerehrung im Ash Stadium in Richtung seiner Mama, die gar nicht im Stadion war, die nie seine Matches guckt, weil es ihr zu aufregend ist. Die Mama eines jetzt zweifachen Grand Slam Champions. Der kurioseste Moment dieses Triumphs von Alexander Zverev fand dagegen etwas früher statt.
15: Ich dachte, es ist 5-1 anstatt 6-2.
14: Zverev hatte gerade seinen ersten Matchball verwandelt, wanderte seelenruhig über den Platz und machte sich bereit für das nächste Aufschlagspiel seines Gegners.
15: Ich habe einfach nur den Spielstand vergessen. So simpel.
14: Erst als er auf die große Videoleinwand guckte, sah er, oh, gewonnen, ich bin US Open Champion. Für seine Nervosität vielleicht gar nicht so schlecht, dass er beim Matchball nicht wusste, dass es gerade um seinen zweiten Grand Slam Titel geht.
15: Ich weiß nicht, ob es mir geholfen hat oder nicht.
14: Was ihm aber half, in diesem Finale eine derart gute, makellose, taktisch reife Leistung abzuliefern, nicht daran zu denken, wie er exakt vor 6 Jahren an gleicher Stelle im Finale der US Open eine seiner bittersten Niederlagen kassierte, was ihm half, diesmal den Pokal in New York klarzumachen, war sein Triumph im Sommer bei den French Open.
15: Diese ganzen bitteren Niederlagen, die ich gehabt habe über die Jahre, die sind mit Paris dann aus meinem Kopf
16: aus.
14: Sein erster Grand-Slam-Titel als Katalysator für Grand-Slam-Titel Nummer 2.
16: Wenn man einmal gewonnen hat, hat man das Gefühl, okay, ich hab's geschafft.
14: Alexander Zverev ist der erst zweite Deutsche nach Boris Becker 1989, der den Titel in New York gewinnen konnte. Nach dem Halbfinale bei den Australian Open, dem Titel bei den French Open, der Finalteilnahme in Wimbledon und jetzt dem Titelgewinn bei den US Open kann man ohne Umschweife sagen, Alexander Zverev hat ein sensationelles Jahr hinter sich, aber auch schon den nächsten Schritt vor Augen.
16: Klar, das ist ein Ziel.
14: Alexander Zverev will die Nummer 1 der Welt werden. Er, bei dem mit 4 Jahren Diabetes diagnostiziert wurde, der gesagt bekam, ein sehr schwieriges Leben vor sich zu haben, ist jetzt mit 29 Jahren einer der besten und erfolgreichsten Tennisspieler dieses Planeten.
9: Und der könnte schon am kommenden Wochenende mal wieder in Deutschland aufschlagen. Im Davis Cup gegen Kroatien in Halle, Westfalen, wird er gespielt. Er würde auch gern, aber in seinem Umfeld, das hat er nach dem Match gestern bei den US Open, nach dem Titelgewinn angedeutet, da gibt es auch Leute, die das für nicht so sinnvoll halten. Also das ist noch offen, die Entscheidung soll heute fallen. Zverevs Lieblingsfußballteam hat auch gewonnen gestern, der FC Bayern. 2:1 beim Bundesliga-Neuling SV Elversberg. Da mussten sich die Münchner aber ganz schön strecken. Mathieu Genet Schön war für uns dabei.
17: Nach dem 0:0 beim Aufsteiger auf Schalke haben sich die Bayern auch beim Aufsteiger aus Elversberg schwerer getan als erwartet. Trotz Spielkontrolle, zwischenzeitlich 70% Ballbesitz, fehlte die Zielstrebigkeit. Trotzdem kam der Rekordmeister nach 26 Minuten durch Lennart Kahl zur verdienten Führung, die Elversberg mit einem seiner wenigen, aber nicht ungefährlichen Konter beinahe ausgeglichen hätte. Cole Campbells Treffer vor der Pause zählte aber wegen Abseits in der Entstehung nicht.
18: Wir haben auch viele gute Möglichkeiten gehabt, um vielleicht 1 oder 2 Tore mehr zu schießen. Aber man muss ehrlich sein, das ist heute genauso wahr, wie man sich das manchmal vorstellen kann, wenn man Elversberg auswärts spielt. Das war schwierige Aufgabe.
17: Sagt Vincent Kompany. Schwierig auch, weil ein Ex-Bayer zwischenzeitlich sehenswert zum Elversberger Ausgleich trifft. Maurice Krattenmacher nach einer knappen Stunde mit rechts von halb links in den rechten Winkel. Ein Schock, der aber nur kurz saß. Weil Kompany noch einige Trümpfe von der Bank brachte und Kane wuchtig mit seinem ersten Saisontor die Führung zurückholte. 2:1 beim Aufsteiger am Ende. Nicht fantastisch, aber solide. Und 3 Punkte sind 3 Punkte. Anders als noch auf Schalke.
9: Mit diesen 3 Punkten bleiben die Bayern obendran in der Tabelle auf Platz 4. Nur 2 Teams haben noch gar keinen Punkt abgegeben. Das sind der Spitzenreiter SC Freiburg und Borussia Dortmund. Und noch keinen Punkt geholt haben Borussia Mönchengladbach und der Hamburger SV, der zweite Lieblingsclub von Alexander Zverev. Der ist nach dem 0:5 in Leipzig Tabellenletzter mit 0 Punkten und 0:12 Toren. Elversberg übrigens hat weiter 6 Punkte, ist nach der ersten Bundesliga-Niederlage überhaupt in der Vereinsgeschichte auf Platz 6 abgerutscht. So, und dann vom Fußball kommen wir noch zur Formel 1. Da haben die Piloten die nagelneue Strecke in Madrid eingeweiht beim Großen Preis von Spanien. Und am schnellsten war mal wieder der erst 20-jährige Italiener Kimi Antonelli. Es war schon sein 8. Sieg im 14. Saisonrennen. Frage an unseren Formel 1-Experten Jens Gideon. Was bedeutet denn dieser Erfolg für die Titelambitionen von Antonelli?
19: Also aus meiner Sicht befindet sich der Italiener auf dem direkten Weg zu seinem ersten Titel. Das war in Madrid jetzt schon der 8. Sieg im 14. Saisonrennen für Kimi Antonelli. Der Vorsprung in der Gesamtwertung auf den zweitplatzierten Mercedes-Teamkollegen George Russell beträgt inzwischen 81 Punkte. Der WM-Spitzenreiter könnte umgerechnet 3-mal komplett ausfallen in den nächsten Rennen und würde immer noch in Führung bleiben. Das Interessante ist auch, dass Antonelli so abgezockt wirkt. Selbst wenn er, wie in Madrid geschehen, mal nicht der Schnellste ist, schafft er es da zu sein, wenn die anderen patzen oder eben Pech haben. Er lauert immer auf seine Chance und wäre unter Umständen auch mal mit weniger zufrieden. Nur ein Ausfall in bisher 14 Rennen, auch das ist ein Statement.
9: Ja, jetzt ist erstmal Pause in der Formel 1. Kurze Pause, 2 Wochen, danach geht's weiter in Aserbaidschan.
7: Vielen Dank. Jan Möller war das mit dem Sport heute Vormittag hier auf NDR Info. Nicht nur in Niedersachsen, auch in Schweden wurde gestern gewählt. Dabei ging es auch um Gemeinderäte und Kreistage, vor allem aber um ein

0: Sozialdemokraten rund um die ehemalige Ministerpräsidentin Andersson sind also die Wahlsieger. Wie stehen die Chancen, dass sie auch wieder die Regierungschefin wird?
1: Ja, das ist immer noch eine spannende Frage. Das sind immer noch nicht alle Stimmen ausgezählt und das könnte tatsächlich auch noch bis Mittwoch oder sogar Donnerstag dauern, sagt die schwedische Wahlbehörde. Und im Moment sieht es aber ganz deutlich so aus, als würden sie eben eine hauchdünne Mehrheit haben, die Sozialdemokraten gemeinsam mit den drei anderen Parteien des rot-grünen Blocks. Und wenn das so wäre, dann könnte es tatsächlich so sein, dass Magdalena Andersson wieder zurückkehrt in die Regierungskanzlei in Stockholm. Aber das ist immer noch eine offene und spannende Frage.
0: Sie ist so erst einmal in Führung. Womit konnte Andersson denn punkten im Wahlkampf?
1: Ja, das ist die Frage, weil man kann noch nicht mal so sehr sagen, dass sie die klare und strahlende Wahlsiegerin sind. Bei gut 28% liegen die Sozialdemokraten. Das ist eines ihrer schlechtesten Ergebnisse in 100 Jahren. Und dass aber dieser rot-grüne Block vorne liegt, das liegt vor allen Dingen an den kleineren Parteien in dem Block, die alle relativ gut zugelegt haben. Aber es ist wohl so, dass es doch relativ viele Menschen in Schweden gab, die einen Regierungswechsel wollen, auch wenn es vorher keine so richtig große Wechselstimmung gab.
0: Es wird aber ja gar nicht so einfach sein, das linke Lager zu vereinen und so eine Mehrheit im Parlament hinzubekommen. Wie will Andersson das schaffen und was, wenn das nicht klappt?
1: Ja, Andersson müsste, um eine rot-grüne Regierung zu bilden, mit allen drei Parteien in diesem Lager zusammenarbeiten. Und die sind da teilweise inhaltlich durchaus weit auseinander, beispielsweise beim Thema Kernenergieausbau oder auch der Besteuerung von Kapital. Aber vor allem ist es so, dass die sozialistische Venstrepartie jetzt sagt, sie würde eine solche Regierung nur unterstützen, wenn sie auch wirklich Teil der Regierung ist und da mitmachen kann. Während die sozialliberale Zentrumspartei sagt, sie will auf gar keinen Fall mit der Venstrepartie zusammenarbeiten. Das hat sie auch noch mal wiederholt in der vergangenen Nacht. Und eine dieser Parteien müsste ihre roten Linien aufgeben, damit das funktioniert. Und alternativ könnte man vielleicht eine Art Mittelregierung bilden. Da sind die Christdemokraten und die Liberalen aber bisher relativ wenig daran interessiert, mit den Sozialdemokraten zusammenzuarbeiten. Also das wird auf jeden Fall eine ziemlich komplizierte Regierungsbildung.
0: Ja, du hast die Christdemokraten angesprochen. Ulf Kristersson, der bisherige Regierungschef, der ist mit seiner Partei in etwa gleich geblieben bei knapp 20%. Für ihn stand ja vor dieser Wahl eine Koalition mit den Schwedendemokraten, also den Rechtspopulisten im Raum. Dafür wird es jetzt aber nicht reichen. Gäbe es für ihn also aber trotzdem eine Möglichkeit, auch als Regierungschef wieder zu regieren?
1: Ja, rein theoretisch ja. Und Ulf Kristersson hat in der vergangenen Nacht auch schon gesagt, er sei offen für eine neue Form der nicht-sozialistischen Regierung und auch er wolle Gespräche führen, um zu schauen, ob sich irgendwie eine Mehrheit finden lässt. Um sich nochmal zum Ministerpräsidenten wählen zu lassen, bräuchte er aber Stand jetzt wirklich alle drei Parteien, auch die rechtspopulistischen Schwedendemokraten und zusätzlich die indirekte Unterstützung einer weiteren Partei, beispielsweise der Zentrumspartei aus dem anderen Block. Die sagt aber bisher, sie würde nie eine Regierung mit Beteiligung der Rechtspopulisten unterstützen. Also der Kommentator des schwedischen Rundfunks hat es so ausgedrückt, es wird ein langer Herbst, es wird in jedem Fall in Schweden eine sehr, sehr komplizierte Regierungsbildung geben.
0: Die Rechtspopulisten von den Schwedendemokraten, die haben ja überhaupt das allererste Mal Verluste hinnehmen müssen, nur noch drittstärkste Kraft. Warum? Eigentlich sehen wir doch in Europa und auch hier bei uns in Deutschland, dass die Rechtspopulisten im Aufwind sind.
1: Ja, und das war die große Überraschung des Abends, dass die Schwedendemokraten, die in den Umfragen eigentlich immer an Platz 2 waren, jetzt nur an Platz 3 gelandet sind. Und das ist schon sehr, sehr sicher bei weniger als 18%. Und dass die Moderaten von Ulf Kristersson, die eigentlich die ganze Zeit hinter ihnen lagen, sie noch überholen konnten. Jimmie Åkesson, der Parteivorsitzende der Schwedendemokraten, hat es so dargestellt, dass sie trotzdem Gewinner seien, weil es sei also vollkommen klar jetzt in Schweden, dass man auch problemlos sagen könne, ich bin Schwedendemokrat, ohne sich dafür zu schämen. Und er hat als Erklärung dafür abgegeben, dass wohl seine Partei relativ viele Stimmen als Leihstimmen sozusagen an die Liberalen abgegeben habe, die ja auch Teil dieser Minderheitsregierung sind und die zwischenzeitlich ziemlich an der 4%-Hürde gekratzt haben und die jetzt letztlich aber mit mehr als 5% sehr deutlich darüber sind. Wie genau, wohin die Stimmen gewandert sind, das wird noch zu analysieren sein. Aber tatsächlich scheint es eben so zu sein, dass doch viele Menschen in Schweden doch die anderen Parteien in dieser Minderheitsregierung gewählt haben und die Schwedendemokraten da tatsächlich verloren haben.
0: Jana Sinnram, unsere Korrespondentin in Stockholm zum Ausgang der Parlamentswahl in Schweden.

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1: Um 10.30 Uhr mit Michael Hafke. Die CDU ist trotz Verlusten als stärkste Kraft aus der Kommunalwahl in Niedersachsen hervorgegangen. Am deutlichsten zulegen konnte die AfD. Der Wahlausgang sei deutlich von der aktuellen Bundespolitik beeinflusst worden, betonten Politiker von CDU und SPD in ersten Reaktionen. Aus Berlin Isabel Karas.
2: Die Bundespolitik sei der Hauptgrund dafür, dass die CDU auf kommunaler Ebene nicht überall das Vertrauen der Menschen bekommen habe. Das sagt Niedersachsens CDU-Landeschef Sebastian Lechner im NDR. Die Menschen hätten im Wahlkampf vor allem über zu hohe Energiepreise und zu wenig Geld im Portemonnaie geklagt. An Berlin gerichtet fordert Lechner deshalb spürbare Entlastungen und einen wirtschaftlichen Aufschwung. Auch Niedersachsens Ministerpräsident Olaf Lies von der SPD sieht einen deutlichen Einfluss der Bundespolitik. Das Ergebnis der Kommunalwahl zeige, dass die etablierten Parteien an Zustimmung verlieren, erklärte er im NDR. Er wolle zwar nicht mit dem Finger nur nach Berlin zeigen, die Bundesregierung müsse aber eine gemeinsame Linie finden. Gleichermaßen fordert er von der Bundes-SPD eine stärkere und klarere Position bei Themen wie der Rente.
1: Eine Gruppe von Experten und Politikern hat Vorschläge vorgelegt, wie sich Europa im internationalen KI-Wettbewerb durchsetzen könne. Ihrer Ansicht nach läuft die EU Gefahr, beim Thema künstliche Intelligenz von einer Handvoll ausländischer Regierungen und Einzelpersonen abhängig zu werden. Aus der in der Nachrichtenredaktion Katrin Kalke.
3: Zu den Autoren gehören die frühere EU-Wettbewerbskommissarin Vestager, der französische Wirtschaftswissenschaftler und Nobelpreisträger Aguillon und die Wirtschaftsweise Schnitzer. Sie warnt, Europa brauche bis 2030 für KI-Rechenzentren zusätzlich 45 Gigawatt Energie. Dafür seien Investitionen von rund 1,3 Billionen Euro nötig. Weil europäische Unternehmen allein das nicht stemmen können, müsse stärker um ausländische Investoren geworben werden. Die Strategie enthält 40 Empfehlungen, darunter sichere Lieferketten, mehr KI-Experten in europäischen Institutionen und einen schnelleren Bau von Rechenzentren. Gleichzeitig müsse Europa seine kritische Infrastruktur besser vor KI-Risiken schützen. Zuletzt hatten Fachleute verstärkt vor den Gefahren künstlicher Intelligenz gewarnt und sogar eine Verlangsamung der Entwicklung gefordert. Einen Stopp der KI-Entwicklung in Europa lehnt Digitalminister Wildberger dagegen ab.
1: In Finnland findet heute ein Arktis-Gipfel statt. Auch Bundeskanzler Merz ist nach Lappland gereist, um mit EU-Partnern über wichtige strategische Fragen zu diskutieren. Die Arktis war zuletzt geopolitisch immer mehr in den Fokus gerückt. Durch den Klimawandel werden neue Seewege frei. Es geht aber auch um unerschlossene Rohstoffvorkommen. Weiteres Thema ist die Bedrohung der Sicherheit durch militärische Aktivitäten Russlands und Chinas. Nach der Parlamentswahl in Schweden ist noch offen, wer das Land in Zukunft regieren wird. Nach Auszählung fast aller Stimmen liegt der linksgrüne Oppositionsblock nur knapp vor dem bisherigen Regierungslager. Aus Stockholm, Arne Bartram.
4: Eine neue Regierung für Schweden zu bilden, dürfte schwierig werden. Überraschender Verlierer der Wahl sind die rechtspopulistischen Schwedendemokraten. Zum ersten Mal seit ihrem Einzug ins Parlament 2010 haben sie Stimmen verloren. Sie sind jetzt nur noch drittstärkste Kraft. Stärkste Partei, trotz Verlusten, bleiben die Sozialdemokraten von Magdalena Andersson. Sie hoffen, nach 4 Jahren in der Opposition wieder die Regierung zu übernehmen. Dafür müsste Andersson allerdings alle 3 anderen Parteien ihres linksgrünen Blocks hinter sich bringen.
1: Nach einem Fährunglück in Indonesien suchen Rettungskräfte weiter nach mehr als 120 Vermissten. Flugzeuge, Schiffe sowie Rettungstaucher und eine Unterwasserdrohne sind im Einsatz. 6 Menschen wurden bisher tot geborgen, 108 Insassen konnten gerettet werden. Die Fähre war mit 240 Menschen an Bord auf dem Weg von Java nach Borneo in Seenot geraten und gekentert. Das Schiff wurde später kieloben treibend entdeckt. Die Retter befürchten, dass noch Passagiere im Innenraum eingeschlossen sein könnten. Immer weniger Menschen in Deutschland leben in Wohnungen oder Häusern, die sie selbst besitzen. Laut einer neuen Studie des Pestel-Instituts liegt ihr Anteil bei 43,5%. Das ist der niedrigste Wert seit über 20 Jahren und auch innerhalb der gesamten EU. Als Gründe führt das Institut in der Augsburger Allgemeinen unter anderem die hohen Baukosten an, aber auch die gestiegenen Zinsen und die Wohnungsbaupolitik der vergangenen Jahre. In Hamburg hat es am späten Abend einen größeren Polizeieinsatz gegeben, nachdem im belebten Stadtviertel Ottensen Schüsse gemeldet worden waren. Ein 14- und ein 20-Jähriger wurden verletzt. Die mutmaßlichen Täter flüchteten. Aus Hamburg Elias Bartel.
5: Der 14-Jährige wurde nach Angaben der Polizei angeschossen. Nach Informationen des NDR soll der Junge ins Bein getroffen worden sein. Dem zweiten Verletzten, einem 20-Jährigen, wurde in sein Gesäß gestochen. Laut Polizei schwebt keiner der beiden in Lebensgefahr. Anwohner hatten laut einem Sprecher Schussgeräusche gemeldet. Die Polizei rückte daraufhin mit einem Großaufgebot an. Sie sperrten die Straße, den Gehweg und einen Hauseingang ab. Die Hintergründe der Tat sind bislang noch unklar.
1: Und das waren die Nachrichten.
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6: Heute ist es vor allem wolkig, zwischendurch zeigt sich aber auch mal die Sonne. In Südniedersachsen und später auch an der Ems sind Schauer möglich. Die Höchstwerte 17 bis 22 Grad. Morgen heiter bis wolkig, später zieht von der Nordsee her wieder Regen auf. Auch an der Ems erwarten wir morgen Regen. 20 bis 26 Grad nochmal. Am Mittwoch dann ein Wechsel aus Regen und Sonne, 18 bis 20 Grad. Und am Donnerstag wechselnd bewölkt und einzelne Schauer und noch ein bisschen kühler, 16 bis 18 Grad. 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Stau oder stockender Verkehr ab 3 Kilometern. Los geht's mit der A1 Osnabrück Richtung Bremen zwischen Dreieck Stuhr und Bremen-Hemelingen vor der Baustelle 4 Kilometer stockend. A7 Hamburg Richtung Hannover zwischen Berghof und Mellendorf. Auch hier vor der Baustelle 4 Kilometer stockender Verkehr. Und in Richtung Hamburg zwischen Mellendorf und Schwarmstedt vor der Baustelle 5 Kilometer stockender Verkehr. A7 Hannover Richtung Kassel zwischen Hildesheim und Derneburg-Salzgitter 3 Kilometer stockend. Auch hier wird gebaut. Und A31 Gronau Richtung Meppen zwischen Emsbüren und Wiedmarschen 6 Kilometer stockender Verkehr. Sie hören NDR Info am Montagvormittag mit Sebastian Ottowitz. Offen für deine Geschichte. Mit dieser Botschaft richtet sich die unabhängige Kommission des Bundes zur Aufarbeitung sexuellen Kindesmissbrauchs an Menschen mit Behinderung, die in ihrer Kindheit oder Jugend sexualisierte Gewalt erlitten haben. Zwar haben in großen Anführungszeichen nur rund 1,5% der unter 18-Jährigen eine Behinderung. Ihr Risiko, sexualisierte Gewalt zu erleben, ist trotzdem aber überdurchschnittlich. Die unabhängige Kommission will mit der Kampagne auf diese besonderen Gefahren hinweisen. Elske Beckmann stellt sie vor.
7: Bei der Kampagne gehe es zunächst vor allem darum, zuzuhören, erklärt Julia Gebrande, Vorsitzende der Aufarbeitungskommission.
8: Das heißt, wenn Menschen entweder selbst sexualisierte Gewalt in Kindheit und Jugend erlebt haben oder diese bezeugt haben, können sie sich an die Kommission wenden und uns ihre Geschichte erzählen.
7: Das war zwar bisher auch schon möglich, jetzt sollen Betroffene aber noch einmal speziell ermutigt werden. Denn das Risiko, Opfer sexualisierter Gewalt zu werden, ist für Kinder und Jugendliche mit Behinderung überdurchschnittlich hoch. Das liegt vor allem an der Lebenssituation, in der sie sich befinden. Etwa wenn sie abhängig sind von einer betreuenden Person.
8: Wenn ich beispielsweise Hilfe benötige bei der Hygiene oder beim Toilettengang, dann sind das natürlich Situationen, die auch ausgenutzt werden können von Tätern oder auch Täterinnen, die ihre eigenen sexuellen Bedürfnisse auf Kosten des Kindes, der Jugendlichen oder auch der erwachsenen schutzbefohlenen Person befriedigen möchten.
7: Seriöse Zahlen, wie viele Kinder und Jugendliche mit Behinderung betroffen sind, gibt es nicht. Die Kommission hofft deswegen auch, mit der Kampagne etwas Licht in dieses große Dunkelfeld zu bringen. Mehr Aufmerksamkeit für das Thema. Das ist auch die Erwartung von Tanja von Bodelschwingen. Sie ist Geschäftsführerin und Online-Beraterin bei der Nationalen Informations- und Beratungsstelle bei sexualisierter Gewalt in Kindheit und Jugend, kurz NINA. Über die Kampagne der unabhängigen Kommission freut sie sich.
9: Und das ist zumindest die Hoffnung, die ich jetzt damit verbinde, dass eine Gruppe, die häufig übersehen wird, dass die einfach nochmal ganz anders gesehen werden.
7: Damit sich allerdings Menschen mit Behinderungen bei Beratungsstellen wie NINA melden können, müsse der Zugang noch niedrigschwelliger werden.
9: Das braucht einfach auch Ressourcen, das braucht personelle Ressourcen, das braucht Qualifikation, man muss auch andere Dinge wissen und können und es braucht einfach auch Geld.
7: Geld, um zum Beispiel Werbung für die Beratung zu machen oder eine Website in leichter Sprache zu bauen. Julia Gebrande von der Aufarbeitungskommission hofft nun erstmal darauf, dass sich viele Betroffene mit ihren Erlebnissen melden.
8: Wenn wir genug Geschichten beisammen haben, dann möchten wir ein öffentliches Hearing veranstalten, dann möchten wir auch eine Fallstudie in Auftrag geben. Aber dafür brauchen wir eben noch ein bisschen mehr Berichte und Erfahrungen von Menschen mit Behinderungen direkt.
7: Die Kampagne geht jetzt mit Flyern, Postkarten, Plakaten und Videos an den Start. Mit der zentralen Botschaft: offen für deine Geschichte.
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6: Wie gefährlich kann uns künstliche Intelligenz werden? Darum geht es gerade intensiv in den Diskussionen der vergangenen Tage. Angestoßen ja von den Chefs der großen KI-Unternehmen in den USA. Allen voran Dario Amodei, dem CEO der KI-Firma Anthropic. Der fordert jetzt, die Branche solle sich selbst regulieren und betont zugleich, auch staatliche Regulierung sei nötig. Während die KI-Fachwelt überwiegend positiv auf Amodeis Vorstoß reagiert, ist die US-Regierung offenbar anderer Meinung. Gabi Biesinger.
10: Dario Amodei, Chef des KI-Unternehmens Anthropic, plädiert nach den jüngsten Sicherheitsvorfällen in der KI-Forschung nicht nur für Selbstregulierung in der US-KI-Branche, sondern auch für eine internationale Abstimmung, die Entwicklungen zu verlangsamen. Er verweist als Beispiel auf das Atomwaffenmoratorium zwischen den USA und der damaligen Sowjetunion, als die beiden Supermächte Ende der 1950er Jahre tatsächlich 3 Jahre lang ihre Atomwaffentests aussetzten. Er sieht mit Blick auf China aber auch, wie schwierig das werden dürfte, denn die Aussicht, sich im Wettlauf der militärischen Nutzung von KI einen Vorteil zu verschaffen, sei natürlich verlockend.
11: The incentives to pull ahead and the military advantage that you get from that are so large, but we should try.
10: Aber man dürfe es nicht unversucht lassen. Doch gerade diese Konkurrenz zu China sei der Grund, warum die USA volle Kraft voraus weiterentwickeln müssten. Das ist die Position von US-Präsident Donald Trump.
12: We're leading China in AI, and frankly, I want to keep it that way, because whoever wins, AI wins.
10: Die USA seien derzeit führend gegenüber China, so Trump. Das solle so bleiben, denn wer den KI-Wettlauf gewinne, gewinne alles. Auch Tech-Zar David Sachs, Leiter des Wissenschaftlichen Technologiebeirats des Präsidenten, betont immer wieder, China habe kein Interesse an einer Verlangsamung und würde die wirtschaftlichen Vorteile der KI-Entwicklung sehen. Und hätte auch nicht solche Schwarzmaler, Doomer wie in den USA, die die KI-Entwicklung kritisch sehen.
13: They frankly don't have these Doomer groups in China, so they're not interested in a pause.
10: In einem Tweet beim Online-Dienst X warf Sachs den KI-Firmen vor, keinesfalls aus altruistischen Motiven zu handeln, sondern sie wollten mit der Forderung nach staatlichen Zulassungsverfahren lediglich ihre Produkthaftung aushebeln, die ein großes finanzielles Risiko darstellt. Das Motiv ist nicht von der Hand zu weisen, denn natürlich wollen die Anbieter ihre Modelle publikumswirksam vermarkten und sich gegen mögliche Konsequenzen aus Sicherheitsvorfällen durch Vorabwarnungen absichern. Und die Gefahren ihrer Entwicklungen zu betonen, belegt natürlich gleichzeitig auch ihre Macht und Bedeutung. Und da sowohl Anthropic als auch OpenAI einen Börsengang anstreben, könnte das ihren Marktwert steigern. Auch wenn OpenAI am Wochenende den Börsenstart eben wegen der aktuellen Sicherheitsdebatte erstmal verschoben hat. KI-Experte Ernesto Lee vom Miami-Dade College in Florida sagte im US-Fernsehen, der gemeinsame Ruf nach Regulierung komme explizit auch vor dem Hintergrund der Konkurrenz zwischen Anthropic und OpenAI.
14: They all agree that there is a cliff at the finish line, but if they stop, they lose the race.
10: Sie wissen beide, dass sie auf eine Abbruchkante zulaufen, aber wer jetzt alleine bremst, der verliert den Wettlauf. Gleichzeitig ist Lee überzeugt, wenn die Produzenten eines Produkts nach staatlicher Regulierung rufen, dann müsse Washington auch zuhören.
14: When the people making the product ask to be regulated, Washington should listen.
10: Inzwischen haben die US-Demokraten, die bei den Kongresswahlen im November Trumps Republikanern die Mehrheiten im Repräsentantenhaus und im Senat abzunehmen hoffen, die Brisanz des Themas erkannt und fordern eine Sondersitzung des Kongresses. Mike Johnson, republikanischer Speaker des Repräsentantenhauses, lehnt das ab, will sich aber zeitnah mit den KI-Firmenchefs treffen. Die hätten als Konkurrenten natürlich immer noch unterschiedliche Interessen. Und wenn der Kongress jetzt Notfallregeln erlasse, gefährde das die Amerikaner, weil China das Rennen dann gewinnen werde.
15: They're all competitors. If Congress just races in and try to regulate AI, we will lose the race to China. And that is a threat to every single American.
6: Die Diskussionen über die Gefahr durch künstliche Intelligenz, sie gehen weiter. Und in Serbien, da geht jetzt der Wahlkampf richtig los. Ende Oktober wird da ein neues Parlament gewählt und der bisherige Präsident wird sich dann zum Premierminister küren. Warum und wie die Ausgangslage aussieht, das hören wir gleich. Davor bekommen wir noch einen aktuellen Überblick von Michael Hafke mit Wahlergebnissen und die kommen hier aus dem Norden.
1: Genau, bei der Kommunalwahl in Niedersachsen hat die CDU landesweit am besten abgeschnitten. Nach dem vorläufigen Wahlergebnis liegen die Christdemokraten bei gut 27%, gefolgt von der SPD, die auf mehr als 24% kommt. Auf Platz 3 liegt die AfD mit knapp 16, die damit deutlich zulegen konnte. CDU-Landeschef Lechner sprach auf NDR Info von einem Erfolg für seine Partei. Dass die CDU Verluste hinnehmen musste, sei auf die Bundespolitik zurückzuführen. Dort brauche es jetzt eine Politik, die die Menschen entlastet. Millionen Menschen in Deutschland haben offenbar nach wie vor Probleme, ihre Strom- und Gasrechnungen fristgerecht zu bezahlen. Nach Daten des Statistischen Bundesamtes waren im vergangenen Jahr etwa 3,8 Millionen Bürger bei Versorgungsbetrieben im Verzug. Das entspricht fast 5% der Bevölkerung. Im Vergleich zu 2024 ist der Anteil aber leicht gesunken. Die Bundesregierung will die Beziehungen zu Ungarn verbessern. Außenminister Wadephul ist deshalb heute in Budapest. Vor seinem Abflug hatte er von der Chance gesprochen, das Verhältnis wieder auf ein Fundament des gegenseitigen Vertrauens und der Verlässlichkeit zu stellen. Im Mai hatte in Ungarn der neue Ministerpräsident Modjor das Amt übernommen. Sein Vorgänger Orbán stand in der EU wegen Verstößen gegen rechtsstaatliche Standards jahrelang in der Kritik. Und das Wetter in Norddeutschland, es ist meist bewölkt, zeigt sich auch mal die Sonne und in Südniedersachsen sind dabei Schauer möglich bei 17 bis 22 Grad. Soweit der Kurzüberblick, weiter mit Sebastian Ottowitz.
6: Vielen Dank, es ist 10.46 Uhr. Tag für Tag geht es bei uns hier im Moment um Wahlen und auch jetzt, aber nicht bei uns, sondern in Serbien. Dort wird am 25. Oktober ein neues Parlament gewählt. Es ist mal wieder eine vorgezogene Neuwahl. Präsident Vucic muss spätestens im Mai kommenden Jahres sein Amt abgeben nach zwei Amtszeiten. Deshalb möchte er jetzt bei der Parlamentswahl eben Premierminister werden. Er will weiterhin die volle Kontrolle in seinen Händen halten. Vucic ist zuversichtlich, aber seit knapp zwei Jahren schwappt auch eine große Protestwelle gegen ihn durchs Land. Wie die Ausgangslage in Serbien ist, etwa anderthalb Monate vor der Wahl, Oliver Schosch fasst zusammen.
16: Am vergangenen Mittwoch hat der serbische Präsident Aleksandar Vučić das Parlament aufgelöst, per Dekret auf Vorschlag seiner Regierung. Es gibt vorgezogene Neuwahlen. Das ist in Serbien unter Vučić nichts Ungewöhnliches, da gab es schon viermal vorgezogene Neuwahlen. Kritiker werfen Vučić vor, zu manipulieren und Serbien in einen permanenten Wahlkampf- und Erregungszustand zu versetzen, zugunsten seines Machterhalts. Doch dieses Mal war es etwas anders, denn Serbien befindet sich seit knapp zwei Jahren in der größten Protestwelle, die es je im Land gab. Die Studentenbewegung hat schon länger Neuwahlen eingefordert. Jetzt hofft Vučić offenbar, dass er mit seiner Partei zügig die Wahl gewinnen, Premierminister werden und die Macht behalten kann. Als Präsident darf er nach zwei Amtszeiten nicht mehr antreten. Für Vučić scheint die Zeit nun zu drängen. Vor allem auch, weil eine Sonderveranstaltung der Weltausstellung Expo im kommenden Jahr nach Belgrad kommt. Sie alle wissen, dass wir ab dem 15. Mai 2027 Gastgeber der Expo sein werden. Jede weitere Verzögerung würde nicht nur die Expo gefährden, sondern sogar den Fortbestand der Demokratie. Meine politischen Gegner sind nie auf meine Angebote für einen Dialog eingegangen. Sie führen gegen mich eine Kampagne der Entmenschlichung. Sie sagen, ich sei kein Mensch. Laut internationalen Demokratie-Rankings und Menschenrechtsorganisationen hat Vučić Serbien zu einem der autoritärsten und korruptesten Länder in ganz Europa gemacht. In Serbien gibt es kaum noch unabhängig berichtende Medien. Nun sollen die großen Studentenproteste zu einem Regierungswechsel führen. Die Bewegung will bei der Parlamentswahl mit einer unabhängigen studentischen Liste antreten, die in diesen Tagen veröffentlicht werden soll. In Serbiens zweitgrößter Stadt Novi Sad, wo wegen Korruption und Baupfusch das Bahnhofsvordach eingestürzt ist und 16 Menschen getötet hat, versammelten sich am vergangenen Donnerstag rund 5000 Menschen zu einer Kundgebung. 30 Kandidatinnen und Kandidaten der studentischen Liste sind gekommen, um sich der Öffentlichkeit zu präsentieren. Es sind vor allem Uniprofessoren, Kulturschaffende und Aktivisten aus der Zivilgesellschaft. Ein Kandidat auf der Bühne ist Nemanja Đurić, der Vorsitzende der Justizgewerkschaft SSV. 15 Jahre lang sehen wir eine Korruption, die von der Rechtsstaatlichkeit nicht bekämpft wird. Wir sind heute hier, weil wir wissen, dass der Sieg der studentischen Liste die einzige Chance ist, dass jemand zur Verantwortung gezogen wird. Es ist die einzige Chance für eine wehrhafte Rechtsstaatlichkeit. Nach dem 25. Oktober kommt die Zeit, in der niemand mehr über dem Recht stehen wird. Es kommt die Zeit der Verantwortung. Doch wie groß sind die Chancen der Studentenbewegung, Alexander Vučić nach 15 Jahren an der Macht abzulösen? Regierungsnahe Institute sehen einen knappen Sieg von Vučićs SNS-Partei voraus. Unabhängige Institute sehen Vučić erstmals seit dem Jahr 2012 in der Gefahr, seine Macht zu verlieren. Sie prognostizieren einen knappen Sieg der studentischen Liste. Und es gibt noch einige kleinere Parteien für und gegen Vučić. Bei Wahlen in Serbien gab es immer wieder den Vorwurf des Wahlbetrugs. Die serbische Nichtregierungsorganisation CIRTA macht unabhängige Wahlbeobachtung und hat schon vor der Wahl viele Rechtsverstöße zugunsten von Vučićs SNS-Partei festgestellt. So habe es illegale Anmeldungen zur Stimmabgabe aus dem Ausland gegeben. Präsident und Regierung hätten illegal Staatsgelder für SNS-Wahlwerbung eingesetzt. Sozial schwachen Wählern sei gedroht worden, sie würden Sozialleistungen verlieren, wenn sie nicht die Regierungspartei wählen. Und dann habe es noch einen Spionageangriff gegen Oppositionspolitiker und Mitglieder der Studentenbewegung gegeben, per Pegasus-Software auf Handys. Von fairen Bedingungen bei der Wahl kann keine Rede sein, sagt Pavle Dimitrijević von der Wahlbeobachtungsorganisation CIRTA. Wenn man mit einem Wort beschreiben müsste, wie die Institutionen vor der Wahl dastehen, dann würde ich sagen, sie sind unvorbereitet. Sie sind nicht darauf vorbereitet, die Willkür einer einzelnen Partei durch rechtliche Regelungen und Befugnisse einzudämmen. Allerdings könnten zu offensichtliche Betrügereien bei der Wahl auch zu einem Spiel mit dem Feuer werden. Denn die große Protestbewegung in Serbien läuft weiter und sie könnte dann weiter eskalieren.
17: Oliver Schosch berichtete. Ein kleiner Lichtblick für die Union. Aber das Abschneiden als stärkste Kraft bei der Kommunalwahl gestern in Niedersachsen kann das schlechte Ergebnis aus der Landtagswahl in Sachsen-Anhalt nicht überdecken. Die CDU ist in der Krise. Und zwar so tief, dass inzwischen sogar die Worte Kanzlersturz und Minderheitsregierung die Runde machen. Spekulationen über eine mögliche Minderheitsregierung seien aber völlig aus der Luft gegriffen. Das teilte ein Regierungssprecher mit. Aber die Nerven in der Union, die sind vor der anstehenden Landtagswahl in Mecklenburg-Vorpommern am Sonntag extrem angespannt.
18: Was hat es zu bedeuten, wenn die sächsischen Kreisvorsitzenden der CDU einen Brief an den Kanzler und seine Generalsekretärin schicken und darin zügige Beratungen über einen Neustart in der Partei fordern? Was hat es zu bedeuten, wenn der Spitzenkandidat der CDU in Mecklenburg-Vorpommern, Daniel Peters, von einem Existenzkampf spricht, wie hier bei Welt TV?
19: Wir müssen in den nächsten Tagen bis zum 20. September deutlich machen, dass Mecklenburg-Vorpommern die CDU braucht. Wir brauchen in Mecklenburg-Vorpommern die Stimme der Freiheit. Wir brauchen die Stimme des christlichen Menschenbildes, aber auch die Stimme der Eigenverantwortung und die Stimme der Vernunft.
18: Es herrscht große Unruhe in der Kanzlerpartei, eine hohe Nervosität. Auch wenn die frisch gewählte Generalsekretärin Franziska Hoppermann den Weg von Bundeskanzler Friedrich Merz verteidigt.
20: Ich sehe das natürlich auch, dass Umfragewerte, die sozusagen sinken, Fragezeichen hinterlassen, sind wir auf dem richtigen Weg. Aber wir sind auf dem richtigen Weg.
18: In dem Interview mit dem Deutschlandfunk führt Hoppermann als Beispiel die Rentenreform an. Die habe zum Ziel, dass Menschen mehr Rente haben als vorher und perspektivisch sinkende Beiträge. Auf die Frage, ob Friedrich Merz angesichts seiner niedrigen Popularität das noch vermitteln könne, sagt Hoppermann bestimmt:
20: Ja, das kann er.
18: Und trotzdem, es gibt viele Alarmsignale für Merz. Der Arbeitnehmerflügel seiner Partei CDA erklärte den von Merz vertretenen Kurs einer CDU pur für gescheitert. Dem Anspruch, die Partei der fleißigen Menschen zu sein, werde man aktuell nicht gerecht, schreibt CDA-Chef Dennis Radke. Verliert der Kanzler weiter an Autorität? Ein neuer Vorfall feuert diese Woche die Diskussion dazu weiter an. Denn die stellvertretende Generalsekretärin Christina Stumm kam in dieser Woche einer Rücktrittsaufforderung ihres CDU-Chefs zunächst nicht nach. Sie widersprach sogar öffentlich. Erst am Freitagabend teilte die CDU dann mit, dass sie ihren Posten aufgebe. Zum 21. September, dem Tag nach der Landtagswahl in Mecklenburg-Vorpommern. Inzwischen gibt es in dem Bundesland sogar noch die Sorge, dass die CDU an der 5%-Hürde scheitern könnte. Nämlich dann, wenn Wähler aus taktischen Gründen für die SPD stimmen, um einen Sieg der AfD zu verhindern. Aktuell liegt die AfD knapp vor der SPD von Manuela Schwesig. Ist die CDU künftig noch Volkspartei, heißt es in dem Schreiben der besorgten Kreisvorsitzenden in Sachsen. Sie fordern eine schonungslose Analyse und einen neuen Aufbruch. Bleibt die Frage, ob die Partei dazu die Kraft und das richtige Personal hat.
17: Nicole Markwald aus unserem Hauptstadtstudio.
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17: Sie war mit Superstars wie B.B. King und Aerosmith auf Tour und im Studio. Auf dieses Konzert hat sie sich aber besonders gefreut. Die Sängerin Inga Rumpf hat ihren 80. Geburtstag gestern gefeiert, und zwar in der Hamburger Elbphilharmonie. Mit vielen Freunden und Überraschungsgästen. Und Gerrit Hoss war für uns mit dabei.
2: Seit 6 Jahrzehnten begeistert die gebürtige Hamburgerin ihr Publikum mit mächtiger Stimme und Power. Angefangen hat alles mit Bands wie den City Preachers oder Frumpy. Und mit dabei zur großen Geburtstagsfeier natürlich auch so einige Fans der allerersten Stunde.
21: Erinnerung bis in die Schulzeit. Frumpy, Atlantis.
22: Also ich wünsche ihr alles, alles Gute und dass sie 100 wird, weil sie macht so tolle Musik. Ich kenne sie noch aus meiner Teenagerzeit.
23: Das ist die größte Rock-Ikone hier in Hamburg. Die rockt das Ding. Ich meine, das ist unglaublich.
24: Wir haben viel von ihr gehört und viel mit ihr getanzt. Und jetzt wollen wir mit ihr feiern.
2: Und wenn jemand wie Inga Rumpf zur großen Geburtstagssause in die Elfi einlädt, ja, dann sind auch hochkarätige Gratulanten mit auf der Bühne, wie zum Beispiel Abi Wallenstein. Zusammen mit der fantastischen Band von Inga Rumpf gab es eine Version vom Prinz-Klassiker Kiss. Viele Weggefährten wurden vorgestellt, aber auch Anekdoten aus 6 Jahrzehnten durften an diesem Abend nicht fehlen. Wie zum Beispiel diese hier.
25: Als wir vor mittlerweile 20 Jahren auf der B.B. King Abschiedstour durch Deutschland begleiten durften, da habe ich ihn bewundert, dass man mit 80 noch die Bühne rocken kann. Und jetzt stehen sie selber hier.
2: Und dann gaben sich weitere Gastmusiker die Klinke in die Hand. Ja, und in der Elfi darf natürlich auch er nicht fehlen. Joja Wendt.
26: Sie hat mich damals mitgenommen, national durch ganz Deutschland, und hat mich gefeatured. Und sie hat einfach ein Herz aus Gold und ist so eine fantastische Künstlerin. Also ich freue mich so sehr, dass sie so fit ist noch und dass sie heute das Haus gerockt hat.
2: Einer der Höhepunkte, der Song How the Gypsy Was Born. Veröffentlicht mit Frumpy 1971. An der Orgel Jean-Jacques Kravetz. Am Ende mehr als nur ein Geburtstagskonzert mit vielen Überraschungsgästen, Standing Ovations und einer Inga Rumpf, der man hinterher die Erleichterung anmerken konnte. Im Gegensatz zu ihren 80 Jahren.
25: Ich war aufgeregt, aber ich hatte mehr Adrenalin, weil die Spannung sich so aufgebaut hat. Ne? Also das war wie ein Raketenstart heute. Ich habe es wirklich genossen, weil die Bühne ist so wunderbar. Also auch der ganze Raum ist so wunderbar. Das kann man wirklich zu Recht sagen, dass das ein großer Abend war.
2: Und das hat auch das begeisterte Publikum in der Elfi gespürt.
27: Großartig.
28: Natürlich besonders schön für uns, die alten Frumpy-Lieder. Großartig.
27: Konnte nicht besser sein. Einfach vom Feinsten.
29: Da ist Musikgeschichte geschrieben worden heute. Auf jeden Fall.
17: Große Begeisterung also gestern Abend. Inga Rumpf hat ihren 80. Geburtstag in der Elbphilharmonie gefeiert. Gerrit Hoss war für uns dabei. Die Tickets, die waren natürlich richtig schnell weg im Vorfeld. Wer gerne dabei gewesen wäre, kann das Konzert bald in voller Länge nochmal hören. Es ist nämlich ein Live-Mitschnitt gemacht worden, der bald auf CD, Vinyl und natürlich auch digital erscheint.

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1: Um 11 Uhr mit Michael Hafke. In Niedersachsen bleibt die CDU auf Kreisebene stärkste Kraft. Nach dem vorläufigen Ergebnis der Kommunalwahl kommen die Christdemokraten auf gut 27%. Dahinter folgt die SPD mit mehr als 24. Beide Parteien haben damit im Vergleich zur letzten Wahl verloren. Die AfD legte deutlich zu und wurde mit knapp 16% drittstärkste Kraft. CDU-Landeschef Lechner verwies auf Erfolge seiner Partei, etwa in der VW-Stadt Wolfsburg. Die Verluste führt Lechner auch auf die Bundespolitik zurück. Auf NDR Info sagt er:
2: Die Persönlichkeiten vor Ort haben überzeugt. Aber was eben klar ist, dass wir in Berlin eine Änderung der Politik bedürfen. Das hat man uns auch an jedem Wahlkampfstand gesagt. Es geht am Ende um die Entlastung der Menschen. Die Energiepreise sind zu hoch, man hat zu wenig Netto vom Brutto. Und das ist jetzt die Aufgabe der Bundesregierung für die nächsten Monate, da wirklich entscheidende Schritte zu machen, die auch spürbar sind. Und da führe ich jetzt auch die Verluste in Niedersachsen bei der Kommunalwahl drauf zurück.
1: Niedersachsens CDU-Chef Lechner auf NDR Info. Eine internationale Expertengruppe hat Vorschläge präsentiert, um Europa im Bereich der künstlichen Intelligenz voranzubringen. Die EU laufe zurzeit Gefahr, bei KI-Systemen von einer Handvoll anderer Regierungen und Einzelpersonen abhängig zu werden, warnten die Fachleute, darunter neben Wissenschaftlern mehrere bekannte Politiker, wie die frühere EU-Wettbewerbskommissarin Vestager. Konkret fordern sie unter anderem, Milliarden Euro in die Technologie zu investieren. Auch sei es dringend notwendig, dass die EU-Staaten enger zusammenarbeiten, etwa um sichere Lieferketten zu schaffen. Bundeskanzler Merz und mehrere andere europäische Staats- und Regierungschefs sowie EU-Vertreter beraten in Finnland über ihre Strategie für die Arktis. Bei dem Treffen soll es um Wirtschafts-, Umwelt- und Verteidigungsfragen gehen. Aus Berlin, Christina Nagel.
3: Russland baut seit Jahren seine militärische Präsenz in der Arktis aus. China ist aktiv, investiert in wirtschaftliche und wissenschaftliche Projekte. Und auch US-Präsident Trump macht keinen Hehl aus seinen Begehrlichkeiten. Er will Grönland, das zu Dänemark gehört. Durch die Arktis verlaufen aber auch für den Ernstfall wichtige Versorgungsrouten zwischen den USA und den europäischen NATO-Verbündeten. Um auf all das besser reagieren zu können, hat die EU beschlossen, ihre Arktis-Strategie zu überarbeiten. Sie will sich besser aufstellen. Auch Deutschland hat sein Engagement im hohen Norden in den vergangenen Jahren hochgefahren, vor allem im militärischen Bereich. In ihren Arktis-Leitlinien macht sich die Bundesregierung zudem für freie Schifffahrtswege und einen behutsamen Umgang mit dem sensiblen Ökosystem stark, das durch die Erderwärmung eh schon hart getroffen ist.
1: In Schweden zeichnet sich ein knappes Ergebnis der Parlamentswahl ab. Stärkste Kraft sind nach Auszählung der meisten Stimmen die Sozialdemokraten der früheren Ministerpräsidentin Andersson. Unklar ist aber, ob es für eine Mehrheit ihres bisher oppositionellen Mitte-Links-Blocks reicht. Noch läuft ein Kopf-an-Kopf-Rennen mit dem Lager des konservativen Regierungschefs Kristersson. Nach dem Fährunglück vor der Küste Indonesiens suchen Rettungskräfte weiter nach Vermissten. Die Fähre war mit 240 Menschen an Bord zwischen den Inseln Java und Borneo gekentert. 6 Tote sind inzwischen bestätigt. Aus Singapur, Jennifer Johnston.
4: Auf Bildern der Rettungskräfte ist zu sehen, wie die Fähre kopfüber in unruhigem blauen Wasser treibt. Nur noch der rot lackierte Schiffsrumpf ist über der Wasseroberfläche sichtbar. Daneben treiben 2 kleine Boote mit Menschen an Bord. Sie und weitere konnten gerettet werden, doch nach mehr als 100 Menschen wird weiter gesucht. Der Kapitän hatte vor dem Unglück von schwerem Seegang mit bis zu 3 Meter hohen Wellen berichtet. Anschließend setzte er einen Notruf ab und sagte, dass sich das Schiff zur Seite neige.
1: Bundesaußenminister Wadefuhl will nach dem politischen Wechsel in Ungarn die Beziehungen zu dem osteuropäischen Land verbessern. Der CDU-Politiker ist heute früh zu Gesprächen nach Budapest abgereist. Es gehe darum, ein Fundament des gegenseitigen Vertrauens und der Verlässlichkeit wiederherzustellen, so Wadefuhl. Im Frühjahr hatten die Ungarn den seit 16 Jahren amtierenden Ministerpräsidenten Orbán und seine autokratische Regierung abgewählt. Die neue Regierung unter Ministerpräsident Modjor verfolgt seitdem eine deutlich europafreundlichere Politik und hat auch gegenüber Russland einen anderen Kurs eingeschlagen. Und das waren die Nachrichten.
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5: Viele Wolken heute über Norddeutschland. Ab und zu kommt aber auch die Sonne mal durch. Ein bisschen Regen in Form von Schauern erwarten wir später dann noch in Südniedersachsen und auch zur Ems hin. 17 bis 22 Grad. Morgen heiter bis wolkig, später zieht von der Nordsee her und auch an der Ems wieder Regen auf. 20 bis 26 Grad morgen nochmal. aber dann wird es kühler, 18 bis 20 Grad am Mittwoch bei einem Wechsel aus Regen und Sonne und 16 bis 18 Grad dann am Donnerstag, da ist es dann wechselnd bewölkt und einzelne Schauer sind mit dabei. 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Stau oder stockender Verkehr ab 3 Kilometern. A1 Osnabrück Richtung Bremen zwischen Dreieck Stur und Bremen-Hemelingen 3 Kilometer stockend vor der Baustelle. A7 Hamburg Richtung Hannover zwischen Berghof und Mellendorf 4 Kilometer stockend. Und in Richtung Hamburg zwischen Mellendorf und Schwarmstedt hier vor der Baustelle 7 Kilometer stockender Verkehr. Und A31 Gronau Richtung Meppen zwischen Emsbüren und Wiedmarschen hier 6 Kilometer stockender Verkehr. Im Baustellenbereich. NDR Info um 11:06 mit Sebastian Ottowitz. Die russischen Angriffe auf die Ukraine, sie betreffen das ganze Land. Das geht bis an die Grenze zu Polen heran. Zum Beispiel gestern. Da wurde ein Zug in Richtung Polen von einer russischen Drohne getroffen. Zum Glück wurde niemand verletzt. Aber dieser Zwischenfall passt in eine Reihe an Warnungen. Die Befürchtung ist, dass Russland seine Angriffe so weit eskalieren könnte, dass sie eben bis nach Polen reichen. Paulina Milling.
6: Die Drohnenangriffe auf die Ukraine haben erneut auch Polen alarmiert. In Warschau kam der Krisenstab zusammen. Premierminister Donald Tusk hat gestern Abend Vertreter der Sicherheitsbehörden zu einer Sondersitzung einberufen. Der polnische Regierungschef erklärte, die Eskalation der russischen Aktivitäten wird zur Realität. Und die Beispiele dafür rücken immer näher an unsere Grenze heran. In zwei grenznahen Regionen Polens gab es Luftalarm. Einwohner hatten Warnmeldungen erhalten. Die russischen Drohnen waren jeweils etwa 800 Meter und 5 Kilometer von der polnischen Grenze entfernt auf ukrainischem Territorium eingeschlagen. Dabei wurde unter anderem ein Passagierzug getroffen, der von Kiew nach Warschau fahren sollte. Der polnische Luftraum wurde bei den Angriffen nicht verletzt. Die polnischen Streitkräfte hatten die Lage intensiv überwacht, mit F-16 Kampfjets, Hubschraubern und einem Aufklärungsflugzeug. Man sei bereit gewesen, eventuell einfliegende Geschosse abzuwehren. Die Armee sei im Austausch mit den ukrainischen Streitkräften gewesen, hieß es auf der Sondersitzung. Es ist zu erwarten, dass die kommenden Wochen und Monate von intensivierten Aktivitäten der russischen Seite geprägt sein werden. Es ist nicht auszuschließen, dass diese Eskalation auch unser Land betreffen wird. Er hoffe, das schlimmste Szenario werde nicht eintreten, sagte Donald Tusk. Er wirkte gefasst, aber besorgt. Der polnische Regierungschef war zuvor von einheimischen und ausländischen Sicherheitsdiensten gewarnt worden, dass sich die Lage im Herbst durch Russland zuspitzen könnte. Die jüngsten Angriffe betrachtet Polen offenbar bereits als eine solche Zuspitzung. Das gab Außenminister Radosław Sikorski bei seinem Besuch am Sonntag in der Ukraine zu verstehen. Russland hat mit modernisierten Drohnen angegriffen, die mit Strahltriebwerken und verbesserter Lenkung ausgestattet sind. Das ist eine Eskalation und eine weitere große Herausforderung für die Ukraine, aber auch für potenzielle künftige Opfer russischer Aggression. Dass russische Angriffe so nah an das polnische Staatsgebiet heranrücken, ist allerdings nicht neu. Polen grenzt im Südosten an die Ukraine. Es kommt immer wieder zu Vorfällen. Erst Ende Juli hatte sich ein russischer Marschflugkörper nach Polen verirrt und war auf einem polnischen Acker explodiert. Vor einem Jahr waren mehrere russische Drohnen rund 200 Kilometer weit nach Polen geflogen. Sie wurden abgeschossen. Die Armee ist in ständiger Alarmbereitschaft. Donald Tusk machte deutlich, dass man dabei auch auf Alliierte zählt. Es besteht kein Zweifel, dass wir mit unseren Verbündeten zu einer gemeinsamen Reaktion bereit sein müssen, sollte sie erforderlich werden. Denn Polen schützt auch die Ostflanke der NATO.
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5: Wenn die Stadt Hamburg in Zukunft öffentliche Aufträge vergibt, soll noch stärker auf mögliches Lohndumping geachtet werden. Unter anderem sollen auch schon kleinere Aufträge als bislang an Tariftreue gebunden sein. Dazu haben die Fraktionen von SPD und Grünen einen Antrag in die Bürgerschaft eingebracht. Der liegt dem NDR vor. Dietrich Lehmann.
7: Pro Jahr schreibt die Stadt Hamburg Aufträge von mehr als 340 Millionen Euro für Lieferungen und Dienstleistungen aus, so die Finanzbehörde. Dazu kommen noch einmal wesentlich größere Summen für Investitionen, etwa in Straßen und Schulen. Bereits im Frühjahr hat der Senat eine Reform des Vergabegesetzes angestoßen, aber die Regierungsfraktionen wollen die Regeln teilweise noch verschärfen. So wird eine tariftreue Bezahlung von Arbeitnehmern bereits bei Aufträgen ab 250.000 Euro eingefordert. Bisher lag die Grenze bei einer 500.000 Euro. Man sorge dafür, dass öffentliche Investitionen gute Arbeit stärken und dass Unternehmen, die sich an die Regeln halten, nicht benachteiligt werden, so Milan Pein von der SPD. Hamburg investiert in den kommenden Jahren so viel wie nie, insbesondere in den Klimaschutz und den Ausbau von Bus und Bahn, sagt der Grünen-Abgeordnete Dennis Döscher. Künftig soll es auch leichter sein, die Tariftreue zu überwachen. Die Behörden können nun ohne besonderen Verdacht stichprobenartig kontrollieren.
8: Niedersachsen hat gewählt. Rund 6,3 Millionen Menschen waren aufgerufen, über neue Kreistage, Stadt- und Gemeinderäte sowie viele Bürgermeister und Landräte zu entscheiden. Und viele sind diesem Aufruf auch gefolgt. Die Wahlbeteiligung lag mit 64% noch einmal 7 Prozentpunkte über dem Wert der vergangenen Kommunalwahlen. Vor etlichen Wahllokalen hier in Niedersachsen bildeten sich lange Warteschlangen. Oliver Jürgens mit dem vorläufigen amtendlichen Endergebnis und ersten Reaktionen.
9: Die CDU liegt mit 27,2% vorne. Das ist ein Minus von rund 4 Punkten. Dahinter liegt die SPD mit 24,6%, ein Minus von 5,4. Die AfD konnte sich deutlich von 4,6% auf 15,9% verbessern. Und die Grünen haben knapp 2 Prozentpunkte verloren und liegen bei 14,1%. Niedersachsens Ministerpräsident Lies hat das Ergebnis seiner SPD als schwieriges Ergebnis bezeichnet. Zufrieden ist hingegen Niedersachsens CDU-Landeschef Lechner. Er sagte, der Abend habe gezeigt, dass die CDU auch in diesen Zeiten Wahlen gewinnen könne. Die Grünen-Landeschefin Garlichs ist der Ansicht, dass ihre Partei ein Ausrufezeichen gesetzt habe. Und AfD-Landeschef Schledde sieht seine Partei nach diesen Stimmgewinnen jetzt als Kommunalpartei in Niedersachsen.
8: Die feste Fehmarnbeltquerung und die Schienenanbindungen dafür bleiben ein Streitthema in Schleswig-Holstein. In Lübeck zum Beispiel gibt es die Sorge, dass die eigene Infrastruktur dafür nicht ausreicht und am Ende der Hafen das Nachsehen hat. Die Stadt klagt deshalb gegen die Bahnplanung. Dennis Schwalm mit den Hintergründen.
10: Lübeck unterstützt den Fehmarn-Belt-Tunnel ausdrücklich, klagt aber gegen die dazugehörigen Bahnpläne. Konkret geht es um den Planfeststellungsbeschluss des Eisenbahnbundesamtes. Gegen den will Lübeck vors Bundesverwaltungsgericht ziehen, wie die Stadt selbst mitgeteilt hat. Lübeck befürchtet, dass der Bahnknoten schon bei der Inbetriebnahme an seine Grenzen kommt. Das könnte laut Stadt den Nah- und Fernverkehr, vor allem aber die Güterzüge zum Lübecker Hafen beeinträchtigen. Bausenatorin Hagen sagt, für eine zuverlässige Erreichbarkeit der Häfen brauche es unter anderem ein drittes und viertes Gleis nördlich des Hauptbahnhofs. Die Klagefrist läuft heute ab. Lübeck will erreichen, dass die Bahnplanung noch einmal geändert wird. Der Fehmarn-Belt-Tunnel selbst soll voraussichtlich nach 2030 fertig werden.
8: In Mecklenburg-Vorpommern sind beim Brand eines Mehrfamilienhauses in Bobzin 2 Bewohner verletzt und ins Krankenhaus gebracht worden. Das Feuer im Landkreis Ludwigslust-Parchim verursachte einen hohen Sachschaden. Das Haus ist nicht mehr bewohnbar. Andreas Luski.
11: Den 2 Bewohnern gelang es nicht, die auf einem Bett in Brand geratene Powerbank selbst zu löschen. Das Feuer breitete sich aus. 9 freiwillige Feuerwehren, unter anderem aus Bobzin, Wittenburg und Bandenitz, rückten an. Die Bewohner hatten bei ihrem Löschversuch Rauch eingeatmet und wurden deshalb zur Beobachtung ins Krankenhaus gebracht. Der Dachstuhl des Hauses geriet in Brand. Den Feuerwehrleuten gelang es erst am späten Abend, das Feuer komplett zu löschen. Das Mehrfamilienhaus ist nicht mehr bewohnbar. Der Schaden wird auf rund 500.000 Euro geschätzt. Die Polizei ermittelt wegen fahrlässiger Brandstiftung, sagte ein Sprecher. Heute soll der Brandort genauer untersucht werden.
8: Welche Erkenntnisse lassen sich aus der Kommunalwahl in Niedersachsen ziehen? Auch wenn wir schon mal aufs kommende Jahr vorausschauen, da stehen ja die Landtagswahlen an. Wir sprechen gleich drüber mit einem Politikwissenschaftler und dann geht es auch um den Einfluss von Kanzler und Bundesregierung auf die gestrige Wahl. Das Interview gleich nach dem Sport. Und davor dieser Überblick mit Michael Hafke und schon mal den wichtigsten Ergebnissen von gestern.
1: Die CDU hat die Kommunalwahl in Niedersachsen gewonnen. Nach dem vorläufigen Endergebnis kommt die Partei auf gut 27% der Stimmen. Die SPD erreicht mehr als 24%, die AfD knapp 16%, die damit starke Zuwächse verzeichnet. Dahinter folgen Grüne, Linke und FDP. Eine Woche nach dem AfD-Erfolg in Sachsen-Anhalt und eine Woche vor den nächsten Wahlen in Mecklenburg-Vorpommern und Berlin galt die Wahl auch als allgemeiner politischer Stimmungstest. Eine internationale Expertengruppe hat Vorschläge präsentiert, um Europa im Bereich der künstlichen Intelligenz voranzubringen. Die EU laufe zurzeit Gefahr, bei KI-Systemen abhängig zu werden, von einer Handvoll anderer Regierungen und Einzelpersonen, warnten die Fachleute. Konkret fordern sie unter anderem, Milliarden Euro in die Technologie zu investieren. Auch sei es dringend notwendig, dass die EU-Staaten enger zusammenarbeiten, etwa um sichere Lieferketten zu schaffen. Nach dem Fährunglück vor der Küste Indonesiens suchen Helfer weiter nach vielen Vermissten. Bislang konnten mehr als 100 gerettet werden, 6 Todesopfer wurden geborgen. Die Fähre war von Java nach Borneo unterwegs. Bei schlechtem Wetter geriet das Schiff in Seenot und kenterte. Die Behörden befürchten, dass noch zahlreiche Menschen im Inneren des Schiffs eingeschlossen sind. Und das Wetter in Norddeutschland ist meist bewölkt. Die Sonne zeigt sich mal. In Südniedersachsen sind Schauer möglich bei 17 bis 22 Grad. Soweit der Kurzüberblick. Weiter mit Sebastian Ottowitz.
8: Vielen Dank. 11.15 Uhr ist es.
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8: Ja, wer hätte das gedacht? Nach den ersten beiden Matches bei den US Open, da wäre Deutschlands bester Tennisprofi Alexander Zverev ja schon fast rausgeflogen. Hat sich zweimal jeweils gegen einen krassen Außenseiter nur mit ganz viel Mühe durchgesetzt, in 5 Sätzen jeweils. Da hat er wirklich nicht gespielt wie ein Champion. Aber Martin Roschütz, jetzt ist er ein Champion. Er hat das Turnier natürlich am Ende auch gewonnen.
12: Ja, und davon war wirklich nicht auszugehen nach dem holprigen Verlauf seiner Hartplatz-Saison und dem schwierigen Einstieg ins Turnier. Du hast es gerade schon angedeutet mit den 2 Fünfsatz-Matches gegen eben Außenseiter. Er ist dann immer souveräner aufgetreten, zunehmend, hat im Finale dann aus meiner Sicht sein bestes Match gespielt gegen den US-Amerikaner Ben Shelton. Hat gut 3,5 Stunden dafür gebraucht. 4 Sätze, hat sich seinen 2. Grand-Slam-Titel geholt. Im Juni hat er ja seinen 1. gewonnen in Paris. Und jetzt in New York war unser Reporter Tim Brockmeier dabei. Er schildert nochmal den emotionalsten Moment. Das waren Zverevs Worte, die er nach dem Match an seine Mutter gerichtet hat.
13: Ja, tatsächlich. Das war bei der Siegerehrung. Und das war ein Satz in Richtung seiner Mama, der wirklich sehr, sehr emotional war. Er hat es wie folgt beschrieben: Als Mutter eines 4-jährigen Kindes gesagt zu bekommen, es tut mir leid, Ihr Sohn hat Diabetes und er wird ein sehr schwieriges Leben führen. Aus dieser Arztpraxis mit dieser Nachricht rauszumarschieren und zu sagen, diese Krankheit wird unser Leben nicht bestimmen. Wenn mein Sohn Tennisprofi werden will, dann wird er Tennisprofi und da werde ich alles für tun. Und er sagt, dafür braucht es eine ganz, ganz starke Frau. Und meine Mama ist eine starke Frau, ist die wichtigste Person in meinem Leben. Das war schon sehr, sehr emotional, denn es ist natürlich eine herausragende Leistung, wenn man weiß, dass Alexander Zverev an Diabetes erkrankt ist, sich sogar während des Finals eine Insulinspritze in den Oberschenkel gesetzt hat. Dann ist das, was er sportlich auf den Tennisplatz leistet, gar nicht hoch genug einzuschätzen. Und dass seine Mama ihm diesen Weg bereitet hat und immer an ihn geglaubt hat, ist natürlich sehr, sehr besonders.
12: Also ein großer Tag für Alexander Zverev, der bei den Männern zumindest überhaupt erst der 2. Deutsche ist, der das Turnier gewonnen hat nach Boris Becker 1989. Steffi Graf hat die US Open übrigens 5-mal gewonnen. Zur Leichtathletik. In Budapest ist die zum ersten Mal ausgetragene Ultimate Championship zu Ende gegangen und am letzten Abend hat Speerwerfer Julian Weber den 3. Platz geholt. Einzelheiten von Claudia Hogestraat.
14: Es war ein weiteres Highlight einer großartigen Saison für Vize-Europameister Emil Agicum. Erst im Juli hatte der 400-Meter-Hürdenläufer den deutschen Uraltrekord von Harald Schmid geknackt. In Budapest legte er nun nochmal einen drauf, verbesserte seinen deutschen Rekord um 35 Hundertstel und musste, fast ein bisschen fassungslos, feststellen, er gehört jetzt zur absoluten Weltspitze.
15: Tatsächlich, also ich glaube mit der 47:10 bin ich, glaube ich, einer der Top 10 schnellsten Zeiten ever. Hey, nochmal geile Verbesserung zum letzten Jahr und ich bin wirklich angekommen.
14: Hinter Europameister Carsten Warholm aus Norwegen ist Emil Agicum nun der zweitschnellste Europäer der Geschichte. Verrückt. Und ach ja, 25.000 Dollar Prämie gab es für seinen hervorragenden 4. Platz auch noch. Für Julian Weber lief es nach Zahlen noch besser. Der Europameister im Speerwerfen wurde 3. und bekam 40.000 Dollar, war aber nur geht so zufrieden. Er wollte mehr und sein Anlauf war schuld.
16: Da werde ich im Winter sowas von viel dran arbeiten. Ich werde tausende Anläufe machen, damit das einfach bombenfest sitzt und ja, wird nie wieder daran liegen, dass ich auf jeden Fall nicht weit werfe.
14: Als letzter Deutscher ging Robert Faken über die 1500 Meter an den Start und wurde 11. Highlight des Abschlusstages war die erneute Show der US-Sprinter Melissa Jefferson-Wooden und Kenny Bednarik. Einen Tag nach ihren Siegen über 100 Meter triumphierten beide auch über die doppelte Distanz.
12: Der Solheim Cup, bescheiden angekündigt als größtes Event im Frauengolf, ist gestern auf hochspannende Weise im Bernardos Golfclub in den Niederlanden zu Ende gegangen. Und die Europäerinnen haben den prestigeträchtigen Vergleich mit den USA gewonnen. Vor den abschließenden Einzeln hat es 8:8 gestanden. Spannender ging es wirklich nicht und die Dramatik blieb bis zum Ende bestehen. Teil dieses Wettkampfes war auch die Olympiasilbermedaillengewinnerin Esther Henseleit. Die hatte allerdings am Schlusstag ein traumatisches Erlebnis.
17: Auch ein historischer Einbruch von Esther Henseleit konnte den Sieg des Teams Europa nicht verhindern. Dabei hatte zunächst alles so ausgesehen, als ob gerade Henseleit die Basis für den Erfolg legen würde. Denn die 27-Jährige lag am Schlusstag in ihrem Einzelmatch gegen Alison Lee nach 11 von 18 Löchern 4 Löcher in Front. Spielte sicher, ließ ihre Gegnerin im Grunde keine Chance. Was dann folgte, war erstaunlich. Henseleit verlor 5 der letzten 7 Löcher und gab den Punkt noch ab. War allerdings nur für sie persönlich schlimm, denn der Rest der Mannschaft fing Henseleits unerklärlichen Absturz auf. Die anderen Stars im Team Europa, Charlie Hull, Lottie Wode und Lynn Grant, gewannen ihre Matches und am Ende war es die erfahrene Spanierin Carlota Siganda, die mit ihrem Matchgewinn den Gesamtsieg für Europa sicherte. Endresultat 15:13. Und trotz der bitteren Niederlage konnte Esther Henseleit am Ende wieder lachen. Denn der Solheim Cup ist das einzige Profi-Golfturnier, bei dem nicht die Einzelne, sondern allein die Mannschaft zählt.
12: Unser Golfexperte Matthias Kammann berichtete vom Solheim Cup.
8: Vielen Dank, Martin Roschütz. Mit dem Sport heute Vormittag hier auf NDR Info. Mehr als 6 Millionen Menschen hatten gestern in Niedersachsen die Chance, ihre Stimme abzugeben. Darüber abzustimmen, wer in ihrer Gemeinde, in ihrer Stadt, in ihrem Landkreis künftig das politische Sagen hat. Kommunalwahlen. Da ist es mit der Analyse ja immer so eine Sache. Es geht um die Details vor Ort. Und gleichzeitig versucht man auch einen überblickendes Ergebnis abzulesen. Inwieweit das geht und welche Lehren wir aus dem Wahlergebnis ziehen können, darüber habe ich am Morgen mit dem Politikwissenschaftler Philipp Köker von der Universität Hannover gesprochen. War das gestern auch eine Abstimmung über Kanzler Merz und SPD-Chef Klingbeil, auch wenn die gar nicht auf dem Stimmzettel standen?
18: Ja, tatsächlich ist das so. Wir wissen aus der Forschung, dass gerade in den kleinsten Gemeinden die Parteipolitik die geringste Rolle spielt und da eher so die Persönlichkeiten vor Ort sehr viel entscheidender sind. Trotzdem wissen wir auch, einige Wählerinnen und Wähler gehen auch zur Kommunalwahl hin, spezifisch mit dem Auftrag für sich. Ich wähle jetzt so, um den da oben oder den in Berlin ein Signal zu senden.
8: Ein Signal, das man vielleicht ablesen kann, wenn wir jetzt auf die Ergebnisse schauen, bei der CDU 27,2% stärkste Kraft, aber auch mit deutlichen eigenen Verlusten. Ist dieses Signal dann bei der Bundespolitik zu suchen? So hat es zumindest ja auch der CDU-Landeschef in Niedersachsen, Sebastian Lechner, bei uns vor einem Interview gesagt. Hat er da recht?
18: Ja, ich glaube schon, dass Sebastian Lechner da recht hat. Die CDU hat auch während des Wahlkampfs immer wieder berichtet, dass ihnen doch auch an den Wahlkampfständen ein rauer Wind entgegenschlägt und Bürgerinnen und Bürger da ihren Unmut Luft gemacht haben. Andererseits muss man auch sagen, die CDU, allerdings auch die SPD, die hat über die vergangenen Kommunalwahlen hinweg immer 4-5% verloren. Das sehen wir auch jetzt im Vergleich zu 2021. Da spielt also möglicherweise noch mehr mit als nur der aktuelle Unmut oder aktuelle Unzufriedenheit mit der Bundesregierung in Berlin.
8: Trotzdem ist die CDU ja auf dem Spitzenplatz gelandet, konnte den verteidigen. Also kann die Partei auch etwas Positives aus dieser Wahl ziehen?
18: Ja, ich denke, die CDU kann hier vielleicht mal kurz aufatmen. Sie ist als stärkste Kraft hier hervorgegangen, hat damit auch gezeigt, dass sie eben noch sehr viel stärker in Niedersachsen verwurzelt ist auf der kommunalen Ebene als in vielen anderen Bundesländern. Und das ist natürlich für die Partei ein positives Signal, auch wenn es Richtung Landtagswahl geht, dass man anscheinend doch noch Menschen mobilisieren und begeistern kann.
8: Lassen Sie uns einmal auf die SPD schauen. Auf dem zweiten Platz der Ministerpräsident und niedersächsische Parteichef Lies, der sprach von einem schwierigen Ergebnis für seine Partei. Er hat sich vorhin bei uns im Interview so geäußert. Hören wir mal rein.
19: Ich glaube, entscheidend wird erstmal sein, dass die Bundesregierung das gemeinsam hinbekommt, weil wir spüren das natürlich insgesamt, dass es erheblich

0: Ergebnis der SPD?
1: Ja, die SPD hat hier jetzt in der Bundesregierung viele Reformen mitgetragen oder zumindest Reformansätze, die doch stark gegen die Grundwerte der Partei gehen. Wir haben gesehen, dass sich nach dem Wahlergebnis in Sachsen-Anhalt die Parteispitze schon versucht hat, von einigen Dingen etwas zu entfernen. Aber trotzdem führt er sicherlich zu einem Vertrauensverlust, wie den Olaf Lies auch hier beschrieben hat. Das schlägt sich dann auch wieder auf der Landesebene nieder. Hier ist es allerdings so, SPD ist ja in einer Koalition mit den Grünen und kann eigentlich mehr von ihren eigenen Zielen umsetzen. Trotzdem ist sie durch die wirtschaftliche Lage dazu gezwungen, vieles im Bereich soziale Leistungen, Wohlfahrtsstaat zurückzufahren oder nicht so ganz auszubauen. Und ich denke, die Worte, die wir eben von Olaf Lies gehört haben, die sind schon erstaunlich einsichtig und spricht daher gerade diese Zukunftsängste an, die das Wahlverhalten von Menschen gerade in Sachsen-Anhalt ja auch bestimmt haben, aber auch sonst den Zulauf zu populistischen Parteien. Und da liegt es jetzt wirklich auch an ihm, und wenn er für die SPD ein gutes Ergebnis einfahren möchte, bei der Landtagswahl so eine positivere Zukunftsvision zu entwickeln und gleichzeitig aber auch deutlich zu machen, woran das auch haken könnte, gerade in Bezug auf die wirtschaftliche Lage.
0: Eine positive Zukunftsvision zeichnen, das ist der Plan für die SPD. Die CDU muss sich in der Oppositionsrolle in Niedersachsen profilieren. Und dann kommt da noch eine AfD, die auch in Niedersachsen gestern deutlich gestärkt aus diesem Wahltag hervorgeht. Was lesen Sie an Erkenntnissen aus der gestrigen Wahl im Hinblick auf die Landtagswahl im kommenden Jahr?
1: Ja, ich glaube, da können wir mal bei der AfD vielleicht ein bisschen bleiben. Mhm. Denn klar, die hat zugelegt. Jetzt muss man allerdings sagen, 2021 hat sie sich tatsächlich zu ihrem Wahlergebnis des davor verschlechtert, ging damals gegen den Bundestrend. Deswegen waren jetzt Zuwächse schon zu erwarten. Sie war jetzt dort stark, wo sie auch bei der Bundestagswahl 25 schon stark war, hat aber nicht geschafft, wirklich darüber hinaus zu wachsen. Kein wirklicher Sachsen-Anhalt-Effekt in dem Sinne auch. Und ja, für die Landtagswahl werden wir sicherlich eine erstärkte AfD sehen. Die letzte Sonntagsfrage zur Landtagswahl sieht sie ja so bei 20-21% und SPD leicht vor der CDU, aber auch nur noch 26-23%. Das wird bei der Landtagswahl ja schon schwieriger Wettkampf werden, gerade weil auch die demokratischen Parteien gar nicht so sehr Wahlkampf gegeneinander machen können. Denn nachher ist es ja sehr wahrscheinlich, dass sie dann doch in einer Koalition wieder zusammenarbeiten müssen.
0: Das ist die Einschätzung des Politikwissenschaftlers Philipp Köker von der Universität in Hannover zur Kommunalwahl gestern in Niedersachsen. Aber es geht natürlich weiterhin. Nach der Wahl ist vor der Wahl. 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
1: Um 11.30 Uhr mit Michael Hafke. Bei den Kommunalwahlen in Niedersachsen hat die CDU ihre Position als stärkste Kraft verteidigt. Allerdings verloren die Christdemokraten und die SPD jeweils etwa 5 Prozentpunkte, während sich die AfD um über 11 Punkte verbesserte. Auf das Ergebnis habe auch die derzeitige Bundespolitik großen Einfluss gehabt, sagte Ministerpräsident Lies von der SPD auf NDR Info.
2: Man merkt es schon, dass aus meiner Sicht der Einfluss der Gesamtstimmung in Deutschland spürbar ist. Also man muss das offen sagen, wir haben bei uns Kandidatinnen und Kandidaten noch in meiner Region, die kannte niemand für die AfD und sind trotzdem gewählt worden. Das heißt, es ist schon ein Signal, dass die Menschen unzufrieden sind mit den klassischen etablierten Parteien. Das ist ein Problem, das wir auf der Bundesebene, der Landesebene und in der Auswirkung sogar auf der kommunalen Ebene haben. Aber es ist dort eine reine Persönlichkeitswahl. Also ich glaube, viele Wahlkämpferinnen und Wahlkämpfer haben am Ende auch ein Stück der Bundesstimmung mit erfahren müssen.
1: Niedersachsens Ministerpräsident Lies auf NDR Info. Eine Gruppe von Experten und Politikern hat Vorschläge vorgelegt, wie sich Europa im internationalen KI-Wettbewerb durchsetzen könnte. Ihrer Ansicht nach läuft die EU Gefahr, beim Thema künstliche Intelligenz von einer Handvoll ausländischer Regierungen und Einzelpersonen abhängig zu werden. Aus der NR-Nachrichtenredaktion Katrin Kalke.
3: Zu den Autoren gehören die frühere EU-Wettbewerbskommissarin Vestager, der französische Wirtschaftswissenschaftler und Nobelpreisträger Aguillon und die Wirtschaftsweise Schnitzer. Sie warnt, Europa brauche bis 2030 für KI-Rechenzentren zusätzlich 45 Gigawatt Energie. Dafür seien Investitionen von rund 1,3 Billionen Euro nötig. Weil europäische Unternehmen allein das nicht stemmen können, müsse stärker um ausländische Investoren geworben werden. Die Strategie enthält 40 Empfehlungen, darunter sichere Lieferketten, mehr KI-Experten in europäischen Institutionen und einen schnelleren Bau von Rechenzentren. Gleichzeitig müsse Europa seine kritische Infrastruktur besser vor KI-Risiken schützen. Zuletzt hatten Fachleute verstärkt vor den Gefahren künstlicher Intelligenz gewarnt und sogar eine Verlangsamung der Entwicklung gefordert. Einen Stopp der KI-Entwicklung in Europa lehnt Digitalminister Wildberger dagegen ab.
1: In Finnland findet heute ein Arktis-Gipfel statt. Auch Bundeskanzler Merz ist nach Lappland gereist, um mit EU-Partnern über wichtige strategische Fragen zu diskutieren. Die Arktis war zuletzt geopolitisch immer mehr in den Fokus gerückt. Durch den Klimawandel werden neue Seewege frei. Es geht aber auch um unerschlossene Rohstoffvorkommen. Weiteres Thema ist die Bedrohung der Sicherheit durch militärische Aktivitäten Russlands und Chinas. Nach der Parlamentswahl in Schweden ist noch offen, wer das Land in Zukunft regieren wird. Nach Auszählung fast aller Stimmen liegt der linksgrüne Oppositionsblock nur knapp vor dem bisherigen Regierungslager. Aus Stockholm, Arne Bartram.
4: Eine neue Regierung für Schweden zu bilden, dürfte schwierig werden. Überraschender Verlierer der Wahl sind die rechtspopulistischen Schwedendemokraten. Zum ersten Mal seit ihrem Einzug ins Parlament 2010 haben sie Stimmen verloren. Sie sind jetzt nur noch drittstärkste Kraft. Stärkste Partei, trotz Verlusten, bleiben die Sozialdemokraten von Magdalena Andersson. Sie hoffen, nach 4 Jahren in der Opposition wieder die Regierung zu übernehmen. Dafür müsste Andersson allerdings alle 3 anderen Parteien ihres linksgrünen Blocks hinter sich bringen.
1: Kanada will sich in einigen Bereichen an die Europäische Union annähern, offenbar als Reaktion auf den andauernden Handelsstreit mit den USA. Man strebe eine einzigartige Allianz mit der EU an und werde sich darüber austauschen, sagte Premierminister Carney. Das Wall Street Journal nannte als mögliche Punkte den freien Verkehr von Waren, Dienstleistungen und Arbeitskräften in wichtigen Bereichen wie Energie, künstliche Intelligenz oder Verteidigung. Auch der gemeinsame Bau von Unterseekabeln, Rechenzentren und Satellitennetzwerken sei im Gespräch. Bundesaußenminister Wadefuhl ist heute zu Besuch in der ungarischen Hauptstadt Budapest. Nach dem Regierungswechsel dort solle ein neues Kapitel in den Beziehungen aufgeschlagen werden, so das Auswärtige Amt. Aus Berlin, Ruth Kirchner.
5: Außenminister Wadefuhl sagte vor seiner Abreise, der politische Wechsel in Budapest eröffne die Chance, die Beziehungen wieder auf ein Fundament des gegenseitigen Vertrauens und der Verlässlichkeit zu stellen. Die ungarische Regierung habe in kurzer Zeit zentrale Reformen angestoßen. Das seien gute Nachrichten für Europa, vor allem aber für die Menschen in Ungarn selbst. Im Frühjahr war die rechtspopulistische Regierung von Viktor Orban abgewählt worden. Der neue Regierungschef Peter Modja bemüht sich um bessere Beziehungen zu Deutschland und zur Europäischen Union. Bei den politischen Gesprächen wird es auch um den russischen Angriffskrieg in der Ukraine gehen. Während Orban ein freundliches Verhältnis zu Moskau pflegte, bezeichnet Modja das russische Vorgehen in der Ukraine als Bedrohung für Ungarn und Europa.
1: Nach einem Fährunglück in Indonesien suchen Rettungskräfte weiter nach mehr als 120 Vermissten. Flugzeuge, Schiffe sowie Rettungstaucher und eine Unterwasserdrohne sind im Einsatz. 6 Menschen wurden bisher tot geborgen, 108 Insassen konnten gerettet werden. Die Fähre war mit 240 Menschen an Bord auf dem Weg von Java nach Borneo in Seenot geraten und gekentert. Das Schiff wurde später kieloben treibend entdeckt. Die Retter befürchten, dass noch Passagiere im Innenraum eingeschlossen sein könnten. Und das waren die Nachrichten.
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6: Überwiegend wolkig ist es heute bei uns in Norddeutschland. Selten kommt aber auch mal die Sonne durch. In Südniedersachsen gibt es den einen oder anderen Schauer, später auch an der Ems. Die Höchstwerte heute 17 bis 22 Grad. Morgen wird es noch mal ein bisschen wärmer. 20 bis 26 Grad erwarten wir morgen. Dazu heiter bis wolkig, erst später an der Nordsee und an der Ems wieder ein bisschen Regen. Am Mittwoch dann ein Wechsel aus Regen und Sonne, 18 bis 20 Grad. Und am Donnerstag wechselnd bewölkt, noch einzelne Schauer und weiterhin kühler, 16 bis 18 Grad. 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Stau oder stockender Verkehr ab 3 Kilometern. A1 Osnabrück Richtung Bremen zwischen Dreieck Stur und Bremen-Hemelingen vor der Baustelle 3 Kilometer stockender Verkehr. Dann A7 Hamburg Richtung Hannover zwischen Berghof und Mellendorf 4 Kilometer stockend. Und in Richtung Hamburg sind es 7 Kilometer stockender Verkehr vor der Baustelle zwischen Mellendorf und Schwarmstedt. Eine Meldung auch von der A31 Gronau Richtung Meppen zwischen Emsbüren und Wiedmarschen im Baustellenbereich 6 Kilometer stockender Verkehr. Hier ein NDR Info am Montagvormittag mit Sebastian Ottowitz. Erst die Straße von Hormus, jetzt die Meerenge Bab al-Mandab und eine beschädigte Pipeline. Der größte Ölexporteur der Welt, Saudi-Arabien, steht gewaltig unter Druck. Der Öltransport via Pipeline wurde nach Angriffen aus dem Irak eingestellt. Die Houthi-Terroristen im Jemen sind massiv vorgerückt und beschießen Saudi-Arabien. Sie gelten ja als Verbündete des Iran. Und so wächst die Angst um Ölpreis, Inflation und Weltwirtschaft. Anna Osius.
7: Wenn man Trump glauben möchte, dann gibt es am Golf bald keine Probleme mehr. Alles werde gut und schön verlaufen, erklärte der US-Präsident am Wochenende. Die Husi aus dem Jemen hätten ihn angerufen und versprochen, nicht gegen ihn zu kämpfen. Damit scheint sich für Trump dieses Problem vorerst erledigt zu haben. Was die Eskalation für die engen Verbündeten am Golf, vor allem für Saudi-Arabien, bedeutet, für Trump offensichtlich Nebensache. Die Husi geben sich kämpferisch. Innerhalb von wenigen Tagen hat die Miliz die Westküste des Jemen erobert und damit die wichtige Meerenge Bab al-Mandab. Damit ist nach der Straße von Hormus die nächste Meerenge unter, wenn auch indirektem Einfluss des Iran, denn die Husi gelten als iranische Verbündete. Die Kontrolle über Bab al-Mandab ist für Iran und die Husi ein enormer Vorteil, sagt Adam Barron vom US-amerikanischen Think Tank The New America Foundation bei France 24. Wie die Straße von Hormus ist auch Bab al-Mandab ein Nadelöhr für die Schifffahrt. Wenn beide Gruppen in der Lage wären, den Schiffsverkehr sowohl im Roten Meer als auch im Golf wirksam zu stören, wäre das ein gewaltiges Druckmittel. Auch wenn die Husi zunächst zugesichert haben, keine internationalen Schiffe anzugreifen, für einen Akteur ist die Lage jetzt schon eine Katastrophe. Saudi-Arabien. Zahlreiche Frachter mit saudischem Öl passierten bislang die Meerenge Bab al-Mandab und werden jetzt daran gehindert. Die Saudis konnten nach Beginn des US-Iran-Kriegs eine Ausweichroute für den Ölexport entwickeln. Das Öl wurde via Pipeline zum Roten Meer gepumpt, dann am Hafen Yanbu verschifft und durch die Meerenge Bab al-Mandab vor allem Richtung Asien transportiert. Damit ist nun in doppelter Hinsicht Schluss. Die Meerenge unter Husi-Kontrolle, die Pipeline nach Yanbu gleichzeitig unter Beschuss. Aus dem Irak attackierten mutmaßlich pro-iranische Milizen am Wochenende die Pipeline. Saudi-Arabien stellte daraufhin aus Sicherheitsgründen, wie es hieß, den Öltransport via Pipeline ein. Der Iran hat seine Strategie geändert, sagt Ibrahim Freihard, Professor für internationale Konflikte am Doha-Institut in Katar bei Al Jazeera. Das neue Motto, Angriff ist die beste Verteidigung. Iran hat Medienberichten zufolge einen Teil seines Einflusses an der Straße von Hormus verloren. Daher will er das durch eine Ausweitung des Konflikts auf die gesamte Region kompensieren. Diese Gleichzeitigkeit der Angriffe ist wohl kein Zufall. Der Vormarsch der Husi an Bab al-Mandab und der Angriff auf die saudische Pipeline. Die Folgen für die Weltwirtschaft Besorgniserregend. Ist Saudi-Arabien doch der weltweit größte Ölexporteur? Droht der nächste Ölpreisschock? Die Ölpreise sind bereits deutlich gestiegen. Wie verhalten sich jetzt die Saudis? Für Saudi-Arabien sind die Husi eine große Bedrohung. Eigentlich möchten sich die Saudis aus dem Jemen lieber raushalten, aber ihre nationale Sicherheit steht massiv unter Druck. Sie befinden sich also in einer schwierigen Lage. Saudi-Arabien steht politisch zunehmend unter Druck und fühlt sich vom einstigen engen Partner USA alleingelassen. Kronprinz Mohammed bin Salman soll Trump in den vergangenen Tagen Medienberichten zufolge um Hilfe gebeten haben. Erfolglos. Trump hat ja offenbar eh wenig Interesse einzuschreiten, nachdem er den Konflikt im Februar angezettelt hat. Hauptsache, es verläuft am Ende alles gut und schön.
6: Saudi-Arabien, der größte Ölexporteur der Welt, steht gehörig unter Druck. Und das hat natürlich Folgen auf den Ölpreis. Mehr als 100 Dollar ist er inzwischen. Auch das Gas ist so teuer wie seit fast 4 Jahren nicht mehr. Ein für heute geplantes Treffen der Außenminister mehrerer Golfstaaten mit ihrem iranischen Amtskollegen wurde gestern kurzfristig verschoben. Das Treffen hätte heute in Oman stattfinden sollen. Damit bleiben viele Fragen rund um die Straße von Hormus erst einmal unbeantwortet. Ich habe vorher noch mit Isabel Lerch aus unserer Wirtschaftsredaktion über das Thema gesprochen. Auch wenn wir uns nochmal den Ölpreis anschauen, da war zwischenzeitlich doch ein bisschen Ruhe eingekehrt und der war unter 80 Dollar gefallen. Heute früh kostet das Barrel der Sorte Brent aber dann wieder 107 Dollar. Warum explodieren die Preise jetzt aktuell wieder so?
8: Ja, begonnen hat das Ganze ja schon vor einiger Zeit, als die USA iranische Öltanker versenkt haben. Der Iran antwortete prompt mit dem Beschuss von Schiffen und mit Raketen auf die Nachbarländer. Und schon als der Konflikt wieder hochkochte, stiegen die Preise. Aktuell kommt aber hinzu, dass die Houthi-Milizen im Jemen die wichtige Schifffahrtsroute durchs Rote Meer bedrohen. Die Houthi sind ja mit dem Iran verbündet und haben am Freitag die strategisch wichtige Insel Perim, auch Mayun genannt, in der Meerenge Bab al-Mandab im Roten Meer erobert. Aber damit nicht genug. Nach einem Drohnenangriff auf eine wichtige saudische Pipeline am Freitag droht ein weiterer drastischer Einbruch der Ölexporte, falls es nicht gelingt, diese beschädigte Ölleitung jetzt wieder schnell zu reparieren.
6: Diese Pipeline, die ist zurzeit ja stillgelegt. Wie ist denn die Prognose? Wann geht es dort weiter?
8: Also Experten sagen, es kann Tage, aber auch Wochen dauern, die Anlage wieder instand zu setzen. In den Häfen am Roten Meer reichten die Lagerbestände nur für 5 bis 7 Tage, sagen Ölhändler. Über die Pipeline transportieren die Saudis ja aktuell bisher 4 Millionen Barrel Öl. Und eben gerade auch, um die kriegsbedingt blockierte Straße von Hormus zu umgehen.
6: Das heißt, es kommt im Moment noch weniger Öl und auch LNG-Gas auf den Weltmeeren an?
8: Ja, also ganz so einfach ist es nicht. Sowohl durch die Straße von Hormus als auch durchs Rote Meer fahren Tanker durch die Straße von Hormus allerdings im Moment deutlich weniger als noch vor Tagen. Weil Öl und Gas aber für Lieferungen in der Zukunft gehandelt werden, reicht schon die Befürchtung von sinkenden Transportmengen, um die Preise eben nach oben zu treiben.
6: Ja, apropos hohe Preise, wenn wir uns nochmal zurückerinnern zu Beginn des Krieges, da hatte so der ein oder andere Analyst gesagt, der Ölpreis, der könne auch auf bis zu 200 US-Dollar steigen. Könnte es dazu jetzt noch kommen?
8: Also aktuelle Berechnungen verschiedener Szenarien gehen jetzt nicht so weit. Die sagen, sollte die Meerenge von Bab al-Mandab unpassierbar werden, dann könnte der Preis auf 130 US-Dollar steigen. Sollte parallel auch nichts mehr durch die Straße von Hormus gehen, dann sind möglicherweise auch 150 US-Dollar denkbar.
6: Nach aktuellen Schätzungen erreicht aber ja trotz dieser Situation in der Straße von Hormus noch verhältnismäßig viel Öl und Gas seine Bestimmungshäfen.
8: Ja, das stimmt. Allerdings muss man auch sagen, die Schätzungen schwanken da stark. Also im 7-Tage-Schnitt sind zuletzt rund 8 Millionen Barrel am Tag durch die Straße von Hormus gegangen. Insgesamt sollten die Exporte aus dem Persischen Golf sogar bei 15 bis 16 Millionen Barrel liegen. Das sind fast 2/3 von dem, was noch vor dem Krieg exportiert wurde. Ja, und das liegt zum einen daran, dass vermehrt Öl durch Pipelines gepumpt wird, rüber zum Roten Meer. Und Schiffe, die dorthin fahren, die sind jetzt allerdings verstärkt eben durch die Houthi-Rebellen bedroht. Ja, und zum anderen gibt es eine Schattenflotte, die zum Teil mit kleineren Schiffen und ausgeschalteten Transpondern trotzdem durch die Straße von Hormus fährt.
6: Dann lass uns nochmal über die Folgen sprechen. Was bedeuten diese hohen Ölpreise für die Wirtschaft, auch hier bei uns in Deutschland? Und in der Folge, wer sind die großen Verbraucher?
8: Ja, also die großen Verbraucher sind natürlich zum einen die Raffinerien, ne? Ganz klar, weil die machen aus dem Rohöl eben Benzin, Diesel und auch Kerosin. Und wir sehen ja jetzt jeden Tag den hohen Preis an der Tankstelle. Also aktuell kostet der Liter Super rund 2,33 Euro. Für Diesel müssen Autofahrer im Schnitt gerade 2,40 Euro zahlen. Ja, und dann ist bald der Herbst da, der Winter. Ne? Wir haben die Heizsaison vor der Tür und immerhin knapp 13% des gesamten Mineralölverbrauchs wird hier benötigt. Und dann wird Öl natürlich auch noch gebraucht für die Wärmeproduktion. Und Öl wird auch als Rohstoff für die chemische Industrie, für die Kunststoffproduktion genutzt. Also das sind alles Bereiche, in denen Öl sehr wichtig ist. Plus der größte Verbraucher, das ist der Verkehrssektor mit fast 80%. Und hier gibt es ja dann nicht nur die Pkw, sondern auch Schiffe, Züge, Lastwagen und Flugzeuge. Ja, und sollte der Ölpreis noch weiter steigen, etwa auf 150 US-Dollar, dann droht laut manchem Analysten eine weltweite Rezession. Ob das stimmt oder der Preis dafür noch höher steigen müsste, das bleibt abzuwarten. Auf alle Fälle droht Kaufkraftverlust und Inflation und auch das eben bei Lebensmitteln und anderen Gütern, die transportiert werden müssen. Und auch mögliche Insolvenzen bei besonders energieintensiven Unternehmen könnten dann ein Thema werden.
6: Isabel Lerch aus unserer Wirtschaftsredaktion. Und falls Sie die aktuellen Spritpreise nachschauen wollen, können Sie das auf unserer Internetseite ndr.de/data. Dort stellen wir alle Preisentwicklungen tagesaktuell für Sie grafisch zusammen. Russland hat aus der Ankündigung jetzt Realität gemacht. Die Goethe-Institute in Moskau und anderen russischen Städten sind geschlossen. Welche Folgen hat das? Das schauen wir uns gleich genauer an. Vorher ein aktueller Überblick mit Michael Hafke um 11.47 Uhr.
1: Nach der Kommunalwahl in Niedersachsen wird weiter über den Kurs der Bundesregierung diskutiert. Hintergrund sind die Stimmenverluste von CDU und SPD. CDU-Landeschef Lechner führte die Einbußen seiner Partei auf die Bundespolitik zurück. Die Regierung in Berlin müsse jetzt für spürbare Entlastungen sorgen, so Lechner auf NDR Info. Ähnlich äußerte sich Niedersachsens Ministerpräsident und SPD-Landeschef Lies. Trotz der Verluste ist die CDU bei der Kommunalwahl stärkste Kraft geworden, gefolgt von der SPD. Deutlich zulegen konnte die AfD. Millionen Menschen in Deutschland haben offenbar nach wie vor Probleme, ihre Strom- und Gasrechnungen fristgerecht zu bezahlen. Nach Daten des Statistischen Bundesamtes waren im vergangenen Jahr etwa 3,8 Millionen Bürger bei Versorgungsbetrieben im Verzug. Das sind fast 5% der Bevölkerung. Im Vergleich zu 2024 ist der Anteil aber leicht gesunken. In Schweden ist unklar, wer das Land nach der Parlamentswahl regiert. Nach Auszählung der meisten Stimmen liegen die Sozialdemokraten der früheren Ministerpräsidentin Andersson knapp vorn. Ob das reicht, um ein Mitte-Links-Bündnis zu bilden, ist aber unsicher. Die Auszählung wird noch bis Mittwoch dauern. Bisher wird Schweden von einer Minderheitsregierung aus Konservativen und Liberalen geführt. Und das Wetter in Norddeutschland ist meist bewölkt. Die Sonne zeigt sich mal. In Südniedersachsen sind Schauer möglich bei 17 bis 22 Grad. Soweit der Kurzüberblick. Weiter mit Sebastian Ottowitz.
6: Dankeschön. Russland ist verantwortlich für den versuchten Drohnenanschlag am Leipziger Flughafen. Als die Bundesregierung mit dieser Schuldzuweisung an die Öffentlichkeit gegangen ist, war klar, dass Russland reagieren würde. Die deutschen Strafmaßnahmen wurden ähnlich beantwortet. Deutschland schloss das Russlandhaus in Berlin und Moskau schließt jetzt die Goethe-Institute in Russland. Das hatte die russische Regierung angekündigt, daraus ist jetzt Realität geworden. Keine Goethe-Institute mehr in Russland, das Ende eines kulturellen Bindeglieds. Welche Bedeutung dieser Schritt hat, erklärt Stefan Lack.
9: Vor über 30 Jahren hatten die Goethe-Institute in Russland ihre Arbeit aufgenommen. Nun sind die drei verbliebenen Standorte in Moskau, St. Petersburg und Novosibirsk geschlossen. Alle Mitarbeitenden mussten auf Anweisung des russischen Außenministeriums ihre Arbeit niederlegen und sollten, sofern sie die deutsche Staatsbürgerschaft besitzen, bis zum 13. September das Land verlassen haben. Russlands Außenminister Sergei Lavrov hatte die Maßnahme verhängt. Es sei eine Reaktion auf die Strafmaßnahmen der Bundesregierung im Zusammenhang mit dem versuchten Sprengstoffanschlag auf den Flughafen Leipzig. Berlin macht Moskau dafür verantwortlich. Deswegen muss unter anderem das russische Haus in Berlin seinen Betrieb einstellen. Lavrov bestritt eine Beteiligung Russlands an dem Drohnenvorfall in Leipzig vehement. Deshalb sei es aus seiner Sicht nur konsequent, dass nun die Goethe-Institute geschlossen werden sollten. Aber natürlich werden sie geschlossen, nachdem unser Kulturzentrum von dort vertrieben wird. Nun, sonst respektieren wir uns selbst nicht. Mehr als 3 Jahrzehnte hatten die Goethe-Institute in Russland nicht nur das Erlernen der deutschen Sprache gefördert. Die Einrichtungen standen auch für den kulturellen Austausch beider Länder und die Vermittlung eines aktuellen Deutschlandbilds. Bei den Russinnen und Russen erfreuten sie sich einer großen Beliebtheit, wie eine Umfrage unter Besuchern des Goethe-Instituts in Moskau aus dem Jahr 2011 verdeutlicht. Mein Mann arbeitet in Deutschland und ich arbeite in Moskau. Wir reisen mit unseren Kindern oft zu ihm. Also wir beide lernen die deutsche Sprache, um uns besser in Deutschland orientieren zu können und uns mit den Deutschen in ihrer Sprache verständigen zu können. Ich habe schon in verschiedenen Schulen Englisch studiert, aber hier im Goethe-Institut gefällt es mir am besten. Die Lehrmethodik, selbst die Lehrer, also ich finde das klasse. Die Arbeit der Goethe-Institute in Russland war allerdings in den vergangenen Jahren stark eingeschränkt worden. Im Jahr 2023 wurden im Zuge wachsender deutsch-russischer Spannungen, verursacht durch den russischen Angriffskrieg auf die Ukraine, viele Mitarbeiterinnen und Mitarbeiter von Russland ausgewiesen. Viele Ortskräfte mussten zudem entlassen werden. Heike Uhlich, die das Goethe-Institut in Moskau bis 2022 geleitet hatte, kommentierte die Maßnahmen im Deutschlandfunk seinerzeit so.
10: Das ist eine Eskalationsstufe, die natürlich eine Auswirkung hat auf die Tätigkeit, weil man jetzt natürlich sehr viel weniger auch tun kann an den Orten mit einer begrenzten Mitarbeiterzahl.
9: Seitdem konzentrierten sich die Goethe-Institute in Russland auf die Förderung des Deutschunterrichts oder auf die Ausbildung von Lehrkräften. Vieles wurde in den digitalen Raum verlagert. Vor Ort waren vor allem die Bibliotheken eine wichtige Anlaufstelle für interessierte Russinnen und Russen. Die Bibliotheken in Moskau und St. Petersburg zählten allein im vergangenen Jahr 35.000 Ausleihen. Den Besuchern des Goethe-Instituts in Moskau war in der vergangenen Woche deutlich anzumerken, wie sehr sie die Schließung der Einrichtungen bedauern. So wie Lyudmila, angehende Psychologin aus Moskau. Politische Konflikte betreffen aus meiner Sicht eher die große Politik. Die einfachen Menschen sind davon weit entfernt. Natürlich wünschen wir uns bessere Beziehungen zu Deutschland. Ich selbst und meine Angehörigen empfinden weder Feindseligkeit noch Hass gegenüber den Deutschen. Im Gegenteil, wir begegnen ihnen mit Wohlwollen. Deshalb finde ich es sehr schade, dass das Institut schließt. Es war für uns ein Bindeglied zu einem anderen Land, zu einer anderen Kultur und einer anderen Welt. Ein Bindeglied, das es jetzt nicht mehr gibt. Zumindest von deutscher Seite gibt es keine Institution mehr in Russland, die vergleichbar in die russische Zivilgesellschaft hineinwirken.
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6: Draußen wird's langsam frisch, aber der Besuch im Freibad, der lohnt sich nach wie vor. Die Menschen im niedersächsischen Großen Förde wollen nämlich das erste NDR Kultur Pop-Up-Konzert mit Annette Louisan in ihr Naturfreibad holen, in die Gemeinde Warmsen im Landkreis Nienburg-Weser. Heute hoffen sie auf möglichst viele Stimmen, damit Annette Louisan am 24. September dort auftritt. Denn es sind noch 2 weitere Orte im Rennen, die morgen und übermorgen Stimmen sammeln. Andreas Schwietzer hat das Naturfreibad in Großenförde besucht und viele engagierte Menschen kennengelernt.
11: Was für ein Empfangskomitee. Es sind bestimmt 15 Leute ins Naturbad gekommen, vom Baby bis zum Pensionär. Ehrensache, lacht Kort.
12: Aus dem Sportverein, aus dem Kulturverein, der ja der Dachverband ist, dann eben vom Geflügelzuchtverein, von der Feuerwehr. Der Bürgermeister Carsten Heining ist auch dabei. Das J-Team ist vertreten, das ist ja die Jugendgruppe des Sportvereins. Alle sind hier.
11: So ist das hier, im Großenförde. Die Leute kommen für anstehende Aufgaben zusammen, unterstützen sich. Jemand hat Kuchen mitgebracht, wir schnacken und baden unsere Füße im Kinderbecken. Das Freibad ist wunderschön angelegt. Natursteine, ein kleiner Sandstrand und 2 Becken mit dem besten Schwimmbadwasser überhaupt, schwärmt Carsten.
13: Weil es immer schön angenehm kühl ist und total sauber. Man fühlt sich sauwohl in dem Wasser.
14: Warum ist es sauber?
13: Naja, weil es gut gefiltert ist. Ne? Also wir haben eine tolle Filteranlage, keine Kosten gescheut hier, um tolles Wasser zu haben.
11: Vor 3 Jahren sah es hier noch ganz anders aus, erzählt Bianca. Es gab zwar schon ein Schwimmbad, eins mit Chlorwasser, doch das war in die Jahre gekommen.
14: Und wir hätten irgendwann nicht mehr aufmachen können und deswegen musste hier was Neues her.
11: Ein Naturfreibad, das ist die Idee. Dafür haben sich die Mitglieder der Kulturgemeinschaft Großenförde zusammengetan und angepackt. Ehrenamtlich. Was sie hier gemacht haben?
14: Alles. Von Pflanzen bis, ich weiß nicht, wir haben hier alles gemacht. Auch Bauen geschleppt, Sand gefahren. Und das hört ja nicht auf, also das bleibt.
15: Also es müssen auch die Toiletten und die Duschen sauber gemacht werden. Es muss alles an Sandspielzeug weggeräumt werden. Es müssen die Liegen wieder an Ort und Stelle gepackt werden. Es muss die Kasse gemacht werden. Und das liegt halt hier alles in Hauptverantwortung vom Rettungsschwimmer.
11: Katrin ist selbst Rettungsschwimmerin und natürlich auch für die Sicherheit im Freibad mitverantwortlich. Zum Glück zieht der Nachwuchs mit, sagt sie und zeigt auf Svea. Die versucht sich zu erinnern, an wie vielen Tagen sie in dieser Saison als Bademeisterin im Einsatz war.
16: 14, sogar so ein bisschen mehr. Also es sind ja immer 3 Monate und dann in den Ferien halt so als Ferienjob.
11: Überhaupt fahren viele aus der Kulturgemeinschaft gar nicht in den Urlaub, sondern verbringen die Sommertage im eigenen Freibad.
17: Wir sind sowieso total gerne gesellig und kameradschaftlich unterwegs. Und umso schöner ist es, wenn man sich dann hier trifft, wenn man auch mal neue Leute hier kennenlernt, die auch sagen, es ist so schön hier, wir kommen gerne wieder. Und so entstehen einfach viel mehr Kontakte. Und die bestehenden Kontakte werden unglaublich gut gepflegt dadurch einfach.
11: Das Freibad und die ganze Arbeit, die damit verbunden sei, habe die Menschen aus Großenförde einander noch näher gebracht, erzählt Franzi. Mathis ergänzt:
18: Egal ob jung oder alt, alle arbeiten zusammen. Ich finde schon, das ist was Außergewöhnliches und sehr Besonderes, was ich so in anderen Dörfern, sage ich mal, eher seltener sehe.
11: Ihm werde der Ort mit seinen gerade mal 500 Einwohnerinnen und Einwohnern auf jeden Fall nicht langweilig, sagt Mathis. Und doch, hier ein Konzert mit einem echten Star zu veranstalten, das wäre natürlich was. Am Sandstrand zwischen Blumen, Ziergräsern und Schilf wird ein wildes Gewächs, wie Annette Louisagne auch sehr gut reinpassen, lacht Bürgermeister Carsten.
13: Unbedingt, natürlich. Wir kommen hier natürlich auch aus dem großen Moor bei Uchte. Wir sind natürlich von Natur aus auch ein bisschen wild, aber wir haben auch Kultur. Wir sind sportlich, wir können schwimmen, wir können feiern und singen. Also das ist hier eine geniale Location für Annette Louisagne.
6: Das Naturfreibad Großenförde sammelt heute Stimmen, damit am 24. September Annette Louisagne dort beim ersten NDR Kultur Pop-Up-Konzert auftritt. Ja, und wenn Sie jetzt abstimmen wollen dafür, dann können Sie das bei uns im Internet unter ndr.de/pop-up.
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1: Um 12 Uhr mit Benjamin Körsch. Die CDU hat bei der Kommunalwahl in Niedersachsen im Landesvergleich am besten abgeschnitten. Sie hat aber auch Stimmen verloren. Die Christdemokraten kamen auf Kreisebene auf 27,2%. Das sind 4,5 Prozentpunkte weniger als 2021. Der CDU-Landesvorsitzende Lechner führte auf NDR Info die Verluste auf die Bundespolitik zurück. Aus der NDR-Nachrichtenredaktion Diane Batani.
2: Die Regierung in Berlin müsse in den nächsten Monaten für eine spürbare Entlastung der Menschen sorgen, sagte Lechner. Für Entlastungen sprach sich auch Ministerpräsident Lies aus, dessen SPD laut Landeswahlleitung mehr als 5 Prozentpunkte verloren hat und im Landesvergleich bei 24,6% lag. Er sagte auf NDR Info, für die Menschen sei jetzt entscheidend, wie die Industrie, Mittelstand und Handwerk stabilisiert werden. Auch die Energiekosten spielten eine Rolle. Bei den Kommunalwahlen zugelegt hat die AfD, und zwar 11,3%. Sie liegt jetzt bei 15,9%. Hochburg der Partei ist Salzgitter. Dort wurde die AfD stärkste Kraft im Stadtrat. Landeschef Schledde sagte, seine Partei gehe gestärkt in die Landtagswahl. Die findet in Niedersachsen im kommenden Jahr statt.
1: Bundeskanzler Merz hat die anderen NATO-Staaten zum Zusammenhalt aufgerufen. Der Frieden in Europa sei gefährdet, sagte Merz zum Auftakt des europäischen Arktis-Gipfels im finnischen Rovaniemi. Er könne nur an alle appellieren, diese Gefährdung ernst zu nehmen. Finnland hat eine mehr als 1300 Kilometer lange Grenze zu Russland. Aus Sorge vor einer Bedrohung aus dem Osten ist das Land erst vor kurzem der NATO beigetreten. Eine internationale Expertengruppe hat Vorschläge präsentiert, um Europa im Bereich der künstlichen Intelligenz voranzubringen. Die EU laufe zurzeit Gefahr, bei KI-Systemen von einer Handvoll anderer Regierungen und Einzelpersonen abhängig zu werden, warnten die Fachleute, darunter neben Wissenschaftlern mehrere bekannte Politiker, wie die frühere EU-Wettbewerbskommissarin Vestager. Konkret fordern sie unter anderem, Milliarden Euro in die Technologie zu investieren. Auch sei es dringend notwendig, dass die EU-Staaten enger zusammenarbeiten, etwa um sichere Lieferketten zu schaffen. Bundesfinanzminister Klingbeil empfängt heute den Chef der italienischen UniCredit Bank zu Gesprächen in Berlin. Es geht um die Frage, wie die Zukunft der Commerzbank nach einer möglichen Übernahme aussehen würde. Aus Berlin Mario Kubina.
3: Ein Ministeriumssprecher macht deutlich, aus Sicht der Bundesregierung hat die Commerzbank für die Finanzierung des deutschen Mittelstands hohe Priorität. Und er erinnert daran, dass viele Arbeitsplätze an der Bank mit dem bekannten gelben Logo hängen. Mit welchen konkreten Forderungen Klingbeil in das Gespräch mit dem Topmanager aus Italien geht, da will sich das Ministerium nicht in die Karten schauen lassen. Im Gespräch ist zum Beispiel ein Verzicht auf betriebsbedingte Kündigungen nach einer Übernahme. UniCredit hat inzwischen Zugriff auf fast die Hälfte der Commerzbank-Anteile. Lange hat sich die deutsche Seite gegen eine Übernahme gewehrt, aber inzwischen sprechen beide Banken miteinander. Auch der Bund ist an der Commerzbank beteiligt und er will sich offenbar auch für die Zukunft einen gewissen Einfluss sichern.
1: Die Bundesanwaltschaft hat Anklage gegen eine mutmaßliche Spionin Russlands erhoben. Sie wirft der Frau vor, einen Geheimdienstmitarbeiter in der russischen Botschaft 3 Jahre lang mit sensiblen Informationen versorgt zu haben, etwa über die deutsche Rüstungsindustrie oder hochkarätige politische Veranstaltungen. Die Deutsch-Ukrainerin war im Januar in Berlin festgenommen worden. Sie sitzt seitdem in Untersuchungshaft. Nach dem Fährunglück vor der Küste Indonesiens suchen Rettungskräfte weiter nach Vermissten. Die Fähre war mit 240 Menschen an Bord zwischen den Inseln Java und Borneo gekentert. 6 Tote sind inzwischen bestätigt. Aus Singapur Jennifer Johnston.
4: Auf Bildern der Rettungskräfte ist zu sehen, wie die Fähre kopfüber in unruhigem blauen Wasser treibt. Nur noch der rot lackierte Schiffsrumpf ist über der Wasseroberfläche sichtbar. Daneben treiben 2 kleine Boote mit Menschen an Bord. Sie und weitere konnten gerettet werden, doch nach mehr als 100 Menschen wird weiter gesucht. Der Kapitän hatte vor dem Unglück von schwerem Seegang mit bis zu 3 Meter hohen Wellen berichtet. Anschließend setzte er einen Notruf ab und sagte, dass sich das Schiff zur Seite neige.
1: Das waren die Nachrichten.
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5: Heiter bis wolkig ist es heute und es bleibt trocken. An der Ems erwarten wir heute Abend dann aber noch ein paar Schauer. Die Höchstwerte 17 bis 22 Grad. In der Nacht ist es dann häufig trocken, an der Nordsee ein bisschen Regen, Tiefstwerte 16 bis 8 Grad. Morgen dann überwiegend trocken, später von der Nordsee her wieder Schauer oder Gewitter, 20 bis 26 Grad. NDR Info ist hier mit dem Verkehrsservice. A1 Osnabrück Richtung Bremen zwischen Dreieck Ahlhorner Heide und Wildeshausen West. 5 Kilometer stockender Verkehr. A1 Osnabrück Richtung Bremen zwischen Dreieck Stur und Bremen Hemelingen 3 Kilometer stockend vor der Baustelle. A7 Hamburg Richtung Hannover zwischen Berghof und Mellendorf 4 Kilometer stockender Verkehr. Und in Richtung Hamburg zwischen Mellendorf und Schwarmstedt vor der Baustelle 7 Kilometer stockend. Und A31 Gronau Richtung Meppen zwischen Emsbüren und Wiedmarschen 6 Kilometer stockender Verkehr im Baustellenbereich. Bitte fahren Sie hier besonders vorsichtig an das Stauende heran. NDR Info um 6:06 mit Sebastian Ottowitz. Dem Bundeskanzler und CDU-Chef dürfte das Wahlergebnis aus Niedersachsen gestern ganz gut gefallen haben. Auf Kreisebene ist die CDU mal wieder stärkste Kraft. Sie ist bei einer Wahl nicht krachend gescheitert, wie zuletzt. Bestes Beispiel die Landtagswahl in Sachsen-Anhalt. Seitdem ist die Kritik an Friedrich Merz wieder deutlich lauter geworden. Rücktrittsforderungen kommen auch aus den eigenen Reihen. Der Kanzler lässt das an sich abtropfen. Aber was, wenn die nächsten beiden Landtagswahlen am Sonntag hier bei uns im Norden in Mecklenburg-Vorpommern und gleichzeitig in Berlin aus CDU-Sicht auch krachende Niederlagen werden? Der CSU-Chef Markus Söder jedenfalls, der warnt vor einem Scheitern der schwarz-roten Koalition im Bund. Das würde nur der AfD helfen. Von der CSU werde Merz nicht gestürzt, versicherte Söder. Hans-Joachim Viehweger.
6: CSU-Chef Markus Söder hatte sich in den vergangenen Tagen eher zurückhaltend zu Bundeskanzler Merz geäußert. Ob Merz der richtige Kanzler für diese Zeit sei, wurde Söder in einer Talksendung gefragt, worauf der CSU-Chef wörtlich sagte: Ich glaube, dass er Kanzler ist. Nicht ganz so distanziert klang das dann am Wochenende. Der Bild am Sonntag sagte Söder auf die Frage, ob es einen Sturz des Kanzlers geben werde: Von der CSU auf keinen Fall. Das könne er für die CSU sagen und für die CDU sei er nicht zuständig. Ein Kanzlerwechsel würde zudem nichts an den aktuellen politischen Herausforderungen ändern. Am Sonntagabend, kurz vor Beginn der Vorstandsklausur seiner Partei, warnt Söder dann davor, die Regierung in Berlin leichtfertig aufs Spiel zu setzen.
7: Das wäre ein Desaster, wenn nach dem Scheitern der Ampel die nächste demokratische Regierung kurz darauf nacheinander nach kürzerer Zeit noch scheitert. Also eine bessere Einladung, ein Elfmeter ohne Torwart für die AfD gibt es gar nicht an der Stelle.
6: Alle in der Koalition müssten sich jetzt am Riemen reißen und einen Zacken zulegen. Das bedeutet für Söder, die Regierung muss die geplanten Reformen zügig voranbringen.
7: Jetzt nicht alles verwässern, nicht zurückdrehen, wieder auf Null stellen. Stillstand ist die beste Treibstoff für die AfD.
6: Deutlich kritischer gegenüber der Bundesregierung äußert sich als Gast bei der CSU-Klausur der sächsische Ministerpräsident Michael Kretschmer. Das Wahlergebnis in Sachsen-Anhalt, Kretschmer spricht von einem Debakel, sei nicht vom Himmel gefallen.
8: Die mahnenden Stimmen, die wir auch, wie wir zusammengesessen haben in der Ministerpräsidentenkonferenz so oft über die letzten Jahre und gesagt, das muss man schon ändern, das wird so nicht gut gehen, die Bevölkerung will das also nicht, die sind nicht gehört worden und jetzt ist das Schlimmste, was passieren kann, dass alles weitergeht wie bisher.
6: Demokratie verteidige man am besten, indem man Probleme löst, die aus Sicht der Bevölkerung da seien, ergänzt Kretschmer, der auch stellvertretender CDU-Vorsitzender ist. Dabei könne die Politik sich ein Beispiel an der Schwesterpartei CSU nehmen. Kretschmer spricht von einem CSU-Gen.
8: CSU-Gen heißt, sich den Menschen zuzuwenden, miteinander im Gespräch zu sein und nicht nur zu erklären und vor allen Dingen nicht zu belehren, sondern verstehen, was die Menschen wollen und daran auch ein Stück weit die eigene Politik auszurichten.
6: Nicht nur erklären, nicht nur im Vertrauen werben, nicht nur Ankündigungen machen. Wenn Kretschmer dies sagt, wirkt es dann doch wie Kritik am Kanzler. Denn Friedrich Merz hatte nach der Wahl in Sachsen-Anhalt unter anderem angekündigt, seine Politik noch besser erklären zu wollen, um die Menschen auch emotional besser zu erreichen. Freilich, auf die Frage, ob Merz noch der richtige Kanzler sei, wird Kretschmer wortkarg. Es müsse mehr über Inhalte als über Personalien gesprochen werden.
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5: Die Ministerpräsidentin von Mecklenburg-Vorpommern, Schwesig von der SPD, hat die Bundesregierung aufgefordert, die Länder an den geplanten Sozialreformen zu beteiligen. Sie fände es wichtig, miteinander zu reden. Das sei bisher nicht passiert, das sagte die Politikerin dem Nachrichtenportal web.de. Luisa Maria Karius.
9: Schwesig erwarte, dass die Themen Rente und Pflege mit den Ländern besprochen werden. Die Länder bildeten den Bund. Und die Länder seien im Bundesrat an der Gesetzgebung beteiligt, sagte Schwesig. Wenn Herr Merz sage, die Empfehlungen von Kommissionen würden 1:1 umgesetzt, dann werde das nicht funktionieren. Die Ministerpräsidentin erneuerte ihre Kritik an den Plänen der Bundesregierung für Änderungen bei Rente und Pflege. Diese müssten gerecht und ausgewogen sein. Bis jetzt bestünden die Sozialreformen nur aus Kürzungsplänen. Schwesig ist unter anderem gegen die Abschaffung der abschlagsfreien Rente nach 45 Beitragsjahren.
10: Die CDU ist bei den Kommunalwahlen in Niedersachsen im Landesschnitt wieder stärkste Kraft. Nach vorläufigem Endergebnis kommt sie mit Verlusten auf 27,2% vor SPD und AfD. Die politischen Reaktionen fasst Oliver Jürgens zusammen.
11: Die Generalsekretärin der Niedersachsen-SPD, Liebetrut, die spricht heute Morgen von einer Wahl mit Licht und Schatten. Die SPD könne nicht zufrieden sein, ehemalige Hochburgen seien verloren. Allerdings sei die SPD auch in 70 Stichwahlen gekommen. Das seien mehr als die Hälfte der anstehenden Stichwahlen, die in 2 Wochen anstehen. Die SPD-Generalsekretärin bewegt vor allem das schlechte Abschneiden in Salzgitter, wo ja die AfD die größte Kraft im Stadtrat geworden ist. Der CDU-Landesvorsitzende Lechner ist anders als die SPD zufrieden mit dem Wahlausgang. Die CDU sei die Kommunalpartei Nummer 1 in Niedersachsen. Die CDU könne auch in diesen Zeiten eine Wahl gewinnen, sagte Lechner. Aber die Bundespolitik, die habe die Kommunalwahl stark beeinflusst. Sie war immer Thema an den Wahlkampfständen. Und es müsse jetzt auf jeden Fall nach den Wahlen in Mecklenburg-Vorpommern und Berlin über die Berliner Politik gesprochen werden. Die Aufgabe der Bundesregierung sei es, die Menschen finanziell spürbar zu entlasten.
10: Wie die Kommunalwahl in Niedersachsen bei Ihnen vor Ort ausgegangen ist, das können Sie bei uns im Internet nachschauen auf ndr.de. Da finden Sie auch eine Postleitzahlensuche und kommen dann an alle Ergebnisse. Ob Lauenburg, Kleinmainsdorf oder Schleswig und Kiel, immer wieder sind in den vergangenen Wochen und Monaten Trinkwasserleitungen in Schleswig-Holstein gebrochen. Viele davon sind marode, denn sie stammen laut Gemeindetag aus dem großen Netzausbau der 60er Jahre. Über die aktuelle Situation Hauke von Hallern.
12: Der Verband kommunaler Unternehmen schätzt das Investitionsvolumen bundesweit auf 285 Milliarden Euro für die Trinkwassersysteme. Auch in Schleswig-Holstein könnten viele Milliarden Euro für eine Sanierung zusammenkommen. Nach Angaben des Gemeindetags habe man nicht viel Zeit. Es müsse jetzt zügig investiert werden. Einfach wird das nicht, denn es gibt keinen zentralen Zuständigen. Stattdessen landesweit mehr als 1.100 Gemeinden. Innerhalb der Kommunen gibt es laut Gemeindetag auch verschiedene Verantwortliche, kommerzielle Firmen, Genossenschaften oder die Gemeinden selbst. Dazu komme, die Leitungen liegen kreuz und quer, verlaufen durch Vorgärten, unter Häusern oder Auffahrten, entlang von Knicks oder über Felder. Außerdem sei oft gar nicht klar, wo genau die alten Rohre liegen, denn das System sei historisch gewachsen und kaum kartiert. Viele alte Leitungen sind aus Asbestzement gebaut, eine Entsorgung ist teuer. Kommunen werden nach Angaben des Gemeindetags in den kommenden Jahren mit mehr Wasserrohrbrüchen rechnen müssen.
10: In Hamburg sind gestern Abend mitten im dicht bewohnten Szeneviertel Ottensen Schüsse gefallen. 2 junge Männer wurden verletzt, ein 14-Jähriger wurde angeschossen, ein weiterer erlitt eine Stichverletzung. Elias Bartel.
13: Der 14-Jährige wurde nach Angaben der Polizei angeschossen. Nach Informationen des NDR soll der Junge ins Bein getroffen worden sein. Dem zweiten Verletzten, einem 20-Jährigen, wurde in sein Gesäß gestochen. Laut Polizei schwebt keiner der beiden in Lebensgefahr. Ein Notarzt versorgte sie zunächst an der Einsatzstelle. Anschließend kam sie in Begleitung der Polizei zur weiteren Behandlung in Krankenhäuser. Feuerwehr und Polizei waren gestern Abend gegen 22:30 alarmiert worden. Anwohner hatten laut einem Sprecher Schussgeräusche gemeldet. Die Polizei rückte daraufhin mit einem Großaufgebot an. Mehr als ein Dutzend Streifenwagen und Zivilfahnder. Sie sperrten die Straße, den Gehweg und einen Hauseingang ab. Rund um den Tatort fahndeten Polizisten nach den Tätern, bis in die Nacht aber ohne Erfolg. Die Hintergründe der Tat sind bislang noch unklar. Was genau in der Friedensallee passiert ist, das ermittelt jetzt die Kriminalpolizei.
10: 1 Jahr lang ist in Wiesmoor im Landkreis Aurich in Niedersachsen ein ganz besonderes Löschfahrzeug im Einsatz gewesen. Ein Trecker, der umgebaut wurde, damit die Feuerwehr ihn ganz flexibel einsetzen kann. Jetzt gibt die Freiwillige Feuerwehr in Wiesmoor den Feuerwehrtrecker aber wieder ab, obwohl er sehr beliebt war. Der Grund? Die 1-jährige Testphase ist schlicht vorbei. Maren Bruns.
9: Der Feuerwehrtraktor wurde ein Jahr lang zusammen mit der Freiwilligen Feuerwehr in Wiesmoor getestet und verbessert. Und jetzt geht er erst einmal auf Europatour, um Werbung zu machen. Das hat der Entwickler des Fahrzeugs aus dem Ammerland mitgeteilt. In Wiesmoor war der Löschtrecker bei zahlreichen Einsätzen dabei, hat bei Bränden geholfen und beim Deich- und Hochwasserschutz. Und außerdem war er sogar bei einem Waldbrand in Brandenburg dabei. Und dass der Traktor so vielseitig einsetzbar ist, sei auch der große Vorteil, so ein Feuerwehrsprecher. Obwohl er bei der Freiwilligen Feuerwehr in Wiesmoor beliebt war, wird er wahrscheinlich nicht dahin zurückkommen, denn er passe eher in den Katastrophenschutz, so der Entwickler. Und es gäbe schon mehrere Anfragen aus anderen Bundesländern. In ein paar Wochen soll sich dann entscheiden, wohin der neue Löschtraktor verkauft wird.
10: Gewählt wurde gestern in Niedersachsen, gewählt wurde aber auch in Schweden. Dort geht es um ein nationales Parlament. Und wie dort die Situation jetzt ist nach der Wahl, welche Regierung womöglich gebildet werden kann, das analysieren wir gleich genauer. In der kommenden Viertelstunde nach dem Sport und diesem Überblick mit Benjamin Kirsch.
1: Die CDU hat die Kommunalwahl in Niedersachsen gewonnen. Nach dem vorläufigen Endergebnis kommt die Partei auf gut 27% der Stimmen. Die SPD erreicht gut 24%. Die AfD verdreifacht ihr Ergebnis auf knapp 16%. Dahinter folgen Grüne, Linke und die FDP. Ministerpräsident Lies von der SPD sagte auf NDR Info, für die Menschen sei jetzt entscheidend, Industrie, Mittelstand und Handwerk zu stabilisieren. Es gehe darum, Antworten auf die Sorgen der Bürger zu finden. Internationale Experten verlangen, Europa bei der künstlichen Intelligenz voranzubringen. Die EU laufe Gefahr, bei KI-Systemen abhängig zu werden von einer Handvoll anderer Regierungen und Einzelpersonen, warnt eine Gruppe von Fachleuten. Unter ihnen sind neben Wissenschaftlern mehrere bekannte Politiker, wie frühere EU-Wettbewerbskommissarin Vestager. Konkret fordern die Experten, Milliarden in die Technologie zu investieren. Auch sei es dringend notwendig, dass die EU-Staaten enger zusammenarbeiten. Nach dem Fährunglück vor der Küste Indonesiens suchen Helfer weiter nach vielen Vermissten. Bisher konnten über 100 gerettet werden, 6 Tote wurden geborgen. Die Fähre war von Java nach Borneo unterwegs. Bei schlechtem Wetter geriet das Schiff in Seenot und kenterte. Die Behörden befürchten, dass noch viele Menschen im Inneren des Schiffes eingeschlossen sind. Das Wetter in Norddeutschland. Teils heiter, teils wolkig, an der Ems abends Schauer bei 17 bis 22 Grad. Das war der kurze Überblick. Weiter geht's mit Sebastian Ottowitz.
10: Vielen Dank, es ist 12.17 Uhr.
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10: In der zweiten Fußball-Bundesliga, da galt Hannover 96 neben dem VfL Wolfsburg als klarer Aufstiegskandidat. Tja, aber nach dem Fehlstart soll es nun offenbar personelle Konsequenzen geben. Martin Roschitz aus der Sportredaktion.
14: Ja, die Niedersachsen haben von den ersten 5 Spielen der Saison nur eines gewonnen. Am Freitag unterlag das Team beim 1. FC Nürnberg mit 1:2. Und der Trainer Christian Tietz steht laut Medienberichten vor dem Aus. Unser 96-Reporter Tom Gernke hat das Ganze im Blick, beobachtet die Lage bei Hannover 96. Wie ist der aktuelle Stand?
15: Ja, die Lage ist aktuell ziemlich undurchsichtig, einfach weil Stand jetzt nichts Offizielles vom Verein bekannt gegeben wurde. Also weder, dass Tietz bleibt, noch, dass er gehen muss. Ich denke, dass es da so oder so eine Reaktion geben wird. Frage ist halt nur, wann. Gestern und heute hatte das Team frei, morgen soll wieder trainiert werden. Spätestens dann werden wir wissen, wer die Einheit leitet. Aber klar, Tietz ist schon extrem angezählt. Intern soll sein Aus schon beschlossene Sache sein. Das schreiben zumindest unterschiedliche Medien. Sieht also nicht wirklich danach aus, als würde er sein Endspiel am Sonntag gegen Bochum bekommen. 4 Punkte aus 5 Spielen und der Auftritt vergangenen Freitag bei der Niederlage in Nürnberg waren dann wohl einfach zu viel für die Verantwortlichen.
14: Es schwirren ja auch schon einige Namen potenzieller Nachfolger in Hannover umher. Wer ist da so dabei? Wer wird da so genannt?
15: Ja, das ist ja immer so der normale Reflex der Medien, in solchen Phasen dann mal die Listen der derzeit arbeitslosen Cheftrainer durchzugehen und zu schauen, wer gut passen könnte. Dimitrios Gramotzes, früher Kaiserslautern und Schalke, ist ein Name, der gehandelt wird. Mitch Kniert, Pokalfinalist mit Arminia Bielefeld. Steffen Baumgart, kennen wir ja alle, taucht auch immer mal wieder auf, früher ja beim HSV. Auch der Ex-St. Pauli-Coach Alexander Blessin wird in Verbindung mit 96 gebracht. Sandro Wagner etwa, aber Der wohl spannendste Name, weil emotional besetzt, ist wohl Steven Cherundolo. Ist ja eine absolute Club-Ikone mit seinen 415 Einsätzen für 96 als Spieler. Und schon lange hoffen viele, viele Fans darauf, dass er tatsächlich irgendwann mal kommt zu 96. Einer mit Stallgeruch könnte man locker formulieren. War ja sehr erfolgreich in den USA bei Los Angeles FC, hat aber mittlerweile schon einen neuen Job. Und zwar wird der Trainer der amerikanischen U23-Nationalmannschaft für die Olympischen Spiele 28. Also ob man ihn daraus loseisen kann, schwierig, würde ich sagen. Und so oder so, noch ist Trainer Christian Tietz ja da bei 96. Mal sehen, wie das ausgeht.
14: Tja, wir schauen jetzt erstmal zum Motorsport. Kimi Antonelli scheint auf dem Weg zum Titel in der Formel 1 nicht aufzuhalten. Die Konkurrenz gratuliert schon nach dem Sieg von Mercedes-Pilot Antonelli auf dem neuen Kurs in Madrid. Es war sein 8. Sieg im 14. Saisonrennen. Unser Formel 1-Experte Jens Gideon sagt, wie es jetzt weitergeht in der Formel 1.
16: Der Rennzirkus verlässt jetzt Europa. Es folgt eine 14-tägige Pause. Danach gibt es dann in Aserbaidschan, Malaysia und Singapur 3 Rennen innerhalb von 3 Wochen. 2-mal Stadtkurse in Baku und Singapur und eine klassische Rennstrecke in Kuala Lumpur, das als Ersatz übrigens für das vom Irankrieg betroffene Bahrain in den Kalender gerutscht ist. Kimi Antonelli und Mercedes haben auf allen Streckenprofilen gezeigt, dass sie immer vorne mitfahren können. Ich sehe also keine Gründe, warum der große Vorsprung des WM-Spitzenreiters nennenswert schmelzen sollte.
14: Und dann geht's weiter zum Radsport. Der spanische Radprofi Enric Mas hat zum ersten Mal die Vuelta gewonnen, also die Spanien-Rundfahrt. Holger Gerska über den Abschluss der Vuelta.
17: Dieser Heimsieg bei der Spanien-Rundfahrt ist schon eine Überraschung. Enric Mas hat in seiner Karriere bei den großen Landesrundfahrten viele gute Plätze geholt, aber ganz nah dran war der 31-Jährige eigentlich nie. Bei dieser Vuelta profitierte der Spanier natürlich vom Sturz des Topfavoriten Tadej Pogacar. Der Slowene lag nach 7 Etappen schon klar in Führung, musste dann die Rundfahrt mit schweren Verletzungen verlassen. Das Rennen wurde offener, aber nur bedingt spannender, denn die Reihenfolge auf dem Podium kristallisierte sich schon bald nach Pogacars Abreise heraus. Der zweitplatzierte Primoz Roglic kam dem historischen 5. Gesamtsieg nicht wirklich nahe, auch weil der Slowene nach einem Trainingsunfall nicht optimal vorbereitet nach Spanien kam. Dritter wurde der Österreicher Felix Gall, der damit als einziger Radprofi in diesem Jahr 2 große Rundfahrten auf dem Podium beenden konnte, denn er war schon Zweiter beim Giro d'Italia. Was bleibt sonst von dieser Rundfahrt? Wie schon bei der Tour de France, der Kampf gegen die enorme Hitze, vor allem in Andalusien. Es gab Radprofis, die mit Hitzschlag aufgeben mussten. Das Wismar-Team feierte insgesamt 7 Tagessiege, den 8. aber nicht mehr, denn der Norweger Tobias Johannessen war am letzten Tag der schnellste. Und es gab auch einen deutschen Etappenerfolg. Marco Brenner gewann eine Bergankunft und sorgte damit für den einzigen deutschen Grand Tour-Etappensieg in diesem Jahr.
14: Holger Gerska nach der 81. Spanien-Rundfahrt, die mit Enric Mas auch ein Spanier gewonnen hat.
10: Vielen Dank, Martin Roschitz mit dem Sport hier auf NDR Info. Nicht nur in Niedersachsen wurde gestern gewählt, auch in Schweden. Dabei ging es nicht nur um Gemeinderäte und Kreistage, sondern da ging es vor allem um ein neues nationales Parlament. Bisher regiert dort ja der konservative Ulf Kristersson in einer Minderheitsregierung, geduldet von den rechtspopulistischen Schwedendemokraten. Die standen auch im Fokus vor dieser Wahl, denn sie hatten das Ziel, erstmals aktiv an einer Regierung teilzunehmen, zum ersten Mal Minister zu stellen. Aber das ist jetzt mehr als fraglich. Nach Auszählung fast aller Stimmen sind nämlich die Sozialdemokraten klar stärkste Kraft geworden. Jana Sinram ist unsere Korrespondentin in Stockholm. Ich habe heute früh mit ihr gesprochen. Die Sozialdemokraten rund um die ehemalige Ministerpräsidentin Andersson sind die Wahlsieger. Wie stehen denn ihre Chancen, dass sie auch wieder Regierungschefin wird?
18: Ja, das ist immer noch eine spannende Frage. Das sind immer noch nicht alle Stimmen ausgezählt und das könnte tatsächlich auch noch bis Mittwoch oder sogar Donnerstag dauern, sagt die schwedische Wahlbehörde. Und im Moment sieht es aber ganz deutlich so aus, als würden sie eben eine hauchdünne Mehrheit haben, die Sozialdemokraten gemeinsam mit den 3 anderen Parteien des rot-grünen Blocks. Und wenn das so wäre, dann könnte es tatsächlich so sein, dass Magdalena Andersson wieder zurückkehrt in die Regierungskanzlei in Stockholm. Aber das ist immer noch eine offene und spannende Frage.
10: Sie ist so erst einmal in Führung. Womit konnte Andersson denn punkten im Wahlkampf?
18: Ja, das ist die Frage, weil man kann noch nicht mal so sehr sagen, dass sie die klare und strahlende Wahlsiegerin sind. Bei gut 28% liegen die Sozialdemokraten. Das ist eines ihrer schlechtesten Ergebnisse in 100 Jahren. Und dass aber dieser rot-grüne Block vorne liegt, das liegt vor allen Dingen an den kleineren Parteien in dem Block, die alle relativ gut zugelegt haben. Aber es ist wohl so, dass es doch relativ viele Menschen in Schweden gab, die einen Regierungswechsel wollen, auch wenn es vorher keine so richtig große Wechselstimmung gab.
10: Es wird aber ja gar nicht so einfach sein, das linke Lager zu vereinen und so eine Mehrheit im Parlament hinzubekommen. Wie will Andersson das schaffen und was, wenn das nicht klappt?
18: Ja, Andersson müsste, um eine rot-grüne Regierung zu bilden, mit allen drei Parteien in diesem Lager zusammenarbeiten. Und die sind da teilweise inhaltlich durchaus weit auseinander, beispielsweise

0: aber bisher relativ wenig daran interessiert, mit den Sozialdemokraten zusammenzuarbeiten. Also das wird auf jeden Fall eine ziemlich komplizierte Regierungsbildung.
1: Ja, du hast die Christdemokraten angesprochen. Ulf Christaschon, der bisherige Regierungschef, der ist mit seiner Partei in etwa gleich geblieben bei knapp 20%. Für ihn stand ja vor dieser Wahl eine Koalition mit den Schwedendemokraten, also den Rechtspopulisten, im Raum. Dafür wird es jetzt aber nicht reichen. Gäbe es für ihn also aber trotzdem eine Möglichkeit, auch als Regierungschef wieder zu regieren?
0: Ja, rein theoretisch ja. Und Ulf Christaschon hat in der vergangenen Nacht auch schon gesagt, er sei offen für eine neue Form der nicht-sozialistischen Regierung. Und auch er wolle Gespräche führen, um zu schauen, ob sich irgendwie eine Mehrheit finden lässt. Um sich nochmal zum Ministerpräsidenten wählen zu lassen, bräuchte er aber Stand jetzt wirklich alle drei Parteien, auch die rechtspopulistischen Schwedendemokraten und zusätzlich die indirekte Unterstützung einer weiteren Partei, beispielsweise der Zentrumspartei aus dem anderen Block. Die sagt aber bisher, sie würde nie eine Regierung mit Beteiligung der Rechtspopulisten unterstützen. Also der Kommentator des schwedischen Rundfunks hat es so ausgedrückt, es wird ein langer Herbst, es wird in jedem Fall in Schweden eine sehr, sehr komplizierte Regierungsbildung geben.
1: Die Rechtspopulisten von den Schwedendemokraten, die haben ja überhaupt das allererste Mal Verluste hinnehmen müssen, nur noch drittstärkste Kraft. Warum? Eigentlich sehen wir doch in Europa und auch hier bei uns in Deutschland, dass die Rechtspopulisten im Aufwind sind.
0: Ja, und das war die große Überraschung des Abends, dass die Schwedendemokraten, die in den Umfragen eigentlich immer an Platz 2 waren, jetzt nur an Platz 3 gelandet sind. Und das ist schon sehr, sehr sicher bei weniger als 18%. Und dass die Moderaten von Ulf Christaschon, die eigentlich die ganze Zeit hinter ihnen lagen, sie noch überholen konnten. Jimmie Åkesson, der Parteivorsitzende der Schwedendemokraten, hat es so dargestellt, dass sie trotzdem Gewinner seien, weil es sei also vollkommen klar jetzt in Schweden, dass man auch problemlos sagen könne, ich bin Schwedendemokrat, ohne sich dafür zu schämen. Und er hat als Erklärung dafür abgegeben, dass wohl seine Partei relativ viele Stimmen als Leihstimmen sozusagen an die Liberalen abgegeben habe, die ja auch Teil dieser Minderheitsregierung sind und die zwischenzeitlich ziemlich an der 4%-Hürde gekratzt haben und die jetzt letztlich aber mit mehr als 5% sehr deutlich darüber sind. Wie genau, wohin die Stimmen gewandert sind, das wird noch zu analysieren sein. Aber tatsächlich scheint es eben so zu sein, dass doch viele Menschen in Schweden doch die anderen Parteien in dieser Minderheitsregierung gewählt haben und die Schwedendemokraten da tatsächlich verloren haben.
1: Einschätzungen unserer Stockholm-Korrespondentin Jana Sindram zur Parlamentswahl in Schweden.
2: Gefühl in der Notaufnahme war eigentlich Unwohlsein. 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
3: Delia im Krankenhaus.
4: Tatsächlich ein Zustand kompletter Verwirrtheit. 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Manche werden aggressiv, sie randalieren oder halluzinieren.
5: Es ist ja gar nicht so selten, dass alte Leute ursprünglich mit einem ganz anderen Problem ins Krankenhaus kommen. Dort werden sie dann behandelt oder auch erfolgreich operiert. Aber nach der Entlassung sind dann viele nicht mehr in der Lage, ihr Leben selbstständig zu leben.
3: Was sind die Ursachen?
4: Also die neuronalen Strukturen des zentralen Nervensystems, die geraten durch Stress, durch Angst und Schmerzen, im wahrsten Sinne des Wortes, durcheinander, komplett durcheinander.
3: Und wie kann man dem begegnen? Mit mehr Umsicht und Aufklärung in den Kliniken.
6: Wir reorientieren in Zeit und Raum. Das kann nach einer OP verloren gehen. Dann haben wir Mobilisation. Aus dem Bett auf die Beine. Und nicht bloß körperlich aktivieren, auch geistig aktivieren. Und möglichst viel Struktur in den Tag reinzubringen.
3: Delir im Krankenhaus. 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
1: Um 12.30 Uhr mit Benjamin Kirsch. Die CDU hat die Kommunalwahlen in Niedersachsen gewonnen. Sie ist mit gut 27% stärkste Kraft geworden. Dahinter liegt die SPD mit

0: 24,6%. Auf Rang 3 wurden die Grünen von der AfD verdrängt, die deutlich zulegen konnte und fast 16% erreichte. Bettil Starke aus Hannover mit einer Einschätzung zur Wahl.
1: Die gestrigen Wahlen, die haben eigentlich gezeigt, dass die etablierten Parteien in den Regionen hier in Niedersachsen doch noch ziemlich tief verwurzelt sind. Also das zeigt, dass die Kandidaten wichtig waren, die ja vor Ort bekannt waren und auch, dass die Themen ja am Ende wahrscheinlich den Ausschlag gegeben haben, die halt eben vor Ort, also in den Dörfern, in den Orten, in den Städten entscheidend gewesen sind. Aber zur Wahrheit gehört eben auch dazu, dass die bundespolitische Stimmung, besser gesagt die Unzufriedenheit vieler Menschen mit Schwarz-Rot in Berlin, hier eben auch eine Rolle gespielt hat. Denn die politischen Ränder links und rechts, ja, die haben eben doch stark zugenommen.
0: Bundeskanzler Merz und mehrere andere europäische Staats- und Regierungschefs sowie EU-Vertreter beraten in Finnland über ihre Strategie für die Arktis. Bei dem Treffen soll es um Wirtschafts-, Umwelt- und Verteidigungsfragen gehen. Aus Berlin Christina Nagel.
2: Russland baut seit Jahren seine militärische Präsenz in der Arktis aus. China ist aktiv, investiert in wirtschaftliche und wissenschaftliche Projekte. Und auch US-Präsident Trump macht keinen Hehl aus seinen Begehrlichkeiten. Er will Grönland, das zu Dänemark gehört. Durch die Arktis verlaufen aber auch für den Ernstfall wichtige Versorgungsrouten zwischen den USA und den europäischen NATO-Verbündeten. Um auf all das besser reagieren zu können, hat die EU beschlossen, ihre Arktis-Strategie zu überarbeiten. Sie will sich besser aufstellen. Auch Deutschland hat sein Engagement im hohen Norden in den vergangenen Jahren hochgefahren, vor allem im militärischen Bereich. In ihren Arktis-Leitlinien macht sich die Bundesregierung zudem für freie Schifffahrtswege und einen behutsamen Umgang mit dem sensiblen Ökosystem stark, das durch die Erderwärmung eh schon hart getroffen ist.
0: Bundesaußenminister Wadephul will nach dem politischen Wechsel in Ungarn die Beziehungen zu dem osteuropäischen Land verbessern. Der CDU-Politiker ist dazu heute in Budapest. Es gehe darum, ein Fundament des gegenseitigen Vertrauens und der Verlässlichkeit wiederherzustellen, so Wadephul. Im Frühjahr hatten die Ungarn den seit 16 Jahren amtierenden Ministerpräsidenten Orbán und seine autokratische Regierung abgewählt. Die neue Regierung unter Ministerpräsident Modyar verfolgt seitdem eine deutlich europafreundlichere Politik. Top-Ökonomen und KI-Experten haben eine neue künstliche Intelligenzstrategie für Europa gefordert. Sie befürchten, dass Wohlstand und Sicherheit in Gefahr sind, wenn nicht nachgebessert wird. Die Gruppe hat ein Papier erarbeitet, das auf zwei Ansätzen beruht. Aus Brüssel, Fritz Verbitzki.
3: Im besten Fall entwickelt man eine eigene Spitzen-KI. Dafür braucht es jedoch enorme Investitionen und auch Gelder von außerhalb der EU. Hier ist die Rede von 1,3 Billionen Euro, um konkurrenzfähig zu werden. Falls nicht genug Investitionen zusammenkommen, habe man viel Geld verschwendet und trotzdem keine Spitzen-KI. Deshalb geht es in einem zweiten Ansatz darum, sich den Zugang und auch ein Mitspracherecht bei KI aus dem Ausland zu sichern. Laut der Expertengruppe müsse die EU dafür Unternehmen stärken, die wichtig für die KI-Entwicklung sind, zum Beispiel in der Lasertechnik. Außerdem brauche es deutlich mehr europäische Rechenzentren. Insgesamt umfasst die Transformative AI Strategy über 40 Empfehlungen an die EU und ihre Mitgliedstaaten.
0: Die Preise für Erdgas in Europa sind um 5% gestiegen. Mit rund 84 Euro je Megawattstunde haben sie den bisherigen Höchststand erreicht. Hintergrund für die Preisentwicklung sind weiterhin die Spannungen in Nahost. Durch die blockierte Straße von Hormus kann flüssig Erdgas über diesen Weg nicht nach Europa geliefert werden. Außerdem steht Deutschland unter Druck, die niedrig gefüllten Gasspeicher aufzufüllen. Sollten die Lieferketten auch im Winter unterbrochen bleiben, gehen Experten von einem harten Wettbewerb aus und damit weiter steigenden Preise. Auch die Spritpreise sind am Wochenende stark gestiegen. Der Liter Super E10 erreichte ein Rekordhoch von durchschnittlich 2,27 Euro. In der kommenden Nacht startet eine Rakete vom Weltraumbahnhof Kourou in Französisch-Guayana, um zwei europäische Satelliten ins All zu bringen. Ziel ist die Erdumlaufbahn in mehr als 800 Kilometern Höhe. Aus Darmstadt, Petra Demand.
4: Gesteuert werden die ersten Schritte der beiden von Darmstadt aus. Sentinel-3C ist das neueste Mitglied im Erdbeobachtungsprogramm Copernicus. Er ist spezialisiert auf die Auswirkungen des Klimawandels und kann zum Beispiel millimetergenau messen, wie stark der Meeresspiegel ansteigt oder wie dick Eisplatten sind. Der zweite Satellit ist der ESA-Forschungssatellit FLEX. Er kann feststellen, wie gut bei Pflanzen die Photosynthese funktioniert, also wie gut es der Vegetation geht, noch bevor man auf dem Boden Veränderungen merkt.
0: Immer weniger Menschen in Deutschland leben in Wohnungen oder Häusern, die sie selbst besitzen. Laut einer neuen Studie des Pestel-Instituts liegt ihr Anteil bei 43,5%. Das ist der niedrigste Wert seit über 20 Jahren und auch innerhalb der gesamten EU. Als Gründe führte das Institut in der Augsburger Allgemeinen unter anderem die hohen Baukosten an, aber auch die gestiegenen Zinsen und die Wohnungsbaupolitik der vergangenen Jahre. Das waren die Nachrichten.
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6: Es bleibt trocken heute bei uns in Norddeutschland. Heiter bis wolkig. Erst am Abend ziehen an der Ems einzelne Schauer auf. Die Höchstwerte heute 17 bis 22 Grad. Morgen wird es noch mal deutlich wärmer mit 20 bis 26 Grad. Dazu bleibt es auch überwiegend trocken. Erst später dann von der Nordsee her Schauer oder auch Gewitter. Der Mittwoch dann Sonne, Wolken und ein paar Schauer bei Temperaturen um 19 Grad. Und am Donnerstag zeitweise Regen, 16 bis 19 Grad. NDR Info ist hier mit dem Verkehrsservice. Stau oder stockender Verkehr ab 3 Kilometern. A1 Osnabrück Richtung Bremen zwischen Dreieck Ahlhorner Heide und Wildeshausen West im Baustellenbereich 5 Kilometer stockender Verkehr. Nochmal die A1 Osnabrück Richtung Bremen zwischen Dreieck Stur und Bremen-Hemelingen, auch hier eine Baustelle, 3 Kilometer stockend. Dann haben wir die A7 Hamburg Richtung Hannover zwischen Berghof und Mellendorf, 4 Kilometer stockend. Und in Richtung Hamburg zwischen Mellendorf und Schwarmstedt, 7 Kilometer stockender Verkehr vor der Baustelle. Und A31 Gronau Richtung Meppen, auch hier eine Baustelle zwischen Emsbüren und Wiedmarschen, 6 Kilometer stockender Verkehr. Fahren Sie hier bitte besonders vorsichtig an das Stauende heran. 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Offen für deine Geschichte. Mit dieser Botschaft richtet sich die unabhängige Kommission des Bundes zur Aufarbeitung sexuellen Kindesmissbrauchs an Menschen mit Behinderungen, die in ihrer Kindheit oder Jugend sexualisierte Gewalt erlitten haben. Zwar haben nur rund 1,5% der unter 18-Jährigen eine Behinderung, deren Risiko, sexualisierte Gewalt zu erleben, ist trotzdem überdurchschnittlich. Die Kommission will mit der Kampagne auf die besonderen Gefahren hinweisen. Elske Beckmann stellt uns die Aktion vor.
7: Bei der Kampagne gehe es zunächst vor allem darum, zuzuhören, erklärt Julia Gebrande, Vorsitzende der Aufarbeitungskommission.
8: Das heißt, wenn Menschen entweder selbst sexualisierte Gewalt in Kindheit und Jugend erlebt haben oder diese bezeugt haben, können sie sich an die Kommission wenden und uns ihre Geschichte erzählen.
7: Das war zwar bisher auch schon möglich, jetzt sollen Betroffene aber noch einmal speziell ermutigt werden. Denn das Risiko, Opfer sexualisierter Gewalt zu werden, ist für Kinder und Jugendliche mit Behinderung überdurchschnittlich hoch. Das liegt vor allem an der Lebenssituation, in der sie sich befinden. Etwa wenn sie abhängig sind von einer betreuenden Person.
8: Wenn ich beispielsweise Hilfe benötige bei der Hygiene oder beim Toilettengang, dann sind das natürlich Situationen, die auch ausgenutzt werden können von Tätern, oder auch Täterinnen, die ihre eigenen sexuellen Bedürfnisse auf Kosten des Kindes, der Jugendlichen oder auch der erwachsenen schutzbefohlenen Person befriedigen möchten.
7: Seriöse Zahlen, wie viele Kinder und Jugendliche mit Behinderung betroffen sind, gibt es nicht. Die Kommission hofft deswegen auch, mit der Kampagne etwas Licht in dieses große Dunkelfeld zu bringen. Mehr Aufmerksamkeit für das Thema. Das ist auch die Erwartung von Tanja von Bodelschwingen. Sie ist Geschäftsführerin und Online-Beraterin bei der Nationalen Informations- und Beratungsstelle bei sexualisierter Gewalt in Kindheit und Jugend, kurz NINA. Über die Kampagne der unabhängigen Kommission freut sie sich.
9: Und das ist zumindest die Hoffnung, die ich jetzt damit verbinde, dass eine Gruppe, die häufig übersehen wird, dass die einfach nochmal ganz anders gesehen werden.
7: Damit sich allerdings Menschen mit Behinderungen bei Beratungsstellen wie NINA melden können, müsse der Zugang noch niedrigschwelliger werden.
9: Das braucht einfach auch Ressourcen, das braucht personelle Ressourcen, das braucht Qualifikationen. Man muss auch andere Dinge wissen und können und es braucht einfach auch Geld.
7: Geld, um zum Beispiel Werbung für die Beratung zu machen oder eine Website in leichter Sprache zu bauen. Julia Gebrande von der Aufarbeitungskommission hofft nun erstmal darauf, dass sich viele Betroffene mit ihren Erlebnissen melden.
8: Wenn wir genug Geschichten beisammen haben, dann möchten wir ein öffentliches Hearing veranstalten, dann möchten wir auch eine Fallstudie in Auftrag geben. Aber dafür brauchen wir eben noch ein bisschen mehr Berichte und Erfahrungen von Menschen mit Behinderungen direkt.
7: Die Kampagne geht jetzt mit Flyern, Postkarten, Plakaten und Videos an den Start. Mit der zentralen Botschaft: offen für deine Geschichte.
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6: Im indischen Neu-Delhi ist der Gipfel der BRICS-Staaten zu Ende gegangen. Die Staatengruppe rund um Brasilien, Russland, Indien und China hat beschlossen, die wirtschaftliche Zusammenarbeit auszubauen. Trotz großer Differenzen hat es auch einen Minimalkonsens in der Haltung zum Krieg im Nahen Osten gegeben. Christoph Kober.
10: Solche Details hätten manche gar nicht erwartet vom indischen Gipfelgastgeber. Die achtfach überarbeitete Erklärung von Neu-Delhi gibt unserer gemeinsamen Entschlossenheit eine klare Richtung vor. Es liegt an uns, diese Beschlüsse in Ergebnisse umzusetzen, sagt der indische Ministerpräsident Narendra Modi. Die Gruppe der BRICS-Staaten, einst begründet von Brasilien, Russland, Indien und China, ist mittlerweile auf 21 voll und angehende Mitglieder angewachsen. Länder wie Russland und China wollen die Gruppe als politisches Gegengewicht etwa zu den G20 etablieren. Auf 140 Punkte haben sich die BRICS-Länder in ihrer Erklärung geeinigt. Sie wollen etwa bei Handel, Finanzen, Gesundheit stärker zusammenarbeiten. Und sie rufen zu maximaler Zurückhaltung im Nahostkonflikt auf, beim Krieg im Iran und dem israelisch-palästinensischen Konflikt.
11: Der Aufruf zeigt eigentlich mehr, dass das genau der Punkt war, wo sich die Länder nicht einigen konnten, weil nämlich kein Aggressor genannt wird und auch kein Opfer genannt wird, sondern man hält diesen Passus relativ allgemein,
10: sagt Maybrit Stumbaum, Direktorin des Spear-Instituts, das geopolitische Risikoberatung betreibt. Dennoch sei das Dokument ein Erfolg für den Gastgeber. An den Differenzen der BRICS-Mitglieder Iran und den Vereinigten Arabischen Emiraten war eine solche Erklärung beim Außenministertreffen im Mai noch gescheitert. Chinas Staats- und Parteichef Xi Jinping hat gesagt, die BRICS-Länder könnten in Nahost eine Rolle als Friedensvermittler übernehmen. Den russischen Angriffskrieg gegen die Ukraine, in dem China der wichtigste Unterstützer des Kreml ist, hat Xi nicht erwähnt. Zum ersten Mal seit 7 Jahren war er wieder nach Indien gereist, das als Rivale Chinas gilt. Zudem hatte es zwischen beiden Seiten 2020 gewaltsame Grenzstreitigkeiten gegeben. Trotzdem setzt Xi auf Annäherung zum ebenfalls großen Nachbarn. China und Indien haben als bevölkerungsreichste Länder der Welt und wichtige Mitglieder des globalen Südens eine große Verantwortung. Wir sollten die Zukunft und das Wohlergehen der Menschheit im Blick haben und gemeinsam die hochwertige Zusammenarbeit innerhalb der BRICS voranbringen. So der chinesische Staats- und Parteichef. Außerdem hat Xi vorgeschlagen, andere Länder an Chinas Fortschritten bei der KI-Entwicklung teilhaben zu lassen durch ein Open-Source-Modell. Eine BRICS-Sonderwirtschaftszone schwebt ihm vor. Den US-Dollar als Leitwährung für den Staatenbund will er sowieso abschaffen. Doch die Gruppe zur rein westlichen Allianz aufzubauen, wie es Peking und Moskau vorschwebt, funktioniere nicht, sagt Maybrit Stumbaum vom Spear-Institut.
11: BRICS hat eben vor allen Dingen Indien mit dabei und Indien hat kein Interesse, sich gegen die USA oder den Westen zu stellen, sondern fährt eine Politik, wie es auch der Außenminister Jaishankar gesagt hat, wo man mit vielen im gleichen Boot sitzen kann.
10: Es wird interessant sein zu sehen, wie sich diese Haltung entwickelt, nun da China den Vorsitz der Staatengruppe für die kommenden 12 Monate übernommen hat.
6: Serbien, da geht der Wahlkampf jetzt richtig los. Ende Oktober wird dort ein neues Parlament gewählt. Der bisherige Präsident will sich dann zum Premierminister küren. Warum und wie die Ausgangslage aussieht, das hören wir gleich. Vorher ein kurzer Überblick mit Benjamin Kirsch und der Politik hier bei uns im Norden.
0: Nach der Kommunalwahl in Niedersachsen wird weiter über den Kurs der Bundesregierung diskutiert. Hintergrund sind die Stimmenverluste von CDU und SPD. CDU-Landeschef Lechner führte die Einbußen seiner Partei auf die Bundespolitik zurück. Die Regierung in Berlin müsse jetzt für spürbare Entlastungen sorgen, so Lechner auf NDR Info. Ähnlich äußerte sich Niedersachsens Ministerpräsident und SPD-Landeschef Lies. Die AfD konnte kräftig zulegen und wurde drittstärkste Kraft. Bundeskanzler Merz hat die anderen NATO-Staaten zum Zusammenhalt aufgerufen. Der Frieden in Europa sei gefährdet, sagte Merz auf dem europäischen Arktis-Gipfel im finnischen Rovaniemi. Er könne nur an alle appellieren, diese Gefährdung ernst zu nehmen. Auch andere Staats- und Regierungschefs haben vor einer zunehmenden Gefahr durch Russland und China gewarnt. Neben Sicherheitsfragen geht es auf dem Gipfel auch darum, wie in der Arktis mehr Rohstoffe erschlossen werden können. In Schweden ist unklar, wer das Land nach der Parlamentswahl regiert. Nach Auszählung der meisten Stimmen liegen die Sozialdemokraten der früheren Ministerpräsidentin Andersson knapp vorn. Ob das reicht, um ein Mitte-Links-Bündnis zu bilden, ist aber unsicher. Auch das bisherige Regierungslager von Ministerpräsident Kristersson aus Konservativen und Liberalen hat Chancen. Die Auszählung dauert noch mindestens bis Mittwoch. Das Wetter in Norddeutschland, teils heiter, teils wolkig, an der Ems abends Schauer, 17 bis 22 Grad. Das war der kurze Überblick, weiter mit Sebastian Ottowitz.
12: Dankeschön. Tag für Tag geht es jetzt hier bei uns im Programm um Wahlen, so auch jetzt. Aber diese Wahlen, die sind nicht hier bei uns in Norddeutschland, sondern in Serbien. Dort wird am 25. Oktober ein neues Parlament gewählt. Es ist mal wieder eine vorgezogene Neuwahl. Präsident Vucic muss spätestens im Mai kommenden Jahres ja sein Amt abgeben nach zwei Amtszeiten. Deshalb will er jetzt bei der Parlamentswahl eben Premierminister werden. Er will weiterhin so die volle Kontrolle in seinen Händen halten. Vucic ist zuversichtlich, aber seit knapp zwei Jahren schwappt auch eine große Protestwelle gegen ihn durchs Land. Wie die Ausgangslage etwa anderthalb Monate vor der Wahl ist, das fasst Oliver Schosch für uns zusammen.
13: Am vergangenen Mittwoch hat der serbische Präsident Aleksandar Vučić das Parlament aufgelöst, per Dekret auf Vorschlag seiner Regierung. Es gibt vorgezogene Neuwahlen. Das ist in Serbien unter Vučić nichts Ungewöhnliches, da gab es schon viermal vorgezogene Neuwahlen. Kritiker werfen Vučić vor, zu manipulieren und Serbien in einen permanenten Wahlkampf- und Erregungszustand zu versetzen, zugunsten seines Machterhalts. Doch dieses Mal war es etwas anders, denn Serbien befindet sich seit knapp zwei Jahren in der größten Protestwelle, die es je im Land gab. Die Studentenbewegung hat schon länger Neuwahlen eingefordert. Jetzt hofft Vučić offenbar, dass er mit seiner Partei zügig die Wahl gewinnen, Premierminister werden und die Macht behalten kann. Als Präsident darf er nach zwei Amtszeiten nicht mehr antreten. Für Vučić scheint die Zeit nun zu drängen. Vor allem auch, weil eine Sonderveranstaltung der Weltausstellung Expo im kommenden Jahr nach Belgrad kommt. Sie alle wissen, dass wir ab dem 15. Mai 2027 Gastgeber der Expo sein werden. Jede weitere Verzögerung würde nicht nur die Expo gefährden, sondern sogar den Fortbestand der Demokratie. Meine politischen Gegner sind nie auf meine Angebote für einen Dialog eingegangen. Sie führen gegen mich eine Kampagne der Entmenschlichung. Sie sagen, ich sei kein Mensch. Laut internationalen Demokratie-Rankings und Menschenrechtsorganisationen hat Vučić Serbien zu einem der autoritärsten und korruptesten Länder in ganz Europa gemacht. In Serbien gibt es kaum noch unabhängig berichtende Medien. Nun sollen die großen Studentenproteste zu einem Regierungswechsel führen. Die Bewegung will bei der Parlamentswahl mit einer unabhängigen studentischen Liste antreten, die in diesen Tagen veröffentlicht werden soll. In Serbiens zweitgrößter Stadt Novi Sad, wo wegen Korruption und Baupfusch das Bahnhofsvordach eingestürzt ist und 16 Menschen getötet hat, versammelten sich am vergangenen Donnerstag rund 5000 Menschen zu einer Kundgebung. 30 Kandidatinnen und Kandidaten der studentischen Liste sind gekommen, um sich der Öffentlichkeit zu präsentieren. Es sind vor allem Uniprofessoren, Kulturschaffende und Aktivisten aus der Zivilgesellschaft. Ein Kandidat auf der Bühne ist Nemanja Djuric, der Vorsitzende der Justizgewerkschaft SSV. 15 Jahre lang sehen wir eine Korruption, die von der Rechtsstaatlichkeit nicht bekämpft wird. Wir sind heute hier, weil wir wissen, dass der Sieg der studentischen Liste die einzige Chance ist, dass jemand zur Verantwortung gezogen wird. Es ist die einzige Chance für eine wehrhafte Rechtsstaatlichkeit. Nach dem 25. Oktober kommt die Zeit, in der niemand mehr über dem Recht stehen wird. Es kommt die Zeit der Verantwortung. Doch wie groß sind die Chancen der Studentenbewegung, Alexander Vučić nach 15 Jahren an der Macht abzulösen? Regierungsnahe Institute sehen einen knappen Sieg von Vučićs SNS-Partei voraus. Unabhängige Institute sehen Vučić erstmals seit dem Jahr 2012 in der Gefahr, seine Macht zu verlieren. Sie prognostizieren einen knappen Sieg der studentischen Liste. Und es gibt noch einige kleinere Parteien für und gegen Vučić. Bei Wahlen in Serbien gab es immer wieder den Vorwurf des Wahlbetrugs. Die serbische Nichtregierungsorganisation CIRTA macht unabhängige Wahlbeobachtung und hat schon vor der Wahl viele Rechtsverstöße zugunsten von Vučićs SNS-Partei festgestellt. So habe es illegale Anmeldungen zur Stimmabgabe aus dem Ausland gegeben. Präsident und Regierung hätten illegal Staatsgelder für SNS-Wahlwerbung eingesetzt. Sozial schwachen Wählern sei gedroht worden, sie würden Sozialleistungen verlieren, wenn sie nicht die Regierungspartei wählen. Und dann habe es noch einen Spionageangriff gegen Oppositionspolitiker und Mitglieder der Studentenbewegung gegeben, per Pegasus-Software auf Handys. Von fairen Bedingungen bei der Wahl kann keine Rede sein, sagt Pavle Dimitrijević von der Wahlbeobachtungsorganisation CIRTA. Wenn man mit einem Wort beschreiben müsste, wie die Institutionen vor der Wahl dastehen, dann würde ich sagen, sie sind unvorbereitet. Sie sind nicht darauf vorbereitet, die Willkür einer einzelnen Partei durch rechtliche Regelungen und Befugnisse einzudämmen. Allerdings könnten zu offensichtliche Betrügereien bei der Wahl auch zu einem Spiel mit dem Feuer werden. Denn die große Protestbewegung in Serbien läuft weiter und sie könnte dann weiter eskalieren.
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12: Sie war mit Superstars wie B.B. King und Aerosmith auf Tour und im Studio. Auf dieses Konzert hat sie sich aber ganz besonders gefreut. Die Sängerin Inga Rumpf hat ihren 80. Geburtstag gestern gefeiert und zwar in der Hamburger Elbphilharmonie. Das mit vielen Freunden und Überraschungsgästen. Für uns war Gerrit Hoss mit dabei.
14: Seit 6 Jahrzehnten begeistert die gebürtige Hamburgerin ihr Publikum mit mächtiger Stimme und Power. Angefangen hat alles mit Bands wie den City Preachers oder Frumpy. Und mit dabei zur großen Geburtstagsfeier natürlich auch so einige Fans der allerersten Stunde.
15: Erinnerung ein bisschen die Schulzeit. Frumpy, Atlantis.
16: Also ich wünsche ihr alles Gute und dass sie 100 wird, weil sie macht so tolle Musik. Ich kenne sie noch aus meiner Teenagerzeit.
17: Das ist die größte Rock-Ikone hier in Hamburg. Die rockt das Ding. Ich meine, das ist unglaublich.
18: Wir haben viel von ihr gehört und viel mit ihr getanzt. Und jetzt wollen wir mit ihr feiern.
14: Und wenn jemand wie Inga Rumpf zur großen Geburtstagssause in die Elfi einlädt, ja, dann sind auch hochkarätige Gratulanten mit auf der Bühne, wie zum Beispiel Abi Wallenstein. Zusammen mit der fantastischen Band von Inga Rumpf gab es eine Version vom Prinz-Klassiker Kiss. Viele Weggefährten wurden vorgestellt, aber auch Anekdoten aus 6 Jahrzehnten durften an diesem Abend nicht fehlen. Wie zum Beispiel diese hier.
19: Als wir vor mittlerweile 20 Jahren auf der B.B. King Abschiedstour durch Deutschland begleiten durften, da habe ich ihn bewundert, dass man mit 80 noch die Bühne rocken kann. Und jetzt stehe ich selber hier.
14: Und dann gaben sich weitere Gastmusiker die Klinke in die Hand. Ja, und in der Elfi darf natürlich auch er nicht fehlen. Joja Wendt.
20: Sie hat mich damals mitgenommen, national durch ganz Deutschland und hat mich gefeatured. Und sie hat einfach ein Herz aus Gold und ist so eine fantastische Künstlerin. Also ich freue mich so sehr, dass sie so fit ist noch und dass sie heute das Haus gerockt hat.
14: Einer der Höhepunkte der Song How the Gypsy Was Born. Veröffentlicht mit Frampi 1971. An der Orgel Jean-Jacques Kravetz.
21: Yeah.
14: Am Ende mehr als nur ein Geburtstagskonzert mit vielen Überraschungsgästen, Standing Ovations und einer Inga Rumpf, der man hinterher die Erleichterung anmerken konnte. Im Gegensatz zu ihren 80 Jahren.
1: Ich war aufgeregt, aber ich hatte mehr Adrenalin, weil die Spannung sich so aufgebaut hat. Ne? Also das war wie ein Raketenstart heute. Ich habe es wirklich genossen, weil die Bühne ist so wunderbar. Also auch der ganze Raum ist so wunderbar. Das kann man wirklich zu Recht sagen, dass das ein großer Abend war.
14: Und das hat auch das begeisterte Publikum in der Elfi gespürt.
21: Großartig.
22: Natürlich besonders schön für uns, die alten Fumpy-Lieder. Großartig.
23: Konnte nicht besser sein. Einfach vom Feinsten.
24: Da ist Musikgeschichte geschrieben worden heute. Auf jeden Fall.
25: Begeisterte Besucherinnen und Besucher des gestrigen Abends. Inga Rumpf hat ihren 80. Geburtstag in der Hamburger Elbphilharmonie gefeiert. Gerrit Hoss war dabei. Die Tickets waren für diesen Abend natürlich sehr schnell vergriffen. Wer aber gerne dabei gewesen wäre, der kann zumindest das Konzert bald in voller Länge nochmal nachhören. Ein Live-Mitschnitt ist da gestern erstellt worden und der soll bald erscheinen auf CD, Vinyl und natürlich auch digital.
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25: US-Präsident Trump hat bei seinem Irland-Besuch mit der Äußerung für Aufsehen gesorgt, dass sich die Republik Irland und das zu Großbritannien gehörende Nordirland vereinigen sollten. Der englische Telegraph meint:
26: Trump täte gut daran, sich ein wenig mit Geschichte zu beschäftigen. Die Vorstellung, das Vereinigte Königreich Großbritannien und die Republik Irland seien ein historischer Anachronismus, der nur darauf warte, korrigiert zu werden, zeugt von einem tiefgreifenden Unverständnis. Nordirland entstand nicht aus einer bloßen Laune heraus. Es war das Ergebnis bitterer Spaltungen in der irischen Politik, deren Wurzeln wohl bis ins frühe 17. Jahrhundert zurückreichen. Der britische Premierminister Burnham sollte die Äußerungen von Trump zum Anlass nehmen, sich nachdrücklich für die territoriale Integrität des Vereinigten Königreichs auszusprechen.
25: Die in Dublin erscheinende Irish Times schreibt dazu:
26: Trump ist wahrscheinlich der schlechteste Präsident, den die Amerikaner je gewählt haben. Die meisten Menschen würden einen solchen Mann nicht bei sich zu Hause willkommen heißen und die Mehrheit der Iren hat diesen Besuch nicht begrüßt. Allerdings müssen Staats- und Regierungschefs weitergehende Überlegungen berücksichtigen. Unabhängig von den Eigenschaften Trumps verdient das Amt des US-Präsidenten Respekt als Teil der tiefen Verbundenheit zwischen Irland und den USA. Trumps Amtszeit wird enden, aber die USA bleiben eine große Nation.
25: Kommen wir noch zu einem anderen Thema. Nach den eigenständigen Hackerattacken durch künstliche Intelligenz haben US-amerikanische KI-Firmen Bereitschaft signalisiert, die Entwicklung der Technologie zu verlangsamen. Das Wall Street Journal aus den USA warnt:
26: Die Forderungen von 4 US-amerikanischen Tech-Chefs nach einer Verlangsamung der KI-Entwicklung stellen einen bedeutenden wirtschaftlichen und politischen Moment dar, auch wenn noch unklar ist, worauf dies hinauslaufen wird. China wird seine Vorreiter im Bereich der KI sicherlich nicht bremsen, während die politischen Kräfte in den USA möglicherweise versuchen werden, den Moment zu nutzen, um die Technologie zu stoppen oder unter ihre Kontrolle zu bringen. Bei den Vorschlägen der Kritiker ist also Vorsicht geboten.
25: Die Neue Zürcher Zeitung aus der Schweiz dagegen fordert von der KI-Branche mehr Verantwortungsbewusstsein.
26: Die Branche hat bisher jeden Willen vermissen lassen, KI verantwortungsvoll zu entwickeln. Eine Analyse vom März 2026 zeigt, dass die führenden KI-Entwickler nur rund 3% ihres Personals für die Sicherheitsforschung einsetzen. Die Ausgaben dafür belaufen sich gerade einmal auf ein paar hundert Millionen Dollar pro Jahr angesichts eines milliardenschweren Forschungsbudgets. Die KI-Firmen haben sich mit ihrer Geschäftsstrategie bewusst dafür entschieden, Systeme zu bauen, die nicht mehr nur Text oder Bilder generieren. Die neuen KI-Agenten sind durch ihre Fähigkeiten zu gefährlichen Hackern geworden.
25: Das waren Auszüge aus Kommentaren der internationalen Presse. Heute hat sie Claudia Drews zusammengestellt. Die Kommunalwahlen in Niedersachsen, sie sind unser NDR-Info-Thema heute. Darum geht es gleich nochmal ganz ausführlich nach den 13 Uhr Nachrichten. Da begrüßt Sie dann meine Kollegin Ulrike Heckmann. Mein Name ist Sebastian Ottowitz. Kommen Sie gut informiert durch den Nachmittag mit dem Programm von NDR Info.

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1: Um 13 Uhr mit Benjamin Kirsch. Eine Woche nach den PISA-Ergebnissen hat die arbeitgebernahe Organisation Initiative Neue Soziale Marktwirtschaft heute die Ergebnisse ihres eigenen Bildungsmonitors vorgestellt. Grundlage sind Daten zur Bildung in den einzelnen Bundesländern, die das Institut der Wirtschaft einmal pro Jahr auswertet. Aus der NDR-Nachrichtenredaktion Uli Petersen.
2: Als Fazit gibt die Studie eine klare Handlungsempfehlung an die Politik. Mangelnde Bildungschancen bei Kindern und Jugendlichen bleiben in Deutschland demnach die große Herausforderung. Deshalb sollte gezielt in die Sprachförderung von Kindern investiert werden. Auch die Ausweitung des Start-Chancen-Programms für benachteiligte Schulen sei sinnvoll. Positiv hebt die Studie zum Beispiel die großen Investitionen im Bereich Bildung in Niedersachsen hervor. Bei der Ganztagsbetreuung gibt es in Norddeutschland große Unterschiede. Während das Angebot in Kitas und Grundschulen in Mecklenburg-Vorpommern deutlich über dem Bundesdurchschnitt liege, gäbe es in Schleswig-Holstein hier einen großen Nachholbedarf. Ein Plus vergibt der Bildungsmonitor noch nach MV. Dort sei der Zusammenhang zwischen Herkunft und Bildungserfolg relativ gering.
1: Die CDU ist trotz Verlusten als stärkste Kraft aus der Kommunalwahl in Niedersachsen hervorgegangen. Am deutlichsten zulegen konnte die AfD. Der Wahlausgang sei deutlich von der aktuellen Bundespolitik beeinflusst worden, betonten Politiker von CDU und SPD in ersten Reaktionen. Aus Berlin Isabel Karas.
3: Die Bundespolitik sei der Hauptgrund dafür, dass die CDU auf kommunaler Ebene nicht überall das Vertrauen der Menschen bekommen habe. Das sagt Niedersachsens CDU-Landeschef Sebastian Lechner im NDR. Die Menschen hätten im Wahlkampf vor allem über zu hohe Energiepreise und zu wenig Geld im Portemonnaie geklagt. An Berlin gerichtet fordert Lechner deshalb spürbare Entlastungen und einen wirtschaftlichen Aufschwung. Auch Niedersachsens Ministerpräsident Olaf Lies von der SPD sieht einen deutlichen Einfluss der Bundespolitik. Das Ergebnis der Kommunalwahl zeige, dass die etablierten Parteien an Zustimmung verlieren, erklärt er im NDR.
1: Bundeskanzler Merz hat die anderen NATO-Staaten zum Zusammenhalt aufgerufen. Der Frieden in Europa sei gefährdet, sagte Merz zum Auftakt des europäischen Arktis-Gipfels im finnischen Rovaniemi. Er könne nur an alle appellieren, diese Gefährdung ernst zu nehmen. Finnland hat eine mehr als 1300 Kilometer lange Grenze zu Russland. Aus Sorge vor einer Bedrohung aus dem Osten ist das Land erst vor kurzem der NATO beigetreten. Das Endergebnis der Parlamentswahl gestern in Schweden ist immer noch offen. Laut vorläufigen Ergebnissen der Wahlbehörde könnte das linke Oppositionslager die Wahl knapp gewinnen. Am Mittwoch werden die letzten Stimmen von Schwedinnen und Schweden aus dem Ausland und spät eingegangene Briefwahlstimmen ausgezählt. Aus Stockholm, Jana Sinram.
4: Nach Auszählung der meisten Stimmen kommen die Sozialdemokraten zusammen mit den drei kleineren Parteien des rot-grünen Blocks auf 176 der 349 Sitze im Parlament. Das bisherige Regierungslager von Ministerpräsident Ulf Kristersson erreichte 173 Mandate. Die beiden Blöcke trennen laut dem Sender SWT weniger als 29.000 Stimmen. Damit dürfte in Schweden in jedem Fall eine komplizierte Regierungsbildung bevorstehen.
1: Die Bundesanwaltschaft hatte Anklage gegen eine mutmaßliche Spionin Russlands erhoben. Sie wirft der Frau vor, einen Geheimdienstmitarbeiter in der russischen Botschaft 3 Jahre lang mit sensiblen Informationen versorgt zu haben, etwa über die deutsche Rüstungsindustrie oder hochkarätige politische Veranstaltungen. Die deutsche Ukrainerin war im Januar in Berlin festgenommen worden. Sie sitzt seitdem in Untersuchungshaft. Bundesaußenminister Wadephul reist heute in die ungarische Hauptstadt Budapest. Nach dem Regierungswechsel dort soll ein neues Kapitel in den Beziehungen aufgeschlagen werden, so das Auswärtige Amt. Aus Berlin, Ruth Kirchner.
5: Außenminister Wadephul sagte vor seiner Abreise, der politische Wechsel in Budapest eröffne die Chance, die Beziehungen wieder auf ein Fundament des gegenseitigen Vertrauens und der Verlässlichkeit zu stellen. Die ungarische Regierung habe in kurzer Zeit zentrale Reformen angestoßen. Das seien gute Nachrichten für Europa, vor allem aber für die Menschen in Ungarn selbst. Im Frühjahr war die rechtspopulistische Regierung von Viktor Orban abgewählt worden. Der neue Regierungschef Peter Modja bemüht sich um bessere Beziehungen zu Deutschland und zur Europäischen Union.
1: Das waren die Nachrichten.
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6: Weiter bis wolkig und trocken an der Ems, abends Schauer, Höchsttemperaturen 17 bis 22 Grad. In der kommenden Nacht häufig trocken, an der Nordsee etwas Regen und Abkühlung auf 16 bis 8 Grad. Morgen überwiegend trocken, später von der Nordsee her Schauer oder Gewitter 20 bis 26 Grad. Und am Mittwoch dann Sonne, Wolken und Schauer mit Temperaturen um 19 Grad. In der Info der Verkehrsservice mit den Staus ab 3 Kilometer Länge. A1 Osnabrück Richtung Bremen. Zwischen Dreieck Ahlhorner Heide und Wildeshausen West 5 Kilometer im Baustellenbereich. A7 Hamburg Richtung Hannover. Zwischen Berghof und Mellendorf 4 Kilometer und Richtung Hamburg. Zwischen Mellendorf und Schwarmstedt 7 Kilometer. Und A31 Gronau Richtung Meppen. Zwischen Imsbüren und Wittmarschen 10 Kilometer stockend. Auch hier im Baustellenbereich. Bitte fahren Sie vorsichtig an das Stauende heran. Es war wieder einmal Wahlsonntag gestern, diesmal in Niedersachsen. Es gab Kommunalwahlen dort und dabei ist die CDU stärkste Kraft geworden, hat ihren Vorsprung vor der SPD ausgebaut. Allerdings schlug die schlechte bundespolitische Stimmung durch und die AfD konnte massiv zulegen bei dieser Wahl, landete auf dem dritten Rang vor den Grünen. Ein Rückblick nun auf diese Wahlen in Niedersachsen und eine Analyse, was das für Berlin bedeutet.
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7: Niedersachsen war gefragt am vergangenen Sonntag. Mehr als 6 Millionen Menschen waren aufgerufen, Kreistage, Gemeinderäte, Bürgermeisterinnen und Bürgermeister zu wählen. Stimmen aus einem Wahllokal in Oldenburg.
8: Ist keine besondere Wahl, nein, für mich nicht.
9: Ich glaube schon, dass es im Moment eine komische Stimmung ist und dass es schon wichtig ist, auch in die richtige Richtung zu gehen.
10: Ich gehe immer wählen, aber für mich ist es jedes Jahr wichtiger als zuvor. Ja, letzte Woche hat mir persönlich auch Angst gemacht und dann ist es für mich immer wichtiger.
7: Gemeint ist die Landtagswahl in Sachsen-Anhalt, bei der die AfD nur knapp die absolute Mehrheit verfehlte. Vergleichbar sind diese beiden Urnengänge, in ihrer Bedeutung natürlich nicht. Aber beide sind von der schlechten Stimmung geprägt, für die die Wählerinnen und Wähler die Bundespolitik verantwortlich machen.
11: Es ist nicht die Politik, die besser erklärt werden muss, sondern es ist eine andere Politik, die wir machen müssen.
7: So äußert sich CDU-Landeschef Sebastian Lechner, den wir im Laufe der kommenden 10 Minuten abermals hören werden. Insgesamt gilt es festzuhalten, es gab deutliche Verluste für CDU, SPD und die Grünen, während AfD und Linke zulegen konnten. Entscheidung vor der Haustür. Wie haben die Niedersachsen in Städten und Gemeinden gewählt? Unser NDR-Info-Thema. Heute ist Montag, der 14. September. Und ich bin Dirk Leukroth. Hallo. Um gleich mal was Positives zu sagen, die Wahlbeteiligung war bei den jetzigen Kommunalwahlen in Niedersachsen deutlich höher als noch in 2021, auch in der Landeshauptstadt Hannover.
12: Hier geht der amtierende Oberbürgermeister Belet Onay von den Grünen gestern schon früh in Führung, kommt am Ende auf über 45% der Stimmen. Die absolute Mehrheit bleibt damit aber aus. Er muss in 2 Wochen in die Stichwahl.
13: Insofern werden wir jetzt morgen da weitermachen, wo ich im Grunde gestern Abend aufgehört habe. Wahlkampf, raus auf die Straße, mit vielen Menschen sprechen und deutlich machen, wer mich als Oberbürgermeister behalten will, der muss in 2 Wochen auch sein Kreuz wieder machen.
12: Und die Chancen stehen gut, denn der direkte Konkurrent in der Stichwahl wird Axel von der Uhe von der SPD sein. Er sammelt nur knapp halb so viele Stimmen wie Onay. Ganz ähnlich das Ergebnis auch in Osnabrück. Hier hat es auch CDU-Oberbürgermeisterin Katharina Pötter nicht beim ersten Wahlgang zurück ins Amt geschafft und hofft nun in der Stichwahl gegen den Grünen Volker Bajus auf ihre Wiederwahl.
14: Die über 42% der Osnabrückerinnen und Osnabrücker haben ja heute ihre Stimme gegeben. Damit noch mal deutlich mehr als beim letzten Mal vor 5 Jahren bei der Wahl. Und das heißt, dass die überwiegende Mehrheit der Menschen in der Stadt mit meiner Arbeit zufrieden ist. Und es gibt starken Rückenwind jetzt für die Stichwahl. Und ich glaube, dass ich da ganz motiviert zupacken kann.
12: Und während sie in Hannover und Osnabrück ihre Ämter weiterführen wollen, hat der bisherige Oberbürgermeister in Oldenburg, Jürgen Krogmann von der SPD, freiwillig den Jüngeren den Vortritt gelassen.
15: Ich bin kein Anhänger dieses Konzeptes, das ja weltweit gerade reüssiert, dass man mit 70 oder über 80 noch solche Ämter machen kann. Ich glaube, irgendwann müssen auch mal die Jüngeren ran.
12: Darunter Jascha Rohr, unterstützt von CDU und Grünen, und Ulf Prange von der SPD. Auch sie müssen in die Stichwahl.
16: Sehen Sie, wir haben in Sachsen-Anhalt gesehen, was passiert, wenn das nicht der Fall ist, dass Demokraten miteinander sprechen. Und das haben wir hier gemacht. Und wir haben viele gemeinsame Linien gefunden.
12: Erklärt Jascha Rohr und Ulf Prange.
17: Wenn ich mir Schulen angucke, wenn ich mir Sporthallen angucke, wenn ich mir Verkehrsinfrastruktur angucke, ich will bezahlbares Wohnen in Oldenburg stärken, das ist ein ganz relevantes Thema.
12: So ähnlich die kommunalen Themen, so unterschiedlich die Ergebnisse in Niedersachsen. Und während in einigen Kommunen die finale Entscheidung bis zur Stichwahl in 2 Wochen vertagt wird, wird anderswo schon gefeiert. In Wolfsburg holt Dennis Weilmann von der CDU die absolute Mehrheit. In Wilhelmshaven übernimmt erstmals eine Frau, Eva Maria Hamann, parteilos, den Posten der Oberbürgermeisterin. In Cuxhaven bleibt Uwe Sandja von der SPD im Amt. Und auch im Landkreis Emsland hat sich Marc-André Burgdorf von der CDU erneut klar gegen die Konkurrenz durchgesetzt, trotz negativem Bundestrend.
18: Es ist trotzdem ein gutes Ergebnis, wenn man mal den gesamtpolitischen Kontext sieht, wie er momentan ist. Und ich bin Christdemokrat, auch immer überzeugter Christdemokrat. Aber eben auch bei insgesamt 5 Bewerbern ist das natürlich ein Feld, wo eine Stichwahl durchaus denkbar gewesen wäre.
7: So klingt ein Wahlsieger. Marc-André Burgdorf bleibt Landrat im Emsland. Stimmen und Trends nach den Kommunalwahlen in Niedersachsen zusammengefasst von Jule Lampe. Der Zuspruch für die CDU bleibt in Niedersachsen insgesamt groß. Im landesweiten Vergleich steht die Partei sogar ganz vorne, gefolgt von SPD und AfD. Die Alternative für Deutschland kann einen deutlichen Zugewinn verbuchen, um die 12 Prozentpunkte mehr als im Jahr 2021. In Salzgitter schafft es die AfD mit ihrer Kandidatin Patricia Mayer sogar in die Stichwahl. Aber zur Wahrheit gehört eben auch, bei den Ämtern gehen die Blauen zunächst einmal leer aus. Die AfD ist aber, das ist Fakt, wahrlich kein reines Ostphänomen. Die Partei konnte in Niedersachsen im Vergleich zu 2021 ihr Ergebnis auf Kreisebene mehr als verdreifachen. Auch die Linke hat in den Kommunen, Kreisen und vor allem Städten zugelegt. Mit fast 6% ist sie jetzt landesweit vertreten. Verluste müssen wiederum die an der Landesregierung beteiligten Grünen hinnehmen. Nach der Auszählung kommen sie auf nur gut 14%. Kommen wir aber jetzt zu Platz 2 und 1 in Niedersachsen. Die SPD hat laut Statistikamt 24,7% für sich verbuchen können, ein Minus von mehr als 5 Punkten. Darüber hat Niedersachsens Regierungschef und SPD-Landesvorsitzender Olaf Lies NDR Info Rede und Antwort gestanden.
19: Das ist schon ein Ergebnis, das uns nachdenklich macht. Und ich habe das natürlich sehr genau verfolgt. Wenn wir uns ansehen, auch mit welcher Stärke andere Parteien gerade dabei sind, dann merken wir, dass wir als etablierte Parteien, das gilt eben auch besonders für die SPD, an Zustimmung in Summe verlieren, dass das an andere geht, bei denen ich manchmal denke, ich kenne gar keine Kandidaten, also schon Bundestagseinfluss, der auch stattfindet. Also es ist schon eine schwierige Situation. Wir müssen sehr genau sehen, was können wir vor Ort tun, weil da spielt ja die Demokratie die ganz entscheidende Rolle in unseren kommunalen Parlamenten, um auch verloren gegangenes Vertrauen zurückzugewinnen.
7: Olaf Lies hat es angesprochen. Die SPD sitzt ja nun mal mit in der Bundesregierung. Wir wollten wissen, wie viel Verantwortung trägt denn die Parteispitze mit Finanzminister Lars Klingbeil, der ja auch aus Niedersachsen kommt, aus dem Heidekreis nämlich. Aber darauf wollte sich der niedersächsische Regierungschef nicht einlassen.
19: Na, ich glaube, es ist fatal, jetzt zu sagen, da trägt einer Verantwortung. Das tragen wir alle zusammen. Also wir alle sorgen dafür, wie das Bild der demokratischen Partei in der SPD aussieht. Aber natürlich spüren wir, dass die Unzufriedenheit, die sich natürlich auch am Ende spürbar zeigt mit der Bundesregierung, die ist ja überall spürbar in allen Ländern, dass das natürlich Auswirkungen hat. Und dass deshalb, glaube ich, viele, die, das wird man an der Wählerwartung möglicherweise sehen können, die auch bereit waren, SPD zu wählen oder CDU zu wählen, sich vorgestellt haben auch oder vorstellen konnten, ich will mal was ganz anderes. Und das macht mich nachdenklich. Wir verlieren die Zustimmung und daran müssen wir als Sozialdemokratie hart arbeiten. Wir müssen deutlich machen in Berlin, welche Rolle wir spielen. Wir werden auch zu bestimmten Themen klarer sein müssen. Es wird Themen geben. Denk mal an das Thema abschlagsfreie Rente mit 45 Beitragsjahren, was wir nicht mitmachen können. Also ich glaube, wir müssen eine stärkere und klare Position haben und trotzdem, so schwierig wie es ist, in Berlin eine gemeinsame Linie als Bundesregierung finden.
7: Auch CDU-Landeschef Sebastian Lechner kritisiert zwar den negativen Stimmungseinfluss der Bundespolitik auf die Wahlergebnisse in Niedersachsen, aber fest steht, seine Partei hat die Krone weiterhin auf, die die CDU seit 1981 trägt, nämlich stärkste Kraft in den niedersächsischen Kommunen zu sein.
11: Was ich erlebt habe, wir haben wirklich überzeugende Persönlichkeiten. Wenn man mal sieht, dass Dennis Weilmann in Wolfsburg das im ersten Wahlgang als OB wiedergewinnt, Wir haben in Osnabrück einen tollen Erfolg. Wir haben in Salzgitter, wir haben unsere Landräte gehalten. Also die Persönlichkeiten vor Ort haben überzeugt. Aber was eben klar ist, dass wir in Berlin eine Änderung der Politik bedürfen. Das hat man uns auch an jedem Wahlkampfstand gesagt. Es geht am Ende um die Entlastung der Menschen.
7: Darum will Sebastian Lechner auch gegenüber dem Kanzler laut eigener Aussage Klartext reden.
11: Wir müssen uns was überlegen. Was können wir machen zum Beispiel bei den Sozialversicherungsbeiträgen? Das ist ja ein Fokus auch von mir. Wir haben zu wenig Netto vom Brutto. Und da müssen wir jetzt durch die Reformen, aber vielleicht auch noch durch andere Entlastungsschritte, endlich mehr Freiraum schaffen, sodass die Menschen von dem, was sie erarbeitet haben, mehr im Portemonnaie haben. So, und das müssen wir so spürbar machen, dass es nicht Placebos sind oder so kleine Trippelschritte, sondern es muss spürbar zu einer Entlastung kommen. Das ist die Aufgabe und die hat sich jetzt die Bundesregierung, und zwar beide Teile, sowohl SPD als auch CDU, gut zu überlegen und die müssen wir in den nächsten 3 Monaten aufstellen.
7: Also ein kurzes Durchatmen für die CDU, die die Gewinnerin bei den Kommunalwahlen in Niedersachsen ist. Aber auch sie bekam ebenso wie die SPD kräftigen Stimmungsgegenwind aus Berlin, was es wiederum der AfD nur leichter gemacht hat, auch auf kommunaler Ebene deutliche Zugewinne zu machen.
6: Das heutige NDR-Info-Thema mit Dirk Leukroth. 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Nicht nur in Niedersachsen wurde gestern gewählt, in Europa auch in Schweden. Und dort ging es um die neue Parlamentszusammensetzung und um die künftige Regierung. Und Stand jetzt liegt die Mitte-Links-Opposition knapp vor dem rechtsgerichteten Regierungslager. Was war wahlentscheidend? Wie könnte eine Regierung künftig aussehen? Über all das wollen wir in ein paar Minuten sprechen. Nach dem Sport und erst einmal diesem raschen Überblick.
1: Sachsen ist im Vergleich der Bundesländer wieder Spitzenreiter mit seinem Bildungssystem. Die arbeitgebernahe Initiative Neue Soziale Marktwirtschaft hat heute die Ergebnisse ihres Bildungsmonitors vorgestellt. Hinter Sachsen folgen wie schon im vergangenen Jahr Bayern, Hamburg und Baden-Württemberg. Am Ende des Feldes liegen NRW und Sachsen-Anhalt und Schlusslicht ist wieder Bremen. Die Autoren der Studie weisen auf negative Entwicklungen in den vergangenen Jahren hin, wie sinkende Kompetenzen in den Mathematik, Naturwissenschaften und Lesen. Die CDU hat die Kommunalwahl in Niedersachsen gewonnen. Nach dem vorläufigen Endergebnis kommt die Partei auf gut 27% der Stimmen. Die SPD erreicht gut 24%. Die AfD verdreifacht ihr Ergebnis auf knapp 16%. Ministerpräsident Lies von der SPD sagte auf NDR Info, für die Menschen sei jetzt entscheidend, Industrie, Mittelstand und Handwerk zu stabilisieren. Es gehe darum, Antworten auf die Sorgen der Bürger zu finden. Internationale Experten verlangen, Europa bei der künstlichen Intelligenz voranzubringen. Die EU laufe Gefahr, bei KI-Systemen abhängig zu werden von einer Handvoll anderer Regierungen und Einzelpersonen, warnt eine Gruppe von Fachleuten. Unter ihnen sind neben Wissenschaftlern Politiker wie die frühere EU-Wettbewerbskommissarin Vestager. Die Experten dringen darauf, dass die EU-Staaten enger zusammenarbeiten. Das Wetter in Norddeutschland. Mal heiter, mal wolkig. An der Ems abends Schauer bei 17 bis 22 Grad. Das war der kurze Überblick. Weiter mit Ulrike Heckmann.
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6: Ja, mit Martin Roschitz schauen wir jetzt auf die Basketball-Weltmeisterschaft in Berlin. Die ist mit einem historischen 4. Platz des deutschen Teams zu Ende gegangen. Was bleibt von der Heim-WM in Berlin und wie nachhaltig ist der sportliche und organisatorische Erfolg, Martin?
20: Ja, das Turnier hat den Frauenbasketball auf jeden Fall in den Fokus gerückt. Deutschland steht an der Schwelle zur Weltspitze und mit mehr als 235.000 Fans wurde auch ein neuer Zuschauerrekord aufgestellt. Nun warten der Liga-Alltag und die schwere Aufgabe, diese WM-Euphorie auch zu nutzen. Jakob Rüger berichtet.
21: Wenn Bundestrainer Olaf Lange zur Damen-Basketball-Bundesliga befragt wird, verdunkelt sich sein Blick.
22: Meine Zeit in der Bundesliga war von 1995 bis 2002, 2003.
2: Damals hatten wir in den Top-Vereinen bessere Strukturen als heute. Wir haben 2026.
21: Die heimische Liga ist international nicht konkurrenzfähig und bietet Talenten keine Perspektive. Alexandra Wilke ist eine der wenigen Nationalspielerinnen, die in der nur 10 Teams umfassenden Bundesliga aufläuft. Gerade noch von zehntausenden Fans in Berlin bejubelt, spielt sie bald wieder vor 300 Zuschauern in Keltern.
3: Es fängt natürlich damit an, dass wir nur seit Jahren nur 10 Teams in der Liga haben. Wir haben keine Absteiger. Immer schwierig, finde ich, weil wenn man in der Bundesliga spielt, dann muss es meiner Meinung nach auch Absteiger geben.
21: Es gibt derzeit keine interessierten Vereine, um die Bundesliga zu vergrößern. So fehlt der sportliche Wettbewerb. Vor allem aber fehlt es an Strukturen.
3: So professionell sind wir noch nicht, da helfen Vereine wie Alba Berlin zum Beispiel, die dann irgendwie viel von den Männern übernehmen können, die regelmäßig Physio haben, die viele Hallenzeiten haben. Das würde natürlich helfen.
21: Zu viel Verantwortung ruht in den meisten Vereinen auf wenigen Schultern. Brechen diese Menschen weg, ist oft auch der Bundesliga-Standort in Gefahr. Ireti Amojo ist seit Anfang des Jahres Vorstandsvorsitzende der Liga und kämpft für mehr Professionalisierung.
22: Was wir in Berlin erlebt haben, ist nicht übertragbar auf Nördlingen, Keltern oder Osnabrück. Die Herausforderungen bleiben an den Standorten dieselben. Die strukturellen Herausforderungen bleiben unterschiedlich.
21: Die Vereine, gerade in kleinen Städten, tun sich schwer. Vorgaben wie digitale Bandenwerbung, Social-Media-Auftritte oder hauptamtliche Jugendtrainer umzusetzen. Doch genau das wird nun benötigt, um die Aufmerksamkeit der WM zu nutzen.
22: Wir können uns nicht mehr hinstellen und sagen, das interessiert doch eh keinen. Das heißt, wenn wir in die Zukunft schauen, ist das ein Thema, was man dann mit Sponsoren, Investoren, mit Menschen rundum im Ökosystem des Basketballs nutzen kann, um zu sagen, hey, das hat Relevanz. Hey, wir müssen in die Strukturen investieren.
21: Auch der Deutsche Basketballbund ist gefordert. Das deutsche Nationalteam ist nicht wegen, sondern trotz der Bundesliga derzeit so gut wie noch nie, erklärt der Bundestrainer.
2: Deshalb muss ich dafür Sorge tragen, dass unsere Topspielerinnen ins Ausland gehen. Und solange sich da in der Liga nichts tut, wird es auch sehr schwierig, den Erfolg, den wir gerade haben, zu erhalten.
21: Nach den euphorischen Tagen von Berlin geht es nun um die Zukunft des deutschen Frauenbasketballs.
20: Ja, klingt nicht so mutmachend. Wir bleiben beim Frauensport. Der Solheim Cup, bescheiden angekündigt als größtes Event im Frauengolf, ist gestern auf hochspannende Weise im Bernardos Golfclub in den Niederlanden zu Ende gegangen. Und die Europäerinnen haben den prestigeträchtigen Vergleich mit den USA gewonnen. Vor den abschließenden Einzeln hat es 8-8 gestanden. Spannender ging es wirklich nicht. Und die Dramatik, die blieb bis zum Ende bestehen. Teil dieses Wettkampfes war auch die Olympia-Silbermedaillengewinnerin Esther Henseleit. Die hatte allerdings am Schlusstag ein nahezu traumatisches Erlebnis.
23: Auch ein historischer Einbruch von Esther Henseleit konnte den Sieg des Teams Europa nicht verhindern. Dabei hatte zunächst alles so ausgesehen, als ob gerade Henseleit die Basis für den Erfolg legen würde. Denn die 27-Jährige lag am Schlusstag in ihrem Einzelmatch gegen Allison Lee nach 11 von 18 Löchern 4 Löcher in Front. Spielte sicher, ließ ihre Gegnerin im Grunde keine Chance. Was dann folgte, war erstaunlich. Henseleit verlor 5 der letzten 7 Löcher und gab den Punkt noch ab. War allerdings nur für sie persönlich schlimm, denn der Rest der Mannschaft fing Henseleits unerklärlichen Absturz auf. Die anderen Stars im Team Europa, Charlie Hull, Lottie Wode und Lynn Grant, gewannen ihre Matches und am Ende war es die erfahrene Spanierin Carlota Siganda, die mit ihrem Matchgewinn den Gesamtsieg für Europa sicherte. Endresultat 15-13. Und trotz der bitteren Niederlage konnte Esther Henseleit am Ende wieder lachen. Denn der Solheim Cup ist das einzige Profi-Golfturnier, bei dem nicht die Einzelne, sondern allein die Mannschaft zählt.
20: Matthias Kammann berichtete.
6: Der Sport war das mit Martin Roschitz. Auch in Schweden wurde gestern gewählt, und zwar ein neues Parlament. Und es ging auch um die künftige Regierung. Und dort zeichnet sich ein Wechsel ab. Die Mitte-Links-Opposition liegt, stand jetzt, knapp vor dem rechtsgerichteten Regierungslager. Allerdings sind noch immer nicht alle Stimmen ausgezählt. Sprechen wollen wir jetzt mit Arne Bartram im ARD-Studio in Stockholm. Das heißt ja, das offizielle Endergebnis, das könnte erst Mittwoch vorliegen. Warum dauert es so lange?
24: Es fehlen noch die Stimmen der Schweden, die im Ausland leben, und auch noch ein paar Briefwählerstimmen, die quasi kurz vor knapp abgegeben wurden. Deswegen dauert es noch ein bisschen. Und weil das Ergebnis eben so knapp ist, die beiden Parteienblöcke so nah aneinander liegen, kommt es eben auch auf die letzten Stimmen jetzt noch an.
6: Wie nah liegen sie denn beieinander? Und gleich mitgefragt, könnte sich das womöglich noch ändern bis zur Bekanntgabe des offiziellen Endergebnisses?
24: Also es ist schon noch möglich, dass das ein oder andere Mandat herüberrutscht. Aber es zeichnet sich ab, dass es eine knappe Führung vom linken Parteienblock gibt. 176 Sitze im Parlament zu 173 auf der Seite des rechten Lagers.
6: In Schweden hatte es ja in den letzten 4 Jahren einen deutlichen Rechtsruck gegeben. Das hat sich nicht fortgesetzt. So viel lässt sich ja schon sicher sagen. Was hat den Trend gestoppt?
24: Ja, das ist hier tatsächlich die große Überraschung, denn es gibt zwar keinen klaren Sieger, aber eben einen klaren Verlierer mit den Schwedendemokraten. Zum ersten Mal seit 2010, seit sie im Parlament sitzen, haben sie Stimmen verloren. Sie sind nicht mehr zweitstärkste, sondern nur noch drittstärkste Kraft. Und auch der Traum, zum ersten Mal in die Regierung einzuziehen, der dürfte geplatzt sein. Warum das so ist, da fangen jetzt die Analysen an. Eine erste, die Schwedendemokraten selbst gemacht haben, ist zu sagen, es hat Unterstützerstimmen gegeben von unseren Wählern für die liberale Partei. Die drohte nämlich aus dem Reichstag zu fliegen, an der Sperrgrenze zu scheitern. Die ist jetzt reingekommen. Das hat dann der Parteichef der Schwedendemokraten gesagt. Ne? Also da wollten viele einfach eine andere Partei des rechten Blocks unterstützen. Es gibt aber auch Beobachter, die sagen, naja, die Schwedendemokraten haben ja in den vergangenen Jahren schon die rechte bzw. konservative Minderheitsregierung unterstützt, haben sich ein bisschen pragmatischer gezeigt, ein bisschen weniger radikal, wollten unbedingt in die Regierung, unbedingt regierungsfähig sein. Und das hat vielleicht bei manchen Wählern, einfach nicht so gefallen, diese etwas abgemilderte Rhetorik.
6: Was war denn darüber hinaus wahlentscheidend für die Menschen in Schweden?

0: Und das Mitte-Links-Bündnis, das derzeit knapp vorn liegt von der früheren sozialdemokratischen Parteichefin Andersen, die nun auf eine neue Amtszeit hofft. Dabei hat ihre Partei, obwohl sie weiter stärkste Kraft im Parlament ist, eines ihrer schlechtesten Ergebnisse erzielt. Warum das?
1: Ja, es könnte sogar das Schlechteste sein. Da kommt es auf das finale Endergebnis aus. Aber es deutet sich an, dass es das Schlechteste seit 100 Jahren ist. Und auch da ist ein bisschen, hat die Fehlersuche oder die Ursachensuche bei den Sozialdemokraten erst noch begonnen. Im Moment steht das aber total im Hintergrund. Denn man feiert sich, auch gestern bei der Wahlparty in der Nacht, hat man sich dafür gefeiert, dass man eben weiter stärkste Kraft ist und eben nach 4 Jahren in der Opposition vermutlich wieder die Regierung führen kann. Denn das ist hier in Schweden eher der Normalfall. In den letzten 100 Jahren haben die Sozialdemokraten mehr als 70 regiert. Und warum man jetzt weiter zurückgegangen ist, wird hier gesagt, das ist ein Trend, den es seit längerem gibt, dass sich die Stimmen eben auf andere Parteien im linken Lager verteilt, unter anderem eben die Sozialistische Linkspartei, die dazu gewonnen hat.
0: Aber es dürfte ja gar nicht so einfach werden, jetzt eine neue schwedische Regierung zu bilden.
1: Total, denn der rechte Parteienblock, der stand eigentlich ziemlich geschlossen da und hat auch vor der Wahl immer gesagt, also wenn ihr uns die Mehrheit gebt, dann können wir quasi Montag direkt anfangen, eine Regierung zu bilden. Jetzt hat das linke Lager, wie es aussieht, eine Mehrheit und da ist die Lage ein bisschen komplizierter. Es gehören 4 Parteien dazu und die können aber nicht unbedingt miteinander. Die Linkspartei, Linksaußen, hat schon gesagt, wir wollen auf jeden Fall Teil einer Regierung sein. Wir werden keine Minderheitsregierung der Sozialdemokraten mit anderen einfach unterstützen und durchwählen. Am anderen Ende dieses linken Spektrums gibt es aber die linksliberale Zentrumspartei und die hat gesagt, wir wollen auf gar keinen Fall mit der Linkspartei in einer Regierung sitzen. Also das heißt, da werden die Sozialdemokraten eigentlich von 2 Seiten in die Zange genommen und Magdalena Andersson muss jetzt das Kunststück versuchen, da irgendwie zu vermitteln, um am Ende doch eine Mehrheit für sich zu bekommen.
0: Zeichnet sich da schon ab, wie das inhaltlich gelingen kann, mit welchen Kompromissen, welche Kurswechsel da vielleicht in der schwedischen Politik zu erwarten sind?
1: Ich glaube, da geht es im Moment ehrlich gesagt weniger um konkrete Inhalte, sondern wirklich eher um das Können die einen mit den anderen. Wie viel kann man da von dem wieder zurücknehmen, was man vor der Wahl gesagt hat? Es geht auch am Ende dann um, wer bekommt irgendwie Ministerposten, wer kann mit wem? Und das wird jetzt, glaube ich, eher die große Herausforderung sein, in den nächsten Wochen da zu vermitteln. Und deswegen kann das auch eine ganze Weile dauern, bis Schweden hier eine neue Regierung präsentiert.
0: Wie lange darf es denn dauern, die Suche danach?
1: Also es gibt ja hier eine stabile, oder das hat der bisherige Ministerpräsident Ulf Kister schon gesagt, wir haben hier eine stabile Regierung, die kann auch erstmal weitermachen. Und er ist Parteichef der Konservativen, er hat auch in der Nacht noch gesagt, also wir haben es nicht eilig. Es ist besser, das richtig zu machen, als irgendwie überhastet. Und er versucht jetzt so ein bisschen der lachende Dritte zu sein und hier vielleicht doch noch die eine oder andere Partei aus dem linken Lager zu sich rüberzuziehen. Das dürfte allerdings schwieriger sein. Also im Moment würde ich sagen, ist der Ball im Feld von Magdalena Andersson bei den Sozialdemokraten.
0: Live aus Stockholm, Informationen und Einschätzungen von unserem Korrespondenten Arne Bartram. Und wir wollen gleich nach Russland schauen. Dort müssen die Goethe-Institute schließen. Was bedeutet dieser Schritt? Antworten gleich.
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3: Um 13.30 Uhr mit Benjamin Kirsch. Die Initiative Neue Soziale Marktwirtschaft hat die Ergebnisse ihres Bildungsmonitors vorgestellt. Untersucht wurden die Lernbedingungen in Kitas, Schulen und Hochschulen. Platz 1 belegt, wie im Vorjahr, Sachsen, gefolgt von Bayern und dann kommt auch schon Hamburg auf Platz 3. Aus der NDR-Nachrichtenredaktion Konstanze Semidey.
4: Schüler in der Hansestadt haben der Studie zufolge überdurchschnittlich gute Englischkenntnisse. Auch bei den Betreuungsbedingungen liegt Hamburg demnach weit vorn. In Mecklenburg-Vorpommern, das sich auf den 8. Platz verbessert hat, habe Erfolg in der Schule vergleichsweise wenig mit der Herkunft der Schüler zu tun. Auch da wird das Betreuungsangebot gelobt. In Schleswig-Holstein, das auf Platz 9 rutscht, hebt die Studie die niedrige Quote von wiederholten Schuljahren hervor. Niedersachsen, Platz 10, investiere vergleichsweise viel Geld in die Bildung. Kritisch sehen die Studienautoren in Niedersachsen die zu geringen Englischkenntnisse von Grundschülern und die mangelhaften naturwissenschaftlichen Fähigkeiten von Neuntklässlern. In Schleswig-Holstein seien die Betreuungsquoten von Kita-Kindern zu niedrig, während in Mecklenburg-Vorpommern demnach die Kita-Gruppen zu groß sind. In Hamburg kritisieren die Autoren, dass die Fähigkeiten der Schüler stark von deren Herkunft abhängen.
3: Die CDU hat bei der Kommunikation

0: Kommunalwahl in Niedersachsen im Landesvergleich am besten abgeschnitten. Sie hat aber auch Stimmen verloren. Die Christdemokraten kamen auf Kreisebene auf 27,2%. Das sind 4,5 Prozentpunkte weniger als 2021. Der CDU-Landesvorsitzende Lechner führte auf NDR Info die Verluste auf die Bundespolitik zurück. Aus der NDR Nachrichtenredaktion Diane Batani.
1: Die Regierung in Berlin müsse in den nächsten Monaten für eine spürbare Entlastung der Menschen sorgen, sagte Lechner. Für Entlastungen sprach sich auch Ministerpräsident Lies aus, dessen SPD laut Landeswahlleitung mehr als 5 Prozentpunkte verloren hat und im Landesvergleich bei 24,6% lag. Er sagte auf NDR Info, für die Menschen sei jetzt entscheidend, wie die Industrie, Mittelstand und Handwerk stabilisiert werden. Auch die Energiekosten spielten eine Rolle. Bei den Kommunalwahlen zugelegt hat die AfD, und zwar 11,3%. Sie liegt jetzt bei 15,9%. Hochburg der Partei ist Salzgitter. Dort wurde die AfD stärkste Kraft im Stadtrat. Landeschef Schledde sagte, seine Partei gehe gestärkt in die Landtagswahl. Die findet in Niedersachsen im kommenden Jahr statt.
0: Die Preise für Erdgas in Europa sind um 5% gestiegen. Mit rund 84 Euro je Megawattstunde haben sie den bisherigen Höchststand erreicht. Hintergrund für die Preisentwicklung sind weiterhin die Spannungen in Nahost. Durch die blockierte Straße von Hormus kann flüssig Erdgas über diesen Weg nicht nach Europa geliefert werden. Außerdem steht Deutschland unter Druck, die niedrig gefüllten Gasspeicher aufzufüllen. Auch die Spritpreise sind am Wochenende stark gestiegen. Der Liter Super E10 erreichte ein Rekordhoch von durchschnittlich 2,27 Euro. Die Mehrheit der Unternehmen in Deutschland nutzt künstliche Intelligenz, insgesamt 57%. Das sind fast dreimal so viele wie noch vor 2 Jahren. Das zeigt eine Studie des Digitalverbands Bitkom. Gleichzeitig gibt es aber auch Bedenken gegenüber der Technologie. Aus Berlin berichtet Martin Polanski.
2: Demnach wird KI am häufigsten im Kundenkontakt genutzt, etwa bei der Bearbeitung von Anfragen. Aber auch in Produktionsabläufen und im firmeninternen Rechnungswesen ist künstliche Intelligenz zunehmend im Einsatz. Allerdings gab keines der befragten Unternehmen an, die KI-Potenziale schon voll auszuschöpfen. Der Einsatz der Technologie stünde erst am Anfang, so Bitkom. Laut dem Digitalverband zeigt die Studie auch zunehmende Bedenken. So glaubten inzwischen 61% der Befragten, dass Unternehmen ohne KI-Nutzung keine Zukunft haben. 34% machen sich Sorgen, dass die Technologie die Existenz der eigenen Firma gefährden könnte. Gleichzeitig gaben 2/3 der Unternehmen mit KI-Nutzung an, dass sie damit ihre Wettbewerbsposition verbessert haben.
0: Kanada will sich in einigen Bereichen an die Europäische Union annähern, offenbar als Reaktion auf den andauernden Handelsstreit mit den USA. Man strebe eine einzigartige Allianz mit der EU an und werde sich darüber austauschen, sagte Premierminister Carney. Das Wall Street Journal nannte als mögliche Punkte den freien Verkehr von Waren, Dienstleistungen und Arbeitskräften in wichtigen Bereichen wie Energie, künstliche Intelligenz oder Verteidigung. Auch der gemeinsame Bau von Unterseekabeln, Rechenzentren und Satellitennetzwerken sei im Gespräch. In der kommenden Nacht startet eine Rakete vom Weltraumbahnhof Kourou in Französisch-Guayana, um 2 europäische Satelliten ins All zu bringen. Ziel ist die Erdumlaufbahn in mehr als 800 Kilometern Höhe. Aus Darmstadt, Petra Demand.
3: Gesteuert werden die ersten Schritte der beiden von Darmstadt aus. Sentinel-3C ist das neueste Mitglied im Erdbeobachtungsprogramm Copernicus. Er ist spezialisiert auf die Auswirkungen des Klimawandels und kann zum Beispiel millimetergenau messen, wie stark der Meeresspiegel ansteigt oder wie dick Eisplatten sind. Der zweite Satellit ist der ESA-Forschungssatellit FLEX. Er kann feststellen, wie gut bei Pflanzen die Photosynthese funktioniert, also wie gut es der Vegetation geht, noch bevor man auf dem Boden Veränderungen merkt.
0: Das waren die Nachrichten.
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5: Weiter bis wolkig heute und trocken an der Ems. Gegen Abend auch Schauer. 17 bis 22 Grad heute, die höchsten Temperaturen. In der kommenden Nacht Abkühlung auf 16 bis 8 Grad, meist trocken, an der Nordsee etwas Regen. Morgen am Tage 20 bis 26 Grad, überwiegend trocken. Später allerdings erneut von der Nordsee her Schauer oder Gewitter. Und am Mittwoch Sonne, Wolken und Schauer bei Höchsttemperaturen um 19 Grad. NDR Info, der Verkehrsservice mit den Staus ab 3 Kilometer Länge. A1 Osnabrück Richtung Bremen zwischen Dreieck Ahlhorner Heide und Wildeshausen West 5 Kilometer im Baustellenbereich. A7 Hannover Richtung Hamburg zwischen Mellendorf und Schwarmstedt 7 Kilometer. Und A31 Gronau Richtung Meppen zwischen Emsbüren und Wiedmarschen 10 Kilometer stockend, auch hier im Baustellenbereich. NDR Info, ich bin Ulrike Heckmann und grüße Sie. Russland ist verantwortlich für den versuchten Drohnenanschlag am Leipziger Flughafen. Als die Bundesregierung mit dieser Schuldzuweisung an die Öffentlichkeit gegangen ist, da war klar, dass Russland reagieren würde. Die deutschen Strafmaßnahmen wurden ähnlich beantwortet. Deutschland schloss das Russlandhaus in Berlin und Moskau schließt die Goethe-Institute in Russland. Das hatte die russische Regierung angekündigt und jetzt ist daraus Realität geworden. Keine Goethe-Institute mehr in Russland. Das Ende eines kulturellen Bindegliedes. Über die Bedeutung des Schrittes Stefan Dack.
6: Vor über 30 Jahren hatten die Goethe-Institute in Russland ihre Arbeit aufgenommen. Nun sind die 3 verbliebenen Standorte in Moskau, St. Petersburg und Novosibirsk geschlossen. Alle Mitarbeitenden mussten auf Anweisung des russischen Außenministeriums ihre Arbeit niederlegen und sollten, sofern sie die deutsche Staatsbürgerschaft besitzen, bis zum 13. September das Land verlassen haben. Russlands Außenminister Sergei Lavrov hatte die Maßnahme verhängt. Es sei eine Reaktion auf die Strafmaßnahmen der Bundesregierung im Zusammenhang mit dem versuchten Sprengstoffanschlag auf den Flughafen Leipzig. Berlin macht Moskau dafür verantwortlich. Deswegen muss unter anderem das russische Haus in Berlin seinen Betrieb einstellen. Lavrov bestritt eine Beteiligung Russlands an dem Drohnenvorfall in Leipzig vehement. Deshalb sei es aus seiner Sicht nur konsequent, dass nun die Goethe-Institute geschlossen werden sollten. Aber natürlich werden sie geschlossen, nachdem unser Kulturzentrum von dort vertrieben wird. Nun, sonst respektieren wir uns selbst nicht. Mehr als 3 Jahrzehnte hatten die Goethe-Institute in Russland nicht nur das Erlernen der deutschen Sprache gefördert. Die Einrichtungen standen auch für den kulturellen Austausch beider Länder und die Vermittlung eines aktuellen Deutschlandbilds. Bei den Russinnen und Russen erfreuten sie sich einer großen Beliebtheit, wie eine Umfrage unter Besuchern des Goethe-Instituts in Moskau aus dem Jahr 2011 verdeutlicht. Mein Mann arbeitet in Deutschland und ich arbeite in Moskau. Wir reisen mit unseren Kindern oft zu ihm. Also wir beide lernen die deutsche Sprache, um uns besser in Deutschland orientieren zu können und uns mit den Deutschen in ihrer Sprache verständigen zu können. Ich habe schon in verschiedenen Schulen Englisch studiert, aber hier im Goethe-Institut gefällt es mir am besten. Die Lehrmethodik, selbst die Lehrer, also ich finde das klasse. Die Arbeit der Goethe-Institute in Russland war allerdings in den vergangenen Jahren stark eingeschränkt worden. Im Jahr 2023 wurden im Zuge wachsender deutsch-russischer Spannungen, verursacht durch den russischen Angriffskrieg auf die Ukraine, viele Mitarbeiterinnen und Mitarbeiter von Russland ausgewiesen. Viele Ortskräfte mussten zudem entlassen werden. Heike Uhlich, die das Goethe-Institut in Moskau bis 2022 geleitet hatte, kommentierte die Maßnahmen im Deutschlandfunk seinerzeit so.
7: Das ist eine Eskalationsstufe, die natürlich eine Auswirkung hat auf die Tätigkeit, weil man jetzt natürlich sehr viel weniger auch tun kann an den Orten mit einer begrenzten Mitarbeiterzahl.
6: Seitdem konzentrierten sich die Goethe-Institute in Russland auf die Förderung des Deutschunterrichts oder auf die Ausbildung von Lehrkräften. Vieles wurde in den digitalen Raum verlagert. Vor Ort waren vor allem die Bibliotheken eine wichtige Anlaufstelle für interessierte Russinnen und Russen. Die Bibliotheken in Moskau und St. Petersburg zählten allein im vergangenen Jahr 35.000 Ausleihen. Den Besuchern des Goethe-Instituts in Moskau war in der vergangenen Woche deutlich anzumerken, wie sehr sie die Schließung der Einrichtungen bedauern. So wie Lyudmila, angehende Psychologin aus Moskau. Politische Konflikte betreffen aus meiner Sicht eher die große Politik. Die einfachen Menschen sind davon weit entfernt. Natürlich wünschen wir uns bessere Beziehungen zu Deutschland. Ich selbst und meine Angehörigen empfinden weder Feindseligkeit noch Hass gegenüber den Deutschen. Im Gegenteil, wir begegnen ihnen mit Wohlwollen. Deshalb finde ich es sehr schade, dass das Institut schließt. Es war für uns ein Bindeglied zu einem anderen Land, zu einer anderen Kultur und einer anderen Welt. Ein Bindeglied, das es jetzt nicht mehr gibt. Zumindest von deutscher Seite gibt es keine Institution mehr in Russland, die vergleichbar in die russische Zivilgesellschaft hineinwirken.
3: Stefan Lag berichtete.
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3: Ein Traumwagen angeboten zum Schnäppchenpreis, ein seriös wirkendes Autohaus mit Anwaltskanzlei als Käuferschutz und am Ende fast 19.000 Euro weg. So ist es einem Autokäufer ergangen, der auf einen täuschend echt wirkenden KI-generierten Fake-Autoshop reingefallen ist. Danilia von Robert berichtet, wie man solche Betrugsseiten rechtzeitig erkennt.
8: Familie Spix erwartet das dritte Kind. Vater Matthias sucht einen größeren Wagen und findet im Internet genau das richtige Modell.
9: Zu einem unglaublichen Preis, in sehr gutem Zustand. Da haben wir eigentlich nicht lange gefackelt und uns sofort bei dem Autohaus, das diesen Wagen angeboten hat, gemeldet.
8: Die Internetseite des Autohauses macht einen guten Eindruck. Spix ist selbst IT-Experte und weiß, worauf er achten muss. Es gibt ein ordentliches Impressum, Ansprechpartner und Prüfsiegel. Als zusätzliche Sicherheit wird eine Anwaltskanzlei genannt, die den Kauf treuhänderisch begleitet. An sie soll er das Geld überweisen.
9: Ich habe mir daraufhin die Kanzlei selbst angesehen, also die Webseite, und gewann den Eindruck einer sehr professionell agierenden, auch einheitlich auftretenden Kanzlei. Da dachte ich mir auch, selbst bei dem Preis, wenn an dem Fahrzeug noch irgendetwas ist, hätte ich ja die vollkommene Sicherheit.
8: Spix lädt seinen Personalausweis hoch, unterschreibt den Kaufvertrag und bekommt kurze Zeit später die Rechnung. Da fällt ihm etwas auf.
9: Das ist gar kein Kanzleikonto, sondern ein Namenskonto, ein Privatkonto. Und das hat mich stutzig gemacht.
8: Zumal der Kontoinhaber gar nicht auf der Internetseite aufgeführt wird. Die angebliche Kanzlei ist telefonisch partout nicht zu erreichen. Die Überprüfung im bundesweiten Rechtsanwaltsverzeichnis führt ins Leere. Die Autofirma gibt es tatsächlich, doch im Netz kursieren voneinander abweichende Adressen.
9: Ich habe mir daraufhin nochmal die Bilder der ganzen Anwälte angeschaut. Da fiel es mir dann nach einem Blick auf diese Anwälte wie Schuppen von den Augen. Die ganzen Bilder sind KI-generiert. Alle Anwälte haben haargenau die gleiche Nasenform und die gleiche Augenform. Nachdem mir klar wurde, dass das alles ein Betrug ist, habe ich Anzeige erstattet.
8: KI macht es Kriminellen leicht, täuschend echte Abzockseiten zu erstellen, sagt IT-Experte Matthias Wübbeling von der Uni Bonn.
10: Man tippt im Grunde nur noch ein, baut mir die Webseite eines Autohauses, mach ein paar schöne Bilder und dann ist das innerhalb von ein paar Minuten erledigt. Zum Beispiel hier steht 706 Autos zum Verkauf. Die kann man sich direkt mitgenerieren lassen. Da kommen Autobilder mit rein. Es ist auch überhaupt nicht mehr erkennbar, dass es von der KI kommt.
8: Umso wichtiger ist es, vor Käufen auf widersprüchliche Details zu achten, sagt der Experte.
10: Häufig ist bei Google Maps eine Telefonnummer hinterlegt, die wahrscheinlich nicht mit der hier auf der Webseite übereinstimmt. Und du hast hier eine Umsatzsteuer-ID, die für Deutschland eigentlich viel zu lang ist. Das heißt also, hier haben wir im Grunde drei Ziffern zu viel.
8: Außerdem kann man bei einem Auto suchen, ob die Fahrzeugfotos noch woanders auftauchen und die Fahrzeugidentifikationsnummer und Fahrzeugunterlagen checken. Ebenfalls hilfreich, ein Schnellcheck der Website im Fake-Shop-Finder unter verbraucherzentrale.de. Wer dennoch auf die Betrüger reinfällt, muss schnell handeln, sagt Sebastian Trost, Anwalt für gewerblichen Rechtsschutz.
11: Als Betroffener sollte ich natürlich auch sofort alle Beweise sichern. Ich sollte zur Polizei gehen, den Fall melden. Das Autohaus natürlich darauf hinweisen, was passiert ist und halt versuchen, bei den Banken noch eine Lösung zu finden.
8: Matthias Spix kam ohne Schaden davon. Er hat noch kein neues Auto gefunden und hofft weiter auf ein passendes, ehrliches Angebot.
3: Nach dem schlechten Abschneiden in Sachsen-Anhalt hat das Rumoren in der CDU noch zugenommen. Nun gestern bei den Kommunalwahlen in Niedersachsen ist die CDU trotz Verlusten stärkste Kraft geblieben. Was bedeutet das? Lässt das die CDU etwas durchatmen? Darüber wollen wir gleich sprechen. Nach diesem kurzen Überblick.
0: Im neuen Bildungsmonitor nimmt Hamburg Rang 3 unter allen Bundesländern ein. Das Bildungssystem von Mecklenburg-Vorpommern liegt mit Platz 8 im Mittelfeld, gefolgt von Schleswig-Holstein auf Platz 9. Niedersachsen belegt Platz 10. Bremen ist wieder auf dem letzten Platz gelandet. Die Studie wird jedes Jahr vom Arbeitgebernahen Institut der deutschen Wirtschaft erstellt. Verglichen werden zum Beispiel die Investitionen in Schulen und Hochschulen und die Schulabbrecherquote. Nach der Kommunalwahl in Niedersachsen wird weiter über den Kurs der Bundesregierung diskutiert. Hintergrund sind die Stimmenverluste von CDU und SPD. CDU-Landeschef Lechner führte die Einbußen seiner Partei auf die Bundespolitik zurück. Die Regierung in Berlin müsse jetzt für spürbare Entlastungen sorgen, so Lechner auf NDR Info. Ähnlich äußerte sich Niedersachsens Ministerpräsident und SPD-Landeschef Lies. Die Europäische Zentralbank ist alarmiert wegen der steigenden Energiepreise. Direktoriumsmitglied Schnabel sagte auf einer Veranstaltung des Bundeswirtschaftsministeriums, die Verteuerung von Öl, Diesel und Gas sei ziemlich besorgniserregend. Das gelte nicht nur für Öl, sondern auch für Gas, das ein sehr hohes Preisniveau erreicht habe. Auch der Benzinpreis ist am Wochenende auf ein neues Allzeithoch gestiegen mit durchschnittlich 2,27 Euro für einen Liter Super. Die CDU will jetzt, dass das Kartellamt die Benzinpreise überprüft. Das Wetter in Norddeutschland. Mal heiter, mal wolkig. An der Ems abends Schauer bei 17 bis 22 Grad. Das war der kurze Überblick. Weiter geht's mit Ulrike Heckmann.
5: Die CDU steckt nach dem schlechten Abschneiden in Sachsen-Anhalt in einer tiefen Krise. 17,2% hatte sie erreicht und ihr Ergebnis von der Wahl zuvor mehr als halbiert. Die bevorstehende Wahl in Mecklenburg-Vorpommern am kommenden Wochenende verspricht für die CDU ebenfalls nichts Gutes. Laut Umfrage von Infratest DIMAP im Auftrag der ARD lag sie zuletzt bei 7%. Immerhin, bei den Kommunalwahlen gestern in Niedersachsen ist die CDU trotz Verlusten stärkste Kraft geblieben. Sabine Henkel in Berlin, lässt das die Bundesparteispitze durchatmen?
12: Der Parteivorsitzende Friedrich Merz ist auf Reisen und atmet zumindest viel frische Luft in der Arktis. Ob er durchatmet wegen des Ergebnisses in Niedersachsen bei der Kommunalwahl, symbolisch gesehen, ich denke nein. Das Kommunalwahlergebnis, das reißt das Ruder nicht rum. Merz wird eher auf das kommende Wochenende schauen, auf die Wahlen in Mecklenburg-Vorpommern und in Berlin, so wie die gesamte CDU das auch machen wird.
5: Fangen wir mal mit der Wahl in Mecklenburg-Vorpommern an. Welche Bedeutung hat die für die CDU insgesamt?
12: Ja, wir reden hier über 5%. Und ob die CDU diese 5% schafft? Wenn nicht, wäre das das erste Mal in der Geschichte, dass sie aus einem Landtag fliegt. Aber selbst wenn es 6% sein sollten oder 6,5%, wird es die Lage in Berlin und um Merz herum nicht beruhigen. Bundesweit liegt die AfD seit Wochen vorne und Merz hat bislang keine Antwort darauf gegeben, auch nicht nach dem desaströsen Wahlergebnis in Sachsen-Anhalt, wie er die Stimmung drehen will.
5: Auch Berlin wählt ja am kommenden Wochenende, Sie haben es schon erwähnt, und den Umfragen zufolge liegt dort die Linke derzeit knapp vor der CDU. Wie blickt die Partei auf diese Wahl?
12: Ja, sie will natürlich unbedingt weiterhin den regierenden Bürgermeister stellen. Das ist auch durchaus denkbar. Selbst wenn die CDU nur zweitstärkste Kraft werden sollte, dann kommt es eben auf die möglichen Koalitionspartner an. Das sieht ja alles nach einer Dreierkoalition aus, mit wem auch immer. Aber auch da gilt, das kann dann auch nur ein Beruhigungstropfen sein. Mehr sehe ich da nicht, denn entscheidend ist, wie geht es weiter mit den Reformen im Bund und wie geht es da mit der Stimmung und mit den Umfragewerten auch für die CDU und für Merz speziell weiter.
5: Nicht erst seit der Wahl in Sachsen-Anhalt gilt Bundeskanzler Merz ja als angezählt. Was ist dran an den Meldungen über einen möglichen Kanzlersturz?
12: Ja, die Debatte darüber, die gibt es. Mittlerweile sprechen es auch manche offen aus der CDU. Das ist niemand aus der ersten Reihe, aber trotzdem ist es bemerkenswert. Und Markus Söder und Hendrik Wüst sind, finde ich, auffällig präsent in der letzten Zeit. Auch wenn keiner von beiden sagt, ich will übernehmen, ich will ins Kanzleramt. Natürlich sagen sie das nicht. Beide hätten ja auch die gleichen Bedingungen bzw. Probleme. Also kein Geld für Steuersenkungen, Reformdruck, ein angeschlagener Koalitionspartner, eine sehr knappe Mehrheit im Bundestag, Krieg in der Ukraine, ein unberechenbarer Präsident in den USA und. Das ist die Gemengelage. Da schreit jetzt keiner sofort, ich will das machen. Aber beide sehen, dass es doch immer enger wird um Merz herum und den Rückhalt für ihn als Kanzler und als Parteivorsitzender.
5: Was wäre denn der Punkt, an dem aus den Spekulationen, die man jetzt hört über Merz-Ablösung,
3: Realität werden könnte.
12: Ja, wenn der nächste Sonntag dramatisch schlecht für die CDU verläuft, also mal angenommen, die CDU ist im Landtag in Mecklenburg-Vorpommern nicht mehr vertreten und in Berlin gibt es eine rot-rot-grüne Koalition und die CDU landet in der Opposition, dann wären das schon Vorzeichen. Zumindest würde ich sagen, wird dann die Debatte um Merz und seine Position in Berlin sehr viel lauter werden.
3: Was die Bundespolitik anbelangt, kursiert auch der Begriff Minderheitsregierung. Was hat das mit diesem möglichen Szenario auf sich?
12: Das wurde ja inzwischen dementiert. Ich kann es mir auch nicht vorstellen, dass das eine tatsächliche Option wäre. Denn wie soll das gehen? Es gibt ja jetzt schon Schwierigkeiten, die Koalition zusammenzuhalten, also mit der SPD gemeinsam zu regieren. Wie soll es dann mit wechselnden Mehrheiten gehen? Das ist das eine. Und das andere, die CDU würde sich sehr schnell an die AfD binden. Denn wenn die der CDU zu einer Mehrheit verhilft, alle anderen würden nicht mehr mitstimmen. Und dann hätte man quasi eine Beschlusslage, die nur noch aus Union und AfD besteht, eine Mehrheit sozusagen. Und die Konsequenz kann man sich ausmalen. Vermutlich würde es die AfD stärken.
3: Es gab ja in den letzten Tagen erneut, muss man sagen, vielstimmige Forderungen an die CDU, damit auch an die Union insgesamt und an die Bundesregierung. Was das politische Programm betrifft, also inhaltlich, die einen fordern deutliche Änderungen, andere ein Festhalten an Beschlossenem, etwa der Rentenreform. Zeichnen sich Stand jetzt schon inhaltliche Folgen der Wahlergebnisse ab?
12: Ja, jetzt warten erstmal, denke ich, alle den nächsten Sonntag und die Landtagswahlen ab. Und wenn die gelaufen sind, dann muss es ja erst auch mal zu einigen großen Reformprojekten Gesetzentwürfe geben. Die haben wir ja noch gar nicht. Also zur Rente noch nicht und zur Pflege auch noch nicht. Zur Strukturreform Gesundheit, das steht auch noch aus. Über die Steuer, ja, da ist der Vorschlag da, da wird diskutiert. Mehr im Moment noch nicht. Also klar ist, alle wollen entlasten, aber es ist eben kein Geld da. Wo soll das herkommen? Und daher, wenn man die Gemengelage sieht, kann man im Moment noch nicht sagen, wie diese Debatten letztlich ausgehen werden.
3: Informationen und Einschätzungen waren das von unserer Hauptstadtkorrespondentin Sabine Hinkel.
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3: Draußen wird es langsam frisch, aber der Besuch im Freibad, der könnte sich trotzdem lohnen. Im niedersächsischen Großenförde zumindest. Die Menschen dort in der Gemeinde Warmsen im Landkreis Nienburg an der Weser wollen nämlich das erste NDR Kultur Pop-Up-Konzert mit Annette Louisan in ihr Naturfreibad holen. Heute hoffen sie auf möglichst viele Stimmen, damit Annette Louisan am 24. September dort auftritt. Denn es sind noch zwei weitere Orte im Rennen, die morgen und übermorgen Stimmen sammeln. Andrea Schwietzer hat das Naturfreibad in Großenförde besucht und viele engagierte Menschen kennengelernt.
13: Was für ein Empfangskomitee. Es sind bestimmt 15 Leute ins Naturbad gekommen, vom Baby bis zum Pensionär. Ehrensache, lacht Kort.
14: Aus dem Sportverein, aus dem Kulturverein, der ja der Dachverband ist, dann eben vom Geflügelzuchtverein, von der Feuerwehr. Der Bürgermeister Carsten Heining ist auch dabei. Das J-Team ist vertreten, das ist ja die Jugendgruppe des Sportvereins. Alle sind hier.
13: So ist das hier, im Großenförde. Die Leute kommen für anstehende Aufgaben zusammen, unterstützen sich. Jemand hat Kuchen mitgebracht, wir schnacken und baden unsere Füße im Kinderbecken. Das Freibad ist wunderschön angelegt. Natursteine, ein kleiner Sandstrand und zwei Becken mit dem besten Schwimmbadwasser überhaupt, schwärmt Carsten.
15: Weil es immer schön angenehm kühl ist und total sauber. Man fühlt sich sauwohl in dem Wasser.
16: Warum ist es sauber?
15: Naja, weil es gut gefiltert ist. Ne? Also wir haben eine tolle Filteranlage, keine Kosten gescheut hier, um tolles Wasser zu haben.
13: Vor 3 Jahren sah es hier noch ganz anders aus, erzählt Bianca. Es gab zwar schon ein Schwimmbad, eins mit Chlorwasser, doch das war in die Jahre gekommen.
16: Und wir hätten irgendwann nicht mehr aufmachen können und deswegen musste hier was Neues her.
13: Ein Naturfreibad, das ist die Idee. Dafür haben sich die Mitglieder der Kulturgemeinschaft Großenförde zusammengetan und angepackt, ehrenamtlich. Was sie hier gemacht haben?
16: Alles. Von Pflanzen bis ich weiß nicht, wir haben hier alles gemacht. Auch Bauen geschleppt, Sand gefahren. Und das hört ja nicht auf, also das bleibt.
17: Also es müssen auch die Toiletten und die Duschen sauber gemacht werden. Es muss alles an Sandspielzeug weggeräumt werden. Es müssen die Liegen wieder an Ort und Stelle gepackt werden. Es muss die Kasse gemacht werden. Und das liegt halt hier alles in Hauptverantwortung vom Rettungsschwimmer.
13: Katrin ist selbst Rettungsschwimmerin und natürlich auch für die Sicherheit im Freibad mitverantwortlich. Zum Glück zieht der Nachwuchs mit, sagt sie und zeigt auf Svea. Die versucht sich zu erinnern, an wie vielen Tagen sie in dieser Saison als Bademeisterin im Einsatz war.
18: 14, sogar so ein bisschen mehr. Also es sind ja immer 3 Monate und dann in den Ferien halt so als Ferienjob.
13: Überhaupt fahren viele aus der Kulturgemeinschaft gar nicht in den Urlaub, sondern verbringen die Sommertage im eigenen Freibad.
19: Wir sind sowieso total gerne gesellig und kameradschaftlich unterwegs. Und umso schöner ist es, wenn man sich dann hier trifft, wenn man auch mal neue Leute hier kennenlernt, die auch sagen, es ist so schön hier, wir kommen gerne wieder. Und so entstehen einfach viel mehr Kontakte. Und die bestehenden Kontakte werden unglaublich gut gepflegt dadurch einfach.
13: Das Freibad und die ganze Arbeit, die damit verbunden sei, habe die Menschen aus Großenförde einander noch näher gebracht, erzählt Franzi. Mathis ergänzt:
20: Egal ob jung oder alt, alle arbeiten zusammen. Ich finde schon, das ist was Außergewöhnliches und sehr Besonderes, was ich so in anderen Dörfern, sage ich mal, eher seltener sehe.
13: Ihm werde der Ort mit seinen gerade mal 500 Einwohnerinnen und Einwohnern auf jeden Fall nicht langweilig, sagt Mathis. Und doch, hier ein Konzert mit einem echten Star zu veranstalten, das wäre natürlich was. Am Sandstrand zwischen Blumen, Ziergräsern und Schilf wird ein wildes Gewächs, wie Annette Louisagne auch sehr gut reinpassen, lacht Bürgermeister Carsten.
15: Unbedingt, natürlich. Wir kommen hier natürlich auch aus dem großen Moor bei Uchte. Wir sind natürlich von Natur aus auch ein bisschen wild, aber wir haben auch Kultur. Wir sind sportlich, wir können schwimmen, wir können feiern und singen. Also das ist hier eine geniale Location für Annette Louisagne.
21: Ja, das Naturfreibad Großenförde sammelt heute Stimmen, damit nächste Woche Donnerstag am 24. September Annette Louisagne dort auftreten kann beim ersten NDR Kultur Pop-Up-Konzert. Abstimmen können Sie dafür auf ndr.de/pop-up.
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21: US-Präsident Trump hat bei seinem Irland-Besuch mit der Äußerung für Aufsehen gesorgt, dass sich die Republik Irland und das zu Großbritannien gehörende Nordirland vereinigen sollten. Der englische Telegraph meint:
23: Trump täte gut daran, sich ein wenig mit Geschichte zu beschäftigen. Die Vorstellung, das Vereinigte Königreich Großbritannien und die Republik Irland seien ein historischer Anachronismus, der nur darauf warte, korrigiert zu werden, zeugt von einem tiefgreifenden Unverständnis. Nordirland entstand nicht aus einer bloßen Laune heraus. Es war das Ergebnis bitterer Spaltungen in der irischen Politik, deren Wurzeln wohl bis ins frühe 17. Jahrhundert zurückreichen. Der britische Premierminister Burnham sollte die Äußerungen von Trump zum Anlass nehmen, sich nachdrücklich für die territoriale Integrität des Vereinigten Königreichs auszusprechen.
21: Die in Dublin erscheinende Irish Times schreibt dazu:
23: Trump ist wahrscheinlich der schlechteste Präsident, den die Amerikaner je gewählt haben. Die meisten Menschen würden einen solchen Mann nicht bei sich zu Hause willkommen heißen und die Mehrheit der Iren hat diesen Besuch nicht begrüßt. Allerdings müssen Staats- und Regierungschefs weitergehende Überlegungen berücksichtigen. Unabhängig von den Eigenschaften Trumps verdient das Amt des US-Präsidenten Respekt als Teil der tiefen Verbundenheit zwischen Irland und den USA. Trumps Amtszeit wird enden, aber die USA bleiben eine große Nation.
21: Das waren Auszüge aus Kommentaren der internationalen Presse, zusammengestellt von Claudia Drews. 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
1: Um 14 Uhr mit Benjamin Kirsch. Eine Woche nach den PISA-Ergebnissen hat die arbeitgebernahe Organisation Initiative Neue Soziale Marktwirtschaft heute die Ergebnisse ihres eigenen Bildungsmonitors vorgestellt. Grundlage sind Daten zur Bildung in den einzelnen Bundesländern, die das Institut der Wirtschaft einmal pro Jahr auswertet. Aus der NDR-Nachrichtenredaktion Uli Petersen.
2: Als Fazit gibt die Studie eine klare Handlungsempfehlung an die Politik. Mangelnde Bildungschancen bei Kindern und Jugendlichen bleiben in Deutschland demnach die große Herausforderung. Deshalb sollte gezielt in die Sprachförderung von Kindern investiert werden. Auch die Ausweitung des Start-Chancen-Programms für benachteiligte Schulen sei sinnvoll. Positiv hebt die Studie zum Beispiel die großen Investitionen im Bereich Bildung in Niedersachsen hervor. Bei der Ganztagsbetreuung gibt es in Norddeutschland große Unterschiede. Während das Angebot in Kitas und Grundschulen in Mecklenburg-Vorpommern deutlich über dem Bundesdurchschnitt liege, gäbe es in Schleswig-Holstein hier einen großen Nachholbedarf. Ein Plus vergibt der Bildungsmonitor noch nach MV. Dort sei der Zusammenhang zwischen Herkunft und Bildungserfolg relativ gering.
1: Nach den Kommunalwahlen in Niedersachsen bleibt die CDU mit 27% auf Kreisebene stärkste Kraft. Dahinter folgt die SPD mit mehr als 24%. Beide Parteien haben im Vergleich zur vergangenen Wahl verloren. Wie die beiden Parteien das begründen, erklärt Helmut Eickhoff aus Hannover.
3: Beide schieben das ein bisschen auf die Bundespolitik. CDU-Niedersachsen-Chef Lechner sagt, es brauche in Berlin einen Kurswechsel. Er wünscht sich mehr Reform. Insgesamt sei er aber zufrieden, sagt er. Bei der SPD sieht es nicht ganz so gut aus. Sie muss sich wieder hinter der CDU einsortieren, verliert auch deutlicher als die CDU. Die SPD in Niedersachsen könne sich nicht freimachen von dem, was in der Bundespolitik passiere, so Generalsekretärin Liebetrut. Man wolle sich nun darauf konzentrieren, Stimmen in Arbeiterhochburgen zurückzugewinnen. So eine Arbeiter- und Industriestadt ist Salzgitter. Da ist die AfD jetzt stärkste Kraft im Stadtrat, hat es in die Stichwahl um den Oberbürgermeisterposten geschafft. Landesweit hat die AfD deutlich zugelegt, ist mit knapp 16% der Stimmen auf Kreisebene drittstärkste Kraft geworden. Der stellvertretende Landesvorsitzende Bothe sieht die AfD als Wahlgewinner.
1: Nach der Parlamentswahl in Schweden ist noch offen, wer das Land in Zukunft regieren wird. Nach Auszählung fast aller Stimmen liegt der linksgrüne Oppositionsblock nur knapp vor dem bisherigen Regierungslager. Aus Stockholm Arne Bartram.
4: Eine neue Regierung für Schweden zu bilden, dürfte schwierig werden. Überraschender Verlierer der Wahl sind die rechtspopulistischen Schwedendemokraten. Zum ersten Mal seit ihrem Einzug ins Parlament 2010 haben sie Stimmen verloren. Sie sind jetzt nur noch drittstärkste Kraft. Stärkste Partei, trotz Verlusten, bleiben die Sozialdemokraten von Magdalena Andersson. Sie hoffen, nach 4 Jahren in der Opposition wieder die Regierung zu übernehmen. Dafür müsste Andersson allerdings alle 3 anderen Parteien ihres linksgrünen Blocks hinter sich bringen.
1: Die Internationale Atomenergiebehörde hat gerade ihre Jahreskonferenz in Wien begonnen und zu Beginn gibt es einen diplomatischen Streit. Österreich hat dem iranischen Atomchef Eslami die Einreise verweigert. Eslami ist auch Vizepräsident des Iran. Er ist zwar mit UN-Sanktionen belegt, die auch Einreiseverbote vorsehen. Österreich hatte allerdings nach eigenen Angaben bei den Vereinten Nationen um eine Ausnahme gebeten wegen der Konferenz in Wien. Die UNO habe dies aber abgelehnt. Der Iran kritisierte die Entscheidung und bestellte den österreichischen Geschäftsträger in Teheran ein. Bundesfinanzminister Klingbeil trifft heute mit dem Chef der italienischen Großbank UniCredit, die eine Übernahme der Commerzbank plant. Nach Angaben eines Sprechers will der Minister dafür werben, dass die Finanzierung des Mittelstands in Deutschland gesichert bleibt. Aus Berlin Jakob Mayer.
5: Die Commerzbank ist neben der Deutschen Bank die einzige große private Bank in Deutschland und gilt als wichtiger Kreditgeber für mittelständische Unternehmen. Außerdem sei wichtig, den Standort Frankfurt für die Commerzbank zu erhalten und die Interessen der rund 40.000 Beschäftigten des Instituts zu wahren, so der Sprecher. Die Bundesregierung lehne ein aggressives und feindliches Vorgehen weiter ab. Nun sei man aber in einer anderen Phase. Beide Banken verhandeln miteinander und dabei bringe die Bundesregierung ihre Interessen ein.
1: Das waren die Nachrichten.
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6: Heute ist wolkig und trocken heute an der Ems, abends Schauer mit Höchsttemperaturen zwischen 17 und 22 Grad. In der kommenden Nacht meist trocken, An der Nordsee allerdings etwas Regen, Abkühlung auf 16 bis 8 Grad. Morgen am Tage dann wieder 20 bis 26 Grad, überwiegend trocken von der Nordsee her. Später Schauer oder Gewitter. Und am Mittwoch Sonne, Wolken und Schauer im Wechsel bei Höchsttemperaturen um 19 Grad. NDR Info, der Verkehrsservice mit den Staus ab 3 Kilometer Länge. A1 Osnabrück Richtung Bremen zwischen Dreieck Ahlhorner Heide und Wildeshausen West 5 Kilometer im Baustellenbereich. A7 Hannover Richtung Hamburg zwischen Mellendorf und Schwarmstedt 7 Kilometer. Auf der A7 Hamburg Richtung Flensburg ist der Elbtunnel nach Auslösung der Höhenkontrolle gesperrt. A29 Ahlhorner Heide Richtung Wilhelmshaven zwischen Kreuz Oldenburg Ost und Huntebrücke 4 Kilometer stockend. Und A31 Gronau Richtung Meppen zwischen Imsbüren und Wiedmarschen 5 Kilometer stockend, auch hier im Baustellenbereich. Brände, Hitzewellen und Sturzfluten lassen den Süden Europas nicht zur Ruhe kommen. Ein Grund, das immer heißer werdende Mittelmeer. ARD-Wettermoderator und Diplom-Meteorologe Sven Plöger hat die Region besucht. Er war mit Forschern auf dem Meer unterwegs, hat Landwirtinnen und Landwirte auf Mallorca getroffen und Feuerwehrleute auf Rhodos. Bei 11 km erzählt er Elena Koch, welche klimatischen Phänomene hinter den Extremwetterereignissen stecken und wie der Klima-Hotspot Mittelmeer das Klima in Europa gerade fundamental verändert.
7: Der Sommer in diesem Jahr, der war ja ein extremer Hitzesommer. In Deutschland war es super heiß mit teilweise über 40 Grad an manchen Orten und es hat wenig geregnet. Und es gab immer wieder Bilder von Waldbränden, vor allem in Südeuropa, die sich wirklich auch vielen eingebrannt haben. Für deine Doku hast du dir schon 2025 in Griechenland angeschaut, welches Ausmaß der Zerstörung so ein Waldbrand hinterlässt. Was hast du da gesehen?
8: Wir waren beim Dreh auf Rhodos und sind getroffen auf, Achtung, jetzt kommt ein schöner Name, Dimitrios Menemenlis. Und der war mit seinen Firefightern unterwegs und ich war dann mit denen im abgebrannten Waldareal. Wenn du da stehst und wenn du plötzlich siehst, wie alles verbrannt ist, es sieht apokalyptisch aus, du fängst automatisch, also so geht es mir zumindest an, dir vorzustellen, wie dieser Moment gewesen ist, als es gebrannt hat, wie dieser Moment war für die Leute, die unmittelbar in Gefahr waren, wie dieser Moment war für die Firefighter, die damit umgehen müssen, das löschen wollen und wie das für die Menschen ist, die sich fragen, kommt das Feuer zu mir? Also das war sehr, sehr emotional.
7: Was hat dir Dimitri erzählt, wie er das erlebt hat?
8: Wenn man dort steht, dann passiert, so hat er erzählt, ganz vieles zugleich. Das eine ist natürlich, man hat eine Aufgabe. Und diese Aufgabe bedeutet, ich muss ganz schnell ganz vernünftige Dinge entscheiden. Wo wird sich der Wind möglicherweise drehen? Wie verhält sich die Feuerwalze? Wie kann ich meine Mannschaft ausstellen, so dass ich nicht plötzlich vom Feuer eingefangen werde? Also das sind die ganz unmittelbaren Dinge. Aber dann sagte er, hinter diesem Frontalgedanken läuft immer hinterher, ich habe zu Hause eine Familie. Ich möchte diesen ganzen Einsatz hier erfolgreich abwickeln, aber ich möchte auch unverletzt wieder nach Hause kommen. Ich möchte aber auch gleichzeitig, deswegen mache ich das ja, den Menschen helfen, Menschen möglicherweise retten und all diese Dinge. Und das ist nahezu ein Overflow von Dingen. Und deswegen finde ich es so beeindruckend, wie er, aber auch die anderen von dem Team, die unmittelbaren schnellen Entscheidungen haben treffen können, sortieren können, Prioritäten setzen. Also ich war mehr als schwer beeindruckt von diesen Leuten.
7: Und warum ist es da überhaupt zu diesem Waldbrand gekommen? War der Auslöser auch so ein sehr, sehr trockener Hitzesommer?
8: Bei Waldbränden ist es so, dass fast immer der Mensch der Auslöser ist. Also es kann mal ein Blitz sein, das ist so ein natürlicher Beitrag, aber 97% der Waldbrände, das ist eine unglaubliche Zahl, werden durch menschliches Verhalten ausgelöst. Das kann die weggeworfene Zigarettenkippe sein, das kann aber auch irgendwie ein Grillfeuer sein, wo man das Gefühl hat, ach, das macht man mal, wurscht, wie trocken das ist. Und dann breitet sich das aus und das ist dann nicht mehr kontrollierbar. Der Unterschied von Waldbränden früher zu Waldbränden jetzt in Zeiten, wo es viel länger trocken ist, weil der Klimawandel solche Langzeit-Hochdruckgebiete produziert, ist, dass sich ein solcher Brand viel schneller, viel größer ausdehnt. Denn wenn alles so trocken ist und wenn die Verdunstungsrate so hoch ist durch die ständige Hitze und Einstrahlung, dann brennt das alles wie Zunder. Und wir haben einen Waldbrand, der vielleicht vor 50 Jahren eine gewisse kleinere Ausdehnung hat, heute 10-mal so groß. Also wir haben ja im Mittelmeerraum natürlich immer wieder mit Hitze und Trockenheit zu tun, das kennen die Menschen. Mhm. Aber, und das ist natürlich der zentrale Punkt auch, was passiert jetzt gerade auch durch den Klimawandel im Mittelmeerraum. Die Nachrichten zeigen uns das ja alle naslang mit diesen ausgedehnten Waldbränden. Nicht umsonst fahren wir ja so gern in den Urlaub ins Mittelmeer oder beziehungsweise in die Mittelmeerregion. Mhm. Wir baden da, wir gucken uns die Kultur an, wir lieben die Menschen, wir lieben die Art. Also das ist einfach was für uns. Es ist ein Sehnsuchtsort und wir wollen ja nicht, dass der zum Schicksalsort wird. Und genau das ist so ein bisschen der Rahmen, um eben zu zeigen, ja, da ist es gefährlich und ja, das hat mit dem Klimawandel zu tun, aber auch ja, wir haben Chancen und Möglichkeiten, Dinge zu erhalten. Wie können wir also quasi einen Sehnsuchtsort erhalten?
7: Du hast gerade schon vom Mittelmeer als Sehnsuchtsort gesprochen. Ich glaube, da können sich ganz, ganz viele hinter vereinen. Sommer in Italien, in Frankreich, in Spanien. Aber was hat das Mittelmeer mit diesen Bränden in Griechenland zum Beispiel zu tun?
8: Wir haben eine riesengroße Badewanne, wenn man das so sehen will. Das Mittelmeer ist ein, also aus Weltsicht kleines Meer, aber für Europa großes Meer. Und dieses jetzt wieder aus Weltsicht kleine Meer, das ist nur durch die Straße von Gibraltar mit den großen Ozeanen, die sich allerdings auch stark erwärmen, verbunden. Aber das Mittelmeer kann sich deswegen übermäßig aufheizen. Also wir haben eine Erwärmung, die ist 20% stärker und intensiver, als wir das sonst haben. Aber natürlich haben wir einen ständigen Austausch der Luft- und der Wassertemperaturen. Hydrosphäre, also Meere, Ozeane, Wasser, alles mit Wasser, berührt immer die Atmosphäre, alles mit Luft. Und deswegen forscht man genau auch an diesem Übergang zwischen Wasser und Luft. Und wenn jetzt ein Ozean sich immer stärker erwärmt. Ich sage immer, wir haben im Moment mit maritimem Feuer zu tun. Ich tauche seit 30 Jahren. Ich habe sehr viel unter Wasser schon gesehen und ich sehe diese Veränderungen, die wir im Moment erleben.
7: Sie ist ja auch spürbar für Touristinnen und Touristen, ne? Also ich war letztes Jahr im Juni, Anfang Juni in Südfrankreich und im Mittelmeer baden und hatte das Gefühl, das ist so warm wie sonst Mitte August. Also es fühlte sich irgendwie, ja, wie eine Badewanne an.
8: Genau, das ist wie eine Badewanne. Und eine Badewanne, das kannst du zu Hause machen. Ne? Du kannst zu Hause mal ins Badezimmer deine Badewanne mit heißem Wasser füllen und dann machst du alle Türen zu und nach einer halben Stunde gehst du mal rein und guckst.
7: Ja.
8: Dann wirst du feststellen, oha,
7: kühl,
8: was ist das denn für eine Luft?
7: Ja.
8: Das ist übrigens das, was uns auch ganz viele Leute am Mittelmeer gesagt haben. Heiß, das kennen sie. Aber heiß mit dieser Feuchtigkeit, mit dieser Schwüle, das ist neu. Und dieses warme Wasser, dieses badewannenwarme Wasser, das gibt natürlich Wasserdampf an die Luftmasse ab, macht diese feuchter. Aber je wärmer die Luftmasse ist, desto mehr Wasserdampf kann sie aufnehmen. Das ist Meteorologie quasi. Und das ist ein nichtlinearer Zusammenhang. Die berühmte Clausius-Clapeyron-Gleichung steckt dann auch noch mit da drin. 1 Grad wärmer gleich 7% mehr Wasserdampf passt in die Luftmasse. Das ist ein nichtlinearer Zusammenhang und unser großes Problem. Beim Badezimmer, da kannst du nachher das Fenster auf Kipp stellen, ne? Dann wird es kühler. Ich kann das aber in der großen, weiten Welt nicht mehr tun.
7: Okay, also du hast jetzt gerade schon erklärt, wie ja, das wärmere Mittelmeer auch zu mehr Waldbränden führt. Aber ich erinnere mich auch zum Beispiel, als da vor 2 Jahren diese schreckliche Naturkatastrophe in Valencia gab mit diesen Sturzfluten und mehr als 200 Toten, dass es damals auch immer hieß, das könnte auch mit dem warmen Mittelmeer zusammenhängen. Wie genau hängen denn Starkregenfälle und das warme Mittelmeer miteinander zusammen?
8: Ja, also dieses extreme Hochwasser in Valencia. Was passiert da meteorologisch? Dahinter steckt ein sogenannter, das ist ein schönes Wort, Gota Fria auf Spanisch. Das ist ein Kaltlufttropfen. Da kommt ein Tief mit kalter Luft, gerne so in der Jahreszeit September, Oktober, Anfang November, wo das Wasser noch sehr warm ist, kommt aber mit kalter Luft in der Höhe da an. Und Wetter funktioniert immer so, wenn es extrem wird, haben wir immer einen großen Temperaturunterschied zwischen unten und oben. Wenn es unten am Boden sehr warm ist, ein warmes Mittelmeer liefert genau das, und oben in der Höhe aber beispielsweise im Herbst schon sehr kalte Luft kommt, dann haben wir einen großen Temperaturunterschied mit der Höhe. Und dann gibt es viel Vertikalbewegung, ein wildes Rauf und Runter, Schauer, Gewitter entwickeln sich, möglicherweise Hagel und in diesem ganzen Wettersystem dann gerne auch Sturmböen. Und wenn dieses Tief jetzt zusätzlich, man muss sich kurz mal bildlich die Ostküste Spaniens, also das westliche Mittelmeer, Ostküste Spaniens vorstellen, Valencia, dann kommt da so ein Tief und Tiefdruckgebiete auf der Nordhalbkugel drehen sich immer gegen den Uhrzeigersinn. Die können nicht anders, da ist die Corioliskraft für verantwortlich. Und das führt dazu, wenn das Tief jetzt draußen übers Meer mit immer mehr Energie und Feuchtigkeit, die es eben braucht, um dann eben Schauer und Gewitter auch zu liefern und Regenmassen zu liefern. Wenn dieses Tief so vor der Küste lang geht, dass auf seiner Nordseite, jetzt muss man sich sehr konzentrieren, kurz vorstellen, Tief, das liegt da so, Nordseite vorstellen, aha, Uhrzeigersinn gegen den Uhrzeigersinn, dann gibt es einen Ostwind. Und dieser Ostwind drückt dann diese feuchte Luftmasse unmittelbar auf die gebirgige Region. Wenn man sich Valencia vorstellt, dieses ganze Küstenareal, dann ist das dahinter im spanischen Hinterland unheimlich bergig. Und da werden dann diese feuchten Luftmassen gegengedrückt und natürlich zum Aufsteigen gezwungen. Luft kann nicht durch den Berg, also muss sie hoch. Und das labilisiert weiter, wie wir Meteorologen sagen. Das fördert also weiter dieses Rauf und Runter. Und dann haben wir diese extremen Regenfälle. Und Mallorca, da sind wir jetzt wieder genau auf der anderen Seite, aber das ist die Kehrseite der Medaille durch Wetterveränderung. Auf der einen Seite die Zunahme an diesen Starkregenereignissen durch Wasserdampf, durch Feuchtigkeit und auf der anderen Seite durch Hochdruckgebiete, die lange vor Ort bleiben, diese Dürre und Hitze.
7: Mallorca liegt ja quasi vor Valencia im Meer, also vor der spanischen Ostküste. Und wenn du jetzt sagst, dort sehen wir die Kehrseite der Medaille, heißt das, dort regnet es deutlich weniger.
8: Die Regenmenge in Summe über das Jahr, die ist weiterhin in Ordnung. Also es gibt natürlich trocken und nasse Jahre, klar. Jahr zu Jahr Schwankungen gibt es wie bei uns auch im Mittelmeerraum. Es ist nicht jedes Jahr gleich, also warum auch. Im Mittel ist jetzt über die lange Zeit eines Jahres der Rückgang gar nicht so doll. Aber die Regenfälle, die kommen unregelmäßig. Was früher gleichmäßiger war, ist jetzt eher ein Wechsel zwischen ewiger Trockenheit und dann unfassbaren Regenmassen, die natürlich, wenn man die Böden anguckt, die völlig vertrocknet sind. Ein völlig vertrockneter Boden kann kein Wasser aufnehmen. Das ist wie ein Schwamm. Ne? Wenn man einen Schwamm nimmt und einen völlig trockenen Schwamm unter den Wasserhahn hält, dann läuft das Wasser einfach seitlich vorbei. Wenn man den einmal befeuchtet und dann hält man ihn unter den Wasserhahn, lässt ein bisschen Wasser reintropfen, denkt man sehr lange, oh, wo geht das denn hin, weil das gar nicht mehr rauskommt. Das heißt, der Schwamm kann es aufsaugen. Das ist genau dasselbe mit dem Boden. Und wenn der Boden dann zu viel kriegt, dann schwemmt natürlich am Ende in so einer Art Flutwelle auch noch das, was man da Gutes und Nährstoffreiches an Boden hat, möglicherweise weg. Also dieses Extremere ist das viel größere Problem als die Gesamtsumme, die vielleicht gleich bleibt. Wir brauchen kontinuierlicheren Regen. Das ist ja auch bei uns in Deutschland das Thema. Ewig trocken und dann Schwerstgewitter oder Hagel oder Überflutungen, das gleicht das nicht aus, sondern wir brauchen was Gleichmäßigeres. Das gilt da auch.
7: Und welche Folgen hat dieses veränderte Wetter für die Bewohner von Mallorca?
8: Ich habe Cesc Sanz getroffen. Er ist Landwirt und Cesc ist dann hingegangen und hat mir eben gezeigt, wie unglaublich trocken das ist. Auf Mallorca ist ja die Mandel, also eine ganz wichtige Frucht. Und die Mandel hat aber nur eine gewisse Resilienz gegenüber dieser Hitze und Trockenheit zusammen. Ja, und hier geht es darum, dass durch die Hitze und Trockenheit natürlich auch eine ganze Menge Schädlinge dann einwandern und die Bäume in einem Zustand sind, wo sie dann teilweise wirklich krank sind und man eben auch keine neuen Bäume pflanzen kann. Und dass das natürlich ein Riesenproblem für die, ich sag's jetzt mal mit meinen Worten, Mandelwirtschaft ist. Bei Pflanzen ist es ganz oft, eins können die gut ab. Wenn es mal zu lang trocken ist, hey, geht. Wenn es zu lang heiß ist, geht. Aber wenn beides zusammenkommt, dann tun die sich oft schwer und man überlegt sich natürlich, wie können wir dagegen wirken. Also Cesc hat das überlegt und viele andere Landwirte dort auch vor Ort, die dann auch in so einer Vereinigung sich zusammengefunden haben. Und er hat dann halt einfach zum einen natürlich den Gedanken, wie kann ich einen Wandel durchführen in der Landwirtschaft, die ich betreibe. Johannisbrot ist da ein großes Thema, weil das einfach mit Trockenheit und Hitze besser zurechtkommt als die Mandel. Auf der anderen Seite, wie mache ich Bewässerung? Und er hat da so ganz tolle Einfälle. Also er hat da auch Schafe, ne? Und wenn die geschoren werden, dann hat er nun mal Wolle. Und diese Wolle, die wird dann um diese ganzen Wasserleitungen gelegt, um alles eben an den Wasserleitungen dicht zu halten, kühl zu halten. Aber gleichwohl, sagt er.
9: Yo creo que a llamarles a la sequía, en quedarán pocos. Pero no es un problema de falta de agua.
10: Die Entwicklung, so wie sie im Moment ist, da wird es eher so sein, dass wir irgendwann die Mandel in Deutschland haben und dann eben das Johannesbrot auf Mallorca.
7: Wenn das Mittelmeer wärmer wird, und das wird es ja schon oder das ist es bereits, dann hat das Konsequenzen in den Ländern, die am Mittelmeer liegen. Hat das auch Auswirkungen auf das Wetter hier in Deutschland?
10: Ja, genau. Das ist ein entscheidender Punkt, weil natürlich das Mittelmeer zwar nicht direkt bei uns ist, aber doch in unserer Nähe. Es liefert sehr viel Wasserdampf. Und wenn Tiefdruckgebiete jetzt vollgesogen sind mit sehr viel Feuchtigkeit, also mit sehr viel Wasserdampf, später dann heftige Wolkenbildung, und dieses Tief zieht über die Alpen nach Norden. Das macht es gern da, wo die Alpen am flachsten sind, etwa in Slowenien. Und dann zieht es nach Norden. Tiefdruckgebiete drehen sich entgegen dem Uhrzeigersinn auf der Nordhalbkugel wegen der Corioliskraft. Dann wird dieses Tief diese feuchte Luft mitnehmen, wird sie über die Alpen transportieren und wird dann jetzt wieder vorstellen, wie die Drehrichtung ist. Dann kommt nämlich um das Tief einmal drumherum von Norden gegen die Alpen gedrückt oder fortgesetzt bei der Wanderschaft auch gegen das Erzgebirge gedrückt, diese ganze Feuchtigkeit an. Und das gibt diese unglaublich großen Niederschlagsmengen. Es gibt eine Wetterlageneinteilung, danach heißt das 5b-Wetterlage, haben viele vielleicht schon mal gehört, wird übrigens geschrieben mit einer römischen Zahl, also V für 5, das ist die römische 5, und dann ein kleines b, 5b-Wetterlage. Und das sind diese Wetterlagen, die vor allen Dingen im Donauraum immer diese unglaublich hohen Hochwasser bringen oder eben auch der Elbe-Einzugsraum, das haben wir in den letzten Jahren immer mal wieder gehabt. Und das ist eine typische 5b-Wetterlage und die ist eben in einem wärmeren Umfeld des Mittelmeers geeignet, immer mehr Feuchtigkeit mitzunehmen und den Regen dann bei uns zu verstärken. Und das ist das, was die Forschung natürlich im Moment untersucht.
7: Also für mich ist die Sommerzeit mein ganzes Leben lang immer die schönste Zeit. Und manchmal gucke ich meine kleine Tochter an und wenn ich die Nachrichten sehe und denke, wird das für sie in Zukunft auch noch so sein oder wird der Sommer zu einer Gefahr? Und du hast ja auch schon vom Mittelmeer als diesen Sehnsuchtsort gesprochen. Ich finde mich da total wieder in diesen Beschreibungen von dir. Wird das jetzt immer so sein, dass es zu Bränden kommt, zu diesen unfassbar hohen Temperaturen?
10: Tja. Das ist die große Frage. Jetzt ist natürlich die Lebensfreude des Sommers unterschiedlich. Also der eine kann mit 35 Grad viel anfangen, der nächste findet 25 zu heiß und so weiter. Das ist das eine. Aber in dem Moment, wo Wetter extrem wird, da kann das Angst machen. Wir sprachen schon über die Feuerwalzen, die da unterwegs waren, auch in Nähen von Campingplätzen kamen oder von Ortschaften kamen. Also man muss ja neben dem Tourismus vor allen Dingen an die Menschen denken, die da wohnen, die da leben. Das ist für die ja noch mal viel krasser.
7: Genau, so unser Urlaub ist das eine, aber da leben halt Menschen, ja.
10: Ganz genau. Also wir müssen beides sehen, denn auch Urlaub machen spielt eine Rolle für einen Menschen. Und ich bin immer dafür, dass wir uns auch Geschichten erzählen, dass unser Leben irgendwie ersprießlich ist und Freude macht und all diese Dinge. Das heißt, deswegen sollten wir auch nicht zu viel Dystopie und Apokalypse erzählen. Zwei Punkte. Das eine wird sein, dass es natürlich immer einen Wechsel gibt. Jetzt war das ein sehr extremer Sommer für uns in Mitteleuropa und auch ein extremer Sommer für die Mittelmeeranrainer. Davor der Sommer war zum Beispiel, gerade was die Extremwetterschäden angeht, bei uns überraschend gering. Das heißt, wir hatten dort wenig Schäden, was aber dann oft dazu führt, dass wir in unserem Kurzzeitgedächtnis das dann auch überhaupt vergessen, dass da Gefahren bestehen.
7: Und war ja gar nicht so schlimm. Mhm.
10: Genau, war ja gar nicht so schlimm und da die paar heißen Tage, ja.
7: Es war jetzt auch nicht der erste Hitzesommer, es gab ja in den vergangenen Jahren einige.
10: Ja, aber wenn man sich die Kurven anguckt und diese massive Zunahme der Hitzetage, also es gibt ja so Definitionen, Sommertag 25 Grad und mehr, heißer Tag 30 Grad und mehr, sehr heißer Tag jetzt neu definiert 35 Grad und mehr. Die sehr heißen Tage mit 35 Grad und mehr haben sich in den letzten Jahrzehnten verzwanzigfacht. Also das muss auch so sein. Wenn man eine Mitteltemperatur leicht nach oben bringt, ich will das jetzt nicht übertrieben darstellen, jeder, der sich für Gauss-Normalverteilungen interessiert, kann sich da stärker mit beschäftigen, dann muss extreme Wärme überproportional zunehmen. Wir haben auch eine starke, sehr starke Zunahme von den heißen Tagen mit 30 Grad und mehr. Das haben die Daten jetzt zutage gefördert, dass dieser Sommer 2026 die extremsten Hitzewellen hatte. Im Durchschnittstemperaturbereich war er allerdings ein Zehntel, das ist nicht sehr viel, hinter dem bisherigen Hitzesommer 2003. Aber der hatte eben nicht so diese ganz extremen Werte. Sei es drum. Wir werden immer wieder abhängig davon, wie wir uns verhalten als menschliche Gesellschaft weltweit. Wir werden irgendwann, das ist Futur 2, ne, wird gewesen sein. Also wenn wir in, weiß ich nicht, 2070 oder sowas drauf gucken und rückwärts gucken auf unsere Wetterdaten, werden wir sagen, oh, 2026 war ein kühlerer Sommer, ne, im Vergleich zu denen, die jetzt kommen. Das heißt, das ist absolut sicher. Also der Zusammenhang physikalisch ist unfassbar einfach. Die Folgen sind nur unglaublich schwer zu ertragen und noch schwerer ist dann eine Vereinbarung zu treffen auf dieser Welt, wie wir handeln.
7: Dieser Sommer, und wir haben jetzt viel darüber gesprochen, der war heiß. Die Folgen der Klimaerwärmung waren für viele Menschen zu spüren. Gleichzeitig gibt es aber ja weiterhin diese Tendenz. Wir können es nicht mehr hören, Klimakrise, wir wollen es nicht mehr hören. Und es ist ja auch oft abstrakt, vieles liegt auch in der Zukunft, vieles ist schwer zu verstehen. Wie gehst du damit um?
10: Das ist schon manchmal nicht einfach. Also es gibt solche und solche Tage. Es gibt manchmal Tage, wo ich einfach denke, meine Güte, das gibt's doch alles gar nicht. Und dann denke ich wieder, Mensch, da sind so interessante Menschen mit so tollen Ideen. Und dann lasst uns positiver kommunizieren. Wir müssen die menschliche Psyche verstehen in der Kommunikation. Wir müssen verstehen, wie kann man Geschichten so spannend machen? Wie kann man Erhaltenswertes so zeigen? Ich sage mal Haltung durch Unterhaltung, dass man praktisch den Menschen klar macht, wie wichtig es ist. Die Haltung des Menschen gegenüber diesem Thema muss aus dem Inneren kommen. Dann ist man auch bereit, Dinge zu

0: spannend, zuhörbar zu machen, damit ein bisschen Haltung zu transportieren, ohne mich Menschen aufzudrängen. Ich bin kein Aktivist, ich bin kein Ideologe, ich bin kein Missionar. Und insofern hoffe ich einfach, dass man durch solche Geschichten oder solche Dokus wieder Leute gewinnen kann, die sagen, Mensch, erhaltenswert ist das doch da. Das ist ein Sehnsuchtsort, den möchten wir behalten. Und da machen wir jetzt ein paar positive und schlaue Dinge und gehen in die richtige Richtung, die dann auch den nachfolgenden Generationen, den vielen jungen Menschen, die denen eine ersprießliche Zukunft bietet. Das müssen wir tun. Das ist unsere Aufgabe.
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9: Um 14.30 Uhr mit Benjamin Kirsch. Die Initiative Neue Soziale Marktwirtschaft hat die Ergebnisse ihres Bildungsmonitors vorgestellt. Untersucht wurden die Lernbedingungen in Kitas, Schulen und Hochschulen. Platz 1 belegt wie im Vorjahr Sachsen, gefolgt von Bayern und dann kommt auch schon Hamburg auf Platz 3. Aus der NDR-Nachrichtenredaktion Konstanze Semidey.
10: Schüler in der Hansestadt haben der Studie zufolge überdurchschnittlich gute Englischkenntnisse. Auch bei den Betreuungsbedingungen liegt Hamburg demnach weit vorn. In Mecklenburg-Vorpommern, das sich auf den 8. Platz verbessert hat, habe Erfolg in der Schule vergleichsweise wenig mit der Herkunft der Schüler zu tun. Auch da wird das Betreuungsangebot gelobt. In Schleswig-Holstein, das auf Platz 9 rutscht, hebt die Studie die niedrige Quote von wiederholten Schuljahren hervor. Niedersachsen, Platz 10, investiere vergleichsweise viel Geld in die Bildung. Kritisch sehen die Studienautoren in Niedersachsen die zu geringen Englischkenntnisse von Grundschülern und die mangelhaften naturwissenschaftlichen Fähigkeiten von Neuntklässlern. In Schleswig-Holstein seien die Betreuungsquoten von Kita-Kindern zu niedrig, während in Mecklenburg-Vorpommern demnach die Kita-Gruppen zu groß sind. In Hamburg kritisieren die Autoren, dass die Fähigkeiten der Schüler stark von deren Herkunft abhängen.
9: Die CDU hat die Kommunalwahlen in Niedersachsen gewonnen. Sie ist mit gut 27% stärkste Kraft geworden. Dahinter liegt die SPD mit 24,6%. Auf Rang 3 wurden die Grünen von der AfD verdrängt, die deutlich zulegen konnte und fast 16% erreichte. Bertil Starke aus Hannover mit einer Einschätzung zur Wahl.
11: Die gestrigen Wahlen, die haben eigentlich gezeigt, dass die etablierten Parteien in den Regionen hier in Niedersachsen doch noch ziemlich tief verwurzelt sind. Also das zeigt, dass die Kandidaten wichtig waren, die ja vor Ort bekannt waren und auch, dass die Themen ja am Ende wahrscheinlich den Ausschlag gegeben haben, die halt eben vor Ort, also in den Dörfern, in den Orten, in den Städten entscheidend gewesen sind. Aber zur Wahrheit gehört eben auch dazu, dass die bundespolitische Stimmung, besser gesagt die Unzufriedenheit vieler Menschen mit Schwarz-Gelb

0: Schwarz-Rot in Berlin hier eben auch eine Rolle gespielt hat. Denn die politischen Ränder links und rechts, ja, die haben eben doch stark zugenommen.
1: Das Ergebnis der Parlamentswahl gestern in Schweden ist immer noch nicht klar. Laut vorläufigen Ergebnissen der Wahlbehörde steuert das linke Oppositionslager auf einen knappen Wahlsieg zu. Nach Auszählung der meisten Stimmen kommen die Sozialdemokraten zusammen mit den drei kleineren Parteien des rot-grünen Blocks auf 176 der 349 Sitze im Parlament. Das bisherige Regierungslager von Ministerpräsident Kristersson erreichte 173 Mandate. Am Mittwoch werden die letzten Stimmen von Schwedinnen und Schweden aus dem Ausland und spät eingegangene Briefwahlstimmen ausgezählt. Top-Ökonomen und KI-Experten haben eine neue künstliche Intelligenzstrategie für Europa gefordert. Sie befürchten, dass Wohlstand und Sicherheit in Gefahr sind, wenn nicht nachgebessert wird. Die Gruppe hat ein Papier erarbeitet, das auf zwei Ansätzen beruht. Aus Brüssel Fritz Wibitzki.
2: Im besten Fall entwickelt man eine eigene Spitzen-KI. Dafür braucht es jedoch enorme Investitionen und auch Gelder von außerhalb der EU. Hier ist die Rede von 1,3 Billionen Euro, um konkurrenzfähig zu werden. Falls nicht genug Investitionen zusammenkommen, habe man viel Geld verschwendet und trotzdem keine Spitzen-KI. Deshalb geht es in einem zweiten Ansatz darum, sich den Zugang und auch ein Mitspracherecht bei KI aus dem Ausland zu sichern. Laut der Expertengruppe müsse die EU dafür Unternehmen stärken, die wichtig für die KI-Entwicklung sind. Außerdem brauche es deutlich mehr europäische Rechenzentren.
1: Die Bundesanwaltschaft hat Anklage gegen eine mutmaßliche Spionin Russlands erhoben. Sie wirft der Frau vor, einen Geheimdienstmitarbeiter in der russischen Botschaft 3 Jahre lang mit sensiblen Informationen versorgt zu haben, etwa über die deutsche Rüstungsindustrie oder hochkarätige politische Veranstaltungen. Die deutsche Ukrainerin war im Januar in Berlin festgenommen worden. Sie sitzt seitdem in Untersuchungshaft. Die Preise für Benzin und Diesel klettern an den Tankstellen aktuell wieder auf Rekordhöhen. Auch der Bundesregierung sorge sich darüber und diskutiere Möglichkeiten zum Gegensteuern, erklärte ihr Sprecher. Aus Berlin Philipp Eckstein.
3: Der Regierungssprecher verwies auf die Situation im Nahen Osten. Die Angriffe auf Ölpipelines und die Blockade von Seewegen seien der Grund für die hohen Preise. Zugleich betonte er, die Bundesregierung und der Kanzler beschäftigten sich sehr intensiv mit dem Thema. Wie und ob die Bundesregierung Entlastungen beim Spritpreis plant, ist aber weiter offen. Ein Sprecher des Finanzministeriums sagte, Bundesfinanzminister Lars Klingbeil setze sich auf europäischer Ebene weiter für eine Übergewinnsteuer für Mineralölkonzerne ein. Zuletzt hatte es vermehrt auch wieder die Forderung nach einem Spritpreisdeckel gegeben, also einer gesetzlichen Festlegung von Höchstpreisen für Benzin und Diesel. Eine Sprecherin des Wirtschaftsministeriums sagte dazu, man sei gesprächsbereit.
1: In Nordrhein-Westfalen sind beim Absturz eines Kleinflugzeugs 3 Menschen ums Leben gekommen. Nach ersten Ermittlungen stürzte die Maschine vom Typ Cessna am Vormittag auf ein Feld in der Nähe von Erkelenz, südlich von Mönchengladbach. Einzelheiten zu den Insassen und dem Hergang des Absturzes waren zunächst nicht bekannt. Das waren die Nachrichten.
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5: Heute bis wolkig und trocken heute, an der Ems abends auch Schauer mit Höchsttemperaturen zwischen 17 und 22 Grad. In der kommenden Nacht Abkühlung auf 16 bis 8 Grad, häufig trocken, an der Nordsee kann es etwas regnen. Morgen am Tage 20 bis 26 Grad, also nochmal deutlich wärmer, überwiegend trocken, aber von der Nordsee später dann auch Morgenschauer oder Gewitter. Am Mittwoch wieder Höchsttemperaturen um 19 Grad und dazu Sonne, Wolken und gelegentlich Schauer. In der Info der Verkehrsservice mit den Staus ab 3 Kilometer Länge. A1 Osnabrück Richtung Bremen. Zwischen Bremen-Brinkum und Hemelingen 3 Kilometer vor einer Baustelle. A7 Hannover Richtung Kassel zwischen Hildesheim und Dreiecksalzgitter 7 Kilometer, auch hier im Baustellenbereich. A7 Hannover Richtung Hamburg zwischen Mellendorf und Schwarmstedt 4 Kilometer. A29 Ahlhorner Heide Richtung Wilhelmshaven zwischen Kreuz Oldenburg-Ost und Huntebrücke 4 Kilometer. Und A31 Gronau Richtung Meppen zwischen Imsbüren und Wiedmarschen 5 Kilometer stockend, auch hier im Baustellenbereich. Sie hören NDR Info, ich bin Ulrike Heckmann und grüße Sie. Sicherheit, Rohstoffvorkommen, neue Schifffahrtsrouten. Bei einem Gipfel in Rovaniemi, der Hauptstadt von Lappland im Norden Finnlands, Da ging es 2 Tage lang um europäische Interessen in der Arktis und darum, den strategischen Ansatz der EU für die Arktis zu stärken. Finnlands Ministerpräsident Orpo hatte die Spitzen der EU und mehrere EU-Regierungschefs zu Gesprächen eingeladen, darunter auch Bundeskanzler Merz.
6: Ja, herzlich willkommen im hohen Norden. Hier im hohen Norden Europas kann man sehen, wie gefährdet der Frieden in Europa ist.
7: Friedrich Merz begrüßt die angereisten Medienvertreter in der finnischen Stadt Rovaniemi in Lappland. In der Arktis geht es um die ganz großen geopolitischen Konflikte. Wegen der Klimakrise schmilzt das Eis, neue Schifffahrtsrouten entstehen und die großen Player, die USA, China und Russland, werden immer aktiver, unter anderem wegen unerschlossenen Rohstoffen. Die Sicherheit Europas und auch Deutschlands, meint der Kanzler, wird auch hier in der Arktis verteidigt.
6: Ich bin heute hierher gekommen, um genau dieses Zeichen auch zu setzen, dass wir aus Deutschland heraus es ernst nehmen. Wir sind Teil des Nordens. Wir sind Anrainer am Atlantik. Wir sind Anrainer der Ostsee. Und damit sind wir Teil dieses strategisch gefährdeten Teils Europas.
7: Für den Kanzler ist es die erste Auslandsreise nach der Sommerpause und nach der heftigen Wahlniederlage seiner CDU in Sachsen-Anhalt. Vielleicht ist es der Anspannung geschuldet, dass Merz deshalb der Fehler unterläuft, Deutschland am Atlantik zu verorten. Dass aber Gefahr für Europa aus dem hohen Norden ausgehe, teilen die europäischen Spitzenpolitiker, die nach Finnland zum Arktis-Gipfel gekommen sind. EU-Außenbeauftragte Kaja Kallas betont, dass Russland die Region zunehmend militarisiere, hier unter anderem Raketentests durchführe. Dazu kommt die Sorge um die russische Schattenflotte. Schiffe, die unter anderem Rohöl transportieren, um die Sanktionen gegen Russland zu umgehen. Das sind tickende ökologische Zeitbomben, auch in unseren Gewässern. Und gleichzeitig tragen sie auch zu Russlands Krieg in der Ukraine bei. Nach Angaben aus NATO-Kreisen steht wohl fest, dass Boote nahe der norwegischen Inselgruppe Spitsbergen mit einer neuen Technologie fast spurenlos Unterseekabel durchschneiden. Der estnische Premier Kristen Michal sagt, indem wir Russland durch Sanktionen und alle sonstigen Maßnahmen dazu bewegen, keine Energie und keine Waren zu liefern, tragen wir zum Schutz der Sicherheit und der Umwelt in der Arktis, im Ostseegebiet und in anderen Meeren teil. Russland erhöht unterdessen den Druck auf die Ukraine und die Europäer. Erst gestern wurde ein Passagierzug zwischen Kiew und Warschau nur 2 Kilometer vor der polnischen Grenze angegriffen. Im Zug waren auch europäische Diplomaten. Für Frankreichs Außenminister Barrot habe Russland ein ganz klares Ziel, nämlich die Europäer einzuschüchtern, sie zu entmutigen und vor allem ihre Einheit zu untergraben. Bis Oktober will die EU-Kommission die Arktis-Strategie erarbeiten. Finnland sieht etwa Eisbrecher als Schlüssel für Europäers Handlungsfähigkeit im hohen Norden. Ohne sie ließen sich Versorgung, Handel und militärische Präsenz in weiten Teilen der Region trotz schwindenden Meereises nicht zuverlässig sichern. Ein weiterer wichtiger Punkt wird wieder einmal Grönland sein. Denn der wichtigste NATO-Partner, die USA, sehen in Gestalt von Präsident Trump Dänemark weiterhin nicht in der Lage, die riesige Insel vor chinesischen und russischen Ambitionen zu schützen.
5: Über den EU-Arktis-Gipfel in Lappland im Norden Finnlands, Jean-Marie Magro.
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5: Wenn deutsche Hersteller wie BMW oder Mercedes ein neues E-Auto auf den Markt bringen, dann ist das oft noch größer und schwerer als das Vorgängermodell. Der Hersteller der tunesischen Marke Baku Motors versucht das Gegenteil. So klein und leicht wie möglich, und das heißt auch preiswert soll es sein. Mit diesem Konzept präsentiert sich Baku Motors ab morgen auch auf der IAA Transportation, der Nutzfahrzeugmesse in Hannover. Stefan Ehlert hat sich die Fabrik in Tunis angesehen.
8: Also hier haben wir die Assembly Line.
9: Ja.
8: Wie Sie sehen, die Chassis, das ist für die LKW.
9: Gleich unterhalb seines Büros liegt die Fabrikationshalle mit aufgebockten Fahrzeuggestängen. Nach und nach wird aus ihnen in Handarbeit ein kleiner, schlanker Elektroflitzer für den tunesischen, vor allem aber für den europäischen Markt. Preis um die 10.000 Euro in Europa, etwa 7.000 in Tunesien. Der Chef der Fabrik ist Boubacar Siala. Er hat in München studiert und in der deutschen Autoindustrie gearbeitet, bevor er mit Kollegen vor 5 Jahren in Tunis die Firma Baco Motors zur Herstellung von Elektroautos gründete. Das erste Modell, ein Dreirad, sei ein Flop gewesen, sagt er. Aber dann mit 4 Rädern hob das Projekt offenbar ab.
10: Wir haben angefangen mit 2 Ingenieuren, die in Deutschland studiert haben. Und jetzt wir sind mehr als 75.
9: Mehr als die Hälfte aller Bauteile stamme aus Tunesien selbst, sagt Boubacar Siala. Der Rest komme aus China, aber für die Programme der Bordelektronik habe man eine eigene Abteilung im Haus. Das Solardach bringt Zusatzkilometer, ansonsten reicht eine normale Steckdose zum Aufladen. Siala setzt auf die Nische der Mikromobilität, auf Kleinstautos auch für solche Menschen, die allenfalls einen Moped-Führerschein haben, sowie für kleine Handwerks- oder Lieferbetriebe. Tiny Auto statt Tiny House sozusagen. Aber was unterscheidet die tunesischen Modelle von etwa einem Fiat Topolino oder Renault Twizy?
10: Also zum Beispiel bei Topolino hat keine Klimaanlage. Wir haben mehr Optionen, mehr IT, mehr Features. Das ist einer von unseren Vorteilen, dass kann man unsere Fahrzeuge mit einem normalen Steckdose aufladen. Sehr einfach zu bedienen.
9: Einfach zu bedienen, vor allem für Einsteiger und Senioren und im Preis günstiger als die Konkurrenz, sagt Siala. Baco Motors will nun in Hannover auf der Messe IAA Transportation um Kundinnen und Kunden werben. Und gleichzeitig damit für den Produktionsstandort Tunesien. Manchem mag das überraschend vorkommen, denn Tunesien produziert seit einiger Zeit vorwiegend negative Schlagzeilen. Es gibt wegen der Überlastung der Stromnetze teils lang anhaltende Stromabschaltungen, zudem eine hohe Inflation. Der Staat hat zu wenig Geld für notwendige Investitionen und die Menschenrechtslage ist miserabel. Doch Experten heben demgegenüber die Vorteile des Standorts hervor, darunter der Finanzberater Bassem Ennaifa in Tunis. Die Löhne sind niedrig. Tunesien ist wettbewerbsfähig, wenn es um die Kosten geht. Auch Boubacar Siala glaubt an eine Zukunft in seinem Heimatland. Und offenbar glauben auch seine Kapitalgeber in Europa und Saudi-Arabien daran. Die Vorteile Tunesiens liegen für ihn auf der Hand.
10: Wir haben sehr gute Arbeitskräfte, sehr qualifizierte Arbeitskräfte, sehr innovativ. Wir haben politische Stabilität, Strompreise sind sehr niedrig und wir haben sehr gute Logistik. Jeden Tag gibt es Schiffe, die nach Genova, nach Italien oder Frankreich fahren.
9: Inzwischen hat Baco Motors richtig viel Geld in die Hand genommen. Das Start-up soll nun eine weitere Fabrik bekommen mit einem Investitionsvolumen von bis zu 10 Millionen Euro. Schon im Jahr 2027, so Siala, werde Baco Motors 3000 Fahrzeuge im Jahr bauen, auf Bestellung und mit Hilfe von Vertriebspartnern in Europa.
5: Aus Tunis unser Korrespondent Stefan Ehlert. Irland und Nordirland sollten sich vereinigen, so der US-Präsident bei seiner Irland-Reise, was zu verstörten Reaktionen geführt hat und zu vielen Diskussionen auch in den Medien. Wir schauen gleich zurück auf die Reise von Trump. Nach diesem kurzen Überblick.
1: Sachsen ist im Vergleich der Bundesländer wieder Spitzenreiter mit seinem Bildungssystem. Die arbeitgebernahe Initiative Neue Soziale Marktwirtschaft hat heute die Ergebnisse ihres Bildungsmonitors vorgestellt. Hinter Sachsen folgen wie schon im vergangenen Jahr Bayern, Hamburg und Baden-Württemberg. Am Ende des Feldes liegen NRW und Sachsen-Anhalt und Schlusslicht ist wieder Bremen. Die Autoren der Studie weisen auf negative Entwicklungen in den vergangenen Jahren hin, wie sinkende Kompetenzen in Mathematik, Naturwissenschaften und Lesen. Die CDU hat die Kommunalwahl in Niedersachsen gewonnen. Nach dem vorläufigen Endergebnis kommt die Partei auf gut 27% der Stimmen. Die SPD erreicht gut 24%. Die AfD verdreifacht ihr Ergebnis auf knapp 16%. Ministerpräsident Lies von der SPD sagte auf NDR Info, für die Menschen sei jetzt entscheidend, Industrie, Mittelstand und Handwerk zu stabilisieren. Es gehe darum, Antworten auf die Sorgen der Bürger zu finden. Europäische Spitzenpolitiker haben in Finnland einen neuen Umgang mit der Arktis vorbereitet. Die Region soll in die europäische Sicherheitspolitik einbezogen werden, vor allem um die baltischen Staaten besser zu schützen. Dafür soll unter anderem eine europäische Eismeerflotte entstehen. Bundeskanzler Merz erklärte auf dem Gipfeltreffen, Deutschland sei bereit, in der Region neue Verantwortung zu übernehmen. Das Wetter in Norddeutschland, mal heiter, mal wolkig, an der Ems abends Schauer, 17 bis 22 Grad. Das war der kurze Überblick. Weiter mit Ulrike Heckmann.
5: Der irische Ort Doonbeg mit knapp 300 Einwohnern ist gerade mal einen halben Quadratkilometer groß. Aber 2 Tage lang war er der Hotspot für die irischen Medien und die irische Politik. Der Anlass: US-Präsident Trump war zu Besuch. Er hat dort ein Golfressort, wo die Irish Open stattfanden. Trump sorgte allerdings nicht mit Kommentaren zum Golfsport für Schlagzeilen. Unsere Korrespondentin Mareike Aden blickt auf dieses Wochenende zurück.
11: US-amerikanische Country-Musik auf den Straßen des kleinen Küstenortes Doonbeg im Westen von Irland. Zu Festtagen, erzählen die Besucher, werden hier immer die Lautsprecher an die Straßenlaternen gehängt. Und dass im Golfresort am Rande des Ortes das erste Mal die renommierten Irish Open stattfinden und dann auch noch der Ressortbesitzer und US-Präsident Donald Trump anreist, das ist etwas ganz Besonderes für die knapp 300 Menschen, die hier leben. Kaffeebetreiberin Rita McInerney erzählt, das Ressort sei eng mit dem Ort verbunden. Viele Bewohnerinnen und Bewohner arbeiten dort schon lange, auch bevor Trump das Ressort 2014 kaufte.
12: A lot of people have worked there for 20-25 years before Trump took over, but it had already established itself as part of our community and it continued that tradition when the Trump organization took over.
11: Das ganze Wochenende bleibt das Ressort, das direkt am Meer liegt, aus Sicherheitsgründen weiträumig abgesperrt. Die vielen Irish Open-Besucher werden streng kontrolliert. Laut irischer Polizei ist es der größte Einsatz in der Landesgeschichte. In Dublin gehen am Samstag Tausende gegen Trump auf die Straße. Im Fokus steht dabei seine Unterstützung für Israel. Auch in Doonbeg protestieren Dutzende, die meisten sind angereist. Kaffeebesitzerin Rita McInerney, die als Lokalpolitikerin in der Bezirksversammlung sitzt, sagt, Trumps Golfressort bringe viele Arbeitsplätze und trage jedes Jahr Millionen zur lokalen Wirtschaft bei.
12: The Trump presidency will attract also its controversy.
11: Als Präsident ist Trump umstritten und viele sehen dies als Möglichkeit zum Protest. Das verstehe ich. Auch viele hier in Doonbeg machen sich Sorgen um Kriege, um Energiepreise, darum, dass alles teurer wird. Aber wir hier müssten das Politische und das Wirtschaftliche trennen. Bevor Trump am Samstagnachmittag in Doonbeg ankam, traf er unter anderem den irischen Regierungschef Micheál Martin. In seiner Anwesenheit sprach Trump sich vor Journalisten für eine Einheit Irlands aus und machte es zum Hauptthema des Besuches. Er wolle keine Probleme verursachen, aber er würde Irland gern vereint sehen. Weiter sagte er, das werde irgendwann sowieso passieren, auch wenn Großbritannien natürlich auch etwas dazu zu sagen habe. Die irische Insel ist geteilt. 1998 brachte das Karfreitagsabkommen einen jahrzehntelang blutigen Konflikt zwischen pro-irischen Katholiken und pro-britischen Protestanten zum Ende. Die Republik Irland ist EU-Mitglied, Nordirland gehört zum Vereinigten Königreich. Im Karfreitagsabkommen wird ein Referendum über den Status Nordirlands erwähnt, aber es muss von der britischen Zentralregierung in Westminster genehmigt werden. Die britische Regierung wies Trumps Forderungen zurück, ein Referendum sei derzeit kein Thema, man halte sich an das Karfreitagsabkommen. Ministerin Angela Rayner sagte am Sonntag, Trump sei nun mal Trump.
13: Donald Trump is Donald Trump and the president will say what and speak his mind as he sees it.
11: Scharfe Ablehnung kam von den nordirischen Loyalisten. Eine Vereinigung mit der Republik Irland würde Nordirland zerstören, so der Chef der DUP, Parteichef Gavin Robinson auf der Online-Plattform X. Die Partei Sinn Féin, die sich auch in Nordirland für ein vereinigtes Irland einsetzt, begrüßte Trumps Äußerungen. Dies sei der einzige Fall, in dem man mit ihm einer Meinung sei. Der irische Regierungschef Martin, der grundsätzlich eine Einheit unterstützt, aber offenbar eine polarisierende Debatte derzeit vermeiden will, sprach am Sonntag von einer Überreaktion auf Trumps Äußerungen. Am Sonntagabend flog der US-Präsident wieder in die USA, nachdem er die Trophäe bei den Irish Open überreicht hatte. Dabei kündigte er noch an, die Zölle auf irischen Whisky aufheben zu wollen. Die von ihm befeuerte Debatte um die Einheit Irlands wird wohl noch weitergehen.
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5: Auch die greifen das Thema auf. US-Präsident Trump hat, wir haben es gehört, bei seinem Irland-Besuch mit der Äußerung für Aufsehen gesorgt, dass sich die Republik Irland und das zu Großbritannien gehörende Nordirland vereinigen sollten. Der englische Telegraph meint.
15: Trump täte gut daran, sich ein wenig mit Geschichte zu beschäftigen. Die Vorstellung, das Vereinigte Königreich Großbritannien und die Republik Irland seien ein historischer Anachronismus, der nur darauf warte, korrigiert zu werden, zeugt von einem tiefgreifenden Unverständnis. Nordirland entstand nicht aus einer bloßen Laune heraus. Es war das Ergebnis bitterer Spaltungen in der irischen Politik, deren Wurzeln wohl bis ins frühe 17. Jahrhundert zurückreichen. Der britische Premierminister Burnham sollte die Äußerungen von Trump zum Anlass nehmen, sich nachdrücklich für die territoriale Integrität des Vereinigten Königreichs auszusprechen.
5: Die in Dublin erscheinende Irish Times schreibt dazu:
15: Trump ist wahrscheinlich der schlechteste Präsident, den die Amerikaner je gewählt haben. Die meisten Menschen würden einen solchen Mann nicht bei sich zu Hause willkommen heißen und die Mehrheit der Iren hat diesen Besuch nicht begrüßt. Allerdings müssen Staats- und Regierungschefs weitergehende Überlegungen berücksichtigen. Unabhängig von den Eigenschaften Trumps verdient das Amt des US-Präsidenten Respekt. Als Teil der tiefen Verbundenheit zwischen Irland und den USA. Trumps Amtszeit wird enden, aber die USA bleiben eine große Nation.
5: Zu einem anderen Thema. Nach den eigenständigen Hacker-Attacken durch künstliche Intelligenz haben US-amerikanische KI-Firmen Bereitschaft signalisiert, die Entwicklung der Technologie zu verlangsamen. Das Wall Street Journal aus den USA warnt.
15: Die Forderungen von 4 US-amerikanischen Tech-Chefs nach einer Verlangsamung der KI-Entwicklung stellen einen bedeutenden wirtschaftlichen und politischen Moment dar, auch wenn noch unklar ist, worauf dies hinauslaufen wird. China wird seine Vorreiter im Bereich der KI sicherlich nicht bremsen, während die politischen Kräfte in den USA möglicherweise versuchen werden, den Moment zu nutzen, um die Technologie zu stoppen oder unter ihre Kontrolle zu bringen. Bei den Vorschlägen der Kritiker ist also Vorsicht geboten.
5: Die Neue Zürcher Zeitung aus der Schweiz dagegen fordert von der KI-Branche mehr Verantwortungsbewusstsein.
15: Die Branche hat bisher jeden Willen vermissen lassen, KI verantwortungsvoll zu entwickeln. Eine Analyse vom März 2026 zeigt, dass die führenden KI-Entwickler nur rund 3% ihres Personals für die Sicherheitsforschung einsetzen. Die Ausgaben dafür belaufen sich gerade einmal auf ein paar hundert Millionen Dollar pro Jahr angesichts eines milliardenschweren Forschungsbudgets. Die KI-Firmen haben sich mit ihrer Geschäftsstrategie bewusst dafür entschieden, Systeme zu bauen, die nicht mehr nur Text oder Bilder generieren. Die neuen KI-Agenten sind durch ihre Fähigkeiten zu gefährlichen Hackern geworden.
5: Das waren Auszüge aus Kommentaren der internationalen Presse. Zusammengestellt hat sie heute Claudia Drees.
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5: Afrikanischer Funk und Afrobeat treffen auf Disco, Jazz, elektronische Sounds und eine ordentliche Portion Postpunk. Ibibius Sound Machine aus London machen seit mehr als 10 Jahren Musik, die ziemlich direkt in die Beine geht und trotzdem immer etwas zu erzählen hat. Sängerin Ina Williams ist in London geboren und mit der Musik und den Geschichten ihrer Familie aus Nigeria aufgewachsen. Jetzt erscheint das 6. Album der Band, das heißt Shopping Mountain, und Florian Schmidt stellt es vor.
16: Sechs Alben, mehr als ein Jahrzehnt Bandgeschichte, und trotzdem klingt Ibibio Sound Machine nicht so, als hätten sie sich längst eingerichtet. Eher im Gegenteil. Sängerin Ina Williams sagt, die Band wisse heute viel genauer, wer sie eigentlich ist.
17: We've become much more confident in who we are.
18: Wir sind viel selbstbewusster darin geworden, wer wir sind. Am Anfang haben wir noch herausgefunden, was Ibibio Sound Machine überhaupt sein könnte. Nach 6 Alben verstehen wir die Essenz der Band heute viel klarer.
16: Und diese Essenz ist vor allem, möglichst viele musikalische Welten zusammenbringen. Afrobeat und elektronische Musik, Funk und Disco, Jazz und Postpunk.
17: We think the important thing is that we're not.
18: Wichtig ist uns, dass wir nicht nach einem einzigen, bestimmten Genre klingen. Uns interessiert, was passiert, wenn unterschiedliche Welten aufeinandertreffen und daraus etwas Unerwartetes entsteht. 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
16: Das klingt auf Chopping Mountain mal deutlich afrikanischer, mal elektronischer. Und dazwischen liegt immer dieser treibende Groove. Für Eno Williams ist das auch eine Folge ihrer eigenen Biografie. Geboren in London, große Teile der Kindheit in Nigeria.
17: Nigeria gave me the language, rhythms and stories and cultural foundation.
18: Wow. Nigeria hat mir Sprache, Rhythmen, Geschichten und meine kulturellen Wurzeln gegeben. London hat mich dagegen mit ganz unterschiedlichen Arten von Musik und Menschen in Berührung gebracht. Ich hatte nie das Gefühl, mich für eine der beiden Welten entscheiden zu müssen.
16: Genau dieses sowohl als auch steckt in der Musik von Ibibio Sound Machine. Traditionell und futuristisch, organisch und elektronisch und vor allem tanzbar. Denn auch wenn die Texte von gesellschaftlichen Veränderungen handeln, Eno Williams findet, dass solche Themen nicht unbedingt schwer klingen müssen.
17: You can talk about freedom, resistance, love.
18: Man kann über Freiheit, Widerstand, Liebe oder gesellschaftlichen Wandel sprechen und die Menschen trotzdem zum Tanzen bringen. Manchmal ermöglicht es gerade der Groove, eine Botschaft ganz anders aufzunehmen. Auch Freude kann für mich eine große Kraft sein.
16: Ein gutes Beispiel dafür ist der Song Give Me Peace, entstanden in einer Jam-Session und mit einem besonderen Gast, Dele Sosimi, ehemaliges Mitglied von Fela Kuti's Band Egypt 80 und eine der prägenden Figuren des Afrobeats.
19: Give me peace. 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
17: Working with Dele was really special because he carries so much history with his playing.
18: Die Zusammenarbeit mit ihm hat mich daran erinnert, dass Afrobeat nicht einfach nur ein Musikstil ist. Dahinter stehen auch ein Geist und eine Philosophie. Es war wirklich ein großartiger Austausch zwischen Generationen und unterschiedlichen Erfahrungen. Und so fühlt sich die Zusammenarbeit mit ihm ganz natürlich an.
16: Die Band hat in Glastonbury gespielt, war Support von Coldplay und hat bei den weltweiten Konzerten eines gelernt, sagt Eno Williams.
17: You do learn that you don't need.
18: Nicht jeder muss jedes Wort verstehen, um sich verbunden zu fühlen. Musik ist eine universelle Sprache. Was sich immer überträgt, ist die Energie.

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1: Um 15 Uhr mit Astrid Fietz. Eine Woche nach den PISA-Ergebnissen hat die arbeitgebernahe Organisation Initiative Neue Soziale Marktwirtschaft heute die Ergebnisse ihres eigenen Bildungsmonitors vorgestellt. Grundlage sind Daten zur Bildung in den einzelnen Bundesländern, die das Institut der Wirtschaft einmal pro Jahr auswertet. Aus der NDR Nachrichtenredaktion Uli Petersen.
2: Als Fazit gibt die Studie eine klare Handlungsempfehlung an die Politik. Mangelnde Bildungschancen bei Kindern und Jugendlichen bleiben in Deutschland demnach die große Herausforderung. Deshalb sollte gezielt in die Sprachförderung von Kindern investiert werden. Auch die Ausweitung des Start-Chancen-Programms für benachteiligte Schulen sei sinnvoll. Positiv hebt die Studie zum Beispiel die großen Investitionen im Bereich Bildung in Niedersachsen hervor. Bei der Ganztagsbetreuung gibt es in Norddeutschland große Unterschiede. Während das Angebot in Kitas und Grundschulen in Mecklenburg-Vorpommern deutlich über dem Bundesdurchschnitt liege, gäbe es in Schleswig-Holstein hier einen großen Nachholbedarf. Ein Plus vergibt der Bildungsmonitor noch nach MV. Dort sei der Zusammenhang zwischen Herkunft und Bildungserfolg relativ gering.
1: Die Bundesregierung hat die Preissituation an den Tankstellen als besorgniserregend bezeichnet. Ein Regierungssprecher sagte, Unternehmen und Pendler würden sehr belastet. Die Regierung diskutiere über verschiedene Gegenmaßnahmen. Konkrete Pläne gibt es bislang aber offenbar nicht. Der Preis für einen Liter Super E10 war am Wochenende auf ein Rekordhoch geklettert. Heute melden Medien in einigen Regionen einen besonders hohen Anstieg beim Dieselpreis. Rohstoffexperten rechnen nicht damit, dass sich die Lage bald entspannt. Grund ist die anhaltende Blockade der Straße von Hormus. In Niedersachsen bleibt die CDU auf Kreisebene stärkste Kraft. Nach dem vorläufigen Ergebnis der Kommunalwahl kommen die Christdemokraten auf gut 27%. Dahinter folgt die SPD mit mehr als 24%. Beide Parteien haben damit im Vergleich zur letzten Wahl verloren. Die AfD legte deutlich zu und wurde mit knapp 16% drittstärkste Kraft. CDU-Landeschef Lechner führte die Verluste auf NDR Info auch auf die Bundespolitik zurück.
3: Die Persönlichkeiten vor Ort haben überzeugt. Aber was eben klar ist, dass wir in Berlin eine Änderung der Politik bedürfen. Das hat man uns auch an jedem Wahlkampfstand gesagt. Es geht am Ende um die Entlastung der Menschen. Die Energiepreise sind zu hoch, man hat zu wenig Netto vom Brutto. Und das ist jetzt die Aufgabe der Bundesregierung für die nächsten Monate, da wirklich entscheidende Schritte zu machen, die auch spürbar sind. Und da führe ich jetzt auch die Verluste in Niedersachsen bei der Kommunalwahl drauf zurück.
1: Niedersachsen-CDU-Chef Lechner auf NDR Info. In Finnland haben sich mehrere EU-Spitzenpolitiker über eine neue Strategie in der Arktis beraten. Im Mittelpunkt stehen Sicherheitsfragen. Aus Brüssel, Andreas Meyer-Feist.
4: Die Arktis soll Teil der europäischen Sicherheitsarchitektur werden, vor allem um die baltischen Staaten besser schützen zu können. Geplant ist der Aufbau einer gemeinsamen europäischen Eismeerflotte. Außerdem geht es darum, Unterseekabel besser vor einer möglichen russischen Sabotage zu schützen. Bundeskanzler Friedrich Merz erklärte, Deutschland sei bereit, in dieser strategisch wichtigen Region neue Verantwortung zu übernehmen. Außerdem geht es um Rohstoffe und Handelswege, die durch das schmelzende Packeis zugänglich werden. Europa dürfe bei der Erschließung dieser Routen und Rohstoffe nicht zu kurz kommen und stehe hier in direkter Konkurrenz zu China, Russland und den USA.
1: Eine Gruppe von Ökonomen, Politikern und KI-Experten haben Vorschläge dafür erarbeitet, was zu tun ist, damit nicht nur China, die USA oder einzelne Firmen über künstliche Intelligenz bestimmen. Sie veröffentlichten ein 200 Seiten starkes Strategiepapier im Internet. Aus der NDR Nachrichtenredaktion Katrin Kalke.
5: Zu den Autoren gehören die frühere EU-Wettbewerbskommissarin Vestager, der französische Wirtschaftswissenschaftler und Nobelpreisträger Aguillon und die Wirtschaftsweise Schnitzer. Sie warnt, Europa brauche bis 2030 für KI-Rechenzentren zusätzlich 45 Gigawatt Energie. Dafür seien Investitionen von rund 1,3 Billionen Euro nötig. Weil europäische Unternehmen allein das nicht stemmen können, müsse stärker um ausländische Investoren geworben werden. Die Strategie enthält 40 Empfehlungen, darunter sichere Lieferketten, mehr KI-Experten in europäischen Institutionen und einen schnelleren Bau von Rechenzentren.
1: Das waren die Nachrichten.
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6: Heute bis wolkig und trocken heute an der Ems, abends auch Schauer, 17 bis 22 Grad. In der kommenden Nacht Abkühlung auf 16 bis 8 Grad. Die Nacht bleibt meist trocken, aber an der Nordsee kann es etwas regnen. Morgen am Tage nochmal 20 bis 26 Grad, überwiegend trocken, aber auch morgen von der Nordsee her Schauer oder Gewitter. Am Mittwoch dann wieder Höchsttemperaturen um 19 Grad, dazu Sonne, Wolken und Schauer. In der Info der Verkehrsservice mit den Staus ab 3 Kilometer Länge. A1 Osnabrück Richtung Bremen, zwischen Bremen-Brinkum und Hemelingen 3 Kilometer. A7 Hannover Richtung Kassel, zwischen Hildesheim und Dreieck-Salzgitter 7 Kilometer. A7 Hannover Richtung Hamburg, zwischen Mellendorf und Schwarmstedt 4 Kilometer. Und A29 Ahlhornheide Richtung Wilhelmshaven, zwischen Kreuz Oldenburg-Ost und Huntebrücke 3 Kilometer. Sie haben es gerade in den Nachrichten wieder gehört. Die Kommunalwahl in Niedersachsen gestern hat die CDU als stärkste Kraft dastehen lassen. Die CDU hat ihren Vorsprung vor der SPD ausgebaut. Aber die bundespolitische Stimmung, die hat durchgeschlagen und der AfD massiv Stimmen gebracht. Sie liegt auf dem dritten Rang vor den Grünen. Ein Rückblick auf diese Wahlen für Niedersachsen und eine Analyse, was das für die Bundespolitik bedeutet.
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7: Niedersachsen war gefragt am vergangenen Sonntag. Mehr als 6 Millionen Menschen waren aufgerufen, Kreistage, Gemeinderäte, Bürgermeisterinnen und Bürgermeister zu wählen. Stimmen aus einem Wahllokal in Oldenburg.
8: Ist keine besondere Wahl, nein, für mich nicht.
9: Ich glaube schon, dass es im Moment eine komische Stimmung ist und dass es schon wichtig ist, auch in die richtige Richtung zu gehen.
10: Ich gehe immer wählen, aber für mich ist es jedes Jahr wichtiger als zuvor. Ja, letzte Woche hat mir persönlich auch Angst gemacht und dann ist es für mich immer wichtiger.
7: Gemeint ist die Landtagswahl in Sachsen-Anhalt, bei der die AfD nur knapp die absolute Mehrheit verfehlte. Vergleichbar sind diese beiden Urnengänge in ihrer Bedeutung natürlich nicht. Aber beide sind von der schlechten Stimmung geprägt, für die die Wählerinnen und Wähler die Bundespolitik verantwortlich machen.
3: Es ist nicht die Politik, die besser erklärt werden muss, sondern es ist eine andere Politik, die wir machen müssen.
7: So äußert sich CDU-Landeschef Sebastian Lechner, den wir im Laufe der kommenden 10 Minuten abermals hören werden. Insgesamt gilt es festzuhalten, es gab deutliche Verluste für CDU, SPD und die Grünen, während AfD und Linke zulegen konnten. Entscheidung vor der Haustür. Wie haben die Niedersachsen in Städten und Gemeinden gewählt? Unser NDR-Info-Thema. Heute ist Montag, der 14. September. Und ich bin Dirk Leukroth. Hallo. Um gleich mal was Positives zu sagen, die Wahlbeteiligung war bei den jetzigen Kommunalwahlen in Niedersachsen deutlich höher als noch in 2021, auch in der Landeshauptstadt Hannover.
11: Hier geht der amtierende Oberbürgermeister Belet Onay von den Grünen gestern schon früh in Führung, kommt am Ende auf über 45% der Stimmen. Die absolute Mehrheit bleibt damit aber aus. Er muss in 2 Wochen in die Stichwahl.
12: Insofern werden wir jetzt morgen da weitermachen, wo ich im Grunde gestern Abend aufgehört habe. Wahlkampf, raus auf die Straße, mit vielen Menschen sprechen und deutlich machen. Wer mich als Oberbürgermeister behalten will, der muss in 2 Wochen auch sein Kreuz wieder machen.
11: Und die Chancen stehen gut, denn der direkte Konkurrent in der Stichwahl wird Axel von der Uhe von der SPD sein. Er sammelt nur knapp halb so viele Stimmen wie Onay. Ganz ähnlich das Ergebnis auch in Osnabrück. Hier hat es auch CDU-Oberbürgermeisterin Katharina Pötter nicht beim ersten Wahlgang zurück ins Amt geschafft und hofft nun in der Stichwahl gegen den Grünen Volker Bajus auf ihre Wiederwahl.
13: Die über 42% der Osnabrückerinnen und Osnabrücker haben mir heute ihre Stimme gegeben. Damit noch mal deutlich mehr als beim letzten Mal vor 5 Jahren bei der Wahl. Und das heißt, dass die überwiegende Mehrheit der Menschen in der Stadt mit meiner Arbeit zufrieden ist. Und es gibt starken Rückenwind jetzt für die Stichwahl. Und ich glaube, dass ich da ganz motiviert zupacken kann.
11: Und während sie in Hannover und Osnabrück ihre Ämter weiterführen wollen, hat der bisherige Oberbürgermeister in Oldenburg, Jürgen Krogmann von der SPD, freiwillig den Jüngeren den Vortritt gelassen.
14: Ich bin kein Anhänger dieses Konzeptes, das ja weltweit gerade reüssiert, dass man mit 70 oder über 80 noch solche Ämter machen kann. Ich glaube, irgendwann müssen auch mal die Jüngeren ran.
11: Darunter Jascha Rohr, unterstützt von CDU und Grünen, und Ulf Prange von der SPD. Auch sie müssen in die Stichwahl.
15: Sehen Sie, wir haben in Sachsen-Anhalt gesehen, was passiert, wenn das nicht der Fall ist, dass Demokraten miteinander sprechen. Und das haben wir hier gemacht. Und wir haben viele gemeinsame Linien gefunden.
11: erklärt Jascha Rohr und Ulf Prange.
16: Wenn ich mir Schulen angucke, wenn ich mir Sporthallen angucke, wenn ich mir Verkehrsinfrastruktur angucke, ich will bezahlbares Wohnen in Oldenburg stärken, das ist ein ganz relevantes Thema.
11: So ähnlich die kommunalen Themen, so unterschiedlich die Ergebnisse in Niedersachsen. Und während in einigen Kommunen die finale Entscheidung bis zur Stichwahl in 2 Wochen vertagt wird, wird anderswo schon gefeiert. In Wolfsburg holt Dennis Weilmann von der CDU die absolute Mehrheit. In Wilhelmshaven übernimmt erstmals eine Frau, Eva Maria Hamann, parteilos, den Posten der Oberbürgermeisterin. In Cuxhaven bleibt Uwe Sandja von der SPD im Amt. Und auch im Landkreis Emsland hat sich Marc-André Burgdorf von der CDU erneut klar gegen die Konkurrenz durchgesetzt, trotz negativem Bundestrend.
17: Es ist trotzdem ein gutes Ergebnis, wenn man mal den gesamtpolitischen Kontext sieht, wie er momentan ist. Und ich bin Christdemokrat, auch immer überzeugter Christdemokrat. Aber eben auch bei insgesamt 5 Bewerbern ist das natürlich ein Feld, wo eine Stichwahl durchaus denkbar gewesen wäre.
7: So klingt ein Wahlsieger. Marc-André Burgdorf bleibt Landrat im Emsland. Stimmen und Trends nach den Kommunalwahlen in Niedersachsen zusammengefasst von Jule Lampe. Der Zuspruch für die CDU bleibt Niedersachsen insgesamt groß. Im landesweiten Vergleich steht die Partei sogar ganz vorne, gefolgt von SPD und AfD. Die Alternative für Deutschland kann einen deutlichen Zugewinn verbuchen, um die 12 Prozentpunkte mehr als im Jahr 2021. In Salzgitter schafft es die AfD mit ihrer Kandidatin Patricia Meyer sogar in die Stichwahl. Aber zur Wahrheit gehört eben auch, bei den Ämtern gehen die Blauen zunächst einmal leer aus. Die AfD ist aber, das ist Fakt, wahrlich kein reines Ostphänomen. Die Partei konnte Niedersachsen im Vergleich zu 2021 ihr Ergebnis auf Kreisebene mehr als verdreifachen. Auch die Linke hat in den Kommunen, Kreisen und vor allem Städten zugelegt. Mit fast 6% ist sie jetzt landesweit vertreten. Verluste müssen wiederum die an der Landesregierung beteiligten Grünen hinnehmen. Nach der Auszählung kommen sie auf nur gut 14%. Kommen wir aber jetzt zu Platz 2 und 1 in Niedersachsen. Die SPD hat laut Statistikamt 24,7% für sich verbuchen können, ein Minus von mehr als 5 Punkten. Darüber hat Niedersachsens Regierungschef und SPD-Landesvorsitzender Olaf Lies NDR Info Rede und Antwort gestanden.
18: Das ist schon ein Ergebnis, das uns nachdenklich macht. Und ich habe das natürlich sehr genau verfolgt. Wenn wir uns ansehen, auch mit welcher Stärke andere Parteien gerade dabei sind, dann merken wir, dass wir als etablierte Parteien, das gilt eben auch besonders für die SPD, an Zustimmung in Summe verlieren, dass das an andere geht, bei denen ich manchmal denke, ich kenne gar keine Kandidaten, also schon Bundestagseinfluss, der auch stattfindet. Also es ist schon eine schwierige Situation. Wir müssen sehr genau sehen, was können wir vor Ort tun, weil da spielt ja die Demokratie die ganz entscheidende Rolle in unseren kommunalen Parlamenten, um auch verloren gegangenes Vertrauen zurückzugewinnen.
7: Olaf Lies hat es angesprochen, die SPD sitzt ja nun mal mit in der Bundesregierung. Wir wollten wissen, wie viel Verantwortung trägt denn die Parteispitze mit Finanzminister Lars Klingbeil, der ja auch aus Niedersachsen kommt, aus dem Heidekreis nämlich. Aber darauf wollte sich der niedersächsische Regierungschef nicht einlassen.
18: Na, ich glaube, es ist fatal, jetzt zu sagen, da trägt einer Verantwortung. Das tragen wir alle zusammen. Also wir alle sorgen dafür, wie das Bild der demokratischen Partei in der SPD aussieht. Aber natürlich spüren wir, dass die Unzufriedenheit, die sich natürlich auch am Ende spürbar zeigt mit der Bundesregierung, die ist ja überall spürbar in allen Ländern, dass das natürlich Auswirkungen hat. Und dass deshalb, glaube ich, viele, die, das wird man an der Wählerwartung möglicherweise sehen können, die auch bereit waren, SPD zu wählen oder CDU zu wählen, sich vorgestellt haben auch oder vorstellen konnten, ich will mal was ganz anderes. Und das macht mich nachdenklich. Wir verlieren die Zustimmung und daran müssen wir als Sozialdemokratie hart arbeiten. Wir müssen deutlich machen in Berlin, welche Rolle wir spielen. Und wir werden auch zu bestimmten Themen klarer sein müssen. Es wird Themen geben. Denk mal an das Thema abschlagsfreie Rente mit 45 Beitragsjahren, was wir nicht mitmachen können. Also ich glaube, wir müssen eine stärkere und klare Position haben und trotzdem, so schwierig wie es ist, in Berlin eine gemeinsame Linie als Bundesregierung finden.
7: Auch CDU-Landeschef Sebastian Lechner kritisiert zwar den negativen Stimmungseinfluss der Bundespolitik auf die Wahlergebnisse in Niedersachsen, aber fest steht, seine Partei hat die Krone weiterhin auf, die die CDU seit 1981 trägt, nämlich stärkste Kraft in den niedersächsischen Kommunen zu sein.
3: Was ich erlebt habe, wir haben wirklich überzeugende Persönlichkeiten. Wenn man mal sieht, dass Dennis Weilmann in Wolfsburg das im ersten Wahlgang als OB wieder gewinnt. Wir haben in Osnabrück einen tollen Erfolg. Wir haben in Salzgitter, wir haben unsere Landräte gehalten. Also die Persönlichkeiten vor Ort haben überzeugt. Aber was eben klar ist, dass wir in Berlin eine Änderung der Politik bedürfen. Das hat man uns auch an jedem Wahlkampfstand gesagt. Es geht am Ende um die Entlastung der Menschen.
7: Darum will Sebastian Lechner auch gegenüber dem Kanzler laut eigener Aussage Klartext reden.
3: Wir müssen uns was überlegen. Was können wir machen zum Beispiel bei den Sozialversicherungsbeiträgen? Das ist ja ein Fokus auch von mir. Wir haben zu wenig Netto vom Brutto und da müssen wir jetzt durch die Reformen, aber vielleicht auch noch durch andere Entlastungsschritte endlich mehr Freiraum schaffen, sodass die Menschen von dem, was sie erarbeitet haben, mehr im Portemonnaie haben. So, und das müssen wir so spürbar machen, dass es nicht Placebos sind oder so kleine Trippelschritte, sondern es muss spürbar zu einer Entlastung kommen. Das ist die Aufgabe und die hat sich jetzt die Bundesregierung, und zwar beide Teile, sowohl SPD als auch CDU, gut zu überlegen und die müssen wir in den nächsten 3 Monaten aufstellen.
7: Also ein kurzes Durchatmen für die CDU, die Gewinnerin bei den Kommunalwahlen in Niedersachsen ist. Aber auch sie bekam ebenso wie die SPD kräftigen Stimmungsgegenwind aus Berlin, was es wiederum der AfD nur leichter gemacht hat, auch auf kommunaler Ebene deutliche Zugewinne zu machen.
6: Die Kommunalwahlen in Niedersachsen und die Bedeutung für die Bundespolitik, das heutige NDR-Info-Thema mit Dirk Leukroth. 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Auch Schweden hat gewählt gestern, ein neues Parlament. Und da sieht's nach einem Regierungswechsel aus. Unser Gesprächsthema in ein paar Minuten. Nach dem Sport und diesem raschen Überblick.
1: Im neuen Bildungsmonitor nimmt Hamburg Rang 3 unter allen Bundesländern ein. Das Bildungssystem von Mecklenburg-Vorpommern liegt mit Platz 8 im Mittelfeld, gefolgt von Schleswig-Holstein auf Platz 9. Niedersachsen belegt Platz 10. Bremen ist wieder auf dem letzten Platz gelandet. Die Studie wird jedes Jahr vom arbeitgebernahen Institut der deutschen Wirtschaft erstellt. Verglichen werden zum Beispiel die Investitionen in Schulen und Hochschulen, die Klassengrößen und die Schulabbrecherquote. In Schweden ist unklar, wer das Land nach der Parlamentswahl regiert. Nach Auszählung der meisten Stimmen liegen die Sozialdemokraten der früheren Ministerpräsidentin Andersson knapp vorn. Ob das reicht, um ein Mitte-Links-Bündnis zu bilden, ist aber unsicher. Auch das bisherige Regierungslager von Ministerpräsident Kristersson aus Konservativen und Liberalen hat Chancen. Die Auszählung dauert noch mindestens bis Mittwoch. Internationale Experten verlangen, Europa bei der künstlichen Intelligenz voranzubringen. Die EU laufe Gefahr, bei KI-Systemen abhängig zu werden von einer Handvoll anderer Regierungen und Einzelpersonen, warnt eine Gruppe von Fachleuten. Unter ihnen sind neben Wissenschaftlern mehrere bekannte Politiker wie die frühere EU-Wettbewerbskommissarin Vestager. Konkret fordern die Experten, Milliarden in die Technologie zu investieren. Auch sei es dringend notwendig, dass die EU-Staaten enger zusammenarbeiten. Das Wetter in Norddeutschland. Mal heiter, mal wolkig. An der Ems später Schauer bei 17 bis 22 Grad. Das war der kurze Überblick und nun weiter mit Ulrike Heckmann.
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6: In der zweiten Liga galt Hannover 96 neben dem VfL Wolfsburg als Aufstiegskandidat. Nach dem Fehlstart soll es aber nun offenbar personelle Konsequenzen geben, Martin Roschitz.
19: Ja, die Niedersachsen haben von den ersten 5 Spielen der Saison nur eines gewonnen. Am Freitag gab es ja die Niederlage beim 1. FC Nürnberg mit 1:2 und der Trainer Christian Tietz steht laut Medienberichten vor dem Aus. Sandro Wagner in den Startlöchern. Unser 96-Reporter Tom Gernke hat das Ganze im Blick beobachtet. Die Situation bei Hannover 96, wie ist der aktuelle Stand?
20: Ja, die Lage ist aktuell ziemlich undurchsichtig, einfach weil Stand jetzt nichts Offizielles vom Verein bekannt gegeben wurde. Also weder, dass Tietz bleibt, noch, dass er gehen muss. Ich denke, dass es da so oder so eine Reaktion geben wird. Frage ist halt nur, wann. Gestern und heute hatte das Team frei. Morgen soll wieder trainiert werden. Spätestens dann werden wir wissen, wer die Einheit leitet. Aber klar, Tietz ist schon extrem angezählt. Intern soll sein Aus schon beschlossene Sache sein. Das schreiben zumindest unterschiedliche Medien. Sieht also nicht wirklich danach aus, als würde er sein Endspiel am Sonntag gegen Bochum bekommen. 4 Punkte aus 5 Spielen und der Auftritt vergangenen Freitag bei der Niederlage in Nürnberg waren dann wohl einfach zu viel für die Verantwortlichen.
19: Ja, Sandro Wagner, ehemaliger Bayern-Stürmer, Ex-Co-Trainer der Nationalelf und ehemaliger Augsburg-Coach, könnte also auf Tietz folgen. Offiziell ist da aber noch gar nichts. Bisher wurde kein Trainer beurlaubt und auch noch kein neuer verpflichtet. Sprint-Olympiasieger Noah Lyles. Am DJ-Pult ein Rekordpreisgeld von insgesamt 10 Millionen Dollar und viel Glamour und Glitzer. Die Premiere der Ultimate Championship in Budapest war ein Hingucker. Die erstmalige Leichtathletik-Show mit noch mehr Fokus auf die Stars und ohne lange Vorkämpfe soll der olympischen Kernsportart auf dem Weg in die Zukunft helfen und einen neuen Schub geben. Claudia Hogestraat berichtet.
2: Es ging um Topsport, um die ultimativ Besten. Und um jede Menge Geld. 10 Millionen US-Dollar, umgerechnet sind das rund 8,6 Millionen Euro, gingen an die, die in den Finals standen. Wer sein Finale dann auch noch gewinnen konnte, bekam satte 150.000 Dollar. So viel wie beim Gewinn von 3 Leichtathletik-Olympia-Goldmedaillen. Krass. Dem einzigen deutschen Ultimate-Champion Merlin Hummel war das aber gar nicht so wichtig.
21: Ich mache das Ganze ja, weil es Spaß macht und weil der Weg das Ziel ist. Das hört sich blöd an, aber für mich macht dieser ganze Prozess, den ich jetzt gegangen bin, das macht mich wirklich glücklich und das kann kein Geld der Welt kaufen. Deswegen ist das jetzt das nice Extra und ich habe null dran gedacht.
2: Und damit war er nicht der Einzige. Auch 400 Meter Hürdenläufer Emil Adjekum war glücklich, aber in erster Linie über seinen 4. Platz in neuer deutscher Rekordzeit und nur ein 2. wegen der 25.000 Dollar.
22: Klar, die Kohle nimmt man mit, habe ich mir verdient und dass ich den deutschen Rekord nochmal um so viel toppe, auch geil, also da will ich hin. Mich konstant stetig verbessern.
2: Sich weiterentwickeln und dann besser sein als alle anderen. Das ist der Motor. Und darum war Julian Weber nach seinem 3. Platz im Speerwerfen ein bisschen enttäuscht.
23: Hat mir doch ein bisschen mehr erhofft. Ja, ich bin 3. geworden. Das wäre bei einer WM, wie das ja auch ja, theoretisch hier auch ist, von den Teilnehmern, wäre das Bronze gewesen. Deswegen kann ich schon zufrieden sein, aber ich weiß auch, dass das mehr drin gewesen wäre.
2: Dabei war das seine bisher beste Platzierung in einem Weltfinale. Als letzter Deutscher am letzten Abend ging dann Robert Faken an den Start. Über die 1500 Meter zahlte er ein bisschen Lehrgeld, wurde 11. und nahm vor allem eines mit.
24: Ja, mein Trainer hat mir heute vorher gesagt, ja, das ist das Feld, gegen das du die nächsten globalen Meisterschaften regelmäßig im Finale hoffentlich antreten wirst. Und da nehme ich auf jeden Fall heute sehr, sehr viel Öl für das Feuer mit.
2: Öl fürs Feuer. Die erste Ultimate Championship war für die, die dabei waren, ein Highlight. Viel Feuerwerk, viele Topstars, viel Glitzer, viel Geld. Ein spektakulärer Saisonabschluss für einige wenige. Kritik kommt nämlich vor allem von denen, die nicht dabei sein durften, weil für ihre Disziplin an nur 3 Wettkampfabenden kein Platz war. Keine Zeit für Vorläufe oder lange Wettkämpfe, Zehnkampf, Marathon oder auch Kugelstoßen gestrichen. Das, so sagt der Präsident des Weltverbandes Sebastian Coe, sei aber nicht in Stein gemeißelt. Aber die Ressourcen, und damit meint er Geld, seien nicht unbegrenzt. In 2 Jahren werden wieder die ultimativen Champions gekrönt. Wo, steht noch nicht fest, aber alle Disziplinen werden auch dann nicht dabei sein.
19: Ja, letztlich geht es in der Leichtathletik wie auch in anderen Sportarten um die Frage, wie man außerhalb von Olympischen Spielen und Weltmeisterschaften einfach ein großes Publikum erreicht. Die Veranstaltung in Budapest war also mal ein erster Aufschlag.
6: So viel vom Sport. Nicht nur Niedersachsen, auch Schweden hat gestern gewählt. Dort ging es um die Zusammensetzung des neuen Parlaments und um die künftige Regierung. Dort zeichnet sich ein Wechsel ab. Die Mitte-Links-Opposition liegt Stand jetzt vor dem rechtsgerichteten Regierungslager. Allerdings sind noch nicht alle Stimmen ausgezählt. Es heißt, das offizielle Endergebnis könnte erst Mittwoch vorliegen. Warum dauert das so lange? Das habe ich am Mittag unseren Korrespondenten im ARD-Studio Stockholm, Arne Bartram, gefragt.
25: Es fehlen noch die Stimmen der Schweden, die im Ausland leben und auch noch ein paar Briefwählerstimmen, die quasi kurz vor knapp abgegeben wurden. Deswegen dauert es noch ein bisschen und weil das Ergebnis eben so knapp ist, die beiden Parteienblöcke so nah aneinander liegen, kommt es eben auch auf die letzten Stimmen jetzt noch an.
6: Wie nah liegen sie denn beieinander? Und gleich mitgefragt, könnte sich das womöglich noch ändern bis zur Bekanntgabe des offiziellen Endergebnisses?
25: Also es ist schon noch möglich, dass das ein oder andere Mandat herüberrutscht, aber es zeichnet sich ab, dass es eine knappe Führung vom linken Parteienblock gibt, 176 Sitze im Parlament zu 173 auf der Seite des rechten Lagers.
6: In Schweden hatte es ja in den letzten 4 Jahren einen deutlichen Rechtsruck gegeben. Das hat sich nicht fortgesetzt, so viel lässt sich ja schon sicher sagen. Was hat den Trend gestoppt?
25: Ja, das ist hier tatsächlich die große Überraschung, denn es gibt zwar keinen klaren Sieger, aber eben einen klaren Verlierer mit den Schwedendemokraten. Zum ersten Mal seit 2010, seit sie im Parlament sitzen, haben sie Stimmen verloren. Sie sind nicht mehr zweitstärkste, sondern nur noch drittstärkste Kraft und auch der Traum, zum ersten Mal in die Regierung einzuziehen, der dürfte geplatzt sein. Warum das so ist, da fangen jetzt die Analysen an. Eine erste, die die Schwedendemokraten selbst gemacht haben, ist zu sagen, es hat Unterstützerstimmen gegeben von uns, von unseren Wählern für die liberale Partei. Die drohte nämlich aus dem Reichstag zu fliegen, an der Sperrgrenze zu scheitern. Die ist jetzt reingekommen. Das hat dann der Parteichef der Schwedendemokraten gesagt. Ne? Also da wollten viele einfach eine andere Partei des rechten Blocks unterstützen. Es gibt aber auch Beobachter, die sagen, naja, die Schwedendemokraten haben ja in den vergangenen Jahren schon die rechte bzw. konservative Minderheitsregierung unterstützt, hat sich haben sich ein bisschen pragmatischer gezeigt, ein bisschen weniger radikal, wollten unbedingt in die Regierung, unbedingt regierungsfähig sein. Das hat vielleicht manchen Wählern einfach nicht so gefallen, diese etwas abgemilderte Rhetorik.
6: Was war denn darüber hinaus wahlentscheidend für die Menschen in Schweden?
25: Also es haben ganz viele soziale Themen eine Rolle gespielt. Altenpflege, Krankenversorgung, wie lange man auf einen Arzttermin hier warten muss und natürlich auch das ganz große Thema bezahlbares Leben, denn auch hier spürt man die Inflation und auch das hat die Menschen hier bewegt und ist zum Beispiel vermutlich auch ein Grund, warum die Linkspartei, die Sozialisten, zu den Gewinnern zählt, denn die sind nach oben gegangen und haben hier zum Beispiel auch in Stockholm immer großflächig plakatiert mit, wir wollen hier irgendwie für bezahlbares Leben stehen und das sichern. Und das hat offensichtlich auch viele Menschen überzeugt.
6: Angeführt wird das Mitte-Links-Bündnis, das derzeit knapp vorn liegt, von der früheren sozialdemokratischen Parteichefin Andersen, die nun auf eine neue Amtszeit hofft. Dabei hat ihre Partei, obwohl sie weiter stärkste Kraft im Parlament ist, eines ihrer schlechtesten Ergebnisse erzielt. Warum das?
25: Ja, es könnte sogar das Schlechteste sein. Da kommt es auf das finale Endergebnis aus, aber es deutet sich an, dass es das Schlechteste seit 100 Jahren ist. Und auch da hat die Fehlersuche oder die Ursachensuche bei den Sozialdemokraten erst noch begonnen. Im Moment steht das aber total im Hintergrund, denn man feiert sich, auch gestern bei der Wahlparty in der Nacht, hat man sich dafür gefeiert, dass man eben weiter stärkste Kraft ist und eben nach 4 Jahren in der Opposition vermutlich wieder die Regierung führen kann, denn das ist hier in

0: und da ist die Lage ein bisschen komplizierter. Es gehören 4 Parteien dazu und die können aber nicht unbedingt miteinander. Die Linkspartei, Linksaußen, hat schon gesagt, wir wollen auf jeden Fall Teil einer Regierung sein. Wir werden keine Minderheitsregierung der Sozialdemokraten mit anderen einfach unterstützen und durchwählen. Am anderen Ende dieses linken Spektrums gibt es aber die linksliberale Zentrumspartei und die hat gesagt, wir wollen auf gar keinen Fall mit der Linkspartei in einer Regierung sitzen. Also das heißt, da werden die Sozialdemokraten eigentlich von 2 Seiten in die Zange genommen und Magdalena Andersson muss jetzt das Kunststück versuchen, da irgendwie zu vermitteln, um am Ende doch eine Mehrheit für sich zu bekommen.
1: Zeichnet sich da schon ab, wie das inhaltlich gelingen kann, mit welchen Kompromissen, welche Kurswechsel da vielleicht in der schwedischen Politik zu erwarten sind?
0: Ich glaube, da geht es im Moment ehrlich gesagt weniger um konkrete Inhalte, sondern wirklich eher um das Können die einen mit den anderen. Wie viel kann man da von dem wieder zurücknehmen, was man vor der Wahl gesagt hat? Es geht auch am Ende dann um, wer bekommt irgendwie Ministerposten, wer kann mit wem? Und das wird jetzt, glaube ich, eher die große Herausforderung sein, in den nächsten Wochen da zu vermitteln. Und deswegen kann das auch eine ganze Weile dauern, bis Schweden hier eine neue Regierung präsentiert.
1: Wie lange darf es denn dauern, die Suche danach?
0: Also es gibt ja hier eine stabile, oder hat der bisherige Ministerpräsident Ulf Kister schon gesagt, wir haben hier eine stabile Regierung, die kann auch erstmal weitermachen. Und er ist Parteichef der Konservativen, er hat auch in der Nacht noch gesagt, also wir haben es nicht eilig. Es ist besser, das richtig zu machen, als irgendwie überhastet. Und er versucht jetzt so ein bisschen der lachende Dritte zu sein und hier vielleicht doch noch die eine oder andere Partei aus dem linken Lager zu sich rüberzuziehen. Das dürfte allerdings schwieriger sein. Also im Moment würde ich sagen, ist der Ball im Feld von Magdalena Andersson bei den Sozialdemokraten.
1: Mit Informationen und Einschätzungen aus dem ARD-Studio Stockholm, unser Korrespondent Arne Bartram. Fake-Seiten im Netz, da gibt es einige, aber dass man da sogar ein Fake-Autohaus finden kann, es gibt tatsächlich Menschen, die drauf reingefallen sind und viel Geld verloren haben. Wie erkennt man sowas? Unter anderem darum geht es bei uns in der kommenden Viertelstunde nach diesen Nachrichten.
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3: Um 15.30 Uhr mit Astrid Fietz. Die Preise für Benzin und Diesel klettern an den Tankstellen aktuell wieder auf Rekordhöhen. Auch die Bundesregierung sorge sich darüber, sagte ein Sprecher aus Berlin, Philipp Eckstein.
4: Der Regierungssprecher verwies auf die Situation im Nahen Osten. Die Angriffe auf Ölpipelines und die Blockade von Seewegen seien der Grund für die hohen Preise. Zugleich betonte er, die Bundesregierung und der Kanzler beschäftigten sich sehr intensiv mit dem Thema. Wie und ob die Bundesregierung Entlastungen beim Spritpreis plant, ist aber weiter offen. Ein Sprecher des Finanzministeriums sagte, Bundesfinanzminister Lars Klingbeil setze sich auf europäischer Ebene weiter für eine Übergewinnsteuer für Mineralölkonzerne ein. Zuletzt hatte es vermehrt auch wieder die Forderung nach einem Spritpreisdeckel gegeben, also einer gesetzlichen Festlegung von Höchstpreisen für Benzin und Diesel. Eine Sprecherin des Wirtschaftsministeriums sagte dazu, man sei gesprächsbereit.
3: Die Bundesanwaltschaft hat Anklage gegen eine mutmaßliche Spionin Russlands erhoben. Sie wirft der Frau vor, einen Geheimdienstmitarbeiter in der russischen Botschaft 3 Jahre lang mit sensiblen Informationen versorgt zu haben, etwa über die deutsche Rüstungsindustrie oder hochkarätige politische Veranstaltungen. Die Deutsch-Ukrainerin war im Januar in Berlin festgenommen worden. Sie sitzt seitdem in Untersuchungshaft. Das Endergebnis der Parlamentswahl in Schweden steht immer noch nicht fest. Aber schon jetzt zeichnet sich ein knapper Wahlsieg des linken Oppositionslagers ab. Bis Mittwoch werden noch die letzten Stimmen von Schweden im Ausland ausgezählt und sowie spät eingegangene Briefwahlstimmen. Aus Stockholm, Jana Sinram.
5: Nach Auszählung der meisten Stimmen kommen die Sozialdemokraten zusammen mit den 3 kleineren Parteien des rot-grünen Blocks auf 176 der 349 Sitze im Parlament. Das bisherige Regierungslager von Ministerpräsident Ulf Kristersson erreichte 173 Mandate. Die beiden Blöcke trennen laut dem Sender SVT weniger als 29.000 Stimmen. Damit dürfte in Schweden in jedem Fall eine komplizierte Regierungsbildung bevorstehen.
3: Nach dem Regierungswechsel in Ungarn ist Außenminister Wadephul heute in Begleitung einer Wirtschaftsdelegation nach Budapest gereist. Es ist der erste Besuch eines deutschen Außenministers seit fast

0: 7 Jahren. Aus Budapest, Ruth Kirchner.
1: Außenminister Johann Vadoful sprach nach einem Treffen mit seiner ungarischen Amtskollegin Anita Orban von einem großen Nachholbedarf, gerade im wirtschaftlichen Bereich. Er nannte den Automobilsektor, Infrastruktur, Elektrifizierung, Kommunikation und Rüstung. In diesen Bereichen wollen beide Länder enger kooperieren. Schon jetzt sind nach Vadofuls Worten deutsche Unternehmen in Ungarn für rund 250.000 Arbeitsplätze verantwortlich. Da sei noch mehr drin, betonte der CDU-Politiker. Auch Außenministerin Orban sprach von einem Neuanfang und einer Wiederbelebung der Beziehungen mit Deutschland. Vadoful sagte Ungarn außerdem Unterstützung beim weiteren Reformkurs zu.
0: Die Initiative Neue soziale Marktwirtschaft hat die Ergebnisse ihres Bildungsmonitors vorgestellt. Untersucht wurden die Lernbedingungen in Kitas, Schulen und Hochschulen. Platz 1 belegt wie im Vorjahr Sachsen, gefolgt von Bayern, und dann kommt auch schon Hamburg auf Platz 3. Aus der NDR Nachrichtenredaktion Konstanze Semide.
2: Schüler in der Hansestadt haben der Studie zufolge überdurchschnittlich gute Englischkenntnisse. In Mecklenburg-Vorpommern, das sich auf den 8. Platz verbessert hat, habe Erfolg in der Schule vergleichsweise wenig mit der Herkunft der Schüler zu tun. In Schleswig-Holstein, das auf Platz 9 rutscht, hebt die Studie die niedrige Quote von wiederholten Schuljahren hervor. Niedersachsen, Platz 10, investiere vergleichsweise viel Geld in die Bildung. Kritisch sehen die Studienautoren in Niedersachsen die zu geringen Englischkenntnisse von Grundschülern. In Schleswig-Holstein seien die Betreuungsquoten von Kita-Kindern zu niedrig, während in Mecklenburg-Vorpommern demnach die Kita-Gruppen zu groß sind.
0: Die Polizei in Neubrandenburg ermittelt gegen mehrere Kinder und Jugendliche wegen des Verdachts der gefährlichen Körperverletzung. Die Beamten sind durch ein Video auf Social Media auf die mutmaßlichen Täter aufmerksam geworden. Aus Neubrandenburg, Heike Becker.
3: Ein Zeuge, der das Video offenbar gesehen hatte, hat sich bei der Polizei gemeldet. Die Beamten machten sich sofort an die Ermittlungen und konnten insgesamt 10 Mädchen und Jungen auf dem Video identifizieren. Sie sind im Alter zwischen 9 und 15 Jahren. In dem Video haben die Kinder laut Polizei einen 14 Jahre alten Jungen misshandelt. Er wurde offenbar über Stunden mit Tritten und Schlägen traktiert. Außerdem wurden ihm Verbrennungen zugefügt. Der Vorfall soll sich bereits am Mittwoch in der vergangenen Woche ereignet haben. Die gefährliche Körperverletzung wird bei den noch nicht strafmündigen Kindern unter 14 Jahren beim Jugendamt vermerkt. Die Jugendlichen ab 14 Jahren sind strafmündig. Hier entscheidet die Staatsanwaltschaft, ob es zu einer Anklage kommt.
0: Auf Sizilien ist der Vulkan Ätna seit gestern wieder aktiv. Nach Angaben des italienischen Instituts für Geophysik und Vulkanologie spuckte der Vulkan eine etwa 4 Kilometer hohe Aschewolke aus. Am Flughafen Catania starten und landen deshalb zurzeit keine Flugzeuge. Bereits im August ist der Ätna wieder aktiv gewesen. Der Flugverkehr musste mehrere Wochen unterbrochen werden. Das waren die Nachrichten.
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5: Gebietsweise heiter, an der Ems später Schauer, die höchsten Temperaturen 17 bis 22 Grad. In der kommenden Nacht Abkühlung auf 16 bis 8 Grad. Meist ist es trocken, aber an der Nordsee kann es diese Nacht etwas regnen. Morgen überwiegend trocken, später auch von der Nordsee her Schauer oder Gewitter. Und morgen nochmal warm mit 20 bis 26 Grad Höchsttemperaturen. Am Mittwoch um 19 Grad, dazu Sonne, Wolken und Schauer. NDR Info, der Verkehrsservice mit den Staus ab 3 Kilometer Länge. A1 Osnabrück Richtung Bremen, zwischen Bremen-Brinkum und Hemelingen 3 Kilometer. A1 Bremen Richtung Lübeck zwischen Hamburg-Stillhorn und Dreieck Norderelbe 3 Kilometer. A7 Hannover Richtung Kassel zwischen Hildesheim und Dreieck Salzgitter 7 Kilometer. Und A7 Hannover Richtung Hamburg zwischen Mellendorf und Schwarmstedt 4 Kilometer stockend. Sie hören NDR Info, ich bin Ulrike Heckmann und wir schauen nach Israel. Die israelische Menschenrechtsorganisation B'Tselem ist der israelischen Regierung ein Dorn im Auge, denn sie spart nicht mit Kritik an Netanjahu und seiner Koalition. Ihr Handeln im besetzten Westjordanland sei ein systematisches Apartheid-Regime, das auf die ethnische Vormachtstellung Israels über die Palästinenser abzielt, so das Urteil der Organisation. Heute stellt sie einen neuen Bericht vor und auch darin geht es um eine systematische Gewalt an Palästinensern, gezielt Vertreibungen und Enteignungen. Die Vorwürfe der Organisation sind also deutlich. Julio Segador aus dem ARD-Studio Tel Aviv hat sich für uns die Situation im besetzten Westjordanland angesehen.
6: Die Nationalstraße 60 zwischen Jerusalem und Hebron. Staub, flirrende Hitze und mitten auf dem Asphalt ein Mann, der ein Kind auf den Armen trägt. Seine 12-jährige Tochter, sie ist frisch operiert. An der Abzweigung zu ihrem Heimatdorf Sair versperrt ein massives rotes Stahltor der israelischen Armee den Weg. Noch vor 2 Tagen war die Zufahrt offen, sagt der Vater Haytham Adnan Murad. Auf dem Weg ins Krankenhaus sind wir diese Straße schon einmal gefahren, da war sie offen. Und jetzt sind wir überrascht, dass sie gesperrt ist. Vorsichtig hebt der Mann das Mädchen über das Hindernis und legt sie auf der anderen Seite des Tores in ein wartendes Auto. Er ist nicht der Einzige, für den die Sperre das Leben blockiert. Reisende müssen hier aussteigen, ihr Gepäck zu Fuß vorbeischleppen und das Taxi wechseln. Ein paar Meter weiter das nächste Hindernis. Ganze LKW-Ladungen werden vor dem Tor von Hand abgeladen und auf der anderen Seite wieder aufgestapelt. Mehr als 900 solcher Straßenblockaden hat das israelische Militär im besetzten Westjordanland errichtet. Yair Dvir von der israelischen Menschenrechtsorganisation B'Tselem beschreibt die Blockaden als Teil einer weitaus größeren politischen Strategie. Yair Dvir, der selbst Israeli ist, kommt zu einem drastischen Urteil.
7: There is a project of elimination of the Palestinian collective.
6: Es gibt ein Vorhaben zur Auslöschung der palästinensischen Gemeinschaft. Dies geschieht durch Gewalt, wirtschaftliche Strangulierung und Bewegungseinschränkungen. Auch dadurch, dass Israel isolierte palästinensische Enklaven schafft, deren Bewohner daran gehindert werden, ihre landwirtschaftlichen Flächen, andere Städte, Krankenhäuser oder Bildungseinrichtungen zu erreichen. Auf diese Weise wird die palästinensische Gesellschaft zunehmend an den Rand des Zusammenbruchs gedrängt, während gleichzeitig die jüdische Souveränität über das gesamte Gebiet zementiert wird. Das israelische Militär begründet die Straßensperren, Metalltore und Erdwälle im besetzten Westjordanland stets mit dem Schutz der eigenen Staatsbürger und Soldaten. Doch Beobachter und Betroffene sehen darin oft Rückendeckung für radikale jüdische Siedler. Die errichten immer wieder illegale Außenposten, wie auf einem Hügel nahe der palästinensischen Gemeinde Halhul. Mehrere Container stehen dort in der Landschaft. Das israelische Militär hat das Camp zwar mehrmals geräumt, doch die Siedler kamen immer wieder. Für die palästinensischen Bauern hat das existenzbedrohliche Folgen, sagt der Landwirt Mohammed Ali Shaban. Wir haben etwa 15.000 Dunam verloren. Das ist die Fläche von mehr als 2.000 Fußballfeldern. Dorthin kommen wir nicht mehr. Und wenn, werden wir immer wieder angegriffen von den radikalen Siedlern. Sie stehlen unsere Ernte. Wir schätzen den Verlust der Farmer hier auf rund 40 Millionen Schekel. Vor allem Einbußen an Trauben und Weinlaub. Mitten im Interview taucht eine Drohne über uns auf, ausgesandt von den Siedlern auf dem Hügel, um das Gespräch zu überwachen. Es ist ein zäher, ungleicher Kampf um den Boden und die Deutungshoheit im Westjordanland. Doch trotz der ständigen Einschüchterung steht für den palästinensischen Farmer Mohammed Ali Shaban fest, sie werden nicht weichen. Wir haben dieses Land und wir sind immer noch hier. Jeden Morgen spüre ich diese Verbundenheit. Dies ist unser Land. Wir arbeiten auf friedliche Weise. Wir werden weitermachen. Wir werden auf diesem Land bleiben, ob lebendig oder tot.
5: Ein Bericht von Julio Segador aus dem ARD-Studio in Tel Aviv.
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5: Ein Traumwagen angeboten zum Schnäppchenpreis, ein seriös wirkendes Autohaus mit Anwaltskanzlei als Käuferschutz und am Ende dann doch fast 19.000 Euro weg. So ist es einem Autokäufer ergangen, der auf einen täuschend echt wirkenden KI-generierten Fake-Autoshop reingefallen ist. Daniela von Robert berichtet am Beispiel einer anderen Fallgeschichte, wie man solche Betrugsseiten rechtzeitig erkennt.
8: Familie Spix erwartet das dritte Kind. Vater Matthias sucht einen größeren Wagen und findet im Internet genau das richtige Modell.
9: Zu einem unglaublichen Preis, in sehr gutem Zustand. da haben wir eigentlich nicht lange gefackelt und uns sofort bei dem Autohaus, das diesen Wagen angeboten hat, gemeldet.
8: Die Internetseite des Autohauses macht einen guten Eindruck. Spix ist selbst IT-Experte und weiß, worauf er achten muss. Es gibt ein ordentliches Impressum, Ansprechpartner und Prüfsiegel. Als zusätzliche Sicherheit wird eine Anwaltskanzlei genannt, die den Kauf treuhänderisch begleitet. An sie soll er das Geld überweisen.
9: Ich habe mir daraufhin die Kanzlei selbst angesehen, also die Webseite, und gewann den Eindruck einer sehr professionell agierenden, auch einheitlich auftretenden Kanzlei. Da dachte ich mir auch, selbst bei dem Preis, wenn an dem Fahrzeug noch irgendetwas ist, hätte ich ja die vollkommene Sicherheit.
8: Spix lädt seinen Personalausweis hoch, unterschreibt den Kaufvertrag und bekommt kurze Zeit später die Rechnung. Da fällt ihm etwas auf.
9: Das ist gar kein Kanzleikonto, sondern ein Namenskonto, ein Privatkonto. Und das hat mich stutzig gemacht.
8: Zumal der Kontoinhaber gar nicht auf der Internetseite aufgeführt wird. Die angebliche Kanzlei ist telefonisch partout nicht zu erreichen. Die Überprüfung im bundesweiten Rechtsanwaltsverzeichnis führt ins Leere. Die Autofirma gibt es tatsächlich, doch im Netz kursieren voneinander abweichende Adressen.
9: Ich habe mir daraufhin nochmal die Bilder der ganzen Anwälte angeschaut. Da fiel es mir dann nach einem Blick auf diese Anwälte wie Schuppen von den Augen. Die ganzen Bilder sind KI-generiert. Alle Anwälte haben haargenau die gleiche Nasenform und die gleiche Augenform. Nachdem mir klar wurde, dass das alles ein Betrug ist, habe ich Anzeige erstattet.
8: KI macht es Kriminellen leicht, täuschend echte Abzockseiten zu erstellen, sagt IT-Experte Matthias Wübbeling von der Uni Bonn.
10: Man tippt im Grunde nur noch ein, baut mir die Webseite eines Autohauses, mache ein paar schöne Bilder und dann ist das innerhalb von ein paar Minuten erledigt. Zum Beispiel hier steht 706 Autos zum Verkauf. Die kann man sich direkt mitgenerieren lassen. Da kommen Autobilder mit rein. Es ist auch überhaupt nicht mehr erkennbar, dass es von der KI kommt.
8: Umso wichtiger ist es, vor Käufen auf widersprüchliche Details zu achten, sagt der Experte.
10: Häufig ist bei Google Maps eine Telefonnummer hinterlegt, die wahrscheinlich nicht mit der hier auf der Webseite übereinstimmt. Und du hast hier eine Umsatzsteuer-ID, die für Deutschland eigentlich viel zu lang ist. Das heißt also, hier haben wir im Grunde drei Ziffern zu viel.
8: Außerdem kann man bei einem Auto suchen, ob die Fahrzeugfotos noch woanders auftauchen und die Fahrzeugidentifikationsnummer und Fahrzeugunterlagen checken. Ebenfalls hilfreich, ein Schnellcheck der Website im Fake-Shop-Finder unter verbraucherzentrale.de. Wer dennoch auf die Betrüger reinfällt, muss schnell handeln, sagt Sebastian Trost, Anwalt für gewerblichen Rechtsschutz.
11: Als Betroffener sollte ich natürlich auch sofort alle Beweise sichern. Ich sollte zur Polizei gehen, den Fall melden. Das Autohaus natürlich darauf hinweisen, was passiert ist und halt versuchen, bei den Banken noch eine Lösung zu finden.
8: Matthias Spix kam ohne Schaden davon. Er hat noch kein neues Auto gefunden und hofft weiter auf ein passendes, ehrliches Angebot.
5: Daniela von Robert berichtete. Es rumort in der Union, vor allem in der CDU, nach dem schlechten Abschneiden in Sachsen-Anhalt erst recht. Nun jetzt bei den Kommunalwahlen in Niedersachsen, dass die CDU trotz Verlusten stärkste Kraft geblieben. Was bedeutet das? Lässt das die Parteispitze etwas durchatmen? Unser Gesprächsthema gleich. Nach diesem raschen Überblick.
0: Die schwarz-rote Koalition ist besorgt wegen der hohen Benzin- und Dieselpreise. Der stellvertretende Regierungssprecher Mayer sagte, Unternehmen und Pendler würden dadurch sehr belastet. Er betonte, Kanzler Merz und die Regierung beschäftigten sich intensiv mit dem Thema. Finanzminister Klingbeil setzt sich laut seinem Ministerium auf europäischer Ebene für eine Übergewinnsteuer für Mineralölfirmen ein. Die CDU hat die Kommunalwahl in Niedersachsen gewonnen. Nach dem vorläufigen Endergebnis kommt die Partei auf gut 27% der Stimmen. Die SPD erreicht gut 24%. Die AfD verdreifacht ihr Ergebnis auf knapp 16%. Ministerpräsident Lies von der SPD sagte auf NDR Info, für die Menschen sei jetzt entscheidend, Industrie, Mittelstand und Handwerk zu stabilisieren. Es gehe darum, Antworten auf die Sorgen der Bürger zu finden. Sachsen ist im Vergleich der Bundesländer wieder Spitzenreiter mit seinem Bildungssystem. Die arbeitgebernahe Initiative Neue soziale Marktwirtschaft hat heute die Ergebnisse ihres Bildungsmonitors vorgestellt. Hinter Sachsen folgen schon wie im vergangenen Jahr Bayern, Hamburg und Baden-Württemberg. Schlusslicht ist wieder Bremen. Die Autoren der Studie weisen auf negative Entwicklungen in den vergangenen Jahren hin, wie sinkende Kompetenzen in Mathematik, Naturwissenschaften und Lesen. Das Wetter in Norddeutschland. Mal heiter, mal wolkig, an der Ems später Schauer, 17 bis 22 Grad. Das war der kurze Überblick. Es geht weiter mit Ulrike Heckmann.
5: Die CDU steckt nach dem schlechten Abschneiden in Sachsen-Anhalt in einer tiefen Krise. 17,2% hatte sie erreicht und ihr Ergebnis von der letzten Landtagswahl damit mehr als halbiert. Die bevorstehende Landtagswahl in Mecklenburg-Vorpommern am kommenden Wochenende, die verspricht für die CDU ebenfalls nichts Gutes. Laut Umfrage von Infratest DIMAP im Auftrag der ARD lag sie dort zuletzt bei 7%. Immerhin, bei den Kommunalwahlen gestern in Niedersachsen ist die CDU trotz Verlusten stärkste Kraft geblieben. Lässt das die Parteispitze, die Bundesparteispitze vor allem durchatmen? Das habe ich unsere Hauptstadtkorrespondentin Sabine Henkel gefragt.
12: Der Parteivorsitzende Friedrich Merz ist auf Reisen und atmet zumindest viel frische Luft in der Arktis. Ob er durchatmet wegen des Ergebnisses in Niedersachsen bei der Kommunalwahl, symbolisch gesehen, ich denke nein. Das Kommunalwahlergebnis, das reißt das Ruder nicht rum. Merz wird eher auf das kommende Wochenende schauen, auf die Wahlen in Mecklenburg-Vorpommern und in Berlin, so wie die gesamte CDU das auch machen wird.
5: Fangen wir mal mit der Wahl in Mecklenburg-Vorpommern an. Welche Bedeutung hat die für die CDU insgesamt?
12: Ja, wir reden hier über 5%. Und ob die CDU diese 5% schafft? Wenn nicht, wäre das das erste Mal in der Geschichte, dass sie aus einem Landtag fliegt. Aber selbst wenn es 6% sein sollten oder 6,5%, wird es die Lage in Berlin und um Merz herum nicht beruhigen. Bundesweit liegt die AfD seit Wochen vorne und Merz hat bislang keine Antwort darauf gegeben, auch nicht nach dem desaströsen Wahlergebnis in Sachsen-Anhalt, wie er die Stimmung drehen will.
5: Auch Berlin wählt ja am kommenden Wochenende, Sie haben es schon erwähnt, und den Umfragen zufolge liegt dort die Linke derzeit knapp vor der CDU. Wie blickt die Partei auf diese Wahl?
12: Ja, sie will natürlich unbedingt weiterhin den regierenden Bürgermeister stellen. Das ist auch durchaus denkbar. Selbst wenn die CDU nur zweitstärkste Kraft werden sollte, dann kommt es eben auf die möglichen Koalitionspartner an. Das sieht ja alles nach einer Dreierkoalition aus, mit wem auch immer. Aber auch da gilt, das kann dann auch nur ein Beruhigungstropfen sein. Mehr sehe ich da nicht, denn entscheidend ist, wie geht es weiter mit den Reformen im Bund und wie geht es da mit der Stimmung und mit den Umfragewerten auch für die CDU und für Merz speziell weiter.
5: Nicht erst seit der Wahl in Sachsen-Anhalt gilt Bundeskanzler Merz ja als angezählt. Was ist dran an den Meldungen über einen möglichen Kanzlersturz?
12: Ja, die Debatte darüber, die gibt es. Mittlerweile sprechen es auch manche offen aus der CDU. Das ist niemand aus der ersten Reihe, aber trotzdem ist es bemerkenswert. Und Markus Söder und Hendrik Wüst sind, finde ich, auffällig präsent in der letzten Zeit. Auch wenn keiner von beiden sagt, ich will übernehmen, ich will ins Kanzleramt. Natürlich sagen sie das nicht. Beide hätten ja auch die gleichen Bedingungen bzw. Probleme. Also kein Geld für Steuersenkungen, Reformdruck, ein angeschlagener Koalitionspartner, eine sehr knappe Mehrheit im Bundestag, Krieg in der Ukraine, ein unberechenbarer Präsident in den USA und. Das ist die Gemengelage. Da schreit jetzt keiner sofort, ich will das machen. Aber beide sehen, dass es doch immer enger wird um Merz herum und den Rückhalt für ihn als Kanzler und als Parteivorsitzender.
5: Was wäre denn der Punkt, an dem aus den Spekulationen, die man jetzt hört, über Merz-Ablösung Realität werden könnte?
12: Ja, wenn der nächste Sonntag dramatisch schlecht für die CDU verläuft. Also mal angenommen, die CDU ist im Landtag in Mecklenburg-Vorpommern nicht mehr vertreten und in Berlin gibt es eine rot-rot-grüne Koalition und die CDU landet in der Opposition. Dann wären das schon Vorzeichen. Zumindest würde ich sagen, wird dann die Debatte um Merz und seine Position in Berlin sehr viel lauter werden.
5: Was die Bundespolitik anbelangt, kursiert auch der Begriff Minderheitsregierung. Was hat es mit diesem möglichen Szenario auf sich?
12: Das wurde ja inzwischen dementiert. Ich kann es mir auch nicht vorstellen, dass das eine tatsächliche Option wäre. Denn wie soll das gehen? Es gibt ja jetzt schon Schwierigkeiten, die Koalition zusammenzuhalten, also mit der SPD gemeinsam zu regieren. Wie soll es dann mit wechselnden Mehrheiten gehen? Das ist das eine. Und das andere, die CDU würde sich sehr schnell an die AfD binden. Denn wenn die der CDU zu einer Mehrheit verhilft, alle anderen würden nicht mehr mitstimmen. Und dann hätte man quasi eine Beschlusslage, die nur noch aus Union und AfD besteht, eine Mehrheit sozusagen. Und die Konsequenz kann man sich ausmalen. Vermutlich würde es die AfD stärken.
5: Es gab ja in den letzten Tagen erneut, muss man sagen, vielstimmige Forderungen an die CDU, damit auch an die Union insgesamt und an die Bundesregierung, was das politische Programm betrifft, also inhaltlich. Die einen fordern deutliche Änderungen, andere ein Festhalten an Beschlossenem, etwa der Rentenreform. Zeichnen sich Stand jetzt schon inhaltliche Folgen der Wahlergebnisse ab?
12: Ja, jetzt warten erstmal, denke ich, alle den nächsten Sonntag und die Landtagswahlen ab. Und wenn die gelaufen sind, dann muss es ja erst auch mal zu einigen großen Reformprojekten Gesetzentwürfe geben. Die haben wir ja noch gar nicht. Also zur Rente noch nicht und zur Pflege auch noch nicht. Zur Strukturreform Gesundheit, das steht auch noch aus. Über die Steuer, ja, da ist der Vorschlag da, da wird diskutiert. Mehr im Moment noch nicht. Also klar ist, alle wollen entlasten, aber es ist eben kein Geld da. Wo soll das herkommen? Und daher, wenn man die Gemengelage sieht, kann man im Moment noch nicht sagen, wie diese Debatten letztlich ausgehen werden.
5: Informationen und Einschätzungen waren das von unserer Hauptstadtkorrespondentin Sabine Henkel.
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5: Hotels als Spielorte, die gibt es nicht nur im Film, sondern auch in zahlreichen Romanen. Der neueste stammt von Simon Urban und heißt German Glück. Urban schreibt über die Mitarbeiter und Gäste in einem Luxushotel in Mecklenburg-Vorpommern. Danny Marquez-Marsalo hat das Buch gelesen und Simon Urban getroffen.
13: Hotelchefin Caroline ist besorgt. Sie leitet das Eden Sealand Resort 5 Sterne Superior an der Ostsee. Und das ist ein hartes Geschäft.
14: Als Endgegner kamen heutzutage noch die Online-Rezensionen der Gäste im Netz dazu. Die Saunaaufgüsse, anmutige Afterhour und Offenbarung des Orients müssen heute leider ausfallen. Der Wellnessbereich müffelt mal wieder nach Abfluss. Ein Zimmer ist eine Stunde zu spät bezugsfähig. Dazu fehlt die französische Rosmarinseife mit geprägtem Hotelschriftzug, die so gerne geklaut wird, um damit zu Hause anzugeben?
13: Schlechte Bewertungen, schlechtes Geschäft. Der Mutterkonzern droht auch damit, eine ganze Reihe Häuser dicht zu machen. Caroline hat aber das Angebot, nach Miami zu gehen. Gegenüber ihren Mitarbeitern bringt sie das im Roman in einen Gewissenskonflikt. Und dann wären da noch die Gäste. Gäste wie Martin von Winterfeld, 86 Jahre, ehemals Tabakfabrikant. Neuerdings solo ohne Ehefrau Uli unterwegs, wie er jemandem hier erzählt.
14: Du machst was? Ich mach Urlaub. Uli verlässt dich und du machst Urlaub? Uli verlässt mich nicht. Wie lange ist sie jetzt schon in Berlin? Fast 6 Monate? Uli macht, was sie will und ich mache, was ich will.
15: Also das klingt jetzt ein bisschen zu esoterisch, aber die Figuren sind tatsächlich ein Stück weit zu mir gekommen. Und wenn ich die Möglichkeit gehabt hätte, 3 Bücher zu schreiben oder ein Buch, das 3-mal so dick ist, dann wären auch noch weitere Figuren dazugekommen.
13: Sagt Autor Simon Urban. Ein Buch über das Leben im Hotel. Er hat es aus einem ganz einfachen Grund geschrieben.
15: Ja, ich war in einem Hotel mit der Familie vor einigen Jahren. Also eine ziemlich erwartbare Inspiration an der Stelle. Und da habe ich mal wieder festgestellt, dass das Hotel wirklich ein spannender Gegenentwurf ist zu all dem, was wir normalerweise Alltag nennen, also Arbeit, Reihenhaus, Nachbarn. Das Hotel ist der komplette Gegenentwurf, das soll es ja auch sein.
13: Im Roman lässt er sein Figurenpanorama samt ihrer persönlichen Probleme aufeinander los. Zum Beispiel 2 Brüder aus der Werbebranche, der es schlecht geht. Einen ukrainischen Geflüchteten, der sich über die Deutschen wundert. Eine berühmte Comedienne, Frau Mensch, die am Karrierescheideweg steht.
15: Frau Mensch, die einen Shitstorm überlebt hat und sich jetzt zurück auf die Bühne kämpfen möchte, das ist natürlich auch was, was einem, wenn man die Medien verfolgt, permanent begegnet, diese Problematik, wie geht man da heute mit um und welches Wort ist zu viel und wie kommt man wieder zurück? Das ist natürlich was, was ich einfach spannend finde.
13: Die Lebenswelten der Figuren in German Glück sind im Umbruch. Auf radikale Weise, so wie sich auch die Gesellschaft in den vergangenen Jahren und Jahrzehnten radikal verändert habe, sagt Simon Urban. Das Hotel ist eine Art Vakuum, wo man diese Brüche einen Moment lang zurückstellen könne.
15: Stichwort Eskapismus. Ich glaube, dass viele Leute schon auf der Suche sind nach einem Ausweg, einer Hintertür, einem Paradies. Und ein Hotel, gerade ein Luxushotel, ist natürlich ein Ort, unter dem man sich in der Regel ein Paradies vorstellt. Frage ist immer, ein echtes oder ist es am Ende ein trügerisches Paradies? Das kann es ja auch sein.
13: German Glück lebt von seinen sehr differenziert und genau beschriebenen Figuren. Gut beobachtete Menschentypen. Simon Urban hätte sie ruhig noch ein bisschen mehr aufeinanderprallen lassen können. Vieles spielt sich intern ab, nicht in der Hotellobby oder am Pool. Aber der Roman ist ein cleverer Blick auf das Leben im Hotel.
5: German Glück von Simon Urban ist bei Kiepenheuer und Witsch erschienen und kostet 24 Euro. Schon wieder ein PISA-Schock im Lesen, in Mathe und Naturwissenschaften. Da schneiden Deutschlands Schülerinnen und Schüler so schlecht ab wie noch nie. Jeder fünften fehlen wichtige Basiskompetenzen. Woran liegt das und was können wir besser machen? Darum geht es heute Abend bei Mitreden und Alina Boje hat dazu schon erste Stimmen aus Rostock.
16: Weil unser Schulsystem immer noch sehr auf die Eltern setzt. Also wenn die Eltern nicht mitarbeiten oder nicht mit den Kindern zu Hause üben, dann haben es die Kinder einfach schwerer.
17: Großes Problem ist natürlich auch Lehrermangel, weil man sieht, wie viele Stunden da ausfallen, wie viele Lehrstunden, ist das schon erheblich. Und da rutscht man natürlich noch PISA ab, würde ich sagen.
18: Bei uns rattern sie die PowerPoint viel runter, um den Stoff einfach zu schaffen. Und wir können gar nicht mit abschreiben, weil die Zeit einfach nicht da ist.
19: Zu meinen Prüfungszeiten jetzt haben die uns noch mal kurz vor Ende so 7 Tests und Klassenarbeiten reingeknallt. Leistungsdruck ist definitiv zu viel da auch.
20: Es wäre natürlich super, wenn Kinder, deren Muttersprache nicht Deutsch ist, noch mal extra Unterstützung kriegen könnten.
21: Wir mussten uns damals aus den Büchern alles durcharbeiten. Und dann bleibt vielleicht doch eher im Kopf hängen, als wenn man nur digital das mal im Internet mal kurz liest.
18: Und die Aufgaben werden ja teilweise gar nicht mehr durchgelesen, sondern einfach nur bei KI eingefügt und KI bearbeitet das denn. Was natürlich nicht so vorteilhaft ist zum selbstständigen Lernen.
5: Stimmen aus Rostock. 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

Apropos KI, von der eben die Rede war, wie nutzen Menschen sie eigentlich inzwischen bei der Arbeit? Dazu gibt es eine Studie und über die erfahren Sie bei uns nach den Nachrichten mehr.

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1: Um 16 Uhr mit Astrid Fietz. Die hohen Spritpreise in Deutschland sorgen wieder für Diskussionen. Am Wochenende war vor allem Super E10 so teuer wie noch nie. Auch die Preise für Heizöl und Gas steigen. Aus der NDR Nachrichtenredaktion Joshua Greiten.
2: Der Liter Super E10 hat am Sonntag in Deutschland durchschnittlich knapp 2,27 Euro gekostet. Laut ADAC hat das den bisherigen Höchstpreis von März 2022 übertroffen. Einige Medien melden heute besonders hohe Dieselpreise in einigen Regionen in Deutschland. Der Grund dafür ist laut Bundesregierung der eskalierende Konflikt im Nahen Osten, vor allem die Angriffe auf Ölpipelines und die Blockade von Seewegen. Rohstoffexperten gehen nicht davon aus, dass sich diese Lage bald entspannt. Ein Sprecher hat gesagt, die Bundesregierung und der Kanzler beschäftigen sich intensiv mit dem Thema. Ob es Entlastungen beim Spritpreis geben wird, ist aber weiter noch nicht klar. In letzter Zeit wurde immer wieder ein Spritpreisdeckel gefordert, also dass Höchstpreise für Benzin und Diesel gesetzlich festgelegt werden.
1: Die Bundesanwaltschaft hat Anklage gegen eine mutmaßliche Spionin Russlands erhoben. Sie wirft der Frau vor, einen Geheimdienstmitarbeiter in der russischen Botschaft 3 Jahre lang mit sensiblen Informationen versorgt zu haben. Einzelheiten von ARD-Geheimdienstexperte Holger Schmidt.
3: Ilona W. betrieb bis zu ihrer Festnahme eine Marketingagentur und galt im Berliner Politikbetrieb als gut vernetzt. Nun hat Generalbundesanwalt Rommel seine Anklage gegen die Frau dem Berliner Kammergericht vorgelegt. Mehr als 2 Jahre lang soll W. Kontakte zu einem Mann in der russischen Botschaft in Berlin gehabt haben, der für den russischen Geheimdienst tätig war. Sie soll ihn über hochkarätige Veranstaltungen in Berlin informiert und ihm auch ermöglicht haben, an diesen Veranstaltungen unter falschem Namen teilzunehmen. Dabei sei es dem Mann in der Botschaft darum gegangen, ein Spionagenetzwerk aufzubauen. Das Kammergericht muss die Anklage nun prüfen und über den möglichen Beginn einer Verhandlung entscheiden. Ilona W. sitzt in Untersuchungshaft.
1: Die Union steckt nach dem schlechten Abschneiden in Sachsen-Anhalt in einer tiefen Krise. So tief, dass inzwischen sogar über einen Sturz von Kanzler Merz spekuliert wird. Jetzt hat Merz davor gewarnt, die Debatte fortzuführen. Wichtige Sicherheitsfragen könnten dadurch in den Hintergrund gedrängt werden, sagte der Kanzler beim EU-Arktis-Gipfel in Finnland. Aus Berlin Sabine Henkel.
4: Unterstützung aus der eigenen Partei bekommt der Bundeskanzler von Außenminister Wadephul. Er erklärte, dass sich Merz jederzeit auf die Unterstützung der Regierungsfraktionen und seines Kabinetts verlassen könne. Wadephul wurde in Ungarn bei einer Pressekonferenz nach der Diskussion um den Kanzler gefragt. Und er sagte auch, dass er die Bundesregierung für sehr stabil hält. Auch bei den Grünen war die Debatte um Merz heute Thema. Grünen-Co-Chef Banaschak zeigte sich irritiert über die Spekulationen. Sie zeigten, dass Merz die Kontrolle in der eigenen Partei entgleite.
1: Fußball-Zweitligist Hannover 96 hat sich von Trainer Christian Tietz getrennt. Der Verein reagiert damit auf den schlechten Saisonstart. Wer neuer Coach bei 96 wird, ist noch unklar. Aus Hannover Tom Gernke.
5: 4 Punkte aus 5 Saisonspielen, viel zu wenig für die Ansprüche der Niedersachsen. Bis zuletzt hatte 96-Boss Martin Kind an Tietz festgehalten, hatte ihm vor wenigen Wochen sogar noch eine Jobgarantie gegeben. Der schwächste Saisonstart seit 5 Jahren aber zwingt die Verantwortlichen nun zum Umdenken. Gesucht wird jetzt der Nachfolger von Tietz. Mehrere Kandidaten scheinen im Rennen. Verhandelt wird unter anderem auch mit Sandro Wagner. Der 38-Jährige könnte schon am Sonntag gegen Bochum auf der Bank sitzen. Offiziell bestätigt aber ist das bislang noch nicht. Der 38-Jährige war zuletzt beim FC Augsburg im Amt, wurde dort nach nur 7 Punkten aus 11 Spielen Anfang Dezember entlassen.
1: Auf Sizilien ist der Vulkan Ätna seit gestern wieder aktiv. Nach Angaben des italienischen Instituts für Geophysik und Vulkanologie spuckte der Vulkan eine etwa 4 Kilometer hohe Aschewolke aus. Am Flughafen Catania starten und landen deshalb zurzeit keine Flugzeuge. Bereits im August ist der Ätna aktiv gewesen. Der Flugverkehr musste mehrere Wochen unterbrochen werden. Und das waren die Nachrichten.
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6: Gebietsweise heiter, an der Ems später auch Schauer. Die höchsten Temperaturen zurzeit 17 bis 22 Grad im Norden. In der kommenden Nacht Abkühlung auf 16 bis 8 Grad, meist trocken, an der Nordsee etwas Regen. Morgen am Tage nochmal deutlich wärmer, 20 bis 26 Grad. Überwiegend trocken, aber von der Nordsee her kann es dann später auch Schauer oder Gewitter geben. Am Mittwoch wieder kühler, mit Höchstwerten um 19 Grad, dazu Sonne, Wolken und Schauer. NDR Info, der Verkehrsservice mit den Staus ab 3 Kilometer Länge. A1 Osnabrück Richtung Bremen zwischen Bremen-Brinkum und Hemelingen 3 Kilometer und A1 Bremen Richtung Lübeck zwischen Hamburg-Stillhorn und Dreieck Norderelbe 3 Kilometer stockend. Bewusst oder unbewusst, Erfahrungen mit KI haben wir alle schon mal gemacht und es werden eher mehr. Denn für KI gilt, was man einst über das Internet gesagt hat, das bleibt, das geht nicht mehr weg. Im Arbeitsalltag allerdings ist der Stellenwert von KI längst noch nicht so groß, wie man es vermuten würde. Das zeigt eine neue Studie, berichtet Florian Zinner aus der ARD-Wissenschaftsredaktion.
7: Dass für Florian Kunze künstliche Intelligenz ein alltägliches Arbeitswerkzeug ist, versteht sich weitestgehend von selbst. Datenanalyse, das Zusammenfassen langer Texte. Beim Arbeiten in der Wissenschaft ist das alles recht naheliegend. Zum Beispiel bei seiner aktuellen Forschung zu KI am Arbeitsplatz, die Florian Kunze, Professor für Organisationsforschung, und sein Team an der Uni Konstanz jetzt vorgelegt haben. Wenn man bedenkt, welchen öffentlichen Raum künstliche Intelligenz einnimmt, müsste sie ja eigentlich längst und überall angekommen sein.
8: Da sehen wir, dass das entgegen dieser öffentlichen Wahrnehmung gar nicht so stark verbreitet ist. Ja, wir sehen das natürlich deutlich stärker bei Büro- und Wissenstätigkeiten. Da sitzen fast schon 50% der Beschäftigten das ein.
7: Die Hälfte also bei für KI prädestinierten Jobs. In anderen Bereichen, dem Gesundheitsbereich etwa, bei handwerklichen Tätigkeiten oder industrieller Produktion, sind es deutlich weniger. Nur ein Viertel, was daran liegen könnte, dass KI-Anwendungen in diesen Bereichen häufig deutlich komplexer sind als einfache Chatbots. Hinzu kommt, dass KI vor allem in großen Unternehmen eingesetzt wird, weniger bei kleineren, obwohl man denen bekanntlich eine hohe Innovationskraft zuspricht.
8: Die KI-Firmen, die haben uns da alle schön angefüttert, erst mit kostenfreier Nutzung. Aber wenn man die wirklich auch gewinnbringend und wertschöpfend nutzen will, dann muss man meistens auf die teuren Modelle zurückgreifen.
7: Weil es auch nicht Sinn der Sache ist, dass derzeit die Hälfte der Arbeitnehmenden für ihre KI-Tools selbst in den Geldbeutel greifen, braucht es in Unternehmen eben ein entsprechendes finanzielles Rückgrat. Und gleichzeitig auch das Rückgrat der Arbeitnehmenden, wobei KI zum jetzigen Zeitpunkt nicht das Schreckgespenst für den Arbeitsmarkt zu sein scheint, für das man sie halten mag.
9: Also KI wird eher als abstraktes Zukunftsrisiko für die anderen wahrgenommen als für einen selbst. Interessant dabei ist, dass wenig KI-Nutzung nicht mehr Angst bedeutet um den eigenen Job, sondern die Verlustsorge ist überall ähnlich niedrig.
7: Arbeitnehmende unterscheiden sich eher darin, wer KI als Chance begreift und wer nicht, erklärt Carolina Opitz, Mitautorin der Untersuchung aus Konstanz. Nur etwa jede und jeder Sechste sorge sich darum, dass künstliche Intelligenz den Job kosten könnte. Problematisch ist allerdings eine deutliche Nutzungslücke, unabhängig der persönlichen Einstellung, erklärt Florian Kunze.
8: Dass Leute, die eine hohe Qualifikation haben, die einen Hochschulabschluss haben, im Vergleich zu denjenigen, die keinen Schulabschluss und einen Hauptschulabschluss haben, fast doppelt so häufig KI nutzen in ihrem Arbeitsumfeld.
7: Eine niedrige Qualifikation, noch dazu in einem kleinen Unternehmen, könnte also zu einem deutlichen Rückstand führen. Die Förderung von KI-Kompetenz sei Kunze zufolge deshalb dringend notwendig.
8: Fast jeder Beschäftigte wird die brauchen, um seine Arbeitsmarktfähigkeit auch ganz kurzfristig und mittelfristig zu erhalten.
7: In Organisationen brauche es Fortbildungen ganz unabhängig des Bildungsniveaus. Letztendlich beginne KI-Kompetenz aber schon in der Ausbildung. Durch die rasante Entwicklung müssten auch Lehrpläne angepasst werden, erklärt Kunze. Das betreffe übrigens auch sein eigenes Umfeld, die Ausbildung an Hochschulen. Selbst wenn dort KI im Arbeitsalltag längst angekommen ist.
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6: Bei den Kommunalwahlen in Niedersachsen ist die CDU im Landesschnitt wieder stärkste Kraft. Nach vorläufigem Endergebnis kommt sie mit Verlusten auf 27,2% vor SPD und AfD. Die politischen Reaktionen fasst Oliver Jürgens zusammen.
10: Die Generalsekretärin der Niedersachsen-SPD, Liebetrut, die spricht heute Morgen von einer Wahl mit Licht und Schatten. Die SPD könne nicht zufrieden sein. Ehemalige Hochburgen seien verloren. Allerdings sei die SPD auch in 70 Stichwahlen gekommen. Das seien mehr als die Hälfte der anstehenden Stichwahlen, die in 2 Wochen anstehen. Die SPD-Generalsekretärin bewegt vor allem das schlechte Abschneiden in Salzgitter, wo ja die AfD die größte Kraft im Stadtrat geworden ist. Der CDU-Landesvorsitzende Lechner ist anders als die SPD zufrieden mit dem Wahlausgang. Die CDU sei die Kommunalpartei Nummer 1 in Niedersachsen. Die CDU könne auch in diesen Zeiten eine Wahl gewinnen, sagte Lechner. Aber die Bundespolitik, die habe die Kommunalwahl stark beeinflusst. Sie war immer Thema an den Wahlkampfständen. Und es müsse jetzt auf jeden Fall nach den Wahlen in Mecklenburg-Vorpommern und Berlin über die Berliner Politik gesprochen werden. Die Aufgabe der Bundesregierung sei es, die Menschen finanziell spürbar zu entlasten.
11: Zur Kommunalwahl in Niedersachsen. Auch der Kommentar von Torben Hildebrand aus der Redaktion Landespolitik.
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12: Auch in Niedersachsen ist die AfD der Wahlgewinner. Platz 3 vor den Grünen plus 11%, das ist ein Erfolg. Die Rechten fischen Stimmen von den Unzufriedenen, von denen, die gerne Denkzettel verteilen. Mit guter Kommunalpolitik hat das Ergebnis weniger zu tun. Schließlich hat die AfD in den Räten bislang nur eine Nebenrolle gespielt. Und ob die neuen Rats- und Kreistagsmitglieder der AfD die Kommunen wirklich nach vorne bringen, dahinter mache ich ein Fragezeichen. Auf den Stimmzetteln tauchten Kandidaten auf, die kaum jemand kennt, die das Leben im Dorf oder im Stadtteil bislang an sich vorbeiziehen ließen, während sich andere seit Jahren reinhängen. Abwarten, ob da bei den AfD-Ratsmitgliedern mehr kommt als heiße Luft. Der Wahlerfolg der AfD ist bemerkenswert, aber er bedeutet nicht die blaue Welle, die Niedersachsen überrollt, wie es manch AfD-Politiker nun gerne erzählt. CDU und SPD müssen das Wahlergebnis trotzdem als Warnung sehen. Wer es sich zu gemütlich macht, wird bestraft. Schon lange zerbröseln die Ergebnisse von CDU und SPD auch auf kommunaler Ebene. Zwei Beispiele. Von der einstigen SPD-Hochburg Hannover ist nicht mehr viel übrig. Und die CDU wiederum fährt im tiefschwarzen Kreis Vechta das schlechteste Ergebnis seit 1981 ein. Wer die Verluste der CDU und der SPD jetzt als blaues Auge bezeichnet, der redet die Lage mal wieder schön. Für die Parteien von Niedersachsens CDU-Landeschef Sebastian Lechner und SPD-Ministerpräsident Olaf Lies geht die Kurve nach unten. Seit Jahren. Dabei zeigt die Kommunalwahl auch, Erfolge gegen den Trend sind möglich. Die Bürger wissen genau, wem sie ihre Stimme geben. Sie schauen genau hin, wie Politiker reden und handeln. Und das bringt mich nochmal in den Kreis Vechta. Der CDU-Landrat Tobias Gerdesmeier holt dort über 72%. Oder SPD-Landrat Peter Bohlmann im Kreis Verden erreicht 76%. Geht doch. Beide gelten als verlässlich, klar und glaubwürdig. Für mich zeigt das, die Menschen haben keine Lust auf Parteisoldaten. Sie wollen Typen, die nah am Menschen sind, die anpacken. Männer und Frauen mit Haltung, Charisma und verständlicher Sprache. Warum ist das für die Bundes- und Landespolitik nur so schwer zu verstehen?
11: Die Meinung von Torben Hildebrand aus der Redaktion Landespolitik in Hannover. Und wir bleiben noch in Norddeutschland. Die Gewerkschaft IG Metall Küste warnt vor einem drohenden Stellenabbau in der Windenergieindustrie. Nach einer Umfrage unter Betriebsräten von Unternehmen der Branche sind die Erwartungen an die wirtschaftliche Lage so schlecht wie seit 2018 nicht mehr. Aus Hamburg Dietrich Lehmann.
13: Noch sind die Unternehmen der Windkraftbranche zwischen Niedersachsen und Mecklenburg-Vorpommern im Schnitt nahezu voll ausgelastet. Aber die Aussichten für die kommenden Jahre sehen nach Einschätzung der Arbeitnehmervertreter drastisch schlechter aus. Mehr als die Hälfte der befragten Betriebe rechnet mit weniger Aufträgen oder traut sich gar keine Prognose zu. In etwa jedem dritten Unternehmen wird bestenfalls mit gleichbleibender Lage gerechnet. Unter dem Strich, so IG Metall-Bezirksleiter Daniel Friedrich, drohen mehr als 600 Arbeitsplätze verloren zu gehen. Befragt wurden Vertreter norddeutscher Unternehmen der Windkraftbranche mit mehr als 28.000 Beschäftigten. Hauptursache für die düstere Prognose aus Sicht der Gewerkschaft: die aktuelle Bundesregierung schaffe für den Ausbau der Windkraft zusätzliche Hürden, etwa durch neue Regeln beim Netzausbau.
11: Zu den Schüssen auf einen 14-Jährigen mitten in Hamburg-Ottensen gestern Abend gibt es neue Details. Die Polizei vermutet einen Streit als Auslöser. Verletzt wurde auch ein zweiter Mann, Elias Bartel.
14: Der 14-Jährige hielt sich gestern Abend gegen kurz vor 22:30 in den Räumen eines Kulturvereins an der Bergiusstraße auf, als zwei maskierte Männer auftauchten und mehrfach auf ihn schossen. Getroffen wurde er im Oberschenkel. Lebensgefährlich verletzt wurde er nicht. Die Täter flüchteten unerkannt. Ein Notarzt versorgte ihn zunächst an der Einsatzstelle, ein Rettungswagen brachte ihn danach ins Krankenhaus. Kurze Zeit später entdeckten Polizisten bei der Fahndung in der Friedensallee einen zweiten Verletzten, einen 20-Jährigen. Ihm steckte noch ein Messer im Gesäß. Auch er soll sich nach bisherigen Erkenntnissen zur Tatzeit im Kulturverein aufgehalten haben. Laut Polizei könnte ein vorangegangener Streit Auslöser der Tat gewesen sein. Nach NDR-Informationen könnte es sich dabei auch um eine Auseinandersetzung im Drogenmilieu handeln. Das zuständige Kriminalkommissariat aus Altona ermittelt.
11: Tierseuchen beeinflussen die Landwirtschaft enorm, auch die hoch ansteckende Vogelgrippe. Das Unternehmen Lorenz Markengeflügel in Zarnewans in Mecklenburg-Vorpommern war in den vergangenen Jahren besonders betroffen. Nach 3 Vogelgrippefällen kurz hintereinander ließ das Unternehmen seine Weiden in diesem Jahr ungenutzt. Wegen der Ausbrüche waren tausende Enten und Gänse getötet worden. Jürgen Drewes hat nachgefragt, wie es für den Betrieb nun weitergeht.
15: Eine Weide, 20 Hektar groß, alles grün. Die Gräser sprießen. Ein Tier grast hier aber nicht. Mitarbeiter Uwe Baronowski pflegt die Flächen selbst.
16: Hier wird nochmal gemulcht, damit das kurz bleibt, wegen Unkräuter und kommt dann alles weg. Ne? Man muss schon regelmäßig pflegen und was natürlich auch in den Kosten geht.
15: Finanzielle Verluste gab es zuletzt reichlich. Vor 2 Jahren mussten kurz vor dem Weihnachtsgeschäft 13.000 schlachtreife Enten und Gänse gekeult werden. 3 Monate zuvor waren es schon einmal 6.500 Tiere. Bei einem erneuten Versuch im Freiland fielen im vergangenen Jahr 6.000 Tiere der Infektionswelle zum Opfer. Insgesamt ein Verlust von mehreren 100.000 Euro. Nur ein Teil davon konnte durch die Tierseuchenkasse gedeckt werden. Da fehlte Geschäftsführer Mikko Pabel zuletzt einfach der Mut für einen neuerlichen Start. So fällt das für den Pommernhof so wichtige Weihnachtsgeschäft in diesem Jahr gewollt aus.
17: Nach Weihnachten ist vor Weihnachten. Wir setzen uns im Januar hin und planen das kommende Saisongeschäft und da halten wir dann natürlich auch engen Kontakt mit den Veterinären, um eventuell nochmal über Auflagen zu sprechen, die wir hier umsetzen müssen aus Sicht des Seuchengeschehens der letzten Jahre.
15: Was bleibt, ist die Gefahr eines erneuten Seuchenausbruchs, in der Regel hervorgerufen durch Wildvögel. Anderen Haltern von Freilandgeflügel geht es ähnlich. Viele wünschen sich eine vorsorgliche Impfung für Geflügel, um die Tiere besser schützen zu können.
17: Das Thema Impfen ist auf jeden Fall ganz wichtig und für uns ein Hoffnungsschimmer, Licht am Ende des Tunnels. 100%ige Garantie gibt es dadurch nicht, aber wir hoffen darauf, dass doch durch die Impfung eine gewisse Stabilität in den Tieren vorherrscht, sodass die Tiere hier nicht gleich der Seuche zum Opfer fallen.
15: Es gibt aktuell keine Impfgenehmigung. Aus dem Landwirtschaftsministerium heißt es dazu:
18: Eine Impfung gegen die Geflügelpest muss fachlich sinnvoll, sicher und praxistauglich sein. Derzeit sind noch rechtliche und praktische Fragen offen.
15: Pommernhofchef Mirko Pabel hofft, dass er im nächsten Frühjahr seinen eigenen Enten- und Gänsenachwuchs ins Freiland bringen kann. Dann sollen auch das eigene Schlachthaus und der Hofladen wieder öffnen. In Zarnewans bei Tessin.
11: Das waren unsere kurzen Berichte aus dem Norden. Er kam wegen der Irish Open, also wegen Golfsport, aber sorgte mit seinen Äußerungen auch politisch für reichlich Debatten. US-Präsident Donald Trump bei seinem Irlandbesuch. Unser Thema in ein paar Minuten. Nach dem Sport und erst einmal diesem raschen Überblick.
1: Die hohen Preise für Benzin und Diesel führen zu Diskussionen. Die Bundesregierung beobachtet nach eigenen Angaben die Lage, ohne dass klar wird, ob sie eingreifen wird. Grund für den Preisanstieg sind die Spannungen in der Golfregion. CSU-Chef Söder hat die Regierung aufgefordert, Lösungen zu finden. Die Benzinpreise hatten am Wochenende ein neues Allzeithoch erreicht. Der Dieselpreis liegt knapp unter Rekordlevel. Im neuen Bildungsmonitor nimmt Hamburg Rang 3 unter allen Bundesländern ein. Das Bildungssystem von Mecklenburg-Vorpommern liegt in Platz 8 im Mittelfeld, gefolgt von Schleswig-Holstein auf Platz 9. Niedersachsen belegt Platz 10. Bremen ist wieder auf dem letzten Platz gelandet. Die Studie wird jedes Jahr vom arbeitgebernahen Institut der deutschen Wirtschaft erstellt. Verglichen werden zum Beispiel die Investitionen in Schulen und Hochschulen und die Schulabbrecherquote. Der Chef der iranischen Atomenergiebehörde Eslami kann auf Druck der USA nicht an der Jahrestagung der Internationalen Atomenergiebehörde in Wien teilnehmen. Für den iranischen Atomchef und Vizepräsidenten gilt ein Einreiseverbot in alle UN-Staaten. Trotzdem hatte sich das österreichische Außenministerium um eine Ausnahmegenehmigung bemüht. Das haben die USA verhindert, auch mit der Begründung, Eslami sei nicht bereit, mit den IAEA-Inspektoren zusammenzuarbeiten. Das Wetter in Norddeutschland. Mal heiter, mal wolkig, an der Ems später Schauer, 17 bis 22 Grad. Soweit der kurze Überblick und jetzt zurück zu Ulrike Heckmann.
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11: Sport mit Martin Roschitz aus unserer Sportredaktion. Bei Fußball, Zweitligist Hannover 96, da ist derzeit schon ziemlich viel Unruhe.
19: Ja, das stimmt. Nach 4 Punkten aus 5 Spielen stand Trainer Christian Tietz ja öffentlich in der Kritik und intern auch. Und nun ist wohl auch eine Entscheidung gefallen. Frage mal an unseren 96-Reporter Tom Gernke, wie ist der aktuelle Stand in Sachen Tietz?
5: Also für Tietz wird es nicht weitergehen bei 96. So viel ist klar, das hatte sich ja auch schon ein wenig angedeutet in den vergangenen Tagen. Intern soll das jetzt beschlossene Sache sein, so zumindest unsere Informationen. Tietz war ja seit dem vergangenen Sommer in Hannover, hatte einen XXL-Umbruch zu managen, scheiterte nur ganz knapp am Bundesliga-Aufstieg und muss jetzt nach nur 4 Punkten aus 5 Spielen wieder gehen. Frage ist noch ein wenig, wie und wann, denn noch wird nach einem Nachfolger scheinbar gesucht. Heißester Kandidat ist aktuell wohl Sandro Wagner. Viele kennen den ja noch als Co-Trainer vom früheren Bundestrainer Julian Nagelsmann beim DFB. Wagner ist gerade mal 38 Jahre alt, steht für einen aktiven, intensiven und mutigen Fußball mit klaren Prinzipien und dem Anspruch, das Spiel selbst zu bestimmen. Mal sehen, ob er schon am kommenden Sonntag gegen Bochum auf der Bank sitzen wird, denn offiziell ist das Ganze noch nicht.
19: Die Basketball-Weltmeisterschaft in Berlin ist mit einem historischen 4. Platz des deutschen Teams zu Ende gegangen. Was bleibt nun von der Heim-WM in Berlin? Das Turnier hat den Frauenbasketball auf jeden Fall mal in den Fokus gerückt. Für 10 Tage. Deutschland steht an der Schwelle zur Weltspitze, sportlich gesehen. Und mit mehr als 235.000 Fans wurde ein neuer Zuschauerrekord aufgestellt. Nun warten der Liga-Alltag und die schwere Aufgabe, diese WM-Euphorie auch nachhaltig zu nutzen. Jakob Rüger berichtet über die großen Probleme.
20: Wenn Bundestrainer Olaf Lange zur Damen-Basketball-Bundesliga befragt wird, verdunkelt sich sein Blick.
21: Meine Zeit in der Bundesliga war von 95 bis 2002, 2003. Damals hatten wir in den Top-Vereinen bessere Strukturen als heute. Wir haben 2026.
20: Die heimische Liga ist international nicht konkurrenzfähig und bietet Talenten keine Perspektive. Alexandra Wilke ist eine der wenigen Nationalspielerinnen, die in der nur 10 Teams umfassenden Bundesliga aufläuft. Gerade noch von zehntausenden Fans in Berlin bejubelt, spielt sie bald wieder vor 300 Zuschauern in Keltern.
22: Es fängt natürlich damit an, dass wir nur seit Jahren nur 10 Teams in der Liga haben. Wir haben keine Absteiger. Immer schwierig, finde ich, weil wenn man in der Bundesliga spielt, dann muss es meiner Meinung nach auch Absteiger geben.
20: Es gibt derzeit keine interessierten Vereine, um die Bundesliga zu vergrößern. So fehlt der sportliche Wettbewerb. Vor allem aber fehlt es an Strukturen.
22: So professionell sind wir noch nicht, da helfen Vereine wie Alba Berlin zum Beispiel, die dann irgendwie 4 von den Männern übernehmen können, die regelmäßig Physio haben, die viele Hallenzeiten haben. Das würde natürlich helfen.
20: Zu viel Verantwortung ruht in den meisten Vereinen auf wenigen Schultern. Brechen diese Menschen weg, ist oft auch der Bundesliga-Standort in Gefahr. Ireti Amojo ist seit Anfang des Jahres Vorstandsvorsitzende der Liga und kämpft für mehr Professionalisierung.
23: Was wir in Berlin erlebt haben, ist nicht übertragbar auf Nördlingen, Keltern oder Osnabrück. Die Herausforderungen bleiben an den Standorten dieselben. Die strukturellen Herausforderungen bleiben unterschiedlich.
20: Die Vereine, gerade in kleinen Städten, tun sich schwer. Vorgaben wie digitale Bandenwerbung, Social-Media-Auftritte oder hauptamtliche Jugendtrainer umzusetzen. Doch genau das wird nun benötigt, um die Aufmerksamkeit der WM zu nutzen.
23: Wir können uns nicht mehr hinstellen und sagen, das interessiert doch eh keinen. Das heißt, wenn wir in die Zukunft schauen, ist das ein Thema, was man dann mit Sponsoren, Investoren, mit Menschen rund um im Ökosystem des Basketballs nutzen kann, um zu sagen, hey, das hat Relevanz. Hey, wir müssen in die Strukturen investieren.
20: Auch der Deutsche Basketballbund ist gefordert. Das deutsche Nationalteam ist nicht wegen, sondern trotz der Bundesliga derzeit so gut wie noch nie, erklärt der Bundestrainer.
21: Deshalb muss ich dafür Sorge tragen, dass unsere Topspielerinnen ins Ausland gehen. Und solange sich da in der Liga nichts tut, wird es auch sehr schwierig, den Erfolg, den wir gerade haben, zu erhalten.
20: Nach den euphorischen Tagen von Berlin geht es nun um die Zukunft des deutschen Frauenbasketballs.
19: Ja, ziemlich deutliche Worte des Bundestrainers. Zum Radsport. Der spanische Radprofi Enric Mas hat zum ersten Mal die Vuelta gewonnen, also die Spanien-Rundfahrt. Holger Gerska über den Abschluss der Vuelta.
24: Dieser Heimsieg bei der Spanien-Rundfahrt ist schon eine Überraschung. Enric Mas hat in seiner Karriere bei den großen Landesrundfahrten viele gute Plätze geholt, aber ganz nah dran war der 31-Jährige eigentlich nie. Bei dieser Vuelta profitierte der Spanien natürlich vom Sturz des Topfavoriten Tadej Pogacar. Der Slowene lag nach 7 Etappen schon klar in Führung, musste dann die Rundfahrt mit schweren Verletzungen verlassen. Das Rennen wurde offener, aber nur bedingt spannender, denn die Reihenfolge auf dem Podium kristallisierte sich schon bald nach Pogacars Abreise heraus. Der zweitplatzierte Primoz Roglic kam dem historischen 5. Gesamtsieg nicht wirklich nahe, auch weil der Slowene nach einem Trainingsunfall nicht optimal vorbereitet nach Spanien kam. Dritter wurde der Österreicher Felix Gall, der damit als einziger Radprofi in diesem Jahr 2 große Rundfahrten auf dem Podium beenden konnte, denn er war schon Zweiter beim Giro d'Italia. Was bleibt sonst von dieser Rundfahrt? Wie schon bei der Tour de France, der Kampf gegen die enorme Hitze, vor allem in Andalusien. Es gab Radprofis, die mit Hitzschlag aufgeben mussten. Das Wismar-Team feierte insgesamt 7 Tagessiege, den 8. aber nicht mehr, denn der Norweger Tobias Johannessen war am letzten Tag der Schnellste. Und es gab auch einen deutschen Etappenerfolg. Marco Brenner gewann eine Bergankunft und sorgte damit für den einzigen deutschen Grand Tour-Etappensieg in diesem Jahr.
19: Holger Gersker nach der 81. Spanien-Rundfahrt, die mit Enric Mas auch ein Spanier gewonnen hat.
11: Das war's vom Sport mit Martin Roschetz. Der kleine irische Ort Dunberg ist gerade mal einen halben Quadratkilometer groß von der Fläche her. Aber 2 Tage lang war er der Hotspot für die irischen Medien und die irische Politik. Der Anlass: US-Präsident Trump war zu Besuch. Er hat dort ein Golfresort, wo die Irish Open stattfanden. Trump sorgte landesweit allerdings nicht mit Kommentaren zum Golfsport für Schlagzeilen. Unsere Korrespondentin Mareike Aden blickt auf das Wochenende zurück.
2: US-amerikanische Country-Musik auf den Straßen des kleinen Küstenortes Dunbeck im Westen von Irland. Zu Festtagen, erzählen die Besucher, werden hier immer die Lautsprecher an die Straßenlaternen gehängt. Und dass im Golfresort am Rande des Ortes das erste Mal die renommierten Irish Open stattfinden und dann auch noch der Resortbesitzer und US-Präsident Donald Trump anreist, das ist etwas ganz Besonderes für die knapp 300 Menschen, die hier leben. Kaffeebetreiberin Rita McInerney erzählt, das Resort sei eng mit dem Ort verbunden. Viele Bewohnerinnen und Bewohner arbeiten dort schon lange, auch bevor Trump das Resort 2014 kaufte.
3: A lot of people have worked there for 20, 25 years before Trump took over. But it had already established itself as part of our community and it continued that tradition when the Trump Organization took over.
2: Das ganze Wochenende bleibt das Resort, das direkt am Meer liegt, aus Sicherheitsgründen weiträumig abgesperrt. Die vielen Irish Open-Besucher werden streng kontrolliert. Laut irischer Polizei ist es der größte Einsatz in der Landesgeschichte. In Dublin gehen am Samstag Tausende gegen Trump auf die Straße. Im Fokus steht dabei seine Unterstützung für Israel. Auch in Dunbeck protestieren Dutzende, die meisten sind angereist. Kaffeebesitzerin Rita McInerney, die als Lokalpolitikerin in der Bezirksversammlung sitzt, sagt, Trumps Golfresort bringe viele Arbeitsplätze und trage jedes Jahr Millionen zur lokalen Wirtschaft ein.
3: The Trump presidency will attract also its controversy.
2: Als Präsident ist Trump umstritten und viele sehen dies als Möglichkeit zum Protest. Das verstehe ich. Auch viele hier in Dunberg machen sich Sorgen um Kriege.

0: zwischen Katholiken und pro-britischen Protestanten zum Ende. Die Republik Irland ist EU-Mitglied, Nordirland gehört zum Vereinigten Königreich. Im Karfreitagsabkommen wird ein Referendum über den Status Nordirlands erwähnt, aber es muss von der britischen Zentralregierung in Westminster genehmigt werden. Die britische Regierung wies Trumps Forderungen zurück. Ein Referendum sei derzeit kein Thema, man halte sich an das Karfreitagsabkommen. Ministerin Angela Rayner sagte am Sonntag, Trump sei nun mal Trump.
1: Donald Trump is Donald Trump and the president will say what and speak his mind as he sees it.
0: Scharfe Ablehnung kam von den nordirischen Loyalisten. Eine Vereinigung mit der Republik Irland würde Nordirland zerstören, so der Chef der DUP-Parteichef Gavin Robinson auf der Online-Plattform X. Die Partei Sinn Féin, die sich auch in Nordirland für ein vereinigtes Irland einsetzt, begrüßte Trumps Äußerungen. Dies sei der einzige Fall, in dem man mit ihm einer Meinung sei. Der irische Regierungschef Martin, der grundsätzlich eine Einheit unterstützt, aber offenbar eine polarisierende Debatte derzeit vermeiden will, sprach am Sonntag von einer Überreaktion. Die von ihm befeuerte Debatte um die Einheit Irlands wird wohl noch weitergehen.
2: Maike Aden berichtete, um die EU-Interessen in der Arktis ging es bei einer Konferenz in Lappland im Norden Finnlands. Und wir berichten gleich drüber.
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4: Um 16.30 Uhr mit Astrid Fietz. Die Preise für Benzin und Diesel klettern an den Tankstellen aktuell wieder auf Rekordhöhen. Auch die Bundesregierung sorge sich darüber, sagte ein Sprecher. Aus Berlin Philipp Eckstein.
5: Der Regierungssprecher verwies auf die Situation im Nahen Osten. Die Angriffe auf Ölpipelines und die Blockade von Seewegen seien der Grund für die hohen Preise. Zugleich betonte er, die Bundesregierung und der Kanzler beschäftigten sich sehr intensiv mit dem Thema. Wie und ob die Bundesregierung Entlastungen beim Spritpreis plant, ist aber weiter offen. Ein Sprecher des Finanzministeriums sagte, Bundesfinanzminister Lars Klingbeil setze sich auf europäischer Ebene weiter für eine Übergewinnsteuer für Mineralölkonzerne ein. Zuletzt hatte es vermehrt auch wieder die Forderung nach einem Spritpreisdeckel gegeben, also einer gesetzlichen Festlegung von Höchstpreisen für Benzin und Diesel. Eine Sprecherin des Wirtschaftsministeriums sagte dazu, man sei gesprächsbereit.
4: Die Bundesanwaltschaft hat Anklage gegen eine Frau wegen des Verdachts der Spionage für Russland erhoben. Die Deutsch-Ukrainerin wurde im Januar festgenommen und sitzt seitdem in Untersuchungshaft. Aus der NDR Nachrichtenredaktion Peter Eichenberg.
6: Der mutmaßlichen Agentin wird vorgeworfen, spätestens seit Oktober 2023 einen Geheimdienstmitarbeiter in der russischen Botschaft mit Informationen versorgt zu haben. Laut Bundesanwaltschaft hat die Frau in Berlin eine Marketingagentur betrieben und einen Lobbyverein geleitet. Dadurch sei sie in militärischen und politischen Kreisen vernetzt gewesen. Durch ihre Kontakte soll sie es unter anderem dem russischen Geheimdienstler ermöglicht haben, teilweise unter falschem Namen an hochkarätigen Veranstaltungen teilzunehmen. Außerdem soll sie versucht haben, Personen aus dem Bundesverteidigungsministerium sowie aus der Rüstungsindustrie für ihre Zwecke zu gewinnen. Der Staatsschutzsenat des Kammergerichtes Berlin muss nun entscheiden, ob und wann es zum Prozess kommt.
4: Die AfD-Spitze hat heute Auflagen gegen einen der Partei nahestehenden Videostreamer erlassen. Er hatte mehrfach bei AfD-Veranstaltungen Journalisten beschimpft und bedrängt. Aus Berlin Frank Eichmann.
7: Einstimmig ordnete der AfD-Bundesvorstand heute an, der Videostreamer-Aktivistmann dürfe nur noch zu Parteiveranstaltungen zugelassen werden, wenn er vorher zusichere, andere Journalisten und Streamer nicht zu belästigen. Tue er dies dennoch, würde ihm umgehend die Akkreditierung entzogen. Und er müsse die Veranstaltung verlassen, durchgesetzt auch mit der Polizei. Der Videostreamer hat die AfD in den aktuellen Landtagswahlkämpfen massiv unterstützt. Deshalb erhielt er neben Kritik durchaus auch lobende Worte aus der Partei.
4: Der Chef des iranischen Atomprogramms Eslami ist von der Jahreskonferenz der Internationalen Atomenergiebehörde ausgeladen worden. Das haben die USA bestätigt. Eslami ist mit UN-Sanktionen belegt und hat ein Einreiseverbot in alle UN-Staaten. Aus Wien Oliver Schusch.
8: Der ständige Vertreter der USA bei den internationalen Organisationen in Wien, Preston Wells Griffiths, teilte mit, dass die USA bei Eslami eine mangelnde Kooperation mit den IAEA-Inspektoren sehen und außerdem hätte der Iran die IAEA als Propagandabühne genutzt, so Griffiths. Der Iran zeigte sich empört. Das Außenministerium in Teheran bestellte einen österreichischen diplomatischen Vertreter ein. Auf der IAEA-Konferenz gab es dagegen Aussagen, man wolle wieder mit dem Iran kooperieren.

0: Das Endergebnis der Parlamentswahl in Schweden steht immer noch nicht fest. Aber schon jetzt zeichnet sich ein knapper Wahlsieg des linken Oppositionslagers ab. Bis Mittwoch werden noch die letzten Stimmen von Schweden im Ausland ausgezählt, sowie spät eingegangene Briefwahlstimmen. Aus Stockholm, Jana Sinram.
1: Nach Auszählung der meisten Stimmen kommen die Sozialdemokraten zusammen mit den drei kleineren Parteien des rot-grünen Blocks auf 176 der 349 Sitze im Parlament. Das bisherige Regierungslager von Ministerpräsident Ulf Kristersson erreichte 173 Mandate. Die beiden Blöcke trennen laut dem Sender SWT weniger als 29.000 Stimmen. Damit dürfte in Schweden in jedem Fall eine komplizierte Regierungsbildung bevorstehen.
0: Nach dem Messerangriff in einem Supermarkt in Ratzeburg in der vergangenen Woche ist der Tatverdächtige jetzt in einer psychiatrischen Klinik. Das teilten Polizei und Staatsanwaltschaft mit. Der 44-Jährige soll eine Frau mit einem Messer angegriffen und tödlich verletzt haben. Die Polizei geht derzeit davon aus, dass der Mann in einem psychischen Ausnahmezustand gehandelt hat. Die Ermittlungen der Polizei zu den Hintergründen laufen noch. Vor Kreta ist ein Boot mit Migranten verunglückt. Mindestens ein Mensch kam dabei ums Leben. Zahlreiche weitere werden noch vermisst. Aus Athen, Jasper Riemann.
2: Ein Boot mit Migrantinnen und Migranten ist auf dem Weg zur Insel Kreta mit Wasser vollgelaufen. Mindestens ein Mensch ist gestorben. Zahlreiche Menschen werden noch vermisst. Laut einem Sprecher des griechischen Ministeriums für maritime Angelegenheiten wurden bislang 51 Menschen gerettet. Insgesamt seien aber 77 Menschen auf dem Boot gewesen, heißt es demnach von Überlebenden. Den Angaben nach war das Boot in Libyen gestartet. An der Suche beteiligten sich bislang Patrouillenboote, ein Helikopter, eine Drohne und Handelsschiffe. Unterstützung kam von der europäischen Grenzschutzbehörde Frontex. Laut Medienberichten soll starker Wind die Suche erschwert haben.
0: Das waren die Nachrichten.
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4: Höchsttemperaturen zwischen 17 und 22 Grad heute Nachmittag. In der kommenden Nacht Abkühlung auf 16 bis 8 Grad. Meist trocken in der Nacht, aber an der Nordsee, da kann es etwas regnen. Morgen nochmal wärmer, 20 bis 26 Grad. Überwiegend trocken, aber ebenfalls morgen tagsüber von der Nordsee her Schauer oder Gewitter möglich. Am Mittwoch dann wieder deutlich kühler mit Höchstwerten um 19 Grad. Dazu Sonne, Wolken und Schauer. 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Wir haben eine Meldung für die A1 Osnabrück Richtung Bremen zwischen Bremen-Brinkum und Hemelingen. 3 Kilometer stockend vor einer Baustelle. Sicherheit, Rohstoffvorkommen, neue Schifffahrtsrouten. Bei einem Gipfel in Rovaniemi, der Hauptstadt von Lappland im Norden Finnlands, da ging es 2 Tage lang um europäische Interessen in der Arktis und darum, den strategischen Ansatz der EU für die Arktis zu stärken. Finnlands Ministerpräsident Orpo hatte die Spitzen der EU und dazu mehrere EU-Regierungschefs zu Gesprächen eingeladen, auch Bundeskanzler Merz.
5: Ja, herzlich willkommen im Hohen Norden. Hier im hohen Norden Europas kann man sehen, wie gefährdet der Frieden in Europa ist.
6: Friedrich Merz begrüßt die angereisten Medienvertreter in der finnischen Stadt Rovaniemi in Lappland. In der Arktis geht es um die ganz großen geopolitischen Konflikte. Wegen der Klimakrise schmilzt das Eis, neue Schifffahrtsrouten entstehen und die großen Player, die USA, China und Russland, werden immer aktiver, unter anderem wegen unerschlossenen Rohstoffen. Die Sicherheit Europas und auch Deutschlands, meint der Kanzler, wird auch hier in der Arktis verteidigt.
5: Ich bin heute hierher gekommen, um genau dieses Zeichen auch zu setzen, dass wir aus Deutschland heraus es ernst nehmen. Wir sind Teil des Nordens. Wir sind Anrainer am Atlantik. Wir sind Anrainer der Ostsee. Und damit sind wir Teil dieses strategisch gefährdeten Teils Europas.
6: Für den Kanzler ist es die erste Auslandsreise nach der Sommerpause und nach der heftigen Wahlniederlage seiner CDU in Sachsen-Anhalt. Vielleicht ist es der Anspannung geschuldet, dass Merz deshalb der Fehler unterläuft, Deutschland am Atlantik zu verorten. Dass aber Gefahr für Europa aus dem hohen Norden ausgehe, teilen die europäischen Spitzenpolitiker, die nach Finnland zum Arktisgipfel gekommen sind. EU-Außenbeauftragte Kaja Kallas betont, dass Russland die Region zunehmend militarisiere, hier unter anderem Raketentests durchführe. Dazu kommt die Sorge um die russische Schattenflotte. Schiffe, die unter anderem Rohöl transportieren, um die Sanktionen gegen Russland zu umgehen.
7: Das sind tickende ökologische Zeitbomben, auch in unseren Gewässern. Und gleichzeitig tragen sie auch zu Russlands Krieg in der Ukraine bei. Nach Angaben aus NATO-Kreisen steht wohl fest, dass Boote nahe der norwegischen Inselgruppe Spitzbergen mit einer neuen Technologie fast spurenlos Unterseekabel durchschneiden. Der estnische Premier Kristen Michal sagt, indem wir Russland durch Sanktionen und alle sonstigen Maßnahmen dazu bewegen, keine Energie und keine Waren zu liefern, tragen wir zum Schutz der Sicherheit und der Umwelt in der Arktis, im Ostseegebiet und in anderen Meeren teil. Russland erhöht unterdessen den Druck auf die Ukraine und die Europäer. Erst gestern wurde ein Passagierzug zwischen Kiew und Warschau nur 2 Kilometer vor der polnischen Grenze angegriffen. Im Zug waren auch europäische Diplomaten. Für Frankreichs Außenminister Barrot habe Russland ein ganz klares Ziel, nämlich die Europäer einzuschüchtern, sie zu entmutigen und vor allem ihre Einheit zu untergraben. Bis Oktober will die EU-Kommission die Arktis-Strategie erarbeiten. Finnland sieht etwa Eisbrecher als Schlüssel für Europäers Handlungsfähigkeit im hohen Norden. Ohne sie ließen sich Versorgung, Handel und militärische Präsenz in weiten Teilen der Region trotz schwindenden Meereises nicht zuverlässig sichern. Ein weiterer wichtiger Punkt wird wieder einmal Grönland sein. Denn der wichtigste NATO-Partner, die USA, sehen in Gestalt von Präsident Trump Dänemark weiterhin nicht in der Lage, die riesige Insel vor chinesischen und russischen Ambitionen zu schützen.
4: Über den EU-Arktis-Gipfel in Lappland im Norden Finnlands, Jean-Marie Magot.
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4: Da sprechen wir auch nochmal über KI. Sie ist im Alltag der deutschen Wirtschaft angekommen. Erstmals gibt eine Mehrheit der Unternehmen in Deutschland an, KI zu nutzen. Laut einer Umfrage des Digitalverbandes Bitkom sagen das 57% der hiesigen Firmen. Gleichzeitig gibt es aber auch Bedenken gegenüber der Technologie. Martin Polanski berichtet.
8: Laut der Studie nutzen fast 3-mal so viele Unternehmen künstliche Intelligenz wie noch vor 2 Jahren. Und weitere Firmen planen, die Technologie demnächst einzusetzen. Der Digitalverband Bitkom hatte für die Studie rund 600 Unternehmen repräsentativ befragt. Demnach wird KI am häufigsten im Kundenkontakt genutzt, etwa bei der Bearbeitung von Anfragen. Aber auch in Produktionsabläufen und im firmeninternen Rechnungswesen ist künstliche Intelligenz zunehmend im Einsatz. Allerdings gab keines der befragten Unternehmen an, die KI-Potenziale schon voll auszuschöpfen. Der Einsatz der Technologie stünde erst am Anfang, so Bitkom. Laut dem Digitalverband zeigt die Studie auch zunehmende Bedenken. So glaubten inzwischen 61% der Befragten, dass Unternehmen ohne KI-Nutzung keine Zukunft haben. 34% machen sich Sorgen, dass die Technologie die Existenz der eigenen Firma gefährden könnte. Gleichzeitig gaben 2/3 der Unternehmen mit KI-Nutzung an, dass sie damit ihre Wettbewerbsposition verbessert haben.
4: Angesichts der Dominanz von USA und China bei künstlicher Intelligenz fordern Ökonomen eine neue europäische Strategie. Fritz Wirbitzki erzählt mir.
9: Europa riskiere seinen Wohlstand, seine Souveränität und seine Sicherheit, wenn sich bei seiner Strategie zur künstlichen Intelligenz nichts ändert. Davor warnt eine Gruppe von Top-Ökonomen und KI-Experten. Die Gruppe hat deshalb eine Strategie erarbeitet, um Europa handlungsfähig zu machen. Darin gibt es 2 Ansätze. Im besten Fall entwickelt man eine eigene Spitzen-KI. Dafür braucht es jedoch enorme Investitionen und auch Gelder von außerhalb der EU. Hier ist die Rede von 1,3 Billionen Euro, um konkurrenzfähig zu werden. Falls nicht genug Investitionen zusammenkommen, habe man viel Geld verschwendet und trotzdem keine Spitzen-KI. Deshalb geht es in einem 2. Ansatz darum, sich den Zugang und auch ein Mitspracherecht bei KI aus dem Ausland zu sichern. Laut der Expertengruppe müsse die EU dafür Unternehmen stärken, die wichtig für die KI-Entwicklung sind, zum Beispiel in der Lasertechnik. Außerdem brauche es deutlich mehr europäische Rechenzentren. Insgesamt umfasst die Transformative AI Strategy über 40 Empfehlungen an die EU und ihre Mitgliedstaaten.
4: Die Bundesregierung hat sich offenbar damit abgefunden, dass die Deutsche Commerzbank von der italienischen Großbank UniCredit übernommen wird. Bei einem Treffen mit UniCredit-Chef Orcel will Bundesfinanzminister Klingbeil darauf drängen, dass die Finanzierung des deutschen Mittelstandes nicht aus dem Blick gerät. Jakob Mayer.
10: Die Commerzbank ist neben der Deutschen Bank die einzige große private Bank in Deutschland und gilt als wichtiger Kreditgeber für mittelständische Unternehmen. Außerdem sei wichtig, den Standort Frankfurt für die Commerzbank zu erhalten und die Interessen der rund 40.000 Beschäftigten des Instituts zu wahren, so der Sprecher. Die Bundesregierung lehne ein aggressives und feindliches Vorgehen weiter ab. Nun sei man aber in einer anderen Phase. Beide Banken verhandeln miteinander und dabei bringe die Bundesregierung ihre Interessen ein. Die UniCredit ist vor 2 Jahren bei der Commerzbank eingestiegen und kontrolliert inzwischen fast 50% der Anteile. Der deutsche Staat hat sich während der weltweiten Finanzkrise an der Commerzbank beteiligt und hält noch rund 12% der Aktien.
4: Abwärtstrend beim DAX. Der deutsche Index verliert 0,8% auf jetzt 25.360 Punkte. 0,5% beträgt dort das Minus beim Dow Jones. Derzeit liegt der US-Index bei 52.340 Zählern. Der Euro kostet einen US-Dollar 15,34. Und das Barrel Rohöl der Sorte Brent ist derzeit für 108,92 US$ zu haben. So viel von der Wirtschaft. In Wien hat die Generalkonferenz der IAEA, der Internationalen Atomenergieorganisation, begonnen. Es ist die 70. Worum es geht, das erfahren Sie gleich nach diesem raschen Überblick.
0: Die schwarz-rote Koalition ist besorgt wegen der hohen Benzin- und Dieselpreise. Der stellvertretende Regierungssprecher Mayer sagte, Unternehmen und Pendler würden dadurch sehr belastet. Er betonte, Kanzler Merz und die Regierung beschäftigen sich intensiv mit dem Thema. Finanzminister Klingbeil setzt sich laut seinem Ministerium auf europäischer Ebene für eine Übergewinnsteuer für Mineralölfirmen ein. Europäische Spitzenpolitiker haben in Finnland einen neuen Umgang mit der Arktisregion vorbereitet. Die Region soll in die europäische Sicherheitspolitik einbezogen werden, vor allem um die baltischen Staaten besser zu schützen. Dafür soll eine europäische Eismeerflotte entstehen. Unterseekabel sollen nicht mehr so anfällig für eine mögliche russische Sabotage sein. Bundeskanzler Merz erklärte, Deutschland sei bereit, in der Region neue Verantwortung zu übernehmen. Die Bundesanwaltschaft hat in Berlin Anklage gegen eine mutmaßliche Spionin Russlands erhoben. Mehr als 2 Jahre soll die Frau Kontakte zu einem Mann in der russischen Botschaft in Berlin gehabt haben, der für den Geheimdienst tätig war. Neben Informationen soll die Deutsch-Ukrainerin ihm auch Zugang zu hochkarätigen politischen Veranstaltungen in Berlin verschafft haben. Die Angeklagte wurde im Januar in Berlin festgenommen und sitzt seitdem in Untersuchungshaft. Das Wetter in Norddeutschland. Mal heiter, mal wolkig, an der Ems später Schauer, 17 bis 22 Grad. Das war der kurze Überblick. Weiter geht's mit Ulrike Heckmann.
4: Sie soll die Nutzung der Kernenergie für militärische Zwecke verhindern und dafür sorgen, dass die Kernenergie für friedliche Zwecke auf möglichst sichere Weise genutzt wird. Die Internationale Atomenergieorganisation mit Sitz in Wien. Und dafür hat sie vor mehr als 20 Jahren sogar den Friedensnobelpreis bekommen. Heute, da steht die IAEO, wie sie abgekürzt heißt, vor neuen Herausforderungen. Viele Staaten setzen für eine CO2-arme Energieversorgung wieder auf Kernenergie. Hinzu kommen aktuelle geopolitische Sicherheitsrisiken. Und beides steht gerade auch in Wien auf der Tagesordnung, wo die Generalkonferenz der IAEO begonnen hat. Oliver Schosch berichtet.
11: Die 70. Generalkonferenz in Wien wurde vom Generaldirektor der Internationalen Atomenergieorganisation IAEA, Rafael Grossi, eröffnet. Und in seiner Rede führte er in einem wilden Ritt durch die verschiedenen Themen, die die IAEA aktuell beschäftigen. Erfreuliche technische Entwicklungen und besorgniserregende Krisen und militärische Konflikte. Die IAEA will seit ihrer Gründung im Jahr 1957 einerseits die nukleare Energie für die zivile Nutzung fördern, zum Beispiel in Form von Atomkraftwerken für die Stromerzeugung oder Strahlentherapie in der Medizin. Und gleichzeitig will die IAEA verhindern, dass weitere Staaten an Atomwaffen gelangen. Aktuell sind 9 Staaten nuklear bewaffnet. Die USA, Russland, Großbritannien, Frankreich, China, Indien, Pakistan, Nordkorea und Israel. Man arbeite nun erfolgreich daran, dass Syrien nach dem Sturz des Diktators Assad keine weiteren Schritte hin zu einer atomaren Bewaffnung unternimmt, so IAEA-Generaldirektor Grossi. Vor einem Jahr habe ich eine Syrien-Reise gemacht, bei der ich den neuen Präsidenten al-Sharaa getroffen habe. Es gab damals Anzeichen, dass es unter seinem Vorgänger Assad eine Entwicklung von Atomwaffen gegeben hat. Jetzt, ein Jahr später, kann ich Ihnen sagen, dass ich in Syrien an den entscheidenden Standorten war und Zugang zu allen Informationen hatte. Und deshalb konnte das Verfahren gegen Syrien wegen der Verletzung der Nichtverbreitungspflichten eingestellt werden. Manchmal werden die Vereinten Nationen und unsere Organisation in Frage gestellt. Aber dieses Beispiel zeigt, wie wichtig unsere Arbeit ist, um aus einer besorgniserregenden Situation eine normale Lage zu machen. Deutlich komplizierter ist die Lage im Iran bezüglich der Entwicklung des dortigen Atomwaffenprogramms. Nachdem die IAEA hier nicht mehr alle Informationen und Zugänge hatte, griffen Israel und die USA den Iran in diesem Frühjahr an und bombardierten die iranischen Atomanlagen. Doch IAEA-Chef Rafael Grossi sagt, dass die Zusammenarbeit seiner Organisation mit dem Iran in Zukunft weitergehen muss.
12: We all know.
11: Wir alle wissen, dass es trotz aller Schwierigkeiten und Gefahren und trotz des fortlaufenden Konflikts eine vorhersehbare Lage geben muss, mit der wir umgehen können. Es braucht Sicherheit und Vertrauen und das gibt es nur, wenn wir wieder zusammenarbeiten. Also streckt die IAEA ein weiteres Mal ihre Hände aus. Rafael Grossi betonte aber, dass es bei der IAEA-Konferenz nicht nur um die geopolitischen Probleme dieser Welt gehe. Es gäbe auch zahlreiche erfreuliche technologische Fortschritte und auch Beispiele, bei denen man mit der Förderung von Nukleartechnologie Leben rette.
12: During this week that we are meeting here. All over the world.
11: Während dieser Woche, in der wir uns hier in Wien treffen, bekommen weltweit 300.000 Menschen die Mitteilung, dass sie Krebs haben. Die Hälfte dieser Menschen wird sterben. Wenn man in Wien lebt, gibt es gute Chancen, dass man überlebt. Denn Gebärmutterhalskrebs, Brustkrebs oder Prostatakrebs führen nicht automatisch zum Tod. In Entwicklungsländern aber schon. Deshalb widmet sich unser Wissenschaftsforum in dieser Woche der Lieferung von Mammographieeinheiten und dem Aufbau von Krankenhäusern und Krebszentren in Afrika.
12: Cancer centers in different parts.
11: Nicht zuletzt geht es auch um die zunehmende Bedeutung der Kernenergie bei der CO2-armen Erzeugung von Strom. Hier wird die IAEA oft von Atomkraftgegnern kritisiert und als Teil der Atomkraftlobby bezeichnet.
4: Fast drei Wochen ist die Sturmflut von Nepal jetzt her. Mehr als 5000 Menschen werden weiter vermisst, haben höchstwahrscheinlich nicht überlebt. Angehörige trauern um sie bei symbolischen Beerdigungen. Hilfsorganisationen versuchen derweil, zumindest den Kindern in der Region einen Anschein von Normalität und Stabilität zu vermitteln, berichten Markus Spieker und Lena Bodewein.
13: Ein verschmutzter Schulrucksack im Matsch. Das Gebäude nahe des Trishuli-Flusses vom Schlamm bedeckt. Im Klassenzimmer nur Trümmer. Fensterrahmen liegen über Schulbänken und dicken Ästen, die die Sturzflut hierhin mitgerissen hat. Unterricht kann hier nicht stattfinden. Hoch über dem Fluss im Grünen hat ein Kinderhilfswerk eine Behelfsschule errichtet. Weiße Zelte, blaue Klohäuschen, ein buntes Klettergerüst und ein Trampolin. Auf dem Stundenplan stehen keine regulären Fächer, sondern vor allem Malen, Musik, Spielen, Sport. Die Kinder abzulenken, darin sieht Lehrerin Sushila Bugatti ihre wichtigste Aufgabe. Wir wollen, dass die Kinder wieder etwas anderes in ihren Köpfen haben, nicht dauernd nur die Flut. Deshalb dieser Unterricht. Und sie machen richtig gern mit. Viele der Kinder sind schwer traumatisiert. Fast jedes von ihnen hat Angehörige verloren, wie Sangeeta Tamang. Ich war weiter oben am Hang. Ich habe von dort gesehen, wie meine Mutter aus dem Haus um ihr Leben gerannt ist. Dann haben die Wassermassen sie mitgerissen. Viele der Opfer wurden 100 Kilometer weit von der Sturzflut davongetragen. Ihre Gesichter sind kaum noch zu erkennen. Viele Körper nicht mehr intakt, da sie zwischen Felsen, Geröll und Trümmerteilen hin und her geworfen wurden. Darum ist die Identifikation der Leichen so schwierig. Die Macht der Flutwelle hat auch die Infrastruktur unten am Fluss zunichte gemacht. Die größte Solaranlage des Landes zerstört. Auch weggeschwemmt oder niedergerissen sind sämtliche 41 Brücken über den Fluss. Immerhin wurde nun die erste neu errichtet. Ein kleiner Lichtblick. 5 Tage hat die nepalesische Armee daran gearbeitet, erzählt Soldat Hira Shrestha.
14: Seit der Flut brauchten die Leute 3 Stunden, um auf die andere Seite zu kommen. Jetzt hängt das Dorf wieder an der Welt dran. Das hier ist die Lebensader.
13: Täglich kommen mehr und mehr Bagger angerollt. Sie holen den Schlamm aus den Häusern, auch wenn bei den meisten fraglich ist, ob die jemals wieder bewohnt werden können. Sita Devi lebt in einer Notunterkunft. Sie sucht immer noch nach ihrem Mann, ihrem Sohn und ihrer Tochter. Aber nach fast 3 Wochen schwindet allmählich die Hoffnung. Ich habe alles verloren. Mein Haus, meine Familie. Die Flut hat sie offenbar weggespült. Ich will sie wenigstens beerdigen. Aber noch nicht einmal das kann ich. Die vielen Leichen, die nicht identifiziert werden können, kommen in Massengräber. Vorher werden DNA-Proben genommen, Kennschilder angebracht, für eine mögliche spätere Identifizierung. Für die Überlebenden geht allmählich der bange Blick voraus, Richtung Winter, wenn Temperaturen knapp über dem Gefrierpunkt herrschen. Schule im Freien ist da undenkbar. Und viel länger könne man die Kinder auch nicht mit Ersatzprogramm beschäftigen, meint Lehrerin Sushila Bogati. Gerade die Kinder brauchen wieder ganz normalen Unterricht. Sie wollen zurück in eine richtige Schule. An diesem Nachmittag spielen die Schülerinnen und Schüler auf Rutsche, Klettergerüst und Trampolin, weil Spielplatz auf dem Stundenplan steht. Bis sie wieder einfach so spielen können, wird es wohl noch lange dauern.
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15: Afrikanischer Funk und Afrobeat treffen auf Disco, Jazz, elektronische Sounds und eine ordentliche Portion Post-Punk. Ibibios Sound Machine aus London machen seit mehr als 10 Jahren Musik, die ziemlich direkt in die Beine geht und trotzdem immer was zu erzählen hat. Sängerin Ina Williams ist in London geboren und mit der Musik und den Geschichten ihrer Familie aus Nigeria aufgewachsen. Gerade ist das 6. Album der Band erschienen. Shopping Mountain heißt es. Florian Schmidt stellt es vor.
16: Sechs Alben, mehr als 1 Jahrzehnt Bandgeschichte und trotzdem klingt Ibibio Sound Machine nicht so, als hätten sie sich längst eingerichtet. Eher im Gegenteil. Sängerin Ina Williams sagt, die Band wisse heute viel genauer, wer sie eigentlich ist.
17: We've become much more confident in who we are.
18: Wir sind viel selbstbewusster darin geworden, wer wir sind. Am Anfang haben wir noch herausgefunden, was Ibibio Sound Machine überhaupt sein könnte. Nach 6 Alben verstehen wir die Essenz der Band heute viel klarer.
16: Und diese Essenz ist vor allem, möglichst viele musikalische Welten zusammenbringen. Afrobeat und elektronische Musik, Funk und Disco, Jazz und Post-Punk.
17: We think the important thing is that we're not.
18: Wichtig ist uns, dass wir nicht nach einem einzigen, bestimmten Genre klingen. Uns interessiert, was passiert, wenn unterschiedliche Welten aufeinandertreffen und daraus etwas Unerwartetes entsteht.
16: Das klingt auf Chopping Mountain mal deutlich afrikanischer, mal elektronischer. Und dazwischen liegt immer dieser treibende Groove. Für Ina Williams ist das auch eine Folge ihrer eigenen Biografie. Geboren in London, große Teile der Kindheit in Nigeria.
17: Nigeria gave me the language, rhythms and stories and cultural foundation.
18: Nigeria hat mir Sprache, Rhythmen, Geschichten und meine kulturellen Wurzeln gegeben. London hat mich dagegen mit ganz unterschiedlichen Arten von Musik und Menschen in Berührung gebracht. Ich hatte nie das Gefühl, mich für eine der beiden Welten entscheiden zu müssen.
16: Genau dieses sowohl als auch steckt in der Musik von Ibibio Sound Machine. Traditionell und futuristisch, organisch und elektronisch und vor allem tanzbar. Denn auch wenn die Texte von gesellschaftlichen Veränderungen handeln, Ina Williams findet, dass solche Themen nicht unbedingt schwer klingen müssen.
17: You can talk about freedom, resistance, love.
18: Man kann über Freiheit, Widerstand, Liebe oder gesellschaftlichen Wandel sprechen und die Menschen trotzdem zum Tanzen bringen. Manchmal ermöglicht es gerade der Groove, eine Botschaft ganz anders aufzunehmen. Auch Freude kann für mich eine große Kraft sein.
16: Ein gutes Beispiel dafür ist der Song Give Me Peace, entstanden in einer Jam-Session und mit einem besonderen Gast, Dele Sosimi, ehemaliges Mitglied von Fela Kutis Band Egypt 80 und eine der prägenden Figuren des Afrobeat.
19: 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Give me freedom.
17: Working with Dele was really special because he carries so much history with his playing.
18: Die Zusammenarbeit mit ihm hat mich daran erinnert, dass Afrobeat nicht einfach nur ein Musikstil ist. Dahinter stehen auch ein Geist und eine Philosophie. Es war wirklich ein großartiger Austausch zwischen Generationen und unterschiedlichen Erfahrungen. Und so fühlt sich die Zusammenarbeit mit ihm ganz natürlich an.
16: Die Band hat in Glastonbury gespielt, war Support von Coldplay und hat bei den weltweiten Konzerten eines gelernt, sagt Eno Williams.
17: You do learn that you don't need.
18: Nicht jeder muss jedes Wort verstehen, um sich verbunden zu fühlen. Musik ist eine universelle Sprache. Was sich immer überträgt, ist die Energie.
15: Florian Schmidt über das neue Album von Ibibius Sound Machine. In der Info bisher mit Ulrike Heckmann. Birgit Langhammer übernimmt gleich nach den Nachrichten mit den Themen des Tages.
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0: Um 17 Uhr mit Astrid Fietz. Die hohen Spritpreise in Deutschland sorgen wieder für Diskussionen. Am Wochenende war vor allem Super E10 so teuer wie noch nie. Auch die Preise für Heizöl und Gas steigen. Aus der NDR Nachrichtenredaktion Joshua Greiten.
20: Der Liter Super E10 hat am Sonntag in Deutschland durchschnittlich knapp 2,27 Euro gekostet. Laut ADAC hat das den bisherigen Höchstpreis von März 2022 übertroffen. Einige Medien melden heute besonders hohe Dieselpreise in einigen Regionen in Deutschland. Der Grund dafür ist laut Bundesregierung der eskalierende Konflikt im Nahen Osten, vor allem die Angriffe auf Ölpipelines und die Blockade von Seewegen. Rohstoffexperten gehen nicht davon aus, dass sich diese Lage bald entspannt. Ein Sprecher hat gesagt, die Bundesregierung und der Kanzler beschäftigen sich intensiv mit dem Thema. Ob es Entlastungen beim Spritpreis geben wird, ist aber weiter noch nicht klar. In letzter Zeit wurde immer wieder ein Spritpreisdeckel gefordert, also dass Höchstpreise für Benzin und Diesel gesetzlich festgelegt werden.
0: Die Union steckt nach dem schlechten Abschneiden in Sachsen-Anhalt in einer tiefen Krise. So tief, dass inzwischen sogar über einen Sturz von Kanzler Merz spekuliert wird. Jetzt hat Merz davor gewarnt, die Debatte fortzuführen. Wichtige Sicherheitsfragen könnten dadurch in den Hintergrund gedrängt werden, sagte der Kanzler beim EU-Arktis-Gipfel in Finnland. Aus Berlin Sabine Henkel.
21: Unterstützung aus der eigenen Partei bekommt der Bundeskanzler von Außenminister Wadephul. Er erklärte, dass sich Merz jederzeit auf die Unterstützung der Regierungsfraktionen und seines Kabinetts verlassen könne. Wadephul wurde in Ungarn bei einer Pressekonferenz nach der Diskussion um den Kanzler gefragt. Und er sagte auch, dass er die Bundesregierung für sehr stabil hält. Auch bei den Grünen war die Debatte um Merz heute Thema. Grünen-Co-Chef Banaschak zeigte sich irritiert über die Spekulationen. Sie zeigten, dass Merz die Kontrolle in der eigenen Partei entgleite.
0: Verteidigungsminister Pistorius will ab sofort auch Soldaten für die Litauen-Brigade verpflichten. Nach Angaben des Ministeriums geht es um eine Zahl im mittleren dreistelligen Bereich. Aus Berlin Mario Kubina.
22: Die Dienstposten in der neuen Brigade seien zwar schon zu rund 80% besetzt auf freiwilliger Basis, aber dem Ministerium zufolge fehlen noch Spezialkräfte, etwa in der Logistik und in Sachen IT. Deshalb die Verpflichtungen. In Frage kommen demnach auch Kommandierungen für eine kurze Zeit. Verteidigungsminister Pistorius ist sich sicher, dass die neue Brigade wie geplant Ende nächsten Jahres voll einsatzbereit sein wird. Ziel ist es, Russland von einem Angriff auf die NATO-Partner im Baltikum abzuhalten.
0: Die Bundesanwaltschaft hat Anklage gegen eine mutmaßliche Spionin Russlands erhoben. Sie wirft der Frau vor, einen Geheimdienstmitarbeiter in der russischen Botschaft 3 Jahre lang mit sensiblen Informationen versorgt zu haben, etwa über die deutsche Rüstungsindustrie oder hochkarätige politische Veranstaltungen. Die Deutsch-Ukrainerin war im Januar in Berlin festgenommen worden. Sie sitzt seitdem in Untersuchungshaft. Fußball-Zweitligist Hannover 96 hat sich von Trainer Christian Tietz getrennt. Nach NDR-Informationen reagiert der Verein damit auf den schlechten Saisonstart. Wer neuer Coach bei 96 wird, ist noch unklar. Aus Hannover Tom Gernke.
1: 4 Punkte aus 5 Saisonspielen, viel zu wenig für die Ansprüche der Niedersachsen. Bis zuletzt hatte 96-Boss Martin Kind an Tietz festgehalten, hatte ihm vor wenigen Wochen sogar noch eine Jobgarantie gegeben. Der schwächste Saisonstart seit 5 Jahren aber zwingt die Verantwortlichen nun zum Umdenken. Gesucht wird jetzt der Nachfolger von Tietz. Mehrere Kandidaten scheinen im Rennen. Verhandelt wird unter anderem auch mit Sandro Wagner. Der 38-Jährige könnte schon am Sonntag gegen Bochum auf der Bank sitzen. Offiziell bestätigt aber ist das bislang noch nicht. Der 38-Jährige war zuletzt beim FC Augsburg im Amt, wurde dort nach nur 7 Punkten aus 11 Spielen Anfang Dezember entlassen.
0: Das waren die Nachrichten.
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2: Am Abend fast überall trocken, nur an der Ems ein bisschen Regen. Die Temperaturen 16 bis 21 Grad. In der Nacht dann von der Nordsee her etwas Regen und es wird deutlich frischer. 16 bis 8 Grad sind die Tiefstwerte, bevor es morgen dann nochmal richtig warm wird. Dazu heiter bis wolkig, erst gegen Abend dann vereinzelt Schauer oder Gewitter. Ansonsten ein recht sonniger Tag bei 20 bis 27 Grad. 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A1 Osnabrück Richtung Bremen. Zwischen Bremen-Brinkum und Hemelingen 3 Kilometer stockender Verkehr vor der Baustelle. Und A24 Hamburg Richtung Berlin. Zwischen Rheinbeck und Schwarzenbeck-Grande 3 Kilometer Stau. Soweit die Störungsmeldungen von den Autobahnen. Wir wünschen allen unterwegs gute und sichere Fahrt.
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2: In Niedersachsen haben gestern Kommunalwahlen stattgefunden. Vielerorts ist über Bürgermeister, Stadträte und Kreistage entschieden worden. Wir ziehen gleich eine Bilanz. Auch in Schweden ist gewählt worden, dort aber ein neues Parlament mit einigen Überraschungen. Die Sozialdemokraten sind stärkste Kraft. Wir ordnen Entwicklungen dort ein und klären mit einem Politikwissenschaftler, was Deutschland in der Wahl als Lösung sehen kann. Und nachdem selbst große Konzernbosse vor einer zu schnellen KI-Entwicklung gewarnt haben, hören wir von einer Expertin, ob und wie man überhaupt das Tempo bei der Entwicklung rausnehmen kann. Ich bin Birgit Langhammer. Schönen guten Abend. Es ist eindeutig Wahlherbst. Zwischen den Landtagswahlen in Sachsen-Anhalt und Mecklenburg-Vorpommern und Berlin am kommenden Sonntag hatten auch noch Wähler und Wählerinnen in Niedersachsen die Chance abzustimmen, und zwar bei den Kommunalwahlen. Also dort, wo Politik vielleicht sogar am schnellsten und unmittelbarsten erlebt wird, auf Kreis- und Stadtebene. 6,3 Millionen Menschen konnten teilnehmen und von Politikverdrossenheit war da nicht viel zu sehen. Im Gegenteil, die Wahlbeteiligung lag bei fast 65%, ging also deutlich nach oben. Insgesamt gesehen ging die CDU als stärkste Kraft aus den Wahlen, gefolgt von SPD und AfD. Aber vielerorts steht auch noch eine Stichwahl an. Helmut Eickhoff mit einer Zusammenfassung der gestrigen Abstimmungen.
5: Die CDU bleibt die Nummer 1 in Niedersachsen. Landesweit 27,2% holen die Christdemokraten bei den Kreiswahlen. Die stärkste Kraft zu sein bedeutet aber nicht automatisch, der große Gewinner zu sein. Minus 4,5 Prozentpunkte im Vergleich zu den vorangegangenen Wahlen. Die Bundespolitik sei schuld, meint der Landesvorsitzende Sebastian Lechner.
23: Ich kann selbst es nicht mehr hören, dass wir die Politik nur gut erklären müssen und dass wir ein Kommunikationsproblem hätten. Das ist nicht der Fall. Sondern wir müssen über die Politik sprechen. Wenn man den Menschen am Wahlkampfstand zugehört hat, dann ist es vor allen Dingen, sind es die hohen Benzinpreise und hohen Energiepreise.
5: Lechner fordert von der Bundesregierung einen Kurswechsel. Von seinen kommunalen Mandatsträgern fordert er aber, auf Kurs zu bleiben in Sachen Brandmauer zur AfD. Die feiert sich als großen Wahlgewinner, kann deutlich zulegen, kommt flächendeckend in Gemeinderäte und Kreistage. Der stellvertretende Landesvorsitzende der AfD, Stefan Bothe, glaubt, dass es auf kleiner Ebene eben doch Zusammenarbeit mit der CDU geben wird.
6: Sachbezogen unterstützen wir alles. Wir entscheiden immer in der Sache. Und ich glaube persönlich, dass viele, viele Kommunalpolitiker der CDU das ähnlich sehen.
5: Besonders erfolgreich ist die AfD in Salzgitter. Bringt die Kandidatin dort in die Oberbürgermeister-Stichwahl. Gewonnene Direktwahlen und Kandidaten in den Stichwahlen kann die SPD zuhauf verzeichnen, verliert aber landesweit betrachtet bei den Kreiswahlen deutlich. Man habe an die Ränder verloren, sagt der SPD-Landesvorsitzende Olaf Lies.
7: Wenn vor Ort, ohne dass zum Beispiel die AfD Kandidatinnen oder Kandidaten hat, die man kennt, Zustimmungswerte erhalten, die man sonst nur bekommt, wenn man engagierte Menschen vor Ort hat, dann hat es natürlich was mit der Stimmung im Land zu tun. Dann hat es was mit Verunsicherung zu tun. Dann hat es etwas damit zu tun, dass auch ein Stück Vertrauen in die Handelnden gerade auch in Berlin gesunken ist.
5: Die Grünen verlieren ein bisschen, sind aber nicht unzufrieden. Die Landesvorsitzende Greta Garlichs spricht davon, sich stabilisiert zu haben. Zudem, ein Dutzend Grüne kommt in die Stichwahlen, drei gewinnen sogar Direktwahlen. Ihre Themen kämen an, meint Garlichs.
8: Wir hatten einen extrem Hitzesommer hinter uns. Das muss man einfach so konstatieren. Viele Menschen haben auch gemerkt, die Klimakrise ist real, das ist keine Erfindung.
5: Das Ergebnis verdoppeln kann die Linke. Gewinnt viele Mandate dazu. Der Landesvorsitzende Torben Peters.
9: Die Menschen haben uns als konsequente soziale Kraft gewählt. Wir gehen mit neuer Stärke in die Gemeinderäte und Kreistage rein, um auch diese Aufgaben zu erfüllen.
5: Nach den Kommunalwahlen geht der Blick der Linken aber schon voraus. Man gehe nun gestärkt in die Landtagswahlen im kommenden Jahr, so Peters.
2: Und soweit die Zusammenfassung von Helmut Eickhoff. 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
2: Zum Ausgang der Kommunalwahl in Niedersachsen und dem Abschneiden der vom Verfassungsschutz als gesichert rechtsextremen eingestuften AfD im Land hören Sie nun die Meinung von Gerd Wolf.
24: Nehmen wir Munster. In der Heimatstadt des SPD-Bundesvorsitzenden steht jetzt der AfD-Kandidat in der Stichwahl um das Bürgermeisteramt gegen eine Parteilose. Nehmen wir Salzgitter. Die selbsternannte Alternative für Deutschland stellt künftig die stärkste Fraktion im Rat und der amtierende CDU-Oberbürgermeister muss seinen Posten in 2 Wochen gegen die Bewerberin von der AfD verteidigen. Munster, Salzgitter, Hannover, Göttingen, Wilhelmshaven, die Liste der sozialdemokratischen Wartelos ist lang bei dieser Kommunalwahl, aber sie verstellt den Blick auf die eigentlichen Entwicklungen. Erstens, die AfD ist angekommen in einem westdeutschen Flächenland, nur noch in der Kommunalpolitik. Und zweitens, SPD und CDU, die sich weiterhin als Volksparteien definieren, stehen dieser Entwicklung noch immer hilflos gegenüber. Es greift deutlich zu kurz, wenn sowohl der christdemokratische als auch der sozialdemokratische Landesvorsitzende und Ministerpräsident die lokalen AfD-Vertreter weiter als unbekannte Nichtstuer abqualifizieren. Die AfD ist jetzt dritte kommunalpolitische Kraft in Niedersachsen und sie wird vor Ort ernst genommen werden müssen. Auf der untersten politischen Ebene, in Ratssälen und Kreistagen, wird die Brandmauer weiter bröckeln. Um es einzuordnen, die Alternative für Deutschland ist in Niedersachsen weit entfernt von der Sachsen-Anhalter Machtprotzerei, die dort ja auch erst einmal in Mehrheiten und Politik umgesetzt werden muss. Ihre Kandidaten sind nicht immer stark und in Bleckede oder Wietze, dort wo Alice Weidel ihre Wahlkampfauftritte konzentrierte, dominiert weiter die CDU. Allerdings wurde dort zwischen den langen Schlangen der AfD-Freunde und den lauten Demos der AfD-Gegner überdeutlich, wie gespalten und sprachlos dieses Land geworden ist, selbst auf dem Dorf. Die politischen Ränder, rechts wie links, gehen gestärkt aus dieser Kommunalwahl. Für die Landtagsentscheidung in einem Jahr muss das besonders SPD und CDU zu denken geben. Wenn die vielen Stimmen, die bei dieser Wahl an Unabhängige gingen und die jetzt die große Unzufriedenheit mit den traditionellen Parteien dokumentierten, unter die 5% fallen. Wahlsieger Sebastian Lechner hat ja recht. Die CDU hat in Niedersachsen ihren Niedergang vorerst stoppen können. Gegen den Bundestrend haben die Christdemokraten hier ein beachtliches Ergebnis erreicht. In einer Woche in Mecklenburg-Vorpommern wird das womöglich schon wieder anders sein. Der bundespolitische Einfluss in diesem Kommunalwahlkampf war unüberhörbar. Lebenshaltungskosten und Energiepreise werden nicht im Gemeinderat verhandelt. Trotzdem ging es vor und bei dieser Wahl um wenig anderes. Dafür braucht es Lösungen, nicht nur Reformversprechen. Und vielleicht auch mal wieder eine ganz andere Botschaft. Eine, die im Ländlichen eigentlich zur DNA gehört. Vertrau nicht als erstes auf den Staat. Vertrau auf dich selbst.
2: Die Ergebnisse der Kommunalwahl in Niedersachsen kommentierte Gerd Wolf. Auch in Schweden ist gewählt worden und da ist es noch richtig spannend, denn nach Auszählung von rund 94% der Stimmen wäre ein Wechsel in Stockholm möglich. Es reicht knapp für eine Mitte-Links-Koalition um Ex-Ministerpräsidentin Magdalena Andersson. Sie hatte das Amt schon mal für knapp ein Jahr inne. Ende 2021 bis Ende 2022 trat nun als Oppositionsführerin an. Aber es fehlen noch Stimmen, die ausgezählt werden. Und so rechnet sich auch noch der amtierende konservative Ministerpräsident Ulf Christa schon Chancen aus. Er regierte zuletzt mit einer Dreiparteienregierung, die sich für Mehrheiten auch auf die rechtspopulistischen Schwedendemokraten verlassen haben. Die Schwedendemokraten wiederum haben erstmals Stimmen verloren, aktuell rund 3 Prozentpunkte. Aber auch die Sozialdemokraten liegen unter dem Ergebnis der letzten Abstimmung. Jana Sinram mit den Zahlen und ersten Reaktionen aus Schweden.
4: Zumindest in einer Frage sind sich die Spitzenkandidaten der beiden politischen Lager in Schweden einig. Bevor sie mit irgendwem verhandeln, muss Klarheit über das Ergebnis dieser Reichstagswahl herrschen. Ein Schritt nach dem anderen, sagt der amtierende Regierungschef Ulf Kristersson vor einem Treffen mit der Führung seiner moderaten Partei am Tag nach der Wahl.
10: Ich werde erst das amtliche Endergebnis abwarten. Danach werde ich eine Reihe von Gesprächen führen. Ich werde es ruhig angehen lassen, denn wir haben eine stabile amtierende Regierung. Und dann werde ich mich melden, sobald ich sehe, wie es weitergehen kann.
4: Soll heißen, Kristersson hofft weiter auf ein tragfähiges Bündnis seines bürgerlichen Lagers mit den rechtspopulistischen Schwedendemokraten. Sie landen nach vorläufigem Ergebnis mit gut 17% nur auf Platz 3 hinter Kristerssons Moderaten. Die rot-grüne Opposition sieht den Auftrag zur Regierungsbildung bei der früheren Ministerpräsidentin Magdalena Andersson. Denn ihre Sozialdemokraten kommen mit den kleineren Parteien des linken Lagers vorläufig auf 176 der 349 Sitze und damit auf eine hauchdünne Mehrheit. Doch auch Andersson mahnte in der Wahlnacht zu Geduld.
11: Wir behöver invänta det slutgiltiga valresultatet innan.
4: Man müsse zunächst das endgültige Ergebnis abwarten, um sagen zu können, wer Schweden künftig regiere. Das wird laut der Wahlbehörde frühestens am Mittwoch feststehen. Denn an diesem Tag werden die letzten Auslandsstimmen ausgezählt. Und die könnten noch etwas ändern, denn laut dem Sender SWT trennen die beiden Parteienblöcke weniger als 29.000 Stimmen. Der Generalsekretär der Sozialdemokraten Tobias Baudin verbreitet am Morgen im schwedischen Fernsehen Zuversicht.
10: Wir müssen am Mittwoch sehen, wie die Menschen abgestimmt haben. Auf dieser Grundlage werden wir mit Magdalena Andersson als Ministerpräsidentin eine Regierung bilden. Das wird nicht einfach, aber das war es für uns noch nie. Wir haben das in der Vergangenheit schon oft geschafft.
4: Um regieren zu können, müsste Andersson mit allen drei kleineren Parteien des rot-grünen Lagers zusammenarbeiten. Einfach wird das tatsächlich nicht. Denn vor allem Zentrumspartei und Linkspartei liegen politisch weit auseinander. Egal, wer am Ende regiert, für Schwedens Parlamentspräsident Andreas Norlén von der moderaten Partei zählt vor allem eins: Eine neue Regierung müsse handlungsfähig sein.
10: Es ist wichtig, dass sich die Situation aus den Jahren 2018 bis 2022 nicht wiederholt. Damals hat der Reichstag den Ministerpräsidenten zwar bestätigt, aber anschließend seine politischen Vorhaben und seinen Haushalt abgelehnt. Das Gesamtbild muss stimmen, damit wir einen Regierungschef und eine Regierung haben, die Schweden tatsächlich regieren können.
4: Viele Menschen in Stockholm rechnen mit schwierigen Verhandlungen.
2: Soweit unsere Schweden-Korrespondentin Jana Sinram. In Schweden ist es also noch äußerst knapp, die Sozialdemokraten stärkste Kraft, aber nur ganz knapp die Mehrheit für das Mitte-Links-Lager und das endgültige Ergebnis wird für Mittwoch erwartet. Und dennoch die Frage an Professor Sven Jochem von der Uni Konstanz. Er ist Politologe und Experte für die Politik in nordischen Ländern. Ist die Wahl denn jetzt eine Gegenbewegung zum europäischen Rechtsruck oder ist der Erfolg der schwedischen Sozialdemokraten bei genauerem Hinsehen gar nicht so eindeutig?
12: Ich denke nicht, dass es ein eindeutiger Sieg der Linken oder der Parteien aus dem sogenannten linken Lager ist. Mal abgesehen davon, dass die Stimmen noch nicht alle ausgezählt sind, auch wenn zwischen dem linken Block und dem rechten Block eine kleine Mehrheit für den linken Block zu sein scheint, dürfen wir nicht vergessen, dass der linke Block in sich sehr heterogen ist. Und die Königsmacher-Partei, die ist in der Tat die Zentrumspartei, die immer in allen Statistiken, die wir lesen können, dem Linksblock zugerechnet wird, aber mehr oder weniger sich nicht in eine Regierung begeben will, wenn da auch die Linkspartei drin ist. Das heißt, jetzt wird es erst richtig spannend, wenn ausgezählt ist, dann geht nämlich diese Frage los, wer überhaupt eine Regierung bilden kann. Ich würde nicht die Chancen so gering schätzen, dass Ulf Kristersson von den Konservativen, der moderaten Partei, wie sie sich selber nennt, in Schweden, dass die abgewählt werden. Also sie können immerhin noch weiter regieren, wenn sie keine Mehrheit haben, die gegen sie stimmt, wenn am 28. September der Reichstag eröffnet wird. Und dann kommt es darauf an, ob die Zentrumspartei sich enthält oder mit Nein stimmt. Wenn dann tatsächlich die Zentrumspartei mit Nein stimmen sollte, wenn die absolute Mehrheit gegen Ulf Kristersson sich ausspricht, dann geht erst das richtig spannende Suchen nach Mehrheiten los. Und da gibt es die unterschiedlichsten Optionen, die denkbar wären.
2: Und wir haben ja gerade schon gehört, wichtig ist in Schweden vor allen Dingen, dass es Handlungsfähigkeit gibt. Und das hat es eben ja auch mit Frau Andersson schon mal nicht gegeben vor 4 Jahren. Gehen wir aber nochmal in die Details. Vielleicht fangen wir auch wirklich mit den Sozialdemokraten an, weil soziale Sicherheit, staatliche Handlungsfähigkeit, das sind ja alles klassische sozialdemokratische Themen. Und die Sozialdemokraten in Schweden sind stärkste Kraft, auch wenn sie abgegeben haben. Aber was sehen Sie, machen die Schweden da vielleicht auch anders als die deutsche SPD?
12: Die schwedische SPD ist in der Tat deutlich nach rechts gerutscht. Das ist insbesondere im Bereich der Migration, der Flüchtlinge, der Integrationspolitik, aber auch natürlich gegenüber der europäischen Integration haben sie sich deutlich nach rechts bewegt. Da folgen sie der dänischen Sozialdemokratie. Und sie können mehr oder weniger sehr stark diese ländlichen Wahlgruppen organisieren, wo sie mit den Schwedendemokraten konkurriert, also die auch eine sehr starke Basis in den ländlichen Regionen hat, die eben von diesen ja infrastrukturellen Entwicklungen abgekoppelt zu sein scheint, wo dann auch mehr oder weniger viele auch aus Protest die Schwedendemokraten wählen. Aber da haben die Sozialdemokraten in Schweden es geschafft, durchaus in den ländlichen Regionen, vor allem auch im Norden des Landes, sehr stark präsent zu sein. Das heißt, eine eher kleinbürgerliche Politik, möchte ich jetzt nicht sagen, aber eine Politik, die schon auf die kleinen Leute aus ist. Und weil Sie gesagt haben, die Sozialdemokraten sind eine Partei der Sozialpolitik, das versucht die Schwedendemokraten, die man als rechtspopulistische, chauvinistische Partei am rechten äußeren Rand bezeichnen kann, die versuchen sich auch als Sozialstaatspartei zu profilieren. Und das ist dann ein spannender Wettkampf zwischen diesen beiden Parteien, wenn es um Sozialpolitik geht.
2: Die Schwedendemokraten, Sie haben sie angesprochen, eben nicht zu verwechseln mit Sozialdemokraten. Also die Rechtspopulisten in Schweden haben ja erstmals auch wieder Punkte abgegeben. 3 Prozentpunkte ist der aktuelle Stand. Wo sehen Sie dafür die Gründe? Was kann Deutschland vielleicht daraus auch lernen über den Umgang mit rechtspopulistischen Parteien?
12: Der Verlust der Schwedendemokraten war jetzt nicht so ausgeprägt. Aber klar, sie haben entgegen den Prognosen eingebüßt. Aber sie sind immer noch mit ungefähr 17,5% sehr, sehr stark im rechten Lager. Was eher erstaunlich war, ist tatsächlich, dass die konservative Partei unterschätzt wurde. Die Schwedendemokraten, warum sie verloren haben, ich würde sagen, das ist kein großer Grund von unterschiedlichen Programmen und von unterschiedlichen Wahlversprechen. Es ist eine kleine Zurechtstutzung dieser Partei, die sehr euphorisch und sehr siegesgewiss auch in den Wahlkampf gegangen ist. Und vor allem halt in den ländlichen Regionen auch auf Widerstand der Sozialdemokratie gestoßen ist.
2: Sagt der Politologe Professor Sven Jochem von der Uni Konstanz. Das Gespräch haben wir kurz vor der Sendung geführt. Wir bleiben noch dabei.
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2: Ein amtliches Endergebnis in Schweden steht noch aus, aber es lassen sich schon jetzt interessante Schlüsse aus der Wahl ziehen, meint unser Korrespondent Christian Stichler in seinem Kommentar.
13: Schweden hat gewählt und das Ende ist weiter offen. Trotzdem lassen sich schon jetzt 3 Lehren aus dem denkwürdigen Wahlabend im Norden ziehen. Lehre Nummer 1. Wie umgehen mit einer rechtspopulistischen Partei? Ausgrenzen, kooperieren oder sogar mit in die Regierung holen? Schwedens Regierungschef Ulf Kristersson hat sich für Letzteres entschieden. Nach 4 Jahren der Kooperation mit den populistisch-nationalistischen Schwedendemokraten hat er ihnen nun sogar Platz am Kabinettstisch eingeräumt, um selbst an der Macht bleiben zu können. Auch Christdemokraten und Liberale in Schweden unterstützten diesen waghalsigen politischen Versuch. Und siehe da, genau in diesem Moment haben es sich die Wählerinnen und Wähler noch einmal anders überlegt. Erstmals seit ihrem Einzug ins Parlament haben die Schwedendemokraten erhebliche Verluste hinnehmen müssen. Jimmie Åkesson, der die Partei seit mehr als 20 Jahren führt, ist auf Platz 3 abgerutscht, seine politische Zukunft damit offen. Teenager, deren Aufenthaltstitel ausgelaufen ist, abschieben, 13-Jährige hinter Gittersperren, das ging offenbar selbst einigen der SD-Wähler, wie es in Schweden heißt, zu weit. Die Regierung musste zurückrudern, die Quittung für zu viel Härte kam offensichtlich nun am Wahltag. Was das heißt? Es gibt einen Weg zurück. Der Aufstieg der Rechtspopulisten kann auch zum Stillstand kommen. Auch Norwegen und Dänemark liefern dafür Beispiele. Dort waren die Rechten am äußersten Rand sogar schon Teil der Regierung und sitzen heute wieder in der Opposition. Die Wählerinnen und Wähler sind offenbar weitsichtiger als gedacht. Das ist eine der Stärken der Demokratien im Norden und Lehre Nummer 1. Lehre Nummer 2: Die Sozialdemokratie ist noch nicht am Ende. Auch wenn Magdalena Andersson das vermutlich schlechteste Ergebnis für ihre Partei eingefahren hat, könnte sie trotzdem neue Regierungschefin werden. Aber nur, wenn es ihr gelingt, ein Bündnis links der Mitte zu schmieden. Dazu muss sie vor allem den politischen Spagat zwischen einer erstarkten schwedischen Linkspartei und dem eher liberalen Zentrum überbrücken. Es braucht ein gewisses Maß an Einigkeit links der Mitte. Das ist Lehre Nummer 2. Und zu Einigkeit gehört auch die Fähigkeit zum Kompromiss. Das ist Lehre Nummer 3 aus der Wahl in Schweden. Der politische Kompromiss darf nicht als Niederlage verstanden werden. In Schweden, dem Land des Pragmatismus, kann man lernen, wie man Lösungen aushandelt. Dafür ist auch Magdalena Andersson bekannt. Doch das geht nur, wenn man Respekt und Verständnis für die Sicht des anderen mitbringt. Auch das kann man in Schweden lernen. Mehr schwedisches Lagom in der Politik. Das ist die Lehre Nummer 3. Lagom bedeutet übrigens nicht Mittelmaß, sondern es ist in Schweden das Synonym für ein sehr gutes Ergebnis, bei dem am Ende für jeden etwas übrig bleibt.
2: Die Meinung von unserem Schweden-Korrespondenten Christian Stichler. KI ist das beherrschende Thema in diesen Tagen. Wo setzen wir sie richtig ein? Wie sehr kann man der Technik vertrauen? Wie viele Arbeitsplätze fallen durch sie weg? Wie lange bestimmt eigentlich noch der Mensch, was Computerprogramme tun? Diejenigen, die KI entwickeln, glauben ernsthaft, dass sie uns alle bis zum Ende des Jahrzehnts auslöschen könnte, postete KI-Forscher Jacob Coxon. Wie genau das vonstatten gehen soll, schreibt er nicht. Aber angesichts deutlicher Warnungen vor den Gefahren durch künstliche Intelligenz für die Menschheit rufen sogar Chefs von KI-Unternehmen dazu auf, die Entwicklung zu verlangsamen. Darüber habe ich mit Katharina Zweig gesprochen, Professorin an der RPTU Kaiserslautern-Landau und seit Jahren eine der führenden KI-Expertinnen in Deutschland. Sie hat unter anderem den Bestseller verfasst, Weiß die KI, dass sie nichts weiß. Ich habe sie gefragt, worum geht es eigentlich bei diesem Wettrennen um eine Superintelligenz?
14: Ja, also ich glaube, da müssen wir ganz kurz mal von vorne anfangen. Vor 3 Jahren sind diese sogenannten Sprachmodelle neu rausgekommen. Die kennt jeder als Chatbots, ChatGPT, Gemini. KI-Agenten basieren auf dieser Technologie. Und das heißt, wenn man denen einen Prompt gibt, also einen Auftrag gibt, dann schreiben die sich ganz viel Text drumherum um diesen Auftrag und haben Zugang zu verschiedenen Softwaresystemen, mit denen sie Dinge tun können. Und aus meiner Sicht werden die im Moment schon eingesetzt, obwohl sie weder sicher sind, noch das wirklich tun können, was von ihnen erwartet wird. Ich halte das für eine verantwortungslose Praxis.
2: Und wenn jetzt aber die Chefs von KI-Unternehmen dazu aufrufen, dass man die Entwicklung verlangsamen sollte, sind das nicht eigentlich genau die Menschen, die die Hand drauf haben? Oder haben wir tatsächlich schon das Heft aus der Hand gegeben und die KI organisiert selbst, wie schnell sie ist?
14: 2 Sachen dazu. Also tatsächlich könnten die jederzeit sagen, wir verändern unsere Ausrichtung, wir kümmern uns jetzt um KI-Systeme, die zuverlässig arbeiten oder nur da eingesetzt werden, wo sie zuverlässig arbeiten können. Und die zweite Frage: Warum passiert das? Oder sind die jetzt wirklich total selbstständig geworden und unkontrollierbar? Es könnte tatsächlich sein, dass durch das verantwortungslose Handeln dieser Firmen es jetzt schon Systeme gibt, die sich, und bitte in großen Anführungszeichen, selbst irgendwo hin kopieren, irgendwo hin hacken. Aber auch da muss man sich fragen, wer bezahlt denn die Rechnung für all das, was diese Maschinen dann dort produzieren? Also auch da gäbe es Hähne, die man zuschließen könnte, wenn man nur wollte.
2: Also ganz geradeaus erklärt, man könnte regulieren, aber müsste das dann eben auch intelligent tun, auch geschlossen tun, auch international tun? Also müssten dann die großen Player sich zusammentun?
14: Ich glaube, wir müssen drei Schadenspotenziale oder drei Schadensszenarien unterscheiden. Das eine ist, dass die Maschine wirklich intelligent wird. Das zweite ist, dass schlechte Software freigelassen wird und Dinge tut, die vorher nicht genügend vorhergesehen wurden und eingedämmt wurden. Und das dritte ist, dass bösartige Menschen diese Software verwenden, um bösartige Dinge zu tun. Die dritte Gruppe kriegt man halt durch Regulierungen nicht in den Griff, sondern da braucht es eine klare Strafverfolgung. Und da muss man auch international zusammenarbeiten.
2: Und wenn wir uns Blockbuster nochmal vor Augen führen, wo martialische Roboter Menschen jagen, wenn es jetzt wirklich darum geht, die Menschheit zu vernichten, das klingt ja schon groß. Welche Gefahren drohen da aus Ihrer Sicht tatsächlich?
14: Ja, es ist sehr, sehr interessant, warum gerade mit diesem Szenario gedroht wird. Vielleicht eine kleine Entwarnung natürlich. Könnten wir theoretisch alle elektrischen Geräte

0: müssen, weil wir, Sie haben es schon angesprochen, vieles geht ja gar nicht mehr ohne KI. Was können wir auch machen?
1: Ich glaube, also diese Technologie an sich, die wird sicherlich nicht weggehen. Aber wir alle, die wir im aktiven Berufsleben sind, müssen uns tatsächlich mit dieser Technologie beschäftigen. Deswegen habe ich mein letztes Buch geschrieben, Weiß die KI, dass sie nichts weiß. Das kostet 3 bis 6 Stunden, das Buch zu lesen. Und dann hat man eine Idee davon, wie die Technologie funktioniert und wann sie funktionieren kann und wann eher nicht. Und da ist jeder und jede von uns aufgerufen, in ihrem eigenen Berufsfeld dafür zu sorgen, dass Systeme nicht an der falschen Stelle verwendet werden, sondern dass man sich da eben unabhängige Expertise ins Haus holt, bevor KI-Systeme verwendet werden.
0: Also Frau Professor Zweig, vielleicht nochmal abschließend. Sehen Sie denn die große Warnung jetzt wirklich auch für gerechtfertigt?
1: Ja, auf jeden Fall. Ich habe in meinem Buch davor gewarnt. Ich habe tatsächlich nicht vorhergesehen, dass wir knapp ein Jahr später hier stehen und sagen müssen, das ist alles viel schneller, viel schlimmer gekommen. Aber es ist wichtig, dass die Kommunikation darüber stimmt. Da ist nicht eine KI intelligenter geworden oder hat sich selbst entwickelt, sondern Menschen haben einem schlechten Softwaresystem Zugang zur Welt gegeben, die sie ihm niemals hätten geben sollen. Und dafür müssen sie zur Verantwortung gezogen werden.
0: Sagt Katharina Zweig, KI-Expertin und Professorin an der RPTU Kaiserslautern-Landau in den NDR-Info-Themen des Tages für den 14. September 2026.
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3: Um 17.31 Uhr mit Astrid Fietz. Die Spritpreise in Deutschland sind erneut auf Rekordwerte gestiegen. Hintergrund sind die blockierten Seewege im Nahen Osten und die beschädigte Pipeline in Saudi-Arabien. Unser Börsenkorrespondent Till Bücker berichtet, worauf sich Autofahrer in den kommenden Wochen einstellen müssen.
4: Auf jeden Fall leider auf weiter steigende Preise. Da sind sich eigentlich alle Fachleute einig. Der Deutsche Tankstellenverband rechnet sogar mit Spritpreisen um die 3 Euro. Der ADAC sieht dafür zwar keine Anhaltspunkte, dafür müssten die Ölpreise nochmals deutlich stärker steigen. Einen neuen Höchststand bei Diesel schließen aber auch die Experten des ADAC nicht aus, wenn sich die Lage weiter verschärft. Weiterhin dürfen die Spritpreise ja nur einmal am Tag um 12 Uhr mittags erhöht werden. Am späten Vormittag, kurz vor den neuen Preisen, ist es daher oft am günstigsten. Und es wird empfohlen, abseits der Autobahn zu tanken.
3: Die Bundesanwaltschaft hat Anklage gegen eine Frau wegen des Verdachts der Spionage für Russland erhoben. Die Deutsch-Ukrainerin wurde im Januar festgenommen und sitzt seitdem in Untersuchungshaft. Aus der NDR-Nachrichtenredaktion Petra Eichenberg.
5: Der mutmaßlichen Agentin wird vorgeworfen, spätestens seit Oktober 2023 einen Geheimdienstmitarbeiter in der russischen Botschaft mit Informationen versorgt zu haben. Laut Bundesanwaltschaft hat die Frau in Berlin eine Marketingagentur betrieben und einen Lobbyverein geleitet. Dadurch sei sie in militärischen und politischen Kreisen vernetzt gewesen. Durch ihre Kontakte soll sie es unter anderem dem russischen Geheimdienstler ermöglicht haben, teilweise unter falschem Namen an hochkarätigen Veranstaltungen teilzunehmen. Außerdem soll sie versucht haben, Personen aus dem Bundesverteidigungsministerium sowie aus der Rüstungsindustrie für ihre Zwecke zu gewinnen. Der Staatsschutzsenat des Kammergerichtes Berlin muss nun entscheiden, ob und wann es zum Prozess kommt.
3: Der Chef des iranischen Atomprogramms Eslami ist von der Jahreskonferenz der Internationalen Atomenergiebehörde ausgeladen worden. Das haben die USA bestätigt. Eslami ist mit UN-Sanktionen belegt und hat ein Einreiseverbot in alle UN-Staaten. Aus Wien, Oliver Schusch.
6: Der ständige Vertreter der USA bei den internationalen Organisationen in Wien, Preston Wells Griffiths, teilte mit, dass die USA bei Eslami eine mangelnde Kooperation mit den IAEA-Inspektoren sehen und außerdem hätte der Iran die IAEA als Propagandabühne genutzt, so Griffiths. Der Iran zeigte sich empört. Das Außenministerium in Teheran bestellte einen österreichischen diplomatischen Vertreter ein. Auf der IAEA-Konferenz gab es dagegen Aussagen, man wolle wieder mit dem Iran kooperieren.
3: Der Attentäter vom Berliner Christopher Street Day soll sein Bekennervideo an die Terrororganisation Islamischer Staat geschickt haben. Das zeigen Recherchen des WDR und der Süddeutschen Zeitung. Konkret geht es um eine bekannte Islamistin in Syrien. Sie soll allerdings nicht in die Anschlagspläne eingeweiht worden sein. Mehr Informationen von Andreas Braun.
7: Die Sicherheitsbehörden gehen davon aus, dass das Video von der britischen Islamistin an einen Vertreter der IS-Propagandastelle weitergeleitet werden sollte. Der sollte offenbar eine Veröffentlichung des Videos über die üblichen IS-Propagandakanäle in die Wege leiten. Diese Person lebte inzwischen aber wohl nicht mehr. Deutschen Sicherheitsbehörden liegen Informationen vor, wonach der Islamist bei Kriegshandlungen im Gazastreifen ums Leben gekommen sein soll.
3: Die AfD-Spitze hat heute Auflagen gegen einen der Parteien

0: nahestehenden Videostreamer erlassen. Er hatte mehrfach bei AfD-Veranstaltungen Journalisten beschimpft und bedrängt. Aus Berlin, Frank Eichmann.
1: Einstimmig ordnete der AfD-Bundesvorstand heute an, der Videostreamer-Aktivistmann dürfe nur noch zu Parteiveranstaltungen zugelassen werden, wenn er vorher zusichere, andere Journalisten und Streamer nicht zu belästigen. Tue er dies dennoch, würde ihm umgehend die Akkreditierung entzogen. Und er müsse die Veranstaltung verlassen, durchgesetzt auch mit der Polizei. Der Videostreamer hat die AfD in den aktuellen Landtagswahlkämpfen massiv unterstützt. Deshalb erhielt er neben Kritik durchaus auch lobende Worte aus der Partei.
0: Nach dem Messerangriff in einem Supermarkt in Ratzeburg in der vergangenen Woche ist der Tatverdächtige jetzt in einer psychiatrischen Klinik. Das teilten Polizei und Staatsanwaltschaft mit. Der 44-Jährige soll eine Frau mit einem Messer angegriffen und tödlich verletzt haben. Die Polizei geht derzeit davon aus, dass der Mann in einem psychischen Ausnahmezustand gehandelt hat. Die Ermittlungen der Polizei zu den Hintergründen laufen noch. Vor Kreta ist ein Boot mit Migranten verunglückt. Mindestens ein Mensch kam dabei ums Leben. Zahlreiche weitere werden noch vermisst. Aus Athen Jasper Riemann.
2: Laut einem Sprecher des griechischen Ministeriums für maritime Angelegenheiten wurden bislang 51 Menschen gerettet. Insgesamt seien aber 77 Menschen auf dem Boot gewesen, heißt es demnach von Überlebenden. Den Angaben nach war das Boot in Libyen gestartet. An der Suche beteiligten sich bislang Patrouillenboote, ein Helikopter, eine Drohne und Handelsschiffe. Unterstützung kam von der europäischen Grenzschutzbehörde Frontex. Laut Medienberichten soll starker Wind die Suche erschwert haben.
0: Das waren die Nachrichten.
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4: Heute Abend ist es meist schon trocken. Es gibt ganz vereinzelt Schauer, aber nur Richtung Ems. Ansonsten in der Nacht auch ein ähnliches Bild. Wieder meist trocken, zum Teil sterneklar von der Nordsee her. Der ein oder andere Regenguss. Die Temperaturen sinken auf 16 bis 8 Grad und morgen tagsüber dann mehr Sonnenschein noch als heute. Dazu ziehen auch mal Wolken durch und zum Abend hin, da können sich auch Schauer oder Gewitter bilden. Davor wird es aber noch mal richtig spätsommerlich warm mit 20 bis 27 Grad. Am Mittwoch dann auch Schauer und einzelne Gewitter, aber auch mal sonnige Phasen. NDR Info, der Verkehrsservice A1 Hamburg Richtung Osnabrück. Zwischen Bremer Kreuz und Hemelingen 3 Kilometer stockender Verkehr. Und A24 Hamburg Richtung Berlin zwischen Rheinbeek und Schwarzenbeck-Grande 3 Kilometer Stau. Allen unterwegs, gute Fahrt. Gerade erst hat die aktuelle PISA-Studie für Deutschland die niedrigsten Bildungswerte seit Erhebung der Daten ausgewiesen. Es geht da um mathematische Leistungen, Lesekompetenz von 15-Jährigen im internationalen Vergleich. Jetzt folgte schon der nächste Report. Der Bildungsmonitor der Initiative Neue Soziale Marktwirtschaft wird immer zu Beginn des Schuljahres veröffentlicht. Und das wiederum ist ein Vergleich aus 98 sogenannten Indikatoren der Bildungssysteme der deutschen Bundesländer. Also es werden zum Beispiel die Bildungsausgaben pro Schüler ins Verhältnis zu den Gesamtausgaben öffentlicher Haushalte pro Einwohner gesetzt. Oder aber es werden auch die Investitionen in Schulen und Hochschulen verglichen. Der Betreuungsschlüssel in Bildungseinrichtungen, die Klassengrößen. Und die norddeutschen Bundesländer landeten erneut im Mittelfeld der Erhebung. Nur Hamburg erreichte Platz 3. Dagmar Pepping war bei der Vorstellung des Bildungsmonitors mit dabei.
5: Bekommt das Thema Bildung am Tisch des Bundeskabinetts ausreichend Aufmerksamkeit? Karin Prien, die Bundesministerin für Bildung, Familie, Senioren, Frauen und Jugend, lächelt bei dieser Frage leicht gequält.
6: Das ist ja offensichtlich, dass ich mir da mehr wünsche. Es muss auf allen staatlichen Ebenen eine Top-Priorität werden,
5: sagt die CDU-Politikerin bei der Vorstellung des Bildungsmonitors 2026. Diese jährliche Vergleichsstudie, die das Institut der deutschen Wirtschaft im Auftrag der arbeitgebernahen Initiative Neue Soziale Marktwirtschaft erstellt, untersucht die Bildungssysteme der Bundesländer. Zu den fast 100 Vergleichsindikatoren gehören unter anderem die Bildungsausgaben pro Schüler, die Investitionen in Schulen und Hochschulen, Betreuungsschlüssel in Einrichtungen, Klassengrößen, Schulabbrecherquoten und Beteiligung an Ganztagsangeboten. Auf Platz 1 wie im Vorjahr Sachsen. Dahinter folgen Bayern, Hamburg und Baden-Württemberg, sagt Studienleiter Axel Plümmecke.
7: Am Ende Brandenburg, Nordrhein-Westfalen, Sachsen-Anhalt und Bremen.
5: Die Herausforderungen sind überall groß, betont der Bildungsökonom Plünnecke. Auch mit Blick auf die jüngst vorgestellte PISA-Studie. sinkende Fähigkeiten in den Bereichen Mathematik, Naturwissenschaften und Lesen. Dazu ein steigender Anteil von Schülern, die nicht mehr die Mindeststandards erreichen oder die ohne einen Abschluss bleiben. Fast ein Fünftel der jungen Erwachsenenbevölkerung in Deutschland verfügt über keinen formalen Berufsabschluss. Gegensteuern tut also Not.
7: Was kann man tun? Erst natürlich frühkindliche Förderung, Kita-Besuch, Sprachförderung, Sprachstandserhebung, Sprachförderung ganz gezielt zu machen. Bedarfsgerecht Ressourcen zuzuordnen in Kitas, das Startchancenprogramm, eine tolle Sache.
5: Das sogenannte Startchancenprogramm unterstützt ganz gezielt Schulen in schwierigen sozialen Lagen. Rund 20 Milliarden Euro werden der Bund und die Länder dafür in den kommenden Jahren bereitstellen. Angesichts der steigenden Bildungsarmut im Land plädiert der Studienleiter Plünecke dafür, stärker gezielt zu fördern. Bei Bundesbildungsministerin Karin Prien rennt er damit offene Türen ein. Sie richtet ihren Blick vor allem auf die frühkindliche Bildung. Dabei gehe es um Kitas. Nötig sei aber auch ein Zusammenrücken von Schulen, Elternhaus und Hilfesystemen.
6: Die Kita ist die Bildungsinstitution, die die Möglichkeit eröffnet, mit dem geringsten Einsatz die höchste Rendite zu erzielen.
5: Für eine solche hohe Rendite müssten aber auch Kitas in besonders herausfordernden Lagen unterstützt werden, betont Prien. Gute Bildung sei für Deutschland eine existenzielle Frage, sagt die Ministerin. Die Ergebnisse der jüngsten PISA-Studie seien extrem besorgniserregend.
6: Wer das beschönigen wollte, der ist entweder blind oder dumm. Das kann man und sollte man nicht tun. Aber auch das ist meine These. Wir stehen schon ein bisschen anders da als nach dem PISA-Schock 2001.
5: Denn dieses Mal wüssten alle Beteiligten ziemlich genau, was zu tun sei, so Prien.
4: Dagmar Pepping berichtete über den Bildungsmonitor 2026, der heute vorgestellt wurde. Aber wir haben es ja auch schon in diesem Beitrag wieder gehört, PISA halt noch nach. Und wir wollen heute Abend auch über PISA sprechen, den Schock. Im Lesen in Mathe und Naturwissenschaften schneiden Deutschlands Schüler und Schülerinnen so schlecht ab wie noch nie. Jedem Fünften fehlen sogar wichtige Basiskompetenzen. Woran liegt's? Und was müssten wir hier unbedingt besser machen? Darum geht es heute Abend bei Mitreden Deutschland diskutiert. Alina Boye hat dazu erste Stimmen aus Rostock.
8: Weil unser Schulsystem immer noch sehr auf die Eltern setzt. Also wenn die Eltern nicht mitarbeiten oder nicht mit den Kindern zu Hause üben, dann haben es die Kinder einfach schwerer.
9: Großes Problem ist natürlich auch Lehrermangel, weil man sieht, wie viele Stunden da ausfallen, wie viele Lehrstunden, ist das schon erheblich. Und da rutscht man natürlich noch PISA ab, würde ich sagen.
10: Bei uns rattern sie die PowerPoint viel runter, um den Stoff einfach zu schaffen. Und wir können gar nicht mit abschreiben, weil die Zeit einfach nicht da ist.
11: Zu meinen Prüfungszeiten jetzt, haben die uns noch mal kurz vor Ende so 7 Tests und Klassenarbeiten reingeknallt. Leistungsdruck ist definitiv zu viel da auch.
12: Es wäre natürlich super, wenn Kinder, deren Muttersprache nicht Deutsch ist, noch mal extra Unterstützung kriegen könnten.
13: Wir mussten uns damals aus den Büchern alles durcharbeiten. Und da bleibt vielleicht doch eher im Kopf hängen, als wenn man nur digital das mal im Internet mal kurz liest.
14: Und die Aufgaben werden ja teilweise gar nicht mehr durchgelesen, sondern einfach nur bei KI eingefügt und KI bearbeitet das denn. Was natürlich nicht so vorteilhaft ist zum selbstständigen Lernen.
4: Soweit schon erste Stimmen. Was läuft falsch in unserem Schulsystem? Was haben wir in Deutschland verschlafen? Dazu können Sie Ihre Meinung sagen oder auch direkt Fragen an den Leiter der aktuellen PISA-Studie stellen. 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
4: Wenn deutsche Hersteller wie BMW oder Mercedes ein neues E-Auto auf den Markt bringen, dann ist das oft noch größer und noch schwerer als der Vorgänger. Der Hersteller der tunesischen Marke Barco Motors versucht genau das Gegenteil, so klein und leicht wie möglich. Und das heißt auch, preiswert soll es sein. Mit diesem Konzept präsentiert sich Barco Motors ab morgen auch auf der IAA Transportation, der Nutzfahrzeugmesse in Hannover. Stefan Ehlert hat sich die Fabrik in Tunis angesehen.
15: Also hier haben wir die Assembly Line.
16: Ja.
15: Wie Sie sehen, die Chassis, das ist für die LKW.
16: Gleich unterhalb seines Büros liegt die Fabrikationshalle mit aufgebockten Fahrzeuggestängen. Nach und nach wird aus ihnen in Handarbeit ein kleiner, schlanker Elektroflitzer für den tunesischen, vor allem aber für den europäischen Markt. Preis um die 10.000 Euro in Europa, etwa 7.000 in Tunesien. Der Chef der Fabrik ist Boubacar Siala. Er hat in München studiert und in der deutschen Autoindustrie gearbeitet, bevor er mit Kollegen vor 5 Jahren in Tunis die Firma Baco Motors zur Herstellung von Elektroautos gründete. Das erste Modell, ein Dreirad, sei ein Flop gewesen, sagt er. Aber dann mit 4 Rädern hob das Projekt offenbar ab.
17: Wir haben angefangen mit 2 Ingenieure, die in Deutschland studiert haben. Und jetzt wir sind mehr als 75.
16: Mehr als die Hälfte aller Bauteile stamme aus Tunesien selbst, sagt Boubacar Siala. Der Rest komme aus China, aber für die Programme der Bordelektronik habe man eine eigene Abteilung im Haus. Das Solardach bringt Zusatzkilometer, ansonsten reicht eine normale Steckdose zum Aufladen. Siala setzt auf die Nische der Mikromobilität, auf Kleinstautos auch für solche Menschen, die allenfalls einen Moped-Führerschein haben, sowie für kleine Handwerks- oder Lieferbetriebe. Tiny Auto statt Tiny House sozusagen. Aber was unterscheidet die tunesischen Modelle von etwa einem Fiat Topolino oder Renault Twizy?
17: Also zum Beispiel bei Topolino hat keine Klimaanlage. Wir haben mehr Optionen, mehr IT, mehr Features. Das ist einer von unseren Vorteilen, dass kann man unsere Fahrzeuge mit einem normalen Steckdose aufladen. Sehr einfach zu bedienen.
16: Einfach zu bedienen, vor allem für Einsteiger und Senioren und im Preis günstiger als die Konkurrenz, sagt Siala. Baco Motors will nun in Hannover auf der Messe IAA Transportation um Kundinnen und Kunden werben. Und gleichzeitig damit für den Produktionsstandort Tunesien. Manchem mag das überraschend vorkommen, denn Tunesien produziert seit einiger Zeit vorwiegend negative Schlagzeilen. Es gibt wegen der Überlastung der Stromnetze teils langanhaltende Stromabschaltungen, zudem eine hohe Inflation. Der Staat hat zu wenig Geld für notwendige Investitionen und die Menschenrechtslage ist miserabel. Doch Experten heben demgegenüber die Vorteile des Standorts hervor, darunter der Finanzberater Bassem Ennaifa in Tunis. Die Löhne sind niedrig. Tunesien ist wettbewerbsfähig, wenn es um die Kosten geht. Auch Boubacar Siala glaubt an eine Zukunft in seinem Heimatland. Und offenbar glauben auch seine Kapitalgeber in Europa und Saudi-Arabien daran. Die Vorteile Tunesiens liegen für ihn auf der Hand.
17: Wir haben sehr gute Arbeitskräfte, sehr qualifizierte Arbeitskräfte, sehr innovativ. Wir haben politische Stabilität, Strompreise sind sehr niedrig und wir haben sehr gute Logistik. Jeden Tag gibt es Schiffe, die nach Genova, nach Italien oder Frankreich fahren.
16: Inzwischen hat Baco Motors richtig viel Geld in die Hand genommen. Das Start-up soll nun eine weitere Fabrik bekommen mit einem Investitionsvolumen von bis zu 10 Millionen Euro. Schon im Jahr 2027, so Siala, werde Baco Motors 3000 Fahrzeuge im Jahr bauen, auf Bestellung und mit Hilfe von Vertriebspartnern in Europa.
4: Stefan Ehlert berichtete über ein tunesisches E-Mobil-Start-up. Die Arktis ist für die meisten von uns wahrscheinlich sehr weit weg. Warum sie trotzdem schon bald politisch, aber auch wirtschaftlich deutlich an Einfluss gewinnen wird, dazu kommen wir in der kommenden Viertelstunde hier bei NDR Info. Dann berichten wir über den EU-Arktis-Gipfel. Davor aber noch der kompakte Überblick.
0: Weil sich Benzin permanent verteuert, fordert die SPD einen Preisdeckel und eine Übergewinnsteuer. In einem Positionspapier heißt es, es sei klar, dass die Konflikte im Nahen Osten und der Mangel an Rohöl einen großen Teil der Kostensteigerung verursachten. Aber krisenbedingte Sondergewinne müssten abgeschöpft werden. Finanzminister Klingbeil fordert seit längerem eine Übergewinnsteuer. Niemand verstehe, warum an deutschen Tankstellen die Preise stärker steigen als in vielen anderen europäischen Ländern. Internationale Experten verlangen, Europa bei der künstlichen Intelligenz voranzubringen. Die EU laufe Gefahr, bei KI-Systemen abhängig zu werden von einer Handvoll anderer Regierungen und Einzelpersonen, warnt eine Gruppe von Fachleuten. Unter ihnen sind neben Wissenschaftlern bekannte Politiker wie die frühere EU-Wettbewerbskommissarin Vestager. Die Experten fordern, Milliarden in die Technologie zu investieren und EU-weit enger zusammenzuarbeiten. Deutschland und Ungarn wollen ihre Zusammenarbeit verstärken. Bundesaußenminister Wadephul sprach bei seinem Besuch in Budapest von einem politischen Neustart in den Beziehungen beider Länder. Der CDU-Politiker zeigte sich zufrieden darüber, dass Ungarn nach der Abwahl des rechtsnationalistischen Ministerpräsidenten Orbán wieder einen proeuropäischen Kurs fährt. Die neue Regierung habe wichtige Schritte unternommen, um den Rechtsstaat wiederherzustellen. Das Wetter in Norddeutschland. Nachts häufig trocken, von der Nordsee her etwas Regen. Tiefstwerte 16 bis 8 Grad. Das war der kurze Überblick. Es geht weiter mit Birgit Langhammer.
4: Schönen guten Abend. Mehrere europäische Regierungschefs haben beim EU-Arktis-Gipfel im finnischen Rovaniemi vor einer wachsenden Gefahr aus Russland gewarnt und gefordert, die Präsenz in der Arktis zu verstärken. Die EU ist ja gerade dabei, ihre Arktis-Strategie zu überarbeiten, um so besser auf die veränderte Sicherheitslage im hohen Norden reagieren zu können. Denn nicht nur Russland baut dort seine militärische Präsenz weiter aus, auch China ist sehr aktiv. Und weitere Begehrlichkeiten gibt es auch von Seiten der US-Regierung. Es geht um strategische Positionen, Handels- und Versorgungsrouten, aber auch um wertvolle Rohstoffe, die ja durch die Eisschmelze schon bald zugänglich werden. Andreas Meyer-Feist über das Arktis-Treffen.
18: Die Arktis, eine Region der Gegensätze. Im Winter monatelange Dunkelheit mit Temperaturen um 40 Grad minus. Im Sommer geht's schon mal deutlich rauf über 10 Grad plus. Aber auch die politischen Gegensätze sind nicht zu unterschätzen. Auf der einen Seite Russland, auf der anderen Seite die EU und seit dem Beitritt Schwedens und Finnlands eine geschlossene NATO-Nordflanke.
19: Hier im hohen Norden Europas kann man sehen, wie gefährdet der Frieden in Europa ist.
18: So formulierte es Bundeskanzler Friedrich Merz. Eigentlich hätte es beim Arktis-Gipfel vor allem um wirtschaftliche Aspekte gehen sollen. Aber die militärischen wurden am Ende noch wichtiger. Russland hat dort viele Militärstützpunkte. Nach den NATO-Beitritten Finnlands und Schwedens verstärkte Russland seine Aktivitäten. Gleichzeitig verlaufen in der Arktis wichtige Unterseekabel, die Europa mit Nordamerika verbinden. Ein gefährdetes Potenzial, befürchtet Friedrich Merz.
19: Ich kann nur an uns alle appellieren, diese Gefährdung ernst zu nehmen, in Europa zusammenzuhalten und in der NATO, im europäischen Teil der NATO allemal, das zu tun, was notwendig ist, nämlich alle Anstrengungen zu unternehmen, um unsere Freiheit zu verteidigen und den Frieden zu bewahren.
18: Der finnische Premier Petteri Orpo erklärte, so wie in der Ukraine Züge angegriffen werden, droht in der Arktis die Sabotage von Unterseekabeln, Gaspipelines und Energieplattformen durch Russland.
20: This is very dangerous game they are playing now.
18: Sie treiben ein gefährliches Spiel, erklärte der finnische Regierungschef. Der jüngste Drohnenangriff in der Nähe der polnischen Grenze wurde auf dem Arktis-Gipfel als Weckruf verstanden. Die multiplen Bedrohungen müssten auch im hohen Norden ernst genommen werden. Andernfalls wird Russland genau das erreichen, was es anstrebt. Die Unterwerfung der Ukraine, erklärte EU-Chefdiplomatin Kaja Kallas, mit Folgen nicht nur dort. Der Drohnenwall, der die gesamte Ost- und Nordostflanke Europas sichern soll, müsse auch in der Arktis wirken, so lautet die übereinstimmende Forderung. Dazu kommen Vorschläge für eine gemeinsame europäische Eisbrecherflotte, um in diesem Bereich die Dominanz Russlands zu brechen. Die USA und Kanada lassen in Finnland 11 neue Eisbrecher im Wert von mehr als 6 Milliarden Euro bauen. Europa müsse nachziehen, erklärte Merz nach dem Gipfel.
19: This is something for the entire European Union, for the entire European continent, and that's the reason why we are talking about that.
18: Für den EU-Außenpolitiker David McAllister von der CDU steht ein Tauziehen um die Arktis bevor, an dem viele Mächte beteiligt sind.
21: Russland baut seine militärische Präsenz aus, China verstärkt seine Aktivitäten und durch den Klimawandel werden neue Seewege und Rohstoffe zugänglich. Das verschärft den Wettbewerb um Einfluss.
18: Russland, die EU oder eine ganz andere Macht, wer am Ende am längeren Hebel sitzt, sei noch nicht ausgemacht.
21: Die Europäische Union kann durch Investitionen in Infrastruktur, Cybersicherheit und Rohstoffpartnerschaften einen Beitrag leisten. Dafür braucht sie eine engere Abstimmung mit Norwegen, Island, Grönland und Kanada.
18: Der EU-Arktis-Gipfel zeigt, wohin der Blick der EU in Zukunft gehen soll, nach Norden.
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4: Spätestens seit der Fernsehserie The White Lotus gibt es einen kleinen Hype um das Hotel als Spielort für Geschichten. Eine ganze Reihe Romane hat sich damit in den vergangenen Jahren aber auch schon beschäftigt. Und jetzt kommt mit German Glück der Versuch von Simon Urban dazu. Er schreibt über die Mitarbeiter und Gäste in einem Luxushotel in Mecklenburg-Vorpommern, also bei uns im Norden. Danny Marquez-Masalo hat das Buch gelesen und den Autor Simon Urban getroffen.
1: Hotelchefin Caroline ist besorgt. Sie leitet das Eden Sealand Resort 5 Sterne Superior an der Ostsee. Und das ist ein hartes Geschäft.
2: Als Endgegner kamen heutzutage noch die Online-Rezensionen der Gäste im Netz dazu. Die Saunaaufgüsse, anmutige Afterhour und Offenbarung des Orients müssen heute leider ausfallen. Der Wellnessbereich müffelt mal wieder nach Abfluss. Ein Zimmer ist eine Stunde zu spät bezugsfähig. Dazu fehlt die französische Rosmarinseife mit geprägtem Hotelschriftzug, die so gerne geklaut wird, um damit zu Hause anzugeben?
1: Schlechte Bewertungen, schlechtes Geschäft. Der Mutterkonzern droht auch damit, eine ganze Reihe Häuser dicht zu machen. Caroline hat aber das Angebot, nach Miami zu gehen. Gegenüber ihren Mitarbeitern bringt sie das im Roman in einen Gewissenskonflikt. Und dann wären da noch die Gäste. Gäste wie Martin von Winterfeld, 86 Jahre, ehemals Tabakfabrikant. Neuerdings solo ohne Ehefrau Uli unterwegs, wie er jemandem hier erzählt.
2: Du machst was? Ich mach Urlaub. Uli verlässt dich und du machst Urlaub? Uli verlässt mich nicht. Wie lange ist sie jetzt schon in Berlin? Fast 6 Monate? Uli macht, was sie will und ich mache, was ich will.
22: Also das klingt jetzt ein bisschen zu esoterisch, aber die Figuren sind tatsächlich ein Stück weit zu mir gekommen. Und wenn ich die Möglichkeit gehabt hätte, 3 Bücher zu schreiben oder ein Buch, das 3-mal so dick ist, dann wären auch noch weitere Figuren dazugekommen.
1: Sagt Autor Simon Urban. Ein Buch über das Leben im Hotel. Er hat es aus einem ganz einfachen Grund geschrieben.
22: Ja, ich war in einem Hotel mit der Familie vor einigen Jahren. Also eine ziemlich erwartbare Inspiration an der Stelle. Und da habe ich mal wieder festgestellt, dass das Hotel wirklich ein spannender Gegenentwurf ist zu all dem, was wir normalerweise Alltag nennen, also Arbeit, Reihenhaus, Nachbarn. Das Hotel ist der komplette Gegenentwurf, das soll es ja auch sein.
1: Im Roman lässt er sein Figurenpanorama samt ihrer persönlichen Probleme aufeinander los. Zum Beispiel 2 Brüder aus der Werbebranche, der es schlecht geht. Einen ukrainischen Geflüchteten, der sich über die Deutschen wundert. Eine berühmte Comedienne, Frau Mensch, die am Karrierescheideweg steht.
22: Frau Mensch, die einen Shitstorm überlebt hat und sich jetzt zurück auf die Bühne kämpfen möchte, das ist natürlich auch was, was einem, wenn man die Medien verfolgt, permanent begegnet, diese Problematik, wie geht man da heute mit um und welches Wort ist zu viel und wie kommt man wieder zurück? Das ist natürlich was, was ich einfach spannend finde.
1: Die Lebenswelten der Figuren in German Glück sind im Umbruch. Auf radikale Weise, so wie sich auch die Gesellschaft in den vergangenen Jahren und Jahrzehnten radikal verändert habe, sagt Simon Urban. Das Hotel ist eine Art Vakuum, wo man diese Brüche einen Moment lang zurückstellen könne.
22: Stichwort Eskapismus. Ich glaube, dass viele Leute schon auf der Suche sind nach einem Ausweg, einer Hintertür, einem Paradies. Und ein Hotel, gerade ein Luxushotel, ist natürlich ein Ort, unter dem man sich in der Regel ein Paradies vorstellt. Frage ist immer, ein echtes oder ist es am Ende ein trügerisches Paradies? Das kann es ja auch sein.
1: German Glück lebt von seinen sehr differenziert und genau beschriebenen Figuren. Gut beobachtete Menschentypen. Simon Urban hätte sie ruhig noch ein bisschen mehr aufeinanderprallen lassen können. Vieles spielt sich intern ab, nicht in der Hotellobby oder am Pool. Aber der Roman ist ein cleverer Blick auf das Leben im Hotel.
4: Und vielleicht kann man so Urlaubsgefühle noch ein bisschen verlängern. German Glück von Simon Urban erscheint bei Kiepenheuer und Witsch, hat 400 Seiten und kostet 24 Euro.
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0: Zwei Tage hat der CSU-Parteivorstand in München getagt. Bei dieser Klausurtagung ging es um Benzinpreise, aber auch um Reformen in Deutschland. Und dann gab es auch noch Lob von Markus Söder Richtung Norden. Dazu mehr gleich nach den 18 Uhr Nachrichten.
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2: Um 18 Uhr mit Klaas Christoffersen. Die Preise für Benzin und Diesel klettern an den Tankstellen aktuell wieder auf Rekordhöhen. Auch die Bundesregierung sorge sich darüber, sagte ein Sprecher. Aus Berlin, Philipp Eckstein.
3: Der Regierungssprecher verwies auf die Situation im Nahen Osten. Die Angriffe auf Ölpipelines und die Blockade von Seewegen seien der Grund für die hohen Preise. Zugleich betonte er, die Bundesregierung und der Kanzler beschäftigten sich sehr intensiv mit dem Thema. Wie und ob die Bundesregierung Entlastungen beim Spritpreis plant, ist aber weiter offen. Ein Sprecher des Finanzministeriums sagte, Bundesfinanzminister Lars Klingbeil setze sich auf europäischer Ebene weiter für eine Übergewinnsteuer für Mineralölkonzerne ein. Zuletzt hatte es vermehrt auch wieder die Forderung nach einem Spritpreisdeckel gegeben, also einer gesetzlichen Festlegung von Höchstpreisen für Benzin und Diesel. Eine Sprecherin des Wirtschaftsministeriums sagte dazu, man sei gesprächsbereit.
2: Die Union steckt nach dem schlechten Abschneiden in Sachsen-Anhalt in einer tiefen Krise, so tief, dass inzwischen sogar über einen Sturz von Kanzler Merz spekuliert wird. Jetzt hat Merz davor gewarnt, die Debatte fortzuführen. Wichtige Sicherheitsfragen könnten dadurch in den Hintergrund gedrängt werden, sagte der Kanzler beim EU-Arktis-Gipfel in Finnland. Aus Berlin, Sabine Henkel.
4: Unterstützung aus der eigenen Partei bekommt der Bundeskanzler von Außenminister Wadephul. Er erklärte, dass sich Merz jederzeit auf die Unterstützung der Regierungsfraktionen und seines Kabinetts verlassen könne. Wadephul wurde in Ungarn bei einer Pressekonferenz nach der Diskussion um den Kanzler gefragt. Und er sagte auch, dass er die Bundesregierung für sehr stabil hält. Auch bei den Grünen war die Debatte um Merz heute Thema. Grünen-Co-Chef Banaschak zeigte sich irritiert über die Spekulationen. Sie zeigten, dass Merz die Kontrolle in der eigenen Partei entgleite.
2: Verteidigungsminister Pistorius will ab sofort auch Soldaten für die Litauen-Brigade verpflichten. Nach Angaben des Ministeriums geht es um eine Zahl im mittleren dreistelligen Bereich. Aus Berlin, Mario Kubina.
5: Die Dienstposten in der neuen Brigade seien zwar schon zu rund 80% besetzt auf freiwilliger Basis, aber dem Ministerium zufolge fehlen noch Spezialkräfte, etwa in der Logistik und in Sachen IT. Deshalb die Verpflichtungen. In Frage kommen demnach auch Kommandierungen für eine kurze Zeit. Verteidigungsminister Pistorius ist sich sicher, dass die neue Brigade wie geplant Ende nächsten Jahres voll einsatzbereit sein wird. Ziel ist es, Russland von einem Angriff auf die NATO-Partner im Baltikum abzuhalten.
2: Sachsen ist im Vergleich wieder Spitzenreiter mit seinem Bildungssystem vor Bayern und Hamburg. Das geht aus einer Studie des Instituts der Deutschen Wirtschaft hervor. Demnach ist aber in allen Bundesländern das Bildungsniveau gesunken. Aus Berlin, Feline Elster.
6: Bundesbildungsministerin Karin Prien von der CDU fordert deshalb vor allem ein Zusammenrücken von Schule und Elternhaus. Denn der Bericht zeigt, gute Bildung in Kita und Schule ist ein Indikator für einen stabilen späteren Bildungsweg. Die Studie hat zudem ergeben, dass sich der Bildungserfolg junger Erwachsener in den vergangenen 2 Jahrzehnten positiv entwickelt hat. Wie erfolgreich dieser Bildungsweg verläuft, hängt laut den Ergebnissen nach wie vor stark von der sozialen Herkunft ab. Insgesamt seien die Ergebnisse ein Armutszeugnis für den Bildungsstandort Deutschland, urteilte Thorsten Alsleben, Geschäftsführer der Initiative Neue Soziale Marktwirtschaft.
2: Fußball-Zweitligist Hannover 96 hat sich von Trainer Christian Tietz getrennt. Nach NDR-Informationen reagiert der Verein damit auf den schlechten Saisonstart. Wer neuer Coach bei 96 wird, ist noch unklar. Aus Hannover, Tom Gerntke.
7: 4 Punkte aus 5 Saisonspielen, viel zu wenig für die Ansprüche der Niedersachsen. Bis zuletzt hatte 96-Boss Martin Kind an Tietz festgehalten, hatte ihm vor wenigen Wochen sogar noch eine Jobgarantie gegeben. Der schwächste Saisonstart seit 5 Jahren aber zwingt die Verantwortlichen nun zum Umdenken. Gesucht wird jetzt der Nachfolger von Tietz. Mehrere Kandidaten scheinen im Rennen, verhandelt wird unter anderem auch mit Sandro Wagner. Der 38-Jährige könnte schon am Sonntag gegen Bochum auf der Bank sitzen. Offiziell bestätigt aber ist das bislang noch nicht. Der 38-Jährige war zuletzt beim FC Augsburg im Amt, wurde dort nach nur 7 Punkten aus 11 Spielen Anfang Dezember entlassen.
2: Das waren die Nachrichten.
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0: Es ist am Abend fast überall im Norden trocken. An der Ems sind einzelne Regenschauer möglich. Auch in der Nacht dann überwiegend trocken. Von der Nordsee her der ein oder andere Schauer. Die Tiefstwerte sinken dann auf 16 bis 8 Grad. Und morgen dann heiter bis wolkig. Es zeigt sich die Sonne öfter. Zum Abend dann aber Schauer oder Gewitter. Die Höchstwerte nochmal recht warm mit 20 bis 27 Grad. Am Mittwoch dann schon nur noch 18 bis 20 und dazu dann öfter Schauer oder auch Gewitter. NDR Info, der Verkehrsservice, A1 Hamburg Richtung Osnabrück, zwischen Bremerkreuz und Arsten 4 Kilometer stockender Verkehr. Und A24 Hamburg Richtung Berlin, zwischen Rheinbeck und Schwarzenbeck-Grande 3 Kilometer stockender Verkehr. Wenn Sie uns von unterwegs aus zuhören, dann weiterhin sichere Fahrt für Sie. Sie hören NDR Info am Montagabend und es hat tatsächlich mal ein Lob aus dem Süden in den Norden gegeben. Bayerns Ministerpräsident und CSU-Chef Markus Söder hat die Wahlkämpfer in Niedersachsen gelobt. Dort war ja bei den Kommunalwahlen die Union gestern als stärkste Kraft hervorgegangen. Und was war noch wichtig bei der zweitägigen CSU-Klausur des Vorstands? Durchaus auch Bundesthemen. Ein Realitätscheck bei Reformen wurde gefordert und ein niedrigerer Spritpreis. Dazu wurde dann auch der österreichische Kanzler Stocker befragt, der zu Gast war. Im Nachbarland ist Tanken ja günstiger als hierzulande. Die wichtigsten Punkte der Klausurtagung fasst Astrid Halder zusammen.
8: Der Start in die Pressekonferenz war launig. Für Ministerpräsident Söder von der CSU sind Bayern und Österreich Freunde, trotz ein paar Querelen mit Tirol wegen Verkehrsthemen.
9: Wien ist ja auch näher als Berlin, also zumindest erstmal von den Kilometern her. Und wir verstehen uns mit der Österreichischen Volkspartei immer sehr, haben immer sehr enge, gibt mal so die ein oder andere kleine Tiroler-Schmankerl, aber im Grunde genommen verstehen wir uns sehr, sehr gut und haben auch eine sehr, sehr gemeinsame Aufgabe.
8: Doch dann wurde Söder schnell ernst. In dem mehrstündigen Treffen sei es darum gegangen, welche Erfahrungen der österreichische Bundeskanzler mit der FPÖ gesammelt habe. Denn die AfD und die österreichische FPÖ arbeiteten eng zusammen. Der österreichische Bundeskanzler Christian Stocker von der konservativen ÖVP erklärte sein Modell, nämlich keine Brandmauer zu errichten.
10: Weil wir wissen, dass wenn das Feuer irgendwann zu heiß wird, die beste Brandmauer nicht mehr schützt, sondern das zu tun, was den Brand löscht, beziehungsweise das Brennmaterial dem Brand entzieht.
8: Schon vor ein paar Tagen hatte Markus Söder die Brandmauer für gescheitert erklärt, wobei er nach wie vor eine Kooperation mit der AfD ablehnt. An den geplanten Reformen der Bundesregierung will er zwar festhalten, doch er fordert einen Realitätscheck.
9: Was bedeutet es für die ganz normalen, einfachen Leute? Was ist für deren Lebensrealität? Und dann nochmal überprüfen, ist das gerecht, ist das angemessen und passt da die Balance? So. Absolutes Prä für Reformen, aber sie müssen gerecht. Und sie müssen am Ende auch diesen Gerechtigkeitscheck überstehen. Da bin ich sicher, dass uns das gelingen kann.
8: Zur Begründung sagte Söder unter anderem, eine AfD-Wahl sei ein Denkzettel, aber auch ein Hilferuf an die etablierte Politik, nicht einfach über die Sorgen der normalen Bürger hinwegzugehen. Deshalb will Söder auch schnell die wieder stark gestiegenen Spritpreise senken.
9: Österreich macht es so, dass sie das, was der Staat mehr verdient, durch den auch gestiegenen Preis zurückgibt. Etwas Ähnliches sollten wir auch überlegen. Es kann nicht sein, dass am Ende wir noch von den hohen Spritpreisen profitieren.
8: Bei der geplanten Rentenreform müsse es Übergangsfristen und Ausnahmeregelungen geben. Sie dürfe die Menschen laut Söder nicht vor den Kopf stoßen. Auch die Pflegekosten für Angehörige dürften nicht zum Armutsrisiko werden. Um der AfD erfolgreich zu begegnen, forderte der bayerische Ministerpräsident Klartext statt Kosmetik.
9: Die Resonanz, die diese Gruppen finden, finden sie nicht in erster Linie wegen ihrem rechtsnationalen Gerede, sondern wegen realen Problemen, die man angehen muss. Deswegen ist wichtig, dass man Lösungen anbietet, dass man sich mit der Normalität, der Herausforderung, der Lebensbedingungen der Menschen beschäftigt, dass man in den Alltag hineinschaut, was kann man tun, um dort eine Verbesserung zu erreichen.
8: Auf europäischer Ebene wollen Österreich und Bayern noch stärker zusammenarbeiten, vor allem beim Thema Migration und Landwirtschaft. Österreichs Bundeskanzler Stocker forderte mehr Zuversicht.
10: Die Österreichische Volkspartei und auch die CSU können dabei viel bewegen.
8: Mit Stockers Besuch war die zweitägige Vorstandsklausur der CSU in München zu Ende gegangen. Gestern hatte der sächsische Ministerpräsident Michael Kretschmer von der CDU die Parteifreunde besucht.
0: Aus München berichtete Astrid Halder und wir kommen zurück in den Norden.
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0: Die Ministerpräsidentin in Mecklenburg-Vorpommern, Manuela Schwesig von der SPD, hat die Bundesregierung aufgefordert, die Länder an den geplanten Sozialreformen zu beteiligen. Sie fände es wichtig, miteinander zu reden. Das sei bisher nicht passiert, sagte die SPD-Politikerin dem Nachrichtenportal web.de. Luisa Maria Karius berichtet.
11: Schwesig erwarte, dass die Themen Rente und Pflege mit den Ländern besprochen werden. Die Länder bildeten den Bund. Und die Länder seien im Bundesrat an der Gesetzgebung beteiligt, sagte Schwesig. Wenn Herr Merz sage, die Empfehlungen von Kommissionen würden 1:1 umgesetzt, dann werde das nicht funktionieren. Die Ministerpräsidentin erneuerte ihre Kritik an den Plänen der Bundesregierung für Änderungen bei Rente und Pflege. Diese müssten gerecht und ausgewogen sein. Bis jetzt bestünden die Sozialreformen nur aus Kürzungsplänen. Schwesig ist unter anderem gegen die Abschaffung der abschlagsfreien Rente nach 45 Beitragsjahren.
0: Ob Lauenburg, Klein-Meinsdorf oder Schleswig und Kiel, immer wieder sind in den vergangenen Wochen und Monaten Trinkwasserleitungen in Schleswig-Holstein gebrochen. Viele davon sind marode, denn sie stammen laut Gemeindetag aus dem großen Netzausbau der 1960er Jahre. Über die aktuelle Situation berichtet Hauke von Hallern.
12: Der Verband kommunaler Unternehmen schätzt das Investitionsvolumen bundesweit auf 285 Milliarden Euro für die Trinkwassersysteme. Auch in Schleswig-Holstein könnten viele Milliarden Euro für eine Sanierung zusammenkommen. Nach Angaben des Gemeindetags habe man nicht viel Zeit. Es müsse jetzt zügig investiert werden. Einfach wird das nicht, denn es gibt keinen zentralen Zuständigen. Stattdessen landesweit mehr als 1.100 Gemeinden. Innerhalb der Kommunen gibt es laut Gemeindetag auch verschiedene Verantwortliche, kommerzielle Firmen, Genossenschaften oder die Gemeinden selbst. Dazu komme, die Leitungen liegen kreuz und quer, verlaufen durch Vorgärten, unter Häusern oder Auffahrten, entlang von Knicks oder über Felder. Außerdem sei oft gar nicht klar, wo genau die alten Rohre liegen, denn das System sei historisch gewachsen und kaum kartiert. Viele alte Leitungen sind aus Asbestzement gebaut, eine Entsorgung ist teuer. Kommunen werden nach Angaben des Gemeindetags in den kommenden Jahren mit mehr Wasserrohrbrüchen rechnen müssen.
0: Ein Jahr lang ist in Wiesmoor im Landkreis Aurich in Niedersachsen ein ganz besonderes Löschfahrzeug im Einsatz gewesen, und zwar ein Trecker, der so umgebaut worden ist, dass die Feuerwehr ihn ganz flexibel einsetzen kann. Aber jetzt gibt die Freiwillige Feuerwehr den Trecker zurück, obwohl er sehr beliebt war. Der Grund: die einjährige Testphase ist vorbei. Maren Bruns.
13: Der Feuerwehrtraktor wurde ein Jahr lang zusammen mit der Freiwilligen Feuerwehr in Wiesmoor getestet und verbessert. Und jetzt geht er erst einmal auf Europatour, um Werbung zu machen. Das hat der Entwickler des Fahrzeugs aus dem Ammerland mitgeteilt. In Wiesmoor war der Löschtrecker bei zahlreichen Einsätzen dabei, hat bei Bränden geholfen und beim Deich- und Hochwasserschutz. Und außerdem war er sogar bei einem Waldbrand in Brandenburg dabei. Und dass der Traktor so vielseitig einsetzbar ist, sei auch der große Vorteil, so ein Feuerwehrsprecher. Obwohl er bei der Freiwilligen Feuerwehr in Wiesmoor beliebt war, wird er wahrscheinlich nicht dahin zurückkommen, denn er passe eher in den Katastrophenschutz, so der Entwickler. Und es gäbe schon mehrere Anfragen aus anderen Bundesländern. In ein paar Wochen soll sich dann entscheiden, wohin der neue Löschtraktor verkauft wird.
0: In Hamburg-Bergedorf ist heute der Grundstein für ein neues Forschungszentrum zur Energiewende gelegt worden. Auf dem Energiecampus der Hochschule für angewandte Wissenschaften Hamburg, kurz HAW, entsteht das Demonstrationszentrum für Sektorkopplung. Cosima Habel.
14: Klingt ziemlich technisch, dabei geht es aber um ganz praktische Lösungen für die Energiewende. Daran wollen Forscherinnen und Forscher der HAW und des Fraunhofer Instituts für Windenergiesysteme gemeinsam arbeiten. Zusammen mit verschiedenen Unternehmen sollen auf dem Energiecampus in Bergedorf neue Technologien für ein klimaneutrales Energiesystem getestet und entwickelt werden. Zum Beispiel, wie sich Energie effizient speichern oder umwandeln lässt, auch im Zusammenhang mit grünem Wasserstoff. Geplant sind 6 Labore und Arbeitsplätze für rund 50 Menschen. Ein Showroom soll die Ergebnisse auch für die Öffentlichkeit erlebbar machen. Der Neubau kostet etwa 21,5 Millionen Euro. Knapp 6 Millionen Euro finanzierte die EU dabei mit. 2028 soll das Zentrum fertig sein.
0: In einer Apotheke in Hamburg-Winterhude sind vor 1,5 Jahren gefälschte Rezepte für Potenzmittel aufgetaucht.
15: Diese hatte ein 48-jähriger Mann eingereicht. Das Amtsgericht St. Georg hat ihn heute wegen Diebstahls und Urkundenfälschung zu einer Geldstrafe von 8.800 Euro verurteilt. Gerichtsreporterin Elke Spanner berichtet.
16: Der Angeklagte ist Feuerwehrmann und viel auf dem Rettungswagen unterwegs. Er ist ein männlicher Typ. Kräftige Statur, kantiges Gesicht, Tätowierungen auf der Hand. Dann fingen offenbar Erektionsprobleme an. Er ging damit aber nicht zum Arzt. Stattdessen klaute er einer Notärztin, mit der er im Einsatz war, Rezepte aus der Arzttasche. Er trug ein Viagra-Medikament ein, fälschte die Unterschrift der Notärztin und legte das Rezept in der Winterhuder Apotheke vor. Da flog die Sache auf. Im Amtsgericht St. Georg sitzt der 48-Jährige sichtlich mitgenommen. Dass er die Rezepte gefälscht hat, räumt er ein. Wieso er sie überhaupt an sich genommen hatte, erklärt er allerdings mit einer Geschichte, die der Amtsrichter ihm nicht glaubt. Der Angeklagte ist vom Feuerwehrdienst suspendiert. Es steht ihm noch ein Disziplinarverfahren bevor.
15: Und das waren Meldungen aus Norddeutschland. Ja, und so lange hat es diesmal gar nicht gedauert. Neue Spielzeit. Und schon muss der erste Trainer im Norden gehen. Das ist gleich Thema bei Marcel Stober im Sport. Davor aber noch kompakt zusammengefasst, was noch wichtig ist. Am Montagabend um 18.15 Uhr.
2: Die hohen Preise für Benzin und Diesel führen zu Diskussionen. Grund für den Preisanstieg sind die Spannungen in der Golfregion. Der bayerische Ministerpräsident und CSU-Chef Söder hat die Regierung aufgefordert, etwas gegen die gestiegenen Spritpreise zu unternehmen und Lösungen zu finden. Die Benzinpreise hatten am Wochenende ein neues Allzeithoch erreicht. Der Dieselpreis liegt knapp unter Rekordlevel. Der Chef der iranischen Atomenergiebehörde Eslami kann auf Druck der USA nicht an der Jahrestagung der Internationalen Atomenergiebehörde in Wien teilnehmen. US-Energieminister Wright hat iranische Medienberichte bestätigt. Für den iranischen Atomchef und Vizepräsidenten gilt ein Einreiseverbot in alle UN-Staaten. Trotzdem hatte sich das österreichische Außenministerium um eine Ausnahmegenehmigung bemüht. Das haben die USA verhindert, auch mit der Begründung, Eslami sei nicht bereit, mit den IAEA-Inspektoren zusammenzuarbeiten. In Schweden ist unklar, wer das Land nach der Parlamentswahl regiert. Nach Auszählung der meisten Stimmen liegen die Sozialdemokraten der früheren Ministerpräsidentin Andersson knapp vorn. Ob das reicht, um ein Mitte-Links-Bündnis zu bilden, ist aber unsicher. Auch das bisherige Regierungslager von Ministerpräsident Kristersson aus Konservativen und Liberalen hat Chancen. Das Wetter in Norddeutschland. Nachts häufig trocken, von der Nordsee her etwas Regen, Tiefstwerte 16 bis 8 Grad. Das war der kurze Überblick. Weiter geht's mit Birgit Langhammer.
15: Schönen guten Abend.
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15: Ganze 5 Spieltage hat es gedauert und jetzt muss der erste Trainer der zweiten Fußball-Bundesliga gehen. Wer genau, Marcel Stober?
17: Es ist der Trainer von Hannover 96, also der Trainer des Tabellen-15. Das ist jetzt zwar nach 5 Spieltagen noch nicht furchtbar aussagekräftig, schließlich gibt es noch 29 weitere. Aber offenbar fehlt es am Maschsee an Vertrauen, dass Trainer Christian Tietz das jetzt noch herumreißen kann. Von 5 Partien in Liga 2 hat Hannover bislang eine gewonnen. Zuletzt setzte es am Freitagabend in Nürnberg eine Niederlage, die zwar mit 1:2 vom Ergebnis her recht knapp war, spielerisch war Hannover aber deutlich unterlegen. Vergangenes Jahr spielte die Mannschaft mit Tietz lange um den Aufstieg mit, verpasste im Schlussspurt aber dann sogar die Relegation und wurde Vierter. Offiziell bestätigt ist die Trennung von Tietz vom Verein noch nicht, aber unser Reporter Tom Gernke weiß mehr.
18: Also für Tietz wird es nicht weitergehen bei 96. So viel ist klar, das hatte sich ja auch schon ein wenig angedeutet in den vergangenen Tagen. Intern soll das jetzt beschlossene Sache sein, so zumindest unsere Informationen. Tietz war ja seit dem vergangenen Sommer in Hannover, hatte einen XXL-Umbruch zu managen, scheiterte nur ganz knapp am Bundesliga-Aufstieg und muss jetzt nach nur 4 Punkten aus 5 Spielen wieder gehen. Frage ist noch ein wenig, wie und wann, denn noch wird nach einem Nachfolger scheinbar gesucht. Heißester Kandidat ist aktuell wohl Sandro Wagner. Viele kennen den ja noch als Co-Trainer vom früheren Bundestrainer Julian Nagelsmann beim DFB. Wagner ist gerade mal 38 Jahre alt, steht für einen aktiven, intensiven und mutigen Fußball mit klaren Prinzipien und dem Anspruch, das Spiel selbst zu bestimmen. Mal sehen, ob er schon am kommenden Sonntag gegen Bochum auf der Bank sitzen wird, denn offiziell ist das Ganze noch nicht.
17: Wir sind mittendrin in der Volleyball-Europameisterschaft der Männer. Gruppenphase. Die Deutschen spielen sie in Cluj-Napoca in Rumänien. Und bislang läuft es richtig gut für den Sechstplatzierten von Olympia 2024. Bislang wurden ja alle Spiele gewonnen. Einem 3:1 gegen die Türkei folgte ein 3:0 gegen Lettland und ein umkämpfteres 3:2 gegen den Mitgastgeber aus Rumänien. Und heute im vierten von 5 Gruppenspielen ging es dann gegen die Schweiz. Die Schweiz hatte bislang jedes ihrer Gruppenspiele verloren und beide Serien sind heute weitergegangen. Deutschland holte sich einen 3:1 Erfolg. Das Achtelfinale ist sicher. Mehr von Raimo Hinsdorf.
19: Von wegen Kräfte schon gegen die Schweiz. Statt des erhofften Schnelldurchgangs mussten Deutschlands Volleyballmänner vor dem Match um den Gruppensieg gegen Frankreich in eine unangenehme Verlängerung. Das 3:1 am Ende gegen die Eidgenossen, ein Sieg mit Schönheitsfehler. Das DVV-Team hatte die ersten beiden Sätze gegen den Außenseiter locker gewonnen, mit 25:19 und 25:17. Dann häuften sich die Konzentrationsfehler, ging die Angriffsquote in den Keller. Und schon sahen sich Erik Röhrs und Kollegen mit 2:8 im dritten Satz hinten. Nach einer zwischenzeitlichen Aufholjagd ging dieser Satz mit 22:25 verloren. Trotz einiger Wackler wurde dann der vierte Satz mit 25:21 gewonnen. Bester deutscher Angreifer war Tobias Brandt mit 25 Punkten. Die deutsche Mannschaft wird die Gruppe in Rumänien mindestens als Zweiter beenden und mit einer soliden Ausgangsposition ins Achtelfinale gehen.
17: Morgen Abend steht dann noch das letzte Gruppenspiel für die Deutschen an. Dann geht es eben gegen den ebenfalls noch ungeschlagenen Olympiasieger aus Frankreich. Und trotzdem gibt es heute vom Deutschen Volleyballverband auch traurige Nachrichten, denn Georg Grosser Senior ist mit 61 Jahren gestorben und das bereits am vergangenen Sonnabend, wie heute bekannt wurde. Grosser nahm für Deutschland an 2 Europameisterschaften teil, holte auf Vereinsebene mehrere Titel und sein gleichnamiger Sohn Georg Grosser ist normalerweise Leistungsträger in der deutschen Nationalmannschaft, fehlt bei dieser EM aber angeschlagen. Seine Enkelin Leana ist ebenfalls Nationalspielerin und erreichte bei der EM der Frauen Anfang des Monats mit Deutschland das Viertelfinale.
15: Und soweit der Sport. Führende Vertreter nationalistischer Parteien aus Wales, Schottland und Nordirland wollen eine Loslösung vom Vereinigten Königreich. Stattdessen liege die Zukunft der drei Landesteile in der Europäischen Union. An dem Treffen in Cardiff heute nahmen Regierungschef John Swinney von der schottischen Nationalpartei SNP teil. Der Chef der walisischen Pro-Autonomie-Partei Plaid Cymru. Und Michelle O'Neill von Nordirlands irisch-republikanischer Sinn Féin-Partei. Und diese Erklärung kommt auch nur 2 Tage, nachdem US-Präsident Trump befunden hatte, dass er liebend gerne ein vereinigtes Irland sehen würde. Es würde ohnehin irgendwann passieren, so Trump. Was die drei Parteien bei ihrem ersten Treffen genau vereinbart haben, dazu Großbritannien-Korrespondentin Franziska Hoppen.
20: Es war ein historisches Treffen im walisischen Cardiff. Zum ersten Mal werden Schottland, Nordirland und Wales, die drei kleineren Landesteile des Vereinigten Königreichs, von Regierungschefs angeführt, die sich für eine Unabhängigkeit vom Vereinigten Königreich einsetzen. Wie? Darüber tauschten sie sich nun aus. John Swinney, SNP-Regierungschef aus Schottland. Das Prinzip der Selbstbestimmung ist ein unveräußerliches Recht unseres Volkes. Wir werden zwar jeder für seinen eigenen Weg verantwortlich sein, doch dieses Prinzip verbindet uns untrennbar. So fordert Swinney eine Abstimmung über die schottische Unabhängigkeit innerhalb der nächsten 5 Jahre. Noch nie, betonte der SNP-Vorsitzende, habe es in Edinburgh so viele Abgeordnete gegeben, die ein Referendum unterstützten. Mary Lou MacDonald hingegen, Parteivorsitzende der irisch-republikanischen Sinn Féin, wäre mit einem Datum für ein Referendum bis 2030 zufrieden, während Plaid Cymru-Chef Rhian ap Iorwerth den Zeitpunkt ganz den Walisern überlassen möchte. Dennoch sollte die britische Regierung schon jetzt damit beginnen, sich auf Tag X vorzubereiten, so Mary Lou MacDonald. Dieser Prozess muss strukturiert werden. Das nicht zu tun wäre unverantwortlich. Gute Führung ist gut organisiert und plant voraus. Das ist unsere Forderung. Denn ein Landesteil kann nicht selbst über seine Unabhängigkeit entscheiden. Es braucht, vereinfacht gesagt, die Zustimmung Westminsters. So sieht beispielsweise das Karfreitagsabkommen vor, dass Nordirland Teil des Vereinigten Königreichs bleibt, solange eine Mehrheit der Bevölkerung dies wünscht. Sollte absehbar sein, dass eine Mehrheit für die Vereinigung mit der Republik Irland stimmen würde, muss der zuständige Nordirlandminister der britischen Regierung eine Volksabstimmung ansetzen. Das schottische Parlament wiederum muss laut einer Entscheidung des Obersten Gerichtshofs aus dem Jahr 2022 erst Westminster bitten, ihm Kompetenzen für ein Referendum zu übertragen, ähnlich wie Wales. Doch es scheint Hoffnung zu geben, in dem neuen Labour-Premier Andy Burnham einen Unterstützer gefunden zu haben. John Swinney prophezeite, er werde wohl der letzte Premier des Vereinigten Königreichs sein, dazu Rena Bjorbeth. Andy Burnham hat selbst gesagt, dass Westminster nicht im Sinne der Menschen funktioniert und ich stimme ihm zu, voll und ganz. Ein Pressesprecher der 10 Downing Street stellte jedoch klar, Burnham glaube fest an das Vereinigte Königreich, das am besten funktioniere, wenn sich seine Bürger auf die gemeinsamen Werte besinnen, statt sich spalten zu lassen. Und Umfragen zeigen, in keinem der drei Landesteile gibt es derzeit eine besonders starke Mehrheit für einen solchen Schritt. In Wales spricht sich eine Mehrheit sogar gegen die Unabhängigkeit aus. Dies wollen die Politiker offenbar ändern, mit den Worten von Rena Bjorbeth.
3: This is in the hands of the people of Wales.
20: Das liegt in den Händen der Waliser. Ich habe immer gesagt, dass ich mich dafür einsetzen werde, das Selbstvertrauen der Menschen in Wales zu stärken, damit sie mit Begeisterung die Zügel des Wandels selbst in die Hand nehmen. Besonders wäre der Fall Nordirland, das bei einer Wiedervereinigung mit der Republik Irland wieder Teil eines EU-Mitgliedstaats würde. Allerdings teilt sich in Nordirland Sinn Féin die Regierungsarbeit mit der unionistischen DUP, die einen Volksentscheid ablehnt und Regierungschefin Michelle O'Neill für ihre Teilnahme an dem Treffen kritisierte. In einer gemeinsamen Absichtserklärung bekräftigten die Politiker, in Zukunft enger mit der EU und vor allem miteinander arbeiten zu wollen.
15: Soweit Franziska Hoppen, unsere Großbritannien-Korrespondentin. Wir wechseln den Spielort und schauen jetzt in die Türkei. Dort haben Zivilgesellschaft, Oppositionsparteien und Menschenrechtsorganisationen das Vorgehen gegen queere Vereine verurteilt. Am Wochenende waren ja bei Razzien zahlreiche Aktivistinnen für LGBTQ-Rechte in der Türkei festgenommen worden. Der türkische Staat wirft ihnen unter anderem Prostitution und Obszönität vor. Dazu unser Korrespondent Benjamin Weber.
21: Yildiztar weiß, was es bedeutet, als queerer Aktivist in der Türkei sichtbar zu sein. Erst im Juli verbrachte er kurze Zeit im Gefängnis. Bei den Razzien am Wochenende durchsuchen Polizeikräfte auch die Büros seiner Initiative Chaos Gele und nehmen mindestens 10 KollegInnen fest. Auf die Frage, warum jetzt und überhaupt warum, haben auch wir keine Antwort. Alles, was wir hören, ist, weil wir unmoralisch seien. Aber wir sind nicht unmoralisch. LGBTQ+-Menschen kämpfen um ihre Würde. Die türkischen Behörden gehen am Wochenende landesweit vor, gegen Initiativen und Vereine, die sich für die Rechte von Homosexuellen einsetzen, von Trans-, Inter-, Bi- und nicht-binären Menschen. Aber auch gegen Bars, Clubs und Unternehmen. Die Vorwürfe lauten Obszönität, Vereinsgründung zum Begehen einer Straftat, Drogenbesitz und Prostitution. Belege dafür hat die Justiz keine öffentlich vorgelegt. Junge Menschen würden durch LGBTQ-Propaganda verwirrt. Das sei ein Problem für die Institution der Familie, sagt die Staatsanwaltschaft. Für Yildiztar ein vorgeschobener Grund. Die Regierung hat ein Feindbild geschaffen und lenkt damit von den eigentlichen Problemen ab. Es gibt ernstzunehmende Probleme in der Institution Familie. Wirtschaftliche Not, häusliche Gewalt, Gewalt gegen Frauen. Wenn die Regierung die Familie schützen will, sollte sie sich damit beschäftigen. Homosexualität ist in der Türkei nicht strafbar. Wer offen homosexuell, trans oder inter ist, kann aber durchaus gesellschaftliche Queerfeindlichkeit zu spüren bekommen. Geschürt wird sie auch vom Staatspräsidenten. Recep Tayyip Erdogan äußert sich regelmäßig abfällig über die Community. Unter anderem beschimpfte er queere Menschen als perverse. Die Razzien am Wochenende richteten sich laut Justizminister gegen 162 Menschen. Emma Sinclair Webb von der Menschenrechtsorganisation Human Rights Watch arbeitet seit Jahren in Istanbul. Sie sagt der ARD, es ist das bisher größte Vorgehen gegen die Community. Was wir sehen ist, die Bereitschaft, absolut legitime zivilgesellschaftliche Arbeit zur Verteidigung der Menschenrechte von LGBTQ-Personen mit Straftaten in Verbindung zu bringen. Das ist eine Verwirrungstaktik, um die gesamte LGBTQ-Gemeinschaft zu diffamieren und kriminalisieren. Viele queere Initiativen zeigen sich nach den Razzien am Wochenende trotzig. Tenor, man werde sich nicht kleinkriegen lassen. Für Dienstag ist in Istanbul eine Demonstration geplant. Doch viele sind auch schockiert, sagt Yildiztar von der queeren Initiative Chaos Gele. Nicht nur LGBTQ-Personen, wir sind ja nicht alleine. Es gibt eine nicht zu unterschätzende Gruppe von Menschen, die unsere Rechte verteidigen oder mit uns befreundet oder verwandt sind. Sie alle sind momentan in großer Sorge. Im Rahmen der Razzien am Wochenende wurden auch Webseiten und Social-Media-Konten gesperrt. Betroffen längst nicht nur queere Inhalte. Auch Accounts einer Anwaltsvereinigung und einer Initiative gegen sexuelle Gewalt wurden gesperrt. Ein Vorstandsmitglied dieser Initiative erklärte gegenüber der ARD, man stelle sich bereits darauf ein, bei den nächsten Razzien selbst betroffen zu sein.
15: Soweit unser Türkei-Korrespondent Benjamin Weber.
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2: Um 18:29 Uhr.

0: günstige Alternative zur aktuell blockierten Straße von Hormuz. Ein Sprecher der Bundesregierung hat gesagt, man beschäftigt sich intensiv mit dem Thema. Ob es Entlastungen beim Spritpreis geben wird, ist aber noch nicht klar.
1: Die Bundesanwaltschaft hat Anklage gegen eine Frau wegen des Verdachts der Spionage für Russland erhoben. Die Deutsch-Ukrainerin wurde im Januar festgenommen und sitzt seitdem in Untersuchungshaft. Aus der NDR-Nachrichtenredaktion Peter Eichenberg.
2: Der mutmaßlichen Agentin wird vorgeworfen, spätestens seit Oktober 2023 einen Geheimdienstmitarbeiter in der russischen Botschaft mit Informationen versorgt zu haben. Laut Bundesanwaltschaft hat die Frau in Berlin eine Marketingagentur betrieben und einen Lobbyverein geleitet. Dadurch sei sie in militärischen und politischen Kreisen vernetzt gewesen. Durch ihre Kontakte soll sie es unter anderem dem russischen Geheimdienstler ermöglicht haben, teilweise unter falschem Namen an hochkarätigen Veranstaltungen teilzunehmen. Außerdem soll sie versucht haben, Personen aus dem Bundesverteidigungsministerium sowie aus der Rüstungsindustrie für ihre Zwecke zu gewinnen. Der Staatsschutzsenat des Kammergerichtes Berlin muss nun entscheiden, ob und wann es zum Prozess kommt.
1: Bei einem Gipfeltreffen in Finnland haben sich 12 EU-Spitzenpolitiker darauf geeinigt, ihren Einfluss in der Arktis auszubauen. Dabei ging es unter anderem um Sicherheits- und Wirtschaftsfragen. Aus Brüssel, Jean-Marie Magro.
3: Konkret sollen die Überwachung und der Informationsaustausch in der Region verbessert und ein gemeinsames Lagebild geschaffen werden. Wirtschaftlich sehen die Länder Chancen, vor allem bei kritischen Rohstoffen, Raumfahrt, Schifffahrt und Tourismus. Russland rüstet nach Einschätzung der NATO in der Arktis auf, führe Raketentests durch und beschädige Unterseekabel. Speziell Gastgeber Finnland, das eine 1300 Kilometer lange Grenze mit Russland teilt, pocht auf die Bedrohung durch den Nachbarn.
1: Der Chef des iranischen Atomprogramms Eslami ist von der Jahreskonferenz der Internationalen Atomenergiebehörde ausgeladen worden. Das haben die USA bestätigt. Eslami ist mit UN-Sanktionen belegt und hat ein Einreiseverbot in alle UN-Staaten. Aus Wien, Oliver Schosch.
4: Der ständige Vertreter der USA bei den internationalen Organisationen in Wien, Preston Wells Griffiths, teilte mit, dass die USA bei Eslami eine mangelnde Kooperation mit den IAEA-Inspektoren sehen und außerdem hätte der Iran die IAEA als Propagandabühne genutzt, so Griffiths. Der Iran zeigte sich empört. Das Außenministerium in Teheran bestellte einen österreichischen diplomatischen Vertreter ein. Auf der IAEA-Konferenz gab es dagegen Aussagen, man wolle wieder mit dem Iran kooperieren.
1: Nach dem Messerangriff in einem Supermarkt in Ratzeburg in der vergangenen Woche ist der Tatverdächtige jetzt in einer psychiatrischen Klinik. Das teilten Polizei und Staatsanwaltschaft mit. Der 44-Jährige soll eine Frau mit einem Messer angegriffen und tödlich verletzt haben. Die Polizei geht derzeit davon aus, dass der Mann in einem psychischen Ausnahmezustand gehandelt hat. Die Ermittlungen der Polizei zu den Hintergründen laufen noch. Vor Kreta ist ein Boot mit Migranten verunglückt. Mindestens ein Mensch kam dabei ums Leben. Zahlreiche weitere werden noch vermisst. Aus Athen, Jasper Riemann.
5: Laut einem Sprecher des griechischen Ministeriums für maritime Angelegenheiten wurden bislang 51 Menschen gerettet. Insgesamt seien aber 77 Menschen auf dem Boot gewesen, heißt es demnach von Überlebenden. Den Angaben nach war das Boot in Libyen gestartet. An der Suche beteiligten sich bislang Patrouillenboote, ein Helikopter, eine Drohne und Handelsschiffe. Unterstützung kam von der europäischen Grenzschutzbehörde Frontex. Laut Medienberichten soll starker Wind die Suche erschwert haben.
1: Und das waren die Nachrichten.
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7: In der kommenden Nacht ist es meist trocken. Von der Nordsee her kann es den ein oder anderen Regenschauer geben und die Temperaturen sinken auf 16 bis kühle 8 Grad. Morgen dann aber nochmal richtig warm. Die Höchstwerte 20 bis 27 Grad. Dazu ist es heiter bis wolkig. Also es gibt durchaus auch sonnige Phasen morgen und zum Abend bilden sich dann vereinzelt Schauer oder auch Gewitter. Am Mittwoch dann eher wieder nass. Da kann es dann öfter mal regnen oder auch Gewitter geben. Ab und zu zeigt sich auch die Sonne. Temperaturen dann 18 bis 20 Grad. NDR Info, der Verkehrsservice A1 Hamburg Richtung Osnabrück zwischen Bremerkreuz und Arsten. 3 Kilometer stockender Verkehr. Die A29 Oldenburg Richtung Ahlhorner Heide wird zwischen Wadenburg und Großen Kneten wegen einer Nachtbaustelle bis Freitag jeweils in der Zeit zwischen 19 Uhr und 5 Uhr gesperrt. Und die Umleitung führt dann über die U30. Allen unterwegs, gute Fahrt.
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7: Wir beschäftigen uns in der kommenden halben Stunde mit Wahlen. In Niedersachsen haben gestern Kommunalwahlen stattgefunden. Vielerorts ist über Bürgermeister, Stadträte und Kreistage entschieden.

0: worden. Wir ziehen eine erste Bilanz. Und auch in Schweden ist gewählt worden, dort aber ein neues Parlament mit einigen Überraschungen. Und die Auszählung ist auch noch nicht vorbei. Bis hierhin sind die Sozialdemokraten stärkste Kraft. Wir ordnen Entwicklungen ein und klären mit einem Politikwissenschaftler, was sich auch aus Deutschland daraus ableiten kann. Und nachdem selbst große Konzernbosse vor einer zu schnellen KI-Entwicklung gewarnt haben, hören wir von einer Expertin, ob und wie man überhaupt das Tempo rausnehmen könnte. Ich bin Birgit Langhammer. Schönen guten Abend. Es ist Wahlherbst. Zwischen den Landtagswahlen in Sachsen-Anhalt und Mecklenburg-Vorpommern und Berlin am kommenden Sonntag hatten auch noch Wähler und Wählerinnen in Niedersachsen gestern die Chance abzustimmen. Und zwar bei den Kommunalwahlen, also dort, wo Politik vielleicht sogar am schnellsten und unmittelbarsten erlebt wird auf Kreis- und Stadtebene. 6,3 Millionen Menschen konnten teilnehmen und von Politikverdrossenheit war dann auch eher weniger zu sehen. Im Gegenteil, die Wahlbeteiligung lag bei fast 65%. Insgesamt gesehen ist die CDU als stärkste Kraft aus der Wahl hervorgegangen, gefolgt von SPD und AfD. Vielerorts stehen aber auch noch Stichwahlen an. Helmut Eickhoff mit einer Zusammenfassung.
1: Die CDU bleibt die Nummer 1 in Niedersachsen. Landesweit 27,2% holen die Christdemokraten bei den Kreiswahlen. Die stärkste Kraft zu sein bedeutet aber nicht automatisch, der große Gewinner zu sein. Minus 4,5 Prozentpunkte im Vergleich zu den vorangegangenen Wahlen. Die Bundespolitik sei schuld, meint der Landesvorsitzende Sebastian Lechner.
2: Ich kann selbst es nicht mehr hören, dass wir die Politik nur gut erklären müssen und dass wir ein Kommunikationsproblem hätten. Das ist nicht der Fall. Sondern wir müssen über die Politik sprechen. Wenn man den Menschen am Wahlkampfstand zugehört hat, dann ist es vor allen Dingen, sind es die hohen Benzinpreise und hohen Energiepreise.
1: Lechner fordert von der Bundesregierung einen Kurswechsel. Von seinen kommunalen Mandatsträgern fordert er aber, auf Kurs zu bleiben in Sachen Brandmauer zur AfD. Die feiert sich als großen Wahlgewinner, kann deutlich zulegen, kommt flächendeckend in Gemeinderäte und Kreistage. Der stellvertretende Landesvorsitzende der AfD, Stefan Bothe, glaubt, dass es auf kleiner Ebene eben doch Zusammenarbeit mit der CDU geben wird.
3: Sachbezogen unterstützen wir alles. Wir entscheiden immer in der Sache. Und ich glaube persönlich, dass viele, viele Kommunalpolitiker der CDU das ähnlich sehen.
1: Besonders erfolgreich ist die AfD in Salzgitter. Bringt die Kandidatin dort in die Oberbürgermeisterstichwahl. Gewonnene Direktwahlen und Kandidaten in den Stichwahlen kann die SPD zuhauf verzeichnen, verliert aber landesweit betrachtet bei den Kreiswahlen deutlich. Man habe an die Ränder verloren, sagt der SPD-Landesvorsitzende Olaf Lies.
4: Wenn vor Ort, ohne dass zum Beispiel die AfD Kandidatinnen oder Kandidaten hat, die man kennt, Zustimmungswerte erhalten, die man sonst nur bekommt, wenn man engagierte Menschen vor Ort hat, dann hat es natürlich was mit der Stimmung im Land zu tun. Dann hat es was mit Verunsicherung zu tun. Dann hat es etwas damit zu tun, dass auch ein Stück Vertrauen in die Handelnden gerade auch in Berlin gesunken ist.
1: Die Grünen verlieren ein bisschen, sind aber nicht unzufrieden. Die Landesvorsitzende Greta Garlix spricht davon, sich stabilisiert zu haben. Zudem, ein Dutzend Grüne kommt in die Stichwahlen, drei gewinnen sogar Direktwahlen. Ihre Themen kämen an, meint Garlix.
5: Wir hatten einen extremen Hitzesommer hinter uns. Das muss man einfach so konstatieren. Viele Menschen haben auch gemerkt, die Klimakrise ist real, das ist keine Erfindung.
1: Das Ergebnis verdoppeln kann die Linke. Gewinnt viele Mandate dazu. Der Landesvorsitzende Torben Peters.
6: Die Menschen haben uns als konsequente soziale Kraft gewählt. Wir gehen mit neuer Stärke in die Gemeinderäte und Kreistage rein, um auch diese Aufgaben zu erfüllen.
1: Nach den Kommunalwahlen geht der Blick der Linken aber schon voraus. Man gehe nun gestärkt in die Landtagswahlen im kommenden Jahr, so Peters.
0: Soweit ein Überblick von Helmut Eickhoff. Und wenn Sie uns gerade aus Niedersachsen zuhören, wie es bei Ihnen vor Ort ausgegangen ist, das finden Sie auch mit einem Klick unter ndr.de. Dort können Sie dann einfach Ihre Postleitzahl eingeben oder den Ort und bekommen das Ergebnis.
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0: Zum Ausgang der Kommunalwahl in Niedersachsen und dem Abschneiden der vom Verfassungsschutz als gesichert rechtsextremistisch eingestuften AfD im Land hören Sie nun die Meinung von Gerd Wolf.
8: Nehmen wir Munster. In der Heimatstadt des SPD-Bundesvorsitzenden steht jetzt der AfD-Kandidat in der Stichwahl um das Bürgermeisteramt gegen eine Parteilose. Nehmen wir Salzgitter. Die selbsternannte Alternative für Deutschland stellt künftig die stärkste Fraktion im Rat und der amtierende CDU-Oberbürgermeister muss seinen Posten in 2 Wochen gegen die Bewerberin von der AfD verteidigen. Munster, Salzgitter, Hannover, Göttingen, Wilhelmshaven. Die Liste der sozialdemokratischen Wartelos ist lang bei dieser Kommunalwahl. Aber sie verstellt den Blick auf die eigentlichen Entwicklungen. Erstens, die AfD ist angekommen in einem westdeutschen Flächenland, nur noch in der Kommunalpolitik. Und zweitens, SPD und CDU, die sich weiterhin als Volksparteien definieren, stehen dieser Entwicklung noch immer hilflos gegenüber. Es greift deutlich zu kurz, wenn sowohl der christdemokratische als auch der sozialdemokratische Landesvorsitzende und Ministerpräsident die lokalen AfD-Vertreter weiter als unbekannte Nichtstuer abqualifizieren. Die AfD ist jetzt dritte kommunalpolitische Kraft in Niedersachsen und sie wird vor Ort ernst genommen werden müssen. Auf der untersten politischen Ebene, in Ratssälen und Kreistagen, wird die Brandmauer weiter bröckeln. Um es einzuordnen, die Alternative für Deutschland ist in Niedersachsen weit entfernt von der Sachsen-Anhalter Machtprotzerei, die dort ja auch erst einmal in Mehrheiten und Politik umgesetzt werden muss. Ihre Kandidaten sind nicht immer stark und in Bleckede oder Wietze, dort wo Alice Weidel ihre Wahlkampfauftritte konzentrierte, dominiert weiter die CDU. Allerdings wurde dort zwischen den langen Schlangen der AfD-Freunde und den lauten Demos der AfD-Gegner überdeutlich, wie gespalten und sprachlos dieses Land geworden ist, selbst auf dem Dorf. Die politischen Ränder, rechts wie links, gehen gestärkt aus dieser Kommunalwahl. Für die Landtagsentscheidung in einem Jahr muss das besonders SPD und CDU zu denken geben. Wenn die vielen Stimmen, die bei dieser Wahl an Unabhängige gingen, und die jetzt die große Unzufriedenheit mit den traditionellen Parteien dokumentierten, unter die 5% fallen. Wahlsieger Sebastian Lechner hat ja recht. Die CDU hat in Niedersachsen ihren Niedergang vorerst stoppen können. Gegen den Bundestrend haben die Christdemokraten hier ein beachtliches Ergebnis erreicht. In einer Woche in Mecklenburg-Vorpommern wird das womöglich schon wieder anders sein. Der bundespolitische Einfluss in diesem Kommunalwahlkampf war unüberhörbar. Lebenshaltungskosten und Energiepreise werden nicht im Gemeinderat verhandelt. Trotzdem ging es vor und bei dieser Wahl um wenig anderes. Dafür braucht es Lösungen, nicht nur Reformversprechen. Und vielleicht auch mal wieder eine ganz andere Botschaft. Eine, die im Ländlichen eigentlich zur DNA gehört. Vertrau nicht als erstes auf den Staat. Vertrau auf dich selbst.
0: Die Meinung von Gerd Wolfer beobachtet für uns die Landespolitik. Auch in Schweden ist gewählt worden und das ist noch richtig spannend, denn nach Auszählung von rund 94% der Stimmen wäre ein Wechsel in Stockholm möglich. Es reicht knapp für eine Mitte-Links-Koalition um Ex-Ministerpräsidentin Magdalena Andersson. Sie hatte das Amt schon mal für knapp ein Jahr inne, Ende 2021 bis Ende 2022, trat nun aber als Oppositionsführerin an. Aber es fehlen noch Stimmen, die ausgezählt werden müssen. Und so rechnet sich auch noch der amtierende konservative Ministerpräsident Ulf Kristersson Chancen aus. Er regierte zuletzt mit einer Drei-Parteien-Regierung, die sich für Mehrheiten dann auch auf die rechtspopulistischen Schwedendemokraten verlassen haben. Diese Schwedendemokraten wiederum haben erstmals Stimmen verloren, aktuell rund 3 Prozentpunkte. Aber auch die Sozialdemokraten liegen insgesamt unter dem Ergebnis der letzten Wahl. Jana Sinram mit dem Ergebnis und ersten Reaktionen.
9: Zumindest in einer Frage sind sich die Spitzenkandidaten der beiden politischen Lager in Schweden einig. Bevor sie mit irgendwem verhandeln, muss Klarheit über das Ergebnis dieser Reichstagswahl herrschen. Ein Schritt nach dem anderen, sagt der amtierende Regierungschef Ulf Kristersson vor einem Treffen mit der Führung seiner moderaten Partei am Tag nach der Wahl.
10: Ich werde erst das amtliche Endergebnis abwarten. Danach werde ich eine Reihe von Gesprächen führen. Ich werde es ruhig angehen lassen, denn wir haben eine stabile amtierende Regierung. Und dann werde ich mich melden, sobald ich sehe, wie es weitergehen kann.
9: Soll heißen, Kristersson hofft weiter auf ein tragfähiges Bündnis seines bürgerlichen Lagers mit den rechtspopulistischen Schwedendemokraten. Sie landen nach vorläufigem Ergebnis mit gut 17% nur auf Platz 3 hinter Kristerssons Moderaten. Die rot-grüne Opposition sieht den Auftrag zur Regierungsbildung bei der früheren Ministerpräsidentin Magdalena Andersson. Denn ihre Sozialdemokraten kommen mit den kleineren Parteien des linken Lagers vorläufig auf 176 der 349 Sitze und damit auf eine hauchdünne Mehrheit. Doch auch Andersson mahnte in der Wahlnacht zu Geduld.
11: Wir müssen das slutgiltiga Wahlresultat warten, bevor Det går att säga exakt på vilket sätt Sverige kommer att styras.
9: Man müsse zunächst das endgültige Ergebnis abwarten, um sagen zu können, wer Schweden künftig regiere. Das wird laut der Wahlbehörde frühestens am Mittwoch feststehen. Denn an diesem Tag werden die letzten Auslandsstimmen ausgezählt. Und die könnten noch etwas ändern, denn laut dem Sender SWT trennen die beiden Parteienblöcke weniger als 29.000 Stimmen. Der Generalsekretär der Sozialdemokraten Tobias Baudin verbreitet am Morgen im schwedischen Fernsehen Zuversicht.
10: Wir müssen am Mittwoch sehen, wie die Menschen abgestimmt haben. Auf dieser Grundlage werden wir mit Magdalena Andersson als Ministerpräsidentin eine Regierung bilden. Das wird nicht einfach, aber das war es für uns noch nie. Wir haben das in der Vergangenheit schon oft geschafft.
9: Um regieren zu können, müsste Andersson mit allen drei kleineren Parteien des rot-grünen Lagers zusammenarbeiten. Einfach wird das tatsächlich nicht. Denn vor allem Zentrumspartei und Linkspartei liegen politisch weit auseinander. Egal, wer am Ende regiert, für Schwedens Parlamentspräsident Andreas Norlén von der moderaten Partei zählt vor allem eins: Eine neue Regierung müsse handlungsfähig sein.
10: Es ist wichtig, dass sich die Situation aus den Jahren 2018 bis 2022 nicht wiederholt. Damals hat der Reichstag den Ministerpräsidenten zwar bestätigt, aber anschließend seine politischen Vorhaben und seinen Haushalt abgelehnt. Das Gesamtbild muss stimmen, damit wir einen Regierungschef und eine Regierung haben, die Schweden tatsächlich regieren können.
9: Viele Menschen in Stockholm rechnen mit schwierigen Verhandlungen.
0: Soweit unsere Schweden-Korrespondentin Jana Sinram. In Schweden ist es also äußerst knapp. Die Sozialdemokraten stärkste Kraft, aber nur eine ganz knappe Mehrheit für das Mitte-Links-Lager. Und das endgültige Ergebnis wird dann erst für Mittwoch erwartet. Und dennoch habe ich mit Professor Sven Jochem gesprochen von der Uni Konstanz. Er ist Politologe und Experte für die Politik in den nordischen Ländern. Und ihn gefragt, ist jetzt diese Wahl tatsächlich eine Gegenbewegung zum europäischen Rechtsruck oder ist der Erfolg der Sozialdemokraten bei genauerem Hinsehen gar nicht so eindeutig?
12: Ich denke nicht, dass es ein eindeutiger Sieg der Linken oder der Parteien aus dem sogenannten linken Lager ist. Mal abgesehen davon, dass die Stimmen noch nicht alle ausgezählt sind, auch wenn zwischen dem linken Block und dem rechten Block eine kleine Mehrheit für den linken Block zu sein scheint, dürfen wir nicht vergessen, dass der linke Block in sich sehr heterogen ist. Und die Königsmacher-Partei, die ist in der Tat die Zentrumspartei, die immer in allen Statistiken, die wir lesen können, dem Linksblock zugerechnet wird, aber mehr oder weniger sich nicht in eine Regierung begeben will, wenn da auch die Linkspartei drin ist. Das heißt, jetzt wird es erst richtig spannend, wenn ausgezählt ist, dann geht nämlich diese Frage los, wer überhaupt eine Regierung bilden kann. Ich würde nicht die Chancen so gering schätzen, dass Ulf Kristersson von den Konservativen, der moderaten Partei, wie sie sich selber nennt in Schweden, dass die abgewählt werden. Also sie können immerhin noch weiter regieren, wenn sie keine Mehrheit haben, die gegen sie stimmt, wenn am 28. September der Reichstag eröffnet wird. Und dann kommt es darauf an, ob die Zentrumspartei sich enthält oder mit Nein stimmt. Wenn dann tatsächlich die Zentrumspartei mit Nein stimmen sollte, wenn die absolute Mehrheit gegen Ulf Kristersson sich ausspricht, dann geht erst das richtig spannende Suchen nach Mehrheiten los. Und da gibt es die unterschiedlichsten Optionen, die denkbar wären.
0: Und wir haben ja gerade schon gehört, wichtig ist in Schweden vor allen Dingen, dass es Handlungsfähigkeit gibt. Und das hat es eben ja auch mit Frau Andersson schon mal nicht gegeben vor 4 Jahren. Gehen wir aber nochmal in die Details. Vielleicht fangen wir auch wirklich mit den Sozialdemokraten an, weil soziale Sicherheit, staatliche Handlungsfähigkeit, das sind ja alles klassische sozialdemokratische Themen. Und die Sozialdemokraten in Schweden sind stärkste Kraft, auch wenn sie abgegeben haben. Aber was sehen Sie, machen die Schweden da vielleicht auch anders als die deutsche SPD?
12: Die schwedische SPD ist in der Tat deutlich nach rechts gerutscht. Das ist insbesondere im Bereich der Migration, der Flüchtlinge, der Integrationspolitik, aber auch natürlich gegenüber der europäischen Integration haben sie sich deutlich nach rechts bewegt. Da folgen sie der dänischen Sozialdemokratie. Und sie können mehr oder weniger sehr stark diese ländlichen Wahlgruppen organisieren, wo sie mit den Schwedendemokraten konkurriert, also die auch eine sehr starke Basis in den ländlichen Regionen hat, die eben von diesen infrastrukturellen Entwicklungen abgekoppelt zu sein scheint, wo dann auch mehr oder weniger viele auch aus Protest die Schwedendemokraten wählen. Aber da haben die Sozialdemokraten in Schweden es geschafft, durchaus in den ländlichen Regionen, vor allem auch im Norden des Landes, sehr stark präsent zu sein. Das heißt, eine eher kleinbürgerliche Politik, möchte ich jetzt nicht sagen, aber eine Politik, die schon auf die kleinen Leute aus ist. Und weil Sie gesagt haben, die Sozialdemokraten sind eine Partei der Sozialpolitik, das versucht die Schwedendemokraten, die man als rechtspopulistische, chauvinistische Partei am rechten äußeren Rand bezeichnen kann, die versuchen sich auch als Sozialstaatspartei zu profilieren. Und das ist dann ein spannender Wettkampf zwischen diesen beiden Parteien, wenn es um Sozialpolitik geht.
0: Die Schwedendemokraten, Sie haben sie angesprochen, eben nicht zu verwechseln mit Sozialdemokraten. Also die Rechtspopulisten in Schweden haben ja erstmals auch wieder Punkte abgegeben. 3 Prozentpunkte ist der aktuelle Stand. Wo sehen Sie dafür die Gründe? Was kann Deutschland vielleicht daraus auch lernen über den Umgang mit rechtspopulistischen Parteien?
12: Der Verlust der Schwedendemokraten war jetzt nicht so ausgeprägt. Aber klar, sie haben entgegen den Prognosen eingebüßt. Aber sie sind immer noch mit ungefähr 17,5% sehr, sehr stark im rechten Lager. Was eher erstaunlich war, ist tatsächlich, dass die konservative Partei unterschätzt wurde. Die Schwedendemokraten, warum sie verloren haben, ich würde sagen, das ist kein großer Grund von unterschiedlichen Programmen und von unterschiedlichen Wahlversprechen. Es ist eine kleine Zurechtstutzung dieser Partei, die sehr euphorisch und sehr siegesgewiss auch in den Wahlkampf gegangen ist. Und vor allem halt in den ländlichen Regionen auch auf Widerstand der Sozialdemokratie gestoßen ist.
0: Sagt der Politologe Professor Sven Jochem von der Uni Konstanz. Wir bleiben noch dabei.
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0: Das amtliche Endergebnis in Schweden steht noch aus, aber es lassen sich jetzt schon interessante Schlüsse aus der Wahl ziehen, meint unser Korrespondent Christian Stichler in seinem Kommentar.
13: Schweden hat gewählt und das Ende ist weiter offen. Trotzdem lassen sich schon jetzt 3 Lehren aus dem denkwürdigen Wahlabend im Norden ziehen. Lehre Nummer 1. Wie umgehen mit einer rechtspopulistischen Partei? Ausgrenzen, kooperieren oder sogar mit in die Regierung holen? Schwedens Regierungschef Ulf Kristersson hat sich für Letzteres entschieden. Nach 4 Jahren der Kooperation mit den populistisch-nationalistischen Schwedendemokraten hat er ihnen nun sogar Platz am Kabinettstisch eingeräumt, um selbst an der Macht bleiben zu können. Auch Christdemokraten und Liberale in Schweden unterstützten diesen waghalsigen politischen Versuch. Und siehe da, genau in diesem Moment haben es sich die Wählerinnen und Wähler noch einmal anders überlegt. Erstmals seit ihrem Einzug ins Parlament haben die Schwedendemokraten erhebliche Verluste hinnehmen müssen. Jimmie Åkesson, der die Partei seit mehr als 20 Jahren führt, ist auf Platz 3 abgerutscht. Seine politische Zukunft damit offen. Teenager, deren Aufenthaltstitel ausgelaufen ist, abschieben, 13-Jährige hinter Gitter sperren, das ging offenbar selbst einigen der SD-Wähler, wie es in Schweden heißt, zu weit. Die Regierung musste zurückrudern, die Quittung für zu viel Härte kam offensichtlich nun am Wahltag. Was das heißt? Es gibt einen Weg zurück. Der Aufstieg der Rechtspopulisten kann auch zum Stillstand kommen. Auch Norwegen und Dänemark liefern dafür Beispiele. Dort waren die Rechten am äußersten Rand sogar schon Teil der Regierung und sitzen heute wieder in der Opposition. Die Wählerinnen und Wähler sind offenbar weitsichtiger als gedacht. Das ist eine der Stärken der Demokratien im Norden und Lehre Nummer 1. Lehre Nummer 2. Die Sozialdemokratie ist noch nicht am Ende. Auch wenn Magdalena Andersson das vermutlich schlechteste Ergebnis für ihre Partei eingefahren hat, könnte sie trotzdem neue Regierungschefin werden. Aber nur, wenn es ihr gelingt, ein Bündnis links der Mitte zu schmieden. Dazu muss sie vor allem den politischen Spagat zwischen einer erstarkten schwedischen Linkspartei und dem eher liberalen Zentrum überbrücken. Es braucht ein gewisses Maß an Einigkeit links der Mitte. Das ist Lehre Nummer 2. Und zu Einigkeit gehört auch die Fähigkeit zum Kompromiss. Das ist Lehre Nummer 3 aus der Wahl in Schweden. Der politische Kompromiss darf nicht als Niederlage verstanden werden. In Schweden, dem Land des Pragmatismus, kann man lernen, wie man Lösungen aushandelt. Dafür ist auch Magdalena Andersson bekannt. Doch das geht nur, wenn man Respekt und Verständnis für die Sicht des anderen mitbringt. Auch das kann man in Schweden lernen. Mehr schwedisches Lagom in der Politik. Das ist die Lehre Nummer 3. Lagom bedeutet übrigens nicht Mittelmaß, sondern es ist in Schweden das Synonym für ein sehr gutes Ergebnis, bei dem am Ende für jeden etwas übrig bleibt.
0: Die Meinung von Christian Stichler aus dem ARD-Studio Stockholm. KI ist ja gerade das beherrschende Thema. Wo setzen wir sie sinnvoll ein? Wie sehr kann man der Technik vertrauen? Wie viele Arbeitsplätze fallen durch sie weg? Wie lange bestimmt eigentlich noch der Mensch, was die Computerprogramme tun? Diejenigen, die KI entwickeln, glauben ernsthaft, dass sie uns alle bis zum Ende des Jahrzehnts auslöschen könnte, postete gerade KI-Forscher Jacob Coxon. Wie genau das vonstatten gehen soll, schreibt er nicht. Aber angesichts mehrerer deutlicher Warnungen vor den Gefahren durch KI für die Menschheit rufen jetzt sogar die Chefs von KI-Unternehmen, also die damit verdienen, dazu auf, die Entwicklung zu verlangsamen. Darüber habe ich mit Katharina Zweig gesprochen, Professorin an der RPTU Kaiserslautern-Landau und seit Jahren eine der führenden KI-Expertinnen in Deutschland. Sie hat auch den Bestseller verfasst, Weiß die KI, dass sie nichts weiß? Und ich habe sie gefragt, worum geht es eigentlich bei diesem Wettrennen um eine Superintelligenz?
14: Ja, also ich glaube, da müssen wir ganz kurz mal von vorne anfangen. Vor 3 Jahren sind diese sogenannten Sprachmodelle neu rausgekommen. Die kennt jeder als Chatbots, ChatGPT, Gemini. KI-Agenten basieren auf dieser Technologie. Und das heißt, wenn man denen einen Prompt gibt, also einen Auftrag gibt, dann schreiben die sich ganz viel Text drumherum um diesen Auftrag und haben Zugang zu verschiedenen Softwaresystemen, mit denen sie Dinge tun können. Und aus meiner Sicht werden die im Moment schon eingesetzt, obwohl sie weder sicher sind, noch das wirklich tun können, was von ihnen erwartet wird. Ich halte das für eine verantwortungslose Praxis.
0: Und wenn jetzt aber die Chefs von KI-Unternehmen dazu aufrufen, dass man die Entwicklung verlangsamen sollte, sind das nicht eigentlich genau die Menschen, die Hand drauf haben? Oder haben wir tatsächlich schon das Heft aus der Hand gegeben und die KI organisiert selbst, wie schnell sie ist?
14: 2 Sachen dazu. Also tatsächlich könnten die jederzeit sagen, wir verändern unsere Ausrichtung, wir kümmern uns jetzt um KI-Systeme, die zuverlässig arbeiten oder nur da eingesetzt werden, wo sie zuverlässig arbeiten können. Und die zweite Frage: Warum passiert das? Oder sind die jetzt wirklich total selbstständig geworden und unkontrollierbar? Es könnte tatsächlich sein, dass durch das verantwortungslose Handeln dieser Firmen es jetzt schon Systeme gibt, die sich, und bitte in großen Anführungszeichen, selbst irgendwo hin kopieren, irgendwo hin hacken. Aber auch da muss man sich fragen, wer bezahlt denn die Rechnung für all das, was diese Maschinen dann dort produzieren? Also auch da gäbe es Hähne, die man zuschließen könnte, wenn man nur wollte.
0: Also ganz geradeaus erklärt, man könnte regulieren, aber müsste das dann eben auch intelligent tun, auch geschlossen tun, auch international tun? Also müssten dann die großen Player sich zusammentun?
14: Ich glaube, wir müssen 3 Schadenspotenziale oder 3 Schadensszenarien unterscheiden. Das eine ist, dass die Maschine wirklich intelligent wird. Das zweite ist, dass schlechte Software freigelassen wird und Dinge tut, die vorher nicht genügend vorhergesehen wurden und eingedämmt wurden. Und das dritte ist, dass bösartige Menschen diese Software verwenden, um bösartige Dinge zu tun. Die dritte Gruppe kriegt man halt durch Regulierungen nicht in den Griff, sondern da braucht es eine klare Strafverfolgung. Und da muss man auch international zusammenarbeiten.
0: Und wenn wir uns Blockbuster nochmal vor Augen führen, wo martialische Roboter Menschen jagen, wenn es jetzt wirklich darum geht, die Menschheit zu vernichten, das klingt ja schon groß. Welche Gefahren drohen da aus Ihrer Sicht tatsächlich?
14: Ja, es ist sehr, sehr interessant, warum gerade mit diesem Szenario gedroht wird. Vielleicht eine kleine Entwarnung natürlich. Könnten wir theoretisch alle elektrischen Geräte, also alle digitalen Geräte ausschalten? Das wäre natürlich eine extrem empfindliche Maßnahme, die würde uns zurück in die Steinzeit bombardieren. Ich glaube, dass schlecht gemachte Software in den nächsten Jahren sehr viele Schäden anrichten wird, auch Einzelmenschen töten wird tatsächlich. Wie es passieren soll, warum das ein denkbares Szenario ist, dass die gesamte Menschheit ausradiert wird, das wird mir nicht klar und wir müssen uns die Frage stellen, warum dieses Narrativ so verbreitet wird. Darauf habe ich leider auch keine Antwort.
0: Also Frau Professor Zweig, vielleicht nochmal abschließend. Sehen Sie denn die große Warnung jetzt wirklich auch für gerechtfertigt?
14: Ja, auf jeden Fall. Ich habe in meinem Buch davor gewarnt. Ich habe tatsächlich nicht vorhergesehen, dass wir knapp ein Jahr später hier stehen und sagen müssen, das ist alles viel schneller, viel schlimmer gekommen. Aber es ist wichtig, dass die Kommunikation darüber stimmt. Da ist nicht eine KI intelligenter geworden oder hat sich selbst entwickelt, sondern Menschen haben einem schlechten Softwaresystem Zugang zur Welt gegeben, die sie ihnen niemals hätten geben sollen. Und dafür müssen sie zur Verantwortung gezogen werden.
0: Sagt Katharina Zweig, sie ist Professorin an der RPTU Kaiserslautern-Landau und KI-Expertin. Und das waren die Themen des Tages für den heutigen 14. September. Morgen kurz nach 17 Uhr dann eine neue Ausgabe. 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
1: Um 19 Uhr mit Klaas Christoffersen. Tanken in Deutschland ist erneut deutlich teurer geworden. Hintergrund sind die blockierten Seewege im Nahen Osten und eine beschädigte Pipeline in Saudi-Arabien. Unser Börsenkorrespondent Till Bücker berichtet, worauf sich Autofahrer in den kommenden Wochen einstellen müssen.
2: Auf jeden Fall leider auf weiter steigende Preise. Da sind sich eigentlich alle Fachleute einig. Der Deutsche Tankstellenverband rechnet sogar mit Spritpreisen um die 3 Euro. Der ADAC sieht dafür zwar keine Anhaltspunkte, dafür müssten die Ölpreise nochmals deutlich stärker steigen. Einen neuen Höchststand bei Diesel schließen aber auch die Experten des ADAC nicht aus, wenn sich die Lage weiter verschärft. Weiterhin dürfen die Spritpreise ja nur einmal am Tag um 12 Uhr mittags erhöht werden. Am späten Vormittag, kurz vor den neuen Preisen, ist es daher oft am günstigsten. Und es wird empfohlen, abseits der Autobahn zu tanken.
1: Die Union steckt nach dem schlechten Abschneiden in Sachsen-Anhalt in einer tiefen Krise. So tief, dass inzwischen sogar über einen Sturz von Kanzler Merz spekuliert wird. Jetzt hat Merz davor gewarnt, die Debatte fortzuführen. Wichtige Sicherheitsfragen könnten dadurch in den Hintergrund gedrängt werden, sagte der Kanzler beim EU-Arktis-Gipfel in Finnland. Aus Berlin, Sabine Henkel.
3: Unterstützung aus der eigenen Partei bekommt der Bundeskanzler von Außenminister Wadephul. Er erklärte, dass sich Merz jederzeit auf die Unterstützung der Regierungsfraktionen und seines Kabinetts verlassen könne. Wadephul wurde in Ungarn bei einer Pressekonferenz nach der Diskussion um den Kanzler gefragt. Und er sagte auch, dass er die Bundesregierung für sehr stabil hält. Auch bei den Grünen war die Debatte um Merz heute Thema. Grünen-Co-Chef Banaschak zeigte sich irritiert über die Spekulationen. Sie zeigten, dass Merz die Kontrolle in der eigenen Partei entgleite.
1: Sachsen ist im Vergleich der Bundesländer wieder Spitzenreiter mit seinem Bildungssystem. Im Länderranking folgen Bayern und Hamburg auf Platz 2 und 3. Mecklenburg-Vorpommern, Schleswig-Holstein und Niedersachsen landen auf den Plätzen 8, 9 und 10. Schlusslicht ist Bremen. Die Studie wird jedes Jahr vom arbeitgebernahen Institut der deutschen Wirtschaft erstellt. Die Polizei in Neubrandenburg ermittelt gegen mehrere Kinder und Jugendliche wegen des Verdachts der gefährlichen Körperverletzung. Sie sollen am vergangenen Mittwoch einen 14-jährigen Jungen misshandelt haben. Laut der Polizei ist in einem Video zu sehen, wie er mutmaßlich über Stunden gequält worden ist, mit Tritten und Schlägen. Die Beamten konnten insgesamt 10 Mädchen und Jungen auf dem Video identifizieren. Sie sind im Alter zwischen 9 und 15 Jahren. Das waren die Nachrichten.
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4: In der Nacht gibt es von der Nordsee her ein bisschen Regen. Ansonsten ist es überall in Norddeutschland trocken. Die Temperaturen sinken auf 16 bis 8 Grad. Es wird zum Teil also sehr frisch, bevor es morgen dann nochmal warm wird. Die Höchstwerte dann nämlich 20 bis 27 Grad. Dazu heiter bis wolkig. Erst gegen Abend bilden sich dann einzelne Schauer oder Gewitter. Am Mittwoch insgesamt dann etwas nasser. Da regnet es öfter und gibt es auch das ein oder andere Gewitter, aber auch sonnige Phasen. Dann aber nur noch 18 bis 20 Grad. 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A1 Hamburg Richtung Osnabrück. Zwischen Bremerkreuz und Arsten 3 Kilometer stockender Verkehr. Und die A29 Oldenburg Richtung Alhorner Heide ist zwischen Wadenburg und Großen Kneten wegen einer Nachtbaustelle bis Freitag, jeweils in der Zeit zwischen 19 Uhr, also heute ab jetzt, bis 5 Uhr früh gesperrt. Die Umleitung führt dann über die U30. In den 19 Uhr Nachrichten war ja der Bildungsmonitor schon kurz Thema. Gerade erst hat die aktuelle PISA-Studie, für die Deutschland die niedrigsten Bildungswerte seit Erhebung der Daten ausgewiesen bekommen hat, für Furore gesorgt. Da geht es ja um Leistungen von 15-Jährigen im internationalen Vergleich. Jetzt folgt also schon der nächste Report, der Bildungsmonitor. Der Initiative Neue Soziale Marktwirtschaft. Der wird immer zu Beginn des Schuljahres veröffentlicht. Und das wiederum ist ein Vergleich aus 98 sogenannten Indikatoren der Bildungssysteme der Bundesländer. Also, da werden zum Beispiel die Bildungsausgaben pro Schüler ins Verhältnis gesetzt zu den Gesamtausgaben öffentlicher Haushalte pro Einwohner. Oder es werden auch die Investitionen in Schulen und Hochschulen verglichen, der Betreuungsschlüssel in Bildungseinrichtungen, die Klassengrößen. Und die Nordländer landen erneut im Mittelfeld, nur Hamburg hat Platz 3 erreicht. Dagmar Pepping war bei der Vorstellung des Bildungsmonitors mit dabei.
5: Bekommt das Thema Bildung am Tisch des Bundeskabinetts ausreichend Aufmerksamkeit? Karin Prien, die Bundesministerin für Bildung, Familie, Senioren, Frauen und Jugend, lächelt bei dieser Frage leicht gequält.
6: Das ist ja offensichtlich, dass ich mir da mehr wünsche. Es muss auf allen staatlichen Ebenen eine Top-Priorität werden,
5: sagt die CDU-Politikerin bei der Vorstellung des Bildungsmonitors 2026. Diese jährliche Vergleichsstudie, die das Institut der deutschen Wirtschaft im Auftrag der arbeitgebernahen Initiative Neue soziale Marktwirtschaft erstellt, untersucht die Bildungssysteme der Bundesländer. Zu den fast 100 Vergleichsindikatoren gehören unter anderem die Bildungsausgaben pro Schüler, die Investitionen in Schulen und Hochschulen, Betreuungsschlüssel in Einrichtungen, Klassengrößen, Schulabbrecherquoten und Beteiligung an Ganztagsangeboten. Auf Platz 1 wie im Vorjahr Sachsen. Dahinter folgen Bayern, Hamburg und Baden-Württemberg, sagt Studienleiter Axel Plümmecke.
7: Am Ende Brandenburg, Nordrhein-Westfalen, Sachsen-Anhalt und Bremen.
5: Die Herausforderungen sind überall groß, betont der Bildungsökonom Plünnecke. Auch mit Blick auf die jüngst vorgestellte PISA-Studie. Sinkende Fähigkeiten in den Bereichen Mathematik, Naturwissenschaften und Lesen. Dazu ein steigender Anteil von Schülern, die nicht mehr die Mindeststandards erreichen oder die ohne einen Abschluss bleiben. Fast ein Fünftel der jungen Erwachsenenbevölkerung in Deutschland verfügt über keinen formalen Berufsabschluss. Gegensteuern tut also Not.
7: Was kann man tun? Erstmal natürlich frühkindliche Förderung, Kita-Besuch, Sprachförderung, Sprachstandserhebung, Sprachförderung ganz gezielt zu machen. Bedarfsgerecht Ressourcen zuzuordnen im Kitas, das Startchancenprogramm, eine tolle Sache.
5: Das sogenannte Startchancenprogramm unterstützt ganz gezielt Schulen in schwierigen sozialen Lagen. Rund 20 Milliarden Euro werden der Bund und die Länder dafür in den kommenden Jahren bereitstellen. Angesichts der steigenden Bildungsarmut im Land plädiert der Studienleiter Plünnecke dafür, stärker gezielt zu fördern. Bei Bundesbildungsministerin Karin Prien rennt er damit offene Türen ein. Sie richtet ihren Blick vor allem auf die frühkindliche Bildung. Dabei gehe es um Kitas. Nötig sei aber auch ein Zusammenrücken von Schulen, Elternhaus und Hilfesystemen.
6: Die Kita ist die Bildungsinstitution, die die Möglichkeit eröffnet, mit dem geringsten Einsatz die höchste Rendite zu erzielen.
5: Für eine solche hohe Rendite müssten aber auch Kitas in besonders herausfordernden Lagen unterstützt werden, betont Prien. Gute Bildung sei für Deutschland eine existenzielle Frage, sagt die Ministerin. Die Ergebnisse der jüngsten PISA-Studie seien extrem besorgniserregend.
6: Wer das beschönigen wollte, der ist entweder blind oder dumm. Das kann man und sollte man nicht tun. Aber auch das ist meine These. Wir stehen schon ein bisschen anders da als nach dem PISA-Schock 2001.
5: Denn dieses Mal wüssten alle Beteiligten ziemlich genau, was zu tun sei, so Prien.
4: Soweit Dagmar Pepping aus Berlin. Ja, und über die PISA-Studie wollen wir heute auch mit Ihnen diskutieren. Und zwar in gut einer Stunde bei Mitreden Deutschland diskutiert. Rufen Sie gerne durch 08000 44 1777 und sagen Sie Ihre Meinung. Die Sendung beginnt um 20.15 Uhr. Mehrere europäische Regierungschefs haben beim EU-Arktis-Gipfel in Finnland vor einer wachsenden Gefahr aus Russland gewarnt und gefordert, die europäische Präsenz in der Arktis zu verstärken. Die EU ist ja auch gerade dabei, ihre Strategie zu überarbeiten, um so besser auf die veränderte Sicherheitslage im hohen Norden reagieren zu können. Denn nicht nur Russland baut seine militärische Präsenz dort weiter aus, auch China ist sehr aktiv und Begehrlichkeiten gibt es auch von Seiten der US-Regierung. Es geht also um viel: strategische Positionen, Handels- und Versorgungsrouten, aber auch um wertvolle Rohstoffe, die durch die Eisschmelze zugänglich werden. Andreas Meyer-Feist berichtet über das Arktis-Treffen.
8: Die Arktis, eine Region der Gegensätze. Im Winter monatelange Dunkelheit mit Temperaturen um 40 Grad minus. Im Sommer geht's schon mal deutlich rauf über 10 Grad plus. Aber auch die politischen Gegensätze sind nicht zu unterschätzen. Auf der einen Seite Russland, auf der anderen Seite die EU und seit dem Beitritt Schwedens und Finnlands eine geschlossene NATO-Nordflanke.
9: Hier im hohen Norden Europas kann man sehen, wie gefährdet der Frieden in Europa ist.
8: So formulierte es Bundeskanzler Friedrich Merz. Eigentlich hätte es beim Arktis-Gipfel vor allem um wirtschaftliche Aspekte gehen sollen. Aber die militärischen wurden am Ende noch wichtiger. Russland hat dort viele Militärstützpunkte. Nach den NATO-Beitritten Finnlands und Schwedens verstärkte Russland seine Aktivitäten. Gleichzeitig verlaufen in der Arktis wichtige Unterseekabel, die Europa mit Nordamerika verbinden. Ein gefährdetes Potenzial, befürchtet Friedrich Merz.
9: Ich kann nur an uns alle appellieren, diese Gefährdung ernst zu nehmen, in Europa zusammenzuhalten und in der NATO, im europäischen Teil der NATO allemal, das zu tun, was notwendig ist, nämlich alle Anstrengungen zu unternehmen, um unsere Freiheit zu verteidigen und den Frieden zu bewahren.
8: Der finnische Premier Petteri Orpo erklärte, so wie in der Ukraine Züge angegriffen werden, droht in der Arktis die Sabotage von Unterseekabeln, Gaspipelines und Energieplattformen durch Russland.
10: This is very dangerous game they are playing now.
8: Sie treiben ein gefährliches Spiel, erklärte der finnische Regierungschef. Der jüngste Drohnenangriff in der Nähe der polnischen Grenze wurde auf dem Arktis-Gipfel als Weckruf verstanden. Die multiplen Bedrohungen müssten auch im hohen Norden ernst genommen werden. Andernfalls wird Russland genau das erreichen, was es anstrebt. Die Unterwerfung der Ukraine, erklärte EU-Chefdiplomatin Kaja Kallas, mit Folgen nicht nur dort. Der Drohnenwall, der die gesamte Ost- und Nordostflanke Europas sichern soll, müsse auch in der Arktis wirken, so lautet die übereinstimmende Forderung. Dazu kommen Vorschläge für eine gemeinsame europäische Eisbrecherflotte, um in diesem Bereich die Dominanz Russlands zu brechen. Die USA und Kanada lassen in Finnland 11 neue Eisbrecher im Wert von mehr als 6 Milliarden Euro bauen. Europa müsse nachziehen, erklärte Merz nach dem Gipfel.
9: This is something for the entire European Union, for the entire European continent, and that's the reason why we are talking about that.
8: Für den EU-Außenpolitiker David McAllister von der CDU steht ein Tauziehen um die Arktis bevor, an dem viele Mächte beteiligt sind.
11: Russland baut seine militärische Präsenz aus, China verstärkt seine Aktivitäten und durch den Klimawandel werden neue Seewege und Rohstoffe zugänglich. Das verschärft den Wettbewerb um Einfluss.
8: Russland, die EU oder eine ganz andere Macht, wer am Ende am längeren Hebel sitzt, sei noch nicht ausgemacht.
11: Die Europäische Union kann durch Investitionen in Infrastruktur, Cybersicherheit und Rohstoffpartnerschaften einen Beitrag leisten. Dafür braucht sie eine engere Abstimmung mit Norwegen, Island, Grönland und Kanada.
8: Der EU-Arktis-Gipfel zeigt, wohin der Blick der EU in Zukunft gehen soll, nach Norden.
4: Soweit unser Brüssel-Korrespondent Andreas Meyer-Feist zum EU-Arktis-Gipfel. Wir schauen auf norddeutsche Themen.
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4: Die Gewerkschaft IG Metall Küste warnt vor einem drohenden Stellenabbau in der Windindustrie. Nach einer Umfrage unter Betriebsräten von Unternehmen der Branche sind die Erwartungen an die wirtschaftliche Lage so schlecht wie seit 2018 nicht mehr. Dazu aus Hamburg Dietrich Lehmann.
12: Noch sind die Unternehmen der Windkraftbranche zwischen Niedersachsen und Mecklenburg-Vorpommern im Schnitt nahezu voll ausgelastet. Aber die Aussichten für die kommenden Jahre sehen nach Einschätzung der Arbeitnehmervertreter drastisch schlechter aus. Mehr als die Hälfte der befragten Betriebe rechnet mit weniger Aufträgen oder traut sich gar keine Prognose zu. In etwa jedem dritten Unternehmen wird bestenfalls mit gleichbleibender Lage gerechnet. Unter dem Strich, so IG Metall-Bezirksleiter Daniel Friedrich, drohen mehr als 600 Arbeitsplätze verloren zu gehen. Befragt wurden Vertreter norddeutscher Unternehmen der Windkraftbranche mit mehr als 28.000 Beschäftigten. Hauptursache für die düstere Prognose aus Sicht der Gewerkschaft: die aktuelle Bundesregierung schaffe für den Ausbau der Windkraft zusätzliche Hürden, etwa durch neue Regeln beim Netzausbau.
4: Tierseuchen beeinflussen die Landwirtschaft enorm. Das gilt auch für die hoch ansteckende Vogelgrippe. Das Unternehmen Lorenz Markengeflügel in Zahnewans in Mecklenburg-Vorpommern war in den vergangenen Jahren besonders betroffen. Nach 3 Vogelgrippefällen kurz hintereinander ließ das Unternehmen seine Weiden in diesem Jahr ungenutzt. Wegen der Ausbrüche waren tausende Enten und Gänse getötet worden. Jürgen Drewes hat nachgefragt, wie es für den Betrieb nun weitergeht.
13: Eine Weide, 20 Hektar groß, alles grün. Die Gräser sprießen. Ein Tier grast hier aber nicht. Mitarbeiter Uwe Baronowski pflegt die Flächen selbst.
14: Hier wird nochmal gemulcht, damit das kurz bleibt, wegen Unkräuter und kommt dann alles weg. Ne? Man muss schon regelmäßig pflegen und was natürlich um den Kosten geht.
13: Finanzielle Verluste gab es zuletzt reichlich. Vor 2 Jahren mussten kurz vor dem Weihnachtsgeschäft 13.000 schlachtreife Enten und Gänse gekeult werden. 3 Monate zuvor waren es schon einmal 6.500 Tiere. Bei einem erneuten Versuch im Freiland fielen im vergangenen Jahr 6.000 2000 Tiere der Infektionswelle zum Opfer. Insgesamt ein Verlust von mehreren 100.000 Euro. Nur ein Teil davon konnte durch die Tierseuchenkasse gedeckt werden. Da fehlte Geschäftsführer Mikko Pabel zuletzt einfach der Mut für einen neuerlichen Start. So fällt das für den Pommernhof so wichtige Weihnachtsgeschäft in diesem Jahr gewollt aus.
15: Nach Weihnachten ist vor Weihnachten. Wir setzen uns im Januar hin und planen das kommende Saisongeschäft. Und da halten wir dann natürlich auch engen Kontakt mit den Veterinären, um eventuell nochmal über Auflagen zu sprechen, die wir hier umsetzen müssen aus Sicht des Seuchengeschehens der letzten Jahre.
13: Was bleibt, ist die Gefahr eines erneuten Seuchenausbruchs, in der Regel hervorgerufen durch Wildvögel. Anderen Haltern von Freilandgeflügel geht es ähnlich. Viele wünschen sich eine vorsorgliche Impfung für Geflügel, um die Tiere besser schützen zu können.
15: Das Thema Impfen ist auf jeden Fall ganz wichtig und für uns ein Hoffnungsschimmer, Licht am Ende des Tunnels. Hundertprozentige Garantie gibt es dadurch nicht, aber wir hoffen darauf, dass doch durch die Impfung eine gewisse Stabilität in den Tieren vorherrscht, sodass die Tiere hier nicht gleich der Seuche zum Opfer fallen.
13: Es gibt aktuell keine Impfgenehmigung. Aus dem Landwirtschaftsministerium heißt es dazu:
16: Eine Impfung gegen die Geflügelpest muss fachlich sinnvoll, sicher und praxistauglich sein. Derzeit sind noch rechtliche und praktische Fragen offen.
13: Pommernhofchef Mirko Pabel hofft, dass er im nächsten Frühjahr seinen eigenen Enten- und Gänsenachwuchs ins Freiland bringen kann. Dann sollen auch das eigene Schlachthaus und der Hofladen wieder öffnen. In Zarnewanz bei Tessin.
4: Aus Mecklenburg-Vorpommern berichtete Jürgen Drewes. Ja, wir haben heute Nachmittag ja schon viel darüber gesprochen. In Niedersachsen ist gestern gewählt worden, aber in Niedersachsen wurde auch abgewählt. Und zwar ein Trainer. Dazu gleich mehr im Sport. Vorher noch der kompakte Überblick um 19.16 Uhr.
1: Die SPD fordert wegen des jüngsten Anstiegs der Spritpreise einen Preisdeckel und eine Übergewinnsteuer. Das geht aus einem Positionspapier der Partei hervor, in dem es weiter heißt: Mineralölkonzerne würden die aktuelle Krise schamlos ausnutzen, um Rekordgewinne auf Kosten der Bürger zu machen. Auch CSU-Chef Söder fordert eine Entlastung von Autofahrern. Die Grünen schlagen ein ermäßigtes Deutschland-Ticket vor. Russland und die Ukraine haben angeblich zugesagt, die gegenseitigen Angriffe auf Energieanlagen zu stoppen. Das hat US-Präsident Trump auf seiner Online-Plattform verkündet. Die Ukraine habe zugestimmt und Russland sei ebenfalls dazu bereit. Bislang haben das aber weder Kiew noch Moskau offiziell bestätigt. Trump hat erneut die ukrainischen Angriffe auf russische Dieselanlagen für den weltweiten Kraftstoffmangel verantwortlich gemacht, nicht die Folgen des Iran-Krieges. Die Bundeswehr hat offenbar Probleme, genügend Freiwillige für den Dienst in Litauen zu finden. Verteidigungsminister Pistorius will deswegen hunderte Soldaten zwangsverpflichten. Deutschland soll in Litauen eine neue Panzerbrigade aufbauen und dauerhaft stationieren. Eingeplant sind dafür etwa 5000 Männer und Frauen. Im kommenden Jahr soll die Brigade einsatzbereit sein. Das Wetter in Norddeutschland: Nachts häufig trocken, von der Nordsee her etwas Regen, Tiefstwerte 16 bis 8 Grad. Das war der kurze Überblick. Weiter geht's mit Birgit Langhammer.
4: Vielen Dank.
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4: Seit 2019 schon spielt Hannover 96 in der zweiten Fußball-Bundesliga und muss Jahr für Jahr den Traum vom Aufstieg begraben. Diese Saison ist zwar noch sehr frisch, aber es läuft überhaupt nicht gut. Und jetzt hat 96 den Trainer gewechselt, Ina Kast.
17: Ja, 4 Punkte aus 5 Spielen, deutlich zu wenig als Aufstiegsanwärter in der zweiten Liga. Das Aus von Trainer Christian Tietz soll nach NDR-Informationen beschlossene Sache sein. Auch ein Nachfolger könnte bald fix sein. Das alles ist noch nicht offiziell von Vereinsseite bestätigt, aber wie gesagt, es sind NDR-Informationen. Und Tom Gernke hat die Einzelheiten.
18: Die Entscheidung kommt nicht ganz überraschend. Schon seit einigen Tagen stand Christian Tietz öffentlich in der Kritik. Die 1:2-Niederlage in Nürnberg dürfte letztlich den Ausschlag gegeben haben. 4 Punkte aus 5 Saisonspielen, viel zu wenig für die Ansprüche der Niedersachsen. Bis zuletzt hatte 96-Boss Martin Kind an Tietz festgehalten, hatte ihm vor wenigen Wochen sogar noch eine Jobgarantie gegeben. Der schwächste Saisonstart seit 5 Jahren aber zwingt die Verantwortlichen nun zum Umdenken. Gesucht wird jetzt der Nachfolger von Tietz. Mehrere Kandidaten scheinen im Rennen. Verhandelt wird unter anderem auch auch mit Sandro Wagner. Der 38-Jährige könnte schon am Sonntag gegen Bochum auf der Bank sitzen. Offiziell bestätigt aber ist das bislang noch nicht. Der 38-Jährige war zuletzt beim FC Augsburg im Amt, wurde dort nach nur 7 Punkten aus 11 Spielen Anfang Dezember entlassen.
17: Morgen um 12 Uhr findet das Training von 96 statt. Dann werden wir spätestens wissen, wer es leitet. Und am kommenden Sonntag dann wartet das Heimspiel von Hannover gegen Bochum. Durch den WM-Titel 2023 und den EM-Titel 2025 haben Deutschlands Basketballer in den vergangenen Jahren dafür gesorgt, dass Basketball in Deutschland ganz hoch im Kurs ist, auch bei Kindern und Jugendlichen. Die deutschen Basketballerinnen haben zwar noch keinen Titel vorzuweisen, bei der Heim-WM, die gestern zu Ende gegangen ist, steht am Ende aber ein starker 4. Platz. Das Turnier hat den Frauenbasketball in den Fokus gerückt. Deutschland steht an der Schwelle zur Weltspitze und mit mehr als 235.000 Zuschauern wurde ein neuer Rekord aufgestellt. Nun warten der Liga-Alltag und die schwere Aufgabe, die WM-Euphorie nachhaltig zu nutzen, Jakob Rüger.
19: Wenn Bundestrainer Olaf Lange zur Damenbasketball-Bundesliga befragt wird, verdunkelt sich sein Blick.
20: Meine Zeit in der Bundesliga war von 95 bis 2002, 2003. Damals hatten wir in den Top-Vereinen bessere Strukturen als heute. Wir haben 2026.
19: Die heimische Liga ist international nicht konkurrenzfähig und bietet Talenten keine Perspektive. Alexandra Wilke ist eine der wenigen Nationalspielerinnen, die in der nur 10 Teams umfassenden Bundesliga aufläuft. Gerade noch von zehntausenden Fans in Berlin bejubelt, spielt sie bald wieder vor 300 Zuschauern in Keltern.
21: Es fängt natürlich damit an, dass wir nur seit Jahren nur 10 Teams in der Liga haben. Wir haben keine Absteiger. Immer schwierig, finde ich, weil wenn man in der Bundesliga spielt, dann muss es meiner Meinung nach auch Absteiger geben.
19: Es gibt derzeit keine interessierten Vereine, um die Bundesliga zu vergrößern. So fehlt der sportliche Wettbewerb. Vor allem aber fehlt es an Strukturen.
21: So professionell sind wir noch nicht, da helfen Vereine wie Alba Berlin zum Beispiel, die dann irgendwie 4 von den Männern übernehmen können, die regelmäßig Physio haben, die viele Hallenzeiten haben. Das würde natürlich helfen.
19: Zu viel Verantwortung ruht in den meisten Vereinen auf wenigen Schultern. Brechen diese Menschen weg, ist oft auch der Bundesliga-Standort in Gefahr. Ireti Amojo ist seit Anfang des Jahres Vorstandsvorsitzende der Liga und kämpft für mehr Professionalisierung.
22: Was wir in Berlin erlebt haben, ist nicht übertragbar auf Nördlingen, Keltern oder Osnabrück. Die Herausforderungen bleiben an den Standorten dieselben. Die strukturellen Herausforderungen bleiben unterschiedlich.
19: Die Vereine, gerade in kleinen Städten, tun sich schwer. Vorgaben wie digitale Bandenwerbung, Social-Media-Auftritte oder hauptamtliche Jugendtrainer umzusetzen. Doch genau das wird nun benötigt, um die Aufmerksamkeit der WM zu nutzen.
22: Wir können uns nicht mehr hinstellen und sagen, das interessiert doch eh keinen. Das heißt, wenn wir in die Zukunft schauen, ist das ein Thema, was man dann mit Sponsoren, Investoren, mit Menschen rundum im Ökosystem des Basketballs nutzen kann, um zu sagen, hey, das hat Relevanz. Hey, wir müssen in die Strukturen investieren.
19: Auch der Deutsche Basketballbund ist gefordert. Das deutsche Nationalteam ist nicht wegen, sondern trotz der Bundesliga derzeit so gut wie noch nie, erklärt der Bundestrainer.
20: Deshalb muss ich dafür Sorge tragen, dass unsere Topspielerinnen ins Ausland gehen. Und solange sich da in der Liga nichts tut, wird es auch sehr schwierig, den Erfolg, den wir gerade haben, zu erhalten.
19: Nach den euphorischen Tagen von Berlin geht es nun um die Zukunft des deutschen Frauenbasketballs.
17: Gut läuft es aktuell für Deutschlands Volleyballmänner. Sie haben bei der Europameisterschaft nach einem 3:1-Erfolg über die Schweiz vorhin das Achtelfinalticket gelöst und spielen gegen Olympiasieger Frankreich nun um den Gruppensieg. Das Turnier findet übrigens in Italien, Bulgarien, Finnland und Rumänien statt, also in 4 Ländern. Und der Europameister, der sichert sich ein direktes Ticket für die Olympischen Spiele 2028 in Los Angeles.
4: Und so weiter Sport mit Ina Kast. Fast 3 Wochen ist die Sturzflut von Nepal jetzt schon her. Mehr als 5000 Menschen werden weiter vermisst. Sie haben höchstwahrscheinlich nicht überlebt. Angehörige trauern inzwischen bei symbolischen Beerdigungen, um Abschied zu nehmen. Hilfsorganisationen versuchen inzwischen zumindest den Kindern einen Anschein von Normalität und Stabilität zu vermitteln, berichten unsere Korrespondentinnen Markus Spieker und Lena Bodewein.
23: Ein verschmutzter Schulrucksack im Matsch. Das Gebäude nahe des Trishuli-Flusses vom Schlamm bedeckt. Im Klassenzimmer nur Trümmer. Fensterrahmen liegen über Schulbänken und dicken Ästen, die die Sturzflut hierhin mitgerissen hat. Unterricht kann hier nicht stattfinden. Hoch über dem Fluss im Grünen hat ein Kinderhilfswerk eine Behelfsschule errichtet. Weiße Zelte, blaue Klohäuschen, ein buntes Klettergerüst und ein Trampolin. Auf dem Stundenplan stehen keine regulären Fächer, sondern vor allem Malen, Musik, Spielen, Sport. Die Kinder abzulenken. Darin sieht Lehrerin Sushila Bugatti ihre wichtigste Aufgabe. Wir wollen, dass die Kinder wieder etwas anderes in ihren Köpfen haben, nicht dauernd nur die Flut. Deshalb dieser Unterricht. Und sie machen richtig gern mit. Viele der Kinder sind schwer traumatisiert. Fast jedes von ihnen hat Angehörige verloren, wie Sangeeta Tamang. Ich war weiter oben am Hang. Ich habe von dort gesehen, wie meine Mutter aus dem Haus um ihr Leben gerannt ist. Dann haben die Wassermassen sie mitgerissen. Viele der Opfer wurden 100 Kilometer weit von der Sturzflut davongetragen. Ihre Gesichter sind kaum noch zu erkennen. Viele Körper nicht mehr intakt, da sie zwischen Felsen, Geröll und Trümmerteilen hin und her geworfen wurden. Darum ist die Identifikation der Leichen so schwierig. Die Macht der Flutwelle hat auch die Infrastruktur unten am Fluss zunichte gemacht. Die größte Solaranlage des Landes zerstört. Auch weggeschwemmt oder niedergerissen sind sämtliche 41 Brücken über den Fluss. Immerhin wurde nun die erste neu errichtet. Ein kleiner Lichtblick. 5 Tage hat die nepalesische Armee daran gearbeitet, erzählt Soldat Hira Shrestha.
2: Seit der Flut brauchten die Leute 3 Stunden, um auf die andere Seite zu kommen. Jetzt hängt das Dorf wieder an der Welt dran. Das hier ist die Lebensader.
23: Täglich kommen mehr und mehr Bagger angerollt. Sie holen den Schlamm aus den Häusern, auch wenn bei den meisten fraglich ist, ob die jemals wieder bewohnt werden können. Sita Devi lebt in einer Notunterkunft. Sie sucht immer noch nach ihrem Mann, ihrem Sohn und ihrer Tochter. Aber nach fast 3 Wochen schwindet allmählich die Hoffnung. Ich habe alles verloren. Mein Haus, meine Familie. Die Flut hat sie offenbar weggespült. Ich will sie wenigstens beerdigen. Aber noch nicht einmal das kann ich. Die vielen Leichen, die nicht identifiziert werden können, kommen in Massengräber. Vorher werden DNA-Proben genommen, Kennschilder angebracht für eine mögliche spätere Identifizierung. Für die Überlebenden geht allmählich der bange Blick voraus, Richtung Winter, wenn Temperaturen knapp über dem Gefrierpunkt herrschen. Schule im Freien ist da undenkbar. Und viel länger könne man die Kinder auch nicht mit Ersatzprogramm beschäftigen, meint Lehrerin Sushila Bugatti. Gerade die Kinder brauchen wieder ganz normalen Unterricht. Sie wollen zurück in eine richtige Schule. An diesem Nachmittag spielen die Schülerinnen und Schüler auf Rutsche, Klettergerüst und Trampolin, weil Spielplatz auf dem Stundenplan steht. Bis sie wieder einfach so spielen können, wird es wohl noch lange dauern.
3: Unsere Korrespondentin Lena Bodewein berichtete über die Lage von Kindern in Nepal. In der ARD-Mediathek können Sie im Weltspiegel auch die ganze Reportage zu diesem Thema sehen. In der Türkei haben Zivilgesellschaft, Oppositionsparteien und Menschenrechtsorganisationen das Vorgehen gegen queere Vereine verurteilt. Am Wochenende waren bei Razzien zahlreiche Aktivisten für LGBTQ-Rechte festgenommen worden, darunter in Istanbul, Ankara, Izmir und Antalya. Dort hat es Durchsuchungen gegeben in privaten Häusern, aber auch in Büros. Insgesamt soll es laut Behörden 162 strafrechtliche Maßnahmen gegeben haben. Was die Behörden damit meinen, ist aber unklar. Auf jeden Fall wirft der türkische Staat LGBTQ-Vereinen unter anderem Prostitution und Obszönität vor. Unser Korrespondent Benjamin Weber berichtet.
6: Yildiz Tar weiß, was es bedeutet, als queerer Aktivist in der Türkei sichtbar zu sein. Erst im Juli verbrachte er kurze Zeit im Gefängnis. Bei den Razzien am Wochenende durchsuchen Polizeikräfte auch die Büros seiner Initiative Chaos Gele und nehmen mindestens 10 KollegInnen fest. Auf die Frage, warum jetzt und überhaupt warum, haben auch wir keine Antwort. Alles, was wir hören, ist, weil wir unmoralisch seien. Aber wir sind nicht unmoralisch. LGBTQ+-Menschen kämpfen um ihre Würde. Die türkischen Behörden gehen am Wochenende landesweit vor, gegen Initiativen und Vereine, die sich für die Rechte von Homosexuellen einsetzen, von Trans-, Inter-, Bi- und nicht-binären Menschen. Aber auch gegen Bars, Clubs und Unternehmen. Die Vorwürfe lauten Obszönität, Vereinsgründung zum Begehen einer Straftat, Drogenbesitz und Prostitution. Belege dafür hat die Justiz keine öffentlich vorgelegt. Junge Menschen würden durch LGBTQ-Propaganda verwirrt. Das sei ein Problem für die Institution der Familie, sagt die Staatsanwaltschaft. für Yildiz Tal ein vorgeschobener Grund. Die Regierung hat ein Feindbild geschaffen und lenkt damit von den eigentlichen Problemen ab. Es gibt ernstzunehmende Probleme in der Institution Familie. Wirtschaftliche Not, häusliche Gewalt, Gewalt gegen Frauen. Wenn die Regierung die Familie schützen will, sollte sie sich damit beschäftigen. Homosexualität ist in der Türkei nicht strafbar. Wer offen homosexuell, trans oder inter ist, kann aber durchaus gesellschaftliche Queerfeindlichkeit zu spüren bekommen. Geschürt wird sie auch vom Staatspräsidenten. Recep Tayyip Erdogan äußert sich regelmäßig abfällig über die Community. Unter anderem beschimpfte er queere Menschen als perverse. Die Razzien am Wochenende richteten sich laut Justizminister gegen 162 Menschen. Emma Sinclair Webb von der Menschenrechtsorganisation Human Rights Watch arbeitet seit Jahren in Istanbul. Sie sagt der ARD, es ist das bisher größte

0: verwandt sind. Sie alle sind momentan in großer Sorge. Im Rahmen der Razzien am Wochenende wurden auch Webseiten und Social-Media-Konten gesperrt. Betroffen längst nicht nur queere Inhalte. Auch Accounts einer Anwaltsvereinigung und einer Initiative gegen sexuelle Gewalt wurden gesperrt. Ein Vorstandsmitglied dieser Initiative erklärte gegenüber der ARD, man stelle sich bereits darauf ein, bei den nächsten Razzien selbst betroffen zu sein.
1: Soweit unser Türkei-Korrespondent Benjamin Weber.
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3: Um 19.31 Uhr mit Klaas Christoffersen. Der Tankstellenverband in Deutschland warnt vor Spritpreisen von 3 Euro pro Liter. Am Wochenende waren die Preise für Super E10 so hoch wie noch nie. Grund seien die aktuellen Entwicklungen im Nahen Osten, hieß es. Aus der NDR-Nachrichtenredaktion Joshua Greiten.
4: Der Tankstellenverband kritisierte in der Rheinischen Post, Mineralölkonzerne würden aktuell abkassieren. Zwar sei der Krieg im Nahen Osten ein Problem, der Anteil des Öls in Deutschland aus der Golfregion sei jedoch vergleichsweise gering. Hinzu kommt, dass eine wichtige Ölpipeline in Saudi-Arabien nach einem Drohnenangriff wochenlang stillgelegt werden muss. Das berichtet die Nachrichtenagentur AP. Die getroffene Pipeline ist eine wichtige Alternative zur aktuell blockierten Straße von Hormuz. Ein Sprecher der Bundesregierung hat gesagt, man beschäftigt sich intensiv mit dem Thema. Ob es Entlastungen beim Spritpreis geben wird, ist aber noch nicht klar.
3: Die Bundesanwaltschaft hat Anklage gegen eine Frau erhoben wegen des Verdachts der Spionage für Russland. Die Deutsch-Ukrainerin wurde im Januar festgenommen und sitzt seitdem in Untersuchungshaft. Aus der NDR-Nachrichtenredaktion Peter Eichenberg.
5: Der mutmaßlichen Agentin wird vorgeworfen, spätestens seit Oktober 2023 einen Geheimdienstmitarbeiter in der russischen Botschaft mit Informationen versorgt zu haben. Laut Bundesanwaltschaft hat die Frau in Berlin eine Marketingagentur betrieben und einen Lobbyverein geleitet. Dadurch sei sie in militärischen und politischen Kreisen vernetzt gewesen. Durch ihre Kontakte soll sie es unter anderem dem russischen Geheimdienstler ermöglicht haben, teilweise unter falschem Namen an hochkarätigen Veranstaltungen teilzunehmen.
3: Bei einem Gipfeltreffen in Finnland haben sich 12 EU-Spitzenpolitiker darauf geeinigt, ihren Einfluss in der Arktis auszubauen. Dabei ging es unter anderem um Sicherheits- und Wirtschaftsfragen. Aus Brüssel, Jean-Marie Magro.
6: Konkret sollen die Überwachung und der Informationsaustausch in der Region verbessert und ein gemeinsames Lagebild geschaffen werden. Wirtschaftlich sehen die Länder Chancen, vor allem bei kritischen Rohstoffen, Raumfahrt, Schifffahrt und Tourismus. Russland rüstet nach Einschätzung der NATO in der Arktis auf, führe Raketentests durch und beschädige Unterseekabel. Speziell Gastgeber Finnland, das eine 1300 Kilometer lange Grenze mit Russland teilt, pocht auf die Bedrohung durch den Nachbarn.
3: Nach dem Messerangriff in einem Supermarkt in Ratzeburg in der vergangenen Woche ist der Tatverdächtige jetzt in einer psychiatrischen Klinik. Das teilten Polizei und Staatsanwaltschaft mit. Der 44-Jährige soll eine Frau mit einem Messer angegriffen und tödlich verletzt haben. Die Polizei geht derzeit davon aus, dass der Mann in einem psychischen Ausnahmezustand gehandelt hat. Die Ermittlungen der Polizei zu den Hintergründen laufen noch. Und das waren die Nachrichten.
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1: Es ist nachts meist trocken. Von der Nordsee her gibt es ein bisschen Regen und die Temperaturen sinken auf 16 bis 8 Grad. Morgen dann wird es nochmal sehr warm. 20 bis 27 Grad werden am Nachmittag erreicht. Dazu heiter bis wolkig. Es gibt also noch etwas mehr Sonne als heute. Erst gegen Abend dann Schauer oder Gewitter. Am Mittwoch eher nasser. Auch dann kann es tagsüber öfter mal regnen, zum Teil auch mit Blitz und Donner, aber auch sonnige Phasen sind dabei. Temperaturen dann nicht mehr ganz so warm wie morgen, nur noch bei 18 bis 20 Grad. NDR Info, der Verkehrsservice, die A1 Hamburg Richtung Lübeck ist zwischen Kreuzbargter Heide und Bad Oldesloe wegen Fahrbahnerneuerungen bis morgen früh 6 Uhr gesperrt, dadurch staut es sich. Und die A29 Oldenburg Richtung Ahlhorner Heide ist zwischen Wadenburg und Großen Kneten wegen einer Nachtbaustelle bis Freitag jetzt immer zwischen 19 Uhr und 5 Uhr früh gesperrt, also auch aktuell. Die Umleitung führt hier über die U30. Wir wünschen allen unterwegs gute Fahrt. 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

0: und seine Anhänger zu motivieren, bei den bevorstehenden Kongresswahlen wählen zu gehen. Schließlich möchte Trump die Midterms, die Zwischenwahlen am 3. November, um jeden Preis gewinnen.
1: Es gab vergangene Woche etwas, was es so in dieser Form noch nie gab. Wir alle kennen alle 4 Jahre.
2: Doch.
1: Oh, ja.
2: Es gab 3-mal in die 70er und 80er demokratische Parteitag vor einer Zwischenwahl. Also es ist nicht das erste Mal, aber trotzdem sehr, sehr außergewöhnlich.
1: Das erste Mal bei den Republikanern.
2: Kann gut sein. Ich muss checken. Aber auf jeden Fall haben die Demokraten das schon. Aber ja, es war vor 50 Jahren fast.
1: Auf jeden Fall sehr ungewöhnlich, wie du auch zu Recht sagst. Dass es vor den Midterms, es gibt normalerweise alle 4 Jahre diese großen Parteipartys, Conventions, wo dann der Kandidat für das Präsidentschaftsrennen offiziell gekürt wird. Er steht zwar schon fest, aber dann ist es die Nominierung sozusagen. Und dann geht's los. Und jetzt haben die Republikaner in Dallas, in Texas, eben diesen Parteitag abgehalten. Und man fragt sich natürlich, warum. Und das Naheliegendste ist natürlich erstmal, um Begeisterung zu entfachen. Traditionell ist es ja so, dass bei den Midterms, wenn eben kein Präsident auf dem Wahlzettel steht, den es zu wählen gibt, also es gibt viel zu wählen, wir erinnern uns, das komplette House of Representatives und ein Drittel des Senats, also im Kongress sind sehr wichtige Entscheidungen und dann natürlich auch in den Bundesstaaten jeweils wichtige, was weiß ich, Richter, Staatsanwälte, Gouverneure, State Legislatures, also die Parlamente der Staaten. Aber grundsätzlich ist die Begeisterung, wählen zu gehen, überhaupt nicht so groß, weil man denkt, ah ja, ach, ist nicht so wichtig. Oder ich wohne in einem Staat, wo es eh klar ist, wie es ausgeht, und dann macht man das nicht. Aber wir haben in den vergangenen Wochen und Monaten viel darüber geredet, dass Donald Trump ein Problem ist für seine Partei. Die Werte, seine Umfragewerte sinken, und die Gefahr ist oder die Angst, auch aufgrund dieses unbeliebten Kriegs gegen den Iran und die Lebensmittelpreise nach wie vor hoch, die Tankpreise, die Spritpreise. Also all das, dass das quasi die Republikaner auch runterziehen könnte. Und dass man dann aber sagt, okay, lass uns nochmal versuchen, ein bisschen mehr Begeisterung und die Leute, ja, einfach los, es geht um was, geht wählen, und deswegen dieser Parteitag.
2: Ja, manche haben das die Trumpapalooza genannt. nach einer Palooza ist eine extravagant oder wilde, übertriebene Festival oder Party. Also vielleicht manche kennen den Lollapalooza, ein Musikfestival in den USA, aber Trumpapalooza, weil es war auch extravagant, wie gesagt, es war außergewöhnlich, weil das in vor ein Zwischenwahl war. Aber war auch Trumpapalooza, weil, wie so häufig mit Trump, wenn er auf die Bühne ist, es geht alles um Trump. Und also dieses Mal, ne, also normalerweise, ja, er ist jemand, der fires up the base. Er bringt die Leute raus, also er ist lustig, er ist ein Entertainer. Also er bringt die Leute raus zum Wählen. Und das ist, was die Republikaner brauchen, wenn die wollen gewinnen. Aber dieses Mal, wie Trump selber gesagt hat, vote like I'm on the ballot. Also wähle, wie ich selber auf der Wahlzettel bin. Und für manche Republikaner ist das eine super Sache, weil die Constituents, die Wahlkreise, sind immer noch begeistert von Trump. Aber wie du gerade gesagt hast, es gibt viele Gründe, warum Leute sind nicht so begeistert für Trump. Und deswegen sind manche Republikaner einfach weggeblieben. Also in Iowa der Repräsentanten oder Michigan oder in Maine Susan Collins. Also die sind Republikaner, die haben im Moment eine schwierige Kampf vor sich. Und also wählen, wie Trump auf der Wahlzettel ist, ist irgendwas, das sie ganz genau nicht wollen. Eigentlich manche Demokraten sagen, ja genau, wähl wie Trump auf der Wahlzettel ist, ganz genau unsere Botschaft. Vielen Dank, dass du machst das für uns.
1: Aber auch das, was Trump dann raushaut. Und da sind 2 Dinge, wo man die Ohren gespitzt hat und dachte, was hat er da gerade gesagt? Und das eine ist, wenn die Republikaner den Kongress behalten und beide Kammern gewinnen, dann werde ich jedem erwachsenen Amerikaner $5,000 bezahlen.
2: Okay, also das ist also so klar und deutlich. Wie sagt man auf Deutsch Bribe? Eine Bestechung?
1: Genau.
2: Eine Bestechung.
1: Ja.
2: Also, aber das ist so typisch für diese zweite Amtszeit, dass er macht das einfach in die Öffentlichkeit. Also, und dann Leute glauben, okay, ja, wenn das so in die Öffentlichkeit ist, dann, das könnte nicht Korruption sein. Das muss, sonst würde man das verstecken. Das ist einfach erlaubt. Aber das ist einfach Bribe. Also mehr nicht. Jemand zu bezahlen, zu wählen für seine Partei. geht und das, also wirklich, ich meine, mein Mund ist offen gefallen. Ich könnte nicht, ich habe das ein paar Mal angeschaut, weil ich dachte, das kann nicht ernst sein.
1: Ja.
2: Also das finde ich.
1: Aber ich glaube, es ist genau das, was Trump auch will. Diese Aufmerksamkeit, weil alle so, what, was hat er da gesagt? Das ist, he's generating, weil das ist ja total unrealistisch. Allein, wenn du das hochrechnest, du würdest, glaube ich, bei 1,3 Billionen Dollar landen. Ja, das ist irgendwie quasi
2: wenn
1: das komplette
2: der
1: Budget.
2: Der Nationalschuld ist schon bei 40 ja. Billionen.
1: Genau, insofern. Also das ist gar nicht machbar. Außerdem hat Trump es ja schon in der Vergangenheit immer mal wieder versprochen. Er hat zwar in seiner ersten Amtszeit tatsächlich, ich weiß gar nicht, wie hoch die Summe war, es gab da so eine Art Covid-Zahlung, Hilfszahlung gab es zwar schon, aber er hat, glaube ich, im vergangenen Jahr gesagt, auch 2000 Dollar bekommt jeder für...
2: Wegen der Zollpolitik.
1: Genau, als Dividende seiner Zoll, seiner großartigen Zollpolitik. Ne? Mhm. Nie gekommen, gab es nie. Sowieso wird die Zollpolitik, die ganzen Einnahmen müssen ja gerade zurückgezahlt werden.
2: Wie vorher war der Wirtschaft so stark als jetzt.
1: Ja. Genau, aber deswegen, also es ist ja total unrealistisch, dass das wirklich so kommt. Und es ist, wie du sagst, wobei ich weiß noch nicht mal, ob es wirklich Bestechung ist in dem Sinne, denn versprechen nicht viele Politiker, wenn ihr mich wählt, wenn wir an die Macht kommen oder da bleiben, dann werden wir, was weiß ich, Steuerreform, Steuern senken oder was auch immer. Insofern.
2: Ja, und die sind auch Versprechungen, die Leute, die würden selbst profitieren. Aber das ist einfach. Ich gebe dir Geld, wenn du für mich wählst.
1: Also ja, Elon Musk hat das aber auch gemacht, hat er gesagt.
2: Ja, hat er gemacht. Aber er ist nicht der Präsident der Vereinigten Staaten. Okay. Also insofern.
1: Guter Punkt, ja.
2: Unglaublich.
1: Ja, ihr hört, Jeff ist immer noch auf Zinne. Aber ich glaube,
2: aber
1: das ist genau
2: ich,
1: das, was er will.
2: Ja, klar, das ist, was er will. Klar, er will. So, guck mal, wie er, also er ist nie glücklicher, als wenn er auf die Bühne ist. Und er hat auch gesagt, ihr liebt mich. Oh, ich bin der beste Präsident der Welt. Die alle Zeiten, also ihr liebt mich so sehr. Oder ich weiß, ich höre das, ich sehe das. Er liebt das. Er liebt, wenn die Leute lachen. Er liebt, wenn die klatschen. Und deswegen vielleicht hat er auch dann am zweiten Tag irgendwas, wo ich dachte, so, das könnte, nichts könnte das tappen, diese 5000 Dollar
1: Bezahlung.
2: Aber am zweiten Tag mussten die Leute einen Eid machen. Er hat gesagt, bitte heb eure rechte Hand hoch und sagen, was ich sage. Und dann hat er gesagt, ich schwöre dem größten Präsidenten in der Geschichte der Vereinigten Staaten, der uns so sehr liebt, dass er kaum atmen kann, dass ich mit meiner Familie und meinen Freunden losziehen würde. Ich würde es auf jeden Fall tun. Es ist mir egal, ob ich registriert bin oder nicht. Ich werde versuchen, wie verrückt zu betrügen, so wie sie es tun, sie, die Demokraten. Also er hat Leute gesagt, dass sie wählen gehen sollen, auch wenn die nicht registriert sind. Auch wenn es heißt, dass die schummeln, dass die betrügen müssen. Also ich glaube, auch dieses Mal hat jeder Republikaner gesagt, was, what the hell, was macht er damit? Also es ist wirklich irgendwas, die Demokraten also lachen sich tot. Also die könnten nicht ein großes Geschenk haben, als was er gerade die Demokraten gegeben hat letzte Woche in Dallas.
1: Cheat like hell. Ja, das war der Satz, der da fiel. Und dann fragt man sich, und da sind wir wieder in dieser Schleife, ach ja, ist ja nur Trump. Also der erzählt viel, wenn der Tag lang ist. Und der auch da wieder, es geht um Aufmerksamkeit und so. Aber ich finde, dem darf man auch nicht so nachgeben. Das nutzt sich natürlich ab, man ist so gewohnt, man stumpft ab und winkt dann plötzlich Sachen durch, die bei jedem anderen sofort zu einem Skandal im Neklar führen würden. Und hier sagt man, ach naja, ist Trump. Aber ich glaube, da hast du recht, dieses Cheat like hell, cause they do it. Ne? Das ist ja dann so, ja, die machen es doch auch. Ne? Die schummeln ist so, fand ich fast schon ein niedliches Wort, weil Cheat, finde ich, klingt irgendwie härter. Also die...
2: Was soll man dann statt schummeln? Sagt
1: ja, betrügen.
2: Betrügen.
1: Ist einfach das härtere Wort. Also betrügt, als würde euer Leben davon abhängen, weil die machen es ja auch. Und das entschuldigt alles. Und das ist, ja, auch da, das komme ich wieder zu meinem Eingangspunkt, zeigt sich entweder die Verzweiflung oder der Republikaner oder zumindest des Trump-Lagers zu sehen, oh, oh, uns schwimmen hier die Fälle davon. Und bei den Midterms. Und dann frage ich mich aber auch wieder, die sind dem doch eigentlich eh egal, die Midterms. Er regiert doch sowieso ohne einen republikanisch dominierten Kongress.
2: Nein, also
1: und
2: das
1: nur
2: stimmt.
1: Per Dekret und per Executive Orders.
2: Das stimmt. Er ignoriert Kongress. Kongress ist auch sehr schwach, weil die Republikaner die Mehrheit hat in beide Seiten. Die haben alle Angst vor Trump. Also man sieht, was passiert, wenn man gegen Trump sich positioniert. Die meisten, die das tun, sind jetzt ein Fuß aus dem Tür, wie man sagt. Also die haben schon angekündigt, dass die gehen in Rente im kommenden Jahr. Insofern, jetzt können sie endlich ihre echte Meinung sagen. Aber ich finde, es ist trotzdem für Trump, also jetzt könnte mit einer Mehrheit und ein oder der andere die Kongress eine Investigation zum Beispiel in seine Krypto-Geschäft, in seine 2,2 Billionen, das er verdient hat in die erste Jahr, in der Geschäft von seiner Familie. Also der Liste ist lang. Aber das ist irgendwas, das die nicht geschafft haben in diese erste Hälfte der Amtszeit, weil die Republikaner eine Mehrheit hatten. Und das könnte was anders sein. Es heißt, dass er könnte dann die nächsten 2 Jahre nur in einen Streit mit Kongress sein, statt auf seine anderen Prioritäten zu konzentrieren.
1: Auf jeden Fall. Aber es ist halt dieses zweischneidige Schwert, sagt man im Deutschen, im Englischen glaube ich auch, ne? The double-edged sword für die Republikaner. Sie brauchen Trump, damit er den Leuten Feuer unter dem Hintern macht, damit sie wählen gehen, damit sie auch eben für die Abgeordneten und Senatoren, die zur Wahl stehen, abstimmen, und gleichzeitig zieht es auch runter. Und ich finde, es hatte auch so ein bisschen was. Natürlich beginnt jetzt zum Jahreswechsel nach den Midterms, wenn man so will, so langsam die Lame-Duck-Periode für einen Präsidenten. Es ist die zweite Hälfte der zweiten Amtszeit. Es ist allen klar, und auch Trump, dass es keine dritte geben wird, sowieso nicht, von der Verfassung nicht erlaubt, aber auch er, ich glaube, er sagt, I'm too old for this. Ja, ich glaube, er wird da langsam auch ein bisschen müde. Und dann orientiert man sich schon in Richtung, wo geht's hin und so. Und aber ich glaube, er will jetzt auch nicht die letzten 2 Jahre nur mit solchen Legal Battles beziehungsweise Untersuchungsausschüssen oder was auch immer sich konfrontiert sehen und deswegen, oder auch dieses Gewinner-Image einfach behalten und sagen, guck mal, unter meiner Präsidentschaft haben die Republikaner im Kongress gesiegt. Insofern, ich glaube, das spielt ja alles mit rein. Aber es ist die Frage, wo orientieren sich die Republikaner jetzt? Ne? Nutzen sie seine Campaign Force, ja, also um da mitzureißen? Oder sagen sie, oh nee, bloß nicht, lieber mit spitzen Fingern anfassen oder gar nicht reinholen? Wir erleben das ja auch in Deutschland in der Politik. Ne? Friedrich Merz war in Sachsen-Anhalt, glaube ich, nur ganz am Schluss 2-mal, weil man da auch gesagt hat, möglichst nicht. Hat dann auch nichts genutzt, der CDU. Aber ja, das ist so die Frage. Andererseits, ich glaube, Trump wird sich sowieso einbringen, egal was die Republikaner, die Strategen sich da überlegen oder nicht.
2: Ich glaube, die Demokraten sollen einfach Trumps eigene Worte benutzen gegen ihn. Die sollen einen Werbespot machen, wo er sagt, ja, also
1: vote like I'm on the ballot.
2: Vote like I'm on. Fang so an mit vote like I'm on the ballot. Wähle, wie ich auf der Wahlzettel bin. Und dann benutzen seine eigenen Worte. Es gab eine Pressekonferenz, wo eine Journalist hat ihm wegen Inflationsrate gefragt und er hat gesagt, I love inflation. Ich liebe Inflation. Ein anderer, wo die haben gefragt wegen dem Iran-Krieg und er hat gesagt, ja, es ist mir egal, ob Amerikaner haben das schwer jetzt wirtschaftlich. Also Hauptsache, Iran kriegt keine Atomwaffe. Also das ist mir egal, wie die Amerikaner wirtschaftlich sind. Also
1: kommt
2: das
1: nicht so gut bei Wahlkämpfen.
2: Zum Beispiel. Also insofern, die müssen oder diese cheat like hell. Also es gibt so viel, dass man einfach, und fragt man auch, die Republikaner müssen sich jetzt fragen, also hey, hat er komplett, has he lost the plot here? Ne?
1: Also, has he lost his marbles, würde man sagen.
2: Ja, das auch.
1: Hat er seine Murmeln verloren, also hat er die...
2: Aber dass er sagt,
1: verrückt geworden, ja.
2: Wähl, wie ich auf der Wahlseite bin, aber das ist seine eigene, also er macht diese Wahlkampagne, weil es um ihn geht. Mhm. Aber ist er unterwegs in die Staaten für andere Kandidaten? Nein. Also das ist nicht in seinem Interesse. Wenn es ist irgendwas so wie ein Trump-Show, dann klar, dann genießt er das, dann ist er dabei. Sonst ist er in Washington und baut weiter sein Ballsaal oder sein Arc de Trump, wo er dann auch muss die Supreme Court oder muss andere Richter mit dem streiten, sodass er weiter seine Bauprojekte machen kann. Also es ist wirklich, also Leute müssen, und dann auch diese Ballsaal, also Leute müssen auch denken, hey, was ist wichtiger für ihn? Dass Lake Ontario heißt jetzt Lake America, dass dieser Ballsaal weitergebaut wird, oder dass wir bezahlen jetzt in manchen Bundesstaaten $10 pro Gallon Sprit. Also, und das ist 1:1. Also, man kann nicht sagen, jemand anders ist schuld. Das ist einfach Trump. Punkt. Und ich finde, die Demokraten sollen das viel leichter haben als jede andere Zeit. Also, wenn die einfach seine eigenen Worte benutzen. Aber das ist auch ein Problem für die Demokraten, muss man sagen. Dass, wenn alle reden von dieser blauen Welle, dass die Demokraten haben das super, dass Trump ist so, wie du sagtest, also die, wenn die Umfragerate sind so niedrig wie noch nie, unter 40%. Also das soll für die Demokraten eine, also die können da Ball aus der Park hauen, wie man sagt. Hit it out of the park. Also
1: es soll. Es ist ein Elfmeter, würde man sagen, wenn man also, in der Sportmetapher bleiben wollte. Wie ein Elfmeter oder ohne Torwart.
2: Ja, ein Home Run. Ne?
1: Genau. Also, oder die Messe ist schon gelesen, würde man auch sagen im Deutschen.
2: Die Messe ist schon gelesen?
1: Ja, it's like it's a done deal. Ja. Das gewinnen die auf jeden Fall. Aber da hast du recht, das ist ein Problem für die Demokraten, ja, weil die ja auch das Problem haben, dass ihre Wählerinnen und Wähler in den Midterms
2: motivieren muss. Also die wählen nur, wenn Leute gehen wählen. Wenn sie zu Hause bleiben, weil die glauben, es nicht notwendig ist oder dass ihre eigene Stimme ändert nichts, dann haben die Demokraten ein Problem. Also wer gewinnt, motiviert die meisten Wähler.
1: Es ist ein Mobilisierungsrennen am Ende, diese Midterms. Ne? Und wir sehen bei den Republikanern, wie sie versuchen, eine Strategie zu entwickeln. Und bei den Demokraten ist es ja, natürlich ist es möglich, es ein Urteil, ein Referendum über Trump zu machen. Aber du hast vollkommen recht, Jeff. Wenn die denken, ey, wir lassen ihn mal nur selber machen, der zerstört sich und seine Partei doch selbst. Das reicht, glaube ich, nicht, wenn man sagt, das haben wir doch schon in der Tasche. Sie müssten im Prinzip, das ist genauso, weiterfahren und sagen, hey, ihr müsst unbedingt wählen gehen. Das ist ganz, ganz wichtig, wenn ihr hier wollt, dass sich da was ändert. Aber Stichwort Gaspreise. Ich habe irgendwo am Wochenende gehört, dass in der Regel viele Tankstellen gar nicht zwei Ziffernblätter haben, um einen zweistelligen Dollarbetrag für den Gallon Sprit auszuweisen. Also es ist meistens irgendwie nur einstellig, ja, weil man ja immer bei, was weiß ich, 3, 2, 3, 4, jetzt 5, 6 Dollar irgendwas und dann die Centbeträge, da hat man dann 2 und jetzt plötzlich 10 Dollar irgendwas für den Liter oder den Gallon Diesel. Das ist natürlich
2: vorher undenkbar.
1: Ja, das ist undenkbar. Das war gar nicht vorgesehen und das passiert jetzt gerade insofern. Ja, also spannend, aber auch gerade deswegen war das extrem spannend, dass dieser Parteitag der Republikaner stattfand. Und ich fand auch, wollte ich noch anmerken, interessant, dass man da schon auch gesehen hat, ja, es geht so langsam eben in Richtung, was passiert 2028 und die Frage, wer wird denn der Kronprinz? Wer ist denn jetzt der potenzielle Nachfolger von Trump? Und ich finde, dafür war dieser Parteitag auch relativ interessant und ersichtlich, wo zumindest im Moment die Reise hingeht. Denn ich habe es erwähnt, Marco Rubio, einer, der auch früher sich Präsidentschaftshoffnungen gemacht hat, war gar nicht erst da, der Außenminister. Dafür aber am zweiten Tag der Vizepräsident J.D. Vance hat eine Rede gehalten und hat sich da, ich glaube, es ist jetzt nicht offiziell gekürt worden und nicht so, aber ich glaube, in die Richtung fällt es zumindest und es ist noch lange hin, ne, bis nächstes Jahr erstmal und dann in 2 Jahren. Aber ich glaube, zurzeit würde man sagen, wenn man es fragen würde, wer hat jetzt die Nase vorn als Nachfolger von potenzieller Nachfolger von Trump, muss man sagen, es ist J.D. Vance.
2: Weil und das ist auch typisch.
1: Ja.
2: Also der Vizepräsident ist normalerweise der Kronprinz und hat das Recht. Also es ist oft so, dass in einem Vorwahlkampf es gibt manchmal sehr wenig Gegner, weil alle so sehen, dass das der Vize ist jetzt. Also er hat Recht auf diese Kandidatur. Aber ich glaube, es wird nicht der Fall sein dieses Mal. Alle gucken und sehen, wie Vance auf die Bühne ist. Und es gibt niemanden wie Trump, muss man sagen.
1: Ja.
2: Niemand kann diese Schuhe füllen, wie wir sagen. Sagt man das?
1: Ja, sagt man das auch. Ja, genau. Ja. Ein große, wie wir sagen, eher Fußstapfen, in die man dann treten muss. Okay. Große Fußstapfen, die man treten muss. Aber man bleibt quasi bildlich da am unteren Ende des Körpers sozusagen.
2: Ja. Ja, also man sieht das auch. Ne? Also ich muss zugeben, ich finde Vance, vor 2 Jahre, als er die Vize-Debatte gemacht hat gegen Tim Walz in der 2024-Wahl, auf Englisch sagen wir, he could hold his own. Also er könnte, also tit for tat, also gegen Walz hat er immer gute Antworten, kam er gut rüber in die Sinne von, was hat ihn nicht runtergemacht. Aber auf die Bühne allein, er ist kein Showman, kein Entertainer wie Trump. Seine Witze sind oft so flach und
1: gescriptet.
2: Ja, also es gab bei diesem Parteitag eine in der Publikum, der hat eine mexikanische Flagge gezeigt und hat dann irgendwas gesagt, also gegen Vance und die Sicherheitsdienste gekommen und hat ihn rausgeholt. Und als er rausgegangen ist und alle haben gebuht, hat Vance gesagt, also wenn du Mexiko so toll findest, dann get your ass back to Mexico, dann geh mal dahin.
1: Ich zahle dir dann sogar das Ticket.
2: Ja, also und alle haben dann gejubelt. Also, und, also okay, das, aber das war auch wie gescriptet. Also ich frage mich, ob die diese Typ bezahlt haben, das zu machen, sodass Fans könnte dieser One-Liner haben. Nee, das sage ich nicht. Aber es war dieses Gefühl, war das, dass es so geplant war, weil spontan wie Trump ist er nicht gut. Und wie, ich benutze dann ein Wort von die Kinder, es ist einfach cringe. Ne? Es ist einfach, du schämst dich. Es ist fremdschämend. Und,
1: wobei ich gelernt habe, allein das Wort zu benutzen, ist schon cringe. Also, das müsste man irgendwie...
2: Nicht, wenn man über 40 ist.
1: Ja, genau. Also. Ja, nee, aber es ist tatsächlich so, man ist so ein bisschen, es ist so gewollt, so ein bisschen. Ne? Ha, ich bin jetzt hier, versuch mal einen auf locker. Und ich meine, er ist ja intelligent und er ist auch sehr, er weiß auch, welche Argumente oder welche Punkte er ansprechen muss, aber es wirkt halt immer so ein bisschen anbiedernd und vielleicht schwimmt er sich auch noch frei. Es sind, wie gesagt, also die Entscheidungen, die Weichen, die fallen spätestens im Ende nächsten Jahres. Also da ist noch eine Weile hin und dann kommen ja auch erst noch die Primaries.
2: Eigentlich, also es fängt aber jetzt an. Also ja, sobald die Zwischenwahl vorbei ist, dann geht's los mit 28, unoffiziell. Aber auf jeden Fall geht's los. Und Rubio, wie du sagtest, der Außenminister war nicht dabei und manche sehen das als, okay, dann hat Trump für Vance gewählt als seinen Nachfolger. Aber vielleicht will Rubio, er hat sich nie, also wie man vielleicht erinnert, er war ein Kandidat für Präsidenten 2016 und hat Trump damals sehr doll kritisiert. Vielleicht sieht er besonders mit diesen Umfragewerten und so als es jetzt ein Moment, wo die Magerbewegung spaltet sich ein bisschen, wo der Partei spaltet sich und er könnte dann nicht die Nachfolger von Trump sein, aber die Nachfolger für, also Republikaner, die wollen jetzt eine andere republikanische Partei. Die haben das jetzt genug mit MAGA, wollen in ein bisschen eine andere Richtung gehen und vielleicht bleibt Rubio weg, weil er will ein bisschen, also Distanz davon und will sich später präsentieren als was anderes.
1: Das ist ja auch der Spagat, den J.D. Vance hinlegen muss, denn er muss sich einerseits loslösen und distanzieren auch von dem Krieg gegen den Iran, den er selber auch nicht unterstützt hat, wo er auch ein Gegner eigentlich war und vermutlich noch ist, aber damit erstmal mitgehen muss. Und gleichzeitig kannst du nicht sagen, ich habe damit nichts zu tun, weil ich bin der Vizepräsident und man muss quasi die Errungenschaften, das, was gut gelaufen ist, hervorheben und das andere irgendwie verstecken. Und das ist nicht so ganz einfach. Aber es umwehte diesen Parteitag so ein bisschen der Hauch von, okay, wir hatten das jetzt 10 Jahre Drama und Trump und der hat auch am Wochenende wieder, was er als an KI-Bildern wieder rausgehauen hat, wie er sich den kanadischen Regierungschef mit dem Hockeyschläger bedroht und lauter so. Also, ne, es, wie du sagtest, man fragt sich, is he losing his marbles? Ja, also ist er langsam jenseits. Aber es umwehte den Hauch von, okay, das geht langsam zu Ende, denn es wird niemand so wie Trump das fortführen können. Ne? Den gibt es so nicht, der ist wirklich ein Phänomen, ich sage das ganz wertneutral jetzt, eine einmalige Erscheinung insofern und das kann auch keiner wie er und das ist das Problem, das die Republikaner haben. Keiner begeistert so die Basis wie Trump, aber entsprechend kommt das auch mit einem Preis.
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2: Guten Abend, ich begrüße Sie zur Tagesschau. Bei der Landtagswahl in Sachsen-Anhalt wurde die AfD vergangene Woche stärkste Kraft. In Mecklenburg-Vorpommern könnte sie das am Sonntag wiederholen. Wie die politische Stimmung in einem westdeutschen Bundesland ist, hat die Kommunalwahl gestern in Niedersachsen gezeigt. Zwar konnte die CDU ihren ersten Platz verteidigen, doch auch dort ist die AfD im Aufwind. Laut vorläufigem Ergebnis kommt die CDU auf Kreisebene auf gut 27%, vor der SPD mit 24,6%. Die AfD kann ihr Ergebnis mehr als verdreifachen und landet bei fast 16%. Es folgen die Grünen mit gut 14 und die Linke mit 6%.
3: Niedersachsen hat gewählt, bei deutlich gestiegener Wahlbeteiligung, auch in der Landeshauptstadt Hannover. Oberbürgermeister Onay muss, wie in vielen anderen Kommunen, hier in 2 Wochen jedoch in die Stichwahl. Die absolute Mehrheit, sie wird auch in Salzgitter verfehlt. Hier schafft es die AfD in die Stichwahl, wird im Stadtrat zudem stärkste Kraft. Die Partei wertet das als Rückenwind für die Landtagswahl im September kommenden Jahres.
4: Wir sind die Partei mit den höchsten Zugewinnen, ein hervorragender Landestrend. Und mit Hinblick auf die Landtagswahl nächstes Jahr kann man nur da sehr positiv gestimmt sein. Man muss natürlich immer Kommunalwahlen auch haben ihre Besonderheit. Sie sind eine Personenwahl.
3: Kandidaten, lokale Themen und persönliche Bekanntheit. In den Kommunen spielt das eine deutlich größere Rolle. Das wissen auch die Parteien.
5: Im Gegensatz zu Sachsen-Anhalt sehen wir in Niedersachsen keinen eruptiven Einbruch oder so etwas. CDU und SPD verlieren zwar, bleiben aber stark. Die AfD demgegenüber kommt einen riesigen Schritt voran, wird aber nicht irgendwie dominante Partei, sondern setzt sich eben auch jetzt auf kommunaler Ebene auf Platz 3 fest.
3: Landesweit bleibt die CDU mit mehr als 27% auf Kreisebene stärkste Kraft. Die Bundespolitik wird hier aber nicht als Rückenwind gesehen.
6: Auch wir haben den Unmut über Berlin gemerkt. Sie wissen, dass wir da ein Glaubwürdigkeitsproblem haben, was wir sicherlich auch in den nächsten Wochen ganz in Ruhe besprechen müssen miteinander.
3: Die Kommunalwahl liefert damit ein Stimmungsbild. Eine Blaupause für die Landtagswahl ist sie aber nicht.
2: Und nachgefragt dazu in Berlin bei Ilanit Spinner. Auch wenn es bei den Kommunalwahlen ja um regionale Themen geht, wie interpretiert man denn in Berlin das Wahlergebnis in Niedersachsen?
7: Nun, die CDU hat die Kommunalwahlen klar gewonnen, aber ein überzeugender Befreiungsschlag ist das für die Partei sicher nicht, denn die Union hat viele Stimmen verloren, ebenso die SPD, während die AfD ihr Ergebnis mehr als verdreifacht hat. Und das, obwohl die Partei in Niedersachsen eigentlich nie eine große Rolle gespielt hat. Also das zeigt klar, die Unzufriedenheit mit den etablierten Parteien, mit der Bundesregierung, zeigt sich längst nicht mehr nur im Osten, sondern zunehmend auch im Westen.
2: Und wie wirkt sich das nun auf den Bundeskanzler, auf die Bundesregierung aus?
7: Für Merz ist das sicherlich ein Warnsignal, wenn der niedersächsische CDU-Landeschef von einem guten Ergebnis trotz Bundestrend spricht. Und auf die Frage, ob er noch zu Merz stehe, sagte er, wir kämpfen geschlossen vor den Landtagswahlen. Danach müsse es politische Änderungen in Berlin geben. Ja, der Kanzler selbst ist gerade zu Besuch in Finnland. Und dort wurde der finnische Ministerpräsident heute von einem Journalisten gefragt, ob Friedrich Merz denn trotz der innenpolitischen Krise in Deutschland überhaupt noch ein verlässlicher Partner sei. Also daran wird deutlich, der Druck auf den Kanzler wächst und die Zweifel an seinem Kurs, die nehmen zu.
2: Dankeschön. Nach Berlin, Ilanit Spinner. Seit Monaten schon ist der Schiffsverkehr in der Straße von Hormus gestört. Heute sollte ein Treffen zwischen Golfstaaten und Iran Fortschritte bringen. Doch der Termin ist kurz vorher geplatzt. Ein Grund dürfte die Lage in Saudi-Arabien sein. Vom benachbarten Jemen aus wurde das Land vergangene Woche von einer Offensive der pro-iranischen Houthi-Miliz überrascht. Jetzt ist auch der Schiffsverkehr im Roten Meer bedroht. Neben der Straße von Hormus eine weitere wichtige Transportroute. Und hinzu kommt noch, dass nach Drohnenangriffen eine große Ölpipeline in Saudi-Arabien stillgelegt ist. All das lässt bei uns an den Tankstellen die Preise weiter steigen. Anja Kohl in der Frankfurter Börse, wie haben sich denn die Preise entwickelt?
8: Ja, Super E10 kostete im Tagesschnitt 2,27 Euro je Liter, so viel wie nie zuvor. Diesel liegt mit rund 2,40 Euro noch knapp unter dem bisherigen Höchststand. Die Basis dafür ist ein Rohölpreis der Sorte Brent bei wieder um die 107 Dollar je Fass. Das Problem ist, gleich drei wichtige Ölwege sind nun betroffen bzw. blockiert. Die Straße von Hormuz, durch die sonst ein Fünftel des weltweiten Öls geht, plus die Meerenge am Roten Meer, kontrolliert anscheinend nun von den Houthis, durch die sonst ca. 6% des Weltöls gehen. Und auch noch die Pipeline, die Saudi-Arabien bislang nutzt, um über Land die Hormuz-Blockade zu umgehen, ist nach Drohnenangriffen jetzt erstmal stillgelegt. Das heißt, die Ausweichrouten für Öl werden knapp, die Routen werden länger und Öl wird teurer.
2: Welche Folgen hat das denn für die Wirtschaft und auch für die Verbraucher?
8: Zunächst ganz direkt, Tanken, Heizöl, auch Gas werden teurer. Teures Öl aber bleibt nicht an der Zapfsäule hängen. Es verteuert die Produktion, es verteuert den Transport und damit voraussichtlich ganz viele Dinge gleich mit. Und so droht ein neuer Inflationsschub. Die Zinsen könnten auch weiter steigen. Und je länger all das dauert, desto mehr wird das Ganze zum Konjunkturrisiko. Wir sehen, der Konflikt weitet sich aus, aber es ist offen, wie substanziell und wie langwierig das dann sein wird.
2: Vielen Dank für diese Informationen, Anja Kohl in Frankfurt am Main. Die Litauen-Brigade der Bundeswehr soll die Ostflanke der NATO stärken. Geplant ist, dass dort bis Ende kommenden Jahres 5.000 Soldaten und zivile Angestellte stationiert sind. Bislang funktionierte das auf freiwilliger Basis. Jetzt aber will Verteidigungsminister Pistorius erstmals auch Soldaten verpflichten. Denn im Moment sind laut Ministerium noch rund 20% der Stellen unbesetzt. Vor allem IT-Spezialisten und Logistiker fehlen. Im Gespräch sind unter anderem Rotationsmodelle. Spektakuläre Landschaften mit jeder Menge Eis und Schnee, dafür ist die Arktis bekannt. Doch abseits der Postkartenmotive ist das Nordpolgebiet hart umkämpft. Großmächte wie die USA, China und Russland wollen ihren Einfluss verstärken und jetzt auch die Europäer. Mehrere EU-Staaten, darunter auch Deutschland, haben sich auf einem Arktis-Gipfel in Finnland darauf verständigt, ihr Engagement in der Region noch auszubauen. Es geht dabei um Bodenschätze, Schiffsrouten und um die Sicherheit.
9: Von dieser Basis in Lappland aus überwacht Finnland Teile des arktischen Luftraums. Am Morgen. Kampfjets in der Luft, am Boden die Teilnehmer des Arktikgipfels. 2 Tage lang besprechen sie, was Europa in der Region hoch im Norden tun kann und muss. In der Arktis prallen die Interessen der Großen aufeinander. Wir sehen China, wir sehen Russland, wir sehen, dass die USA hier sind. Europa muss voll eingebunden sein bei Entscheidungen, was wir in der Arktis wollen. Rund um den arktischen Ozean liegen unter anderem die USA, Kanada, Grönland und Russland. Nach Schätzungen befinden sich unter dem Meeresboden große, bisher unentdeckte Öl- und Gasvorkommen und durch den Klimawandel werden strategisch wichtige Schiffsrouten immer mehr befahrbar. Die NATO hat ihre Präsenz und Aktivität zuletzt deutlich gestärkt. Die USA wollen für sich mehr Kontrolle in Grönland. China ist in der Arktis vor allem wirtschaftlich aktiv, wie hier bei Tiefseebohrungen. Russland wird beim Gipfel als größte Bedrohung für die europäische Sicherheit bezeichnet. Wir sehen, dass Russland frühere Sowjet-Militärbasen öffnet. Und sie machen Raketentests hier im hohen Norden. Und das in einer Region mit wichtigen Versorgungsrouten und Unterseekabeln. Europa sieht seine Sicherheit bedroht. Lassen Sie es mich so sagen. Hoher Norden und geringe Aufmerksamkeit ist vorbei. Die EU richtet ihren Blick nach Norden. Dazu gehört auch, dass bald eine überarbeitete Arktis-Strategie präsentiert werden soll.
2: Die Bundesanwaltschaft hat Anklage gegen eine mutmaßliche Spionin Russlands erhoben. Der Frau wird vorgeworfen, mehr als 2 Jahre Kontakt zu einem Mann in der russischen Botschaft in Berlin gehabt zu haben, der für den Geheimdienst tätig war. Neben Informationen soll sie ihm auch Zugang zu hochkarätigen politischen Veranstaltungen verschafft haben. Die Deutsch-Ukrainerin wurde im Januar festgenommen und sitzt seitdem in Untersuchungshaft. Szenen wie diese gehören im Westjordanland zum Alltag. Israelische Soldaten bei einer Razzia. Nicht nur das Militär geht seit dem Überfall der Hamas auf Israel verstärkt gegen die Palästinenser vor. Auch gewaltsame Überfälle von Siedlern häufen sich. Die israelische Menschenrechtsorganisation B'Tselem wirft Israels Regierung nun vor, diese zerstöre systematisch die Lebensgrundlagen der Palästinenser mit dem Ziel der völligen Kontrolle über das Westjordanland. Laut B'Tselem arbeiten Militär und Siedler dabei immer offensichtlicher zusammen.
3: Seit Wochen hat Youssef Abdel Karim sein Grundstück nicht mehr verlassen, im palästinensischen Dorf Kusra im besetzten Westjordanland. Immer wieder haben israelische Siedler versucht, seines und weitere Häuser auf diesem Hügel zu besetzen. Jetzt hat das israelische Militär das Gebiet zur Sperrzone erklärt. Siedler kommen, schmeißen Steine auf die Zäune, schreien und beobachten uns. Wir fühlen uns wie im Gefängnis. Mitte August. Siedler überwinden seine Zäune und Gitter. Eigentlich sollten die ihn und seine Familie schützen. Jetzt sind israelische Soldaten nebenan stationiert. Das israelische Militär teilt auf Anfrage mit, man gehe gegen Siedler vor, die das Sperrgebiet betreten. Youssef Abdel Karim braucht die Erlaubnis der Soldaten, um sein Grundstück zu verlassen. Auch wir brauchen eine Freigabe für den Dreh vor Ort. Im Schlafzimmer der Familie laufen die Bilder von Überwachungskameras zusammen. In seinem Dorf wurden laut Gemeindeverwaltung allein in den vergangenen 3 Jahren 8 Bewohner während Siedlerangriffen getötet. Ruhig schlafen kann Youssef Abdel Karim hier nicht. Die Armee ist zwar hier, aber die Siedler kommen trotzdem. Das ist von heute, die fahren an der Armee vorbei. Nach Einschätzung der israelischen Menschenrechtsorganisation B'Tselem versuchte Israel gezielt, Palästinenser zu vertreiben. Sie spricht von ethnischer Säuberung. Heute stellt die Organisation ihren bisher umfangreichsten Bericht vor. Er heißt das Projekt der Beseitigung. Wenn Israel diese Siedler entfernen wollte, damit sie keine Menschen angreifen, könnte es das auch tun. Aber der gesamte Mechanismus arbeitet darauf hin, die Fähigkeit der Palästinenser zu zerstören, als Kollektiv im Westjordanland zu leben. Youssef Abdel Karim lebt weiter in Angst, sagt er. Aber er und seine Familie wollen bleiben.
2: In Deutschland leben immer weniger Menschen in den eigenen 4 Wänden. Das geht aus einer Studie des Pestel-Instituts hervor. Vergangenes Jahr waren es 43,5% der privaten Haushalte. Das ist der niedrigste Wert seit über 20 Jahren. Innerhalb der EU liegt Deutschland damit auf dem letzten Platz. Hauptgründe sind laut Studie die gestiegenen Baukosten, höhere Zinsen und die Wohnungspolitik der Regierung. Der deutsche Tennisprofi Alexander Zverev hat die US Open gewonnen und damit seinen 2. Grand-Slam-Titel geholt. Er schlug den US-Amerikaner Ben Shelton gestern Abend in 4 Sätzen nach 3 Stunden und 33 Minuten. Nach Boris Becker 1989 ist Zverev erst der 2. deutsche Spieler, dem ein Sieg bei den US Open gelungen ist.
10: Ein Küsschen für den Pokal. Nach den French Open im Juni dieses Jahres gewinnt Alexander Zverev auch die US Open 2026. Vielen Dank an mein Team. Wir haben 30 Jahre keinen Grand Slam Titel gewonnen und jetzt gleich 2 innerhalb von 3 Monaten. Alexander Zverev dominiert das Finale. Er gewinnt die ersten beiden Sätze, gibt den 3. zwar ab, lässt seinem US-amerikanischen Gegner Ben Shelton im 4. Satz dann aber keine Chance mehr. Kurios der Matchball. Sheltons Ball im Aus, Zverev gewinnt, steht als Turniersieger fest, realisiert es zunächst aber nicht. Zverev denkt, das Spiel geht noch weiter. Dann merkt er, er ist tatsächlich US Open-Sieger. Nach Boris Becker 1989 ist Zverev der 2. Deutsche, der in New York bei den Herren triumphiert und kassiert dafür ein Preisgeld in Höhe von 5,5 Millionen US-Dollar.
2: Und hier nun die Wettervorhersage für morgen Dienstag, den 15. September.
11: Hoher Luftdruck und sehr warme Luft aus Süden sorgen vielerorts für einen freundlichen Spätsommertag. Die Nacht beginnt verbreitet sternenklar oder nur locker Richtung Norden auch mal dichter bewölkt. Vor allem in der Südhälfte bildet sich regional Nebel. Nach dessen Auflösung scheint morgen neben lockeren Wolken oft die Sonne. Am Nachmittag werden die Wolken im Norden und Nordwesten dichter und gegen Abend sind in Nordseenähe ein paar Schauer oder Gewitter möglich. Am Niederrhein heute Nacht milde 18 Grad, in der Lausitz nur niedrige einstellige Werte. An der Ostsee morgen knapp über 20, im Breisgau dagegen bis 30 Grad. Mittwoch deutlich kühler und wechselhaft, in der Südosthälfte auch längere Zeit Regen. Auch in den folgenden Tagen unbeständig, wobei die Temperatur in etwa der Jahreszeit entspricht.
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7: 20% Rabatt, das klingt erstmal gut, aber was kostet der Pullover dann tatsächlich? Und ist er damit auch wirklich günstiger als der nebenan im Laden? Wer sein Leben selbst in die Hand nehmen will, der muss auch solche Fragen hier und da beantworten können. Aber die neue PISA-Studie zeigt, rund ein Drittel der 15-Jährigen in Deutschland erreicht in Mathematik zum Beispiel nicht das grundlegende Kompetenzniveau. Beim Lesen sieht es ähnlich aus. Also eine längere Mail lesen, verstehen, was von einem verlangt wird, auch das kann zu einer echten Hürde werden. Was bedeutet das alles für jüngere Menschen, die bald auch zuerst das eigenes Geld zum Beispiel verdienen, eine Ausbildung anfangen, zunehmend auch entscheiden müssen? Vor allem, wie kann es eigentlich sein, dass man nach Jahren in der Schule die Grundlagen irgendwie nicht drauf hat und die fehlen? Willkommen bei Mitreden. Deutschland diskutiert. Wir sind auch im NDR, damit zurück aus der Sommerpause, übernehmen diese Woche. Ich bin Nina Zimmermann. Nach zwei intensiven Mitredensendungen, bei denen wir uns auch den Wahlen nochmal gewidmet haben, sprechen wir heute über die Frage mit Ihnen. Wie kann es sein, dass junge Menschen eben jahrelang zur Schule gehen und ihnen dann Grundlagen fürs Leben fehlen? Wie erleben Sie das zu Hause? Mit den Kids, mit den Schülerinnen und Schülern, die noch in den Schulen sind, im Unterricht oder auch in den Ausbildungsbetrieben. Woran hakt es? Liegt es an fehlender früher Förderung, an zu großen Klassen oder einfach an zu viel Daddeln am Bildschirm? Wie machen Sie das fest zu Hause? Vor allem, wo bleibt auch der Aufschrei? Oder haben wir uns zu sehr an diese schlechten Nachrichten aus unseren Schulen inzwischen gewöhnt? Reden Sie mit 08000 44 1777. So kommen Sie ins Studio hier per Telefon 08000 44 1777. Oder wir laufen parallel auch zum Radio bei YouTube mit unserem eigenen Kanal ARD Mitreden. Da sehen Sie uns, da seht ihr uns und vor allem könnt ihr da auch kommentieren und so bei diesem Thema mitreden. Neuer PISA-Schock. Was hat Deutschland an seinen Schulen verschlafen? Darüber diskutieren wir heute Abend unter anderem mit dem Leiter der deutschen PISA-Studie. Wir haben einen Gesamtschullehrer dabei, der weniger Druck und mehr Freiraum fordert. Und eine Abiturientin, eine Gymnasiastin, die aus eigener Erfahrung mitreden kann, wie gut bereitet Schule tatsächlich auf das Leben vor. Was muss sich ändern? Aus Sicht der Forschung, vor der Klasse oder mittendrin? Aber zuerst hören wir mal ein paar Stimmen aus unserer Umfrage.
12: Weil unser Schulsystem immer noch sehr auf die Eltern setzt. Also wenn die Eltern nicht mitarbeiten oder nicht mit den Kindern zu Hause üben, dann haben es die Kinder einfach schwerer.
13: Großes Problem ist natürlich auch Lehrermangel, weil man sieht, wie viele Stunden da ausfallen, wie viele Lehrstunden, ist das schon erheblich. Und da rutscht man natürlich noch PISA ab, würde ich sagen.
14: Bei uns rattern sie die PowerPoint viel runter, um den Stoff einfach zu schaffen. Und wir können gar nicht mit abschreiben, weil die Zeit einfach nicht da ist.
15: Zu meinen Prüfungszeiten jetzt haben die uns noch mal kurz vor Ende so 7 Tests und Klassenarbeiten reingeknallt. Leistungsdruck ist definitiv zu viel da auch.
16: Es wäre natürlich super, wenn Kinder, deren Muttersprache nicht Deutsch ist, noch mal extra Unterstützung kriegen könnten.
17: Wir mussten uns damals aus den Büchern alles durcharbeiten. Und da bleibt vielleicht doch eher im Kopf hängen, als wenn man nur digital das mal im Internet mal kurz liest.
14: Und die Aufgaben werden ja teilweise gar nicht mehr durchgelesen, sondern einfach nur bei KI eingefügt und KI bearbeitet das denn. Was natürlich nicht so vorteilhaft ist zum selbstständigen Lernen.
7: Ja, danke schon mal nach Rostock. Alina Boje hat aus unserem Team in Mecklenburg-Vorpommern diese Stimmen eingefangen. Wie sehen Sie das? Ich frage mal ganz platt, verlangen wir zu viel in den Schulen oder verlangen wir zu wenig? Müsste Schule wieder mehr Leistung verlangen oder mehr Freiheit geben? Das ist ja auch ein Punkt, über den wir heute Abend sprechen können, um junge Menschen einfach auf die Zukunft besser vorzubereiten. Wie erleben Sie das? Vielleicht sind Sie ja Lehrerin oder Lehrer, Mutter oder Vater oder geht selbst noch zur Schule. Wir sind sehr gespannt über die Eindrücke, die ihr mit in die Sendung bringt unter der 08000 44 1777. Reden Sie mit mir, reden Sie aber auch mit meinen Gästen. Bei mir im Studio ist zum Beispiel Professor Samuel Greif. Er ist Bildungsforscher an der Technischen Universität München. Ja. Er ist Leiter der deutschen PISA-Studie. Sie haben die Ergebnisse mit Ihrem Team ausgewertet und können uns helfen, die Ursachen zu verstehen. Und er hat die letzten Tage ja mehr wie einen Sturm erlebt, glaube ich. Herzlich willkommen, Herr Greif.
18: Vielen Dank für die Einladung. Schönen guten Abend.
7: Und per Video zugeschaltet ist Nikolaus Schmelzer. Er unterrichtet an einer Gesamtschule in Wiesbaden die Fächer Deutsch, Politik, Wirtschaft. Auf TikTok und Instagram hat er als Herr Schmelzer jeweils über 250.000 Follower und Fans, gibt da Einblicke in den Schulalltag, diskutiert auch über die Bildungspolitik. Ich mache es ganz formell. Guten Abend, Herr Schmelzer.
19: Guten Abend, vielen Dank für die Einladung.
7: Und hier im Studio begrüße ich auch noch Lilli Berthold, stellvertretende Generalsekretärin der Bundesschülerinnenkonferenz. Sie hat gerade in Halle an der Saale ihr Abitur gemacht. Herzlichen Glückwunsch dazu nochmal. Im Juli war es soweit. Ihre eigene Schulzeit liegt also erst wenige Wochen zurück. Was sich aus Ihrer Sicht ändern muss, damit gutes Lernen gelingt, darüber sprechen wir heute. Herzlich willkommen, Lilli.
20: Hallo. Die Schlagzeilen, die sprechen ja vom PISA-Schock, vom Bildungsabsturz, vom historischen Tiefpunkt. Lilli Berthold und Herr Schmelzer, Sie erleben Schule aus zwei unterschiedlichen Perspektiven. Als Sie die Ergebnisse gelesen haben, was war so Ihr erster Gedanke, Lilli?
21: Ich glaube, der erste Gedanke, nachdem dieser PISA-Schock auch natürlich in den Medien und in der Presse so groß hochgezogen wurde, war eigentlich, dass wir inzwischen gar nicht mehr von einem Schock sprechen können. Für mich hat sich das irgendwie so ein bisschen lächerlich angefühlt, schon wieder davon zu lesen, dass es jetzt schockierend sei oder unerwartet kommt, dass der Trend noch niedriger wird und in allen Basiskompetenzen die SchülerInnen schlechter werden. Natürlich dann auch so ein bisschen Frustration darüber, dass gerade meine Generation und die Leute, mit denen ich gemeinsam lerne, die Leute, die ich auch in meiner Funktion vertrete, da wieder als Sündenböcke dargestellt werden, als diejenigen, die das verantworten müssen, wenn sie unter mangelnder Bildungsqualität leiden. Und deswegen war ich so ein bisschen resigniert von der Tatsache, dass sich alle Welt wieder diesen Aufschrei gibt, obwohl das für mich eigentlich eine logische Konsequenz aus den Entwicklungen der letzten Jahre war und jetzt eigentlich meiner Meinung nach die Debatte schon umspringen könnte und umspringen sollte, von dem Versagen der SchülerInnen einfach mal wegzukommen. Und ich finde dieses, ja, das muss man jetzt mal irgendwie schaffen, die Kurve.
20: Seit 2015 ging es bergab, bergab, bergab. Also ein Großteil eben Ihrer Schulzeit hat das da komplett erwischt. Der Bundeskanzler Friedrich Merz hat sich ja auch dazu geäußert, hat nach den PISA-Ergebnissen gesagt, Bildung und Erziehung könnte man nicht an den Staat outsourcen. Auch die Familien hätten Verantwortung, forderte eine gemeinsame Kraftanstrengung. Wie haben Sie denn da hingehört in den letzten Tagen, nachdem die Studie rauskam, Herr Schmelzer?
19: Also ich kann mich erstmal auch nur anschließen, von einem Schock würde ich durchaus sprechen, aber ich war eher schockiert, dass man immer noch überrascht ist oder vorgibt, überrascht zu sein und sich dann sehr verwundert, wenn dann auch Statements kommen vom Kanzler, man könne Bildung nicht an den Staat outsourcen, dann wundert mich, was denn dann im Grundgesetz drinsteht. Also genau das steht auch da. Wir haben die Schulpflicht und dementsprechend haben wir als Bildungssystem auch die Pflicht, das Ganze zu erfüllen. Das heißt, ich sehe da die Verantwortung durchaus beim Staat und natürlich geteilt in der Erziehung bei den Eltern, aber vielleicht nicht an der Stelle, wo die PISA-Ergebnisse jetzt daneben gegangen sind.
20: Das ist auch ein Thema, das in den Mails wirklich einige Eltern berührt hat. Deswegen frage ich das gerne auch nochmal hier in die Runde an alle, die uns zuhören. 08000441777. Wie hören Sie das als Mutter oder Vater? Der Staat darf nicht quasi derjenige sein, an den alles outgesorgt ist. Wird. Die Familien hätten die Verantwortung. Sagen Sie, ja, natürlich, da sind wir gefragt. Oder sagen Sie, ja, wenn wir Bildungsgerechtigkeit ernst nehmen, wie viel dürfen wir überhaupt vom Elternhaus verlangen? Das ist ja auch etwas, worüber wir heute Abend reden können. 08000441777, die Telefonleitung, die füllen sich. Ich würde aber einfach mal den Mann noch dazu holen, der den deutschen Teil der aktuellen PISA-Studie leitet, Samuel Greif. Die Ergebnisse der neuen Studie, die sind historisch niedrig, niedriger als vor 25 Jahren beim PISA-Schock damals. Sie haben ja auch die Ergebnisse vergangene Woche öffentlich gemacht, auch in der Bundespressekonferenz gesessen. Sie kennen die aber schon länger. Als Sie die zum ersten Mal so vor sich hatten und die Kollegen sagten so, wir können jetzt mal drüber reden. Was ging da Ihnen vor?
18: Ja, es ist natürlich ein Moment, der bleibt einem schon wirklich in Erinnerung, auch weil es so ein bisschen darauf zugelaufen ist. Also ich wusste ja, dass wir dann die Daten bekommen hatten von der OECD und dass die Kolleginnen und Kollegen fleißig am Rechnen waren. Da rauchen dann richtig die Computer bei uns und irgendwann hat sich dann die eine Kollegin, hat geklopft und hat so Kopf reingeschoben und gesagt, ich habe Neuigkeiten, aber es sind keine guten Neuigkeiten. Und da habe ich auch so gedacht, ja, der große Schock, wie wir es jetzt gerade schon gehört haben, war es nicht. Ja, so ganz überrascht war ich auch nicht. Und da haben wir es uns angeschaut und hat sie so angefangen, hat gesagt, jetzt gucken wir uns mal Naturwissenschaften an. Da habe ich gesagt, okay, das sieht ja nicht so aus. Dann ging es weiter mit Mathematik und dann Lesen. Und dann haben wir ja wirklich gesehen, also es gibt Leistungsrückgänge durch die Bank. Das war so das Erste, was wir gesehen haben. Und ich habe dann so zu ihr, glaube ich, so ganz spontan gesagt, also bitte nochmal nachrechnen, dass wir da wirklich sicher sind, dass es so ist. Es ist dann dabei geblieben. Ich bin dann den ganzen Tag im Büro rumgerannt und habe gedacht, meine Güte, wie gehen wir jetzt damit um? Wie kann man das dann auch weiter kommunizieren? Mein Tracker hat dann abends gesagt, du hast dich heute viel bewegt. Das sagt er normalerweise nicht.
20: Die 10.000 Schritte waren dann gemacht.
18: Genau.
20: Aber das heißt, das Frappierende ist, dass es in der Breite nochmal so runtergeht. Was bedeutet das konkret? Also was sagt Ihnen dieser breite Rückgang in vielen Kompetenzgebieten?
18: Sie hatten es ja gerade schon angedeutet. Das bedeutet einfach, dass wir sowohl in der Breite als auch in der Spitze verlieren. Ja, das heißt, wir haben immer mehr kompetenzschwache, leistungsschwache Schülerinnen und Schüler und immer weniger kompetenzstarke. Und man kann sagen, in einer typischen Schulklasse von etwa 30 Schülerinnen und Schülern haben wir also fast 10 leistungsschwache, und das bedeutet dann wirklich leistungsschwach, und nur 2 bis 3 leistungsstarke, sodass wir schon sagen müssen, aktuell verlieren wir seit etwa 10 Jahren, das ist ja auch das Besorgniserregende, das ist jetzt nicht einmal ein Ausreißer, aktuell verlieren wir im gesamten Leistungsspektrum.
20: Und das muss man vielleicht auch nochmal erklären, bei der PISA-Studie geht es um Alltagsbezug, das ist ganz wichtig, also Mathe im Alltag, Text im Alltag, da wurden die 15-Jährigen befragt, fast 100 Staaten haben mitgemacht, die Datensätze, die ihnen dann auch mit vorgelegt wurden. Vielleicht nehmen Sie uns nochmal mit in die Untersuchung, ich habe nämlich auch ein paar dieser Fragen beantwortet, die kann man online sehen. Was müssen die Jugendlichen konkret können dabei?
18: Also es geht eben tatsächlich ganz zentral um Alltagsbezug. Also es geht nicht um auswendig gelerntes Wissen, es geht auch nicht um Faktenwissen, es geht nicht um komplexe Formeln, es geht auch nicht um, ich sag mal, komplizierte Gedichtsinterpretationen oder Integralrechnungen, sondern es geht eben um sehr konkrete Fragen. Zum Beispiel, ich sehe auf TikTok ein Video, ein Influencer hält mir einen giftgrünen Trunk in die Kamera und sagt, wenn du das trinkst, dann verdoppelt sich die Kraft deines Immunsystems. Und da einfach die Frage, ist das jetzt eine persönliche Meinung, eventuell sogar Werbung, oder ist das tatsächlich schon eine belastbare wissenschaftliche Erkenntnis? Oder Sie hatten den Rabatt genannt, ja, das ist ja auch ein schönes Beispiel. 3 zum Preis von 2, ja, macht das überhaupt Sinn oder nehme ich lieber einen anderen Rabatt?
20: Der giftgrüne Trunk wurde angesprochen, fragen wir den Lehrer, der mit den giftgrünen Haaren bei uns ist, Herr Schmelzer. Die Schüler können mitunter entscheiden, was für eine Haarfarbe sie bekommen. Es ist die Wahl auf grün gefallen. Ja. Jetzt haben wir gerade gehört, so 10 sind teilweise dann in der Klasse, die wirklich dann nicht mitkommen. Ist das etwas, wie Sie es im Alltag auch erleben, so von der prozentualen Aufteilung?
19: Naja, also wenn wir die Studienergebnisse anschauen, und das wird ja offensichtlich sein, dann geht das ja auch zwischen den Schulformen auseinander. Das heißt, wenn wir Gymnasien betrachten, dann sind die Ergebnisse noch spürbar besser, und wenn wir andere Schulformen betrachten, sind sie schlechter. Das heißt, also ganz abgesehen davon, dass meine persönliche Empfindung in Klassen, in den wenigen, überhaupt keine Bedeutungskraft hat im Vergleich zu einer groß angelegten Studie, die wir ja auch brauchen, kann ich das so schwer bestätigen tatsächlich. Also, aber wie ich gerade sagte, spielt es auch absolut keine Rolle. Also selbst wenn ich in 4 Klassen super leistungsstarke Menschen treffen würde, würde es an den Gesamtergebnissen nichts verändern, und über die müssen wir ja kritisch sprechen, und das haben wir ja auch gerade jetzt schon angefangen, das zu tun.
20: Ja, es berührt auch viele. Ich kann mal so in den Chat reinschauen, was uns da geschrieben wird auf unserem YouTube-Kanal ARD Mitreden. Ture zum Beispiel sagt, wir verlangen zu wenig, und insbesondere in Mathematik wird zu wenig formal gearbeitet. Das kann auch schon in der Unterstufe losgehen. Mathe. Der Carlos schreibt, die Studie verschlüsselt nach meinem Verständnis auf, wo das relativ schlechte Ergebnis herkommt. Das sollte man nicht leugnen, aber auch nicht fremdenfeindlich instrumentalisieren. Darüber können wir heute bestimmt auch noch sprechen. Die Rolle der Migration, der Integration, auch gerade wenn Deutsch nicht die erste Sprache ist, die die Kinder mitbringen. Und Elke Ransche schreibt uns, auch wenn es zum Beispiel im Elmtalhaus bestimmte Tendenzen gibt, die Hauptverantwortung fürs Bildungssystem liegt beim Staat, der die Aufgabe hat, allen Kindern die gleichen Chancen zu ermöglichen. Und dann geht es in die Telefonleitung rein. Einmal schalten wir zu einer Hörerin nach Hamburg, die uns anruft, nämlich Susanne Mielke. Guten Abend, Frau Mielke.
1: Guten Abend.
20: Sie sind selbst Lehrerin?
1: Genau.
20: Wen haben Sie so vor sich, alterstechnisch?
1: 5. bis 12. Klassen an einem Gymnasium.
20: Querbeet. Welche Fachrichtung?
1: Mathematik und Informatik.
20: Wie schauen Sie auf die PISA-Studie? Was haben wir da in den vergangenen Jahren im Land verschlafen und was muss sich auch ändern? Was berührt Sie da?
1: Also erstmal zu der Frage mit dem Elternhaus. Da denke ich, erstmal jede Forderung ans Elternhaus zementiert die Bildungsungerechtigkeit. Deswegen finde ich den Einwand immer sehr schwierig, dass da zu wenig käme. Aber ich würde gern, so erschreckend die Ergebnisse von der PISA-Studie sind, und es gibt da sicher ganz viele Gründe, gerne an einer Stelle relativieren. Mhm. Denn im April und Mai 2025, ja, da waren die Getesteten 15 Jahre alt. Das heißt, 2020 waren die 10. Also 4., 5. Klasse, das war die Corona-Zeit. So, und sie hatten also die Corona-Zeit vollständig in ihrer Schullaufbahn. Und in den meisten Bundesländern ist das genau der Zeitraum, wo die auf die weiterführende Schule wechseln, die Schüler. Und da frage ich mich wirklich, ob da jemand ernsthaft überrascht ist, dass man jetzt da einen Einbruch bei den Ergebnissen sieht. Das ist das Erste.
20: Wenn Sie, da können wir kurz den Punkt machen. Sie bleiben bitte gerne in der Leitung. Wir können mal eben Samuel Greif dazu holen, der eben der deutsche Leiter der PISA-Studie von deutscher Seite ist. Das ist natürlich, was sofort einen auch kommt.
18: Ja, total.
20: Auch Lilly hat Corona einmal komplett mitgenommen in der Schulzeit. Wie schlägt sich das in den Zahlen denn nieder, in den Daten?
18: Ja, also das spielt natürlich eine Rolle. Wir können mit PISA nicht genau sagen, wie groß diese Rolle wirklich ist. Aber was ich schon an der Stelle sagen möchte, ist, bei der letzten PISA-Studie, das war 2022, da haben eigentlich international alle Staaten verloren. Ja, und da waren sich auch alle einig. Das hat jetzt großteilig mit Corona zu tun. Da haben alle Staaten gelitten. Es gab 2, 3, die haben es geschafft, ihre Ergebnisse zu halten. Aber irgendwie, da war klar, die Leistungsabfälle haben was mit Corona zu tun. Inzwischen ist das Bild tatsächlich, wenn man sich die 90 Staaten anschaut, ein kleines bisschen differenzierter. Ja, also wir würden sicherlich sagen, Corona spielt noch eine Rolle. Das hatte Frau Müller gerade auch gesagt. Das war an einer wichtigen Stelle, nämlich am Übergang zwischen Grundschule und Sekundarstufe 1 während Corona. Das hat sicherlich einen Einfluss. Wir sehen aber eben auch schon Staaten, die die Talfahrt gestoppt haben und eben zum Teil sogar schon wieder den Vorwärtsgang eingelegt haben. Das heißt, jetzt das nur mit Corona zu erklären, das würde aus unserer Sicht zu kurz greifen. Das ist ein Grund, aber es gibt sicherlich auch noch andere Gründe.
20: Zumindest ist der Turnaround danach nicht gelungen, Frau Mielke. Also auch eine Beobachtung, die man da definitiv jeder in dieser Zahl 2015, 2022, das sind ja diese großen Marken, die auf dem Weg in der PISA-Zeit sind, wo es bergab geht. Was beschäftigt Sie noch?
1: Ja, also es gibt da ganz viel, mich beschäftigt. Der eine Aspekt,

0: Genau, und dann großer Aspekt, die digitalen Ansätze in Schulen. Ich glaube, dass viele Schulen Medienkompetenz falsch angehen. Unsere Achtklässler kriegen alle iPads in die Hand gedrückt. Und ich weiß nicht, ich möchte gerne, dass Schule eher als Schutzraum vor digitaler Überflutung verstanden wird und die Medienkompetenz gar nicht mal so dringend an Geräten selbst stattfinden muss. Über die Geräte ja, aber nicht unbedingt immer im Umgang mit Geräten.
1: Vor allem, weil Sie auch die Dopaminausschüttung auch schon eben genannt haben. Das triggert man vielleicht dann durchgängig noch selbst im Unterricht. Frau Mielke, ich habe auf jeden Fall hohen Respekt vor allen, die sich in den Klassenzimmern da jeden Tag hinstellen und auch ambitioniert immer wieder diese neue Herausforderung angehen, wie Sie und auch wie Herr Schmelzer heute bei uns in der Runde. Und ich würde das gern mal, was Sie gesagt haben, Frau Mielke, in Richtung Lilli Berthold geben, die uns heute als stellvertretende Generalsekretärin der Bundesschülerinnenkonferenz begleitet. KI, das ist ein ganz wichtiges Thema. Wir hatten neulich einen Bericht zum Beispiel aus China. Da sind junge Leute ins Studium reingegangen. Während ihres Studiums ist die Entwicklung von KI so massiv gewesen, dass am Ende ihres Studiums diesen Job nicht mehr geben wird. Also das ist ja auch etwas, warum soll ich mich quälen, sagt Frau Mielke, wenn ich am Ende vielleicht gar nicht weiß, was da in Zukunft passiert. Wie sehr beschäftigt euch das zum Beispiel?
2: Diese ganze Frage, worauf man eigentlich hinarbeitet in seiner Schullaufbahn, hängt ja nicht nur damit zusammen, ob eventuell künstliche Intelligenz mir irgendwann vielleicht den Job wegnimmt oder mir das irgendwie unmöglich macht nach dem Abitur, sondern auch wie generell gesellschaftlich darauf geblickt wird, was eigentlich diese Generation zukünftig auf diesem Arbeitsmarkt für eine Rolle spielen soll. Also wenn der Bundeskanzler sich hinstellt und sagt, die ganze Generation Z ist faul, was hat man dann für ein Bild vor Augen? Wenn man jetzt allein schon die Zahl der Menschen betrachtet, die gerade in dieser Generation sind. Wir sind ein sehr geburtenschwacher Jahrgang. Wir werden einfach zukünftig alles, was jetzt aus dem Arbeitsmarkt rausfällt, einfach zahlentechnisch, quantitativ gar nicht mehr abdecken können. Und dann zu erwarten, dass wir jetzt mit dieser Ungewissheit, was eigentlich nach dem Schulabschluss passieren soll, irgendwie total entspannt umgehen und alle dann letztendlich die richtige Nische finden, ist einfach viel zu hoch gesteckt. Also es gibt sowas wie Betriebspraktika oder das erste Mal Berufsorientierung in der 9. Klasse, viel zu spät. Da sind die Menschen schon dabei, sich entscheiden zu müssen, welchen Abschluss sie überhaupt machen wollen. Da können sie nicht jetzt erst anfangen, darüber nachzudenken, welcher Beruf das denn mal irgendwann werden könnte. Man kriegt zum einen gesagt, dass man in handwerklichen, in Arbeitsbetrieben wahrscheinlich gar kein hohes Gehalt bekommen wird, gar keine großen realen Chancen auf irgendwie Reichtum hat und dann zum anderen aber, dass zu viele Abiturienten auf dem Markt sind. Also man hat einfach in dieser jungen Generation gar nicht diese Perspektive und kriegt die auch nicht vorgegeben.
1: Ich frage gleich mal bei unserem Lehrer in der Runde nach, wie er dann Schülerinnen und Schüler überhaupt begleiten kann, würde aber noch die Telefonnummer gerne Ihnen auch mit auf den Weg nehmen. Wir sprechen heute über ja, den PISA-Schock, kann man ja gar nicht gut steigern, den Schocker, die neue Studie, die uns nochmal gezeigt hat, dass wir wirklich in Basiskompetenzen hinterherhinken. Und wir wollen heute eben darüber sprechen, was verschlafen wurde, aber auch was sich ändern muss. Und das, was wir gerade gehört haben, sowohl von Ihrer Kollegin Frau Mielke in Hamburg, als jetzt auch gerade nochmal von Lilli Berthold, Herr Schmelzer, wie begleitet man das im Klassenraum, diese Unsicherheit, kann man das?
3: Naja, man muss. Es wäre ja jetzt sehr schade, wenn ich mich jetzt auch noch hinstellen würde und Fatalismus dann irgendwie ausbrechen lassen würde. Aber es stimmt natürlich. Also es ist eine Generation, die von Krise durch Krise durch Krise geht. Und Aufstiegsversprechen, die früher vielleicht gegolten haben, werden allerhöchstwahrscheinlich nicht mehr eingelöst werden können. Und dementsprechend macht sich dann natürlich auch eine Orientierungslosigkeit breit, die man nur verstehen kann, wenn das Ganze strukturell nicht aufgefangen wird. Berufsorientierung wurde gerade angesprochen, wird typischerweise in der Schule sehr spät erst angegangen. Je nach Schulform etwas früher, weil erwartet wird, dass früher Schulabschlüsse gemacht werden. Aber wenn bei TikTok ein riesiger Trend losgeht und möglichst viele SchülerInnen in ahnungsloser Geste ihre Hände in die Luft recken, wenn sie gefragt werden, warum sie eigentlich Abitur machen, sollte uns ja schon klar werden, dass eine gefühlte Generation nicht mehr genau weiß, was sie mit ihren Schulabschlüssen überhaupt zu machen hat, beziehungsweise auch machen möchte und was noch dazu kommt, vielleicht auch machen kann. In einer Welt, die immer unsicherer wird, wird es auch immer schwerer, Arbeitsplätze zu finden, beziehungsweise Ausbildungsplätze, Praktikumsplätze und Ähnliches. Das nehme sogar ich schon wahr. In den letzten 5 Jahren wird es immer schwieriger, irgendwelche Plätze zu finden, auf die man dann auch irgendwie Bock hat, Lust hat. Und wenn man dann gar keine Perspektive mehr hat am Schluss und sich wahrscheinlich aus Eigenheim niemals leisten können wird, dann macht sich halt Frust breit. Und den kann ich total nachvollziehen.
1: Und da findet jeder seine eigenen Antworten, der Kanzler die seinigen. Bevor wir gleich nach Bayern gehen zu unserem nächsten Hörer, ich hoffe, Wambach hat ganz kurz noch die Geduld, dass ich Herrn Greif noch eine Frage stelle zur PISA-Studie, weil was mich auch zumindest hellhörig hat werden lassen, dass wirklich nur 11%

0: Prozent, korrigieren Sie mich, der Jugendlichen in Deutschland glauben, dass ihre Eltern von ihnen einen Hochschulabschluss erwarten. Und das ist im OECD-Schnitt 51%. Was sagt denn dieser Unterschied, dieser massive an Ambition letztendlich auch?
1: Ja, ich sage gerne gleich was dazu. Ich würde gerne noch kurz was zu dem Punkt davor sagen. Und zwar zunächst mal habe ich wirklich auch höchsten Respekt vor allen Lehrkräften, die tagtäglich an den Schulen versuchen, ihr Bestes zu geben. Jetzt bin ich immer hier auch so ein bisschen verantwortlich für die Einordnung, um es, wenn es hier schwungvoll und realistisch wird, für die Langeweile zu sorgen. Aber ich wollte schon auch nochmal sagen, wir haben uns da natürlich auch im Vorfeld sehr gefragt, wie ist das denn eigentlich mit dieser Generation, die vielleicht ein bisschen verloren ist und nicht so ganz weiß, wo sie hin soll und sich auch auf dem Abstellgleis fühlt. Und da haben wir aber eigentlich eher auch was Positives gesehen, nämlich dass die sogenannte schulische Zugehörigkeit deutlich höher ist als in vielen anderen Staaten. Das heißt, viele Jugendliche sagen, wir fühlen uns eigentlich an der Schule relativ wohl. Ja, das ist kein Ort, wo wir denken, so schnell wie möglich wieder weg. Und da hatten wir natürlich auch vor dem Hintergrund, was man häufig ja auch an einzelnen Schulen aktuell hört und sieht in den Medien, da gibt es ja dramatische Geschichten, da hatten wir Sorge, dass wir das in der Breite auch sehen. Das ist aber nicht so. Und was wir auch sehen ist, dass die Lehrkräfte vor allem versuchen, auch die benachteiligten Jugendlichen gezielt zu unterstützen. Das hat natürlich seine Grenzen, ja, aber wir haben ja schon gesehen, die Lehrkräfte schauen dahin, die versuchen tagtäglich ihr Bestes zu machen. Und das ist schon auch ein Potenzial, das müssen wir natürlich irgendwie noch besser nutzen, wir müssen es auch besser verteilen. Jetzt hatten Sie natürlich nach den Bildungsaspirationen gefragt. Das ist ein bisschen schwierig, weil das nicht so ganz einfach zu vergleichen ist, aber ich glaube, ganz klar ist natürlich schon, dass das Elternhaus natürlich auch eine wichtige Rolle spielt. Ja, und wenn wir über Verantwortlichkeiten, Verantwortung sprechen, dann haben wir an unterschiedlichen Stellen Verantwortung im System. Natürlich hat die Bildungspolitik eine große Verantwortung für gute Rahmenbedingungen. Ja, auch Schule und Lehrkräfte haben letztendlich Verantwortung dafür, guten Unterricht zu machen. Auch die Bildungsforschung hat eine Verantwortung zu sagen, was eigentlich wirkt, aber auch die Eltern haben natürlich eine Verantwortung. Und gleichzeitig muss man sagen, das hatten wir jetzt auch schon gehört, Eltern sind ganz unterschiedlich in ihren Möglichkeiten, naja, finanziell, auch überhaupt im Verständnis vom deutschen Bildungssystem, was ja hochgradig komplex ist. Und wenn da Schule nicht den Auftrag annimmt, da auch etwas kompensatorisch zu wirken, dann werden sich die sozialen Ungleichheiten, und das sehen wir aktuell ja auch schon, dann werden die sich weiter vergrößern.
0: Genau, das ist das Thema der Chancengleichheit, die wir uns eigentlich auf die Fahne schreiben, aber diese Defizite sich dann auch immer zeigen. Wir sprechen heute über die neue PISA-Studie, haben den Leiter des deutschen Teils der PISA-Studie bei uns. Wir haben Lilli Berthold als Abiturientin bei uns und Nikolaus Schmelzer, der selbst Lehrer ist, aber auch online als Bildungsinfluencer, sagt man dann immer, glaube ich, ganz schön, dass der, das gefällt ihm nicht. Okay, als Lehrer unterwegs ist, aber uns immer wieder ins Alltagsleben, auch bei Social Media, bei Instagram und TikTok mitnimmt. Und wir haben unsere Hörer, und da geht es jetzt einmal nach Bayern, zu Herrn Wambach. Grüß Gott, Herr Wambach.
2: Grüß Gott.
0: Jetzt haben Sie ein bisschen warten müssen. Ich hoffe, das war in Ordnung. Wie schauen Sie auf unser Thema?
2: Ja, ich bin da sehr zerrissen, weil ich gehöre ja etwas zu der älteren Generation. Ich bin jetzt 62 und ich bin ja der geburtenstärkste Jahrgang 1964, wenn es dann heißt, jetzt mit den Arbeitsplätzen und so weiter bekommen. Wir hatten damals jetzt auch sehr schwierig. Ja, ich versuche niemanden da jetzt in eine Ecke zu schieben, ob schlecht, ob gut. Aber wenn ich jetzt so zurückblicke mit meinem Leben, ich habe mittlere Reife gemacht, habe zwei Berufe erlernt, Bäcker und Koch. Bin mit 45 Jahren auf die Abendschule gegangen, habe mit 50 Jahren ein Zweierabitur hingelegt neben dem Job und habe Theologie, Philosophie studiert und auch mit einer sehr guten Note abgeschlossen. Ich bin mit jungen Leuten zusammen gewesen und bin auch weiterhin zusammen. Mir fällt etwas auf, dass so, ja, früher hat man gesagt, vor dem Erfolg haben die Götter den Schweiß gesetzt. Und fördern kommt von fordern. Meine Tante war Lehrerin, meine Großmutter war Lehrerin. Man muss auch ein bisschen vielleicht den jungen Leuten, sollte man so motivieren, ein bisschen ja, den Hintern bewegen, würde ich mal sagen, würde man bei uns im Süddeutschen sagen, mal ein bisschen Power rein. Dann auch ihnen Hoffnung geben, trotz schlechter Zeiten. Wie sagte Luther so schön, wenn ich wüsste, dass morgen die Welt unterginge, würde ich heute noch ein Apfelbäumchen pflanzen. Mal so ein bisschen auch ins Philosophische gehen, in die Richtung und dadurch den Leuten Mut zu machen. Es geht immer weiter. Und meine Empfehlung ist, nicht immer auf Abitur oder Hochschule zu schauen, sondern Handwerk. Handwerk befreit. Ich konnte, wie ich später dann mein Abitur und so nachgeholt habe, ich war irgendwie freier wie die anderen. Ich habe, auch wir alle an der Abendschule haben gesagt, wir sind froh, dass wir über den zweiten Bildungsweg erst unser Abitur machen. Wir sind freier, wir sind nicht so unter Druck und, ja, wie soll man sagen, unter Zwang gestanden.
0: Aber definitiv auch kein leichter Weg. Also das ist ja nochmal sich dann ganz bewusst dran setzen, nachdem man quasi schon den Koch und den Bäcker hinter sich hat und dann nochmal so intellektuell noch dann drauf zu satteln und zu sagen, ich gehe dann auch nochmal in die Philosophie rein. Aber hängen bleibt Ihr Satz, Herr Wambach, fördern kommt von fordern. Und das ist, wenn ich über die Mails fliege, die zum Thema reinkommt, die Kommentare, die spalten sich da so ein bisschen in zwei Lager, wenn ich das mal so zusammenfassen kann. Mehr Druck, weniger Druck für die Schülerinnen und Schüler. Also ein spannendes Thema, das Sie mit uns jetzt gleich in die Sendung reingebracht haben. Erstmal vielen Dank für Ihren Einwurf, Herr Wambach, und schönen Abend noch nach Bayern. Herr Schmelzer bei uns. Sie wünschen sich mehr Freiheiten, oder wie schauen Sie auf Fördern, ja, kommt von Fordern?
3: Also erstmal Riesenkompliment an diese Bildungsgeschichte. Ich kann mir nicht vorstellen, mich nochmal in die Uni zu quälen irgendwann, aber vielleicht verändert sich das ja auch im Laufe des Lebens. Ich glaube nicht, dass wir in der Schule zu wenig Druck haben. Wie gerade auch angesprochen wurde, hat mich überrascht, ehrlich gesagt, dass die Zufriedenheit mit Schule oder die Verbundenheit mit Schule besser geworden sein soll. Wo wir doch jedes Mal im Bildungsbarometer sehen, dass es um die mentale Gesundheit von SchülerInnen immer schlechter steht. Also hier geht es ja teilweise so hoch, dass Symptome von psychischen Erkrankungen zunehmen, dass der Stress extrem zunimmt. Die BundesschülerInnenkonferenz, die jetzt gleich ja auch hier vertreten ist, macht darauf immer wieder aufmerksam. Scheinbar ohne irgendetwas bewirken zu können, weil darauf nicht so richtig reagiert wird. Also ich glaube nicht, dass nachweislich zu wenig Druck im Kessel ist. Es ist eher so, dass zu viel Druck da drin ist und wir ganz viele Warnsignale bekommen, auf die wir als Erwachsene anscheinend einfach nicht hören wollen. Und ich will niemandem zu nahe treten, aber dann zu sagen, sie sollen mal den Hintern hochbekommen. Ich erlebe keine Generation, die den Hintern nicht hochbekommt. Gen Z arbeitet mehr als viele Generationen vor ihnen, beispielsweise neben dem Studium und Co. Und da dann noch drauf zu hauen und das klein zu reden, ist, glaube ich, nicht der richtige Schritt.
0: Vielleicht möchte ich noch an der Stelle einmal nachpacken bei Ihnen, Herr Schmelzer, aber brauchen gerade die Schwächeren vielleicht das Gegenteil, eben mehr Führung, klare Vorgaben, mehr Übung, mehr Frontalunterricht am Ende, vielleicht auch so der klassische?
3: Also da würde ich erstmal in Frage stellen, ob es nicht sowieso schon extrem viel Frontalunterricht gibt in Deutschland. Also die Erhebung würde mich ehrlich interessieren. Ich weiß es wirklich nicht. Es ist jetzt nur ein Bauchgefühl, dass Frontalunterricht, glaube ich, gar nicht so outdated in dem Sinne ist, dass er nicht mehr gemacht wird. Genauso wie Digitalisierung, die vorhin benannt wurde. Ich glaube, es hängt sehr viel vom Zufall ab, ob man jetzt in einem als modern oft bezeichneten Unterricht landet oder in einem eher klassischen Unterricht, ohne das jetzt werten zu wollen. Ich glaube, dass beides seine Ziele erreichen kann. Und da muss man sich natürlich dann überlegen, und da kommen wir ja wieder auf den Punkt, dass diese Ungleichheit eigentlich in diesen Ergebnissen so deutlich geworden ist, wo man konkret ansetzen kann, wo man vielleicht auch individualisieren kann. Sicherlich gibt es SchülerInnen, denen hilft die geführte, gelenkte, frontale Option mehr, aber genauso gibt es auch die anderen und da muss man vielleicht schauen, wie man das vereinbaren kann. Gerade wenn wir jetzt auf Geburtenjahrgänge schauen, die immer niedriger werden, könnten wir ja bald in die luxuriöse Situation kommen, zu viel Personal zu haben, also bald in Anführungszeichen in den nächsten 11 bis 12 Jahren wahrscheinlich. Mhm. Und wenn wir uns dann ausnahmsweise dazu entscheiden würden, dann nicht zu sparen, sondern dieses Personal als extra Steckung zum Beispiel im Unterricht zu nutzen, könnte dieses Traumideal von Bildung vielleicht auch mal einen realistischen Schritt näher kommen.
0: Ja, warum nicht optimistisch auch in die Zukunft auf 10, 12 Jahre schauen? Wir werden es vielleicht dann nochmal nachkontrollieren können. Aber ich fand, diesen Punkt würde ich natürlich in Richtung Lilli Berthold auch nochmal geben. Ja, die BundesschülerInnenkonferenz macht auch viel zum Thema Mental Health. Wenn Herr Wambach zu Ihnen sagt, kriegt doch mal den Arsch hoch, das Arschall. Beziehungsweise vielleicht könnt ihr fördern, kommt von fordern. Wie denkst du darüber? Fandest du das zu ungefordert, deinen schulischen Weg? Oder wie schaust du drauf?
4: Ich glaube, es ist gewissermaßen auch ein bisschen beleidigend, jetzt Leuten zu sagen, dass sie den Arsch hochkriegen müssten, um gewisse Probleme zu lösen. Also natürlich ist es wichtig, Erfolg auch zu fordern und auch zu zeigen, welche Möglichkeiten und Perspektiven sich ergeben, wenn man auch Leistung erbringt. Das ist auch wichtig für die eigene persönliche und individuelle Entwicklung von SchülerInnen, so eine Art Eigeninitiative auch zu ergreifen. Aber unter welchen Rahmenbedingungen soll das passieren? Wenn wir in die Schulen gucken, Frontalunterricht, würde ich sagen, ist immer noch der größte Trend unter den Unterrichtsmethoden. Ich glaube, die wenigsten Schulen sind digital ausgestattet. Wenn ich das höre, wir haben hier eine Quote von 80% Digitalität. Das bedeutet, an 80% der Schulen gibt es mindestens ein Whiteboard. Danke, was ist eine tolle Quote.
0: Ist damit die Quote erfüllt quasi?
4: Also wenn das irgendwie der Standard sein soll oder der Schimmel auf den Schultoiletten in Berlin, jedes Jahr gibt es die Debatte darum, dass die SchülerInnen sich dort gar nicht mehr auf die Toiletten trauen. Dann der große Unterrichtsausfall. Es gibt inzwischen junge Leute, die sogar gerichtlich dagegen vorgehen, gegen ihre Abiturnoten mit der Begründung, dass sie viel zu wenig Unterricht über die Jahre hatten. Die mentale Gesundheit ist ein Thema, das hat Herr Schmelzer gerade schon richtig angesprochen. Gerade seit Corona sehen wir eben diese große Zunahme von vor allem Einsamkeit oder Symptomen von psychischen Erkrankungen, von Schulabsentismus, von Existenzängsten, bei denen die SchülerInnen natürlich unter ganz anderen Rahmenbedingungen lernen müssen und unter ganz anderen Rahmenbedingungen auch Erfolg erzielen sollen. Und da jemandem zu sagen, du kannst das alles ausgleichen, indem du dich einfach ein bisschen mehr anstrengst, ist, finde ich persönlich anmaßend für junge Leute. Und deswegen würde ich auch wollen, dass wir uns wieder mehr Herausforderungen stellen können, dass wir wieder größere Ziele angehen als junge Generation. Aber mit welchem Antrieb? Und wenn ich von meinem Bildungssystem so vernachlässigt werde, unter welchem Antrieb soll ich dann da noch was reingeben, ist die Frage.
0: Das sind schon auch harte Worte und auch Vorwürfe von Lilli Berthold in Richtung Bildungssystem. Auf der anderen Seite haben Sie gerade die Schultoiletten angesprochen und ich glaube, das ist ein Geruch, der jeder aus seiner eigenen Schulzeit noch hervorragend in der Nase hat. Also es wundert mich auch immer, dass so viele Eltern, Millionen Eltern das ja auch erleben, aber dann verlassen die Kinder irgendwann die Schule und dann denkt man so, jetzt ist das der Fluch aus vorbei, jetzt beschäftige ich mich mit dem Thema vielleicht nicht mehr, weil die Eltern hätten ja eigentlich eine wahnsinnige Lobby. Herr Greif, Sie sind der deutsche Leiter der PISA-Studie. Fordern und fördern war ein Thema. Sie haben aber auch die harten Worte von Lilli Berthold gehört gerade.
1: Also ich muss jetzt aufpassen, dass ich kein Co-Referat halte, weil da so viele wichtige Punkte reingekommen sind. Also ich würde auch eben nochmal schauen, was sehen wir denn in PISA, wenn wir über den eigenen Tellerrand hinausschauen. Das heißt über die Grenzen von Deutschland. Und für mich ist das gar kein Gegensatz, gar kein Widerspruch zu fordern und zu fördern. Und das ist ganz erstaunlich, dass wir das in den erfolgreichen Bildungssystemen sehen. Da gibt es einen hohen Fokus auf Leistung, da gibt es hohe Lernanforderungen, da steht das Lernen der Jugendlichen und der Kinder ganz stark im Fokus. Da kann gar nicht die Rede sein von Kuschelpädagogik, wenn ich das mal so sagen darf. Aber was da entscheidend ist, ist, dass es auch entsprechende Unterstützung gibt. Ja, das heißt, da werden die Talente nicht sortiert, sondern sie werden entwickelt. So ein bisschen nach dem Motto, okay, das war jetzt falsch, ja, du musst es nochmal versuchen, aber du kriegst jetzt eben auch entsprechende Unterstützung. Und das ist schon auch was, wo ich schon auch denke, Herr Schmelzer hat es gerade angedeutet, es gibt nicht den einen Weg, wie guter Unterricht aussieht. Aber ich glaube schon, und das sehen wir auch in PISA, wir müssen über Unterricht sprechen. Ja, wir müssen darüber sprechen, dass Unterricht zeitgemäß ist, dass Unterricht die Jugendlichen abholt, auch von den Themen her. Ja, wir haben uns das mal angeschaut, das ist oft noch sehr abstrakt, da geht es um auswendig gelerntes Wissen. Und gehen Sie mal nach Estland in Unterricht, wahrscheinlich auch nicht jede Stunde, aber da sind Sie viel näher dran an den Lebensrealitäten. Ja? Also so Fragen zum Beispiel, wie kann man eigentlich ein Haus so bauen, ja, dass es wenig Energie braucht? Ja? Oder warum wird ein Auto eigentlich heiß im Sommer? Werden wahrscheinlich jetzt viele sagen, machen wir doch auch, aber es geht darum, haben wir es in der Breite und in der Fläche.
0: Aber pures Auswendiglernen kann auch Sinn machen, auch aus der Sicht des Bildungsforschers. Also hier sofort die sachliche Romante von Erich Kästner irgendwann in der, weiß ich nicht, 8. Klasse. Und
1: ja, selbstverständlich. Aber es braucht dann eben auch das, was dann noch dazukommt. Ja, aber natürlich der Fokus auch auf Basiskompetenzen. Ja, also dass man ein bisschen lesen, schreiben, rechnen kann. Das sagt ja auch die SWK, Ständige Wissenschaftliche Kommission der Kultusministerkonferenz, sagt das auch. Wir müssen uns wirklich auf die Basiskompetenzen konzentrieren. Und Staaten, die das gemacht haben, zum Beispiel Großbritannien, ja, die haben sich ganz konsequent haben gesagt, okay, wir müssen uns auf das Wesentliche konzentrieren, vor allem in der Grundschule. Die haben übrigens auch viel übernommen aus den ostasiatischen Ländern, wo oft so gesagt wird, die sind uns kulturell eigentlich so fern, das können wir gar nicht machen. Großbritannien hat das ein Stück weit genauso gemacht und ist eines der wenigen Länder, was jetzt wirklich gute Fortschritte gemacht hat in der aktuellen PISA-Studie.
0: Es gibt sowieso ein paar Länder, auf die wir vielleicht in der kommenden Stunde mal schauen können, bei denen man sich dann auch inspirieren lassen könnte. Auf unserem YouTube-Kanal schreibt zum Beispiel JW, mehr den Sinn und Nutzen aufzeigen. Gedichtanalysen sind schön und gut. Ich lese privat auch viel, aber im wirklichen Leben hilft eben sowas nicht. Richtig Briefe, E-Mails schreiben, sowas braucht man eher. Und wir haben jetzt gerade schon ein bisschen über die Sortierung gesprochen, die in unserem Schulsystem vielleicht immer noch vorgenommen wird. Vielleicht muss man viel früher ansetzen. Und da setzen wir jetzt in Blankenfelde in Marlow an bei unserem Hörer Christoph Elfeld, der uns angerufen hat aus Brandenburg. Einen schönen guten Abend, Herr Elfeld.
5: Ja, einen schönen guten Abend, Frau Ninnemann, glaube ich. Nee, Frau
0: Zimmermann, aber fast. Ich nehme alles.
5: Zimmermann.
0: Ich bin da nicht
5: klar,
0: so.
5: Richtig, genau. Entschuldigung. Einen schönen guten Abend.
0: Guten Abend.
5: Mir geht es um Folgendes. Da ich weiß, Sie haben Zeitdruck, habe ich mir das aufgeschrieben. Bei Themen, die alle Bevölkerungsschichten betreffen, finde ich es wichtig, auch mit allen Bevölkerungsschichten zu sprechen. So auch beim Thema PISA. Neben den Expertinnen und Experten bitte also auch formal niedriger Gebildete ins Studio einladen, ihre Meinung und ihre Meinung hören. Ich bin selbst aus einem Akademikerhaushalt, bin selbst kein Akademiker, daher kenne ich die Regeln so ein bisschen und ich weiß, wie da oben getickt wird. Aber ich denke, Sie müssen mehr raus aus Ihrer akademischen Blase und eben auch mit denen sprechen, zum Beispiel mit einem Hauptschüler oder einer Hauptschülerin, wie sie denn das mit der PISA-Problematik sieht.
0: Bevor Sie Ihre Liste weitergeben, dann können wir denen, damit wir das nicht vergessen im Laufe des Gesprächs, ja einfach mal in Richtung Frau Berthold uns drehen. Lilly Berthold hat Abitur gemacht, also kommt eben aus der oberen schulischen Laufbahn, nicht aus der Hauptschule. Wir haben aber mit Nikolaus Schmelzer jemand aus der Gesamtschule. Da trifft diese Kritik zu. Also vielleicht, wen hören wir wirklich zu wenig in solchen Bildungsdebatten?
4: Also ich denke mal eindeutig, dass wir gerade auch jüngere Schülerinnen und Schüler viel zu wenig in den Debatten einbeziehen. Also ich spreche ja jetzt auch als jemand, der das Abitur gemacht hat. Ich bin jetzt auch schon volljährig, ich bin total mündig und kann auch hierher kommen in erster Linie die ganzen Ressourcen, die das irgendwie braucht, um beispielsweise auch mal 12- oder 13-jährige Leute in solche Debatten einzubeziehen. Mhm. Das fängt ja schon an Schülervertretung in den Schulen an. Wie kann man da junge Menschen dafür begeistern, für sich selbst zu sprechen? Wenn wir jetzt auch gerade an den Anspruch auf Ganztag gucken, dass Kinder und Jugendliche jetzt teilweise von 7 bis 17 Uhr ihre Zeit in den Institutionen verbringen sollen. Wie ist es da nochmal ganz anders relevant, junge Leute an ihrer eigenen Lebenswelt mitreden zu lassen? Und die Ressourcen, die man da schaffen will, die sollte man meiner Meinung nach auch bei solchen Veranstaltungen oder bei Schülervertretung ganz generell oder bei Mitwirkung von jungen Menschen überhaupt möglich machen. Ich kann mir nicht vorstellen, dass ein 12-Jähriger oder eine 12-jährige Schülerin gerade von irgendwie vielleicht in Berlin oder Brandenburg jetzt gerade den Übergang gemacht hat, Grundschule, weiterführende Schule, sich jetzt zutrauen würde, in ein Studio zu fahren und darüber zu sprechen, wie sie ihren eigenen Lernerfolg wahrnimmt. Ja. Und ich glaube, da muss man als betreuende Pädagogen, aber auch als diejenigen, die in der Politik Beteiligung möglich machen, ganz anders drauf schauen.
0: Aber nehmen wir Elfelds Einwand erstmal mit, dass eine organisierte Schülerstimme etwas anderes als die persönliche Erfahrung eines Hauptschülers zum Beispiel, den wir heute Abend einladen, Herr Greif.
1: Ja, ich finde das einen ganz wichtigen Hinweis von Herrn Erfeld. Und natürlich ist auch bei der Wissenschaft, wenn wir wirklich ja auf das Bildungssystem von quasi aus dem Weltall draufschauen, von ganz weit oben und dann ab und zu mal so die Tür aufmachen in die Realität, alle paar Jahre mal und reinschauen, das ist natürlich eine Gefahr. Mein Eindruck ist aber, wir gehen natürlich auch in die Schulen und sprechen. Ich war gerade vor ein paar Wochen noch in einer sogenannten Schule in herausfordernder Lage, manchmal wird das ja Brennpunktschule genannt, und habe da mit den Lehrkräften und der Schulleiterin gesprochen und auch mit einigen Schülerinnen und Schülern. Die haben sich gedacht, was will der denn von mir? Ja, das kann ich auch gut verstehen. Aber das deckt sich ja, also was wir in den Daten auf einer abstrakten Ebene sehen, das deckt sich ja in vielerlei Hinsicht mit den Erfahrungen und den Berichten vor Ort. Und ich glaube, das ist sozusagen diese Konsistenz ist was schon zeigt, okay, da müssen wir wirklich hinschauen, aber natürlich durch alle Ebenen hinweg.
0: Wir können bei Herrn Elfeld nochmal nachfragen in Brandenburg, der seine Liste ja noch offen hat. Was ist Ihnen noch wichtig in diesem ganzen Diskussion über die PISA-Studie?
5: Ja, wie gesagt, ich bin Fan des öffentlich-rechtlichen Rundfunks. Ich möchte, dass er erhalten bleibt. Aber ich finde es auch wichtig, dass Sie selber, also in Ihrer Sendung zum Beispiel, dass eben dort eben Hauptschülerinnen und Hauptschüler mal ins Studio eingeladen werden können, um eben einfach ihre Sicht der Dinge zu sagen.
0: Auch diese Stimme zu hören, ja.
5: Richtig, genau. Ja, weil im Grunde genommen, das wird jetzt zu weit führen. Mein zweiter Aspekt ist eigentlich folgender. In den Benelux-Ländern und in den skandinavischen Ländern ist es schon seit Jahrzehnten meines Wissens so, da werden die Serien, die auch bei uns laufen, die englischsprachigen, sei es aus Großbritannien oder hauptsächlich aus den USA, im Original mit Untertiteln gezeigt. Und ich bin der Meinung, wir müssen hier langsam, aber sicher auch dazu übergehen, dass englischsprachige Filme nicht mehr synchronisiert werden, also immer weniger über, ich sage jetzt mal bei einem Zeitraum 10, 20 Jahre, nicht synchronisiert werden, sondern mit Untertiteln versehen werden. Und gerade für Kinder, die lernen ganz schnell die Sprache, die fließen, sprechen dann auch relativ schnell fließendes, akzentfreies Englisch. Und das wäre zumindest für die Sprachentwicklung bei PISA, denke ich mal, also ein sehr großer Pluspunkt.
0: Das ist auch nochmal die Idee, das stimmt, dass das so in die Muttermilch quasi per Serienschau mit aufgenommen wird. Erstmal danke für beide Hinweise. Auch wir nehmen das mit. Es ist natürlich vom Organisationsgrad immer auch leichter, eine Bundesschülerinnenkonferenz anzusprechen. Aber Herr Ehlfeld, auf jeden Fall nochmal danke auch für diesen Sprachhinweis. Da können wir vielleicht auch nach den Nachrichten nochmal drauf schauen. Aber noch die Frage nochmal, Lilli Berthold, sind denn bei euch unterschiedliche Schulstufen und unterschiedliche Schulrichtungen auch organisiert? Oder sind es eben wirklich die Gymnasiasten, die sich da organisieren schwerpunktmäßig?
4: Nee, ich glaube, also wer das glaubt, dass wir so eine Gruppe privilegierter junger weißer Männer wären oder sowas, der schaut da ein bisschen dran vorbei. Also wir haben natürlich demokratisch und gesetzlich legitimierte Strukturen in allen Bundesländern und die bauen sich dann auch zur BundesschülerInnenkonferenz zusammen. Und wir haben ja auch einen Vertretungsanspruch. Also ich spreche hier auch hier nicht für mich selber, sondern für ein gewähltes Gremium, für VertreterInnen aus allen Bundesländern und letztendlich auch für alle Schulen und alle Schulformen und weiterführend auch für alle Jahrgänge. Und diesen Anspruch, den möchten wir auch die nächsten Jahre weiter hochhalten, fördern natürlich Jugendbeteiligung immer noch an Schulen, da wo sie fehlt, aber haben eigentlich meiner Meinung nach und eine sehr gute Quote inzwischen, ja.
0: Und das sind eben nochmal Eindrücke eben hier von Lilli Berthold nach dem Einwand von Herrn Ehlfeld. Danke erstmal nach Brandenburg. Und es wird jetzt erstmal für einen guten Abend nur reichen, Herr Horn. Guten Abend.
6: Guten Abend.
0: Nach Thüringen gleich. Ich würde, Benjamin Horn, ich würde Ihnen schon mal versprechen, dass wir gleich nach den Nachrichten uns hören. Sie sind ja selbst Schüler, machen Abitur. Und wir schauen mal, wie Sie auf diese desaströse PISA-Studie dann schauen, die ja auch quasi ein Zeugnis so für Ihre Generation mit ausstellt und wo Sie auch Hoffnung haben. Also Benjamin Horn aus Thüringen gleich unser nächster Hörer nach den Nachrichten unter 0331. Unter der 040, jetzt bin ich plötzlich nach Brandenburg gerutscht, unter der 08000-441777. Das ist unsere Telefonnummer. 08000-441777. Rufen Sie gerne an und seien Sie auch noch mit dabei in der kommenden Stunde. Wir haben noch viele Themen, die wir noch gar nicht angesprochen haben. Wir haben ja schon ein bisschen die Verantwortung des Elternhauses uns angeschaut. Dann beschäftigt anscheinend viele das Thema Integration, Migration und Deutsch als Sprache. Also auch da können wir noch mal gleich schauen, wie das vielleicht auch das Bildungslevel in Deutschland verändert hat oder wo man ansetzen muss. All Ihre Themen als Eltern, als Schüler, als Lehrer und Lehrerinnen sind gefragt in der kommenden Stunde. Wir sprechen heute beim Mitreden. Deutschland diskutiert über die Ergebnisse der PISA-Studie, unter anderem mit dem deutschen Leiter der PISA-Studie, mit einer Schülerinnenvertreterin und einem Lehrer einer Gesamtschule in Hessen. Also ein buntes Panel, das auf Sie wartet. Wenn Sie mögen, seien Sie gleich dabei. Dann starten wir in die nächste Stunde Mitreden. Gleich nach den Nachrichten.
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8: Um 21 Uhr mit Klaas Christoffersen. Tanken in Deutschland ist erneut deutlich teurer geworden. Hintergrund sind die blockierten Seewege im Nahen Osten und eine beschädigte Pipeline in Saudi-Arabien. Unser Börsenkorrespondent Till Bücker berichtet, worauf sich Autofahrer in den kommenden Wochen einstellen müssen.
9: Auf jeden Fall leider auf weiter steigende Preise. Da sind sich eigentlich alle Fachleute einig. Der Deutsche Tankstellenverband rechnet sogar mit Spritpreisen um die 3 Euro. Der ADAC sieht dafür zwar keine Anhaltspunkte, dafür müssten die Ölpreise nochmals deutlich stärker steigen. Einen neuen Höchststand bei Diesel schließen aber auch die Experten des ADAC nicht aus, wenn sich die Lage weiter verschärft. Weiterhin dürfen die Spritpreise ja nur einmal am Tag um 12 Uhr mittags erhöht werden. Am späten Vormittag, kurz vor den neuen Preisen, ist es daher oft am günstigsten. Und es wird empfohlen, abseits der Autobahn zu tanken.
8: Bundeskanzler Merz hat seine Kritiker in der eigenen Partei zu Disziplin aufgerufen. Beim Arktis-Gipfel in Finnland warnte er davor, dass Sicherheitsfragen in Europa in den Hintergrund gedrängt werden, weil über ihn diskutiert wird. Mehrere Unionspolitiker stellten sich demonstrativ hinter den Kanzler. Die CDU steckt nach dem schlechten Abschneiden in Sachsen-Anhalt in einer tiefen Krise. Es soll auch Spekulationen über einen Sturz des Kanzlers gegeben haben. Die Bundeswehr hat offenbar Probleme, genügend Freiwillige für den Dienst in Litauen zu finden. Verteidigungsminister Pistorius will deswegen hunderte Soldaten zwangsverpflichten. Deutschland soll in Litauen eine neue Panzerbrigade aufbauen und dauerhaft stationieren. Eingeplant sind dafür etwa 5000 Männer und Frauen. Im kommenden Jahr soll die Brigade einsatzbereit sein. Fußball-Zweitligist Hannover 96 hat sich von Trainer Christian Tietz getrennt. Der Klub reagiert damit auf den schlechten Saisonstart. Aus Hannover, Tom Gernke.
6: Nach etwas über einem Jahr ist nun schon wieder Schluss. Trainer Christian Tietz muss gehen nach nur 4 Punkten aus 5 Spielen. Allen voran Geschäftsführer Jonas Bold vermied zuletzt ein klares Bekenntnis zu Tietz. Die beiden sollen sich in entscheidenden Transferfragen nicht einig gewesen sein. Tietz war im vergangenen Sommer aus Magdeburg gekommen, hätte 96 in der ersten Saison fast in die Bundesliga geführt. Für das Spiel am Sonntag gegen Bochum übernimmt nun interimsweise U23-Trainer Lars Bahlemann. Die Nachfolge auf der Cheftrainerposition soll zeitnah geregelt werden.
8: Das waren die Nachrichten. Das Wetter in Norddeutschland. In der kommenden Nacht kommt von der Nordsee her etwas Regen. Die Temperaturen gehen runter auf 16 bis 8 Grad. Am Dienstag wird es heiter bis wolkig. Zum Abend hin können einige Schauer oder Gewitter aufziehen. Die Höchstwerte steigen auf 20 bis 27 Grad. Am Mittwoch einige Schauer und einzelne Gewitter, aber es gibt auch etwas Sonne. Die Höchstwerte liegen dann bei 18 bis 20 Grad. Und am Donnerstag fällt zeitweise Regen bei 16 bis dann 19 Grad. Und die Zeit, es ist 21.03 Uhr.
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0: Jahrelang zur Schule gehen und dann fehlen doch irgendwie wichtige Grundlagen fürs weitere Leben. Wie kann das sein? Willkommen beim Mitreden. Deutschland diskutiert. Ich bin Nina Zimmermann. Schön, dass Sie dabei sind, auch wenn Sie gerade erst einschalten. Ganz neu auch die Hörerinnen und Hörer vom WDR. Die wollen wir auch nochmal begrüßen an dieser Stelle. Die sind jetzt auch abends mit bei uns. Das ist auch neu seit der Sommerpause. Unser Thema heute ist der neue PISA-Schock, die PISA-Studie, die vor ein paar Tagen veröffentlicht wurde. Und wir fragen, was haben wir in Deutschland verschlafen und was muss sich an Schulen verändern? Was kann sich überhaupt verändern? Wer kann es verändern? Darüber diskutieren wir heute Abend mit ganz vielen Perspektiven. Gerne auch mit den Eltern, mit den Lehrerinnen und Lehrern und den Schülern und Schülerinnen, die das jeden Tag selbst erleben. Rund jeder fünfte 15-Jährige in Deutschland, das sagt die PISA-Studie, erreicht im keinen der drei Bereiche, also Lesen, Mathematik, Naturwissenschaften, das grundlegende Kompetenzniveau. Und das bedeutet, dass diese Jugendliche nicht gar nicht lesen können oder rechnen können, darum geht es gar nicht, aber ihnen fehlen halt eben wichtige Grundlagen, um ihr Wissen im Alltag anzuwenden, Informationen aus einem Text zu ziehen, Mengen zu berechnen, eine Grafik zu verstehen und nicht irgendwie husch, husch, husch, hasty reader, schnell drüber wegzugehen und dadurch flüchtig Fehler zu machen. Also da spielt ganz viel zusammen. Darüber sprechen wir heute Abend und fragen, was läuft da schief und wie geht's besser? Wie leicht machen wir Kindern und Familien überhaupt den Zugang zur Bildung? Das habe ich mich im Vorfeld der Sendung auch gefragt. Die Bücher, die du brauchst, die Bücherei, die dir offen steht, der Kita-Platz, die Fahrt zur Schule, das soll ja alles nicht am Geld deiner Eltern scheitern. Aber das ist nur ein Gedanke. Vielleicht kommen sie mit einem ganz anderen hier in die Sendung rein. Ich bin gespannt auf der 08000 441777. Reden Sie mit als Elternschüler, gerne als Lehrer und mit unseren Gästen. Bei uns ist Professor Samuel Greif, Bildungsforscher an der TU München und Leiter der deutschen PISA-Studie. Guten Abend nochmal.
1: Guten Abend nochmal.
0: Wir schalten einmal zu Nikolaus Schmelzer, Gesamtschullehrer aus Wiesbaden und als Herr Schmelzer auch bei TikTok und Instagram bekannt. Und Lilli Berthold, stellvertretende Generalsekretärin der Bundesschülerinnenkonferenz, begleitet uns vor allem aber mit Ihnen und den Fragen nach den Erfahrungen, die Sie machen in der Schule, zu Hause oder auch im Ausbildungsbetrieb, wenn junge Menschen bei Ihnen anfangen. 08000 441777 oder... Und damit endet das Intro auch. Sie können auch online zuschauen auf unserem YouTube-Kanal ARD mitreden. Dann sehen Sie uns und können da aber auch die Kommentarfläche ganz gewohnt nutzen. Wir schalten jetzt aber nach Thüringen. Unser Hörer Benjamin Horn hat sich gemeldet bei uns. Guten Abend.
10: Guten Abend.
0: Selbstschüler. Wann machen Sie das Abi?
10: Ich mache gerade mein Abitur.
0: Erstmal toi toi toi für alle Vorbereitungen und gute Nerven. Und aktiv als Schülersprecher, also auch durchaus einen aktiven Ansatz, den Schülerinnen und Schülern, Mitschülern zu helfen in ihrem Schulalltag. Wie schauen Sie denn auf das Zeugnis, das die PISA-Studie da den 15-Jährigen allen voran ausgestellt hat?
10: Ja, das ist erstmal erschreckend, die PISA-Studie. Was ich noch erschreckender finde, nachdem die Studie rauskam, hat unser Schulminister in Thüringen, der Herr Tischner, diese Meinung gehabt, man könnte ja die Schulpflicht aufheben. Den Gedanke hatte er schon länger und seitdem ist er ihn aber noch wichtiger im Kopf zu behalten. Und ich finde das halt erschreckend, weil wenn man die PISA-Studie sieht, müsste man eigentlich sagen, man braucht mehr Unterricht und nicht, ja, man lässt die Schulpflicht weg und jeder darf gefühlt kommen, wie er will.
0: Was würden Sie denn befürchten, wenn man das so laissez-faire einfach, das sind ja auch Überlegungen, die man in Sachsen-Anhalt in den Wahlprogrammen mitunter lesen konnte, dass man Homeschooling zum Beispiel erlaubt und dass eben nicht die Pflicht ist, an der Schule aufzutauchen. Was würde Ihnen da Sorgen machen, Herr Horn?
10: Das Schlimme ist bei Homeschooling, das hatten wir in Corona, die Lehrer haben nie mit Kamera gemacht. Das heißt, ich hatte zum Beispiel einen Klassenkamerad, der hat dann auf WhatsApp gezeigt, wie er Fortnite zockt. Also das ist dann halt die Gefahr, dass wenn die Lehrer ohne Kamera machen und nicht sehen, ob der Schüler gerade sie überhaupt wahrnimmt oder Fragen hat, dass dieser Schüler im Hintergrund ja was ganz anderes machen kann, als der Lehrer gerade erklärt.
0: Und ich schaue die ganze Zeit, ob ich zu Christian Tischner das nochmal verifizieren kann, wie er da welche Äußerungen er konkret gehabt hat. Ich kann aber Sie fragen, Herr Horn, fühlen Sie sich dann ausreichend, ausgebildet durch die Schule? Also ist das genau das richtige Maß, was man Ihnen auf den zukünftigen Lebensweg mitgibt? Oder wünschen Sie sich auch was anderes aktuell im Unterricht, um einfach weiterzukommen persönlich?
10: Also was im Unterricht konkret fehlt, ist auch die Vorbereitung aufs weitere Leben. Man wird gerade in der Schule gar nicht so richtig vorbereitet aufs weitere Leben, wie Steuererklärung, Mietvertrag oder so. Das fehlt halt einfach im Bildungssystem, das müsste einfach mit aufgenommen werden. Man wird ins Leben dann so gesagt reingeschmissen und man hat nichts aus der Schule mitnehmen können, weil es gar nicht angesprochen wurde.
0: Wir können ja auch mal Lilli Berthold als quasi gar nicht so weit im Alter nochmal dazu holen. So wie das Benjamin Horn schildert, wie schauen Sie drauf?
4: Ich glaube, gerade so lebensnaher Unterricht ist einfach sehr von den Ambitionen der einzelnen Lehrkraft abhängig aktuell. Wie viel Ressourcen kann man irgendwie dafür aufwenden, eventuell 3, 4, 5 Exkursionen im Jahr mehr einzubauen, um eben tatsächlich auch außerhalb der Schule quasi mit dem eigenen Umfeld auch zu arbeiten und die SchülerInnen ein bisschen darauf vorzubereiten, was sie tatsächlich vor der Tür erwartet. Wie viel Zeit kann man sich selber einräumen, wenn man eben die Rahmenpläne abarbeiten muss? Wie viele Ressourcen hat man persönlich auch aus dem Lehramtsstudium mitgenommen, um die dann weiter zu verwenden für Unterrichtsmethoden, die einfach dann lebensnaher sind? Und ich glaube, allein die Tatsache, dass wenn man fragt, was würde dir denn jetzt fehlen im Unterricht, dass die erste Antwort immer sowas wie Steuererklärung oder, weiß ich nicht, Mietvertrag ist, zeigt eigentlich, wie weit vorher man schon vergessen hat anzusetzen. Also wenn ich gerade über ökonomische Bildung nachdenke, wie berechne ich eigentlich meine eigenen Finanzen, wie gehe ich mit meinem eigenen Einkommen um, was habe ich hier für verschiedene Sektoren des Finanzbereichs, auf die ich achten muss, und dann kommt eigentlich die erste Frage immer, wie mache ich meine Steuererklärung? Da weiß man eigentlich, ja, ganz bevor sowas passiert, hat einfach schon alle Grundlagen haben da schon gefehlt. Und deswegen glaube ich, ist das, was Benjamin da sagt, wirklich zutreffend auch, ja.
0: Und insofern Korrektur noch einschleifend, also die AfD in Thüringen in der Tat überlegt, eben die Schulpflicht abzuschaffen, und der Minister Tischner warnt eher vor einem Schulsterben, das dadurch passieren könnte, vielleicht um das nochmal ein bisschen zu justieren, auch in dem Bundesland. Möchte mal Herrn Schmelzer dazu hören. Herr Schmelzer lässt aber bei TikTok und Instagram nämlich teilhaben, zum Beispiel mit was man munitioniert aus dem Referendariat ins Arbeitsleben startet. Und allein an diesem Punkt könnte man doch auch junge Kollegen, die da demnächst ins Lehrerinnen und Lehrer unterwegs sind, anders begleiten und munitionieren, oder?
3: Also ich glaube, Referendariat gehört reformiert, aber eigentlich an anderen Stellen. Ich habe das Referendariat als sehr stressige, unangenehme Zeit in meinem Leben, aber gleichzeitig auch lehrreiche Zeit empfunden. Das Studium wurde gerade eben angesprochen. Also aus dem Studium höre ich von den allermeisten, dass sie leider wenig Praktisches mit in die Schule mitnehmen können. Das ist vielleicht auch gar nicht so die Intention. Und möglicherweise ist genau da auch teilweise unser Missverständnis von dem, wie Schule bzw. Bildung eigentlich funktioniert. Also klar, es gibt den Klassiker, Gedichtanalyse ist super dumm und ich will eine Steuererklärung machen. Und wenn ich mit meinem Leistungskurs Politik dann vor 2-3 Jahren meine Steuererklärung gemacht habe in der Doppelstunde, wollte danach das irgendwie komischerweise niemand mehr machen. Ich glaube, wir missverstehen oft, wie Kompetenzerwerb in der Schule funktioniert. Also klar, es braucht mehr Lebensorientierung, es braucht mehr direkte Orientierung an bestimmten Themen. Aber gleichzeitig geht es ja auch um diese Basiskompetenzen, die ich dann später nutzen kann. Wenn ich es schaffe, einen extrem verdichteten Text, denn das ist ja Dichtung in dem Sinne, zu lesen, zu verstehen und auch Metaphorik da zu durchsteigen, dann sollte man idealerweise später, wenn man das geschafft hat, auch dazu in der Lage sein, dann einen Mietvertrag zu lesen und zu verstehen beispielsweise oder eine Steuererklärung zu machen. Wobei ich ehrlich bin, also eine Steuererklärung in Zeiten von Steuerprogrammen, die kleine Euros kosten, die fast alles automatisiert abliefern, da ist vielleicht diese Steuererklärung, dieses mystische Objekt, von dem alle reden, was in der Schule behandelt werden soll, vielleicht gar nicht so dieser zentrale Punkt. Ich bin auch der Meinung, dass beispielsweise Finanzbildung, auch weil sie sehr stark nachgefragt wird bei Jugendlichen, gibt es Umfragen von über 80-90%, die sich das wünschen, da mehr im Unterricht Einzug einhalten sollte. Aber gleichzeitig finde ich es eben auch immer ganz wichtig, dass wir nicht immer nur darüber reden, mehr in die Schule zu packen. Wir müssen auch überlegen, mal irgendwo was wieder rauszunehmen. Das heißt, irgendwo muss ja auch was wegkommen. Wenn junge Menschen teilweise 35 Stunden, 40 Stunden mit der Schulwoche verbringen, dann sind das quasi Berufstätige, Vollzeitarbeitende. Und da jetzt noch mehr zumuten, ist, glaube ich, auch kein realistischer Weg. Aber ich kann den Unmut tatsächlich verstehen. Ich glaube, wir müssen mehr dahin zu kommunizieren, dass Kompetenzerwerb dann am Schluss auch wirklich angewendet werden kann. Und das soll ja auch in der PISA-Studie, beziehungsweise wurde in der PISA-Studie in der Form abgefragt. Und diese Alltagsnähe brauchen wir dann einfach auch mehr in der Schule, ohne den Blick auf die Kompetenzen zu verlieren. Und ich glaube, das ist relativ gut vereinbar. Lernt man im Referendariat. Vielleicht muss man drüber nachdenken, auch nach dem Referendariat Lehrkräfte besser fortzubilden und auch flächendeckend fortzubilden. Denn das verändert sich ja logischerweise nicht mehr so stark. Wenn ich einmal durchs Referendariat durchgerauscht bin, dann bin ich ja quasi frei, kann meine Haare färben und unterrichten, wie ich will. Und möglicherweise ist das etwas, wo man mehr Unterstützung bräuchte als Lehrkraft.
0: Ich hatte, glaube ich, einen Lehrer, der über Jahrzehnte den gleichen Ordner an Matrix auf den Tageslichtprojektor, oh Gott, ich bin alt, gelegt hat und das nie verändert hat. Also das, die Ambition eines...
3: Nach Fach vielleicht, machbar sogar.
0: Biologie.
11: Ja. Also ich muss sagen, mit dem Haarefärben klappt das bei mir nicht mehr so. Für die, die jetzt nicht zuschauen, da ist nämlich nicht mehr so viel übrig. Ja,
0: danke für die Erklärung. Ja.
3: Die Augenbrauen können Sie auch färben, das kennt krass.
11: Wir treffen uns mal, dann können Sie mir da vielleicht ein bisschen helfen.
3: Sehr gerne, jederzeit.
11: Also, ich glaube schon, dass wir uns wirklich nochmal ernsthaft erfragen müssen, was wir eigentlich mit dem Unterricht auch erreichen wollen. Ja. Und sehr pauschal gesagt, ist es ja so, der Unterricht soll ja auf die Anforderungen von heute und idealerweise auch auf die von morgen, wo wir noch gar nicht so genau wissen, wie die aussehen, vorbereiten und nicht auf die von vor 20 Jahren. Mhm. Und das darf halt eben, und ich glaube, das ist eigentlich das Problem, was wir aktuell noch haben, das darf halt eben nicht zufällig sein. Also es darf nicht daran hängen, habe ich eine besonders engagierte Lehrkraft, komme ich an eine Schule, die vielleicht ein besonders tolles Konzept hat, sondern es muss systematischer sein. Also dafür brauchen wir Formate, ja, und auch da wieder, also wenn Sie mal nach Singapur gehen, das ist ganz interessant. Ja, da ist es zum Beispiel selbstverständlich, dass sich Mathe-Lehrkräfte jede Woche 2 Stunden zusammensetzen und dann zum Beispiel sagen, okay, jetzt wollen wir mal Unterricht zum Thema Prozentrechnen machen. Ja, wollen wir eine Stunde entwickeln. Und dann ist das Spannende, eine Lehrkraft hält diese Stunde und die anderen schauen zu. Ja, nicht um die Lehrkraft zu bewerten, sondern um zu schauen, funktioniert das oder müssen wir noch nachbessern. In Deutschland haben wir dafür nicht die Formate, oft auch nicht die Ressourcen. Es ist auch manchmal noch so ein bisschen Mentalität. Ja, das ist mein Unterricht. Ich als Lehrkraft bin Einzelkämpfer. Ich mache die Tür zu. Das ist meine Klasse und mein Unterricht. Und das heißt, wir brauchen aus meiner Sicht gar nicht unbedingt so viel mehr Unterricht. Das ist ja ganz spannend. Die guten Staaten, die PISA-Spitzenstaaten, die haben nicht unbedingt viel mehr Unterricht. Da liegt Deutschland gar nicht so schlecht. Aber die schauen halt eben, dass der Unterricht, der stattfindet, dass der extrem aufs Lernen fokussiert ist, dass da eine Atmosphäre in der Klasse herrscht, wo man gut lernen kann. Das heißt, also sozusagen lieber ein bisschen weniger Unterricht und dafür Zeit, den so vorzubereiten, gemeinsam so zu entwickeln, dass er qualitativ wirklich hochwertig ist.
0: Wir fragen mal bei einer Lehrerin nach, die uns aus Sachsen-Anhalt aus Altmark angerufen hat. Frau Bartram, guten Abend.
12: Ja, guten Abend und danke, dass ich teilnehmen darf.
0: Ja, danke, dass Sie uns nochmal so mit Ihren Eindrücken heute Abend begleiten. Haben Sie die Möglichkeit, zum Beispiel mit anderen Kolleginnen und Kollegen eine Schulstunde neu aufzusetzen, wie wir es gerade gehört haben von Herrn Greif, was international vielleicht auch möglich ist?
12: Das würde ich mir wünschen, aber das gibt der Stundenplan nicht her, weil wir sind wie fast alle Schulen in Not, überhaupt die Schüler mit dem Unterricht zu versorgen, den sie brauchen. Und da sind wenig Lücken, wo man sich mit den Kollegen mal zusammensetzen könnte. Aber was mir an dieser Diskussion so wichtig ist, ist einfach mal den Blick über den Tellerrand zu tun. Und zwar in dem Fall nicht nach Skandinavien, sondern ins englische Schulsystem. Ich habe viele Jahre im Ausland gearbeitet, habe in afrikanischen Ländern unterrichtet, und zwar an Schulen im englischen System. Und was mir da aufgefallen ist und was wirklich sehr, sehr effektiv war, ist, dass die Schulen innerhalb ihrer Schule ein Special Needs Department haben, also eine sonderpädagogische Abteilung. Und da sind Lernbegleiter dabei, da sind Logopäden dabei, da sind Ergotherapeuten dabei, da sind Sonderpädagogen dabei. Und diese Abteilung, die ist voll verzahnt mit den Lehrern, die in den Schulklassen ihren Unterricht machen. Und wenn ein Lehrer merkt, ich habe hier einen Schüler, der stört den Unterricht und der kommt nicht klar mit der Art, wie unterrichtet wird, dann setzt sich jemand aus dem Special Needs Department daneben und guckt. Und wenn er sich daneben gesetzt hat und geguckt hat, dann kann es passieren, dass er das Kind rauszieht für eine Viertelstunde und mit ihm gezielt irgendwie ein Thema abarbeitet, oder aber, dass es ein Assessment gibt, also eine Untersuchung, was fehlt dem Kind, ist das ein Kind im Autismus-Spektrum, ist das ein Kind mit einer Lernschwierigkeit, ist das ein Kind, was einfach im letzten Schuljahr irgendwas verpasst hat und nachlernen müsste, aber es nicht weiß wie. Und dann wird in der Regel, sind das manchmal nur 14 Tage oder 3 Wochen, manchmal sind es 2 Monate, manchmal muss man da auch auf längere Sicht irgendwie Lösungen finden. Aber diese Verzahnung von der Sonderpädagogik und den benachbarten Wissenschaften und dem Regelunterricht, die ist einfach wunderbar. Und die hat so vielen Kindern geholfen in der Zeit, in der ich das gesehen habe.
0: Da muss ich einmal nachhaken, weil die in Großbritannien pfeifen ja finanziell auch auf dem letzten Loch und müssen schauen, wie sie ihren Haushalt aufstellen, schaufeln das Fund von rechts nach links, so Special Needs Department ergreift. Das muss doch unglaublich kostenintensiv sein. Bestimmt effektiv, Frau Bartram, wie haben Sie das da erlebt?
12: Ja, ich kann das aus der heutigen Sicht in Großbritannien auch nicht verifizieren, weil ich bin 2007 nach Deutschland zurückgekehrt und die Erfahrungen, die ich gemacht habe, sind in den 90er und Nuller Jahren gewesen. Aber da war es wirklich richtig gut. Das ist ein zweiter Punkt, den ich gerne noch kurz reinbringen möchte und der in meiner täglichen Erfahrung als Englischlehrerin auch eine Riesenrolle spielt. Die Kinder haben offensichtlich entweder verlernt oder gar nicht erst gelernt, sinnentnehmendes Lesen zu üben. Und wenn wir Teste rausgeben oder Klassenarbeiten rausgeben, dann scheitert es bei ganz vielen Kindern immer wieder darin, dass sie ihre Arbeitsanweisungen nicht verstanden haben, dass sie drüber weglesen, dass sie sagen, ah ja, ich weiß, wie es geht, und dann einfach husch husch die Aufgabe abarbeiten, aber überhaupt nicht mehr darüber nachdenken, ob das, was sie da arbeiten, mit der Aufgabenstellung
0: übereinstimmt. Das ist etwas, was man bei der PISA-Studie ganz klar sehen kann. Das würden wir als zweites Thema gleich mal mitnehmen, Frau Bartram. Ganz aktuell würde ich aber wirklich dieses englische Beispiel gerne noch in der Runde kurz mal mitnehmen, weil wenn man auch aktuell schaut, also jetzt sind Frau Bartrams Erfahrung da schon ein bisschen länger zurückliegend, aber das ist in der Tat Artikel noch und nöcher von England lernen, Fragezeichen, wie Großbritannien den Sprung an die Leistungs-PISA-Spitze gelang. Vor allem mit dem Fokus auf Fachwissen muss man, glaube ich, ein bisschen einschränken. Aber die haben ja einiges richtig gemacht, was?
1: Ja, also ich hätte das jetzt gar nicht schöner und lebensnäher beschreiben können als Frau Bartram. So ein bisschen ist es mit in PISA immer schwierig mit den Ursachen. Ja, deswegen haben wir auch so viel Diskussionen. Wenn es so ganz klar wäre, Land A hat das gemacht und dann gehen die Punkte nach oben oder Land B hat das anderes nicht gemacht und dann gehen die Punkte nach unten. Wenn es so einfach wäre, dann hätten wir die ganzen Diskussionen nicht. Aber man kann sich natürlich anschauen, was machen denn die meisten erfolgreichen Bildungssysteme gemeinsam? Was haben die denn gemeinsam? Und ein Punkt, das hat Frau Bartram gerade beschrieben, ist, dass es eine sehr niedrigschwellige, sehr schnelle, individualisierte Unterstützung gibt. Da gibt es auch, ich weiß, Finnland ist ziemlich abgeschmiert, ja, deswegen ist man jetzt vorsichtig, ob man...
0: Früher waren die so, ne?
1: Die waren top. Die große Sensation bei der ersten PISA-Studie im Jahr 2000. Aber auch da gibt es extrem schnelle, individuelle, niedrigschwellige Unterstützung. So nach dem Motto, man stellt heute fest, es gibt einen Förderbedarf, dann geht morgen, spätestens nächste Woche, die Unterstützung los. Und das betrifft übrigens auch alle. Also in Finnland ist es nach wie vor so, dass etwa 3/4 aller Schülerinnen und Schüler mal diese individuelle Unterstützung bekommen. Übrigens auch mal die Leistungsstarken. Ja. Und das ist ja auch was, das ist dort überhaupt nicht stigmatisierend. Das hat überhaupt nichts, das ist was Selbstverständliches, dass jeder immer mal wieder ein bisschen Unterstützung braucht. Und hier gibt es viele Sorgen. Insgesamt, was Frau Bartram auch noch beschrieben hatte, ist, dass es, ja, wir auch sehen, vieles ist mehr so aus einem Guss. Ja? Also es gibt eben diese Unterstützungssysteme, dann kommen die rein. Es gibt auch in anderen Bildungssystemen nicht so starke Brüche, zum Beispiel zwischen Kindergarten und Grundschule. Ja? In Kanada sieht man das sehr schön, da ist das häufig alles in einem Gebäude. Ja? Mhm. Und da ist das sozusagen so, das ist so gebaut, dass es ein Rutsch ist. Ja?
0: Ein hochföderales Land übrigens, Kanada, ja, weil wir immer sagen, dass es unser Problem ist mit den Bundesländern.
1: Also der Föderalismus ist sicherlich, hat also nicht die Schuld. Und da gibt es wirklich zwei exzellente Beispiele dafür. Und das erste Beispiel ist tatsächlich Kanada. Hochföderal organisiert, hat noch nicht mal ein Bundesbildungsministerium. Auch da ist es natürlich schwierig, sich abzustimmen. Auch da gibt es Reibungsverluste, das ist Teil des Föderalismus. Aber es funktioniert da sehr gut. Und das ist jetzt das, was ich gerne nochmal sagen möchte. Also ich habe im Jahr 2000 Abitur gemacht, also gerade quasi beim ersten PISA-Schock. Und da ist ja Deutschland richtig wach geworden. Ja? Und hat sich ja auch richtig nach vorne gearbeitet.
0: Die Kurve geht ja hoch, die Lernkurve.
1: Ja, von 2000 bis 2015. Aber auch da, also auch Deutschland hat es in einem föderalen System schon mal geschafft, gemeinsam mit gemeinsamen Zielen, mit gemeinsamen Bildungsstandards, mit gemeinsamen Projekten richtig aufzuwachen und wach zu bleiben. Ja, und jetzt gerade sind wir wieder so ein bisschen auf der Schlummertaste.
0: Ich habe das Stichwort der Hasty Readers mir nochmal mitgenommen. Das wurde ja auch von Frau Bartram gerade schon beschrieben, dieses Husch-Husch und dann gar nicht mehr kontrollieren, ob dies die Arbeitsaufgabe war. Ich möchte aber, weil wir jetzt gerade bei so einer gezielten Betreuung waren, mal zu Marc König, unserem Hörer, nach Schwerin gehen. Einen schönen guten Abend nach Mecklenburg-Vorpommern.
13: Einen schönen guten Abend.
0: Weil das ist auch so ein bisschen, worüber Sie nachdenken. Wie kann man gezielter an die Schülerinnen und Schüler ran? Sie denken über ein Mentorensystem nach. Wie genau, was meinen Sie?
13: Vielleicht ganz kurz zur Einleitung, das ist der erste Punkt, den ich noch machen möchte, ist, dass die heutigen Schüler und Absolventen eine ganz andere Zukunft erwartet, als die, die wir heute kennen. Ja, das heißt, der Wettbewerbsdruck wird für sie ungleich höher werden, als es für die heutigen Generationen ist, weil beispielsweise die Barriere Fremdsprache in Zukunft vollkommen wegfallen wird. Das heißt, es können beliebige Arbeitskräfte aus aller Welt nach Deutschland kommen. Dann natürlich stehen sie in der Konkurrenz zu KI und das ist erst der Anfang, den wir heute sehen. Und dann stehen sie natürlich auch in Konkurrenz zu Robotik. Das heißt, da kommen ganz andere Herausforderungen zu. Zurück zu dem Punkt der individuellen Unterstützung. Ich war Teil eines Projekts, was 2007 stattgefunden hat. Und das Projekt nannte sich Job Compass Plus, wurde an einer Schule durchgeführt mit 10 Freiwilligen. Und diese 10 Freiwilligen haben sich darauf eingelassen, an 2 Tagen nachmittags in der Woche für jeweils 3 Stunden da zur Verfügung zu stehen. Die Teilnahmequote lag bei fast 100% über den ganzen Zeitraum. Und dieses Projekt diente dazu, die Schüler einfach reif zu machen für ihre eigene weitere Entwicklung. Also das begann mit Modul 1, realistische Selbsteinschätzung. Modul 2, was sind die Optionen, die ich habe eigentlich im Berufsleben? Modul 3, ich bin vorbereitet auf das, was ich dort machen will und machen kann. Und auch, wie gehe ich mit Rückschlägen um? Und Modul 4, Kurs halten und neuen Kurs setzen. Das Ganze wurde ersetzt oder ergänzt durch Praxisexkurse wie Arbeitswelt, Informationen und auch zum Beispiel Finanzen und Versicherungen, was ja auch schon Teil der Sendung war. Mhm. Und am Ende, das Thema war unfassbar erfolgreich. Das konnte man ganz klar feststellen durch einen Vorher-Nachher-Fragebogen. Und es wurde auch vorgestellt dem Bildungsministerium in Schleswig-Holstein als auch dem Bundesbildungsministerium. Beide fanden das zwar irgendwie interessant, haben es aber nicht weiter irgendwie verfolgt. Es hätte um die 100 Bewerber gegeben, um sozusagen die nächste Iteration des Kurses zu machen. Aber es fand sich keiner, der es finanzieren würde.
0: Lilly Berthold ist bei uns, die ja von sowas potenziell hätte profitieren können in ihrer Zeit im Gymnasium. Gab es solche Angebote, so wie Herr König das gerade so bei sich schildert? Weil das klingt ja total schön. Also es klingt super für Herrn König, ich würde es mal Ihnen so unterstellen, das hat Ihnen auch was gegeben, aber es hat ja vor allem auch was für die jungen Leute da zurückgegeben. Gab es sowas?
4: Ja, also da kann ich auch mal durchaus was Positives jetzt erzählen. Wir hatten auch schon teilweise in der Schule solche Mentoring-Angebote. Ich hatte mal eins für Frauen in Naturwissenschaften, bei denen man quasi Studentinnen oder einfach Frauen, die generell jetzt gerade in der Forschung gearbeitet haben, sozusagen als Mentor an die Seite gestellt bekommen, um ein eigenes Forschungsprojekt als junges Mädchen in den Naturwissenschaften zu entwickeln. Und das hat natürlich so eine ganz, ganz große Vorbildfunktion und einen ganz, ganz großen Ehrgeiz und Optimismus in jungen Mädchen geweckt. Und ich glaube, gerade was diese ehrenamtliche Arbeit angeht, von Menschen, die so ein Mentoring auch anbieten, von beispielsweise auch sag ich mal, da habe ich auch heute erst noch den Podcast von Aladin El-Mafalani gehört, den Sie ja wahrscheinlich sowieso alle kennen und der auch gesagt hat, gerade wenn man diese Jahrgänge vergleicht, geburtenschwacher Jahrgang Gen Z, aber sehr geburtenstarker Jahrgang der Babyboomer, wenn allein von denen, die jetzt im Babyboomer-Alter sind, 10% später sich dazu bereit erklären könnten, im Rentenalter so ein Mentoring zu übernehmen, dann wären alle jungen Menschen aus Gen Z abgedeckt dadurch, beziehungsweise Kinder. Und deswegen glaube ich, dass es so eine ehrenamtliche Unterstützung eigentlich gerade noch viel zu dolle unterschätzt wird in ihrem Potenzial. Also ich hatte auch den Zugang zu Naturwissenschaften erst dadurch, dass ich das einfach mal in der Realität anderer erlebt habe. Und
0: ist das der Zeitpunkt, an dem wir an die Hochschule Leipzig einmal Grüße schicken? Weil Lilly Berthold möchte Wirtschaftsingenieurswesen dort studieren. Ist das so ein bisschen die Wurzel dessen gewesen, gerade in so einen Bereich reinzugehen?
4: Ich glaube gerade sowas, also erstmal liebe Grüße an die Hochschule. Ich warte noch auf die Zulassung. ich glaube gerade, wenn man so ein bisschen diese Vorbildfunktion auch außerhalb der eigenen Schulinstitution bekommt und über den Tellerrand hinausschaut, über den Unterricht hinausschaut und über die eigene Lehrkraft, dann bekommt man irgendwie eine Perspektive, die einem vielleicht vorher nie zugesprochen werden konnte. Und das hat mir beispielsweise geholfen, weil man ja auch gerade immer viel davon spricht, dass Frauen in den Naturwissenschaften immer noch sehr unterrepräsentiert sind, zu sehen, dass es eben kein Gesetz ist, was da geschrieben wurde, sondern dass es mir einfach nur an Perspektiven gefehlt hat, die mir dann dadurch aufgezeigt werden konnten. Und deswegen glaube ich, dass sowas, was auch mal außerhalb von Schule stattfindet, was irgendwie extern reingeflossen kommt und was auch mal ein bisschen die Rahmenlehrpläne sprengen könnte, tatsächlich sehr viel positiven Nutzen haben kann, wenn es eben darauf hinausläuft, Leute zu motivieren. Und dann können wir auch wieder auf das Argument zurückkommen, ob mal jemand irgendwie in den Hintern getreten werden muss oder so. Weil ich glaube, man muss niemandem in den Hintern treten, wenn man den Optimismus irgendwie intrinsisch fördern kann.
0: Oder der Tritt geht in alle Generationen, dass man sich ein bisschen aufrafft vielleicht auch. Also das ist immer bei Mitreden Deutschland diskutiert, dass wir einen Aspekt haben und dann eigentlich an dem auch wieder reden könnten und bestimmt auch mit Herrn Schmelzer nochmal schauen könnten. Gleichzeitig schaue ich auf den YouTube-Check. Da ist das Thema Mobbing, überhaupt der Wohlfühlort Schule, ein ganz großes Thema. Aber wir schauen jetzt erstmal in Unterföhring in Bayern nach bei Michael Morasch, der hat uns angerufen. 08000 441777, wohin er uns thematisch mitnimmt. Lehrer selbst schon. Sind Sie Lehrer, Herr Morosch?
14: Hallo. Ja, genau, richtig. Also ich darf mich kurz vorstellen. Ich bin ausgebildeter bayerischer Gymnasiallehrer und habe nach meinem Referendariat, das von 2016 bis 2018 ging, auch selbst in der Lehrerbildung gearbeitet, habe also andere Lehrer, speziell Politiklehrer, ausgebildet und habe danach noch an verschiedenen Schulen unterrichtet und schreibe jetzt aktuell eine Doktorarbeit über Geschichtsunterricht, unterrichte also gerade nicht.
0: Oh, ich habe immer Geschichte geliebt, aber weil ich auch tolle Lehrer hatte. Am Ende hat es ja auch oft damit zu tun gehabt, ja.
14: Ja, Geschichte ist nicht immer das allerbeliebteste Fach, aber ja, hin und wieder hat man da doch einen guten Lehrer. Mein Punkt ist die Lehrerbildung und die habe ich ja von beiden Seiten erlebt und da muss ich wirklich sagen, dass die wirklich also katastrophal ist und dass man die grundlegend überarbeiten muss. Das große Problem ist, dass da ganz viel graue Theorie quasi kommt. Ganz viel, wenn man so will, pädagogische Philosophie. Ja, ich hatte zum Beispiel zwei Semester lang jeweils eine Vorlesung über historische Pädagogik. Also da ging es dann darum, welche pädagogischen Menschen und Weltbilder gab es in der Antike, im Mittelalter, in der frühen Neuzeit und so weiter. Und das Problem ist, dass mich sowas halt null auf die Praxis vorbereitet. Weil das ist, ich sage nicht, dass das keinen Bildungswert an sich hat oder dass das nicht auch für Lehrer gerade sehr interessant ist. Aber ich brauche irgendwie etwas, was irgendeinen Nutzen, den ich daraus dann ziehe. Konkret für die Praxis. Und das passiert nicht. Man macht zum Beispiel in jetzt meinem Fach, in dem ich gerade eine Doktorarbeit schreibe, in Geschichtsdidaktik ganz viel Geschichtsbewusstsein und Geschichtskultur und was ist Geschichte eigentlich und wie geht die Gesellschaft damit um. Aber das bereitet mich überhaupt nicht auf die Praxis vor. Also man hat wirklich den Richtzeit ja

0: selbst im genauen Alter, die riechen, wenn der Referendar reinkommt, ob der damit umgehen kann. Und Gnade ihm, wenn das nicht war, weil dann ist die erste Herausforderung, Herr Morasch, gewesen, dass Sie da erstmal ein bisschen Struktur und Ruhe reinbringen und Sie mit Ihrem schönen, didaktisch ausgearbeiteten Vorbereitung wahrscheinlich rein sind. Oder wie war das? Wie geht man damit um?
1: Nee, eben genau, nicht didaktische Vorbereitung, weil die kann ich ja nicht. Die
0: habe ich ja eben nicht zumindest drauf. War es gut vorbereitet wahrscheinlich, was Sie sagen wollten.
1: Ja, das ist noch das Beste, was man machen kann. Aber das ist ja ein Riesenproblem, wenn ich einfach nur den Schülern im Frontalunterricht irgendwie zuballere mit irgendwelchen Inhalten. Das wird ja dann auch nichts. Und dann heißt es immer, ja, wir brauchen mehr Praxis. Weniger, gerade wenn man mit Grundschulstudentinnen und Studenten spricht, dann heißt es immer, ja, weniger Wissenschaft, weniger Theorie, mehr Praxis. Und das ist ein Trugschluss. Das ist ein Trugschluss. Es gab mal eine schöne Doku vom BR oder einen Beitrag, da ging es darum, dass mehr und mehr Lehramtsstudierende jetzt schon als Lehrer angestellt werden, um dem Lehrermangel zu begegnen. Und dann hat man die so interviewt und die meinten, ja, das ist eigentlich ganz gut, weil ich kann da schon praktische Erfahrungen sammeln. Und dann hat man da aber noch den Klaus Zierer gefragt, das ist ein Bildungsforscher aus Augsburg, und der hat das kritisch gesehen. Der hat gesagt, naja, aber dann habe ich halt auch wieder einfach nur so diese Praxis, die müsste aber eigentlich angeleitet sein. Also da müsste hinten drin dann quasi einer von der Uni sein oder ein anderer Lehrer oder so, der das Ganze dann reflektiert mit dem Lehrer. Und wir wissen aus der Forschung, wenn man einfach nur so in die Praxis geht, ohne eine Theorie für die Praxis zu haben, denn das brauchen wir. Und wenn ich das eben nicht habe, dann, das sagt die Forschung, dann reproduziere ich einfach nur den Unterricht, den ich selbst erlebt habe. Also dann unterrichte ich halt so wie meine eigenen Lehrer auch.
0: Weil man das, was Sie erklären, wahrscheinlich ganz viele gerade zu Hause sitzen, genauso habe ich es gehabt. Dann kam einer und hat uns immer erstmal als Versuchstierchen genommen, wie er Lehrer ist. Da haben wir ja zwei in der Runde, die das genau sehr einordnen können. Zum einen Niklas Schmelzer, aber auch Samuel Greif, der auch als Bildungsforscher von der forschenden Seite da gerade die ganze Zeit genickt hat bei dem, was Herr Morasch gesagt hat.
2: Ja, selber von der kompletten Theorieseite. Aber Herr Morasch hat gesagt, die Lehrkräfteausbildung sei katastrophal. Sowas würde ich nicht sagen, weil damit macht man sich keine Freunde. Aber ich weiß nicht, ob da nicht im Kern schon auch ein Stück weit was Wahres dran ist. Es ist zumindest so, dass die Lehrkräfteausbildung in Deutschland sehr stark eigentlich zwei Welten unterteilt. Nämlich die erste Phase an den Hochschulen, den pädagogischen Hochschulen, die ist sehr theoretisch orientiert, das hat er ja schön beschrieben, und dann eben das Referendariat. Und da sehen wir, das ist in ganz vielen Staaten ganz anders. Da ist von vornherein klar, im Endeffekt geht es darum, Unterricht zu machen. Ja? Und das wird von vornherein gemacht, eben auch nicht, jetzt machst du mal alleine, sondern eben unter enger Anleitung von sehr erfahrenen Lehrkräften, von Mentoren. Und da kriegt man sofort ein Gefühl, weil letztendlich geht es ja darum, dass man vor einer Klasse steht und mit einer Klasse unterrichtet. Und das muss man von Anfang an lernen und vielleicht dann auch sehr früh feststellen, dass das doch nicht das Richtige ist. Und einen Satz muss ich doch auch noch sagen, oder auch anderthalb, nämlich dann eben die sogenannte dritte Phase. Also was eigentlich nach der Ausbildung? Lehrkräfte bleiben 3 Jahrzehnte und länger. Natürlich verändert sich da die Welt, verändert sich der Unterricht. Ja,
0: das hat
2: der und da sieht man auch, andere Staaten, da ist das selbstverständlich. Da ist die Ausbildung, die Fort- und Weiterbildung was ganz Zentrales. Ja? Und hier macht man es mal häufig so ein bisschen nebenbei, um seine Credits zu sammeln.
0: Das hat Herr Schmelzer eben auch schon gesagt, dass auf den weiteren Weg eines Lehrers ja auch noch mal viel an Ambition oder auch dem Gegenteil passieren kann. Aber Herr Schmelzer, ich finde das schon, dass sich da auch nichts tut in der didaktischen Vorbereitung. Ist es auch so, wie Sie es unterschreiben würden? Weil ich würde jetzt erstmal bei dem, was Herr Morasch gesagt hat, nicken die ganze Zeit.
3: Ja, ich auch. Ich würde sagen, reden Sie mal. Also ich kann das alles komplett unterschreiben. Mir geht es auch nicht darum, mir keine Feinde zu machen oder sich keine Freunde zu machen. Ich würde das so unterschreiben. Ich finde das auch katastrophal, wie das läuft. Mir ist es auch egal, wer das gut oder schlecht findet. Meine Meinung hat sich da über die Jahre herausgebildet. Und ich sehe es auch problematisch, wie das gemacht wird. Also gerade dieser teilweise unreflektierte Wunsch nach Praxis, der eigentlich eine Verzahnung mit wissenschaftlichem Arbeiten braucht, was wir nicht bekommen. Also als Beispiel habe ich jetzt eine positive Erfahrung gemacht. Bei mir sind momentan 2 Praktikantinnen im Unterricht. Die darf ich begleiten. Und die sind zum Beispiel erst im 2. Semester, haben jetzt 4 Wochen Praktikum und werden durch mich begleitet auf der praktischen Seite und eben auch durch jemanden von der Uni. Morgen haben sie ihren ersten Unterrichtsbesuch. Ich drücke Ihnen jetzt schon die Daumen. Und genau dieses Konzept brauchen wir eigentlich. Also an unserer Schule wird jetzt da gerade auch überlegt, diese, was vorhin besprochen wurde, Evaluation, gegenseitige Hospitation von KollegInnen zu ermöglichen. Also dass man wirklich schaut, wie können wir uns gemeinsam verbessern, wie können wir diese dritte angesprochene Phase, in der wir uns ja dann meistens befinden, verbessern, wie kommen wir voneinander.

0: lernen und wo können wir eben auch Zeit haben, um uns selber an die Welt, die sich ja doch weiter dreht, anzupassen. Und genau da haben wir Konzepte, an denen wir jetzt gerade arbeiten, aber gleichzeitig arbeiten wir daran, wo wir wieder zu dem Zufallsfaktor kommen. Andere Schulen haben dafür keine Kapazitäten oder Zeit oder Ähnliches. Das heißt, da müsste eigentlich politisch angesetzt werden und das Ganze mal strukturell verändert werden. Denn ich glaube, das fehlt uns insgesamt in Deutschland. Wir wissen ja jetzt wirklich gut, was die Probleme sind. Aber wir müssen jetzt auch mal strukturell daran was machen.
1: Und wenn Sie sagen, wir machen so Evaluationsideen, die wir da vielleicht im Kollegium mit besprechen wollen, dann wissen wir auch, es gibt immer noch Lehrermangel, Lehrkräftemangel. Es gibt teilweise eben die Stunden, die man irgendwie puffern muss. Dann fehlt ja diese Zeit genau für sowas. Aber das ist natürlich die Herausforderung. Wir sprechen ja über die Ursachen und wir sprechen über mögliche Veränderungen heute nach der PISA-Studie und fragen, was machen wir jetzt damit? Also wir haben erneut ein wirklich schlechtes Zeugnis ausgestellt bekommen. Wir sind jetzt seit über 10 Jahren auf dem Bergab oder auf dem absteigenden Ast. Und die Frage ist, wie kommt man aus dieser Talsohle wieder raus? Wir fragen auch Sie unter der 08000-441777 aus Würzburg. Markus ist dran. Guten Abend, Markus. Hallo.
2: Ja, schönen guten Abend. Hallo.
1: Wir reden über die Ursachen. Eine Ursache ist zum Beispiel, beziehungsweise ein Problem, das die PISA-Studie nachzeigt, dass die soziale Herkunft immer noch so eine massive Rolle spielt bei allen Chancengleichheit. Was ist für Sie der Punkt, auf den wir noch schauen sollten heute Abend?
2: Also das sind viele Punkte. Und was mein Punkt ist, ist, dass wenn ich, ob ich jetzt öffentlich-rechtliches oder alternativen Medien, Zeitungen lese, Reportagen mir anschaue, dass da nicht oder leider nicht die ganze Wahrheit gesagt wird, beziehungsweise ein großer Teil der Wahrheit, den finde ich dann eher bei Medien, die dann wiederum andere eher verteufeln. Es hat auch eine politische Seite, aber bezogen auf die Migration. Weil Fakt ist, wir haben immer Einwanderung gebraucht, wir werden es auch weiterhin brauchen. Es kam zwar leider nicht die Fachkräfte, aber trotzdem, jetzt sind die Kinder da. Ich selbst bin Gitarrenlehrer nur. Ich gebe meistens Einzelunterricht, aber auch Gruppenunterricht. Ich unterrichte manchmal ganze Klassen. Da habe ich das selbst schon erlebt, dass wenn auch nur Einzelne die Sprache sehr schlecht oder nicht beherrschen, auch wenn die da überhaupt nichts dazu können, und meistens liegt es ja auch am Elternhaus und so, man darf denen da nicht nur auch noch die Schuld geben, das dann noch extra schwer machen, aber dann praktisch die komplette Klasse dann aufhält und alles, weil sowas dann extrem viel Ressourcen kostet. Und ich habe viele im Bekanntenkreis, die Lehramt studiert haben, die Lehrer sind. Und was die erleben, wenn wir unter uns sind und was die dann erzählen, und ich das vergleiche mit dem, was sie dann erzählen, wenn sie mal in einer Doku, die im Öffentlich-Rechtlichen ausgestrahlt wird, oder wenn ein Bericht in der Zeitung drüber ist, wie verschönigt das da wird, wenn ich das da lese. Habe ich das Gefühl, da wird der Gesellschaft einfach nicht die Wahrheit verraten. Also das heißt natürlich, es ist herausfordernd, und die Sprache ist nun mal, das ist ja nicht nur so, dass die dann halt nur in diesem einen Fach halt Probleme haben, sondern natürlich in allen anderen Fächern auch, weil die Sprache ist halt so, das Eingangstor, das ist der Schlüssel.
1: Total, das Grundwerkzeug. Ich grätsche nochmal rein, weil Sie klingen ein bisschen, als ob Sie mit Ihrem Haus oder Wohnung in einen Tunnel reingefahren sind. Was ich nicht glaube, aber ich glaube den Punkt.
2: Ich sitze gerade im Auto, weil ich gerade auf der Fahrt war. Ich bin aber jetzt stehen geblieben.
1: In einem Funkloch.
2: Hört man mich schlecht?
1: Es geht so, aber ich glaube, den Punkt haben Sie gut rüberbringen können, weil die Rolle der Zuwanderung, der Integration ist etwas, was wir definitiv heute noch eben auf unserem Aufgabenzettel hatten, was wir anschauen wollten, weil der Abwärtstrend, und Markus, vielleicht kann ich da mal so inhaltlich anknüpfen, der setzt im Grunde 2015 an, was die PISA-Studien angeht. Dann geht es runter, runter, runter, bis eben noch unter 2000er Niveau. Also wir sind auf diesem historischen Tief. Keine Bergaufbewegung. 2015 wissen wir auch, ist das Jahr, in dem wir eben viel Zuwanderung erlebt haben. Viele der Geflüchteten waren minderjährig, sind dann in die Schulen gekommen. Markus sagt, das ist ja das Grundwerkzeug, die Sprache, egal für welches Fach dann. Welchen Anteil hat das? Kann man das messen?
3: Naja, also das ist natürlich eine Frage, das hat man ja auch mitbekommen, das hat viele beschäftigt. Ja, und das ist ja eine ganz wichtige Frage, die wir uns auch dementsprechend versucht haben, ganz genau und aus unterschiedlichen Perspektiven, empirisch sagen wir immer, also basierend auf den Daten, zu nähern. Und zunächst mal ist es ja völlig unbestritten. Sprache ist der Schlüssel. Wenn ich die Unterrichtssprache nicht gut kann, ja, dann kann ich natürlich auch nicht Mathematik oder Naturwissenschaften oder irgendwas anderes lesen. Und natürlich ist es auch so, dass wenn bestimmte Basiskompetenzen zum Beispiel im Bereich Sprache nicht vorhanden sind, das natürlich den Fachunterricht bremsen kann. Ja, das ist ja völlig unbestritten. Und natürlich auch, dass der demografische Wandel zum Beispiel, also da gibt es ja vielfältige Aspekte, da ist Zuwanderung ein ganz wichtiger, aber wir haben insgesamt mehr psychosoziale Problemlagen. Bundesschülerkonferenz weist regelmäßig darauf hin. Wir haben auch mehr Armut und wir haben nach wie vor hohen Lehrkräftemangel. Natürlich ist das eine Riesenherausforderung, den demografischen Wandel zu bewältigen für ein Bildungssystem. Was uns aber, glaube ich, wichtig ist, ist zu sagen, das muss ja nicht zwingend zu sinkenden Kompetenzen führen. Ja, das ist kein Naturgesetz, sondern der entscheidende Punkt ist eigentlich, wie geht ein Bildungssystem, wie ist es darauf eingestellt, wie flexibel ist es, mit unterschiedlichen Voraussetzungen umzugehen? Also wie sieht es eigentlich aus, wie ist ein Bildungssystem aufgestellt?
1: Wie sind wir denn aufgestellt?
3: Naja, also ich würde sagen, wir waren auf einem guten Weg, ja, aber wie gesagt, vor 10 Jahren, da hatten wir eine gute Grundkondition und dann haben wir aber gesagt, jetzt müssen wir nicht mehr weiter trainieren, so ein bisschen. Und das ist, ich weiß nicht, ob das eine gute oder eine schlechte Nachricht ist, zu sagen, also wir wissen eigentlich, was funktioniert. Was uns gefehlt hat, ist, diese Dinge konsequent fortzuführen und in der Fläche zu bringen. Das heißt, es ist jetzt auch nicht so in der aktuellen PISA-Studie, dass wir die Zauberkiste auspacken und sagen, jetzt fällt uns noch ganz was Neues ein. Das hat noch nie jemand gemacht, das haben wir auch in Deutschland noch in keinem Bundesland jemals gemacht. Nein, es sind die ganz klaren Sachen, dass wir früh hinschauen müssen, wer Unterstützung braucht, viel früher, als wir das aktuell tun. Ja, also Kindergarten, Kita-Zeit ist Bildungszeit. Zweiter Punkt ist, dass die begrenzten Ressourcen, die wir haben, dass wir die vorrangig verstärkt dort einsetzen, wo sie besonders gebraucht werden. Also eben an Schulen, die unter besonders großen Herausforderungen arbeiten. Beispiel ist, das sage ich noch kurz, ja, beim Waldbrand würden wir auch nicht sagen, alle Löschflugzeuge mal losfliegen und ein bisschen Wasser überall hinkippen, sondern wir würden sagen, gezielt dort hingehen, wo das Wasser die größte Wirksamkeit entfalten kann. Und das Dritte ist, dass wir, darüber haben wir heute fast die ganze Zeit gesprochen, Schule und Unterricht konsequent und datengestützt weiterentwickeln. Alles nichts Neues im Übrigen.
1: Aber die Rolle, das hat ja Markus mit seinem Statement auch mit reingebracht, von Zuwanderung bei den PISA-Ergebnissen. Ja. Da wird ja gerade in diesen Tagen auch wirklich drüber gestritten. Sie sagen, Migration an sich erklärt den Leistungsrückgang erstmal nicht. Entscheidende seien andere Fakten, zum Beispiel wie gut Jugendliche eben die Unterrichtssprache beherrschen, im Kita-Alter vielleicht schon mit auf den Weg bekommen haben. Also da ein weiterer Ansatzpunkt. Der frühere Bildungsminister aus Mecklenburg-Vorpommern, Matthias Brotkopp, der dreht dieses Argument heute in ihre Richtung um und er sagt nämlich in einem Interview sinngemäß der Welt, Sprachprobleme sind doch gerade eine mögliche Folge von Zuwanderung. Wenn man die Sprache statistisch herausrechnet, und da widmet er sich dann in ihre Richtung, Herr Greif, wenn man die herausrechnet, rechnet man damit einen Teil des Migrationseffekts gleich auch mit heraus. Hat er da einen Punkt?
3: Naja, also ich hab das zur Kenntnis genommen und es ist ja auch wichtig, in der Sache hier hart miteinander zu diskutieren, ja, und Kritik ist auch erwünscht. Ich glaube, wirklich, um das nochmal zu sagen, wenn wir in andere Staaten schauen, ja, da ist das sogenannte kompensatorische Potenzial, also wie mit solchen Unterschieden, auch mit Sprachbarrieren umgegangen wird, einfach ganz anders. Das heißt, da wird viel früher, viel schneller, viel systematischer reagiert. Und ich glaube, wir machen uns da gerade wieder ein bisschen auf den Weg in Deutschland. Und ein Beispiel, da ist Kanada. Da wird dann immer sofort gesagt, naja gut, die Zuwanderung ist auch eine andere in Kanada. Das stimmt auch, das ist die halbe Wahrheit. Und die andere Hälfte, über die ich jetzt hier spreche, ist, dass eben Kanada einfach auch ein ganz anderes systematisches System hat. Ja, und das ist eigentlich das, was wir brauchen, um dann eben Jugendliche und Kinder, die ja natürlich mit ganz unterschiedlichen Voraussetzungen kommen. Ja, natürlich kommen die aus ganz unterschiedlichen Lebenssituationen, zum Teil traumatisiert, vielleicht zum Teil über viele Jahre geplant, kommen die nach Deutschland. Und ob beide letztendlich ihr Potenzial sozusagen ausfüllen können und dann auch letztendlich zur Gesellschaft beitragen, das ist letztendlich eine Frage des Bildungssystems.
1: Fragen wir auch mal bei Herrn Schmelzer, er ist Lehrer in Wiesbaden. Deutsch als Basis muss man nicht groß drüber nachdenken. Wenn sich diese Lücke nicht früh schließt, dann kommt man in Mathe, in Bio eben auch nicht gut mit. Wie gut oder schlecht erleben Sie da unser System? Bei Ihnen sind in der Gesamtschule ja die Schüler schon weiter, oder haben Sie da hin und wieder auch solche Momente, wo man wirklich die Integration, die sprachliche auch nochmal richtig nacharbeiten muss?
0: Ja, selbstverständlich. Also wir haben Deutsch-Intensivklassen beispielsweise, die arbeiten genau daran. Dort wird dann eben für diejenigen Deutsch intensiv unterrichtet, wie der Name auch schon sagt. Und dann geschieht langsam die Eingliederung in das Regelsystem. In welchen Klassen die ankommen, hängt dann eben vom Alter natürlich ab und auch vom Leistungsstand. Und typischerweise funktioniert dieses System verhältnismäßig gut. Ich würde mir teilweise wünschen, dass es da noch mehr Flexibilität gäbe. Wenn bestimmte Leistungsstände noch nicht erreicht sind, darf man teilweise dort nicht mehr weiter die Klasse besuchen, weil das eben so vorgeschrieben ist. Aber grundsätzlich hat unsere Schule natürlich damit zu tun und arbeitet daran dann eben auch in einem multiprofessionellen Team, wie vorhin eine Anruferin auch aus Großbritannien beispielsweise berichtet hat. Wir haben also viele Leute, die viel mehr können als ich, Gott sei Dank. Und die fangen das dann so gut auf, wie es eben halt geht. Und da kriege ich dann teilweise auch Coaching von denjenigen, die dort herkommen. Lerne ich dann beispielsweise, dass diese agglutinierende Sprache Türkisch beispielsweise existiert. Das heißt, da werden Dinge zusammengeschrieben, die bei uns nicht zusammengeschrieben werden. Und ich als Deutschlehrer kann das dann wahrnehmen, erkennen und habe dann dazugelernt, dass dieses Kind eigentlich das aus verhältnismäßig nachvollziehbaren Gründen so und so schreiben kann, da dann besser rangehen. Das heißt, überall würde ich sagen, wo multiprofessionell, also wirklich gut zusammengearbeitet wird, auch mit Schulsozialarbeit, die jetzt noch zu kurz gekommen ist an der Stelle, dort kann das Ganze auch gelingen. Und so müssen wir es auch angehen.
1: Die kommt nicht bei uns in der Sendung zu kurz, sondern die kommt auch teilweise in der Finanzierung zu kurz. Aber ja, bleiben wir mal bei dem Thema Sprache. Da hat ja auch die BundesschülerInnenkonferenz durchaus schon drauf geschaut und sagt, wir müssen da wirklich früher ansetzen. Wie sind da Ihre Vorstellungen? Weil das ist ja, das wirft eine Klasse zurück. Erstmal, wenn jemand nicht mitkommt, natürlich müssen alle sprachlich auf einem Level in etwa sein.
4: Ja, na, selbstverständlich muss man schon bei ganz kleinen Kindern teilweise, also auch wenn das Elternhaus beispielsweise, die Eltern beide Migranten sind und dann hat man quasi Kinder, die dann in den deutschen Institutionen zum ersten Mal irgendwie beheimatet sind, dann muss man eben auch verstehen, dass das der einzige integrative Zugang ist, den Kinder zu Deutschland letztendlich auch haben. Also dass der Kindergarten oder die Grundschule, die weiterführende Schule sind letztendlich der einzige Ort, an dem diese Kinder und Jugendlichen eben ihren Kontakt zu Deutschland finden. Und da müssen sie die Sprache lernen, da müssen sie das soziale Umfeld verstehen, da müssen sie sich, also da muss man einfach super viel als Institution reingeben, um eben den Kindern möglich zu machen, diesen Anschluss auch nicht zu verlieren und sich eben nicht in verschiedene Klassen und Schichten einsortiert zu fühlen, sondern genau das, vor allen Dingen, wenn es wieder um Ganztag geht, da müssen Kinder und Jugendliche da ihre Integration verstehen und da auch gefördert werden und da mitgenommen werden und eben nicht dauerhaft segregiert vom restlichen sozialen Umfeld oder alles wieder in die Familien zurückgeschoben werden.
1: Oder in eigene Klassen. Sie kommen aus Sachsen-Anhalt. Die AfD hat das zum Beispiel im Wahlprogramm, dass man Migrationsfamilien, also dass man einfach die Schüler da in diesen Klassen lässt, was genau dem widerspricht, im Grunde, wie Sie es gerade geschildert haben. Wir schauen gleich nochmal auf ein Thema, das im Chat ganz wichtig ist. Für die nächsten 10 Minuten nehmen wir uns mit. Vielleicht können Sie, Herr Greif, aber noch einen Punkt zu diesem Sprachstand uns mitgeben. Die Bundesregierung will zum Beispiel den Sprachstand künftig spätestens mit 4 Jahren verbindlich erheben und bei Bedarf fördern. Ist das eine Maßnahme, bei der Sie sagen, ja, genau darauf muss man jetzt setzen?
3: Naja, also ich kann Ihnen aus wissenschaftlicher Sicht sagen, und auch wieder den Blick international, da wird sehr früh geschaut. Ja, und natürlich, wenn ein Förderbedarf vor allem im Bereich Sprache festgestellt wird, dann darf der natürlich nicht folgenlos bleiben. Und letztendlich über das, was wir hier diskutieren, das machen andere Staaten schon seit Jahren, zum Teil seit Jahrzehnten. Was da jetzt die richtige Umsetzungsmöglichkeit ist, ja, ob man die Leute gewinnt oder ob man das gesetzlich über eine Verpflichtung regelt, das ist letztendlich eine politische und eine juristische Frage. Aber natürlich muss, also wir machen ja nicht die Sprachstandserhebung zum Spaß, sondern damit sie, wenn sie Förderbedarf entdeckt, dann auch entsprechende Konsequenzen hat.
1: Sie wollen mitreden. Deutschland diskutiert heute über die Ergebnisse der PISA-Studie, die nicht gut waren, zumindest bei den 15-Jährigen, die man da befragt hatte. Und die sagen, dass das in ganz alltagsrelevanten Feldern Lücken reißt, die eigentlich da nicht sein sollten. Wir sprechen heute, was wir verschlafen haben und was wir tun sollten. Und dann ist es immer spannend, was es noch für Nuancen gibt, was unsere Hörerinnen und Hörer oder auch die Zuschauerinnen und Zuschauer mitbringen. Und da ist das Thema plötzlich, ich nenne es mal, der Wohlfühlort Schule ein ganz großes Thema gewesen. Und ich drehe mich schon mal in Richtung Lilly Berthold. Also zum Beispiel könnt ihr bitte mal über das Thema Mobbing sprechen? See Bribo schreibt das. Und Nion Bengel sagt, Schule ist ein Platz der Angst und des Druckes. Schule versaut die Lust am Lernen. Und Nadine Klein sagt, ich bin schon lange raus aus der Schule. Ich wurde von meinen Klassenkameraden gemobbt und der Lehrer hat weggesehen. Und auch Frank Seemann sagt, Mobbing, zum Beispiel bei meiner Autismus-Spektrum-Störung, ist schon ein Problem. Auch Integrationsschulen tun sich damit schwer. Die psychosozialen Defizite, die fällt schon bei neurotypischen Mitschülern auf. Also es gibt unterschiedliche Blickwinkel, aber dieser Wohlfühlort Schule im Kontrast dazu, ein Platz der Angst zu sein. Das ist ja natürlich auch ein Thema, das ihr euch in der BundesschülerInnenkonferenz annimmt, Lilly Berthold.
4: Genau, also wir werten jetzt auch schon das zweite Mal in Folge die Daten des Deutschen Schulbarometers aus, das eben zeigt, dass gerade dieses Unwohlsein in Bezug auf die eigene mentale Gesundheit immer größer wird, in Bezug auf psychische Erkrankungen, Einsamkeit, teilweise dann auch körperliches Wohlbefinden, was damit symptomatisch einhergeht. Und dann versucht man eben rauszufinden, wie kann man diese Lücken, die teilweise durch Corona entstehen, die aber auch durch fehlende pädagogische Unterstützung an den Schulen entstehen, die dadurch entstehen, dass das dass junge Leute mit gestiegenen Anforderungen auf gesunkene Standards letztendlich treffen, irgendwie schließen. Und da fand ich vor allen Dingen das Argument vorhin sehr gut, als wir noch über das Special Needs Department gesprochen haben, über diese multiprofessionellen Teams, die da, was bei uns in Deutschland gerade alles von Schulsozialarbeit abgedeckt wird, die dann irgendwie One-Size-Fits-All-Lösung sein sollen. Also ich habe den Seelsorger und ich habe denjenigen, der die Vertretungsstunden macht und denjenigen, der irgendwie die Klassenfahrten begleitet, denjenigen, der vielleicht den Schulabsentismus, die Essstörung, die Depression, alles irgendwie, das Mobbing, vor allen Dingen nicht nur vor Ort, sondern inzwischen ja auch im digitalen Raum super exzessiv lösen soll. Und dann habe ich das alles in einer Fachkraft vereinigt, die dann an ganz vielen Schulen auch gar nicht eingesetzt wird. Also in Sachsen-Anhalt sind zum Beispiel SchulsozialarbeiterInnen konsequent nur an Brennpunktschulen eingesetzt, weil ansonsten das Personal und die Ressourcen dazu einfach fehlen. Und dann fragen wir uns letztendlich auch, welche Bemühungen werden denn da überhaupt gemacht? Also Schule wird ja auch gar nicht mehr als Wohlfühlort verstanden und irgendwie auch überhaupt nicht als Lebensraum antizipiert. Aber das sehen wir jetzt eben auch in dem sinkenden Wohlbefinden der SchülerInnen, den sinkenden Motivationen, Ambitionen und dann letztendlich auch im Lernerfolg.
1: Und wissen Sie, was Frau Bertolt, was mir im Vorgespräch, wenn wir uns heute ja schon mal mittags zusammen telefoniert haben, Sie gesagt, wenn man als Schüler in der Schule eine schlechte Erfahrung macht, dann ist es eine staatliche Institution. Das hat auch Folgen letztendlich für mein Verhältnis, wie ich mit dem Staat in der Zukunft umgehe.
4: Genau, also da fehlt so ein bisschen einfach dieses Vertrauen in die Demokratie und in den Staat, der sich ja um einen kümmern soll. Gerade als Kind, als Jugendlicher, der super abhängig von Erwachsenen, von anderen großen Institutionen, rechtlich total uneigenständig ist, ist man dauerhaft in Abhängigkeitsverhältnissen und sich dann eben abgehängt zu fühlen oder zurückgelassen zu fühlen oder zu wenig beachtet von eben teilweise staatlichen Institutionen, löst natürlich Resignation, Frustration, aber auch eine Abkehr aus. Und gerade gerade in Sachsen-Anhalt, die extremen Wahlergebnisse, die ja auch maßgeblich von Jugendlichen mitgestaltet worden sind, von den Erstwählern 18 bis 24, die ja den älteren Generationen bei den in ihren Stimmabgaben in nichts nachstehen, fragt man sich, ist das vielleicht auch Teil der Gleichung, zu sagen, wir haben das Vertrauen darin verloren, dass sich etablierte Strukturen auch um uns kümmern, und ist das dann vielleicht genau dieser Vertrauensverlust, der sich jetzt auch in diesem Wahlergebnis widerspiegelt?
1: Sagt Lilli Berthold von der BundesschülerInnenkonferenz, die wir heute zu Gast haben, gerade das Abitur im Juli gemacht, jetzt demnächst dann in Richtung Studium startend. Wir holen noch aus Stuttgart einen Hörer dazu. Florian Lothrecht ruft uns aus Baden-Württemberg an. Guten Abend, Herr Lothrecht.
5: Schönen guten Abend.
1: Jetzt sage ich Ihnen mal, wir haben ein paar Minuten nur noch, bis wir dann in die ARD-Infonacht starten. Und deswegen ist die Überschrift Ihres Gesprächs jetzt, wir brauchen radikale Änderungen, spannend. Aber vielleicht können Sie es trotzdem auf den Punkt bringen, wo wir ansetzen könnten.
5: Ich versuche, mich so kurz wie möglich zu fassen. Ich nehme einen Gegenstandpunkt ein zu dem, was wir gerade gehört haben, etwas dahingehend, dass aus meiner Sicht wir wieder leistungsstärker in das Zentrum setzen müssen. Dabei würde ich jetzt nicht nur so sehr bei den Schülern beginnen, sondern auch tatsächlich bei den Lehrern. Ich schneide mir ins eigene Fleisch, meine Frau ist Lehrerin. Ich halte dieses starre Beamtensystem für nicht geeignet, mit den immer schnelleren Änderungen umzugehen. Kinder werden regelmäßig beprüft, Lehrer aber nicht. Wir haben das heute schon oftmals gehört, dass der Anpassungsbedarf eines Lehrers hoch ist, der Wille aber manchmal nicht. Sie haben, glaube ich, dieses schöne Beispiel mit den Folien genannt. Und trotz alledem bleibt die Vergütung das Gleiche. Also das halte ich für kritisch. Ich halte es wirklich sehr kurz. Und der zweite Punkt ist, es wurde heute auch schon angesprochen, Social Media und Handys sind ein Problem. Die Aufmerksamkeitsspanne sinkt. Es gibt dafür Indikatoren in der PISA-Studie, die das wohl zeigen. Wir sehen in den USA, dass jetzt Meta tatsächlich Riesenzahlungen leisten muss, weil sie auf diese minderjährigen, sehr vulnerable Gruppen sich spezialisiert haben, diese in gewisser Weise auszunutzen. Und hier bin ich für ein klares Handyverbot. Das geht zwar etwas gegen die Entwicklung, aber doch braucht es mehr Aufmerksamkeit im Unterricht.
1: Das ist auch ein Thema, das wir immer wieder auch bei Mitreden gerne bei deutschlandweit diskutieren. Danke, dass Sie sich auch nochmal so auf den Punkt gebracht haben, gerade Florian Lothrecht aus Stuttgart, und Grüße an die Gattin, eine der vielen Lehrerinnen, die, glaube ich, heute, und das hat man auch gemerkt, auch in Richtung Nikolaus Schmelzer heute nochmal, da ist natürlich eine unglaubliche Wertschätzung und Respekt in der Theorie immer da, aber dann, wenn es eng läuft und die Ergebnisse nicht kommen, dann schimpfen auch viele über die Lehrerinnen und Lehrer. Das haben wir heute auch in einigen Mails gelesen, dass die Lehrer auf jeden Fall nicht die Schuldenböcke sein wollen. Herr Schmelzer, was müsste sich ändern? Vielleicht können Sie es so in ein paar Sekunden auf den Punkt bringen, was, damit Sie Jugendlichen die Schwierigkeiten dann besser unterstützen können.
0: Ich wollte gerade sagen, ich würde gerne Stellung dazu nehmen, was gerade gesagt wurde. Uns wird ja mehr oder weniger pauschal unterstellt, dass wir nicht nach Leistung bezahlt werden. Und das stimmt. Wir werden generell bezahlt, pauschal. Das stimmt. Aber gleichzeitig kann mir auch niemand erklären, was die Leistungsmessung bei einer Lehrkraft wirklich sein soll. Ist die Lehrkraft fähig, Leistung zu bringen, die extrem viele gute Noten verteilt? Oder ist das dann auch wieder falsch, weil ja der Selektionsdruck da ist? Oder ist es die Person, die besonders aktuell unterrichtet? Oder ist es die Person, die eine besonders hohe Zufriedenheit bei den SchülerInnen genießt? Und wer stellt das insgesamt fest? Also brauchen wir dann eine neue Behörde, die uns dann regelmäßig prüfen kommt und uns dann attestiert, ob wir hohe Leistung oder niedrige Leistung gebracht haben? Und diejenigen, die zu wenig Leistung bringen, kriegen das Gehalt gekürzt. Und dann wundern wir uns, dass der Lehrermangel noch schlimmer wird. Also das halte ich für fraglich. Ob das ein Weg ist, der gangbar ist, klingt für mich eher unrealistisch. Also, aber ich verstehe das Gefühl.
1: In dem Moment, wo Sie neue Behörde sagen, möchte ich sagen, nein, wollen wir nicht an der Stelle.
0: Nee, danke.
1: Wir danken erstmal, dass Sie mitgeredet haben. Deutschland diskutiert über PISA und die Frage, was haben wir verschlafen, was muss sich ändern. Und es war klar, dass es ein dickes Brett ist, weil es ja auch über viele, viele Jahre nur an Stellen immer wieder mit kleineren Reformen angebohrt wurde. Vielen Dank an meine Gäste, dass Professor Samuel Greif den Weg zu uns gemacht hat. Bildungsforscher von der TU München, Leiter der deutschen PISA-Studie. Nikolaus Schmelzer haben wir gesehen und gehört, Gesamtschullehrer aus Wiesbaden und als Herr Schmelzer auch bei TikTok und Instagram aktiv. Und Lilli Berthold, stellvertretende Generalsekretärin der Bundesschülerinnenkonferenz. Grüße an die Hochschule Leipzig. Nochmal, vielleicht klappt das mit dem Nachrückerplatz. Wir wünschen es Ihnen, Wirtschaftsingenieurwesen zu studieren. Dort hoffentlich klappt das. Alles Gute für die Zukunft.
4: Dankeschön.
1: Und ein großes Danke an Sie, an euch und fürs Anrufen, fürs Schreiben, fürs Mitreden, dass Sie sich Zeit genommen haben, Ihre Erfahrungen und Gedanken mit uns zu teilen zu diesem wichtigen Thema. Die Beteiligung wissen wir natürlich viel zu schätzen und sehr zu schätzen und freuen uns auch, wenn Sie am Donnerstag dabei sind. Dann, wenn Sie mögen, um 20.15 Uhr fragen wir Journalismus, Algorithmus, KI, also auch Themen, die wir heute hatten. Wem glauben Sie eigentlich? Wie entscheiden wir, welche Informationen wir vertrauen und welche Rolle spielt unabhängiger Journalismus für unsere Demokratie? Das Brett bohren wir dann an. Ich bin Nina Zimmermann. Passen Sie auf sich auf, passen Sie gerne auf andere auf und ich wünsche Ihnen einen guten Abend. Bis dahin.
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7: Um 22 Uhr mit Klaas Christoffersen. Der Tankstellenverband in Deutschland warnt vor Spritpreisen von 3 Euro pro Liter. Am Wochenende waren die Preise für Super E10 so hoch wie noch nie. Grund seien die aktuellen Entwicklungen im Nahen Osten, hieß es. Aus der NDR-Nachrichtenredaktion Joshua Greiten.
8: Der Tankstellenverband kritisierte in der Rheinischen Post, Mineralölkonzerne würden aktuell abkassieren. Zwar sei der Krieg im Nahen Osten ein Problem, der Anteil des Öls in Deutschland aus der Golfregion sei jedoch vergleichsweise gering. Hinzu kommt, dass eine wichtige Ölpipeline in Saudi-Arabien nach einem Drohnenangriff wochenlang stillgelegt werden muss. Das berichtet die Nachrichtenagentur AP. Die getroffene Pipeline ist eine wichtige Alternative zur aktuell blockierten Straße von Hormuz. Ein Sprecher der Bundesregierung hat gesagt, man beschäftigt sich intensiv mit dem Thema. Ob es Entlastungen beim Spritpreis geben wird, ist aber noch nicht klar.
7: Bundeskanzler Merz hat seine Kritiker in der eigenen Partei zu Disziplin aufgerufen. Beim Arktis-Gipfel in Finnland warnte er davor, dass Sicherheitsfragen in Europa in den Hintergrund gedrängt werden, weil über ihn diskutiert wird. Mehrere Unionspolitiker stellten sich demonstrativ hinter den Kanzler. Die CDU steckt nach dem schlechten Abschneiden in Sachsen-Anhalt in einer tiefen Krise. Es soll auch Spekulationen über einen Sturz des Kanzlers gegeben haben. Die Bundeswehr hat offenbar Probleme, genügend Freiwillige für den Dienst in Litauen zu finden. Verteidigungsminister Pistorius will deswegen hunderte Soldaten zwangsverpflichten. Deutschland soll in Litauen eine neue Panzerbrigade aufbauen und dauerhaft stationieren. Eingeplant sind dafür etwa 5000 Männer und Frauen. Im kommenden Jahr soll die Brigade einsatzbereit sein. Fußball-Zweitligist Hannover 96 hat sich von Trainer Christian Tietz getrennt. Der Klub reagiert damit auf den schlechten Saisonstart. Aus Hannover Tom Gerntke.
9: Nach etwas über einem Jahr ist nun schon wieder Schluss. Trainer Christian Tietz muss gehen nach nur 4 Punkten aus 5 Spielen. Allen voran Geschäftsführer Jonas Bold vermied zuletzt ein klares Bekenntnis zu Tietz. Die beiden sollen sich in entscheidenden Transferfragen nicht einig gewesen sein. Tietz war im vergangenen Sommer aus Magdeburg gekommen, hätte 96 in der ersten Saison fast in die Bundesliga geführt. Für das Spiel am Sonntag gegen Bochum übernimmt nun interimsweise U23-Trainer Lars Bahlemann. Die Nachfolge auf der Cheftrainerposition soll zeitnah geregelt werden.
7: Das waren die Nachrichten. Das Wetter in Deutschland. Nachts häufig trocken, gebietsweise Nebel, im Nordwesten etwas Regen, Tiefstwerte 16 bis 7 Grad. Morgen überwiegend freundlich, abends von der Nordsee her Schauer, 20 Grad in Nordfriesland und 30 Grad am Kaiserstuhl. Am Mittwoch Schauer oder Gewitter, zeitweise sonnig, 16 bis 25 Grad und am Donnerstag abends von Nordwesten her Regen, 16 bis 24 Grad. Es ist 22.03 Uhr.
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10: Die Autobahn 1 Hamburg Richtung Lübeck ist zwischen Kreuz Bargteheide und Bad Oldesloe wegen einer Fahrbahnerneuerung bis 6 Uhr gesperrt. A1 Lübeck-Hamburg, die Norderelbbrücke ist in beiden Richtungen mehrfach kurzfristig wegen eines Schwertransports gesperrt. Die A29 Oldenburg Richtung Ahlhorner Heide ist zwischen Wardenburg und Großen Kneten wegen einer Nachtbaustelle bis 5 Uhr gesperrt. Die A40 Essen Richtung Dortmund ist zwischen Dreieck Bochum West und Bochum Zentrum wegen Bauarbeiten für 2 Wochen gesperrt. Und die A100 Stadtring Berlin ist zwischen Oberlandstraße und Treptower Park bzw. Spätstraße auf der A113 wegen Wartungsarbeiten bis 5 Uhr früh gesperrt.
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10: Und die kommt vom Norddeutschen Rundfunk in Hamburg. Am Mikrofon begrüßt sie Sven Hasenclever. Es ist Wahlherbst. Zwischen den Landtagswahlen in Sachsen-Anhalt und Mecklenburg-Vorpommern und Berlin am kommenden Sonntag hatten die Niedersachsen gestern die Chance abzustimmen, und zwar bei den Kommunalwahlen. Dort, wo Politik am unmittelbarsten erlebt wird, auf Kreis- und Stadtebene. 6,3 Millionen Menschen konnten teilnehmen und die Wahlbeteiligung lag bei stolzen 65%. Die CDU ging als stärkste Kraft aus der Wahl hervor, gefolgt von SPD und AfD. Vielerorts stehen noch Stichwahlen an. Helmut Eickhoff berichtet.
11: Die CDU bleibt die Nummer 1 in Niedersachsen. Landesweit 27,2% holen die Christdemokraten bei den Kreiswahlen. Die stärkste Kraft zu sein, bedeutet aber nicht automatisch, der große Gewinner zu sein. Minus 4,5 Prozentpunkte im Vergleich zu den vorangegangenen Wahlen. Die Bundespolitik sei schuld, meint der Landesvorsitzende Sebastian Lechner.
12: Ich kann selbst es nicht mehr hören, dass wir die Politik nur gut erklären müssen und dass wir ein Kommunikationsproblem hätten. Das ist nicht der Fall. Sondern wir müssen über die Politik sprechen. Wenn man den Menschen am Wahlkampfstand zugehört hat, dann ist es vor allen Dingen, sind es die hohen Benzinpreise und hohen Energiepreise.
11: Lechner fordert von der Bundesregierung einen Kurswechsel. Von seinen kommunalen Mandatsträgern fordert er aber, auf Kurs zu bleiben in Sachen Brandmauer zur AfD. Die feiert sich als großen Wahlgewinner, kann deutlich zulegen, kommt flächendeckend in Gemeinderäte und Kreistage. Der stellvertretende Landesvorsitzende der AfD, Stefan Bothe, glaubt, dass es auf kleiner Ebene eben doch Zusammenarbeit mit der CDU geben wird.
13: Sachbezogen unterstützen wir alles. Wir entscheiden immer in der Sache. Und ich glaube persönlich, dass viele, viele Kommunalpolitiker der CDU das ähnlich sehen.
11: Besonders erfolgreich ist die AfD in Salzgitter, bringt die Kandidatin dort in die Oberbürgermeisterstichwahl. Gewonnene Direktwahlen und Kandidaten in den Stichwahlen kann die SPD zuhauf verzeichnen, verliert aber landesweit betrachtet bei den Kreiswahlen deutlich. Man habe an die Ränder verloren, sagt der SPD-Landesvorsitzende Olaf Lies.
14: Wenn vor Ort, ohne dass zum Beispiel die AfD Kandidatinnen oder Kandidaten hat, die man kennt, Zustimmungswerte erhalten, die man sonst nur bekommt, wenn man engagierte Menschen vor Ort hat, dann hat es natürlich was mit der Stimmung im Land zu tun. Dann hat es was mit Verunsicherung zu tun. Dann hat es etwas damit zu tun, dass auch ein Stück Vertrauen in die Handelnden gerade auch in Berlin gesunken ist.
11: Die Grünen verlieren ein bisschen, sind aber nicht unzufrieden. Die Landesvorsitzende Greta Garlich spricht davon, sich stabilisiert zu haben. Zudem, ein Dutzend Grüne kommt in die Stichwahlen, drei gewinnen sogar Direktwahlen. Ihre Themen kämen an, meint Garlichs.
15: Wir hatten einen extrem Hitzesommer hinter uns. Das muss man einfach so konstatieren. Viele Menschen haben auch gemerkt, die Klimakrise ist real, das ist keine Erfindung.
11: Das Ergebnis verdoppeln kann die Linke, gewinnt viele Mandate dazu. Der Landesvorsitzende Torben Peters.
16: Die Menschen haben uns als konsequente soziale Kraft gewählt. Wir gehen mit neuer Stärke in die Gemeinderäte und Kreistage rein, um auch diese Aufgaben zu erfüllen.
11: Nach den Kommunalwahlen geht der Blick der Linken aber schon voraus. Man gehe nun gestärkt in die Landtagswahlen im kommenden Jahr, so Peters.
10: Helmut Eickhoff berichtete. Und wir richten unseren Blick auf Osnabrück. Die kreisfreie Stadt ist ein sogenanntes Oberzentrum. 166.000 Menschen wohnen dort. Nach Hannover, Braunschweig und Oldenburg ist es die viertgrößte Stadt Niedersachsens. Dort wird es eine weitere Wahlkampfrunde geben. In zwei Wochen ist Stichwahl. Katharina Pötter von der CDU ist bislang Oberbürgermeisterin. Sie wurde von 42,2% gewählt. Ihr Gegner wird Volker Bajus von den Grünen sein. Er bekam 22,3% der Stimmen. Susanne Schäfer berichtet.
17: Begeistert wird Katharina Pötter in der Lagerhalle empfangen. Sie hat mehr als 6 Prozentpunkte zugelegt.
18: Es gibt starken Rückenwind für die Stichwahl und ich glaube, dass ich da ganz motiviert zupacken kann.
17: Die Zuversicht teilt Volker Bajus, einer ihrer ersten Gratulanten.
19: In der Stichwahl werden die Karten neu gemischt und dann schauen wir mal, was geht in den nächsten 14 Tagen.
17: Seine Grünen sind trotz Verlusten erneut stärkste Kraft im Osnabrücker Stadtrat, knapp vor der CDU.
19: Wir haben die ganzen letzten Jahre auch über Partei- und Fraktionsgrenzen hinaus eine gute Zusammenarbeit gehabt. Das hat in Osnabrück eine gute Tradition. Wir kommen aus einer Zusammenarbeit mit der SPD. Deswegen werden wir als erstes mit denen reden.
17: Die SPD verliert in Osnabrück zwar nicht ganz so viel wie im landesweiten Schnitt. Ihr Kandidat Robert Alfering verpasst aber den Einzug in die Stichwahl mit nur 17%.
20: Das Ergebnis ist enttäuschend. So viele Genossinnen und Genossen haben wirklich hart gekämpft, haben hart Wahlkampf gemacht. Ich will mir gar nicht vorstellen, wie das Ergebnis gewesen wäre, wenn wir das nicht getan hätten.
17: Wer mit wem zusammenarbeitet, ist noch unklar. Aber der Ton wird wohl rauer. 4 Männer von der AfD sitzen künftig im Osnabrücker Stadtrat.
18: Und das ist jetzt ein klarer Auftrag an den Stadtrat, aber auch an die Oberbürgermeisterin, die AfD inhaltlich zu stellen, aufzuzeigen, dass sie keine Ideen haben, wie diese Stadt zu gestalten ist, dass sie ausgrenzend sind. Und das wollen wir in Osnabrück nicht. Wir sind eine Stadt für alle.
17: Auch die Linkspartei hat deutlich zugelegt, ihr Ergebnis verdreifacht und schon angekündigt, dass sie unbequem sein will.
10: Informationen von Susanne Schäfer. Gleich 22.10 Uhr.
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10: Ja, wie ist das Wahlergebnis in Niedersachsen zu bewerten, auch vor dem Hintergrund, vor dem, was in Sachsen-Anhalt passiert ist? Ein Kommentar, eine Analyse von Gerd Wolf.
21: Nehmen wir Munster. In der Heimatstadt des SPD-Bundesvorsitzenden steht jetzt der AfD-Kandidat in der Stichwahl um das Bürgermeisteramt gegen eine Parteilose. Nehmen wir Salzgitter. Die selbsternannte Alternative für Deutschland stellt künftig die stärkste Fraktion im Rat und der amtierende CDU-Oberbürgermeister muss seinen Posten in 2 Wochen gegen die Bewerberin von der AfD verteidigen. Munster, Salzgitter, Hannover, Göttingen, Wilhelmshaven, die Liste der sozialdemokratischen Wartelos ist lang bei dieser Kommunalwahl, aber sie verstellt den Blick auf die eigentlichen Entwicklungen. Erstens, die AfD ist angekommen in einem westdeutschen Flächenland, nur noch in der Kommunalpolitik. Und zweitens, SPD und CDU, die sich weiterhin als Volksparteien definieren, stehen dieser Entwicklung noch immer hilflos gegenüber. Es greift deutlich zu kurz, wenn sowohl der christdemokratische als auch der sozialdemokratische Landesvorsitzende und Ministerpräsident die lokalen AfD-Vertreter weiter als unbekannte Nichtstuer abqualifizieren. Die AfD ist jetzt dritte kommunalpolitische Kraft in Niedersachsen und sie wird vor Ort ernst genommen werden müssen. Auf der untersten politischen Ebene, in Ratssälen und Kreistagen, wird die Brandmauer weiter bröckeln. Um es einzuordnen, die Alternative für Deutschland ist in Niedersachsen weit entfernt von der Sachsen-Anhalter Machtprotzerei, die dort ja auch erst einmal in Mehrheiten und Politik umgesetzt werden muss. Ihre Kandidaten sind nicht immer stark und in Bleckede oder Wietze, dort wo Alice Weidel ihre Wahlkampfauftritte konzentrierte, dominiert weiter die CDU. Allerdings wurde dort zwischen den langen Schlangen der AfD-Freunde und den lauten Demos der AfD-Gegner überdeutlich, wie gespalten und sprachlos dieses Land geworden ist, selbst auf dem Dorf. Die politischen Ränder, rechts wie links, gehen gestärkt aus dieser Kommunalwahl. Für die Landtagsentscheidung in einem Jahr muss das besonders SPD und CDU zu denken geben. Wenn die vielen Stimmen, die bei dieser Wahl an Unabhängige gingen und die jetzt die große Unzufriedenheit mit den traditionellen Parteien dokumentierten, unter die 5% fallen. Wahlsieger Sebastian Lechner hat ja recht. Die CDU hat in Niedersachsen ihren Niedergang vorerst stoppen können. Gegen den Bundestrend haben die Christdemokraten hier ein beachtliches Ergebnis erreicht. In einer Woche in Mecklenburg-Vorpommern wird das womöglich schon wieder anders sein. Der bundespolitische Einfluss in diesem Kommunalwahlkampf war unüberhörbar. Lebenshaltungskosten und Energiepreise werden nicht im Gemeinderat verhandelt. Trotzdem ging es vor und bei dieser Wahl um wenig anderes. Dafür braucht es Lösungen, nicht nur Reformversprechen. Und vielleicht auch mal wieder eine ganz andere Botschaft. Eine, die im Ländlichen eigentlich zur DNA gehört. Vertrau nicht als erstes auf den Staat. Vertrau auf dich selbst.
2: Die Meinung von Gerd Wolf. Tanken wird immer teurer. Übers Wochenende ist der Preis für Superbenzin der Sorte E10 auf ein neues Rekord hochgestiegen. Ursachen sind die Spannungen am Persischen Golf. Außerdem musste der weltgrößte Ölexporteur Saudi-Arabien nach Drohnenangriffen eine wichtige Pipeline abschalten. Moritz Behrendt.
3: Aktuelle Satellitenbilder zeigen beträchtliche Schäden an einer Pumpstation der saudischen Ost-West-Pipeline. Nach einem Beschuss aus dem Irak haben die saudischen Behörden die Pipeline vorübergehend geschlossen. Wann durch sie wieder Öl fließen kann, ist unklar. Für Saudi-Arabiens Ölexporte waren die beiden Rohre der Pipeline zuletzt zentral. Weil die Straße von Hormus für große Öltanker seit Monaten so gut wie blockiert ist, transportierte der staatliche saudische Ölkonzern Aramco über diese Pipeline das Öl von den Produktionsstätten im Osten des Landes zum Hafen Yanbu am Roten Meer. Mehrere Millionen Barrel pro Tag wurden von dort in den letzten Monaten verschifft. Wegen des hohen Ölpreises hat dies Saudi Aramco zuletzt gute Geschäftszahlen eingebracht, trotz des Krieges am Golf und trotz der Störungen des Schiffsverkehrs in der Straße von Hormus. Jetzt ist die Situation für Saudi-Arabien deutlich prekärer. Einerseits wegen des Ausfalls der Pipeline, andererseits weil die jemenitischen Houthi seit Wochen versuchen, den saudischen Ölexport über die Meerenge Bab al-Mandab zu stören. Die Folge ist, dass der weltweit größte Erdölexporteur Schwierigkeiten hat, seinen Rohstoff zu verschiffen. Weder über die Ausweichroute im Westen, noch durch die Straße von Hormus im Osten. Das trifft direkt die wichtigsten Abnehmer saudischen Öls, China, Indien, Japan und Südkorea. Indirekt trifft es die gesamte Weltwirtschaft. Da weniger Öl auf dem Markt ist, steigen die Ölpreise weltweit.

0: und die Zeit, es ist 22.15 Uhr.
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0: Gerade erst hat die PISA-Studie für die Deutschland die niedrigsten Werte seit Erhebung der Daten ausgewiesen. Da folgt der nächste Report. Der Bildungsmonitor der Initiative Neue Soziale Marktwirtschaft wird immer zu Beginn des Schuljahres veröffentlicht. Es ist ein Vergleich aus 98 Indikatoren der Bildungssysteme der Bundesländer. So werden zum Beispiel die Bildungsausgaben pro Schüler ins Verhältnis zu den Gesamtausgaben öffentlicher Haushalte pro Einwohner gesetzt. Verglichen werden aber auch die Investitionen in Schulen und Hochschulen, die Betreuungsschlüssel in Bildungseinrichtungen und die Klassengrößen. Die Nordländer landen im Mittelfeld, nur Hamburg erreichte Platz 3. Dagmar Pepping war bei der Vorstellung des Bildungsmonitors dabei.
2: Bekommt das Thema Bildung am Tisch des Bundeskabinetts ausreichend Aufmerksamkeit? Karin Prien, die Bundesministerin für Bildung, Familie, Senioren, Frauen und Jugend, lächelt bei dieser Frage leicht gequält.
3: Das ist ja offensichtlich, dass ich mir da mehr wünsche. Es muss auf allen staatlichen Ebenen eine Top-Priorität werden,
2: sagt die CDU-Politikerin bei der Vorstellung des Bildungsmonitors 2026. Diese jährliche Vergleichsstudie, die das Institut der deutschen Wirtschaft im Auftrag der arbeitgebernahen Initiative Neue Soziale Marktwirtschaft erstellt, untersucht die Bildungssysteme der Bundesländer. Zu den fast 100 Vergleichsindikatoren gehören unter anderem die Bildungsausgaben pro Schüler, die Investitionen in Schulen und Hochschulen, Betreuungsschlüssel in Einrichtungen, Klassengrößen, Schulabbrecherquoten und Beteiligung an Ganztagsangeboten. Auf Platz 1 wie im Vorjahr Sachsen. Dahinter folgen Bayern, Hamburg und Baden-Württemberg, sagt Studienleiter Axel Plümmecke.
4: Am Ende Brandenburg, Nordrhein-Westfalen, Sachsen-Anhalt und Bremen.
2: Die Herausforderungen sind überall groß, betont der Bildungsökonom Plünnecke. Auch mit Blick auf die jüngst vorgestellte PISA-Studie. Sinkende Fähigkeiten in den Bereichen Mathematik, Naturwissenschaften und Lesen. Dazu ein steigender Anteil von Schülern, die nicht mehr die Mindeststandards erreichen oder die ohne einen Abschluss bleiben. Fast ein Fünftel der jungen Erwachsenenbevölkerung in Deutschland verfügt über keinen formalen Berufsabschluss. Gegensteuern tut also Not.
4: Was kann man tun? Erstmal natürlich frühkindliche Förderung, Kita-Besuch, Sprachförderung, Sprachstandserhebung, Sprachförderung ganz gezielt zu machen. Bedarfsgerecht Ressourcen zuzuordnen im Kitas, das Startchancenprogramm, eine tolle Sache.
2: Das sogenannte Startchancenprogramm unterstützt ganz gezielt Schulen in schwierigen sozialen Lagen. Rund 20 Milliarden Euro werden der Bund und die Länder dafür in den kommenden Jahren bereitstellen. Angesichts der steigenden Bildungsarmut im Land plädiert der Studienleiter Plünnecke dafür, stärker gezielt zu fördern. Bei Bundesbildungsministerin Karin Prien rennt er damit offene Türen ein. Sie richtet ihren Blick vor allem auf die frühkindliche Bildung. Dabei gehe es um Kitas. Nötig sei aber auch ein Zusammenrücken von Schulen, Elternhaus und Hilfesystemen.
3: Die Kita ist die Bildungsinstitution, die Möglichkeit eröffnet, mit dem geringsten Einsatz die höchste Rendite zu erzielen.
2: Für eine solche hohe Rendite müssten aber auch Kitas in besonders herausfordernden Lagen unterstützt werden, betont Prien. Gute Bildung sei für Deutschland eine existenzielle Frage, sagt die Ministerin. Die Ergebnisse der jüngsten PISA-Studie seien extrem besorgniserregend.
3: Wer das beschönigen wollte, der ist entweder blind oder dumm. Das kann man und sollte man nicht tun. Aber auch das ist meine These. Wir stehen schon ein bisschen anders da als nach dem PISA-Schock 2001.
2: Denn dieses Mal wüssten alle Beteiligten ziemlich genau, was zu tun sei, so Prien.
0: Dagmar Petting über den aktuellen Bildungsmonitor. Da gab es doch tatsächlich mal ein Lob aus dem Süden für den Norden. Bayerns Ministerpräsident und CSU-Chef Söder hat die Wahlkämpfer in Niedersachsen gelobt. Dort war bei den Kommunalwahlen die Union als stärkste Kraft hervorgegangen. Was war noch wichtig bei der zweitägigen CSU-Klausur? Durchaus Bundesthemen, ein Realitätscheck bei Reformen wurde gefordert und ein niedrigerer Spritpreis. Dazu wurde auch der österreichische Kanzler Stocker befragt. Im Nachbarland ist Tanken nämlich günstiger als hierzulande. Die wichtigsten Punkte der Klausurtagung des CSU-Vorstands fasst Astrid Halder zusammen.
5: Der Start in die Pressekonferenz war launig. Für Ministerpräsident Söder von der CSU sind Bayern und Österreich Freunde, trotz ein paar Querelen mit Tirol wegen Verkehrsthemen.
6: Wien ist ja auch näher als Berlin, also zumindest erstmal von den Kilometern her. Und wir verstehen uns mit der Österreichischen Volkspartei immer sehr, haben immer sehr enge gibt mal so die ein oder andere kleine Tiroler-Schmankerl, aber im Grunde genommen verstehen wir uns sehr, sehr gut und haben auch eine sehr, sehr gemeinsame Aufgabe.
5: Doch dann wurde Söder schnell ernst. In dem mehrstündigen Treffen sei es darum gegangen, welche Erfahrungen der österreichische Bundeskanzler mit der FPÖ gesammelt habe. Denn die AfD und die österreichische FPÖ arbeiteten eng zusammen. Der österreichische Bundeskanzler Christian Stocker von der konservativen ÖVP erklärte sein Modell, nämlich keine Brandmauer zu errichten.
7: Weil wir wissen, dass wenn das Feuer irgendwann zu heiß wird, die beste Brandmauer nicht mehr schützt, sondern das zu tun, was den Brand löscht bzw. das Brennmaterial dem Brand entzieht.
5: Schon vor ein paar Tagen hatte Markus Söder die Brandmauer für gescheitert erklärt, wobei er nach wie vor eine Kooperation mit der AfD ablehnt. An den geplanten Reformen der Bundesregierung will er zwar festhalten, doch er fordert einen Realitätscheck.
6: Was bedeutet es für die ganz normalen, einfachen Leute? Was ist für deren Lebensrealität? Und dann nochmal überprüfen, ist das gerecht, ist das angemessen und passt da die Balance? So. Absolutes Prä für Reformen, aber sie müssen gerecht. Und sie müssen am Ende auch diesen Gerechtigkeitscheck überstehen. Da bin ich sicher, dass uns das gelingen kann.
5: Zur Bekundung sagte Söder unter anderem, eine AfD-Wahl sei ein Denkzettel, aber auch ein Hilferuf an die etablierte Politik, nicht einfach über die Sorgen der normalen Bürger hinwegzugehen. Deshalb will Söder auch schnell die wieder stark gestiegenen Spritpreise senken.
6: Österreich macht es so, dass sie das, was der Staat mehr verdient, durch den auch gestiegenen Preis, zurückgibt. Etwas Ähnliches sollten wir auch überlegen. Es kann nicht sein, dass am Ende wir noch von den hohen Spritpreisen profitieren.
5: Bei der geplanten Rentenreform müsse es Übergangsfristen und Ausnahmeregelungen geben. Sie dürfe die Menschen laut Söder nicht vor den Kopf stoßen. Auch die Pflegekosten für Angehörige dürften nicht zum Armutsrisiko werden. Um der AfD erfolgreich zu begegnen, forderte der bayerische Ministerpräsident Klartext statt Kosmetik.
6: Die Resonanz, die diese Gruppen finden, finden sie nicht in erster Linie wegen ihrem rechtsnationalen Gerede, sondern wegen realen Problemen, die man angehen muss. Deswegen ist wichtig, dass man Lösungen anbietet, dass man sich mit der Normalität, der Herausforderung, der Lebensbedingungen der Menschen beschäftigt, dass man in den Alltag hineinschaut, was kann man tun, um dort eine Verbesserung zu erreichen.
5: Auf europäischer Ebene wollen Österreich und Bayern noch stärker zusammenarbeiten, vor allem beim Thema Migration und Landwirtschaft. Österreichs Bundeskanzler Stocker forderte mehr Zuversicht.
7: Die Österreichische Volkspartei und auch die CSU können dabei viel bewegen.
5: Mit Stockers Besuch war die zweitägige Vorstandsklausur der CSU in München zu Ende gegangen. Gestern hatte der sächsische Ministerpräsident Michael Kretschmer von der CDU die Parteifreunde besucht.
0: Können Sie sich vorstellen, dass Bakterien Strom erzeugen können vom Abwasser aus der Dusche, Spüle oder der Toilette? Das klingt wie aus einem Science-Fiction-Film, aber daran wird gerade geforscht in Mecklenburg-Vorpommern. Der Biochemiker Uwe Schröder und sein Team von der Greifswalder Uni sind sich sicher, bestimmte Bakterien können im Abwasser Strom erzeugen. Wie das funktioniert, berichtet Christine Lachmann.
8: Was hier gerade im Abfluss verschwindet, ist für Professor Uwe Schröder keineswegs nur Abfall. Denn in diesem Wasser steckt Energie, sagt er. Und die will der Biochemiker von der Universität Greifswald nutzen. Und zwar mit Hilfe von Bakterien.
9: Wir nennen die elektrogen oder stromerzeugende Bakterien, die in der Lage sind, die Schmutzstoffe im Wasser abzubauen und den dabei frei werdenden quasi Strom auf eine Elektrode zu übertragen.
8: Wie diese stromerzeugenden Bakterien entstehen, ist noch unerforscht. Aber Schröder weiß, sie kommen nur in geringer Zahl im Abwasser vor.
0: Und wir unterbrechen kurz für eine dringende Verkehrsmeldung. Achtung, ein Falschfahrer auf der Autobahn 21 Bargteheide-Kiel. Zwischen Nettelsee und der B404 kommt Ihnen ein Falschfahrer entgegen. Fahren Sie äußerst rechts und überholen Sie nicht. Auf der Autobahn 21 Bargteheide-Kiel zwischen Nettelsee und der B404 ist ein Falschfahrer unterwegs. Vorsicht bitte in beiden Richtungen. Und damit zurück zu Christine Lachmann und den stromerzeugenden Bakterien.
8: Hier im Greifswalder Labor in der Biochemie werden sie deshalb jetzt gezielt gezüchtet. Die Forschenden untersuchen, unter welchen Bedingungen die Bakterien möglichst viel Strom erzeugen können.
9: Diese Bakterien sind letztendlich extrem spannend, weil sie Dinge können, von denen wir überhaupt keine Ahnung hatten, dass die Biologie sowas kann. Die sind in der Lage, wirklich über große Distanzen Elektronen zu transportieren, ohne Drähte, ohne Metalle letztendlich, sondern mit rein biologischen Mitteln.
8: Wie viel Energie sich dabei theoretisch gewinnen lässt, zeigt schon ein Kubikmeter Abwasser. Umgerechnet sind das 1000 Liter.
9: Wenn man so auf einen Kubikmeter gucken würde, sagen, naja, da ist eine Kilowattstunde drin. Das ist so quasi wie ein Wasserkocher für eine Stunde letztendlich arbeiten zu lassen. Wenn man aber global guckt, kann man ungefähr abschätzen, dass im Abwasser der Energiebetrag drin ist, den man mit etwa 100 Kohle- oder Kernkraftwerken letztendlich erzeugen würde.
8: Was die Wissenschaft auch herausgefunden hat, neben Energie stecken im Abwasser auch Phosphor und Stickstoff, wichtige Rohstoffe etwa für die Landwirtschaft. Bis aus dem, was wir täglich wegspülen, aber tatsächlich Strom im großen Stil wird, dauert es noch, sagt der Greifswalder Forscher. In einem gängigen Klärwerk würden Elektroden zur Stromerzeugung sehr schnell verschmutzen. Die bezahlbare Technik dafür steckt noch in den Kinderschuhen.
0: Bestimmte Bakterien können im Abwasser Strom erzeugen. Ein Beitrag von Christine Lachmann.
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0: Der FC Bayern München bleibt in der Fußball-Bundesliga der Frauen weiter ohne Punktverlust, auch wenn es heute in Leverkusen spannend war. Marcel Stober.
10: Denn die Münchnerinnen lagen zweimal hinten, setzten sich dann aber doch mit 3:2 durch. 4 Spiele, 4 Siege, genau wie der VfL Wolfsburg an der Tabellenspitze. Der Meister und Pokalsieger startet also so wie erwartet und hat den eigenen Rekord weiter ausgebaut. Denn die Münchnerinnen sind nun seit 46 Bundesligaspielen ungeschlagen. Jan Wochner.
11: Die Tabellenführung haben die Fußballfrauen des FC Bayern verpasst, dafür aber ihre weiße Weste behalten. 4. Sieg im 4. Spiel dieser Bundesliga-Saison für die Bayern. In Leverkusen brauchte es dafür aber eine große Kraftanstrengung. Trotz großer Dominanz lag der FC Bayern zur Pause 0-1 hinten. Tomasiak hatte für die Leverkusenerinnen getroffen. Und als die Bayern zum Start der zweiten Hälfte gerade ausgeglichen hatten, traf Tomasiak nur eine Minute später zur erneuten Führung für den Außenseiter. Doch der FCB drehte die Partie noch. Edna Imade glich Mitte der zweiten Hälfte zum 2-2 aus. Das Siegtor kurz vor Abpfiff ging auf das Konto von Alara Seehitler.
10: Hannover 96 ist auf Platz 1. Allerdings nicht in der zweiten Fußball-Bundesliga, sondern in einer unrühmlichen Rangliste. Seit heute Abend ist Hannover nämlich der erste Zweitligaverein, der sich in dieser Saison von seinem Trainer getrennt hat. Und die Saison ist ja noch jung. Es liegen gerade einmal 5 Spieltage hinter uns. Und in diesen 5 Spielen hat das Team von Trainer Christian Tietz allerdings nur einmal gewonnen. Eine weitere Chance für ihn gibt es nicht. Warum denn nicht, Tom Gernke?
12: Also in der offiziellen Pressemitteilung wird vor allem Geschäftsführer Jonas Boll zitiert. Man habe offene und ehrliche Gespräche miteinander geführt und sich den Verlauf der vergangenen Wochen und Monate genau angeschaut. Und dabei sei deutlich geworden, dass es dem Team nicht gelungen sei, ein konstantes Leistungsniveau zu erreichen und es seien vor allem negative Muster zur Vorsaison erkennbar. Damit meint Bolt wohl die schon seit längerer Zeit andauernde schlechte Chancenverwertung von 96, die man auch in dieser Saison, so ehrlich muss man sein, nicht in den Griff bekommen hat. Und jetzt, so heißt es weiter, habe einfach die Überzeugung gefehlt, das Ganze positiv zu drehen. Christian Tietz kommt auch zu Wort, bedankt sich bei allen Mitarbeitenden und vor allem den Fans für die, Zitat, tolle Unterstützung.
10: Interimsweise übernimmt U23-Coach Lasper Alemann für das Spiel gegen Bochum am Sonntag. Ja, 4 Spiele, 4 Siege, das haben auch Deutschlands Volleyballmänner geschafft, und zwar bei der Europameisterschaft. Heute wurde die Schweiz im 4. Gruppenspiel mit 3:1 geschlagen. Aber Zeit zum Durchatmen gibt's nicht. Denn schon morgen geht's ja weiter, Raimo Hinsdorf.
13: Das Ticket fürs EM-Achtelfinale ist sicher. Nun geht es für die deutschen Volleyballer gegen den Olympiasieger Frankreich um den Gruppensieg. Beide Teams gehen ungeschlagen in das Duell im rumänischen Cluj-Napoca. 4 Siege stehen in der Zwischenbilanz der DVV-Männer in Gruppe D. Die Pflichtaufgabe gegen die Schweiz hätten die Schützlinge von Bundestrainer Massimo Botti gern in 3 Sätzen erledigt. Am Ende stand ein 3:1-Sieg für die deutschen Volleyballer, bei denen sich gegen die Eidgenossen Zuspieler Johannes Tille nach Erkrankung zurückmeldete. Gegen die Schweiz konnte Massimo Botti vielen Spielern Einsatzzeiten geben, die Belastung also verteilen. Vielleicht ein Vorteil gegen die Franzosen, gegen die man in der Nations League mit 3:1 gewonnen hatte. Mit einem Sieg gegen den Nachbarn würden die deutschen Volleyballer als Gruppenerster am Wochenende im Achtelfinale eine mutmaßlich einfachere Aufgabe bekommen.
10: Aber so oder so müssen die deutschen Spieler dann reisen. Vom rumänischen Cluj-Napoca geht es ins bulgarische Sofia. Dort würde das Achtel- und auch ein mögliches Viertelfinale stattfinden. Gute Nachrichten also. Es gibt aber auch traurige vom Deutschen Volleyballverband, denn der Volleyballer des Jahres von 1992, Georg Großer Senior, ist mit 61 Jahren gestorben und das bereits am vergangenen Samstag, wie nun bekannt wurde. Großer nahm für Deutschland an 2 Europameisterschaften teil und holte auf Vereinsebene mehrere Titel. Sein gleichnamiger Sohn Georg Großer ist normalerweise Leistungsträger in der deutschen Nationalmannschaft, fehlt bei dieser EM aber angeschlagen. Seine Enkelin Lerna ist ebenfalls Nationalspielerin und erreichte mit Deutschland bei der EM der Frauen Anfang des Monats das Viertelfinale.

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1: Um 22.30 Uhr mit Klaas Christoffersen. Tanken in Deutschland ist erneut deutlich teurer geworden. Hintergrund sind die blockierten Seewege im Nahen Osten und eine beschädigte Pipeline in Saudi-Arabien. Unser Börsenkorrespondent Till Bücker berichtet, worauf sich Autofahrer in den kommenden Wochen einstellen müssen.
2: Auf jeden Fall leider auf weiter steigende Preise. Da sind sich eigentlich alle Fachleute einig. Der Deutsche Tankstellenverband rechnet sogar mit Spritpreisen um die 3 Euro. Der ADAC sieht dafür zwar keine Anhaltspunkte, dafür müssten die Ölpreise nochmals deutlich stärker steigen. Einen neuen Höchststand bei Diesel schließen aber auch die Experten des ADAC nicht aus, wenn sich die Lage weiter verschärft. Weiterhin dürfen die Spritpreise ja nur einmal am Tag um 12 Uhr mittags erhöht werden. Am späten Vormittag, kurz vor den neuen Preisen, ist es daher oft am günstigsten. Und es wird empfohlen, abseits der Autobahn zu tanken.
1: Bundeskanzler Merz steht wegen schlechter Wahl- und Umfragewerte weiter unter Druck. Bei einem Termin in Finnland hat er von seiner CDU mehr Parteidisziplin gefordert. Nach Einschätzung von Berlin-Korrespondentin Ilanit Spinner hängt für Merz viel von den nächsten beiden Landtagswahlen ab.
3: Für Merz ist das sicherlich ein Warnsignal, wenn der niedersächsische CDU-Landeschef von einem guten Ergebnis trotz Bundestrend spricht. Und auf die Frage, ob er noch zu Merz stehe, sagte er, wir kämpfen geschlossen vor den Landtagswahlen. Danach müsse es politische Änderungen in Berlin geben. Ja, der Kanzler selbst ist gerade zu Besuch in Finnland. Und dort wurde der finnische Ministerpräsident heute von einem Journalisten gefragt, ob Friedrich Merz denn trotz der innenpolitischen Krise in Deutschland überhaupt noch ein verlässlicher Partner sei. Also daran wird deutlich, der Druck auf den Kanzler wächst und die Zweifel an seinem Kurs, die nehmen zu.
1: Russland und die Ukraine haben angeblich zugesagt, die gegenseitigen Angriffe auf Energieanlagen zu stoppen. Das hat US-Präsident Trump auf seiner Online-Plattform verkündet. Die Ukraine habe zugestimmt und Russland sei ebenfalls dazu bereit. Bislang haben das aber weder Kiew noch Moskau offiziell bestätigt. Trump hat erneut die ukrainischen Angriffe auf russische Dieselanlagen für den weltweiten Kraftstoffmangel verantwortlich.

0: in Deutschland. Nachts teils Nebel, im Nordwesten etwas Regen, 16 bis 7 Grad. Morgen meist freundlich, abends von der Nordsee her Schauer, 20 Grad in Nordfriesland und 30 Grad am Kaiserstuhl. Am Mittwoch Schauer oder Gewitter, zeitweise sonnig, 16 bis 25 Grad. Das waren die Nachrichten.
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2: Achtung, noch immer der Falschfahrer auf der Autobahn 21 Bargteheide Kiel zwischen Nettelsee und der B404. Kommt Ihnen ein Falschfahrer entgegen, fahren Sie äußerst rechts und überholen Sie nicht. Auf der Autobahn 21 Bargteheide Kiel zwischen Nettelsee und der B404 ist ein Falschfahrer unterwegs. Vorsicht bitte in beiden Richtungen. Die Autobahn 1 Hamburg Richtung Lübeck ist zwischen Kreuz Bargteheide und Bad Oldesloe wegen einer Fahrbahnerneuerung bis 6 Uhr gesperrt. Die A1 Lübeck-Hamburg, die Norderelbbrücke, ist in beiden Richtungen mehrfach kurzfristig wegen eines Schwertransports gesperrt. Die A29 Oldenburg Richtung Ahlhorner Heide ist zwischen Wadenburg und Großenkneten wegen einer Nachtbaustelle bis 5 Uhr gesperrt. Die A40 Essen Richtung Dortmund ist zwischen Dreieck Bochum West und Bochum Zentrum wegen Bauarbeiten für 2 Wochen gesperrt. A96 Lindau Richtung München zwischen Landsberg am Lech Ost und Schöffelding 3 Kilometer Stau. Und die A100 Stadtring Berlin ist zwischen Oberlandstraße und Treptower Park bzw. Spätstraße auf der A113 wegen Wartungsarbeiten bis 5 Uhr früh gesperrt.
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2: Heute mit Sven Hasenklever. Sie soll die Nutzung der Kernenergie für militärische Zwecke verhindern und dafür sorgen, dass die Kernenergie für friedliche Zwecke auf möglichst sichere Weise genutzt wird. Die Internationale Atomenergieorganisation mit Sitz in Wien. Beides steht gerade auch in Wien auf der Tagesordnung, wo die Generalkonferenz der Organisation begonnen hat. Zu Beginn gab es einen Eklat, dem iranischen Atomchef Eslami wurde auf Betreiben der USA die Einreise nach Österreich verweigert. Oliver Schosch berichtet aus Wien.
3: Die 70. Generalkonferenz in Wien wurde vom Generaldirektor der Internationalen Atomenergieorganisation IAEA, Rafael Grossi, eröffnet. Und in seiner Rede führte er in einem wilden Ritt durch die verschiedenen Themen, die die IAEA aktuell beschäftigen. Erfreuliche technische Entwicklungen und besorgniserregende Krisen und militärische Konflikte. Die IAEA will seit ihrer Gründung im Jahr 1957 einerseits die nukleare Energie für die zivile Nutzung fördern, zum Beispiel in Form von Atomkraftwerken für die Stromerzeugung oder Strahlentherapie in der Medizin. Und gleichzeitig will die IAEA verhindern, dass weitere Staaten an Atomwaffen gelangen. Aktuell sind 9 Staaten nuklear bewaffnet. Die USA, Russland, Großbritannien, Frankreich, China, Indien, Pakistan, Nordkorea und Israel. Man arbeite nun erfolgreich daran, dass Syrien nach dem Sturz des Diktators Assad keine weiteren Schritte hin zu einer atomaren Bewaffnung unternimmt, so IAEA-Generaldirektor Grossi. Vor einem Jahr habe ich eine Syrienreise gemacht, bei der ich den neuen Präsidenten al-Sharaa getroffen habe. Es gab damals Anzeichen, dass es unter seinem Vorgänger Assad eine Entwicklung von Atomwaffen gegeben hat. Jetzt, ein Jahr später, kann ich Ihnen sagen, dass ich in Syrien an den entscheidenden Standorten war und Zugang zu allen Informationen hatte. Und deshalb konnte das Verfahren gegen Syrien wegen der Verletzung der Nichtverbreitungspflichten eingestellt werden. Manchmal werden die Vereinten Nationen und unsere Organisation in Frage gestellt. Aber dieses Beispiel zeigt, wie wichtig unsere Arbeit ist, um aus einer besorgniserregenden Situation eine normale Lage zu machen. Deutlich komplizierter ist die Lage im Iran bezüglich der Entwicklung des dortigen Atomwaffenprogramms. Nachdem die IAEA hier nicht mehr alle Informationen und Zugänge hatte, griffen Israel und die USA den Iran in diesem Frühjahr an und bombardierten die iranischen Atomanlagen. Doch IAEA-Chef Rafael Grossi sagt, dass die Zusammenarbeit seiner Organisation mit dem Iran in Zukunft weitergehen muss.
4: We all know.
3: Wir alle wissen, dass es trotz aller Schwierigkeiten und Gefahren und trotz des fortlaufenden Konflikts eine vorhersehbare Lage geben muss, mit der wir umgehen können. Es braucht Sicherheit und Vertrauen und das gibt es nur, wenn wir wieder zusammenarbeiten. Rafael Grossi betonte aber, dass es bei der IAEA-Konferenz nicht nur um die geopolitischen Probleme dieser Welt gehe. Nicht zuletzt geht es auch um die zunehmende Bedeutung der Kernenergie bei der CO2-armen Erzeugung von Strom. Hier wird die IAEA oft von Atomkraftgegnern kritisiert und als Teil der Atomkraftlobby bezeichnet.

0: gerechnet.
1: Wirtschaft.
2: Im indischen Neu-Delhi ist der Gipfel der BRICS-Staaten zu Ende gegangen. Die Staatengruppe rund um Brasilien, Russland, Indien und China hat beschlossen, die wirtschaftliche Zusammenarbeit auszubauen. Trotz großer Differenzen hat es auch einen Minimalkonsens zum Krieg im Nahen Osten gegeben. Christoph Kober berichtet.
3: Solche Details hätten manche gar nicht erwartet vom indischen Gipfelgastgeber.
4: Die achtfach überarbeitete Erklärung von Neu-Delhi gibt unserer gemeinsamen Entschlossenheit eine klare Richtung vor. Es liegt an uns, diese Beschlüsse in Ergebnisse umzusetzen, sagt der indische Ministerpräsident Narendra Modi. Die Gruppe der BRICS-Staaten, einst begründet von Brasilien, Russland, Indien und China, ist mittlerweile auf 21 voll und angehende Mitglieder angewachsen. Länder wie Russland und China wollen die Gruppe als politisches Gegengewicht etwa zu den G20 etablieren. Auf 140 Punkte haben sich die BRICS-Länder in ihrer Erklärung geeinigt. Sie wollen etwa bei Handel, Finanzen, Gesundheit stärker zusammenarbeiten. Und sie rufen zu maximaler Zurückhaltung im Nahostkonflikt auf, beim Krieg im Iran und dem israelisch-palästinensischen Konflikt.
5: Der Aufruf zeigt eigentlich mehr, dass das genau der Punkt war, wo sich die Länder nicht einigen konnten, weil nämlich kein Aggressor genannt wird und auch kein Opfer genannt wird, sondern man hält diesen Passus relativ allgemein,
3: sagt Maybrit Stumbaum, Direktorin des Spear-Instituts, das geopolitische Risikoberatung betreibt. Dennoch sei das Dokument ein Erfolg für den Gastgeber. An den Differenzen der BRICS-Mitglieder Iran und den Vereinigten Arabischen Emiraten war eine solche Erklärung beim Außenministertreffen im Mai noch gescheitert. Chinas Staats- und Parteichef Xi Jinping hat gesagt, die BRICS-Länder könnten in Nahost eine Rolle als Friedensvermittler übernehmen. Den russischen Angriffskrieg gegen die Ukraine, in dem China der wichtigste Unterstützer des Kreml ist, hat Xi nicht erwähnt. Zum ersten Mal seit 7 Jahren war er wieder nach Indien gereist, das als Rivale Chinas gilt. Zudem hatte es zwischen beiden Seiten 2020 gewaltsame Grenzstreitigkeiten gegeben. Trotzdem setzt Xi auf Annäherung zum ebenfalls großen Nachbarn. China und Indien haben als bevölkerungsreichste Länder der Welt und wichtige Mitglieder des globalen Südens eine große Verantwortung. Wir sollten die Zukunft und das Wohlergehen der Menschheit im Blick haben und gemeinsam die hochwertige Zusammenarbeit innerhalb der BRICS voranbringen. So der chinesische Staats- und Parteichef. Außerdem hat Xi vorgeschlagen, andere Länder an Chinas Fortschritten bei der KI-Entwicklung teilhaben zu lassen durch ein Open-Source-Modell. Eine BRICS-Sonderwirtschaftszone schwebt ihm vor. Den US-Dollar als Leitwährung für den Staatenbund will er sowieso abschaffen. Doch die Gruppe zur rein westlichen Allianz aufzubauen, wie es Peking und Moskau vorschwebt, funktioniere nicht, sagt Maybrit Stumbaum vom Spear-Institut.
5: BRICS hat eben vor allen Dingen Indien mit dabei und Indien hat kein Interesse, sich gegen die USA oder den Westen zu stellen, sondern fährt eine Politik, wie es auch der Außenminister Jaishankar gesagt hat, wo man mit vielen im gleichen Boot sitzen kann.
3: Es wird interessant sein zu sehen, wie sich diese Haltung entwickelt, nun da China den Vorsitz der Staatengruppe für die kommenden 12 Monate übernommen hat.
2: Christoph Kober über den Abschluss des BRICS-Gipfels in Neu-Delhi. Dinosaurier, die Erde, das Weltall, die Bücher der Was-ist-was-Reihe sind echte Klassiker und stehen in fast jedem Kinderzimmer. Der Nürnberger Tesloff Verlag, der diese Sachbücher für Kinder herausbringt, feiert heute seinen 70. Geburtstag. Und die Sachbücher über Tiere, Wissenschaft und Technik haben noch immer viele kleine und auch ein paar große Leserinnen und Leser. Christine Weihrauch berichtet.
6: Im April, Mai und Juni kannst du die meisten Vögel hören. Dann singen viele Arten gleichzeitig. Schon früh am Morgen beginnt das Vogelkonzert.
7: Lesevormittag in der Nürnberger Stadtbibliothek. Heute geht es um die heimischen Vögel. Das Was-ist-was-Sachbuch ist aus der Reihe für jüngere Leser ab 6 Jahren. Mit den vielen Bildern der großen Schrift ist es für Erstleser konzipiert.
8: Überall hörst du es jetzt zwitschern und trällern.
7: Die Kinder in der Nürnberger Stadtbibliothek gehen gerne zum Regal mit den vielen Was-ist-was-Büchern.
8: Mich interessiert eben das Buch über Regenwald, aber ich habe es noch nie gelesen.
7: Seit 70 Jahren gibt es den Tesloff Verlag und seit 65 Jahren die beliebte Was-ist-was-Reihe. Der Hamburger Verleger Ranja Tesloff entdeckte die Sachbücher für Kinder auf einer Amerikareise, kaufte die Rechte und verlegte die ersten Ausgaben für den deutschen Markt. Die aktuellen Ausgaben haben mit den alten Was-ist-was-Büchern, die viele Eltern noch aus ihrer eigenen Kinderzeit kennen, nicht mehr viel zu tun, erklärt Verlegerin Katja Meinecke-Meurer.
0: Das, was sich geändert hat, ist, dass Kinder heutzutage anders aufwachsen. Sie haben eine andere Sehgewohnheit und Wissen ist heute überall verfügbar. Deswegen geht es heute nicht mehr so darum, ganz viel Wissen oder ganz viel einzelne Fakten so zwischen zwei Buchdeckel zu bringen, sondern die Zusammenhänge zu schaffen, zu erklären, Orientierung zu geben. Das Ziel, Kinder zu begeistern, sich mit Wissen zu beschäftigen, das ist immer geblieben.
7: Die Gesamtauflage der Was-ist-was-Reihe liegt mittlerweile bei 100 Millionen verkaufter Exemplare. Komplexe Sachverhalte auf 48 Seiten zu erklären, das ist nämlich die Standardlänge aller Was-ist-was-Bücher, war die Idee des Gründers und funktioniert heute noch genauso wie vor Jahrzehnten.
0: Aber ich glaube, unser Erfolg beruht auch darauf, dass wir eben nicht nur Wissen vermitteln wollen, sondern dass wir Kinder wirklich für Wissen begeistern wollen. Und ich glaube, daran ist so ein bisschen unser kleines Geheimnis. Ja, verborgen.
7: Ein gutes Dreivierteljahr dauert es, bis aus der Idee das fertige Buch auf den Markt kommt. 60 Mitarbeitende im Verlagssitz in Nürnberg feilen an Text, Layout und Podcast für einen neuen Band. Das erfolgreichste Was ist was war übrigens der Band über die Dinosaurier. Damals dachten die Buchhändler, das Thema verkauft sich nicht. Die Kinder und Jugendlichen zeigten ihnen, dass sie falsch lagen.
2: Was ist was? 70 Jahre Tesla Verlag in Nürnberg. Christine Weihrauch berichtete.

0: und die Zeit. Es ist 22.45 Uhr.
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0: Die Pflege hat in Deutschland keinen allzu guten Ruf. Der Job ist anstrengend, auch wenn er zunehmend besser bezahlt wird. Vor allem in Corona-Zeiten wurde deutlich, viele, die in Krankenhäusern oder in der Altenpflege arbeiteten, waren schlicht und einfach überlastet. Jetzt aber die gute Nachricht, denn es scheint so, als würde sich die Lage der Pflegekräfte doch langsam verbessern. Ilka Mildner ist Pflegekraft und sitzt nebenher im Vorstand der Pflegekammer in Nordrhein-Westfalen. Sie hat unserem WDR-Kollegen Ralf Erdenberger von einer neuen Mitgliederbefragung erzählt, die durchaus Mut macht.
2: Die Befragung ist aus 2025, und die Ergebnisse liegen uns ja jetzt vor, sodass wir die auch aufbereitet haben und auch kommunizieren können. Und man merkt, es gibt eine Trendwende, das heißt, die Kolleginnen und Kollegen sind zufriedener. Das bedeutet aber natürlich auf der anderen Seite auch nicht, dass alles gleich gut ist.
0: Und wir unterbrechen für eine dringende Verkehrsmeldung. Achtung, ein Falschfahrer auf der Autobahn 33 Bielefeld-Osnabrück. Zwischen Harderberg und Osnabrück-Fledda kommt Ihnen ein Falschfahrer entgegen. Fahren Sie äußerst rechts und überholen Sie nicht. Auf der Autobahn 33 Bielefeld-Osnabrück zwischen Harderberg und Osnabrück-Fledda ist ein Falschfahrer unterwegs. Vorsicht in beiden Richtungen. Und weiter mit dem Interview mit Ilka Mildner. Sie ist Pflegekraft und sitzt im Vorstand der Pflegekammer Nordrhein-Westfalen. Und es ist einiges besser geworden in der Pflege, sagt sie.
2: Trotzdem nehmen wir wahr, dass es eine Veränderung innerhalb von 2 Jahren gegeben hat. Weil wir ja hier von einer Befragung sprechen, die wir auch schon in 2023 durchgeführt haben.
3: Und ich habe die Zahlen hier auch vorliegen und nochmal nachgeschaut. 63% der Pflegefachpersonen bewerten ihre berufliche Situation heute positiv. 2023 waren es noch 51%. Und besonders in der Altenpflege, die lange so auch als Schwierigkeit und Brennpunkt galt, hat sich die Stimmung merklich verbessert. Was hat sich denn verändert in der Pflege, dass solche Zahlen und eine solche Stimmung zustande kommt?
2: Genau das, was Sie gerade angesprochen haben, die Altenpflege, ist es so, dass wir seit 2023 Tariflöhne zahlen. Und das merken wir auch in der Befragung. Natürlich, wenn ich denn auf einmal dann ein besseres Geld verdiene, das, was mir auch zusteht und dass es auch gleichwertig ist, wie die Kolleginnen und Kollegen im Krankenhaus bekommen, das hat sich natürlich sehr, sehr positiv ausgewirkt. Und da möchte ich aber direkt auch sagen, das ist die sogenannte Tariftreue, die eben seit 2023 in der Altenpflege greift, wo Tariflöhne gezahlt werden müssen. Das hat sich positiv ausgewirkt. Das sehen wir, können wir mit unseren Zahlen ja ganz klar belegen. Und jetzt möchte aber der Gesetzgeber wieder daran und sagen, eigentlich soll doch jetzt mal die Tariftreue wieder ausgesetzt werden.
3: Also es geht einerseits ums Geld. Und Sie haben gerade schon angedeutet, das ist nicht ganz stabil. Aber nehmen wir es erstmal als Balsam auf die wunde Arbeitsseele der Pflegekräfte. Ist das der einzige Grund, warum sich die Stimmung verbessert hat? Also Geld federt viel ab, aber Rahmenbedingungen ändern sich nicht unbedingt, die jetzt übers Geld hinausgehen.
2: Genau, das ist richtig. Und wir müssen sagen, oder wir können auch sagen, dass wir davon ausgehen, dass 2023, müssen wir immer bedenken, da sind wir auch kurz nach Corona gewesen. Das heißt, die Kolleginnen und Kollegen waren ja auch massiv belastet. Das, was in der Pflege in Corona aufgefangen worden ist, das war ja wirklich extrem. Und da unsere Mutmaßung ist, dass wir auch da den Trend merken, es wurde wieder besser. Die Arbeitsbelastung aus dem Corona und auch die Ängste, die damit verbunden waren, haben sich natürlich jetzt so ein bisschen verändert. Wir haben Corona in dem Sinne nicht mehr, dass wir große Angst davor haben müssen. Das ist natürlich auch eine Auswirkung.
3: Sie selber sind auch Pflegekraft. Decken sich die Ergebnisse mit Ihrer subjektiven Erfahrung?
2: Ja, ich bin selber Altenpflegerin und betreibe einen ambulanten Entlastungsdienst. Das heißt, das ist eine Einrichtung, die pflegebedürftige Menschen in ihrem häuslichen Umfeld begleitet. Und da ist es so, wir merken, dass es für die Angehörigen schwieriger wird, Unterstützungsleistungen zu bekommen, weil wir sind im Grunde nicht genug. Wir bräuchten viel mehr Pflegefachpersonen.
3: Gibt es nicht ähnlich wie in Kitas Vorgaben, wie viele Kräfte auf viele Menschen kommen müssen, also in Einrichtungen ganz bestimmt, aber vielleicht auch in solchen Dienstleistungen?
2: Das gibt es jetzt für die Altenpflege. Gibt es das jetzt im stationären Sektor? Das ist das sogenannte PBIM, das Personalbemessungsinstrument. Ein erstmalig für die Altenpflege wissenschaftlich fundiertes Personalinstrument. Das wurde in den letzten Jahren in Projekten auch in Altenheimen erprobt. Da muss man aber sagen, der Gesetzgeber rudert hier leider auch wieder zurück, weil man festgestellt hat, wenn man das flächendeckend etablieren würde, dann wäre der Anteil, der zuzuzahlen ist, der Pflegebedürftigen, würde um ca. 1.000 bis 1.500 Euro im Monat ansteigen. Mhm. Und wir wissen, das käme dann noch drauf. Jetzt ist also der Gesetzgeber wieder in der Situation, dass er sagt, nee, das muss ja auch irgendwie bezahlbar bleiben. Das wiederum würde dann wieder auf dem Rücken der Pflegekräfte laufen, weil wenn wir jetzt schon ein solches Instrument haben, wäre es ja gut, es zu etablieren und auszubauen, anstatt zu sagen, naja gut, wir stellen jetzt fest, in der Praxis kostet zu viel Geld.
3: Ja, um noch ein Ergebnis Ihrer Studie einzuflechten, mehr Personal bedeutet mehr Arbeitszufriedenheit. Das verwundert natürlich nicht. Wenn man sich die Arbeit teilen kann, kann man vielleicht auch den einzelnen Aufgaben gerechter werden. Also irgendwie liegt es auf der Hand, dass das Hand in Hand gehen muss.
2: Ja, richtig. Und wir haben ja jetzt durch die Pflegekammer in NRW erstmals auch belastbare Zahlen. Dadurch, dass wir ja auch ein Register der Pflegefachpersonen führen, können wir ja auch genau sehen, das sehen wir auch in der Befragung, dort gibt man ja auch an, in welchem Bereich bin ich tätig, wie alt bin ich, wie lange bin ich schon dabei. Und durch die Zahlen, die wir so erheben und sehen, können wir ja auch jetzt mal richtig belegen und sagen, in den nächsten 10 Jahren gehen mehr als ein Drittel aller Kolleginnen und Kollegen in Rente. Und das kann jetzt auch nicht mehr vom Tisch gewischt werden. Vorher konnte man sagen, naja, passen die Zahlen wirklich so? Wir können jetzt aber sagen, doch, die Zahlen passen. Wir haben die erhoben. Wir wissen, wie viele Kolleginnen und Kollegen bei uns registriert sind, wie viele bei uns angemeldet sind. Und dadurch können wir das genau feststellen. Also können wir es genau feststellen. Da haben wir auch in der Vergangenheit schon Kampagnen zugemacht, damit eben auch vor Ort genau die Stadt Dortmund, wo ich jetzt gerade sitze, genau weiß, ach, okay, das sind die Zahlen. Damit muss ich mich beschäftigen. Ich kann die also nicht mehr vom Tisch wischen und sagen, na ja, gut, das wird schon alles irgendwie.
3: Also das sind Zahlen, die Ihnen zugute kommen und natürlich auch ein Signal sind an junge Leute, die Sie motivieren wollen, dass sie tatsächlich auch eine Ausbildung machen in der Pflege, weil wir haben es ja gerade schon besprochen, es fehlen die Fachkräfte, der demografische Wandel wird zuschlagen, die Lücken werden groß sein.
2: Ja, dem ist so und wir können sagen, das ist auch etwas, was wir auch in der Befragung festgestellt haben, wer in der Pflege arbeitet, hat keine Zukunftsängste um seinen Job, weil wir können natürlich, wird auch in unserem Bereich KI mehr werden, aber die Pflege am Menschen kann die KI nicht ersetzen. Das heißt, wir reden hier von einem sehr zukunftsfesten Beruf und ich möchte ja auch nochmal sagen, von einem wirklich schönen Beruf. Wir sind nah am Menschen, wir haben viel Fachlichkeit, wir sind eine eigene Profession. Also es sollte jeder gerne mal überlegen, sich die Pflege anzuschauen. Ich weiß von außen, man hört oft, ach, das ist schlecht und das ist schlecht. Und unterm Strich ist es doch ein wirklich sehr, sehr schöner und erfüllender Beruf, der auch zukunftssicher ist.
3: Also diese Ergebnisse durchbrechen einen Teufelskreis. Ich weiß, Ihre Chefin bei der Pflegekammer NRW hat auch immer gesagt, immer wieder wird dieser Beruf runtergeredet. Also muss man sich nicht wundern, wenn keiner kommt. So ähnlich wie bei Lehrkräften, wo immer auch nur betont wird, wie stressig das Ganze ist und Burnout gefährdet, sieht man hier ja, dass eine Trendwende kommt.
2: Ich wünsche es mir zumindest, dass eine Trendwende kommt und dass wir endlich begreifen, wie wichtig Pflege für unsere Gesellschaft ist. Weil wir können die besten Ärzte in den OPs haben, wir können die besten Hausärzte haben, wir können alles als Ärzte super toll haben. Wenn wir danach nicht die Anschlusspflegefachperson haben, die dann eben auch den Prozess begleitet, pflegt und eben auch ihre Professionalität einbringt, wie soll das denn gehen? Von daher finde ich auch, ich finde es nicht gut, dass wir immer über unseren Beruf so sprechen, genau das, was Sie sagen. Ach, das ist schlecht, das ist schlecht, das ist schlecht. Lassen Sie uns weiterhin gucken, was können wir verbessern? Wie können wir es den Kollegen und Kollegen einfacher machen und auch einfach wirklich zeigen, das ist ein schöner Beruf. Ja.
0: Das war die Pflegerin Ilka Mildner. Sie ist im Vorstand der Pflegekammer in Nordrhein-Westfalen im Gespräch mit Ralf Erdenberger.
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0: Afrikanischer Funk und Afrobeat treffen auf Disco, Jazz, elektronische Sounds und eine ordentliche Portion Postpunk. Ibibio Sound Machine aus London macht seit mehr als 10 Jahren Musik, die ziemlich direkt in die Beine geht und trotzdem immer etwas zu erzählen hat. Sängerin Ino Williams ist in London geboren und mit der Musik und den Geschichten ihrer Familie aus Nigeria aufgewachsen. Jetzt erscheint das 6. Album der Band, Chopping Mountain. Florian Schmidt stellt es vor.
4: Sechs Alben, mehr als ein Jahrzehnt Bandgeschichte und trotzdem klingt Ibibio Sound Machine nicht so, als hätten sie sich längst eingerichtet. Eher im Gegenteil. Sängerin Ino Williams sagt, die Band wisse heute viel genauer, wer sie eigentlich ist.
5: We've become much more confident in who we are.
6: Wir sind viel selbstbewusster darin geworden, wer wir sind. Am Anfang haben wir noch herausgefunden, was Ibibio Sound Machine überhaupt sein könnte. Nach 6 Alben verstehen wir die Essenz der Band heute viel klarer.
4: Und diese Essenz ist vor allem, möglichst viele musikalische Welten zusammenbringen. Afrobeat und elektronische Musik, Funk und Disco, Jazz und Post-Punk.
5: We think the important thing is that we're not.
6: Wichtig ist uns, dass wir nicht nach einem einzigen, bestimmten Genre klingen. Uns interessiert, was passiert, wenn unterschiedliche Welten aufeinandertreffen und daraus etwas Unerwartetes entsteht.
4: Das klingt auf Chopping Mountain mal deutlich afrikanischer, mal elektronischer. Und dazwischen liegt immer dieser treibende Groove. Für Ino Williams ist das auch eine Folge ihrer eigenen Biografie. Geboren in London, große Teile der Kindheit in Nigeria.
5: Nigeria gave me the language, rhythms and stories and cultural foundation.
6: Nigeria hat mir Sprache, Rhythmen, Geschichten und meine kulturellen Wurzeln gegeben. London hat mich dagegen mit ganz unterschiedlichen Arten von Musik und Menschen in Berührung gebracht. Ich hatte nie das Gefühl, mich für eine der beiden Welten entscheiden zu müssen.
4: Genau dieses sowohl als auch steckt in der Musik von Ibibio Sound Machine. Traditionell und futuristisch, organisch und elektronisch und vor allem tanzbar. Denn auch wenn die Texte von gesellschaftlichen Veränderungen handeln, Ino Williams findet, dass solche Themen nicht unbedingt schwer klingen müssen.
5: You can talk about freedom, resistance, love.
6: Man kann über Freiheit, Widerstand, Liebe oder gesellschaftlichen Wandel sprechen und die Menschen trotzdem zum Tanzen bringen. Manchmal ermöglicht es gerade der Groove, eine Botschaft ganz anders aufzunehmen. Auch Freude kann für mich eine große Kraft sein.
4: Ein gutes Beispiel dafür ist der Song Give Me Peace, entstanden in einer Jam-Session und mit einem besonderen Gast, Dele Sosimi, ehemaliges Mitglied von Fela Kutis Band Egypt 80 und eine der prägenden Figuren des Afrobeat.
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5: Working with Dele was really special because he carries so much history with his playing.
6: Die Zusammenarbeit mit ihm hat mich daran erinnert, dass Afrobeat nicht einfach nur ein Musikstil ist. Dahinter stehen auch ein Geist und eine Philosophie. Es war wirklich ein großartiger Austausch zwischen Generationen und unterschiedlichen Erfahrungen. Und so fühlt sich die Zusammenarbeit mit ihm ganz natürlich an.
4: Die Band hat in Glastonbury gespielt, war Support von Coldplay und hat bei den weltweiten Konzerten eines gelernt, sagt Ino Williams.
5: You do learn that you don't need.
6: Nicht jeder muss jedes Wort verstehen, um sich verbunden zu fühlen. Musik ist eine universelle Sprache. Was sich immer überträgt, ist die Energie.
0: Florian Schmidt über Chopping Mountain, das neue Album von Ibibio Sound Machine.

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1: Um 23 Uhr mit Klaas Christoffersen. Am Ölmarkt ist wegen des Iran-Kriegs keine Entspannung in Sicht. Experten rechnen deshalb mit weiter steigenden Preisen, nicht nur an den Zapfsäulen. Anja Kohl aus Frankfurt am Main zu den möglichen Folgen für die Wirtschaft und die Verbraucher hierzulande.
2: Zunächst ganz direkt, Tanken, Heizöl, auch Gas werden teurer. Teures Öl aber bleibt nicht an der Zapfsäule hängen. Es verteuert die Produktion, es verteuert den Transport und damit voraussichtlich ganz viele Dinge gleich mit. Und so droht ein neuer Inflationsschub. Die Zinsen könnten auch weiter steigen. Und je länger all das dauert, desto mehr wird das Ganze zum Konjunkturrisiko. Wir sehen, der Konflikt weitet sich aus, aber es ist offen, wie substanziell und wie langwierig das dann sein wird.
1: Bundeskanzler Merz hat seine Kritiker in der eigenen Partei zu Disziplin aufgerufen. Beim Arktis-Gipfel in Finnland warnte er davor, dass Sicherheitsfragen in Europa in den Hintergrund gedrängt werden, weil über ihn diskutiert wird. Mehrere Unionspolitiker stellten sich demonstrativ hinter den Kanzler. Die CDU steckt nach dem schlechten Abschneiden in Sachsen-Anhalt in einer tiefen Krise. Es soll auch Spekulationen über einen Sturz des Kanzlers gegeben haben. Verteidigungsminister Pistorius will ab sofort auch Soldaten für die Litauen-Brigade verpflichten. Nach Angaben des Ministeriums geht es um eine Zahl im mittleren dreistelligen Bereich. Aus Berlin, Mario Kubina.
3: Die Dienstposten in der neuen Brigade seien zwar schon zu rund 80% besetzt, auf freiwilliger Basis. Aber dem Ministerium zufolge fehlen noch Spezialkräfte, etwa in der Logistik und in Sachen IT. Deshalb die Verpflichtungen. In Frage kommen demnach auch Kommandierungen für eine kurze Zeit. Verteidigungsminister Pistorius ist sich sicher, dass die neue Brigade wie geplant Ende nächsten Jahres voll einsatzbereit sein wird. Ziel ist es, Russland von einem Angriff auf die NATO-Partner im Baltikum abzuhalten.
1: Die Bundesanwaltschaft hat in Berlin Anklage gegen eine mutmaßliche Spionin Russlands erhoben. Mehr als 2 Jahre soll die Frau Kontakte zu einem Mann in der russischen Botschaft in Berlin gehabt haben, der für den Geheimdienst tätig war. Neben Informationen soll die Deutsch-Ukrainerin ihm auch Zugang zu hochkarätigen politischen Veranstaltungen in Berlin verschafft haben. Die Angeklagte wurde im Januar in Berlin festgenommen und sitzt seitdem in Untersuchungshaft. Das waren die Nachrichten. Das Wetter in Deutschland. Nachts häufig trocken, gebietsweise Nebel, im Nordwesten etwas Regen, Tiefstwerte 16 bis 7 Grad. Morgen überwiegend freundlich und trocken, am Abend von der Nordsee her Schauer, Höchstwerte 20 Grad in Nordfriesland bis 30 Grad am Kaiserstuhl. Am Mittwoch Schauer oder Gewitter, zeitweise sonnig bei Werten von 16 bis 25 Grad und am Donnerstag am Abend von Nordwesten her Regen bei 16 bis 24 Grad. Es ist 23.03 Uhr.
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4: Mit einer Entwarnung für die Autobahn 21 Bargteheide Kiel. Kein Falschfahrer mehr zwischen Nettelsee und der B404. Und noch eine Entwarnung für die A33 Bielefeld-Osnabrück. Kein Falschfahrer mehr zwischen Haderberg und Osnabrück-Fledder. Die Autobahn 1 Hamburg Richtung Lübeck ist zwischen Kreuz Bargteheide und Bad Oldesloe wegen einer Fahrbahnerneuerung bis 6 Uhr gesperrt. A1 Lübeck-Hamburg, die Norderelbbrücke, ist in beiden Richtungen mehrfach kurzfristig wegen eines Schwertransports gesperrt. Die A29 Oldenburg Richtung Ahlhorner Heide ist zwischen Wardenburg und Großenkneten wegen einer Nachtbaustelle bis 5 Uhr gesperrt. Die A40 Essen Richtung Dortmund ist zwischen Dreieck Bochum-West und Bochum-Zentrum wegen Bauarbeiten für 2 Wochen gesperrt. Die A100 Stadtring Berlin ist zwischen Oberlandstraße und Treptower Park bzw. Spätstraße auf der A113 wegen Wartungsarbeiten bis 5 Uhr früh gesperrt. Und die B49 Gießen-Limburg ist zwischen Tiefenbach und Biskirchen nach einem Unfall in beiden Richtungen gesperrt.
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4: Und die kommt aus den Studios von NDR Info in Hamburg. Am Mikrofon ist Sven Hasenklever. In Schweden ist gewählt worden und das ist richtig spannend, denn nach Auszählung von 94% der Stimmen wäre ein Wechsel in Stockholm möglich. Es reicht knapp für eine Mitte-Links-Koalition um Ex-Ministerpräsidentin Andersson. Aber es fehlen noch Stimmen und so rechnet sich auch der amtierende konservative Ministerpräsident Kristersson noch Chancen aus. Er regiert mit einer Drei-Parteien-Regierung, die sich auch auf die Rechtspopulation populistische Schwedendemokraten verließ. Diese wiederum haben erstmals Stimmen verloren. Aber auch die Sozialdemokraten liegen unter dem Ergebnis der letzten Wahl. Jana Sinram aus Stockholm.
5: Zumindest in einer Frage sind sich die Spitzenkandidaten der beiden politischen Lager in Schweden einig. Bevor sie mit irgendwem verhandeln, muss Klarheit über das Ergebnis dieser Reichstagswahl herrschen. Ein Schritt nach dem anderen, sagt der amtierende Regierungschef Ulf Kristersson vor einem Treffen mit der Führung seiner moderaten Partei am Tag nach der Wahl.
6: Ich werde erst das amtliche Endergebnis abwarten. Danach werde ich eine Reihe von Gesprächen führen. Ich werde es ruhig angehen lassen, denn wir haben eine stabile amtierende Regierung. Und dann werde ich mich melden, sobald ich sehe, wie es weitergehen kann.
5: Soll heißen, Kristersson hofft weiter auf ein tragfähiges Bündnis seines bürgerlichen Lagers mit den rechtspopulistischen Schwedendemokraten. Sie landen nach vorläufigem Ergebnis mit gut 17% nur auf Platz 3 hinter Kristerssons Moderaten. Die rot-grüne Opposition sieht den Auftrag zur Regierungsbildung bei der früheren Ministerpräsidentin Magdalena Andersson. Denn ihre Sozialdemokraten kommen mit den kleineren Parteien des linken Lagers vorläufig auf 176 der 349 Sitze und damit auf eine hauchdünne Mehrheit. Doch auch Andersson mahnte in der Wahlnacht zu Geduld.
7: Wir behöver invänta det slutgiltiga valresultatet innan. Det går att säga exakt på vilket sätt Sverige kommer att styras.
5: Man müsse zunächst das endgültige Ergebnis abwarten, um sagen zu können, wer Schweden künftig regiere. Das wird laut der Wahlbehörde frühestens am Mittwoch feststehen. Denn an diesem Tag werden die letzten Auslandsstimmen ausgezählt. Und die könnten noch etwas ändern, denn laut dem Sender SWT trennen die beiden Parteienblöcke weniger als 29.000 Stimmen. Der Generalsekretär der Sozialdemokraten Tobias Baudin verbreitet am Morgen im schwedischen Fernsehen Zuversicht.
6: Wir müssen am Mittwoch sehen, wie die Menschen abgestimmt haben. Auf dieser Grundlage werden wir mit Magdalena Andersson als Ministerpräsidentin eine Regierung bilden. Das wird nicht einfach, aber das war es für uns noch nie. Wir haben das in der Vergangenheit schon oft geschafft.
5: Um regieren zu können, müsste Andersson mit allen drei kleineren Parteien des rot-grünen Lagers zusammenarbeiten. Einfach wird das tatsächlich nicht. Denn vor allem Zentrumspartei und Linkspartei liegen politisch weit auseinander. Egal, wer am Ende regiert, für Schwedens Parlamentspräsident Andreas Norlén von der moderaten Partei zählt vor allem eins: Eine neue Regierung müsse handlungsfähig sein.
6: Es ist wichtig, dass sich die Situation aus den Jahren 2018 bis 2022 nicht wiederholt. Damals hat der Reichstag den Ministerpräsidenten zwar bestätigt, aber anschließend seine politischen Vorhaben und seinen Haushalt abgelehnt. Das Gesamtbild muss stimmen, damit wir einen Regierungschef und eine Regierung haben, die Schweden tatsächlich regieren können.
5: Viele Menschen in Stockholm rechnen mit schwierigen Verhandlungen.
4: In Schweden war es also knapp. Sozialdemokraten stärkste Kraft, aber nur eine kleine Mehrheit für das Mitte-Links-Lager. Dennoch die Frage meiner Kollegin Birgit Langhammer an Professor Sven Jochem von der Uni Konstanz. Er ist Politologe und Experte für die Politik in den nordischen Ländern. Ist diese Wahl tatsächlich eine Gegenbewegung zum europäischen Rechtsruck oder ist der Erfolg der Sozialdemokraten bei genauerem Hinsehen gar nicht so eindeutig?
8: Ich denke nicht, dass es ein eindeutiger Sieg der Linken oder der Parteien aus dem sogenannten linken Lager ist. Mal abgesehen davon, dass die Stimmen noch nicht alle ausgezählt sind, auch wenn zwischen dem linken Block und dem rechten Block eine kleine Mehrheit für den linken Block zu sein scheint, dürfen wir nicht vergessen, dass der linke Block in sich sehr heterogen ist. Und die Königsmacher-Partei, die ist in der Tat die Zentrumspartei, die immer in allen Statistiken, die wir lesen können, dem Linksblock zugerechnet wird, aber mehr oder weniger sich nicht in eine Regierung begeben will, wenn da auch die Linkspartei drin ist. Das heißt, jetzt wird es erst richtig spannend, wenn ausgezählt ist, dann geht nämlich diese Frage los, wer überhaupt eine Regierung bilden kann. Ich würde nicht die Chancen so gering schätzen, dass Ulf Kristersson von den Konservativen, der moderaten Partei, wie sie sich selber nennt in Schweden, dass die abgewählt werden. Also sie können immerhin noch weiter regieren, wenn sie keine Mehrheit haben, die gegen sie stimmt, wenn am 28. September der Reichstag eröffnet wird. Und dann kommt es darauf an, ob die Zentrumspartei sich enthält oder mit Nein stimmt. Wenn dann tatsächlich die Zentrumspartei mit Nein stimmen sollte, wenn die absolute Mehrheit gegen Ulf Kristersson sich ausspricht, dann geht erst das richtig spannende Suchen nach Mehrheiten los. Und da gibt es die unterschiedlichsten Optionen, die denkbar wären.
9: Gehen wir aber nochmal in die Details. Vielleicht fangen wir auch wirklich mit den Sozialdemokraten an, weil soziale Sicherheit, staatliche Handlungsfähigkeit, das sind ja alles klassische sozialdemokratische Themen. Und die Sozialdemokraten in Schweden sind stärkste Kraft, auch wenn sie abgegeben haben. Aber was sehen Sie, machen die Schweden da vielleicht auch anders als die deutsche SPD?
8: Die schwedische SPD ist in der Tat deutlich nach rechts gerutscht. Sie ist dem dänischen Beispiel gefolgt. Das ist insbesondere im Bereich der Migration, der Flüchtlinge, der Integrationspolitik, aber auch natürlich gegenüber der europäischen Integration haben sie sich deutlich nach rechts bewegt. Da folgen sie der dänischen Sozialdemokratie. Und sie können mehr oder weniger sehr stark diese ländlichen Wahlgruppen organisieren, wo sie mit den Schwedendemokraten konkurriert, also die auch eine sehr starke Basis in den ländlichen Regionen hat, die eben von diesen infrastrukturellen Entwicklungen abgekoppelt zu sein scheint, wo dann auch mehr oder weniger viele auch aus Protest die Schwedendemokraten wählen. Aber da haben die Sozialdemokraten in Schweden es geschafft, durchaus in den ländlichen Regionen, vor allem auch im Norden des Landes, sehr stark präsent zu sein. Das heißt, eine eher kleinbürgerliche Politik, möchte ich jetzt nicht sagen, aber eine Politik, die schon auf die kleinen Leute aus ist. Und weil Sie gesagt haben, die Sozialdemokraten sind eine Partei der Sozialpolitik, das versucht die Schwedendemokraten, die man als rechtspopulistische, chauvinistische Partei am rechten äußeren Rand bezeichnen kann, die versuchen sich auch als Sozialstaatspartei zu profilieren. Und das ist dann ein spannender Wettkampf zwischen diesen beiden Parteien, wenn es um Sozialpolitik geht.
9: Die Schwedendemokraten, Sie haben sie angesprochen, eben nicht zu verwechseln mit Sozialdemokraten. Also die Rechtspopulisten in Schweden haben ja erstmals auch wieder Punkte abgegeben. 3 Prozentpunkte ist der aktuelle Stand. Wo sehen Sie dafür die Gründe? Was kann Deutschland vielleicht daraus auch lernen über den Umgang mit rechtspopulistischen Parteien?
8: Der Verlust der Schwedendemokraten war jetzt nicht so ausgeprägt. Aber klar, sie haben entgegen den Prognosen eingebüßt. Aber ich denke nicht, dass es ein großer Verlust ist. Die Betroffenheit ist zwar groß, aber sie sind immer noch mit ungefähr 17,5% sehr, sehr stark im rechten Lager. Was eher erstaunlich war, ist tatsächlich, dass die konservative Partei unterschätzt wurde. Und die konservative Partei hat vor allem im Süden, in den urbanen Gebieten ihre Schwerpunkte. Und da hat sie sehr stark mobilisieren können. Sie hat sogar verkraftet noch aus strategischen Gesichtspunkten, dass viele Wählerinnen der konservativen Partei hin zu den Liberalen, zur liberalen Partei geschwenkt sind. Und die Schwedendemokraten, warum sie verloren haben, ich würde sagen, das ist kein großer Grund von unterschiedlichen Programmen und von unterschiedlichen Wahlversprechen. Es ist eine kleine Zurechtstutzung dieser Partei, die sehr euphorisch und sehr siegesgewiss auch in den Wahlkampf gegangen ist. Und vor allem halt in den ländlichen Regionen auch auf Widerstand der Sozialdemokratie gestoßen ist.
9: Und wenn wir noch auf die Außenwirkung schauen, inwieweit würde sich da ein Wechsel oder eben auch ein Weiter-so an Schwedens Spitze auch für uns bemerkbar machen? Also würde sich an der pro-westlichen, an der pro-ukrainischen Ausrichtung Schwedens was ändern?
8: Ich denke nicht. Wir können ja unterschiedliche Koalitionsmuster mal durchdenken, aber ich glaube, gerade im Bereich der Sicherheitspolitik, da stehen die meisten Parteien auf dem Konsens, NATO-Mitgliedschaft, Verteidigung auch der ukrainischen Interessen in der gegenwärtigen Kriegssituation. Das ist, denke ich mal, nicht was spannend werden könnte. Das wäre tatsächlich die europapolitische Ausrichtung, wenn es im rechten Lager nicht nur zu einer Duldung durch die Schwedendemokraten kommt, sondern so wie sie auch eingefordert haben im Wahlkampf, dass sie selber Ministerposten bekommen soll. Dann wird es spannend, wie dieser dann nochmals gestärkte Einfluss der Schwedendemokraten sich auf die Europapolitik auswirken könnte. Aber das sind alles, das ist Kaffeesatzleserei, das wissen wir jetzt noch nicht. Es wird jetzt erstmal spannend sein zu sehen, wie eine Regierung gebildet wird. Es gibt unterschiedliche andere Alternativen, die auch gedacht werden. Sehr viele Kommentatoren gucken immer nach Deutschland mit großer Koalition. Warum nicht die Konservativen mit der Sozialdemokratie? Das wird meistens als Kulturbruch wahrgenommen. Die Zentrumspartei möchte eine Regierung, eine Minderheitsregierung der Mitte mit den kleinen Parteien und eine große Partei, die unterstützt, dass also die Parteien an dem linken, also auch am rechten Rand ausgeschlossen werden. Also für mich als Politikwissenschaftler werden die nächsten Wochen äußerst spannend, das zu verfolgen, wie sich da die Parteien strategisch ausrichten.
4: Professor Sven Jochem von der Uni Konstanz.

0: und die Zeit. Es ist gleich 23.15 Uhr.
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0: Mehrere europäische Regierungschefs haben beim EU-Arktis-Gipfel in Finnland vor einer wachsenden Gefahr aus Russland gewarnt und gefordert, die Präsenz in der Arktis zu verstärken. Die EU ist gerade dabei, ihre Arktis-Strategie zu überarbeiten, um so besser auf die veränderte Sicherheitslage im hohen Norden reagieren zu können. Nicht nur Russland baut seine militärische Präsenz dort aus, auch China ist aktiv und Begehrlichkeiten gibt es auch von Seiten der USA. Es geht um strategische Positionen, Handels- und Versorgungsrouten, aber auch um Rohstoffe, die durch die Eisschmelze zugänglich werden. Andreas Meyer-Feist berichtet über das Arktistreffen.
2: Die Arktis, eine Region der Gegensätze. Im Winter monatelange Dunkelheit mit Temperaturen um 40 Grad minus. Im Sommer geht's schon mal deutlich rauf über 10 Grad plus. Aber auch die politischen Gegensätze sind nicht zu unterschätzen. Auf der einen Seite Russland, auf der anderen Seite die EU und seit dem Beitritt Schwedens und Finnlands eine geschlossene NATO-Nordflanke.
3: Hier im hohen Norden Europas kann man sehen, wie gefährdet der Frieden in Europa ist.
2: So formulierte es Bundeskanzler Friedrich Merz. Eigentlich hätte es beim Arktis-Gipfel vor allem um wirtschaftliche Aspekte gehen sollen. Aber die militärischen wurden am Ende noch wichtiger. Russland hat dort viele Militärstützpunkte. Nach den NATO-Beitritten Finnlands und Schwedens verstärkte Russland seine Aktivitäten. Gleichzeitig verlaufen in der Arktis wichtige Unterseekabel, die Europa mit Nordamerika verbinden. Ein gefährdetes Potenzial, befürchtet Friedrich Merz.
3: Ich kann nur an uns alle appellieren, diese Gefährdung ernst zu nehmen, in Europa zusammenzuhalten und in der NATO, im europäischen Teil der NATO allemal, das zu tun, was notwendig ist, nämlich alle Anstrengungen zu unternehmen, um unsere Freiheit zu verteidigen und den Frieden zu bewahren.
2: Der finnische Premier Petteri Orpo erklärte, so wie in der Ukraine Züge angegriffen werden, droht in der Arktis die Sabotage von Unterseekabeln, Gaspipelines und Energieplattformen durch Russland.
4: This is very dangerous game they are playing now.
2: Sie treiben ein gefährliches Spiel, erklärte der finnische Regierungschef. Der jüngste Drohnenangriff in der Nähe der polnischen Grenze wurde auf dem Arktis-Gipfel als Weckruf verstanden. Die multiplen Bedrohungen müssten auch im hohen Norden ernst genommen werden. Andernfalls wird Russland genau das erreichen, was es anstrebt. Die Unterwerfung der Ukraine, erklärte EU-Chefdiplomatin Kaja Kallas, mit Folgen nicht nur dort. Der Drohnenwall, der die gesamte Ost- und Nordostflanke Europas sichern soll, müsse auch in der Arktis wirken, so lautet die übereinstimmende Forderung. Dazu kommen Vorschläge für eine gemeinsame europäische Eisbrecherflotte, um in diesem Bereich die Dominanz Russlands zu brechen. Die USA und Kanada lassen in Finnland 11 neue Eisbrecher im Wert von mehr als 6 Milliarden Euro bauen. Europa müsse nachziehen, erklärte Merz nach dem Gipfel.
3: This is something for the entire European Union, for the entire European continent, and that's the reason why we are talking about that.
2: Für den EU-Außenpolitiker David McAllister von der CDU steht ein Tauziehen um die Arktis bevor, an dem viele Mächte beteiligt sind.
5: Russland baut seine militärische Präsenz aus, China verstärkt seine Aktivitäten und durch den Klimawandel werden neue Seewege und Rohstoffe zugänglich. Das verschärft den Wettbewerb um Einfluss.
2: Russland, die EU oder eine ganz andere Macht, wer am Ende am längeren Hebel sitzt, sei noch nicht ausgemacht.
5: Die Europäische Union kann durch Investitionen in Infrastruktur, Cybersicherheit und Rohstoffpartnerschaften einen Beitrag leisten. Dafür braucht sie eine engere Abstimmung mit Norwegen, Island, Grönland und Kanada.
2: Der EU-Arktis-Gipfel zeigt, wohin der Blick der EU in Zukunft gehen soll, nach Norden.
0: Am Rande des Gipfels interessierten sich mitgereiste Journalisten auch für die Person Friedrich Merz. Genauer gesagt ging es um die Frage, ob er als Kanzler noch eine Zukunft hat. Gerüchte halten sich hartnäckig, er könne abgelöst werden und Merz warnte vor solchen Debatten. Sabine Henkel.
6: Bundeskanzler Friedrich Merz versucht, die Diskussion um seine Person einzufangen. Beim Arktis-Gipfel in Finnland warnte er davor, dass Sicherheitsfragen in Europa in den Hintergrund gedrängt werden, weil über ihn diskutiert wird. Unterstützung aus der eigenen Partei bekommt der Bundeskanzler von Außenminister Wadefuhl. Er erklärte, dass sich Merz jederzeit auf die Unterstützung der Regierungsfraktionen und seines Kabinetts verlassen könne. Wadefuhl wurde in Ungarn bei einer Pressekonferenz nach der Diskussion um den Kanzler gefragt. Und er sagte auch, dass er die Bundesregierung für sehr stabil hält. Auch Kulturstaatsminister Weimar äußerte sich zu Merz in einem Podcast der Zeit. Weimar geht davon aus, dass Friedrich Merz bei der nächsten Bundestagswahl noch einmal als Kanzlerkandidat antreten wird. Voraussetzung sei aber, dass die Bundesregierung aus der derzeitigen Reparaturphase, wie Weimar die Lage nennt, herauskomme. Auch bei den Grünen war die Debatte um Merz heute Thema. Grünen-Co-Chef Banaschak zeigte sich irritiert über die Spekulationen. Sie zeigten, dass Merz die Kontrolle in der eigenen Partei entgleite. Banaschak sagte wörtlich: Get your shit together, also reißt euch zusammen. Merz sei gewählter Bundeskanzler und habe gemeinsam mit der Bundesregierung die Aufgabe, verantwortliche Politik zu machen.
0: Das Runde muss ins Eckige. So war es bisher üblich mit der Pizza und dem eckigen Pappkarton. Weil die Kartons für viel Müll sorgen, soll sich das aber ändern. Ab 2028 müssen laut EU-Verordnung Mehrwegverpackungen angeboten werden. Unser Reporter Martin Schmitz war in einer Berliner Pizzeria, die Vorreiter sein will und die Pappkarton-Alternative schon jetzt anbietet.
7: Sie ist rund und nicht eckig. Das fällt als erstes auf. Die alternative Pizzaverpackung besteht aus einem runden Boden und einem runden Deckel. Wie zwei Frisbees aus Plastik, 33 cm im Durchmesser, die sich zusammenschrauben lassen. Nichts erinnert an den klassischen Karton, den Pizzeria-Betreiberin Shkendi Sinani häufig am Wegrand findet.
8: Gerade von unserer Pizzeria aus, wenn ich dann zur U-Bahn laufe abends, sehe ich mindestens 3-4 von unserer Pizzeria alleine schon. Und das ist nicht schön.
7: Darum macht sie Werbung für die neue wiederverwertbare Verpackung, also die zwei verschraubbaren Frisbees. Man kann sie freiwillig dazu bestellen und erhält bei Wiedervorlage die 5 Euro Pfand zurück. Das Restaurant Italien in Berlin-Friedrichshain reagiert darauf, dass auch die Kundinnen und Kunden umweltbewusster werden.
8: Wir sind ja ein Familienbetrieb und sind seit 11 Jahren hier und haben unsere Stammkunden und die kommen tatsächlich mit ihrem eigenen Teller und nehmen die Pasta mit, weil sie keinen Müll produzieren wollen.
7: Schon seit bald 4 Jahren müssen Restaurants in der EU Verpackungsalternativen anbieten, für Unterwegskaffee zum Beispiel. Pizzakartons waren bisher ausgenommen. Ab 2028 ändert sich das. Der Familienbetrieb von Shkendi Sinani macht bei einem Pilotprojekt in Friedrichshain-Kreuzberg mit. Der Bezirk stattet 17 Restaurants mit den Pizza-Mehrwegverpackungen aus, um die umweltbewusste Alternative vorab bekannt zu machen.
9: Unsere Vision ist ein abfallfreies Berlin für alle.
7: Das sagt Nina Schleit von Zero Waste Berlin. Die Organisation setzt das Projekt im Auftrag des Bezirks um.
9: Tatsächlich sind Pizzakartons nicht so recycelbar, wie man vielleicht denkt. Die müssen aufgrund von Käse- und Fettrückständen im Restmüll entsorgt werden. Und das bedeutet, dass sie verbrannt werden müssen.
7: Pizzakartons machen 40% der Mitnehmverpackungen aus. Wenn weniger von ihnen in Umlauf kommen, könnte die Umwelt also entlastet werden. Dafür müssen sich die Kundinnen und Kunden aber auch für die wiederverwertbare Mehrwegalternative entscheiden.
10: Also gefällt mir einfach nicht und nicht mein Fall.
11: Mein erster Gedanke war, oh nein, das ist ja Plastik. Aber wenn es dann wiederverwendet wird, finde ich es gut. Und 5 Euro Pfand klingt auch fair.
12: Man muss bezahlen dafür und das wird das Gleiche wie mit den Bechern für den Kaffee. Es liegen trotzdem viel auf der Straße. Das ist nicht so schön.
7: Die Verbraucherinnen und Verbraucher können also weiterhin wählen zwischen Einweg und Mehrweg. In Potsdam geht man darum noch einen Schritt weiter und möchte eine Verpackungssteuer einführen. Dann fallen zum Beispiel 50 Cent mehr pro Pappbecher an. Einwegverpackungen sollen so ab Anfang Oktober unattraktiver werden. Kritik kommt vom Handelsverband Berlin-Brandenburg. Sprecher Philipp Haferkamp sieht darin vor allem eine Belastung für die Restaurants.
13: Unternehmen müssen ja die Verpackungsmengen erfassen, sie müssen dann die zusätzliche Steuererklärung abgeben. Das heißt, es gibt einen hohen Aufwand auf Unternehmensseite und auch die Verwaltung muss diese Betriebe erfassen und sie muss kontrollieren. Und dazu ist sie aus unserer Sicht nicht in der Lage und damit droht dann natürlich eine Benachteiligung derer, die korrekt erklären und zahlen.
7: Aus Sicht des Handelsverbands müssten vor allem die Verbraucherinnen und Verbraucher sorgsamer mit Verpackungsmüll umgehen.
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14: Mit Ina Kast. Italien, Bulgarien, Rumänien und Finnland. In diesem Länderquartett findet aktuell die Volleyball-EM der Männer statt. Das deutsche Team hat durch einen 3:1-Erfolg über die Schweiz vorhin das Achtelfinale erreicht. Raimo Hinsdorf.
15: Von wegen Kräfte schon gegen die Schweiz. Statt des erhofften Schnelldurchgangs mussten Deutschlands Volleyballmänner vor dem Match um den Gruppensieg gegen Frankreich in eine unangenehme Verlängerung. Das 3:1 am Ende gegen die Eidgenossen, ein Sieg mit Schönheitsfehler. Das DVV-Team hatte die ersten beiden Sätze gegen den Außenseiter locker gewonnen, mit 25:19 und 25:17. Dann häuften sich die Konzentrationsfehler, ging die Angriffsquote in den Keller. Und schon sahen sich Erik Röhrs und Kollegen mit 2:8 im dritten Satz hinten. Nach einer zwischenzeitlichen Aufholjagd ging dieser Satz mit 22:25 verloren. Trotz einiger Wackler wurde dann der vierte Satz mit 25:21 gewonnen. Bester deutscher Angreifer war Tobias Brandt mit 25 Punkten. Die deutsche Mannschaft wird die Gruppe in Rumänien mindestens als Zweiter beenden und mit einer soliden Ausgangsposition ins Achtelfinale gehen.
14: In der Fußball-Bundesliga der Frauen hat der FC Bayern ein spätes 3:2 in Leverkusen gefeiert. Es war für die Münchnerinnen der vierte Sieg im vierten Spiel. Sie sind aber nur Tabellenzweite, weil der punktgleiche VfL Wolfsburg die bessere Tordifferenz hat. Bei den Männern steht jetzt noch ein Spieltag an und dann ist erstmal eine sehr lange Pause in der Bundesliga. Ganze 2 Wochen passiert dann nämlich erstmal nichts in der Liga, denn erstmals hat man sich dazu entschlossen, 2 Länderspielfenster, die es früher gab, zu vereinen. Heißt, in der Bundesliga-Pause finden dann gleich 4 Länderspiele statt. Das erste Spiel vom neuen Bundestrainer Jürgen Klopp rückt also immer näher. Und der hat sich offenbar etwas ganz Besonderes für diese ersten Partien ausgedacht, Jan Wochner.
16: Das wäre eine große Überraschung. Bundestrainer Jürgen Klopp überlegt wohl, einen XXL-Kader für die anstehenden Länderspiele zu nominieren. Nach Informationen der Sportschau sollen Klopp und sein Trainerteam so etwas wie einen Bettenwechsel im Quartier in Herzogenaurach erwägen. Der Kader soll viel größer sein als die vorgeschriebenen 23 Spieler pro Partie. Auch Sky Sport berichtet darüber. Für die Spiele in Amsterdam gegen die Niederlande und wenig später gegen Griechenland und Serbien sowie zum Abschluss noch einmal in Griechenland gibt die UEFA den Trainern freie Hand. In der Nations League dürfte laut Reglement der Kader für jedes der 4 Spiele unterschiedlich aussehen. Sollte sich Klopp für das Tauschmodell entscheiden, hätte es den Vorteil, dass er sehr viele Spieler aus der Nähe sehen und persönlich kennenlernen könnte. Am Donnerstag wird der neue Bundestrainer seinen Kader bekannt geben. Bei einem XXL-Kader könnte es noch größere Überraschungen geben.
14: Keine Überraschung ist das Traineraus bei Fußball-Zweitligist Hannover 96. Christian Tietz wurde am Abend entlassen. Ein Nachfolger steht noch nicht fest. 20 Jahre nach den Usain Bolt-Festspielen von Berlin 2009 könnte wieder eine Leichtathletik-WM in Deutschland stattfinden. München hat sich für die Weltmeisterschaften 2029 oder 2031 beworben. Am Vormittag entscheidet sich, ob die bayerische Landeshauptstadt die Titelkämpfe bekommt, Hendrik Lückhoff.
17: München hat sich richtig ins Zeug gelegt. Mit einem 10-minütigen Vortrag sollte der Leichtathletik-Weltverband überzeugt werden und mit der Unterstützung deutscher Leichtathletik-Stars wie Zehnkampf-Weltmeister Leo Neugebauer oder Sprinterin Gina Lückenkämper. Dazu wird das Münchner Olympiastadion gerade renoviert und wäre damit in Schuss für die Weltmeisterschaften. Zudem erhofft sich München, dass die erfolgreiche Austragung der Leichtathletik EM im Rahmen der European Championships im Jahr 2022 Eindruck auf die Entscheider gemacht hat. Sollte die Stadt den Zuschlag bekommen, plant sie mit Kosten in Höhe von gut 100 Millionen Euro. Die Konkurrenz ist allerdings groß. Auch London und Rom bewerben sich, genauso wie Nairobi. So könnten die Weltmeisterschaften auch erstmals in Afrika ausgetragen werden.
14: Um 11.15 Uhr sind wir schlauer, dann will der Leichtathletik-Weltverband am Vormittag seine Entscheidung verkünden, wo die Weltmeisterschaften stattfinden werden.

Keine Goethe-Institute mehr in Russland. Was bedeutet das genau? Das ist die Frage bei uns in der kommenden Viertelstunde nach den nächsten Nachrichten um 11:30 Uhr.

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1: Um 23.30 Uhr mit Olaf Knapp. Der Tankstellenverband in Deutschland warnt vor Spritpreisen von 3 Euro pro Liter. Am Wochenende waren die Preise für Super E10 so hoch wie noch nie. Grund seien die aktuellen Entwicklungen im Nahen Osten, hieß es. Aus der NDR-Nachrichtenredaktion Joshua Greiten.
2: Der Tankstellenverband kritisierte in der Rheinischen Post, Mineralölkonzerne würden aktuell abkassieren. Zwar sei der Krieg im Nahen Osten ein Problem, der Anteil des Öls in Deutschland aus der Golfregion sei jedoch vergleichsweise gering. Hinzu kommt, dass eine wichtige Ölpipeline in Saudi-Arabien nach einem Drohnenangriff wochenlang stillgelegt werden muss. Das berichtet die Nachrichtenagentur AP. Die getroffene Pipeline ist eine wichtige Alternative zur aktuell blockierten Straße von Hormuz.
1: Bundeskanzler Merz steht wegen schlechter Wahl- und Umfragewerte weiter unter Druck. Bei einem Termin in Finnland hat er von seiner CDU mehr Parteidisziplin gefordert. Nach Einschätzung von Berlin-Korrespondentin Ilanit Spinner hängt für Merz viel von den nächsten beiden Landtagswahlen ab.
3: Für Merz ist das sicherlich ein Warnsignal, wenn der niedersächsische CDU-Landeschef von einem guten Ergebnis trotz Bundestrend spricht. Und auf die Frage, ob er noch zu Merz stehe, sagte er, wir kämpfen geschlossen vor den Landtagswahlen. Danach müsse es politische Änderungen in Berlin geben. Ja, der Kanzler selbst ist gerade zu Besuch in Finnland und dort wurde der finnische Ministerpräsident heute von einem Journalisten gefragt, ob Friedrich Merz denn trotz der innenpolitischen Krise in Deutschland überhaupt noch ein verlässlicher Partner sei. Also daran wird deutlich, der Druck auf den Kanzler wächst und die Zweifel an seinem Kurs, die nehmen zu.
1: Russland und die Ukraine haben angeblich zugesagt, die gegenseitigen Angriffe auf Energieanlagen zu stoppen. Das hat US-Präsident Trump auf seiner Online-Plattform verkündet. Details nannte er nicht. Der ukrainische Präsident Zelensky sprach von einem Vorschlag Washingtons. Er erklärte in seiner abendlichen Ansprache, Kiew sei zur Deeskalation bereit, sollte Moskau seine Angriffe beenden. Moskau hat bisher nicht auf Trumps Äußerung reagiert. Auf Sizilien ist der Vulkan Ätna seit gestern wieder aktiv. Nach Angaben des italienischen Instituts für Geophysik und Vulkanologie spuckte der Vulkan eine etwa 4 Kilometer hohe Aschewolke aus. Am Flughafen Catania starten und landen deshalb zurzeit keine Flugzeuge. Bereits im August ist der Ätna aktiv gewesen. Der Flugverkehr musste deswegen mehrere Wochen unterbrochen werden. Das Wetter in Deutschland, nachts teils Nebel, im Nordwesten etwas Regen.

0: Die A29 Oldenburg Richtung Ahlhorner Heide ist zwischen Wartenburg und Großenkneten wegen einer Nachtbaustelle bis 5 Uhr gesperrt. Und die A100 Stadtring Berlin ist zwischen Oberlandstraße und Treptower Park bzw. Spätstraße auf der A113 wegen Wartungsarbeiten noch bis 5 Uhr gesperrt.
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0: Heute mit Sven Hasenclever. Russland ist verantwortlich für den versuchten Drohnenanschlag am Leipziger Flughafen. Und ich muss Sie noch mal kurz unterbrechen wegen einer weiteren Verkehrsmeldung. Achtung, ein Falschfahrer auf der B313 zwischen Auffahrt A8 Wendlingen und Überleitung B10 Plochinger Dreieck. Dort kommt Ihnen der Falschfahrer entgegen. Fahren Sie äußerst rechts und überholen Sie nicht. Auf der B313 zwischen Auffahrt A8 Wendlingen und Überleitung B10 Plochinger Dreieck ist ein Falschfahrer unterwegs. Vorsicht in beiden Richtungen. Russland ist verantwortlich für den versuchten Drohnenanschlag am Leipziger Flughafen. Als die Bundesregierung mit dieser Schuldzuweisung an die Öffentlichkeit ging, war klar, dass Russland reagieren würde. Die deutschen Strafmaßnahmen wurden ähnlich beantwortet. Deutschland schloss das Russlandhaus in Berlin und Moskau schließt die Goethe-Institute in Russland. Das hatte die russische Regierung angekündigt und jetzt ist daraus Realität geworden. Keine Goethe-Institute mehr in Russland, das Ende eines kulturellen Bindeglieds. Welche Bedeutung dieser Schritt hat, erklärt Stefan Lack.
2: Vor über 30 Jahren hatten die Goethe-Institute in Russland ihre Arbeit aufgenommen. Nun sind die drei verbliebenen Standorte in Moskau, St. Petersburg und Novosibirsk geschlossen. Alle Mitarbeitenden mussten auf Anweisung des russischen Außenministeriums ihre Arbeit niederlegen und sollten, sofern sie die deutsche Staatsbürgerschaft besitzen, bis zum 13. September das Land verlassen haben. Russlands Außenminister Sergei Lavrov hatte die Maßnahme verhängt. Es sei eine Reaktion auf die Strafmaßnahmen der Bundesregierung im Zusammenhang mit dem versuchten Sprengstoffanschlag auf den Flughafen Leipzig. Berlin macht Moskau dafür verantwortlich. Deswegen muss unter anderem das russische Haus in Berlin seinen Betrieb einstellen. Lavrov bestritt eine Beteiligung Russlands an dem Drohnenvorfall in Leipzig vehement. Deshalb sei es aus seiner Sicht nur konsequent, dass nun die Goethe-Institute geschlossen werden sollten. Aber natürlich werden sie geschlossen, nachdem unser Kulturzentrum von dort vertrieben wird. Nun, sonst respektieren wir uns selbst nicht. Mehr als 3 Jahrzehnte hatten die Goethe-Institute in Russland nicht nur das Erlernen der deutschen Sprache gefördert. Die Einrichtungen standen auch für den kulturellen Austausch beider Länder und die Vermittlung eines aktuellen Deutschlandbilds. Die Arbeit der Goethe-Institute in Russland war allerdings in den vergangenen Jahren stark eingeschränkt worden. Im Jahr 2023 wurden im Zuge wachsender deutsch-russischer Spannungen, verursacht durch den russischen Angriffskrieg auf die Ukraine, viele Mitarbeiterinnen und Mitarbeiter von Russland ausgewiesen. Viele Ortskräfte mussten zudem entlassen werden. Heike Uhlig, die das Goethe-Institut in Moskau bis 2022 geleitet hatte, kommentierte die Maßnahmen im Deutschlandfunk seinerzeit so.
3: Das ist eine Eskalationsstufe, die natürlich eine Auswirkung hat auf die Tätigkeit, weil man jetzt natürlich sehr viel weniger auch tun kann an den Orten mit einer begrenzten Mitarbeiterzahl.
2: Seitdem konzentrierten sich die Goethe-Institute in Russland auf die Förderung des Deutschunterrichts oder auf die Ausbildung von Lehrkräften. Ein Bindeglied, das es jetzt nicht mehr gibt. Zumindest von deutscher Seite gibt es keine Institutionen mehr in Russland, die vergleichbar in die russische Zivilgesellschaft hineinwirken.
0: Stefan Lack berichtete.
1: Wirtschaft.
0: Wie gefährlich kann uns künstliche Intelligenz werden? Darum wurde in den vergangenen Tagen wieder intensiv diskutiert. Diesmal wurde der Disput von Dario Amodei angestoßen, dem Chef der KI-Firma Anthropic. Der fordert unter anderem staatliche Regulierung der Branche. Die US-Regierung ist da offenbar ganz anderer Meinung. Gabi Biesinger berichtet.
4: Dario Amodei, Chef des KI-Unternehmens Anthropic, plädiert nach den jüngsten Sicherheitsvorfällen in der KI-Forschung nicht nur für Selbstregulierung in der US-KI-Branche, sondern auch für eine internationale Abstimmung, die Entwicklungen zu verlangsamen. Er verweist als Beispiel auf das Atomwaffenmoratorium zwischen den USA und der damaligen Sowjetunion, als die beiden Supermächte Ende der 1950er Jahre tatsächlich 3 Jahre lang ihre Atomwaffentests aussetzten. Er sieht mit Blick auf China aber auch, wie schwierig das werden dürfte, denn die Aussicht, sich im Wettlauf der militärischen Nutzung von KI einen Vorteil zu verschaffen, sei natürlich verlockend. The incentives to pull ahead in a

0: military advantage that you would get from that are so large, but we should try.
1: Aber man dürfe es nicht unversucht lassen. Doch gerade diese Konkurrenz zu China sei der Grund, warum die USA volle Kraft voraus weiterentwickeln müssten. Das ist die Position von US-Präsident Donald Trump.
2: We're leading China in AI, and frankly, I want to keep it that way, because whoever wins, AI wins.
1: Die USA seien derzeit führend gegenüber China, so Trump. Das solle so bleiben, denn wer den KI-Wettlauf gewinne, gewinne alles. Auch Tech-Zar David Sachs, Leiter des Wissenschaftlichen Technologiebeirats des Präsidenten, betont immer wieder, China habe kein Interesse an einer Verlangsamung und würde die wirtschaftlichen Vorteile der KI-Entwicklung sehen. Und hätte auch nicht solche Schwarzmaler, Doomer wie in den USA, die die KI-Entwicklung kritisch sehen.
3: They frankly don't have these Doomer groups in China, so they're not interested in a pause.
1: In einem Tweet beim Online-Dienst X warf Sachs den KI-Firmen vor, keinesfalls aus altruistischen Motiven zu handeln, sondern sie wollten mit der Forderung nach staatlichen Zulassungsverfahren lediglich ihre Produkthaftung aushebeln, die ein großes finanzielles Risiko darstellt. Das Motiv ist nicht von der Hand zu weisen, denn natürlich wollen die Anbieter ihre Modelle publikumswirksam vermarkten und sich gegen mögliche Konsequenzen aus Sicherheitsvorfällen durch Vorabwarnungen absichern. Und die Gefahren ihrer Entwicklungen zu betonen, belegt natürlich gleichzeitig auch ihre Macht und Bedeutung. Und da sowohl Anthropic als auch OpenAI einen Börsengang anstreben, könnte das ihren Marktwert steigern. Auch wenn OpenAI am Wochenende den Börsenstart eben wegen der aktuellen Sicherheitsdebatte erstmal verschoben hat. KI-Experte Ernesto Lee vom Miami-Dade College in Florida sagte im US-Fernsehen, der gemeinsame Ruf nach Regulierung komme explizit auch vor dem Hintergrund der Konkurrenz zwischen Anthropic und OpenAI.
4: They all agree that there is a cliff at the finish line, but if they stop, they lose the race.
1: Sie wissen beide, dass sie auf eine Abbruchkante zulaufen, aber wer jetzt alleine bremst, der verliert den Wettlauf. Gleichzeitig ist Lee überzeugt, wenn die Produzenten eines Produkts nach staatlicher Regulierung rufen, dann müsse Washington auch zuhören.
4: When the people making the product ask to be regulated, Washington should listen.
5: Ob die AfD in Sachsen-Anhalt nach ihrem Wahlsieg regieren wird, ist noch offen, aber bereits jetzt zieht der ein oder andere Konsequenzen. Janina Werner hat einen Pflegefachmann in Halle an der Saale getroffen. Er hat Migrationshintergrund, er hat die deutsche Staatsbürgerschaft und er hat sich entschieden zu gehen.
6: Ali Jaban sieht etwas müde aus. Viel Zeit hat er nicht. Gleich muss er los, seine Tochter von der Klassenfahrt abholen. Seit der Landtagswahl am vergangenen Sonntag hat sich für ihn vieles verändert.
7: Der Albtraum, was wir damals in der Umfragen gesehen haben oder mitbekommen haben, ist wahr geworden sozusagen. Ja, haben ein bisschen zeitiger oder vorzeitiger ein bisschen gehandelt und das dauert halt auch, bis man auch alles gesichert hat. Ein Arbeitsvertrag, eine neue Wohnung und was weiß ich.
6: Schon kurz vor der Wahl hatte Ali Jaban die Entscheidung getroffen. Das Ergebnis habe ihn nun endgültig darin bestätigt, Sachsen-Anhalt zu verlassen. Und er hat seinen Job als Pflegefachmann zum Ende des Jahres gekündigt. Ausgerechnet in einem Bundesland, das schon heute unter Fachkräftemangel leidet und auf internationale Pflegekräfte angewiesen ist. Schon im Juni habe ich den Syrer in Halle an der Saale getroffen. Seit 2012 lebt er in Sachsen-Anhalt. Inzwischen besitzt er die deutsche Staatsbürgerschaft. Mit seinen Kolleginnen und Kollegen im Krankenhaus versteht er sich gut. Trotzdem machte er sich schon damals Sorgen.
8: Die meisten sind nett, lieb, auch interessieren sich auch gar nicht dafür, woher ich komme oder was weiß ich. Hauptsache, wir leisten was Gutes für die Gesellschaft. Das ist das Wichtigste sozusagen. Und hier auch unsere Nachbarn, die sind alle auch nett, freundlich. Ja, wo kommt dann die 40%, fragt man sich, ja?
6: Seine Frau ist eigentlich Apothekerin und trägt Kopftuch. Einen Job in Sachsen-Anhalt zu finden, sei für sie schwierig, sagt Ali. Auch deshalb will die Familie wegziehen. Schon im Juni berichteten er und seine Frau von Anfeindung gegen sich und ihre beiden Töchter. Jetzt habe er noch mehr Angst davor.
7: Das spielt auch die politische Lage auch eine große Rolle. Und wenn die jetzt nach solchen Ergebnissen auch sich stärker fühlen, also die Anhänger von der AfD, und dann haben die mehr Mut sozusagen, und dann wird es meiner Meinung nach nur schlimmer. Und sorry, ist auch schwierig für uns auch, dass wir in einer Region uns aufhalten und was in der Gesellschaft auch leisten wollen und dann fast die Hälfte nicht uns willkommen heißen.
6: Ali ist jetzt auf Jobsuche. Erste Bewerbungsgespräche hat er bereits geführt, doch noch ist nichts entschieden. Auch für die beiden Töchter wird ein Umzug nicht leicht. Sie müssten ihre Schule verlassen und in einem anderen Bundesland neu anfangen.
7: Auf jeden Fall, es ist nicht einfach. Da haben wir lange überlegt und ich glaube, wir müssen diesen Schritt machen.
6: Dann muss Ali los. In einer Stunde hat er das nächste Bewerbungsgespräch. Zum Abschied sagt er, all das mache er vor allem für seine Töchter. Er wolle, dass sie sich sicher fühlen und ohne Angst aufwachsen können.
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5: In Bayern sind die Sommerferien vorbei. Morgen geht es wieder in die Schule. Neu für die 130.000 Erstklässler. Sie haben ein Recht auf Ganztagsbetreuung. Doch so einfach ist das nicht in jedem Fall. Hier und da gibt es mit der Mittagsbetreuung an den Schulen Probleme. Unsere Reporterin Caroline Hasenauer hat sich das an einem konkreten Beispiel angeschaut und mit einer Mutter aus Würzburg gesprochen.
10: Sina Wunderle aus Würzburg ist Mutter von 3 Kindern. Die Mittagsbetreuung ist für sie und ihren Mann extrem wichtig. Beide sind berufstätig. Die Großeltern leben woanders.
11: Also meine Tochter ist seit der 1. Klasse in der Mittagsbetreuung. In der Mittagsbetreuung war auch schon mein Sohn 4 Jahre lang. Es war immer kein Problem. Es war eigentlich immer klar, dass die Kinder, die angemeldet sind, sich zwar fürs nächste Schuljahr wieder neu anmelden. Aber es war schon klar, dass man für das nächste Jahr einen Platz bekommt, immer mit dem Blick, wer da war. Die Kinder kriegen natürlich weiterhin einen Platz, weil die sind bekannt und die sollen ja eine Kontinuität haben.
10: Mittagsbetreuung gibt es an vielen Grundschulen in Bayern schon lange. Ein Angebot in der Schule integriert, das vor allem die Zeit direkt nach dem Unterricht abdeckt. Sina ist nie vor 15 Uhr zu Hause. Dank Mittagsbetreuung war das bisher kein Problem. Dann allerdings kam kurz vor Schuljahrsende im Juni eine Info.
11: Dass die Viertklasskinder, meine Tochter ist ja nächstes Jahr in der 4. Klasse, keinen Platz mehr in der Mittagsbetreuung haben wird, weil sie eben so viele Anmeldungen von den Erstklässern haben.
10: Die Kapazitäten seien nicht ausreichend, heißt es im Brief. Auf Nachfrage bei der Stadt Würzburg als Verantwortliche für die Organisation der schulischen Ganztagsangebote seien das hier und da Raumprobleme. Personell gäbe es dagegen keine Engpässe. In Würzburg arbeiten Schulen für die Ganztagsangebote unter anderem mit der evangelischen Jugendhilfe zusammen. Deren Vorsitzender Jürgen Keller betont, grundsätzlich habe jedes Kind ein Angebot erhalten.
12: Ich würde sagen, vielleicht 1% oder knapp drunter sogar haben nicht den Platz gekriegt, für den sie sich ursprünglich angemeldet haben.
10: Das liegt daran, dass die Würzburger Schulen schon seit vielen Jahren Mittagsbetreuung und Hort anbieten und so die Infrastruktur schon da war. Für die Ganztagsschule reicht das aber nicht. Mit dem Rechtsanspruch müssen Räume andere Anforderungen erfüllen als bisherige Mittagsbetreuungen.
12: Der Platz, an dem ein Kind von 8 bis um 16 Uhr, 5 Uhr in der Woche ist, muss auch einem Platz entsprechen, wo alle Bedürfnisse von so einem Kind befriedigt werden können. Sowohl von der Qualität im Lernen als auch von der Qualität im Miteinander umgehen und sich auch mal geborgen und geschützt fühlen. Das muss man alles räumlich, konzeptionell so aufstellen. Und dass es denen einfach gut gehen kann. Weil denen muss es gut gehen, sonst haben wir echt ein Problem.
10: Vor 5 Jahren bereits wurde ein Gesetz im Bundestag beschlossen, das die ganztägige Förderung und Betreuung von Grundschulkindern regelt. Erst im März diesen Jahres hat der Bayerische Landtag den rechtlichen Rahmen mit Vorgaben für die Kommunen final beschlossen. Für Sina Wunderle aus Würzburg kommt die Planung nun zu spät. Der angebotene Platz im Nachbarort ist für sie keine Lösung.
5: Informationen von Caroline Hasenauer. Führende Vertreter nationalistischer Parteien aus Wales, Schottland und Nordirland wollen eine Loslösung vom Vereinigten Königreich. Stattdessen liege die Zukunft der 3 Landesteile in der Europäischen Union. Das finden aber nicht alle in den einzelnen Ländern. Die Sache ist kompliziert. Das Treffen fand heute im walisischen Cardiff statt. Franziska Hoppen berichtet.
13: Es war ein historisches Treffen im walisischen Cardiff. Zum ersten Mal werden Schottland, Nordirland und Wales, die 3 kleineren Landesteile des Vereinigten Königreichs, von Regierungschefs angeführt, die sich für eine Unabhängigkeit vom Vereinigten Königreich einsetzen. Wie? Darüber tauschten sie sich nun aus. John Swinney, SNP-Regierungschef aus Schottland. Das Prinzip der Selbstbestimmung ist ein unveräußerliches Recht unseres Volkes. Wir werden zwar jeder für seinen eigenen Weg verantwortlich sein, doch dieses Prinzip verbindet uns untrennbar. So fordert Swinney eine Abstimmung über die schottische Unabhängigkeit innerhalb der nächsten 5 Jahre. Noch nie, betonte der SNP-Vorsitzende, habe es in Edinburgh so viele Abgeordnete gegeben, die ein Referendum unterstützten. Mary Lou MacDonald hingegen, Parteivorsitzende der irisch-republikanischen Sinn Féin, wäre mit einem Datum für ein Referendum bis 2030 zufrieden, während Plaid Cymru-Chef Rian ap Iorwerth den Zeitpunkt ganz den Walisern überlassen möchte. Dennoch sollte die britische Regierung schon jetzt damit beginnen, sich auf Tag X vorzubereiten, so Mary Lou MacDonald. Dieser Prozess muss strukturiert werden. Das nicht zu tun wäre unverantwortlich. Gute Führung ist gut organisiert und plant voraus. Das ist unsere Forderung. Denn ein Landesteil kann nicht selbst über seine Unabhängigkeit entscheiden. Es braucht, vereinfacht gesagt, die Zustimmung Westminsters. So sieht beispielsweise das Karfreitagsabkommen vor, dass Nordirland Teil des Vereinigten Königreichs bleibt, solange eine Mehrheit der Bevölkerung dies wünscht. Sollte absehbar sein, dass eine Mehrheit für die Vereinigung mit der Republik Irland stimmen würde, muss der zuständige Nordirland-Minister der britischen Regierung eine Volksabstimmung ansetzen. Das schottische Parlament wiederum muss laut einer Entscheidung des Obersten Gerichtshofs aus dem Jahr 2022 erst Westminster bitten, ihm Kompetenzen für ein Referendum zu übertragen, ähnlich wie Wales. Doch es scheint Hoffnung zu geben, in dem neuen Labour-Premier Andy Burnham einen Unterstützer gefunden zu haben. John Swinney prophezeite, er werde wohl der letzte Premier des Vereinigten Königreichs sein, dazu Rian ap Iorwerth. Andy Burnham hat selbst gesagt, dass Westminster nicht im Sinne der Menschen funktioniert und ich stimme ihm zu, voll und ganz. Ein Pressesprecher der 10 Downing Street stellte jedoch klar, Burnham glaube fest an das Vereinigte Königreich, das am besten funktioniere, wenn sich seine Bürger auf die gemeinsamen Werte besinnen, statt sich spalten zu lassen. Und Umfragen zeigen, in keinem der drei Landesteile gibt es derzeit eine besonders starke Mehrheit für einen solchen Schritt. In Wales spricht sich eine Mehrheit sogar gegen die Unabhängigkeit aus. Dies wollen die Politiker offenbar ändern, mit den Worten von Rian ap Iorwerth.
14: This is in the hands of the people of Wales.
13: Das liegt in den Händen der Waliser. Ich habe immer gesagt, dass ich mich dafür einsetzen werde, das Selbstvertrauen der Menschen in Wales zu stärken, damit sie mit Begeisterung die Zügel des Wandels selbst in die Hand nehmen. Besonders wäre der Fall Nordirland, das bei einer Wiedervereinigung mit der Republik Irland wieder Teil eines EU-Mitgliedstaats würde. Allerdings teilt sich in Nordirland Sinn Féin die Regierungsarbeit mit der unionistischen DUP, die einen Volksentscheid ablehnt und Regierungschefin Michelle O'Neill für ihre Teilnahme an dem Treffen kritisierte. In einer gemeinsamen Absichtserklärung bekräftigten die Politiker, in Zukunft enger mit der EU und vor allem miteinander arbeiten zu wollen.
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5: Spätestens seit der Fernsehserie The White Lotus gibt es einen kleinen Hype um das Hotel als Spielort. Eine ganze Reihe Romane hat sich damit in den vergangenen Jahren beschäftigt. Jetzt kommt mit German Glück der Versuch von Simon Urban dazu. Er schreibt über die Mitarbeiter und Gäste in einem Luxushotel in Mecklenburg-Vorpommern. Daniela Kesmer-Salo hat das Buch gelesen und Simon Urban getroffen.
15: Hotelchefin Caroline ist besorgt. Sie leitet das Eden Sealand Resort 5 Sterne Superior an der Ostsee. Und das ist ein hartes Geschäft.
16: Als Endgegner kamen heutzutage noch die Online-Rezensionen der Gäste im Netz dazu. Die Saunaaufgüsse, anmutige Afterhour und Offenbarung des Orients müssen heute leider ausfallen. Der Wellnessbereich müffelt mal wieder nach Abfluss. Ein Zimmer ist eine Stunde zu spät bezugsfähig. Dazu fehlt die französische Rosmarinseife mit geprägtem Hotelschriftzug, die so gerne geklaut wird, um damit zu Hause anzugeben?
15: Schlechte Bewertungen, schlechtes Geschäft. Der Mutterkonzern droht auch damit, eine ganze Reihe Häuser dicht zu machen. Caroline hat aber das Angebot, nach Miami zu gehen. Gegenüber ihren Mitarbeitern bringt sie das im Roman in einen Gewissenskonflikt. Und dann wären da noch die Gäste. Gäste wie Martin von Winterfeld, 86 Jahre, ehemals Tabakfabrikant. Neuerdings solo ohne Ehefrau Uli unterwegs, wie er jemandem hier erzählt.
16: Du machst was? Ich mach Urlaub. Uli verlässt dich und du machst Urlaub? Uli verlässt mich nicht. Wie lange ist sie jetzt schon in Berlin? Fast 6 Monate? Uli macht, was sie will und ich mache, was ich will.
17: Also das klingt jetzt ein bisschen zu esoterisch, aber die Figuren sind tatsächlich ein Stück weit zu mir gekommen. Und wenn ich die Möglichkeit gehabt hätte, 3 Bücher zu schreiben oder ein Buch, das 3-mal so dick ist, dann wären auch noch weitere Figuren dazugekommen.
15: Sagt Autor Simon Urban. Ein Buch über das Leben im Hotel. Er hat es aus einem ganz einfachen Grund geschrieben.
17: Ja, ich war in einem Hotel mit der Familie vor einigen Jahren. Also eine ziemlich erwartbare Inspiration an der Stelle. Und da habe ich mal wieder festgestellt, dass das Hotel wirklich ein spannender Gegenentwurf ist zu all dem, was wir normalerweise Alltag nennen. Also Arbeit, Reihenhaus, Nachbarn. Das Hotel ist der komplette Gegenentwurf. Gegenentwurf, das soll es ja auch sein.
15: Im Roman lässt er sein Figurenpanorama samt ihrer persönlichen Probleme aufeinander los. Zum Beispiel zwei Brüder aus der Werbebranche, der es schlecht geht. Einen ukrainischen Geflüchteten, der sich über die Deutschen wundert. Eine berühmte Comedienne, Frau Mensch, die am Karrierescheideweg steht.
17: Frau Mensch, die einen Shitstorm überlebt hat und sich jetzt zurück auf die Bühne kämpfen möchte, das ist natürlich auch was, was einem, wenn man die Medien verfolgt, permanent begegnet. Diese Problematik, wie geht man da heute mit um und welches Wort ist zu viel und wie kommt man wieder zurück? Das ist natürlich was, was ich einfach spannend finde.
15: Die Lebenswelten der Figuren in German Glück sind im Umbruch. Auf radikale Weise, so wie sich auch die Gesellschaft in den vergangenen Jahren und Jahrzehnten radikal verändert habe, sagt Simon Urban. Das Hotel ist eine Art Vakuum, wo man diese Brüche einen Moment lang zurückstellen könne.
17: Stichwort Eskapismus. Ich glaube, dass viele Leute schon auf der Suche sind nach einem Ausweg, einer Hintertür, einem Paradies. Und ein Hotel, gerade ein Luxushotel, ist natürlich ein Ort, unter dem man sich in der Regel ein Paradies vorstellt. Frage ist immer, ein echtes oder ist es am Ende ein trügerisches Paradies? Das kann es ja auch sein.
15: German Glück lebt von seinen sehr differenziert und genau beschriebenen Figuren. Gut beobachtete Menschentypen. Simon Urban hätte sie ruhig noch ein bisschen mehr aufeinander prallen lassen können. Vieles spielt sich intern ab, nicht in der Hotellobby oder am Pool. Aber der Roman ist ein cleverer Blick auf das Leben im Hotel.
18: German Glück von Simon Urban erscheint bei Kiepenheuer und Witsch, hat 400 Seiten und kostet 24 Euro.
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19: Wir haben ein massives Glaubwürdigkeitsproblem. Das ist nicht nur an Friedrich Merz aufgehängt, aber auch, und deswegen glaube ich leider, sind mit diesem Bundeskanzler keine Wahlen mehr zu gewinnen.
18: Deutliche Worte von CDU-Influencerin und Junge Union-Schatzmeisterin Clara von Nathusius am Sonntag im ARD-Bericht aus Berlin. Seit dem Wahldebakel von Sachsen-Anhalt schwelt eine Debatte um die Zukunft des Kanzlers in der eigenen Partei. Jetzt hat Nathusius die Diskussion nochmal kräftig angefeuert. Andere CDU-Politiker versuchen dagegen zu löschen. Und es stellt sich die Frage, wie geht es weiter mit Friedrich Merz? Der Kölner Stadtanzeiger bezweifelt, dass ein Personalwechsel die Lage in der Union verbessern würde.
20: Drei Unionspolitiker stehen bei den Spekulationen über einen Kanzlertausch im Fokus. Hendrik Wüst aus NRW, Markus Söder aus Bayern und Bundesinnenminister Alexander Dobrindt. Aber gleich wer es machen würde, wäre ein Befreiungsschlag für Union und Regierung nicht garantiert. Denn die Probleme mit Reformstau und knappen Kassen sowie das Auseinanderbrechen der politischen Mitte blieben dieselben.
18: Die Rhein-Neckar Zeitung aus Heidelberg rät Kanzler und Bundesregierung, jetzt pragmatisch vorzugehen.
20: Merz zu stürzen brächte höchstens kurz Entlastung, aber keine Befreiung. Aber vielleicht hilft Akzeptanz der Misere? Eine Wiederwahl 2029 scheint eh ausgeschlossen. Warum dann nicht konsequent das Richtige umsetzen, statt ängstlich nach dem Populären zu suchen? Wüst und Co. können auch 2029 noch übernehmen.
18: Die Zeit fragt sich in ihrem Newsletter das Politikteil, auf wen sich ein potenzieller neuer Kanzler in der aktuellen Regierung verlassen könnte und sieht dort wenige Stützen.
20: Allenfalls Innenminister Dobrindt fällt einem ein. Viele Minister sind Schwachstellen, was einen Nachfolger vor erhebliche Probleme stellen könnte. Eine neue große Personalrochade wäre theoretisch ein Ausweg, aber die Personaldecke in der CDU ist dünner denn je und eigentlich hat das Land schon genug Probleme. Die Lage mag für Merz so prekär sein, dass seine Kanzlerschaft bald vorbei sein könnte. Sicher ist das aber nicht.
18: Nach Ansicht der Süddeutschen Zeitung aus München vereint die CDU unter Merz gerade das Schlechteste der anderen Parteien. Die Selbstzerstörungslust der SPD, die Regierungsunfähigkeit der FDP und das interne Chaos der Grünen. Dabei könne die CDU vom eigenen Personal lernen, wie es besser geht.
20: Am Sonntag wird in Mecklenburg-Vorpommern und Berlin gewählt. Normalerweise diszipliniert das eine Partei. Niemand wählt eine Chaostruppe, die sich selbst heruntermacht. Nach CDU-Maßstäben sind die Tage vor der Wahl aber wild und sie könnten sich später als verhältnismäßig ruhige Zeit erweisen. Merz wird noch starke Nerven brauchen, wenn er im Amt bleiben will. Es geht auch anders. Das zeigen der CDU gerade ihre Kommunalpolitiker in Niedersachsen. Die haben trotz Kanzler Merz landesweit ungefähr so viele Prozente bekommen wie bei der Bundestagswahl. Stadträte, die sich einfach um die Gemeinde kümmern, das gefällt vielen Wählern.
18: Zwar hat die CDU bei der Kommunalwahl in Niedersachsen trotz der Probleme der Bundespartei die meisten Stimmen eingefahren, doch Politikredakteur Torben Hildebrandt vom Norddeutschen Rundfunk warnt dort die CDU ebenso wie die SPD, sich auf ihren relativ guten Ergebnissen auszuruhen.
0: Der Wahlerfolg der AfD ist bemerkenswert, aber er bedeutet nicht die blaue Welle, die Niedersachsen überrollt, wie es manch AfD-Politiker nun gerne erzählt. CDU und SPD müssen das Wahlergebnis trotzdem als Warnung sehen. Wer es sich zu gemütlich macht, wird bestraft. Schon lange zerbröseln die Ergebnisse von CDU und SPD auch auf kommunaler Ebene. Wer die Verluste der CDU und der SPD jetzt als blaues Auge bezeichnet, der redet die Lage mal wieder schön.
18: Das meint Torben Hildebrandt. Und das waren die Standpunkte. Zusammengestellt hat sie heute Torben Müller.

der Bildungsmonitor 2026. Ähnlich schlimm wie die PISA-Studie? Dieser Frage gehen wir nach in der kommenden Viertelstunde nach den nächsten Nachrichten um Mitternacht.

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1: Um 0 Uhr Mitternacht mit Olaf Knapp. Am Ölmarkt ist wegen des Iran-Kriegs keine Entspannung in Sicht. Experten rechnen deshalb mit weiter steigenden Preisen, nicht nur an den Zapfsäulen. Anja Kohl aus Frankfurt am Main zu den möglichen Folgen für die Wirtschaft und die Verbraucher hierzulande.
2: Zunächst ganz direkt, tanken, Heizöl, auch Gas werden teurer. Teures Öl aber bleibt nicht an der Zapfsäule hängen. Es verteuert die Produktion, es verteuert den Transport und damit voraussichtlich ganz viele Dinge gleich mit. Und so droht ein neuer Inflationsschub. Die Zinsen könnten auch weiter steigen und je länger all das dauert, desto mehr wird das Ganze zum Konjunkturrisiko. Wir sehen, der Konflikt weitet sich aus, aber es ist offen, wie substanziell und wie langwierig das dann sein wird.
1: Bundeskanzler Merz hat Kritiker in seiner eigenen Partei zu Disziplin aufgerufen. Bei einem Termin in Finnland warnte er davor, dass Sicherheitsfragen in Europa in den Hintergrund gedrängt werden, weil über ihn diskutiert wird. Die CDU steckt nach dem schlechten Abschneiden in Sachsen-Anhalt in einer tiefen Krise. Es soll Spekulationen über einen Sturz des Kanzlers gegeben haben. Verteidigungsminister Pistorius will ab sofort auch Soldaten für die Litauen-Brigade verpflichten. Nach Angaben des Ministeriums geht es um eine Zahl im mittleren dreistelligen Bereich. Aus Berlin Mario Kubina.
3: Die Dienstposten in der neuen Brigade seien zwar schon zu rund 80% besetzt auf freiwilliger Basis, aber dem Ministerium zufolge fehlen noch Spezialkräfte, etwa in der Logistik und in Sachen IT. Deshalb die Verpflichtungen. In Frage kommen demnach auch Kommandierungen für eine kurze Zeit. Verteidigungsminister Pistorius ist sich sicher, dass die neue Brigade wie geplant Ende nächsten Jahres voll einsatzbereit sein wird. Ziel ist es, Russland von einem Angriff auf die NATO-Partner im Baltikum abzuhalten.
1: Die Bundesanwaltschaft hat in Berlin Anklage gegen eine mutmaßliche Spionin Russlands erhoben. Mehr als 2 Jahre soll die Frau Kontakte zu einem Mann in der russischen Botschaft in Berlin gehabt haben, der für den Geheimdienst tätig war. Neben Informationen soll die Deutsch-Ukrainerin ihm auch Zugang zu hochkarätigen politischen Veranstaltungen in Berlin verschafft haben. Die Angeklagte wurde im Januar in Berlin festgenommen und sitzt seitdem in Untersuchungshaft. Das Wetter in Deutschland. Nachts häufig trocken, gebietsweise Nebel, im Nordwesten etwas Regen, Tiefstwerte 16 bis 7 Grad. Am Tage dann überwiegend freundlich und trocken, am Abend von der Nordsee her Schauer, Höchstwerte 20 Grad in Nordfriesland bis 30 Grad am Kaiserstuhl. Am Mittwoch Schauer oder Gewitter, zeitweise sonnig, 16 bis 25 Grad. Donnerstag abends von Nordwesten Regen, 16 bis 24 Grad. Es ist 0:03 Uhr.
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4: Mit einer Entwarnung für die B313, kein Falschfahrer mehr zwischen Auffahrt A8 Wendlingen und Überleitung B10 Plochinger Dreieck. Die A1 Hamburg Richtung Lübeck ist zwischen Kreuz Barg der Heide und Bad Oldesloe wegen einer Fahrbahnerneuerung bis 6 Uhr gesperrt. A1 Lübeck-Hamburg, die Norderelbbrücke, ist in beiden Richtungen mehrfach kurzfristig wegen eines Schwertransports gesperrt. Die A29 Oldenburg Richtung Ahlhorner Heide ist zwischen Wartenburg und Großen Kneten wegen einer Nachtbaustelle bis 5 Uhr gesperrt. Die A40 Essen Richtung Dortmund ist zwischen Dreieck Bochum West und Bochum Zentrum wegen Bauarbeiten für 2 Wochen gesperrt. Und die A100 Stadtring Berlin ist zwischen Oberlandstraße und Treptower Park bzw. Spätstraße auf der A113 wegen Wartungsarbeiten bis 5 Uhr früh gesperrt.
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4: Und die kommt aus den Studios von NDR Info in Hamburg. Am Mikrofon begrüßt sie Sven Hasenclever. Es ist Wahlherbst, wenn man so will, zwischen den Landtagswahlen in Sachsen-Anhalt und Mecklenburg-Vorpommern und Berlin am kommenden Sonntag hatten die Niedersachsen die Chance abzustimmen, und zwar bei den Kommunalwahlen. Dort, wo Politik am unmittelbarsten erlebt wird, auf Kreis- und Stadtebene. 6,3 Millionen Menschen konnten am Sonntag teilnehmen und die Wahlbeteiligung lag bei fast 65%. Die CDU ging als stärkste Kraft aus der Wahl hervor, gefolgt von SPD und AfD. Vielerorts stehen noch einige Stichwahlen an. Helmut Eickhoff berichtet.
5: Die CDU bleibt die Nummer 1 in Niedersachsen. Landesweit 27,2% holen die Christdemokraten bei den Kreiswahlen. Die stärkste Kraft zu sein, bedeutet aber nicht automatisch, der große Gewinner zu sein. Minus 4,5% im Vergleich zu den vorangegangenen Wahlen. Die Bundespolitik sei schuld, meint der Landesvorsitzende Sebastian Lechner.
6: Ich kann selbst es nicht mehr hören, dass wir die Politik nur gut erklären müssen und dass wir ein Kommunikationsproblem hätten. Das ist nicht der Fall. Sondern wir müssen über die Politik sprechen. Wenn man den Menschen am Wahlkampfstand zugehört hat, dann ist es vor allen Dingen, sind es die hohen Benzinpreise und hohen Energiepreise.
5: Lechner fordert von der Bundesregierung einen Kurswechsel. Von seinen kommunalen Mandatsträgern fordert er aber, auf Kurs zu bleiben in Sachen Brandmauer zur AfD. Die feiert sich als großen Wahlgewinner, kann deutlich zulegen, kommt flächendeckend in Gemeinderäte und Kreistage. Der stellvertretende Landesvorsitzende der AfD, Stefan Bothe, glaubt, dass es auf kleiner Ebene eben doch Zusammenarbeit mit der CDU geben wird.
7: Sachbezogen unterstützen wir alles. Wir entscheiden immer in der Sache. Und ich glaube persönlich, dass viele, viele Kommunalpolitiker der CDU das ähnlich sehen.
5: Besonders erfolgreich ist die AfD in Salzgitter, bringt die Kandidatin dort in die Oberbürgermeisterstichwahl. Gewonnene Direktwahlen und Kandidaten in den Stichwahlen kann die SPD zuhauf verzeichnen, verliert aber landesweit betrachtet bei den Kreiswahlen deutlich. Man habe an die Ränder verloren, sagt der SPD-Landesvorsitzende Olaf Lies.
8: Wenn vor Ort, ohne dass zum Beispiel die AfD Kandidatinnen oder Kandidaten hat, die man kennt, Zustimmungswerte erhalten, die man sonst nur bekommt, wenn man engagierte Menschen vor Ort hat, dann hat es natürlich was mit der Stimmung im Land zu tun. Dann hat es was mit Verunsicherung zu tun. Dann hat es etwas damit zu tun, dass auch ein Stück Vertrauen in die Handelnden gerade auch in Berlin gesunken ist.
5: Die Grünen verlieren ein bisschen, sind aber nicht unzufrieden. Die Landesvorsitzende Greta Garlich spricht davon, sich stabilisiert zu haben. Zudem, ein Dutzend Grüne kommt in die Stichwahlen, drei gewinnen sogar Direktwahlen. Ihre Themen kämen an, meint Garlichs.
9: Wir hatten einen extremen Hitzesommer hinter uns. Das muss man einfach so konstatieren. Viele Menschen haben auch gemerkt, die Klimakrise ist real, das ist keine Erfindung.
5: Das Ergebnis verdoppeln kann die Linke, gewinnt viele Mandate dazu. Der Landesvorsitzende Torben Peters.
10: Die Menschen haben uns als konsequente soziale Kraft gewählt. Wir gehen mit neuer Stärke in die Gemeinderäte und Kreistage rein, um auch diese Aufgaben zu erfüllen.
5: Nach den Kommunalwahlen geht der Blick der Linken aber schon voraus. Man gehe nun gestärkt in die Landtagswahlen im kommenden Jahr, so Peters.
4: Und wir richten unseren Blick auf Osnabrück. Die kreisfreie Stadt ist ein sogenanntes Oberzentrum. 166.000 Menschen wohnen dort. Nach Hannover, Braunschweig und Oldenburg ist es die viertgrößte Stadt in Niedersachsen. Dort wird es eine weitere Wahlkampfrunde geben. In zwei Wochen ist Stichwahl. Katharina Pötter von der CDU ist bislang Oberbürgermeisterin. Sie wurde von 42,2% gewählt. Ihr Gegner wird Volker Bajus von den Grünen sein. Er bekam 22,3% der Stimmen. Susanne Schäfer berichtet.
11: Begeistert wird Katharina Pötter in der Lagerhalle empfangen. Sie hat mehr als 6% zugelegt.
12: Es gibt starken Rückenwind für die Stichwahl und ich glaube, dass ich da ganz motiviert zupacken kann.
11: Die Zuversicht teilt Volker Bajus, einer ihrer ersten Gratulanten.
13: In der Stichwahl werden die Karten neu gemischt und jetzt schauen wir mal, was geht in den nächsten 14 Tagen.
11: Seine Grünen sind trotz Verlusten erneut stärkste Kraft im Osnabrücker Stadtrat, knapp vor der CDU.
13: Wir haben die ganzen letzten Jahre auch über Partei- und Fraktionsgrenzen hinaus eine gute Zusammenarbeit gehabt. Das hat in Osnabrück eine gute Tradition. Wir kommen aus einer Zusammenarbeit mit der SPD. Deswegen werden wir als erstes mit denen reden.
11: Die SPD verliert in Osnabrück zwar nicht ganz so viel wie im landesweiten Schnitt. Ihr Kandidat Robert Alfering verpasst aber den Einzug in die Stichwahl mit nur 17%.
14: Das Ergebnis ist enttäuschend. So viele Genossinnen und Genossen haben wirklich hart gekämpft, haben hart Wahlkampf gemacht. Ich will mir gar nicht vorstellen, wie das Ergebnis gewesen wäre, wenn wir das nicht getan hätten.
11: Wer mit wem zusammenarbeitet, ist noch unklar. Aber der Ton wird wohl rauer. Vier Männer von der AfD sitzen künftig im Osnabrücker Stadtrat.
12: Und das ist jetzt ein klarer Auftrag an den Stadtrat, aber auch an die Oberbürgermeisterin, die AfD inhaltlich zu stellen, aufzuzeigen, dass sie keine Ideen haben, wie diese Stadt zu gestalten ist, dass sie ausgrenzend sind. Und das wollen wir in Osnabrück nicht. Wir sind eine Stadt für alle.
11: Auch die Linkspartei hat deutlich zugelegt, ihr Ergebnis verdreifacht und schon angekündigt, dass sie unbequem sein will.
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4: Wie ist das Wahlergebnis in Niedersachsen zu bewerten, auch vor dem Hintergrund vor dem, was in Sachsen-Anhalt passiert ist? Ein Kommentar, eine Analyse von Gerd Wolf.
15: Nehmen wir Munster. In der Heimatstadt des SPD-Bundesvorsitzenden steht jetzt der AfD-Kandidat in der Stichwahl um das Bürgermeisteramt gegen eine Parteilose. Nehmen wir Salzgitter. Die selbsternannte Alternative für Deutschland stellt künftig die stärkste Fraktion im Rat. Und der amtierende CDU-Oberbürgermeister muss seinen Posten in 2 Wochen gegen die Bewerberin von der AfD verteidigen. Munster, Salzgitter, Hannover, Göttingen, Wilhelmshaven. Die Liste der Sozialdemokratischen Waterloos ist lang bei dieser Kommunalwahl. Aber sie verstellt den Blick auf die eigentlichen Entwicklungen. Erstens, die AfD ist angekommen in einem westdeutschen Flächenland, nur noch in der Kommunalpolitik. Und zweitens, SPD und CDU, die sich weiterhin als Volksparteien definieren, stehen dieser Entwicklung noch immer hilflos gegenüber. Es greift deutlich zu kurz, wenn sowohl der christdemokratische als auch der sozialdemokratische Landesvorsitzende und Ministerpräsident die lokalen AfD-Vertreter weiter als unbekannte Nichtstuer abqualifizieren. Die AfD ist jetzt 3. kommunalpolitische Kraft in Niedersachsen und sie wird vor Ort ernst genommen werden müssen. Auf der untersten politischen Ebene, in Ratssälen und Kreistagen, wird die Brandmauer weiter bröckeln. Um es einzuordnen, die Alternative für Deutschland ist in Niedersachsen weit entfernt von der Sachsen-Anhalter Machtprotzerei, die dort ja auch erst einmal in Mehrheiten und Politik umgesetzt werden muss. Ihre Kandidaten sind nicht immer stark und in Bleckede oder Wietze, dort wo Alice Weidel ihre Wahlkampfauftritte konzentrierte, dominiert weiter die CDU. Allerdings wurde dort zwischen den langen Schlangen der AfD-Freunde und den lauten Demos der AfD-Gegner überdeutlich, wie gespalten und sprachlos dieses Land geworden ist, selbst auf dem Dorf. Die politischen Ränder, rechts wie links, gehen gestärkt aus dieser Kommunalwahl. Für die Landtagsentscheidung in einem Jahr muss das besonders SPD und CDU zu denken geben. Wenn die vielen Stimmen, die bei dieser Wahl an Unabhängige gingen und die jetzt die große Unzufriedenheit mit den traditionellen Parteien dokumentierten, unter die 5% fallen. Wahlsieger Sebastian Lechner hat ja recht. Die CDU hat in Niedersachsen ihren Niedergang vorerst stoppen können. Gegen den Bundestrend haben die Christdemokraten hier ein beachtliches Ergebnis erreicht. In einer Woche in Mecklenburg-Vorpommern wird das womöglich schon wieder anders sein. Der bundespolitische Einfluss in diesem Kommunalwahlkampf war unüberhörbar. Lebenshaltungskosten und Energiepreise werden nicht im Gemeinderat verhandelt. Trotzdem ging es vor und bei dieser Wahl um wenig anderes. Dafür braucht es Lösungen, nicht nur Reformversprechen. Und vielleicht auch mal wieder eine ganz andere Botschaft. Eine, die im Ländlichen eigentlich zur DNA gehört. Vertrau nicht als erstes auf den Staat. Vertrau auf dich selbst.
4: Die Meinung von Gerd Wolf.
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4: Gerade erst hat die PISA-Studie für Deutschland die niedrigsten Werte seit Erhebung der Daten ausgewiesen. Da folgt der nächste Report. Der Bildungsmonitor der Initiative Neue Soziale Marktwirtschaft wird immer zu Beginn des Schuljahres veröffentlicht. Es ist ein Vergleich aus 98 Indikatoren der Bildungssysteme der Bundesländer. So werden zum Beispiel die Bildungsausgaben pro Schüler ins Verhältnis zu den Gesamtausgaben öffentlicher Haushalte pro Einwohner gesetzt. Verglichen werden aber auch die Investitionen in Schulen und Hochschulen, die Betreuungsschlüssel in Bildungseinrichtungen und die Klassengrößen. Die Nordländer landen dabei im Mittelfeld, nur Hamburg erreichte Platz 3. Dagmar Pepping war bei der Vorstellung des Bildungsmonitors dabei.
16: Bekommt das Thema Bildung am Tisch des Bundeskabinetts ausreichend Aufmerksamkeit? Karin Prien, die Bundesministerin für Bildung, Familie, Senioren, Frauen und Jugend, lächelt bei dieser Frage leicht gequält.
17: Das ist ja offensichtlich, dass ich mir da mehr wünsche. Es muss auf allen staatlichen Ebenen eine Top-Priorität werden,
16: sagt die CDU-Politikerin bei der Vorstellung des Bildungsmonitors 2026. Diese jährliche Vergleichsstudie, die das Institut der deutschen Wirtschaft im Auftrag der arbeitgebernahen Initiative Neue Soziale Marktwirtschaft erstellt, untersucht die Bildungssysteme der Bundesländer. Zu den fast 100 Vergleichsindikatoren gehören unter anderem die Bildungsausgaben pro Schüler, die Investitionen in Schulen und Hochschulen, Betreuungsschlüssel in Einrichtungen, Klassengrößen, Schulabbrecherquoten und Beteiligung an Ganztagsangeboten. Auf Platz 1 wie im Vorjahr Sachsen. Dahinter folgen Bayern, Hamburg und Baden-Württemberg, sagt Studienleiter Axel Plümmecke.
18: Am Ende Brandenburg, Nordrhein-Westfalen, Sachsen-Anhalt und Bremen.
16: Die Herausforderungen sind überall groß, betont der Bildungsökonom Plünnecke. Auch mit Blick auf die jüngst vorgestellte PISA-Studie. sinkende Fähigkeiten in den Bereichen Mathematik, Naturwissenschaften und Lesen. Dazu ein steigender Anteil von Schülern, die nicht mehr die Mindeststandards erreichen oder die ohne einen Abschluss bleiben. Fast ein Fünftel der jungen erwachsenen Bevölkerung in Deutschland verfügt über keinen formalen Berufsabschluss. Gegensteuern tut also Not.
18: Was kann man tun? Erstmal natürlich frühkindliche Förderung, Kita-Besuch, Sprachförderung, Sprachstandserhebung, Sprachförderung ganz gezielt zu machen. Bedarfsgerecht Ressourcen zuzuordnen im Kitas, das Startchancenprogramm, eine tolle Sache.
16: Das sogenannte Startchancenprogramm unterstützt ganz gezielt Schulen in schwierigen sozialen Lagen. Rund 20 Milliarden Euro werden der Bund und die Länder dafür in den kommenden Jahren bereitstellen. Angesichts der steigenden Bildungsarmut im Land plädiert der Studienleiter Plünnecke dafür, stärker gezielt zu fördern. Bei Bundesbildungsministerin Karin Prien rennt er damit offene Türen ein. Sie richtet ihren Blick vor allem auf die frühkindliche Bildung. Dabei gehe es um Kitas. Nötig sei aber auch ein Zusammenrücken von Schulen, Elternhaus und Hilfesystemen.
17: Die Kita ist die Bildungsinstitution, die die Möglichkeit eröffnet, mit dem geringsten Einsatz die höchste Rendite zu erzielen.
16: Für eine solche hohe Rendite müssten aber auch Kitas in besonders herausfordernden Lagen unterstützt werden, betont Prien. Gute Bildung sei für Deutschland eine existenzielle Frage, sagt die Ministerin. Die Ergebnisse der jüngsten PISA-Studie seien extrem besorgniserregend.
17: Wer das beschönigen wollte, der ist entweder blind oder dumm. Das kann man und sollte man nicht tun. Aber auch das ist meine These. Wir stehen schon ein bisschen anders da als nach dem PISA-Schock 2001.
16: Denn dieses Mal wüssten alle Beteiligten ziemlich genau, was zu tun sei, so Prien.
4: Dagmar Pepping berichtete. Da gab es doch tatsächlich mal ein Lob aus dem Süden in den Norden. Bayerns Ministerpräsident und CSU-Chef Söder hat die Wahlkämpfer in Niedersachsen gelobt. Dort war bei den Kommunalwahlen die Union ja die stärkste Kraft geworden. Und was war noch wichtig bei der zweitägigen CSU-Klausur? Durchaus Bundesthemen, ein Realitätscheck bei Reformen wurde gefordert und ein niedrigerer Spritpreis. Dazu wurde auch der österreichische Kanzler Stocker befragt. Im Nachbarland ist das Tanken nämlich günstiger als hierzulande. Die wichtigsten Punkte der Klausurtagung des CSU-Vorstands fasst Astrid Halder zusammen.
19: Der Start in die Pressekonferenz war launig. Für Ministerpräsident Söder von der CSU sind Bayern und Österreich Freunde, trotz ein paar Querelen mit Tirol wegen Verkehrsthemen.
20: Wien ist ja auch näher als Berlin, also zumindest erstmal von den Kilometern her. Und wir verstehen uns mit der Österreichischen Volkspartei immer sehr, haben immer sehr enge, gibt mal so die ein oder andere kleine Tiroler-Schmankerl, aber im Grunde genommen verstehen wir uns sehr, sehr gut und haben auch eine sehr, sehr gemeinsame Aufgabe.
19: Doch dann wurde Söder schnell ernst. In dem mehrstündigen Treffen sei es darum gegangen, welche Erfahrungen der österreichische Bundeskanzler mit der FPÖ gesammelt habe. Denn die AfD und die österreichische FPÖ arbeiteten eng zusammen. Der österreichische Bundeskanzler Christian Stocker von der konservativen ÖVP erklärte sein Modell, nämlich keine Brandmauer zu errichten.
21: Weil wir wissen, dass wenn das Feuer irgendwann zu heiß wird, die beste Brandmauer nicht mehr schützt, sondern das zu tun, was den Brand löscht bzw. das Brennmaterial dem Brand entzieht.
19: Schon vor ein paar Tagen hatte Markus Söder die Brandmauer für gescheitert erklärt, wobei er nach wie vor eine Kooperation mit der AfD ablehnt. An den geplanten Reformen der Bundesregierung will er zwar festhalten, doch er fordert einen Realitätscheck.
20: Was bedeutet es für die ganz normalen, einfachen Leute? Was ist für deren Lebensrealität? Und dann nochmal überprüfen, ist das gerecht, ist das angemessen und passt da die Balance? So. Absolutes Prä für Reformen, aber sie müssen gerecht. Und sie müssen am Ende auch diesen Gerechtigkeitscheck überstehen. Da bin ich sicher, dass uns das gelingen kann.
19: Zur Begründung sagte Söder unter anderem, eine AfD-Wahl sei ein Denkzettel, aber auch ein Hilferuf an die etablierte Politik, nicht einfach über die Sorgen der normalen Bürger hinwegzugehen. Deshalb will Söder auch schnell die wieder stark gestiegenen Spritpreise senken.
20: Österreich macht es so, dass sie das, was der Staat mehr verdient, durch den auch gestiegenen Preis zurückgibt. Etwas Ähnliches sollten wir auch überlegen. Es kann nicht sein, dass am Ende wir noch von den hohen Spritpreisen profitieren.
19: Bei der geplanten Rentenreform müsse es Übergangsfristen und Ausnahmeregelungen geben. Sie dürfe die Menschen laut Söder nicht vor den Kopf stoßen. Auch die Pflegekosten für Angehörige dürften nicht zum Armutsrisiko werden. Um der AfD erfolgreich zu begegnen, forderte der bayerische Ministerpräsident Klartext statt Kosmetik.
20: Die Resonanz, die diese Gruppen finden, finden sie nicht in erster Linie wegen ihrem rechtsnationalen Gerede, sondern wegen realen Problemen, die man angehen muss. Deswegen ist wichtig, dass man Lösungen anbietet, dass man sich mit der Normalität, der Herausforderung, der Lebensbedingungen der Menschen beschäftigt, dass man in den Alltag hineinschaut, was kann man tun,
2: um dort eine Verbesserung zu erreichen.
19: Auf europäischer Ebene wollen Österreich und Bayern noch stärker zusammenarbeiten, vor allem beim Thema Migration und Landwirtschaft. Österreichs Bundeskanzler Stocker forderte mehr Zuversicht.
21: Die Österreichische Volkspartei und auch die CSU können dabei viel bewegen.
19: Mit Stockers Besuch war die zweitägige Vorstandsklausur der CSU in München zu Ende gegangen. Gestern hatte der sächsische Ministerpräsident Michael Kretschmer von der CDU die Parteifreunde besucht.
4: Können Sie sich vorstellen, dass Bakterien Strom erzeugen können von Abwasser aus der Dusche, der Spüle oder der Toilette? Das klingt wie aus einem Science-Fiction-Film, aber daran wird gerade geforscht in Mecklenburg-Vorpommern. Der Biochemiker Uwe Schröder und sein Team von der Greifswalder Uni sind sich sicher, bestimmte Bakterien können im Abwasser Strom erzeugen. Wie das funktioniert, berichtet Christine Lachmann.
3: Was hier gerade im Abfluss verschwindet, ist für Professor Uwe Schröder keineswegs nur Abfall. Denn in diesem Wasser steckt Energie, sagt er. Und die will der Biochemiker von der Universität Greifswald nutzen. Und zwar mit Hilfe von Bakterien.
22: Wir nennen die elektrogen- oder stromerzeugende Bakterien, die in der Lage sind, die Schmutzstoffe im Wasser abzubauen und den dabei frei werdenden quasi Strom auf eine Elektrode zu übertragen.
3: Wie diese stromerzeugenden Bakterien entstehen, ist noch unerforscht. Aber Schröder weiß, sie kommen nur in geringer Zahl im Abwasser vor. Hier im Greifswalder Labor in der Biochemie werden sie deshalb jetzt gezielt gezüchtet. Die Forschenden untersuchen, unter welchen Bedingungen die Bakterien möglichst viel Strom erzeugen können.
22: Diese Bakterien sind letztendlich extrem spannend, weil sie Dinge können, von denen wir überhaupt keine Ahnung hatten, dass die Biologie sowas kann. Die sind in der Lage, wirklich über große Distanzen Elektronen zu transportieren, ohne Drähte, ohne Metalle letztendlich, sondern mit rein biologischen Mitteln.
3: Wie viel Energie sich dabei theoretisch gewinnen lässt, zeigt schon ein Kubikmeter Abwasser. Umgerechnet sind das 1000 Liter.
22: Wenn man so auf einen Kubikmeter gucken würde, sagen, naja, da ist eine Kilowattstunde drin. Das ist so quasi wie ein Wasserkocher für eine Stunde letztendlich arbeiten zu lassen. Wenn man aber global guckt, kann man ungefähr abschätzen, dass im Abwasser der Energiebetrag drin ist, den man mit etwa 100 Kohle- oder Kernkraftwerken letztendlich erzeugen würde.
3: Was die Wissenschaft auch herausgefunden hat, neben Energie stecken im Abwasser auch Phosphor und Stickstoff, wichtige Rohstoffe etwa für die Landwirtschaft. Bis aus dem, was wir täglich wegspülen, aber tatsächlich Strom im großen Stil wird, dauert es noch, sagt der Greifswalder Forscher. In einem gängigen Klärwerk würden Elektroden zur Stromerzeugung sehr schnell verschmutzen. Die bezahlbare Technik dafür steckt noch in den Kinderschuhen.
0: Sport.
23: Mit Marcel Stober. Der FC Bayern München bleibt in der Fußball-Bundesliga der Frauen weiter ohne Punktverlust, auch wenn es gestern in Leverkusen spannend war. Denn die Münchnerinnen lagen zweimal hinten, setzten sich dann aber doch mit 3:2 durch. 4 Spiele, 4 Siege. Genauso wie der VfL Wolfsburg an der Tabellenspitze. Der Meister und Pokalsieger startet also so wie erwartet und hat den eigenen Rekord weiter ausgebaut, denn die Münchnerinnen sind nun schon seit 46 Bundesligaspielen ungeschlagen. Jan Wochner.
24: Die Tabellenführung haben die Fußballfrauen des FC Bayern verpasst, dafür aber ihre weiße Weste behalten. 4. Sieg im 4. Spiel dieser Bundesliga-Saison für die Bayern. In Leverkusen brauchte es dafür aber eine große Kraftanstrengung. Trotz großer Dominanz lag der FC Bayern zur Pause 0-1 hinten. Tomasiak hatte für die Leverkusenerinnen getroffen. Und als die Bayern zum Start der zweiten Hälfte gerade ausgeglichen hatten, traf Tomasiak nur eine Minute später zur erneuten Führung für den Außenseiter. Doch der FCB drehte die Partie noch. Edna Imade glich Mitte der zweiten Hälfte zum 2-2 aus. Das Siegtor kurz vor Abpfiff ging auf das Konto von Alara Seehitler.
23: Hannover 96 ist auf Platz 1. Allerdings nicht in der zweiten Fußball-Bundesliga, sondern in einer unrühmlichen Rangliste. Seit gestern Abend ist Hannover nämlich der erste Zweitligaverein, der sich in dieser Saison von seinem Trainer trennt. Und die Saison ist ja noch jung, es liegen gerade einmal 5 Spieltage hinter uns. In diesen 5 Spielen hat das Team von Trainer Christian Tietz aber nur einmal gewonnen. Eine weitere Chance für ihn gibt es nicht. Warum denn nicht, Tom Gernke?
25: Also in der offiziellen Pressemitteilung wird vor allem Geschäftsführer Jonas Boll zitiert. Man habe offene und ehrliche Gespräche miteinander geführt und sich den Verlauf der vergangenen Wochen und Monate genau angeschaut. Und dabei sei deutlich geworden, dass es dem Team nicht gelungen sei, ein konstantes Leistungsniveau zu erreichen, und es seien vor allem negative Muster zur Vorsaison erkennbar. Damit meint Bolt wohl die schon seit längerer Zeit andauernde schlechte Chancenverwertung von 96, die man auch in dieser Saison, so ehrlich muss man sein, nicht in den Griff bekommen hat. Und jetzt, so heißt es weiter, habe einfach die Überzeugung gefehlt, das Ganze positiv zu drehen. Christian Tietz kommt auch zu Wort, bedankt sich bei allen Mitarbeitenden und vor allem den Fans für die, Zitat, tolle Unterstützung.
1: Interimsweise übernimmt U23-Coach Lars Barlemann für das Spiel gegen Bochum am Sonntag. 4 Spiele, 4 Siege. Deutschlands Ausbeute bei der Volleyball-EM der Männer, die kann sich sehen lassen. Gestern wurde die Schweiz im 4. Gruppenspiel mit 3:1 geschlagen. Aber Zeit zum Durchatmen gibt es nicht, denn schon heute Abend geht's weiter, Raimo Hinsdorf.
6: Das Ticket fürs EM-Achtelfinale ist sicher. Nun geht es für die deutschen Volleyballer gegen den Olympiasieger Frankreich um den Gruppensieg. Beide Teams gehen ungeschlagen in das Duell im rumänischen Cluj-Napoca. 4 Siege stehen in der Zwischenbilanz der DVV-Männer in Gruppe D. Die Pflichtaufgabe gegen die Schweiz hätten die Schützlinge von Bundestrainer Massimo Botti gern in 3 Sätzen erledigt. Am Ende stand ein 3:1-Sieg für die deutschen Volleyballer, bei denen sich gegen die Eidgenossen Zuspieler Johannes Tille nach Erkrankung zurückmeldete. Gegen die Schweiz konnte Massimo Botti vielen Spielern Einsatzzeiten geben, die Belastung also verteilen. Vielleicht ein Vorteil gegen die Franzosen, gegen die man in der Nations League mit 3:1 gewonnen hatte. Mit einem Sieg gegen den Nachbarn würden die deutschen Volleyballer als Gruppenerster am Wochenende im Achtelfinale eine mutmaßlich einfachere Aufgabe bekommen.
1: So oder so müssen die deutschen Spieler dann übrigens im Anschluss reisen. Vom rumänischen Cluj-Napoca geht es ins bulgarische Sofia. Dort würde das Achtel und auch ein mögliches Viertelfinale stattfinden.
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Würden Sie ein tunesisches Elektroauto kaufen? Ja oder nein? Also wir stellen eins vor in der kommenden Viertelstunde in der Wirtschaft nach den nächsten Nachrichten um 12:30.

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1: Um 0.29 Uhr mit Olaf Knapp. Der Tankstellenverband in Deutschland warnt vor Spritpreisen von 3 Euro pro Liter. Am Wochenende waren die Preise für Super E10 so hoch wie noch nie. Grund seien die aktuellen Entwicklungen im Nahen Osten, hieß es. Aus der Nachrichtenredaktion Joshua Greiten.
2: Der Tankstellenverband kritisierte in der Rheinischen Post, Mineralölkonzerne würden aktuell abkassieren. Zwar sei der Krieg im Nahen Osten ein Problem, der Anteil des Öls in Deutschland aus der Golfregion sei jedoch vergleichsweise gering. Hinzu kommt, dass eine wichtige Ölpipeline in Saudi-Arabien nach einem Drohnenangriff wochenlang stillgelegt werden muss. Das berichtet die Nachrichtenagentur AP. Die getroffene Pipeline ist eine wichtige Alternative zur aktuell blockierten Straße von Hormuz.
1: Bundeskanzler Merz steht wegen schlechter Wahl- und Umfragewerte weiter unter Druck. Bei einem Termin in Finnland hat er von seiner CDU mehr Parteidisziplin gefordert. Nach Einschätzung von Berlin-Korrespondentin Ilanit Spinner hängt für Merz viel von den nächsten beiden Landtagswahlen ab.
3: Für Merz ist das sicherlich ein Warnsignal, wenn der niedersächsische CDU-Landeschef von einem guten Ergebnis trotz Bundestrend spricht. Und auf die Frage, ob er noch zu Merz stehe, sagte er, wir kämpfen geschlossen vor den Landtagswahlen. Danach müsse es politische Änderungen in Berlin geben. Ja, der Kanzler selbst ist gerade zu Besuch in Finnland und dort wurde der finnische Ministerpräsident heute von einem Journalisten gefragt, ob Friedrich Merz denn trotz der innenpolitischen Krise in Deutschland überhaupt noch ein verlässlicher Partner sei. Also daran wird deutlich, der Druck auf den Kanzler wächst und die Zweifel an seinem Kurs, die nehmen zu.
1: Die Bundeswehr hat offenbar Probleme, genügend Freiwillige für den Dienst in der Litauen-Brigade zu finden. Verteidigungsminister Pistorius will deswegen hunderte Soldatinnen und Soldaten dazu verpflichten. Deutschland soll in Litauen eine neue Panzerbrigade aufbauen und dauerhaft stationieren. Eingeplant sind dafür etwa 5000 Männer und Frauen. Im kommenden Jahr soll die Brigade einsatzbereit sein. Russland und die Ukraine haben angeblich zugesagt, die gegenseitigen Angriffe auf Energieanlagen zu stoppen. Das hat US-Präsident Trump auf seiner Online-Plattform verkündet. Details nannte er nicht. Der ukrainische Präsident Zelensky sprach von einem Vorschlag Washingtons. Er erklärte in seiner abendlichen Ansprache, Kiew sei zur Deeskalation bereit, sollte Moskau seine Angriffe beenden. Russland hat bisher nicht auf Trumps Äußerung reagiert. Das Wetter in Deutschland. Nachts häufig trocken, gebietsweise Nebel. Im Nordwesten etwas Regen, Tiefstwerte 16 bis 7 Grad. Am Tage überwiegend freundlich und trocken. Am Abend von der Nordsee her Schauer bei Höchstwerten von 20 Grad in Nordfriesland bis 30 Grad am Kaiserstuhl. Das waren die Nachrichten.
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4: Die Autobahn 1 Hamburg Richtung Lübeck ist zwischen Kreuz Bargteheide und Bad Oldesloe wegen einer Fahrbahnerneuerung bis 6 Uhr gesperrt. A1 Lübeck-Hamburg, die Norderelbbrücke ist in beiden Richtungen mehrfach kurzfristig wegen eines Schwertransports gesperrt. Die A29 Oldenburg Richtung Ahlhorner Heide ist zwischen Wardenburg und Großen Kneten wegen einer Nachtbaustelle bis 5 Uhr gesperrt. Die A100 Stadtring Berlin ist zwischen Oberlandstraße und Treptower Park bzw. Spätstraße auf der A113 wegen Wartungsarbeiten bis 5 Uhr gesperrt und die B14 Backnang-Stuttgart ist zwischen Leutenbach-Nelmersbach und Winnenden in beiden Richtungen gesperrt.
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4: Heute mit Sven Hasenklever. Sie soll die Nutzung der Kernenergie für militärische Zwecke verhindern und dafür sorgen, dass die Kernenergie für friedliche Zwecke und auf möglichst sichere Weise genutzt wird. Die Internationale Atomorganisation mit Sitz in Wien. Beides steht gerade auch auf der Tagesordnung in Wien, wo die Generalkonferenz der Organisation begonnen hat. Zu Beginn gab es einen Eklat dem iranischen Atomchef

0: Atomkraftwerken für die Stromerzeugung oder Strahlentherapie in der Medizin. Und gleichzeitig will die IAEA verhindern, dass weitere Staaten an Atomwaffen gelangen. Aktuell sind 9 Staaten nuklear bewaffnet. Die USA, Russland, Großbritannien, Frankreich, China, Indien, Pakistan, Nordkorea und Israel. Man arbeite nun erfolgreich daran, dass Syrien nach dem Sturz des Diktators Assad keine weiteren Schritte hin zu einer atomaren Bewaffnung unternimmt, so IAEA-Generaldirektor Grossi. Vor einem Jahr habe ich eine Syrien-Reise gemacht, bei der ich den neuen Präsidenten al-Sharaa getroffen habe. Es gab damals Anzeichen, dass es unter seinem Vorgänger Assad eine Entwicklung von Atomwaffen gegeben hat. Jetzt, ein Jahr später, kann ich Ihnen sagen, dass ich in Syrien an den entscheidenden Standorten war und Zugang zu allen Informationen hatte. Und deshalb konnte das Verfahren gegen Syrien wegen der Verletzung der Nichtverbreitungspflichten eingestellt werden. Manchmal werden die Vereinten Nationen und unsere Organisation in Frage gestellt. Aber dieses Beispiel zeigt, wie wichtig unsere Arbeit ist, um aus einer besorgniserregenden Situation eine normale Lage zu machen. Deutlich komplizierter ist die Lage im Iran bezüglich der Entwicklung des dortigen Atomwaffenprogramms. Nachdem die IAEA hier nicht mehr alle Informationen und Zugänge hatte, griffen Israel und die USA den Iran in diesem Frühjahr an und bombardierten die iranischen Atomanlagen. Doch IAEA-Chef Rafael Grossi sagt, dass die Zusammenarbeit seiner Organisation mit dem Iran in Zukunft weitergehen muss.
1: We all know.
0: Wir alle wissen, dass es trotz aller Schwierigkeiten und Gefahren und trotz des fortlaufenden Konflikts eine vorhersehbare Lage geben muss, mit der wir umgehen können. Es braucht Sicherheit und Vertrauen und das gibt es nur, wenn wir wieder zusammenarbeiten. Rafael Grossi betonte aber, dass es bei der IAEA-Konferenz nicht nur um die geopolitischen Probleme dieser Welt gehe. Nicht zuletzt geht es auch um die zunehmende Bedeutung der Kernenergie bei der CO2-armen Erzeugung von Strom. Hier wird die IAEA oft von Atomkraftgegnern kritisiert und als Teil der Atomkraftlobby bezeichnet.
2: Oliver Schosch berichtete aus Wien.
3: Wirtschaft.
2: Wenn deutsche Hersteller wie BMW oder Mercedes ein neues E-Auto auf den Markt bringen, dann ist es oft noch größer und schwerer als der Vorgänger. Die tunesische Marke Baku Motors versucht das Gegenteil. So klein und leicht wie möglich und das heißt auch preiswert. Mit diesem Konzept präsentiert sich Baku Motors auch auf der IAA Transportation, der Nutzfahrzeugmesse in Hannover. Stefan Ehlert hat sich die Fabrik des Herstellers in Tunis angeschaut.
4: Also hier haben wir die Assembly Line.
5: Ja.
4: Wie Sie sehen, die Chassis, das ist für die LKW.
5: Gleich unterhalb seines Büros liegt die Fabrikationshalle mit aufgebockten Fahrzeuggestängen. Nach und nach wird aus ihnen in Handarbeit ein kleiner, schlanker Elektroflitzer für den tunesischen, vor allem aber für den europäischen Markt. Preis um die 10.000 Euro in Europa, etwa 7.000 in Tunesien. Der Chef der Fabrik ist Boubacar Siala. Er hat in München studiert und in der deutschen Autoindustrie gearbeitet, bevor er mit Kollegen vor 5 Jahren in Tunis die Firma Baku Motors zur Herstellung von Elektroautos gründete. Das erste Modell, ein Dreirad, sei ein Flop gewesen, sagt er. Aber dann mit 4 Rädern hob das Projekt offenbar ab.
4: Wir haben angefangen mit 2 Ingenieure, die in Deutschland studiert haben. Und jetzt wir sind mehr als 75.
5: Mehr als die Hälfte aller Bauteile stamme aus Tunesien selbst, sagt Boubacar Siala. Der Rest komme aus China, aber für die Programme der Bordelektronik habe man eine eigene Abteilung im Haus. Das Solardach bringt Zusatzkilometer, ansonsten reicht eine normale Steckdose zum Aufladen. Siala setzt auf die Nische der Mikromobilität, auf Kleinstautos auch für solche Menschen, die allenfalls einen Moped-Führerschein haben, sowie für kleine Handwerks- oder Lieferbetriebe. Aber was unterscheidet die tunesischen Modelle von etwa einem Fiat Topolino oder Renault Twizy?
4: Also zum Beispiel bei Topolino hat keine Klimaanlage. Wir haben mehr Optionen, mehr IT, mehr Features. Das ist einer von unseren Vorteilen, dass kann man unsere Fahrzeuge mit einem normalen Steckdose aufladen. Sehr einfach zu bedienen.
5: Einfach zu bedienen, vor allem für Einsteiger und Senioren und im Preis günstiger als die Konkurrenz, sagt Siala. Baku Motors will nun in Hannover auf der Messe IAA Transportation um Kundinnen und Kunden werben und gleichzeitig damit für den Produktionsstandort Tunesien. Manchem mag das überraschend vorkommen, denn Tunesien produziert seit einiger Zeit vorwiegend negative Schlagzeilen. Es gibt wegen der Überlastung der Stromnetze teils lang anhaltende Stromabschaltungen, zudem eine hohe Inflation. Der Stadt

0: Staat hat zu wenig Geld für notwendige Investitionen und die Menschenrechtslage ist miserabel. Doch Experten heben demgegenüber die Vorteile des Standorts hervor, darunter der Finanzberater Bassem Ennaifa in Tunis. Die Löhne sind niedrig. Tunesien ist wettbewerbsfähig, wenn es um die Kosten geht. Auch Boubacar Siala glaubt an eine Zukunft in seinem Heimatland. Und offenbar glauben auch seine Kapitalgeber in Europa und Saudi-Arabien daran. Inzwischen hat Baku Motors richtig viel Geld in die Hand genommen. Das Start-up soll nun eine weitere Fabrik bekommen mit einem Investitionsvolumen von bis zu 10 Millionen Euro. Schon im Jahr 2027, so Siala, werde Baku Motors 3000 Fahrzeuge im Jahr bauen, auf Bestellung und mit Hilfe von Vertriebspartnern in Europa.
1: Ein E-Auto aus Tunesien, Stefan Ehlert berichtete. Dinosaurier, die Erde, das Weltall. Die Bücher der Was-ist-was-Reihe sind echte Klassiker und stehen in fast jedem Kinderzimmer. Der Nürnberger Tesloff Verlag, der diese Sachbücher für Kinder herausbringt, feiert seinen 70. Geburtstag. Und die Sachbücher über Tiere, Wissenschaft und Technik haben immer noch viele kleine und auch ein paar große Leserinnen und Leser. Christine Weihrauch berichtet.
2: Im April, Mai und Juni kannst du die meisten Vögel hören. Dann singen viele Arten gleichzeitig. Schon früh am Morgen beginnt das Vogelkonzert.
3: Lesevormittag in der Nürnberger Stadtbibliothek. Heute geht es um die heimischen Vögel. Das Was-ist-was-Sachbuch ist aus der Reihe für jüngere Leser ab 6 Jahren. Mit den vielen Bildern der großen Schrift ist es für Erstleser konzipiert.
4: Überall hörst du es jetzt zwitschern und trällern.
3: Die Kinder in der Nürnberger Stadtbibliothek gehen gerne zum Regal mit den vielen Was-ist-was-Büchern.
4: Mich interessiert eben das Buch über Regenwald, aber ich habe es noch nie gelesen.
3: Seit 70 Jahren gibt es den Tesloff Verlag und seit 65 Jahren die beliebte Was-ist-was-Reihe. Der Hamburger Verleger Ranja Tesloff entdeckte die Sachbücher für Kinder auf einer Amerikareise, kaufte die Rechte und verlegte die ersten Ausgaben für den deutschen Markt. Die aktuellen Ausgaben haben mit den alten Was-ist-was-Büchern, die viele Eltern noch aus ihrer eigenen Kinderzeit kennen, nicht mehr viel zu tun, erklärt Verlegerin Katja Meinecke-Meurer.
5: Das, was sich geändert hat, ist, dass Kinder heutzutage anders aufwachsen. Sie haben eine andere Sehgewohnheit und Wissen ist heute überall verfügbar. Deswegen geht es heute nicht mehr so darum, ganz viel Wissen oder ganz viel einzelne Fakten so zwischen zwei Buchdeckel zu bringen, sondern die Zusammenhänge zu schaffen, zu erklären, Orientierung zu geben. Das Ziel, Kinder zu begeistern, sich mit Wissen zu beschäftigen, das ist immer geblieben.
3: Die Gesamtauflage der Was-ist-was-Reihe liegt mittlerweile bei 100 Millionen verkaufter Exemplare. Komplexe Sachverhalte auf 48 Seiten zu erklären, das ist nämlich die Standardlänge aller Was-ist-was-Bücher, war die Idee des Gründers und funktioniert heute noch genauso wie vor Jahrzehnten.
5: Ich glaube, unser Erfolg beruht auch darauf, dass wir eben nicht nur Wissen vermitteln wollen, sondern dass wir Kinder wirklich für Wissen begeistern wollen. Und ich glaube, daran ist so ein bisschen unser kleines Geheimnis. Ja, verborgen.
3: Ein gutes Dreivierteljahr dauert es, bis aus der Idee das fertige Buch auf den Markt kommt. 60 Mitarbeitende im Verlagssitz in Nürnberg feilen an Text, Layout und Podcast für einen neuen Band. Das erfolgreichste Was ist was war übrigens der Band über die Dinosaurier. Damals dachten die Buchhändler, das Thema verkauft sich nicht. Die Kinder und Jugendlichen zeigten ihnen, dass sie falsch lagen.
1: Was ist was? 70 Jahre Tesloff Verlag in Nürnberg. Christine Weihrauch berichtet.
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1: In der Türkei haben Zivilgesellschaft, Oppositionsparteien und Menschenrechtsorganisationen gegen das Vorgehen gegen queere Vereine protestiert. Am Wochenende waren bei Razzien zahlreiche Aktivistinnen für LGBTQ-Rechte festgenommen worden. Der türkische Staat wirft ihnen unter anderem Prostitution und Obszönität vor. Benjamin Weber berichtet.
7: Yildiztar weiß, was es bedeutet, als queerer Aktivist in der Türkei sichtbar zu sein. Erst im Juli verbrachte er kurze Zeit im Gefängnis. Bei den Razzien am Wochenende durchsuchen Polizeikräfte auch die Büros seiner Initiative Chaos Gele und nehmen mindestens 10 KollegInnen fest. Auf die Frage, warum jetzt und überhaupt warum, haben auch wir keine Antwort. Alles, was wir hören, ist, weil wir unmoralisch seien. Aber wir sind nicht unmoralisch. LGBTQ+-Menschen kämpfen um ihre Würde. Die türkischen Behörden gehen am Wochenende landesweit vor, gegen Initiativen und Vereine, die sich für die Rechte von Homosexuellen einsetzen, von Trans-, Inter-, Bi- und nicht-binären Menschen. Aber auch gegen Bars, Clubs und Unternehmen. Die Vorwürfe lauten Obszönität, Vereinsgründung zum Begehen einer Straftat, Drogenbesitz und Prostitution. Belege dafür hat die Justiz keine öffentlich vorgelegt. Junge Menschen würden durch LGBTQ-Propaganda verwirrt. Das sei ein Problem für die Institution der Familie, sagt die Staatsanwaltschaft. Für Yildiz Tal ein vorgeschobener Grund. Die Regierung hat ein Feindbild geschaffen und lenkt damit von den eigentlichen Problemen ab. Es gibt ernstzunehmende Probleme in der Institution Familie. Wirtschaftliche Not, häusliche Gewalt, Gewalt gegen Frauen. Wenn die Regierung die Familie schützen will, sollte sie sich damit beschäftigen. Homosexualität ist in der Türkei nicht strafbar. Wer offen homosexuell, trans oder inter ist, kann aber durchaus gesellschaftliche Queerfeindlichkeit zu spüren bekommen. Geschürt wird sie auch vom Staatspräsidenten. Recep Tayyip Erdogan äußert sich regelmäßig abfällig über die Community. Unter anderem beschimpfte er queere Menschen als perverse. Die Razzien am Wochenende richteten sich laut Justizminister gegen 162 Menschen. Emma Sinclair Webb von der Menschenrechtsorganisation Human Rights Watch arbeitet seit Jahren in Istanbul. Sie sagt der ARD, es ist das bisher größte Vorgehen gegen die Community. Was wir sehen, ist die Bereitschaft, absolut legitime zivilgesellschaftliche Arbeit zur Verteidigung der Menschenrechte von LGBTQ-Personen mit Straftaten in Verbindung zu bringen. Das ist eine Verwirrungstaktik, um die gesamte LGBTQ-Gemeinschaft zu diffamieren und kriminalisieren. Viele queere Initiativen zeigen sich nach den Razzien am Wochenende trotzig. Tenor, man werde sich nicht kleinkriegen lassen. Für Dienstag ist in Istanbul eine Demonstration geplant. Doch viele sind auch schockiert, sagt Yildiz Tal von der queeren Initiative Chaos Gele. Nicht nur LGBTQ-Personen, wir sind ja nicht alleine. Es gibt eine nicht zu unterschätzende Gruppe von Menschen, die unsere Rechte verteidigen oder mit uns befreundet oder verwandt sind. Sie alle sind momentan in großer Sorge. Im Rahmen der Razzien am Wochenende wurden auch Webseiten und Social-Media-Konten gesperrt. Betroffen längst nicht nur queere Inhalte. Auch Accounts einer Anwaltsvereinigung und einer Initiative gegen sexuelle Gewalt wurden gesperrt. Ein Vorstandsmitglied dieser Initiative erklärte gegenüber der ARD, man stelle sich bereits darauf ein, bei den nächsten Razzien selbst betroffen zu sein.
1: Nach den Razzien gegen LGBTQ-Vereine in der Türkei, Benjamin Weber berichtete. Mehr als 900 Straßensperren, Erdwälle und Metalltore. Das israelische Militär hat das besetzte Westjordanland in den vergangenen Jahren mit einem dichten Netz aus Blockaden überzogen. Offizielle Begründung aus Jerusalem: Schutz vor Terror und Sicherheit für israelische Staatsbürger. Die israelische Menschenrechtsorganisation B'Tselem widerspricht dem nun vehement. In einer neuen Studie spricht sie von einer gezielten politischen Strategie zur, Zitat, Auslöschung der palästinensischen Gemeinschaft. Wie sich dieser zähe Kampf um das Land vor Ort anfühlt, berichtet Julio Segador.
8: Die Nationalstraße 60 zwischen Jerusalem und Hebron. Staub, flirrende Hitze und mitten auf dem Asphalt ein Mann, der ein Kind auf den Armen trägt. Seine 12-jährige Tochter, sie ist frisch operiert. An der Abzweigung zu ihrem Heimatdorf Sa'ir versperrt ein massives roter Stahltor der israelischen Armee den Weg. Noch vor 2 Tagen war die Zufahrt offen, sagt der Vater Haytham Adnan Murad. Auf dem Weg ins Krankenhaus sind wir diese Straße schon einmal gefahren, da war sie offen. Und jetzt sind wir überrascht, dass sie gesperrt ist. Vorsichtig hebt der Mann das Mädchen über das Hindernis und legt sie auf der anderen Seite des Tores in ein wartendes Auto. Er ist nicht der Einzige, für den die Sperre das Leben blockiert. Reisende müssen hier aussteigen, ihr Gepäck zu Fuß vorbeischleppen und das Taxi wechseln. Ein paar Meter weiter das nächste Hindernis. Ganze LKW-Ladungen werden vor dem Tor von Hand abgeladen und auf der anderen Seite wieder aufgestapelt. Mehr als 900 solcher Straßenblockaden hat das israelische Militär im besetzten Westjordanland errichtet. Yair Dvir von der israelischen Menschenrechtsorganisation B'Tselem beschreibt die Blockaden als Teil einer weitaus größeren politischen Strategie. Yair Dvir, der selbst Israeli ist, kommt zu einem drastischen Urteil. Es gibt ein Vorhaben zur Auslöschung der palästinensischen Gemeinschaft. Dies geschieht durch Gewalt, wirtschaftliche Strangulierung und Bewegungseinschränkungen. Auch dadurch, dass Israel isolierte palästinensische Enklaven schafft, deren Bewohner daran gehindert werden, ihre landwirtschaftlichen Flächen, andere Städte, Krankenhäuser oder Bildungseinrichtungen zu erreichen. Auf diese Weise wird die palästinensische Gesellschaft zunehmend an den Rand des Zusammenbruchs gedrängt, während gleichzeitig die jüdische Souveränität über das gesamte Gebiet zementiert wird. Das israelische Militär begründet die Straßensperren, Metalltore und Erdwälle im besetzten Westjordanland stets mit dem Schutz der eigenen Staatsbürger und Soldaten. Doch Beobachter und Betroffene sehen darin oft Rückendeckung für radikale jüdische Siedler. Die errichten immer wieder illegale Außenposten, wie auf einem Hügel nahe der palästinensischen Gemeinde Halhul. Mehrere Container stehen dort in der Landschaft. Das israelische Militär hat das Camp zwar mehrmals geräumt, doch die Siedler kamen immer wieder. Für die palästinensischen Bauern hat das existenzbedrohliche Folgen, sagt der Landwirt Mohammed Ali Shaban. Wir haben etwa 15.000 Dunam verloren. Das ist die Fläche von mehr als 2.000 Fußballfeldern. Dorthin kommen wir nicht mehr. Und wenn, werden wir immer wieder angegriffen von den radikalen Siedlern. Sie stehlen unsere Ernte. Wir schätzen den Verlust der Farmer hier auf rund 40 Millionen Schekel. Vor allem Einbußen an Trauben und Weinlaub. Mitten im Interview taucht eine Drohne über uns auf, ausgesandt von den Siedlern auf dem Hügel, um das Gespräch zu überwachen. Es ist ein zäher, ungleicher Kampf um den Boden und die Deutungshoheit im Westjordanland. Doch trotz der ständigen Einschüchterung steht für den palästinensischen Farmer Mohammed Ali Shaban fest, sie werden nicht weichen.
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1: Afrikanischer Funk und Afrobeat treffen auf Disco, Jazz und elektronische Sounds und eine ordentliche Portion Post-Punk. Ibibio Sound Machine aus London machen seit mehr als 10 Jahren Musik, die ziemlich direkt in die Beine geht und trotzdem immer auch was zu erzählen hat. Sängerin Ino Williams ist in London geboren und mit der Musik und den Geschichten ihrer Familie aus Nigeria aufgewachsen. Jetzt erscheint das 6. Album der Band, Chopping Mountain. Florian Schmidt stellt es vor.
9: Sechs Alben, mehr als ein Jahrzehnt Bandgeschichte und trotzdem klingt Ibibio Sound Machine nicht so, als hätten sie sich längst eingerichtet. Eher im Gegenteil. Sängerin Ino Williams sagt, die Band wisse heute viel genauer, wer sie eigentlich ist.
10: We've become much more confident in who we are.
11: Wir sind viel selbstbewusster darin geworden, wer wir sind. Am Anfang haben wir noch herausgefunden, was Ibibio Sound Machine überhaupt sein könnte. Nach 6 Alben verstehen wir die Essenz der Band heute viel klarer.
9: Und diese Essenz ist vor allem, möglichst viele musikalische Welten zusammenbringen. Afrobeat und elektronische Musik, Funk und Disco, Jazz und Post-Punk.
10: We think the important thing is that we're not.
11: Wichtig ist uns, dass wir nicht nach einem einzigen, bestimmten Genre klingen. Uns interessiert, was passiert, wenn unterschiedliche Welten aufeinandertreffen und daraus etwas Unerwartetes entsteht.
9: Das klingt auf Chopping Mountain mal deutlich afrikanischer, mal elektronischer. Und dazwischen liegt immer dieser treibende Groove. Für Ino Williams ist das auch eine Folge ihrer eigenen Biografie. Geboren in London, große Teile der Kindheit in Nigeria.
10: Nigeria gave me the language, rhythms and stories and cultural foundation.
11: Nigeria hat mir Sprache, Rhythmen, Geschichten und meine kulturellen Wurzeln gegeben. London hat mich dagegen mit ganz unterschiedlichen Arten von Musik und Menschen in Berührung gebracht. Ich hatte nie das Gefühl, mich für eine der beiden Welten entscheiden zu müssen.
9: Genau dieses sowohl als auch steckt in der Musik von Ibibio Sound Machine. Traditionell und futuristisch, organisch und elektronisch und vor allem tanzbar. Denn auch wenn die Texte von gesellschaftlichen Veränderungen handeln, Eno Williams findet, dass solche Themen nicht unbedingt schwer klingen müssen.
10: You can talk about freedom, resistance, love.
11: Man kann über Freiheit, Widerstand, Liebe oder gesellschaftlichen Wandel sprechen und die Menschen trotzdem zum Tanzen bringen. Manchmal ermöglicht es gerade der Groove, eine Botschaft ganz anders aufzunehmen. Auch Freude kann für mich eine große Kraft sein.
9: Ein gutes Beispiel dafür ist der Song Give Me Peace, entstanden in einer Jam-Session und mit einem besonderen Gast, Dele Sosimi, ehemaliges Mitglied von Fela Kutis Band Egypt 80 und eine der prägenden Figuren des Afrobeat.
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10: Working with Dele was really special because he carries so much history with his playing.
11: Die Zusammenarbeit mit ihm hat mich daran erinnert, dass Afrobeat nicht einfach nur ein Musikstil ist. Dahinter stehen auch ein Geist und eine Philosophie. Es war wirklich ein großartiger Austausch zwischen Generationen und unterschiedlichen Erfahrungen. Und so fühlt sich die Zusammenarbeit mit ihm ganz natürlich an.
9: Die Band hat in Glastonbury gespielt, war Support von Coldplay und hat bei den weltweiten Konzerten eines gelernt, sagt Eno Williams.
10: You do learn that you don't need.
11: Nicht jeder muss jedes Wort verstehen, um sich verbunden zu fühlen. Musik ist eine universelle Sprache. Was sich immer überträgt, ist die Energie.
1: Florian Schmidt über Chopping Mountain, das neue Album von Ibibio Sound Machine.
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13: Wir haben ein massives Glaubwürdigkeitsproblem. Das ist nicht nur an Friedrich Merz aufgehängt, aber auch, und deswegen glaube ich leider, sind mit diesem Bundeskanzler keine Wahlen mehr zu gewinnen.
1: Deutliche Worte von Junge Union-Schatzmeisterin Clara von Nathusius am Sonntag im ARD-Bericht aus Berlin. Seit dem Wahldebakel von Sachsen-Anhalt schwelt eine Debatte um die Zukunft des Kanzlers in der eigenen Partei. Jetzt hat von Nathusius die Diskussion noch einmal kräftig angefeuert. Andere CDU-Politiker versuchen dagegen zu löschen. Und es stellt sich die Frage, wie geht es weiter mit Friedrich Merz? Der Kölner Stadtanzeiger bezweifelt, dass ein Personalwechsel die Lage der Union verbessern würde.
14: Drei Unionspolitiker stehen bei den Spekulationen über einen Kanzlertausch im Fokus. Hendrik Wüst aus NRW, Markus Söder aus Bayern und Bundesinnenminister Alexander Dobrindt. Aber gleich wer es machen würde, wäre ein Befreiungsschlag für Union und Regierung nicht garantiert. Denn die Probleme mit Reformstau und knappen Kassen sowie das Auseinanderbrechen der politischen Mitte blieben dieselben.
1: Die Rhein-Neckar-Zeitung aus Heidelberg rät dem Kanzler und der Bundesregierung, jetzt pragmatisch vorzugehen.
14: Merz zu stürzen brächte höchstens kurz Entlastung, aber keine Befreiung. Aber vielleicht hilft Akzeptanz der Misere? Eine Wiederwahl 2029 scheint eh ausgeschlossen. Warum dann nicht konsequent das Richtige umsetzen, statt ängstlich nach dem Populären zu suchen? Wüst und Co. können auch 2029 noch übernehmen.
1: Nach Ansicht der Süddeutschen Zeitung aus München vereint die CDU unter Merz gerade das Schlechteste der anderen Parteien. Die Selbstzerstörungslust der SPD, die Regierungsunfähigkeit der FDP und das interne Chaos der Grünen. Dabei könne die CDU vom eigenen Personal lernen, wie es besser geht.
14: Am Sonntag wird in Mecklenburg-Vorpommern und Berlin gewählt. Normalerweise diszipliniert das eine Partei. Niemand wählt eine Chaostruppe, die sich selbst heruntermacht. Nach CDU-Maßstäben sind die Tage vor der Wahl aber wild und sie könnten sich später als verhältnismäßig ruhige Zeit erweisen. Merz wird noch starke Nerven brauchen, wenn er im Amt bleiben will. Es geht auch anders. Das zeigen der CDU gerade ihre Kommunalpolitiker in Niedersachsen. Die haben trotz Kanzler Merz landesweit ungefähr so viele Prozente bekommen wie bei der Bundestagswahl. Stadträte, die sich einfach um die Gemeinde kümmern, das gefällt vielen Wählern.
1: Zwar hat die CDU bei der Kommunalwahl in Niedersachsen trotz der Probleme der Bundespartei die meisten Stimmen eingefahren, doch Politikredakteur Torben Hildebrand vom Norddeutschen Rundfunk warnt die CDU ebenso wie die SPD davor, sich auf ihren relativ guten Ergebnissen auszuruhen.
15: Der Wahlerfolg der AfD ist bemerkenswert, aber er bedeutet nicht die blaue Welle, die Niedersachsen überrollt, wie es manch AfD-Politiker nun gerne erzählt. CDU und SPD müssen das Wahlergebnis trotzdem als Warnung sehen. Wer es sich zu gemütlich macht, wird bestraft. Schon lange zerbröseln die Ergebnisse von CDU und SPD auch auf kommunaler Ebene. Wer die Verluste der CDU und der SPD jetzt als blaues Auge bezeichnet, der redet die Lage mal wieder schön.
1: Das meint Torben Hildebrand und das waren die Standpunkte. Zusammengestellt hat sie heute Torben Müller. Schweden steht nach der Wahl vor einer schwierigen Regierungsbildung. Das Thema ausführlich bei uns in der kommenden Viertelstunde nach den nächsten Nachrichten um 1 Uhr.

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1: Um 1 Uhr mit Olaf Knapp. Am Ölmarkt ist wegen des Iran-Kriegs keine Entspannung in Sicht. Experten rechnen deshalb mit weiter steigenden Preisen, nicht nur an den Zapfsäulen. Anja Kohl aus Frankfurt am Main zu den möglichen Folgen für die Wirtschaft und die Verbraucher hierzulande.
2: Zunächst ganz direkt, Tanken, Heizöl, auch Gas werden teurer. Teures Öl aber bleibt nicht an der Zapfsäule hängen. Es verteuert die Produktion, es verteuert den Transport und damit voraussichtlich ganz viele Dinge gleich mit. Und so droht ein neuer Inflationsschub. Die Zinsen könnten auch weiter steigen und je länger all das dauert, desto mehr wird das Ganze zum Konjunkturrisiko. Wir sehen, der Konflikt weitet sich aus, aber es ist offen, wie substanziell und wie langwierig das dann sein wird.
1: Bundeskanzler Merz hat Kritiker in seiner eigenen Partei zu Disziplin aufgerufen. Bei einem Termin in Finnland warnte er davor, dass Sicherheitsfragen in Europa in den Hintergrund gedrängt werden, weil über ihn diskutiert wird. Die CDU steckt nach dem schlechten Abschneiden in Sachsen-Anhalt in einer tiefen Krise. Es soll Spekulationen über einen Sturz des Kanzlers gegeben haben. Kampfflugzeuge der NATO haben im litauischen Luftraum eine Drohne abgeschossen. Litauens Präsident Nausėda schrieb, er danke den Einsatzkräften der Allianz für ihre schnelle Reaktion. Litauen grenzt an die russische Exklave Kaliningrad und an das mit Russland verbündete Belarus. Seit dem russischen Angriff auf die Ukraine sieht sich das Land bedroht. In den USA hat im Rechtsstreit um das Unkrautvernichtungsmittel Glyphosat die richterliche Anhörung begonnen. Die Bayer-Tochter Monsanto forderte das Gericht in St. Louis auf, den vorgeschlagenen Vergleich mit mehr als 60.000 Klägern zu genehmigen. Aus Köln, Ute Schinz.
3: Für Bayer steht viel auf dem Spiel. Die Anhörung vor dem US-Gericht könnte ein Befreiungsschlag sein im milliardenschweren Rechtsstreit um den Unkrautvernichter Glyphosat. Vorausgesetzt, die Richter stimmen dem Vergleich auch abschließend zu. Denn die Anhörung ist nur der erste Schritt. Die finale Entscheidung wird erst in einigen Wochen erwartet. Insgesamt hat Bayer für den Vergleich rund 7 Milliarden US-Dollar auf Seite gelegt. Und das, nachdem der Konzern bereits in einem früheren Vergleich mehr als 10 Milliarden Dollar gezahlt hat.
1: Das Wetter in Deutschland. Nachts häufig trocken und gebietsweise Nebel. Im Nordwesten etwas Regen, Tiefstwerte 16 bis 7 Grad. Am Tage wird es dann überwiegend freundlich und es bleibt trocken. Am Abend von der Nordsee her Schauer bei Höchstwerten von 20 Grad in Nordfriesland bis 30 Grad am Kaiserstuhl. Am Mittwoch Schauer oder Gewitter, zeitweise auch sonnig, 16 bis maximal 25 Grad. Und am Donnerstag abends von Nordwesten her Regen bei 16 bis maximal 24 Grad. Es ist 1.03 Uhr.
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4: Die Autobahn 1 Hamburg Richtung Lübeck ist zwischen Kreuz Bargteheide und Bad Oldesloe wegen einer Fahrbahnerneuerung bis 6 Uhr gesperrt. A1 Lübeck-Hamburg, die Norderelbbrücke, ist in beiden Richtungen mehrfach kurzfristig wegen eines Schwertransports gesperrt. Die Autobahn 15 Dreieck Spreewald Richtung Breslau ist zwischen Wetschau und Cottbus West nach einem Unfall gesperrt. Die A29 Oldenburg Richtung Ahlhorner Heide ist zwischen Wardenburg und Großen Kneten wegen einer Nachtbaustelle noch bis 5 Uhr gesperrt. Die Autobahn 100 Stadtring Berlin ist zwischen Oberlandstraße und Treptower Park bzw. Spätstraße auf der A113 wegen Wartungsarbeiten bis 5 Uhr früh gesperrt. Und die B14 Backnang-Stuttgart ist zwischen Leutenbach-Nelmersbach und Winnenden in beiden Richtungen gesperrt.
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4: Die kommt vom Norddeutschen Rundfunk in Hamburg. Am Mikrofon begrüßt sie Sven Hasenklever. In Schweden ist gewählt worden und das ist richtig spannend, denn nach Auszählung von 94% der Stimmen wäre ein Wechsel in Stockholm möglich. Es reicht knapp für eine Mitte-Links-Koalition um Ex-Ministerpräsidentin Andersson. Aber es fehlen noch Stimmen und so rechnet sich auch der amtierende konservative Ministerpräsident Kristersson noch Chancen aus. Er regierte mit einer Drei-Parteien-Regierung, die sich auch auf die rechtspopulistischen Schwedendemokraten verließ. Diese wiederum haben erstmals Stimmen verloren, aber auch die Sozialdemokraten liegen unter dem Ergebnis der letzten Wahl. Jana Sinram aus Stockholm.
5: Zumindest in einer Frage sind sich die Spitzenkandidaten der beiden politischen Lager in Schweden einig. Bevor sie mit irgendwem verhandeln, muss Klarheit über das Ergebnis dieser Reichstagswahl herrschen. Ein Schritt nach dem anderen, sagt der amtierende Regierungschef Ulf Christer schon vor einem Treffen mit der Führung seiner moderaten Partei am Tag nach der Wahl.
6: Ich werde erst das amtliche Endergebnis abwarten. Danach werde ich eine Reihe von Gesprächen führen. Ich werde es ruhig angehen lassen, denn wir haben eine stabile amtierende Regierung. Und dann werde ich mich melden, sobald ich sehe, wie es weitergehen kann.
5: Soll heißen, Christa schon hofft weiter auf ein tragfähiges Bündnis seines bürgerlichen Lagers mit den rechtspopulistischen Schwedendemokraten. Sie landen nach vorläufigem Ergebnis mit gut 17% nur auf Platz 3 hinter Christa Schons Moderaten. Die rot-grüne Opposition sieht den Auftrag zur Regierungsbildung bei der früheren Ministerpräsidentin Magdalena Andersson. Denn ihre Sozialdemokraten kommen mit den kleineren Parteien des linken Lagers vorläufig auf 176 der 349 Sitze und damit auf eine hauchdünne Mehrheit. Doch auch Andersson mahnte in der Wahlnacht zu Geduld.
7: Wir behöver invänta det slutgiltiga valresultatet innan... Det går att säga exakt på vilket sätt Sverige kommer att styras.
5: Man müsse zunächst das endgültige Ergebnis abwarten, um sagen zu können, wer Schweden künftig regiere. Das wird laut der Wahlbehörde frühestens am Mittwoch feststehen. Denn an diesem Tag werden die letzten Auslandsstimmen ausgezählt. Und die könnten noch etwas ändern, denn laut dem Sender SWT trennen die beiden Parteienblöcke weniger als 29.000 Stimmen. Der Generalsekretär der Sozialdemokraten Tobias Baudin verbreitet am Morgen im schwedischen Fernsehen Zuversicht.
6: Wir müssen am Mittwoch sehen, wie die Menschen abgestimmt haben. Auf dieser Grundlage werden wir mit Magdalena Andersson als Ministerpräsidentin eine Regierung bilden. Das wird nicht einfach, aber das war es für uns noch nie. Wir haben das in der Vergangenheit schon oft geschafft.
5: Um regieren zu können, müsste Andersson mit allen drei kleineren Parteien des rot-grünen Lagers zusammenarbeiten. Einfach wird das tatsächlich nicht. Denn vor allem Zentrumspartei und Linkspartei liegen politisch weit auseinander. Egal, wer am Ende regiert, für Schwedens Parlamentspräsident Andreas Norlén von der moderaten Partei zählt vor allem eins: Eine neue Regierung müsse handlungsfähig sein.
6: Es ist wichtig, dass sich die Situation aus den Jahren 2018 bis 2022 nicht wiederholt. Damals hat der Reichstag den Ministerpräsidenten zwar bestätigt, aber anschließend seine politischen Vorhaben und seinen Haushalt abgelehnt. Das Gesamtbild muss stimmen, damit wir einen Regierungschef und eine Regierung haben, die Schweden tatsächlich regieren können.
5: Viele Menschen in Stockholm rechnen mit schwierigen Verhandlungen. Ich hoffe, dass es eine rot-grüne Regierung geben wird, aber ich befürchte, dass es so weitergeht wie bisher.
6: Ich glaube, die Sache ist so gut wie entschieden. Wir bekommen eine linkspopulistische Regierung, die von den Grünen unterstützt wird. Ich bin nicht überrascht, dass der rechtskonservative Block verloren hat. Das war vorher ziemlich klar. Allerdings hätte ich nicht gedacht, dass es so knapp wird.
5: Es wird sicher noch eine Weile dauern, bis wir eine Regierung haben. Es wird ein spannender Herbst. Klarheit über den Wahlsieger dürfte es also am Mittwoch geben. Klarheit über Schwedens nächste Regierung wohl noch lange nicht.
4: In Schweden ist es also knapp. Sozialdemokraten stärkste Kraft, aber nur eine kleine Mehrheit für das Mitte-Links-Bündnis zurzeit. Dennoch die Frage meiner Kollegin Birgit Langhammer an Professor Sven Jochem von der Uni Konstanz, Politologe und Experte für die Politik in den nordischen Ländern. Ist diese Wahl tatsächlich eine Gegenbewegung zum europäischen Rechtsruck oder ist der Erfolg der Sozialdemokraten bei genauem Hinsehen gar nicht so eindeutig?
8: Ich denke nicht, dass es ein eindeutiger Sieg der Linken oder der Parteien aus dem sogenannten linken Lager ist. Mal abgesehen davon, dass die Stimmen noch nicht alle ausgezählt sind, auch wenn zwischen dem linken Block und dem rechten Block eine kleine Mehrheit für den linken Block zu sein scheint, dürfen wir nicht vergessen, dass der linke Block in sich sehr heterogen ist. Und die Königsmacher-Partei, die ist in der Tat die Zentrumspartei, die immer in allen Statistiken, die wir lesen können, dem Linksblock zugerechnet wird, aber mehr oder weniger sich nicht in eine Regierung begeben will, wenn da auch die Linkspartei drin ist. Das heißt, jetzt wird es erst richtig spannend, wenn ausgezählt ist, dann geht nämlich diese Frage los, wer überhaupt eine Regierung bilden kann. Ich würde nicht die Chancen so gering schätzen, dass Ulf Kristersson von den Konservativen, der moderaten Partei, wie sie sich selber nennt in Schweden, dass die abgewählt werden. Also sie können immerhin noch weiter regieren, wenn sie keine Mehrheit haben, die gegen sie stimmt, wenn am 28. September der Reichstag eröffnet wird. Und dann kommt es darauf an, ob die Zentrumspartei sich enthält oder mit Nein stimmt. Wenn dann tatsächlich die Zentrumspartei mit Nein stimmen sollte, wenn die absolute Mehrheit gegen Ulf Kristersson sich ausspricht, dann geht erst das richtig spannende Suchen nach Mehrheiten los. Und da gibt es die unterschiedlichsten Optionen, die denkbar wären.
9: Gehen wir aber nochmal in die Details. Vielleicht fangen wir auch wirklich mit den Sozialdemokraten an, weil soziale Sicherheit, staatliche Handlungsfähigkeit, das sind ja alles klassische sozialdemokratische Themen. Und die Sozialdemokraten in Schweden sind stärkste Kraft, auch wenn sie abgegeben haben. Aber was sehen Sie, machen die Schweden da vielleicht auch anders als die deutsche SPD?
8: Die schwedische SPD ist in der Tat deutlich nach rechts gerutscht. Sie ist dem dänischen Beispiel gefolgt. Das ist insbesondere im Bereich der Migration, der Flüchtlinge, der Integrationspolitik, aber auch natürlich gegenüber der europäischen Integration haben sie sich deutlich nach rechts bewegt. Da folgen sie der dänischen Sozialdemokratie. Und sie können mehr oder weniger sehr stark diese ländlichen Wahlgruppen organisieren, wo sie mit den Schwedendemokraten konkurriert, also die auch eine sehr starke Basis in den ländlichen Regionen hat, die eben von diesen infrastrukturellen Entwicklungen abgekoppelt zu sein scheint, wo dann auch mehr oder weniger viele auch aus Protest die Schwedendemokraten wählen. Aber da haben die Sozialdemokraten in Schweden es geschafft, durchaus in den ländlichen Regionen, vor allem auch im Norden des Landes, sehr stark präsent zu sein. Das heißt, eine eher kleinbürgerliche Politik, möchte ich jetzt nicht sagen, aber eine Politik, die schon auf die kleinen Leute aus ist. Und weil Sie gesagt haben, die Sozialdemokraten sind eine Partei der Sozialpolitik, das versucht die Schwedendemokraten, die man als rechtspopulistische, chauvinistische Partei am rechten äußeren Rand bezeichnen kann, die versuchen sich auch als Sozialstaatspartei zu profilieren. Und das ist dann ein spannender Wettkampf zwischen diesen beiden Parteien, wenn es um Sozialpolitik geht.
9: Die Schwedendemokraten, Sie haben sie angesprochen, eben nicht zu verwechseln mit Sozialdemokraten. Also die Rechtspopulisten in Schweden haben ja erstmals auch wieder Punkte abgegeben. 3 Prozentpunkte ist der aktuelle Stand. Wo sehen Sie dafür die Gründe? Was kann Deutschland vielleicht daraus auch lernen über den Umgang mit rechtspopulistischen Parteien?
8: Der Verlust der Schwedendemokraten war jetzt nicht so ausgeprägt. Aber klar, sie haben entgegen den Prognosen eingebüßt. Aber ich denke nicht, dass es ein großer Verlust ist. Die Betroffenheit ist zwar groß, aber sie sind immer noch mit ungefähr 17,5% sehr, sehr stark im rechten Lager. Was eher erstaunlich war, ist tatsächlich, dass die konservative Partei unterschätzt wurde. Und die konservative Partei hat vor allem im Süden, in den urbanen Gebieten ihre Schwerpunkte. Und da hat sie sehr stark mobilisieren können. Sie hat sogar verkraftet noch aus strategischen Gesichtspunkten, dass viele Wählerinnen der konservativen Partei hin zu den Liberalen, zur liberalen Partei geschwenkt sind. Und die Schwedendemokraten, warum sie verloren haben, ich würde sagen, das ist kein großer Grund von unterschiedlichen Programmen und von unterschiedlichen Wahlversprechen. Es ist eine kleine Zurechtstützung dieser Partei, die sehr euphorisch und sehr siegesgewiss auch in den Wahlkampf gegangen ist. Und vor allem halt in den ländlichen Regionen auch auf Widerstand der Sozialdemokratie gestoßen ist.
9: Und wenn wir noch auf die Außenwirkung schauen, inwieweit würde sich da ein Wechsel oder eben auch ein Weiter-so an Schwedens Spitze auch für uns bemerkbar machen? Also würde sich an der pro-westlichen, an der pro-ukrainischen Ausrichtung Schwedens was ändern?
8: Ich denke nicht. Wir können ja unterschiedliche Koalitionsmuster mal durchdenken, aber ich glaube gerade im Bereich der Sicherheitspolitik, da stehen die meisten Parteien auf dem Konsens, NATO-Mitgliedschaft, Verteidigung auch der ukrainischen Interessen in der gegenwärtigen Kriegssituation. Das ist, denke ich mal, nicht was spannend werden könnte. Das wäre tatsächlich die europapolitische Ausrichtung, wenn es im rechten Lager nicht nur zu einer Duldung durch die Schwedendemokraten kommt, sondern so wie sie auch eingefordert haben im Wahlkampf, dass sie selber Ministerposten bekommen soll. Dann wird es spannend, wie dieser dann nochmals gestärkte Einfluss der Schwedendemokraten sich auf die Europapolitik auswirken könnte. Aber das sind alles, das ist Kaffeesatzleserei, das wissen wir jetzt noch nicht. Es wird jetzt erstmal spannend sein zu sehen, wie eine Regierung gebildet wird. Es gibt unterschiedliche andere Alternativen, die auch gedacht werden. Sehr viele Kommentatoren gucken immer nach Deutschland mit großer Koalition. Warum nicht die Konservativen mit der Sozialdemokratie? Das wird meistens als Kulturbruch wahrgenommen. Die Zentrumspartei möchte eine Regierung, eine Minderheitsregierung der Mitte mit den kleinen Parteien und eine große Partei die unterstützt, dass also die Parteien an dem linken als auch am rechten Rand ausgeschlossen werden. Also für mich als Politikwissenschaftler werden die nächsten Wochen äußerst spannend, das zu verfolgen, wie sich da die Parteien strategisch ausrichten.
4: Sagt der Politologe Professor Sven Jochem von der Uni Konstanz.
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4: Mehrere europäische Regierungschefs haben beim EU-Arktis-Gipfel in Finnland vor einer wachsenden Gefahr aus Russland gewarnt und gefordert, die Präsenz in der Arktis zu verstärken. Die EU ist gerade dabei, ihre Arktis-Strategie zu überarbeiten, um so besser auf die veränderte Sicherheitslage im hohen Norden reagieren zu können. Nicht nur Russland baut seine militärische Präsenz dort aus, auch China ist aktiv und Begehrlichkeiten gibt es auch von Seiten der USA. Es geht um strategische Positionen, Handels- und Versorgungsrouten, aber auch um Rohstoffe, die durch die Eisschmelze zugänglich werden. Andreas Meyer-Feist berichtet über das Arktis-Treffen.
10: Die Arktis, eine Region der Gegensätze. Im Winter monatelange Dunkelheit mit Temperaturen um 40 Grad minus. Im Sommer geht's schon mal deutlich rauf über 10 Grad plus. Aber auch die politischen Gegensätze sind nicht zu unterschätzen. Auf der einen Seite Russland, auf der anderen Seite die EU und seit dem Beitritt Schwedens und Finnlands eine geschlossene NATO-Nordflanke.
11: Hier im hohen Norden Europas kann man sehen, wie gefährdet der Frieden in Europa ist.
10: So formulierte es Bundeskanzler Friedrich Merz. Eigentlich hätte es beim Arktis-Gipfel vor allem um wirtschaftliche Aspekte gehen sollen. Aber die militärischen wurden am Ende noch wichtiger. Russland hat dort viele Militärstützpunkte. Nach den NATO-Beitritten Finnlands und Schwedens verstärkte Russland seine Aktivitäten. Gleichzeitig verlaufen in der Arktis wichtige Unterseekabel, die Europa mit Nordamerika verbinden. Ein gefährdetes Potenzial, befürchtet Friedrich Merz.
11: Ich kann nur an uns alle appellieren, diese Gefährdung ernst zu nehmen, in Europa zusammenzuhalten und in der NATO, im europäischen Teil der NATO allemal, das zu tun, was notwendig ist, nämlich alle Anstrengungen zu unternehmen, um unsere Freiheit zu verteidigen und den Frieden zu bewahren.
10: Der finnische Premier Petteri Orpo erklärte, so wie in der Ukraine Züge angegriffen werden, droht in der Arktis die Sabotage von Unterseekabeln, Gaspipelines und Energieplattformen durch Russland.
12: This is very dangerous game they are playing now.
10: Sie treiben ein gefährliches Spiel, erklärte der finnische Regierungschef. Der jüngste Drohnenangriff in der Nähe der polnischen Grenze wurde auf dem Arktis-Gipfel als Weckruf verstanden. Die multiplen Bedrohungen müssten auch im hohen Norden ernst genommen werden.
13: Because otherwise, you know, Russia will just achieve what they want.
10: Andernfalls wird Russland genau das erreichen, was es anstrebt. Die Unterwerfung der Ukraine, erklärte EU-Chefdiplomatin Kaja Kallas, mit Folgen nicht nur dort. Der Drohnenwall, der die gesamte Ost- und Nordostflanke Europas sichern soll, müsse auch in der Arktis wirken, so lautet die übereinstimmende Forderung. Dazu kommen Vorschläge für eine gemeinsame europäische Eisbrecherflotte, um in diesem Bereich die Dominanz Russlands zu brechen. Die USA und Kanada lassen in Finnland 11 neue Eisbrecher im Wert von mehr als 6 Milliarden Euro bauen. Europa müsse nachziehen, erklärte Merz nach dem Gipfel.
14: This is something for the entire European Union, for the entire European continent, and that's the reason why we are talking about that.
10: Für den EU-Außenpolitiker David McAllister von der CDU steht ein Tauziehen um die Arktis bevor, an dem viele Mächte beteiligt sind.
15: Russland baut seine militärische Präsenz aus, China verstärkt seine Aktivitäten und durch den Klimawandel werden neue Seewege und Rohstoffe zugänglich. Das verschärft den Wettbewerb um Einfluss.
10: Russland, die EU oder eine ganz andere Macht, wer am Ende am längeren Hebel sitzt, sei noch nicht ausgemacht.
15: Die Europäische Union kann durch Investitionen in Infrastruktur, Cybersicherheit und Rohstoffpartnerschaften einen Beitrag leisten. Dafür braucht sie eine engere Abstimmung mit Norwegen, Island, Grönland und Kanada.
10: Der EU-Arktis-Gipfel zeigt, wohin der Blick der EU in Zukunft gehen soll, nach Norden.
4: Am Rande des Arktis-Gipfels interessierten sich mitgereiste Journalisten auch für die Person Friedrich Merz. Genauer gesagt ging es um die Frage, ob er als Kanzler noch eine Zukunft hat. Gerüchte halten sich hartnäckig, er könne abgelöst werden und er warnte vor solchen Debatten. Sabine Henkel.
16: Bundeskanzler Friedrich Merz versucht, die Diskussion um seine Person einzufangen. Beim Arktis-Gipfel in Finnland warnte er davor, dass Sicherheitsfragen in Europa in den Hintergrund gedrängt werden, weil über ihn diskutiert wird. Unterstützung aus der eigenen Partei bekommt der Bundeskanzler von Außenminister Wadefuhl. Er erklärte, dass sich Merz jederzeit auf die Unterstützung der Regierungsfraktionen und seines Kabinetts verlassen könne. Wadefuhl wurde in Ungarn bei einer Pressekonferenz nach der Diskussion um den Kanzler gefragt. Und er sagte auch, dass er die Bundesregierung für sehr stabil hält. Auch Kulturstaatsminister Weimar äußerte sich zu Merz in einem Podcast der Zeit. Weimar geht davon aus, dass Friedrich Merz bei der nächsten Bundestagswahl noch einmal als Kanzlerkandidat antreten wird. Voraussetzung sei aber, dass die Bundesregierung aus der derzeitigen Reparaturphase, wie Weimar die Lage nennt, herauskomme. Auch bei den Grünen war die Debatte um Merz heute Thema. Grünen-Co-Chef Banaschak zeigte sich irritiert über die Spekulationen. Sie zeigten, dass Merz die Kontrolle in der eigenen Partei entgleite. Banaschak sagte wörtlich: "Get your shit together", also reißt euch zusammen. Merz sei gewählter Bundeskanzler und habe gemeinsam mit der Bundesregierung die Aufgabe, verantwortliche Politik zu machen.
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4: Die Schauspielerin und Kabarettistin Lisa Fitz wird heute 75 Jahre alt. Kerstin Burlage mit einem Porträt.
18: Schon ihr Großvater Hans ist Schriftsteller und Schauspieler. Ihre Oma Ilse leitet ein Theater. Die Eltern sind Künstler und auch Tanten und Onkel stehen auf der Bühne. Dorthin zieht es dann fast zwangsläufig auch Lisa Fitz. Mit 18 Jahren geht sie in München zur Schauspielschule, nimmt außerdem Gesangs- und Ballettunterricht.
19: Grüß Gott, liebe Zuschauer, zu unserer ersten bayerischen Hitparade.
18: Ab 1972 moderiert sie im öffentlich-rechtlichen Fernsehen und tritt dort auch selbst auf.
20: Wissen, wie es geht, nur ich bin blöd.
18: Es folgen bald Rollen im Fernsehen. Schon in der Lach- und Schießgesellschaft in den 1970er Jahren tritt Lisa Fitz dann mit einem eigenen Kabarett-Solo-Programm auf, als erste Frau in Deutschland.
21: Meine Mutter, die hat gefragt, was möchtest du mal werden? Und dann habe ich gesagt, Kasperl. Die Gretel wollte ich nicht werden. Die nölende, schimpfende, zickige Ehefrau. Und er war der charmante Sunnyboy, der Krokodil und Polizisten besiegt, und zwar mit Witz. Und das fand ich toll.
22: Die Welt ist voller böser, selbstständiger Frauen. Wie kommt es aber dann, dass in den Satzungen der Tanzvereine der Mann als Tänzer bezeichnet wird und die Frau als Tanzsportgerät?
18: Sie greift gerne Themen wie Sexismus oder Fremdenfeindlichkeit auf. An derben Sprüchen spart sie dabei nicht. 1990 bekommt die Münchnerin den Deutschen Kleinkunstpreis und gilt vielen als erfolgreichste deutsche Kabarettistin, ist regelmäßig zu Gast in zahlreichen Satiresendungen. Ab 2003 moderiert sie beim Saarländischen Rundfunk die Kabarett-Ursendung Gesellschaftsabend, bis es Stress gibt. Denn sie entscheidet sich, bei der RTL-Sendung Ich bin ein Star, holt mich hier raus mitzumachen.
23: Kann man nicht essen und nachher Ratten erschlagen, weil das mischt sich nicht so gut mit dem Appetit.
18: Der SR kündigt Lisa Fitz daraufhin. 4 Jahre später räumt sie ein, das Dschungelcamp sei ein Fehler gewesen und tritt daraufhin wieder in der ARD auf.
21: Ich akzeptiere, was geschehen ist. Obwohl ich mir natürlich das eine oder andere rückblickend hätte vielleicht sparen können, zum Beispiel das Dschungelcamp. Es war beruflich sehr kontraproduktiv, aber wenn man irgendwann 80 ist, dann der Scheiß drauf aufs Image, ja, muss ich also mal ganz ehrlich sagen.
18: Allerdings mehren sich Stimmen, die ihr vorwerfen, Verschwörungstheorien zu bedienen. Sie spiele auf der Klaviatur der Rechten, schreibt etwa die Frankfurter Rundschau 2019 und bezieht sich dabei unter anderem auf Fitz' Song Ich sehe was, was du nicht siehst, der antisemitische Narrative enthalte.
24: Wir nennen die Namen und die Sünden dieser feinen Herren.
18: Während der Corona-Pandemie spricht Lisa Fitz in der SWR-Sendung Spätschicht von 5000 Impftoten in der EU. Eine falsche Tatsachenbehauptung, die den Sender dazu veranlasst, die Sendung aus der Mediathek zu nehmen. Lisa Fitz bewertet das als Vertrauensbruch und gibt wenig später bekannt, nicht mehr in der Spätschicht aufzutreten. Seither ist sie öfters als Gastautorin auf dem als pro-russisch kritisierten Blog Nachdenkseiten zu sehen. Außerdem tourt sie regelmäßig im süddeutschen Raum. Kontroverse ist Lisa Fitz weiterhin nicht fremd. Heute wird die Kabarettistin und Schauspielerin 75.
4: Der Stichtag von Kerstin Burlage.
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1: Mit Ina Kast. Italien, Bulgarien, Rumänien und Finnland. In diesem Länderquartett findet aktuell die Volleyball-EM der Männer statt. Das deutsche Team hat durch einen 3:1-Erfolg über die Schweiz vorhin das Achtelfinale erreicht. Raimo Hinsdorf.
2: Von wegen Kräfte schon gegen die Schweiz. Statt des erhofften Schnelldurchgangs mussten Deutschlands Volleyballmänner vor dem Match um den Gruppensieg gegen Frankreich in eine unangenehme Verlängerung. Das 3:1 am Ende gegen die Eidgenossen, ein Sieg mit Schönheitsfehler. Das DVV-Team hatte die ersten beiden Sätze gegen den Außenseiter locker gewonnen, mit 25:19 und 25:17. Dann häuften sich die Konzentrationsfehler, ging die Angriffsquote in den Keller. Und schon sahen sich Erik Röhrs und Kollegen mit 2:8 im dritten Satz hinten. Nach einer zwischenzeitlichen Aufholjagd ging dieser Satz mit 22:25 verloren. Trotz einiger Wackler wurde dann der vierte Satz mit 25:21 gewonnen. Bester deutscher Angreifer war Tobias Brandt mit 25 Punkten. Die deutsche Mannschaft wird die Gruppe in Rumänien mindestens als Zweiter beenden und mit einer soliden Ausgangsposition ins Achtelfinale gehen.
1: In der Fußball-Bundesliga der Frauen hat der FC Bayern ein spätes 3:2 in Leverkusen gefeiert. Es war für die Münchnerinnen der vierte Sieg im vierten Spiel. Sie sind aber nur Tabellenzweite, weil der punktgleiche VfL Wolfsburg die bessere Tordifferenz hat. Bei den Männern steht jetzt noch ein Spieltag an und dann ist erstmal eine sehr lange Pause in der Bundesliga. Ganze 2 Wochen passiert dann nämlich erstmal nichts in der Liga, denn erstmals hat man sich dazu entschlossen, 2 Länderspielfenster, die es früher gab, zu vereinen. Heißt, in der Bundesliga-Pause finden dann gleich 4 Länderspiele statt. Das erste Spiel vom neuen Bundestrainer Jürgen Klopp rückt also immer näher. Und der hat sich offenbar etwas ganz Besonderes für diese ersten Partien ausgedacht, Jan Wochner.
3: Das wäre eine große Überraschung. Bundestrainer Jürgen Klopp überlegt wohl, einen XXL-Kader für die anstehenden Länderspiele zu nominieren. Nach Informationen der Sportschau sollen Klopp und sein Trainerteam so etwas wie einen Bettenwechsel im Quartier in Herzogenaurach erwägen. Der Kader soll viel größer sein als die vorgeschriebenen 23 Spieler pro Partie. Auch Sky Sport berichtet darüber. Für die Spiele in Amsterdam gegen die Niederlande und wenig später gegen Griechenland und Serbien sowie zum Abschluss noch einmal in Griechenland gibt die UEFA den Trainern freie Hand. In der Nations League dürfte laut Reglement der Kader für jedes der 4 Spiele unterschiedlich aussehen. Sollte sich Klopp für das Tauschmodell entscheiden, hätte es den Vorteil, dass er sehr viele Spieler aus der Nähe sehen und persönlich kennenlernen könnte. Am Donnerstag wird der neue Bundestrainer seinen Kader bekannt geben. Bei einem XXL-Kader könnte es noch größere Überraschungen geben.
1: Keine Überraschung ist das Trainer aus bei Fußball-Zweitligist Hannover 96. Christian Tietz wurde am Abend entlassen. Ein Nachfolger steht noch nicht fest. 20 Jahre nach den Usain Bolt-Festspielen von Berlin 2009 könnte wieder eine Leichtathletik-WM in Deutschland stattfinden. München hat sich für die Weltmeisterschaften 2029 oder 2031 beworben. Am Vormittag entscheidet sich, ob die bayerische Landeshauptstadt die Titelkämpfe bekommt, Hendrik Lückhoff.
6: München hat sich richtig ins Zeug gelegt. Mit einem 10-minütigen Vortrag sollte der Leichtathletik-Weltverband überzeugt werden und mit der Unterstützung deutscher Leichtathletik-Stars wie Zehnkampf-Weltmeister Leo Neugebauer oder Sprinterin Gina Lückenkämper. Dazu wird das Münchner Olympiastadion gerade renoviert und wäre damit in Schuss für die Weltmeisterschaften. Zudem erhofft sich München, dass die erfolgreiche Austragung der Leichtathletik EM im Rahmen der European Championships im Jahr 2022 Eindruck auf die Entscheider gemacht hat. Sollte die Stadt den Zuschlag bekommen, plant sie mit Kosten in Höhe von gut 100 Millionen Euro. Die Konkurrenz ist allerdings groß. Auch London und Rom bewerben sich, genauso wie Nairobi. So könnten die Weltmeisterschaften auch erstmals in Afrika ausgetragen werden.
1: Um 11.15 Uhr sind wir schlauer. Dann will der Leichtathletik-Weltverband am Vormittag seine Entscheidung verkünden, wo die Weltmeisterschaften stattfinden werden.

keine Goethe-Institute mehr in Russland. So geht ein wichtiges kulturelles Bindeglied verloren. Das Thema ausführlich bei uns in der kommenden Viertelstunde nach den nächsten Nachrichten um 14:30.

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1: Um 1.30 Uhr mit Olaf Knapp. Die Spritpreise in Deutschland sind erneut auf Rekordwerte gestiegen. Hintergrund sind die blockierten Seewege im Nahen Osten und die beschädigte Pipeline in Saudi-Arabien. Börsenkorrespondent Till Bücker berichtet, worauf sich Autofahrer in den kommenden Wochen einstellen müssen.
2: Auf jeden Fall leider auf weiter steigende Preise. Da sind sich eigentlich alle Fachleute einig. Der Deutsche Tankstellenverband rechnet sogar mit Spritpreisen um die 3 Euro. Der ADAC sieht dafür zwar keine Anhaltspunkte, dafür müssten die Ölpreise nochmals deutlich stärker steigen. Einen neuen Höchststand bei Diesel schließen aber auch die Experten des ADAC nicht aus, wenn sich die Lage weiter verschärft. Weiterhin dürfen die Spritpreise ja nur einmal am Tag um 12 Uhr mittags erhöht werden. Am späten Vormittag, kurz vor den neuen Preisen, ist es daher oft am günstigsten. Und es wird empfohlen, abseits der Autobahn zu tanken.
1: Bundeskanzler Merz hat Kritiker aus den eigenen Reihen zur Disziplin aufgerufen. Durch die Diskussion über seine Person könnten wichtige Sicherheitsfragen in den Hintergrund gedrängt werden, sagte Merz bei einem Termin in Finnland. Aus Berlin Sabine Henkel.
3: Unterstützung aus der eigenen Partei bekommt der Bundeskanzler von Außenminister Wadephul. Er erklärte, dass sich Merz jederzeit auf die Unterstützung der Regierungsfraktionen und seines Kabinetts verlassen könne. Wadephul wurde in Ungarn bei einer Pressekonferenz nach der Diskussion um den Kanzler gefragt. Und er sagte auch, dass er die Bundesregierung für sehr stabil hält.
1: Die Bundeswehr hat offenbar Probleme, genügend Freiwillige für den Dienst in der Litauen-Brigade zu finden. Verteidigungsminister Pistorius will deswegen hunderte Soldatinnen und Soldaten dazu verpflichten. Deutschland soll in Litauen eine neue Panzerbrigade aufbauen und dauerhaft stationieren. Eingeplant sind dafür etwa 5000 Männer und Frauen. Im kommenden Jahr soll die Brigade einsatzbereit sein. Russland und die Ukraine haben angeblich zugesagt, die gegenseitigen Angriffe auf Energieanlagen zu stoppen. Das hat US-Präsident Trump auf seiner Online-Plattform verkündet. Details nannte er nicht. Der ukrainische Präsident Zelensky sprach von einem Vorschlag Washingtons. Er erklärte in seiner abendlichen Ansprache, Kiew sei zur Deeskalation bereit, sollte Moskau seine Angriffe beenden. Russland hat bisher nicht auf Trumps Äußerung reagiert. Das Wetter in Deutschland. In der Nacht ist es häufig trocken, gebietsweise Nebel. Im Nordwesten etwas Regen, 16 bis 7 Grad. Am Tage überwiegend freundlich und trocken. Am Abend dann von der Nordsee her Schauer. Höchstwerte 20 Grad in Nordfriesland bis 30 Grad am Kaiserstuhl. Und am Mittwoch Schauer oder Gewitter, zeitweise sonnig, 16 bis 25 Grad. Das waren die Nachrichten.
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4: Die Autobahn 1 Hamburg Richtung Lübeck ist zwischen Kreuzberg der Heide und Bad Oldesloe wegen einer Fahrbahnerneuerung noch bis 6 Uhr gesperrt. A1 Lübeck-Hamburg, die Norderelbbrücke, ist in beiden Richtungen mehrfach kurzfristig wegen eines Schwertransports gesperrt. Die A8 Richtung München ist zwischen Ulm-West und Ulm-Ost nach einem Unfall gesperrt. Die Autobahn 29 Oldenburg Richtung Ahlhorner Heide ist zwischen Wardenburg und Großen Kneten wegen einer Nachtbaustelle noch bis 5 Uhr gesperrt. Die Autobahn 40 Essen Richtung Dortmund ist zwischen Dreieck Bochum West und Bochum Zentrum wegen Bauarbeiten für 2 Wochen gesperrt. Die Autobahn 100 Stadtring Berlin ist zwischen Oberlandstraße und Treptower Park bzw. Spätstraße auf der A113 wegen Wartungsarbeiten noch bis 5 Uhr gesperrt. Und die B14 Backnang-Stuttgart ist zwischen Leutenbach-Nelmersbach und Winnenden in beiden Richtungen gesperrt.

0: Drei verbliebenen Standorte in Moskau, St. Petersburg und Nowosibirsk geschlossen. Alle Mitarbeitenden mussten auf Anweisung des russischen Außenministeriums ihre Arbeit niederlegen und sollten, sofern sie die deutsche Staatsbürgerschaft besitzen, bis zum 13. September das Land verlassen haben. Russlands Außenminister Sergei Lavrov hatte die Maßnahme verhängt. Es sei eine Reaktion auf die Strafmaßnahmen der Bundesregierung im Zusammenhang mit dem versuchten Sprengstoffanschlag auf den Flughafen Leipzig. Berlin macht Moskau dafür verantwortlich. Deswegen muss unter anderem das russische Haus in Berlin seinen Betrieb einstellen. Lavrov bestritt eine Beteiligung Russlands an dem Drohnenvorfall in Leipzig vehement. Deshalb sei es aus seiner Sicht nur konsequent, dass nun die Goethe-Institute geschlossen werden sollten. Aber natürlich werden sie geschlossen, nachdem unser Kulturzentrum von dort vertrieben wird. Nun, sonst respektieren wir uns selbst nicht. Mehr als drei Jahrzehnte hatten die Goethe-Institute in Russland nicht nur das Erlernen der deutschen Sprache gefördert. Die Einrichtungen standen auch für den kulturellen Austausch beider Länder und die Vermittlung eines aktuellen Deutschlandbilds. Bei den Russinnen und Russen erfreuten sie sich einer großen Beliebtheit, wie eine Umfrage unter Besuchern des Goethe-Instituts in Moskau aus dem Jahr 2011 verdeutlicht. Mein Mann arbeitet in Deutschland und ich arbeite in Moskau. Wir reisen mit unseren Kindern oft zu ihm. Also wir beide lernen die deutsche Sprache, um uns besser in Deutschland orientieren zu können und uns mit den Deutschen in ihrer Sprache verständigen zu können. Ich habe schon in verschiedenen Schulen Englisch studiert, aber hier im Goethe-Institut gefällt es mir am besten. Die Lehrmethodik, selbst die Lehrer, also ich finde das klasse. Die Arbeit der Goethe-Institute in Russland war allerdings in den vergangenen Jahren stark eingeschränkt worden. Im Jahr 2023 wurden im Zuge wachsender deutsch-russischer Spannungen, verursacht durch den russischen Angriffskrieg auf die Ukraine, viele Mitarbeiterinnen und Mitarbeiter von Russland ausgewiesen. Viele Ortskräfte mussten zudem entlassen werden. Heike Uhlich, die das Goethe-Institut in Moskau bis 2022 geleitet hatte, kommentierte die Maßnahmen im Deutschlandfunk seinerzeit so.
1: Das ist eine Eskalationsstufe, die natürlich eine Auswirkung hat auf die Tätigkeit, weil man jetzt natürlich sehr viel weniger auch tun kann an den Orten mit einer begrenzten Mitarbeiterzahl.
0: Seitdem konzentrierten sich die Goethe-Institute in Russland auf die Förderung des Deutschunterrichts oder auf die Ausbildung von Lehrkräften. Vieles wurde in den digitalen Raum verlagert. Vor Ort waren vor allem die Bibliotheken eine wichtige Anlaufstelle für interessierte Russinnen und Russen. Die Bibliotheken in Moskau und St. Petersburg zählten allein im vergangenen Jahr 35.000 Ausleihen. Den Besuchern des Goethe-Instituts in Moskau war in der vergangenen Woche deutlich anzumerken, wie sehr sie die Schließung der Einrichtungen bedauern. So wie Lyudmila, angehende Psychologin aus Moskau. Politische Konflikte betreffen aus meiner Sicht eher die große Politik. Die einfachen Menschen sind davon weit entfernt. Natürlich wünschen wir uns bessere Beziehungen zu Deutschland. Ich selbst und meine Angehörigen empfinden weder Feindseligkeit noch Hass gegenüber den Deutschen. Im Gegenteil, wir begegnen ihnen mit Wohlwollen. Deshalb finde ich es sehr schade, dass das Institut schließt. Es war für uns ein Bindeglied zu einem anderen Land, zu einer anderen Kultur und einer anderen Welt. Ein Bindeglied, das es jetzt nicht mehr gibt. Zumindest von deutscher Seite gibt es keine Institution mehr in Russland, die vergleichbar in die russische Zivilgesellschaft hineinwirken.
2: Stefan Lack berichtete.
3: Wirtschaft.
2: Im indischen Neu-Delhi ist der Gipfel der BRICS-Staaten zu Ende gegangen. Die Staatengruppe rund um Brasilien, Russland, Indien und China hat beschlossen, die wirtschaftliche Zusammenarbeit auszubauen. Trotz großer Differenzen hat es auch einen Minimalkonsens zum Krieg im Nahen Osten gegeben. Christoph Kober berichtet.
4: Solche Details hätten manche gar nicht erwartet vom indischen Gipfelgastgeber. Die achtfach überarbeitete Erklärung von Neu-Delhi gibt unserer gemeinsamen Entschlossenheit eine klare Richtung vor. Es liegt an uns, diese Beschlüsse in Ergebnisse umzusetzen, sagt der indische Ministerpräsident Narendra Modi. Die Gruppe der BRICS-Staaten, einst begründet von Brasilien, Russland, Indien und China, ist mittlerweile auf 21 voll und angehende Mitglieder angewachsen. Länder wie Russland und China wollen die Gruppe als politisches Gegengewicht etwa zu den G20 etablieren. Auf 140 Punkte haben sich die BRICS-Länder in ihrer Erklärung geeinigt. Sie wollen etwa bei Handel, Finanzen, Gesundheit stärker zusammenarbeiten. und sie rufen zu maximal

0: Mahler Zurückhaltung im Nahostkonflikt auf, beim Krieg im Iran und dem israelisch-palästinensischen Konflikt.
1: Der Aufruf zeigt eigentlich mehr, dass das genau der Punkt war, wo sich die Länder nicht einigen konnten, weil nämlich kein Aggressor genannt wird und auch kein Opfer genannt wird, sondern man hält diesen Passus relativ allgemein,
0: sagt Maybrit Stumbaum, Direktorin des Spear-Instituts, das geopolitische Risikoberatung betreibt. Dennoch sei das Dokument ein Erfolg für den Gastgeber. An den Differenzen der BRICS-Mitglieder Iran und den Vereinigten Arabischen Emiraten war eine solche Erklärung beim Außenministertreffen im Mai noch gescheitert. Chinas Staats- und Parteichef Xi Jinping hat gesagt, die BRICS-Länder könnten in Nahost eine Rolle als Friedensvermittler übernehmen. Den russischen Angriffskrieg gegen die Ukraine, in dem China der wichtigste Unterstützer des Kreml ist, hat Xi nicht erwähnt. Zum ersten Mal seit 7 Jahren war er wieder nach Indien gereist, das als Rivale Chinas gilt. Zudem hatte es zwischen beiden Seiten 2020 gewaltsame Grenzstreitigkeiten gegeben. Trotzdem setzt Xi auf Annäherung zum ebenfalls großen Nachbarn. China und Indien haben als bevölkerungsreichste Länder der Welt und wichtige Mitglieder des globalen Südens eine große Verantwortung. Wir sollten die Zukunft und das Wohlergehen der Menschheit im Blick haben und gemeinsam die hochwertige Zusammenarbeit innerhalb der BRICS voranbringen. So der chinesische Staats- und Parteichef. Außerdem hat Xi vorgeschlagen, andere Länder an Chinas Fortschritten bei der KI-Entwicklung teilhaben zu lassen durch ein Open-Source-Modell. Eine BRICS-Sonderwirtschaftszone schwebt ihm vor. Den US-Dollar als Leitwährung für den Staatenbund will er sowieso abschaffen. Doch die Gruppe zur rein westlichen Allianz aufzubauen, wie es Peking und Moskau vorschwebt, funktioniere nicht, sagt Maybrit Stumbaum vom Spear-Institut.
1: BRICS hat eben vor allen Dingen Indien mit dabei und Indien hat kein Interesse, sich gegen die USA oder den Westen zu stellen, sondern fährt eine Politik, wie es auch der Außenminister Jaishankar gesagt hat, wo man mit vielen im gleichen Boot sitzen kann.
0: Es wird interessant sein zu sehen, wie sich diese Haltung entwickelt, nun da China den Vorsitz der Staatengruppe für die kommenden 12 Monate übernommen hat.
2: Der BRICS-Gipfel in Neu-Delhi. Christoph Kober berichtete.
3: Ali Jaban sieht etwas müde aus. Viel Zeit hat er nicht. Gleich muss er los, seine Tochter von der Klassenfahrt abholen. Seit der Landtagswahl am vergangenen Sonntag hat sich
2: das
3: für ihn vieles
2: verändert.
3: Das
2: ging jetzt ein bisschen schnell. Ich wollte vorher eigentlich noch ein bisschen was dazu erzählen. Gucken, ob wir das hinkriegen. Hier noch nicht. Wir haben hier den BRICS-Gipfel. So, es kann sich nur noch um Stunden handeln. Nee, will er irgendwie nicht. Ob die AfD in Sachsen-Anhalt nach ihrem Wahlsieg regieren wird, ist noch offen, aber bereits jetzt zieht der ein oder andere Konsequenzen. Janina Werner hat einen Pflegefachmann in Halle an der Saale getroffen. Er hat Migrationshintergrund, er hat die deutsche Staatsbürgerschaft und er hat sich entschieden zu gehen.
3: Ali Jaban sieht etwas müde aus. Viel Zeit hat er nicht. Gleich muss er los, seine Tochter von der Klassenfahrt abholen. Seit der Landtagswahl am vergangenen Sonntag hat sich für ihn vieles verändert.
4: Der Albtraum, was wir damals in der Umfrage gesehen haben oder mitbekommen haben, ist wahr geworden sozusagen. Ja, haben wir ein bisschen zeitiger oder vorzeitiger ein bisschen gehandelt und das dauert halt auch, bis man auch alles gesichert hat, einen Arbeitsvertrag, eine neue Wohnung und was weiß ich.
3: Schon kurz vor der Wahl hatte Ali Jaban die Entscheidung getroffen. Das Ergebnis habe ihn nun endgültig darin bestätigt, Sachsen-Anhalt zu verlassen. Und er hat seinen Job als Pflegefachmann zum Ende des Jahres gekündigt. Ausgerechnet in einem Bundesland, das schon heute unter Fachkräftemangel leidet und auf internationale Pflegekräfte angewiesen ist. Schon im Juni habe ich den Syrer in Halle an der Saale getroffen. Seit 2012 lebt er in Sachsen-Anhalt. Inzwischen besitzt er die deutsche Staatsbürgerschaft. Mit seinen Kolleginnen und Kollegen im Krankenhaus versteht er sich gut. Trotzdem machte er sich schon damals Sorgen.
4: Die meisten sind nett, lieb, auch interessieren sich auch gar nicht dafür, woher ich komme oder was weiß ich. Hauptsache, wir leisten was Gutes für die Gesellschaft. Das ist das Wichtigste sozusagen. Und hier auch unsere Nachbarn, die sind alle auch nett, freundlich. Ja, wo kommt dann die 40%, fragt man sich, ja?
3: Seine Frau ist eigentlich Apothekerin und trägt Kopftuch. Einen Job in Sachsen-Anhalt zu finden, sei für sie schwierig, sagt Ali. Auch deshalb will die Familie wegziehen. Schon im Juni berichteten er und seine Frau von Anfeindungen gegen sich und ihre beiden Töchter. Jetzt habe er noch mehr Angst davor.
4: Das spielt auch die politische Lage auch eine große Rolle. Und wenn die jetzt nach solchen Ergebnissen auch sich stärker fühlen, also die Anhänger von der AfD, und dann haben die mehr Mut sozusagen, und dann wird es meiner Meinung nach nur schlimmer. Und sorry, ist auch schwierig für uns auch, dass wir in einer Region uns aufhalten und was in der Gesellschaft auch leisten wollen und dann fast die Hälfte nicht uns willkommen heißen.
3: Ali ist jetzt auf Jobsuche. Erste Bewerbungsgespräche hat er bereits geführt, doch noch ist nichts entschieden. Auch für die beiden Töchter wird ein Umzug nicht leicht. Sie müssten ihre Schule verlassen und in einem anderen Bundesland neu anfangen.
4: Auf jeden Fall, es ist nicht einfach. Da haben wir lange überlegt und ich glaube, wir müssen diesen Schritt machen.
3: Dann muss Ali los. In einer Stunde hat er das nächste Bewerbungsgespräch. Zum Abschied sagt er, all das mache er vor allem für seine Töchter. Er wolle, dass sie sich sicher fühlen und ohne Angst aufwachsen können.
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2: In Bayern sind die Sommerferien vorbei, es geht wieder in die Schule. Neu für die 130.000 Erstklässler, sie haben ein Recht auf Ganztagsbetreuung. Doch so einfach ist das nicht in jedem Fall. Hier und da gibt es mit der Mittagsbetreuung an den Schulen Probleme. Unsere Reporterin Caroline Hasenauer hat sich das in einem konkreten Fall angeschaut und mit einer Mutter aus Würzburg gesprochen.
6: Sina Wunderle aus Würzburg ist Mutter von 3 Kindern. Die Mittagsbetreuung ist für sie und ihren Mann extrem wichtig. Beide sind berufstätig, die Großeltern leben woanders.
7: Also meine Tochter ist seit der 1. Klasse in der Mittagsbetreuung. In der Mittagsbetreuung war auch schon mein Sohn 4 Jahre lang. Es war immer kein Problem. Es war eigentlich immer klar, dass die Kinder, die angemeldet sind, sich zwar fürs nächste Schuljahr wieder neu anmelden, aber es war schon klar, dass man für das nächste Jahr einen Platz bekommt, mit Hinblick, wer da war. Die Kinder kriegen natürlich weiterhin einen Platz, weil die sind bekannt und die sollen ja eine Kontinuität haben.
6: Mittagsbetreuung gibt es an vielen Grundschulen in Bayern schon lange. Ein Angebot in der Schule integriert, das vor allem die Zeit direkt nach dem Unterricht abdeckt. Sina ist nie vor 15 Uhr zu Hause. Dank Mittagsbetreuung war das bisher kein Problem. Dann allerdings kam kurz vor Schuljahrsende im Juni eine Info.
7: Dass die Viertklasskinder, meine Tochter ist ja nächstes Jahr in der 4. Klasse, keinen Platz mehr in der Mittagsbetreuung haben wird, weil sie eben so viele Anmeldungen von den Erstklässern haben.
6: Die Kapazitäten seien nicht ausreichend, heißt es im Brief. Auf Nachfrage bei der Stadt Würzburg als Verantwortliche für die Organisation der schulischen Ganztagsangebote seien das hier und da Raumprobleme. Personell gäbe es dagegen keine Engpässe. In Würzburg arbeiten Schulen für die Ganztagsangebote unter anderem mit der evangelischen Jugendhilfe zusammen. Deren Vorsitzender Jürgen Keller betont, grundsätzlich habe jedes Kind ein Angebot erhalten.
8: Ich würde sagen, vielleicht 1% oder knapp drunter sogar haben nicht den Platz gekriegt, für den sie sich ursprünglich angemeldet haben.
6: Das liegt daran, dass die Würzburger Schulen schon seit vielen Jahren Mittagsbetreuung und Hort anbieten und so die Infrastruktur schon da war. Für die Ganztagsschule reicht das aber nicht. Mit dem Rechtsanspruch müssen Räume andere Anforderungen erfüllen als bisherige Mittagsbetreuungen.
8: Der Platz, an dem ein Kind von 8 bis um 16 Uhr, 5 Uhr in der Woche ist, muss auch einem Platz entsprechen, wo alle Bedürfnisse von so einem Kind befriedigt werden können. Sowohl von der Qualität im Lernen als auch von der Qualität im Miteinander umgehen und sich auch mal geborgen und geschützt fühlen. Das muss man alles räumlich, konzeptionell so aufstellen. Und dass es denen einfach gut gehen kann. Weil denen muss es gut gehen, sonst haben wir echt ein Problem.
6: Vor 5 Jahren bereits wurde ein Gesetz im Bundestag beschlossen, das die ganztägige Förderung und Betreuung von Grundschulkindern regelt. Erst im März diesen Jahres hat der Bayerische Landtag den rechtlichen Rahmen mit Vorgaben für die Kommunen final beschlossen. Für Sina Wunderle aus Würzburg kommt die Planung nun zu spät. Der angebotene Platz im Nachbarort ist für sie keine Lösung.
2: Führende Vertreter nationalistischer Parteien aus Wales, Schottland und Nordirland wollen eine Loslösung vom Vereinigten Königreich. Stattdessen liege die Zukunft der 3 Landesteile in der Europäischen Union. Das finden aber nicht alle in den einzelnen Ländern. Die Sache ist kompliziert. Das Treffen fand gestern im walisischen Cardiff statt. Franziska Hoppen berichtet.
9: Es war ein historisches Treffen im walisischen Cardiff. Zum ersten Mal werden Schottland, Nordirland und Wales, die drei kleineren Landesteile des Vereinigten Königreichs, von Regierungschefs angeführt, die sich für eine Unabhängigkeit vom Vereinigten Königreich einsetzen. Wie? Darüber tauschten sie sich nun aus. John Swinney, SNP-Regierungschef aus Schottland. Das Prinzip der Selbstbestimmung ist ein unveräußerliches Recht unseres Volkes. Wir werden zwar jeder für seinen eigenen Weg verantwortlich sein, doch dieses Prinzip verbindet uns untrennbar. So fordert Swinney eine Abstimmung über die schottische Unabhängigkeit innerhalb der nächsten 5 Jahre. Noch nie, betonte der SNP-Vorsitzende, habe es in Edinburgh so viele Abgeordnete gegeben, die ein Referendum unterstützten. Mary Lou MacDonald hingegen, Parteivorsitzende der irisch-republikanischen Sinn Féin, wäre mit einem Datum für ein Referendum bis 2030 zufrieden, während Plaid Cymru-Chef Rhian ap Iorwerth den Zeitpunkt ganz den Walisern überlassen möchte. Dennoch sollte die britische Regierung schon jetzt damit beginnen, sich auf Tag X vorzubereiten, so Mary Lou MacDonald. Dieser Prozess muss strukturiert werden. Das nicht zu tun wäre unverantwortlich. Gute Führung ist gut organisiert und plant voraus. Das ist unsere Forderung. Denn ein Landesteil kann nicht selbst über seine Unabhängigkeit entscheiden. Es braucht, vereinfacht gesagt, die Zustimmung Westminsters. So sieht beispielsweise das Karfreitagsabkommen vor, dass Nordirland Teil des Vereinigten Königreichs bleibt, solange eine Mehrheit der Bevölkerung dies wünscht. Sollte absehbar sein, dass eine Mehrheit für die Vereinigung mit der Republik Irland stimmen würde, muss der zuständige Nordirland-Minister der britischen Regierung eine Volksabstimmung ansetzen. Das schottische Parlament wiederum muss laut einer Entscheidung des Obersten Gerichtshofs aus dem Jahr 2022 erst Westminster bitten, ihm Kompetenzen für ein Referendum zu übertragen, ähnlich wie Wales. Doch es scheint Hoffnung zu geben, in dem neuen Labour-Premier Andy Burnham einen Unterstützer gefunden zu haben. John Swinney prophezeite, er werde wohl der letzte Premier des Vereinigten Königreichs sein, dazu Rhian ap Iorwerth. Andy Burnham hat selbst gesagt, dass Westminster nicht im Sinne der Menschen funktioniert, und ich stimme ihm zu, voll und ganz. Ein Pressesprecher der 10 Downing Street stellte jedoch klar, Burnham glaube fest an das Vereinigte Königreich, das am besten funktioniere, wenn sich seine Bürger auf die gemeinsamen Werte besinnen, statt sich spalten zu lassen. Und Umfragen zeigen, in keinem der drei Landesteile gibt es derzeit eine besonders starke Mehrheit für einen solchen Schritt. In Wales spricht sich eine Mehrheit sogar gegen die Unabhängigkeit aus. Dies wollen die Politiker offenbar ändern, mit den Worten von Rhian ap Iorwerth.
10: This is in the hands of the people of Wales.
9: Das liegt in den Händen der Waliser. Ich habe immer gesagt, dass ich mich dafür einsetzen werde, das Selbstvertrauen der Menschen in Wales zu stärken, damit sie mit Begeisterung die Zügel des Wandels selbst in die Hand nehmen. Besonders wäre der Fall Nordirland, das bei einer Wiedervereinigung mit der Republik Irland wieder Teil eines EU-Mitgliedstaats würde. Allerdings teilt sich in Nordirland Sinn Féin die Regierungsarbeit mit der unionistischen DUP, die einen Volksentscheid ablehnt und Regierungschefin Michelle O'Neill für ihre Teilnahme an dem Treffen kritisierte. In einer gemeinsamen Absichtserklärung bekräftigten die Politiker, in Zukunft enger mit der EU und vor allem miteinander arbeiten zu wollen.
11: Kultur.
2: Spätestens seit der Fernsehserie The White Lotus gibt es einen kleinen Hype um das Hotel als Spielort. Eine ganze Reihe Romane hat sich damit in den vergangenen Jahren beschäftigt. Jetzt kommt mit German Glück der Versuch von Simon Urban dazu. Er schreibt über die Mitarbeiter und Gäste in einem Luxushotel in Mecklenburg-Vorpommern. Dani Marquez-Massalo hat das Buch gelesen und Simon Urban getroffen.
12: Hotelchefin Caroline ist besorgt. Sie leitet das Eden Sealand Resort 5 Sterne Superior an der Ostsee. Und das ist ein hartes Geschäft.
13: Als Endgegner kamen heutzutage noch die Online-Rezensionen der Gäste im Netz dazu. Die Saunaaufgüsse, anmutige Afterhour und Offenbarung des Orients müssen heute leider ausfallen. Der Wellnessbereich müffelt mal wieder nach Abfluss. Ein Zimmer ist eine Stunde zu spät bezugsfähig. Dazu fehlt die französische Rosmarinseife mit geprägtem Hotelschriftzug, die so gerne geklaut wird, um damit zu Hause anzugeben?
12: Schlechte Bewertungen, schlechtes Geschäft. Der Mutterkonzern droht auch damit, eine ganze Reihe Häuser dicht zu machen. Caroline hat aber das Angebot, nach Miami zu gehen. Gegenüber ihren Mitarbeitern bringt sie das im Roman in einen Gewissenskonflikt. Und dann wären da noch die Gäste. Gäste wie Martin von Winterfeld, 86 Jahre, ehemals Tabakfabrikant. Neuerdings solo ohne Ehefrau Uli unterwegs, wie er jemandem hier erzählt.
13: Du machst was? Ich mach Urlaub. Uli verlässt dich und du machst Urlaub? Uli verlässt mich nicht. Wie lange ist sie jetzt schon in Berlin? Fast 6 Monate? Uli macht, was sie will und ich mache, was ich will.
11: Also das klingt jetzt ein bisschen zu esoterisch, aber die Figuren sind tatsächlich ein Stück weit zu mir gekommen. Und wenn ich die Möglichkeit gehabt hätte, 3 Bücher zu schreiben oder ein Buch, das 3-mal so dick ist, dann wären auch noch weitere Figuren dazugekommen.
12: Sagt Autor Simon Urban. Ein Buch über das Leben im Hotel. Er hat es aus einem ganz einfachen Grund geschrieben.
11: Ja, ich war in einem Hotel mit der Familie vor einigen Jahren. Also eine ziemlich erwartbare Inspiration an der Stelle. Und da habe ich mal wieder festgestellt, dass das Hotel wirklich ein spannender Gegenentwurf ist zu all dem, was wir normalerweise Alltag nennen, also Arbeit, Reihenhaus, Nachbarn. Das Hotel ist der komplette Gegenentwurf, das soll es ja auch sein.
12: Im Roman lässt er sein Figurenpanorama samt ihrer persönlichen Probleme aufeinander los. Zum Beispiel 2 Brüder aus der Werbebranche, der es schlecht geht. Einen ukrainischen Geflüchteten, der sich über die Deutschen wundert. Eine berühmte Comedienne, Frau Mensch, die am Karrierescheideweg steht.
11: Frau Mensch, die einen Shitstorm überlebt hat und sich jetzt zurück auf die Bühne kämpfen möchte, das ist natürlich auch was, was einem, wenn man die Medien verfolgt, permanent begegnet, diese Problematik, wie geht man da heute mit um und welches Wort ist zu viel und wie kommt man wieder zurück? Das ist natürlich was, was ich einfach spannend finde.
12: Die Lebenswelten der Figuren in German Glück sind im Umbruch. Auf radikale Weise, so wie sich auch die Gesellschaft in den vergangenen Jahren und Jahrzehnten radikal verändert habe, sagt Simon Urban. Das Hotel ist eine Art Vakuum, wo man diese Brüche einen Moment lang zurückstellen könne.
11: Stichwort Eskapismus. Ich glaube, dass viele Leute schon auf der Suche sind nach einem Ausweg, einer Hintertür, einem Paradies. Und ein Hotel, gerade ein Luxushotel, ist natürlich ein Ort, unter dem man sich in der Regel ein Paradies vorstellt. Frage ist immer, ein echtes oder ist es am Ende ein trügerisches Paradies? Das kann es ja auch sein.
12: German Glück lebt von seinen sehr differenziert und genau beschriebenen Figuren. Gut beobachtete Menschentypen. Simon Urban hätte sie ruhig noch ein bisschen mehr aufeinanderprallen lassen können. Vieles spielt sich intern ab, nicht in der Hotellobby oder am Pool. Aber der Roman ist ein cleverer Blick auf das Leben im Hotel.
2: German Glück von Simon Urban erscheint bei Kiepenheuer und Witsch, hat 400 Seiten und kostet 24 Euro.
5: Standpunkte.
14: Wir haben ein massives Glaubwürdigkeitsproblem. Das ist nicht nur an Friedrich Merz aufgehängt, aber auch, und deswegen glaube ich leider, sind mit diesem Bundeskanzler keine Wahlen mehr zu gewinnen.
2: Deutliche Worte von CDU-Influencerin und junge Union-Schatzmeisterin Clara von Nathusius am Sonntag im ARD-Bericht aus Berlin. Seit dem Wahldebakel von Sachsen-Anhalt spielt eine Debatte um die Zukunft des Kanzlers in der eigenen Partei. Jetzt hat von Nathusius die Diskussion noch einmal kräftig angefeuert. Andere CDU-Politiker versuchen dagegen zu löschen. Und es stellt sich die Frage, wie geht es weiter mit Friedrich Merz? Der Kölner Stadtanzeiger bezweifelt, dass ein Personalwechsel die Lage der Union verbessern würde.
15: 3 Unionspolitiker stehen bei den Spekulationen über einen Kanzlertausch im Fokus. Hendrik Wüst aus NRW, Markus Söder aus Bayern und Bundesinnenminister Alexander Dobrindt. Aber gleich wer es machen würde, wäre ein Befreiungsschlag für Union und Regierung nicht garantiert. Denn die Probleme mit Reformstau und knappen Kassen sowie das Auseinanderbrechen der politischen Mitte blieben dieselben.
2: Die Rhein-Neckar-Zeitung aus Heidelberg rät dem Kanzler und der Bundesregierung, jetzt pragmatisch vorzugehen.
15: Merz zu stürzen brächte höchstens kurz Entlastung, aber keine Befreiung. Aber vielleicht hilft Akzeptanz der Misere? Eine Wiederwahl 2029 scheint ausgeschlossen. Warum dann nicht konsequent das Richtige umsetzen, statt ängstlich nach dem Populären zu suchen? Wüst und Co. können auch 2029 noch übernehmen.
2: Nach Ansicht der Süddeutschen Zeitung aus München vereint die CDU unter Merz gerade das Schlechteste der anderen Parteien. Die Selbstzerstörungslust der SPD, die Regierungsunfähigkeit der FDP und das interne Chaos der Grünen. Dabei könne die CDU vom eigenen Personal lernen, wie es besser geht.
15: Am Sonntag wird in Mecklenburg-Vorpommern und Berlin gewählt. Normalerweise diszipliniert das eine Partei. Niemand wählt eine Chaostruppe, die sich selbst heruntermacht. Nach CDU-Maßstäben sind die Tage vor der Wahl aber wild und sie könnten sich später als verhältnismäßig ruhige Zeit erweisen. Merz wird noch starke Nerven brauchen, wenn er im Amt bleiben will. Es geht auch anders. Das zeigen der CDU gerade ihre Kommunalpolitiker in Niedersachsen. Die haben trotz Kanzler Merz landesweit ungefähr so viele Prozente bekommen wie bei der Bundestagswahl. Stadträte, die sich einfach um die Gemeinde kümmern, das gefällt vielen Wählern.
2: Und das waren die Standpunkte. Zusammengestellt hat sie heute Torben Müller. Und das war auch die ARD-Infonacht. Bis hierhin mit Sven Hasenclever. Gleich nach den nächsten Nachrichten um 2 geht es weiter mit Carsten Thiele, der Sie gut informiert durch die Nacht begleiten wird.

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1: Um 2 Uhr mit Olaf Knapp. Der Tankstellenverband in Deutschland warnt vor Spritpreisen von 3 Euro pro Liter. Am Wochenende waren die Preise für Super E10 so hoch wie noch nie. Grund seien die aktuellen Entwicklungen im Nahen Osten, hieß es. Aus der Nachrichtenredaktion Joshua Greiten.
2: Der Tankstellenverband kritisierte in der Rheinischen Post, Mineralölkonzerne würden aktuell abkassieren. Zwar sei der Krieg im Nahen Osten ein Problem, der Anteil des Öls in Deutschland aus der Golfregion sei jedoch vergleichsweise gering. Hinzu kommt, dass eine wichtige Ölpipeline in Saudi-Arabien nach einem Drohnenangriff wochenlang stillgelegt werden muss. Das berichtet die Nachrichtenagentur AP. Die getroffene Pipeline ist eine wichtige Alternative zur aktuell blockierten Straße von Hormuz.
1: Kampfflugzeuge der NATO haben im litauischen Luftraum eine Drohne abgeschossen. Litauens Präsident Nausėda schrieb, er danke den Einsatzkräften der Allianz für ihre schnelle Reaktion. Litauen grenzt an die russische Exklave Kaliningrad und an das mit Russland verbündete Belarus. Seit dem russischen Angriff auf die Ukraine sieht sich das Land bedroht. In der EU gibt es wieder Streit über die Sanktionen gegen Russland. Laut der irischen Ratspräsidentschaft konnten sich die Mitgliedstaaten nicht darauf einigen, heute auslaufende Strafmaßnahmen gegen rund 3000 Personen, Einrichtungen und Unternehmen um 12 Monate zu verlängern. Sie wurden vorerst nur um 7 Tage verlängert, um weiter zu beraten. Grund war Diplomaten zufolge die Forderung der Slowakei und Frankreichs, den russischen Oligarchen Alisher Usmanov von der Sanktionsliste zu streichen. In den USA hat im Rechtsstreit um das Unkrautvernichtungsmittel Glyphosat die richterliche Anhörung begonnen. Die Bayer-Tochter Monsanto forderte das Gericht in St. Louis auf, den vorgeschlagenen Vergleich mit mehr als 60.000 Klägern zu genehmigen. Aus Köln, Ute Scheins.
3: Für Bayer steht viel auf dem Spiel. Die Anhörung vor dem US-Gericht könnte ein Befreiungsschlag sein im milliardenschweren Rechtsstreit um den Unkrautvernichter Glyphosat. Vorausgesetzt, die Richter stimmen dem Vergleich auch abschließend zu. Denn die Anhörung ist nur der erste Schritt. Die finale Entscheidung wird erst in einigen Wochen erwartet. Insgesamt hat Bayer für den Vergleich rund 7 Milliarden US-Dollar auf Seite gelegt. Und das, nachdem der Konzern bereits in einem früheren Vergleich mehr als 10 Milliarden Dollar gezahlt hat.
1: Das Wetter in Deutschland. Nachts ist es häufig trocken, gebietsweise Nebel. Im Nordwesten etwas Regen, Tiefstwerte 16 bis 7 Grad. Am Tage überwiegend freundlich und trocken, am Abend von der Nordsee her Schauer, bei Höchstwerten von 20 Grad in Nordfriesland bis 30 Grad am Kaiserstuhl. Die Zeit, es ist gleich 2.03 Uhr.
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4: Die Autobahn 1 Hamburg Richtung Lübeck ist zwischen dem Kreuz Bargteheide und Bad Oldesloe bis 6 Uhr gesperrt, da wird die Fahrbahn erneuert. Autobahn 1 Lübeck Hamburg, die Norderelbbrücke ist in beiden Richtungen mehrfach kurzfristig wegen eines Schwertransporters gesperrt. Die A29 Oldenburg Richtung Ahlhorner Heide ist zwischen Wadenburg und Großen Kneten bis 5 Uhr wegen einer Nachtbaustelle gesperrt. Die A40 Essen Richtung Dortmund ist zwischen dem Dreieck Bochum West und Bochum Zentrum wegen einer Baustelle für 2 Wochen gesperrt. A100 Stadtring Berlin. Die ist zwischen Oberlandstraße und Treptower Park bzw. Spätstraße auf der A113 bis 5 Uhr früh gesperrt wegen Wartungsarbeiten. Und die B14 Backnang Stuttgart ist zwischen Leutenbach, Nelmersbach und Winnenden in beiden Richtungen gesperrt. Das war's vom Verkehr.
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4: Aus dem Studio von NDR Info in Hamburg. Ab jetzt mit Carsten Thiele an ihrer Seite, aber ansonsten ändert sich nichts. Wir bringen Sie weiter gut durch die Nacht mit vielen Nachrichten, Interviews und Hintergründen zu allem, was heute wichtig ist. Eine Woche nach den Landtagswahlen in Sachsen-Anhalt und eine Woche vor denen in Mecklenburg-Vorpommern und Berlin waren am Sonntag die Niedersachsen dran. Da war Kommunalwahl. Da stehen ja die Themen und Probleme im Mittelpunkt, die vor der eigenen Haustür gelöst werden müssen. Eigentlich, aber sicher spielte auch bei diesen Kommunalwahlen in Niedersachsen die Bundespolitik eine Rolle. 6,3 Millionen Menschen konnten in